0: ist zwischen Dillenburg und Herborn-West wegen Brückenbauarbeiten bis Montag 5 Uhr in beiden Richtungen gesperrt. Umleitungen sind dort ausgeschildert. Die A46 Düsseldorf-Wuppertal ist zwischen Düsseldorf-Bilk und Holthausen bis Montag früh in beiden Richtungen gesperrt. Die A52 Essen Richtung Düsseldorf ist zwischen Essen-Kettwig und Breitscheid wegen Brückenarbeiten bis Montag früh gesperrt. Und Berlin, die A115 Berlin stadteinwärts ist in Höhe Kreuz Zehlendorf nach einem Unfall gesperrt. Das war's vom Verkehr. Ihnen eine sichere und freie Fahrt.
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0: Wie immer aus dem Studio von NDR Info in Hamburg. Aktuelle Berichte und Hintergründe hier noch bis 6 Uhr für Sie. Im Studio ist Detlef Karg. Die vergangene Woche stand für die Regierungskoalition und vor allem für die CDU im Zeichen der verlorenen Wahl in Sachsen-Anhalt. Hinzu kam die Haushaltswoche im Bundestag mit scharfen Auseinandersetzungen am ersten Tag der Beratungen und dann die Meldung, dass eine Gruppe von Unionsabgeordneten sich offenbar gegen die Haushalts- und Steuerpläne stellt. So viel Druck war nie für den Bundeskanzler. Nun steht eine weitere Woche des zähen Wartens an, denn dann entscheiden die Wähler in Berlin und Mecklenburg-Vorpommern über die Landesparlamente, ebenfalls mit keinen guten Vorzeichen für die CDU. Chris Berdrow blickt zurück auf die vergangene Woche.
2: Vor ein, zwei Wochen war die Welt für Friedrich Merz vielleicht nicht in Ordnung, aber ein paar Gründe, optimistische Botschaften zu senden, hatte er schon. Experten sagen ein Anspringen der deutschen Wirtschaft voraus. Die Regierung diskutiert über Innovationen, Chancen und weniger Missmut im Land bei ihrer Klausur auf Schloss Neuhardenberg.
3: Wir haben Deutschland von morgen diskutiert und dieses Deutschland von morgen ist optimistisch und zuversichtlich.
2: Dann kommt die Wahl in Sachsen-Anhalt und mit der Zuversicht des Kanzlers ist es erstmal dahin.
4: Wir sind alle zutiefst schockiert. Mit dem gestrigen Tag hat sich nicht nur in Sachsen-Anhalt etwas verändert, sondern in ganz Deutschland.
2: Im Bundestag beginnt für Merz und seine Koalition eine Woche, in der auch über den Haushalt hinaus abgerechnet wird. Die Rechnung der Oppositionsführerin Alice Weidel von der AfD geht so.
5: Schauen Sie sich Ihre Kollegen links und rechts von Ihnen an. Einer von den beiden wird in der nächsten Legislaturperiode nicht mehr da sitzen, wenn Friedrich Merz mit Ihnen fertig ist.
2: Mit Spannung wird erwartet, was der Kanzler zu erwidern hat. Am Tag nach der Wahl hat er sich auch selbstkritisch gegeben. Kein Zurück zur Tagesordnung, Reformen besser erklären, eine neue Erzählung entwickeln. Dafür fällt Merz' Antwort im Bundestag seltsam verhalten aus.
4: Ja, Frau Weidel, heute können Sie vor Kraft kaum laufen.
2: Die absolute Mehrheit, sagt Merz weiter, habe die AfD in Sachsen-Anhalt verfehlt. Der Kanzler kommt nur langsam auf Touren. Erst gegen Ende seiner Rede nimmt er die Sache mit dem Erklären und der Erzählung in Angriff.
4: Warum alles das? Was ist die Erzählung? Was ist der Sinn von Reformen?
2: Friedrich Merz, Antwort.
4: Reformen dienen dem Zusammenhalt, dem Fortschritt und der weiteren Entwicklung unseres Landes. In Freiheit und in Frieden.
2: War das jetzt schon der neue Kanzler? Reicht das als Startschuss, um wieder in die Offensive zu kommen? In der Union laufen in dieser Woche viele Diskussionen über ein mögliches AfD-Verbotsverfahren und hinter vorgehaltener Hand auch über die Zukunft des Kanzlers. Zum Abschluss der Haushaltswoche an diesem Freitag rechnet derweil auch Dietmar Bartsch von der Linkspartei mit Schwarz-Rot ab.
6: Sie haben Veränderungen angekündigt und die ganze Woche haben sie verstreichen lassen. Nichts ist passiert. Es ist genau dasselbe wie vor der Wahl in Sachsen-Anhalt.
2: Stillstand aber können sich der Kanzler und seine Koalition jetzt nicht leisten. Denn die nächsten Wahlen stehen schon in einer Woche an. Laut den letzten Umfragen von Infratest DIMAP hat die AfD in Mecklenburg-Vorpommern ihren Vorsprung auf die SPD ausgebaut und in Berlin hat die CDU ihre Spitzenreiterposition an die Linke verloren. Trends, die sich für Schwarz-Rot im Bund zu den nächsten Schockwellen entwickeln könnten.
0: Chris Berdrow informierte. Die AfD und die deutsche Politik, wie wird beides zusammen weitergehen? Das ist eine Kernfrage für Politiker aller Parteien, aber auch für viele Menschen in Deutschland. Bundesweit liegt die Partei in Umfragen weiter an erster Stelle und sie ist die stärkste Oppositionspartei. Partei im Bundestag? Und welche Folgen kann das für Deutschland innerhalb der EU haben? Nicht nur AfD-Wähler sehen ja die Regulierungen aus Brüssel skeptisch oder lehnen sie ab. Umso mehr, als die Kommission ja nicht demokratisch legitimiert ist, aber in sehr viele Lebensbereiche eingreift, nicht immer zur Freude aller. Darüber hat meine Kollegin Rebecca Link vom WDR mit Gunter Kriechbaum von der CDU gesprochen. Er ist Mitglied des Bundestages und Staatsminister für Europaangelegenheiten. Wie sieht er die Sachsen-Anhalt-Wahl?
7: Also zunächst blickt man nicht nur in Deutschland, sondern natürlich auch vom europäischen Ausland aus mit großer Sorge auf die Entwicklungen. Fast 44% AfD. Aber das ist ja nicht das Einzige, denn zusammengerechnet mit dem Wähleranteil von BSW, von Linke, haben über 60% der Menschen dort radikal gewählt. Und das lässt natürlich auf die Europapolitik blicken und erfüllt die europäischen Nachbarn mit Sorge.
8: Woher kommt Ihre Auffassung nach dieser Europaablehnung?
7: Es ist natürlich hier innerhalb von Sachsen-Anhalt eine Atmosphäre gewesen. Es hat vielerlei verschiedene Ursachen, muss man dazu sagen, dass man sich nicht mitgenommen fühlt, dass man sich abgehängt fühlt. Es gibt sicherlich auch die Sehnsucht nach einem neuen Selbstbewusstsein im Osten. Es ist vielleicht auch nicht gelungen, alles kommunikativ auch immer zu unterstreichen, was tatsächlich auch in den sogenannten neuen Bundesländern über Jahre und Jahrzehnte getan wurde. Es hat vielerlei Ursachen, sicherlich auch in der Bundespolitik, auch natürlich. Da muss man ehrlich miteinander umgehen, dass der Kandidat der AfD als frisch empfunden wurde, der ein Spektrum abdeckte von Schwiegermuttertyp bis eben hin in die junge Generation hineinstrahlend, der auch mit den offiziellen AfD-Forderungen sich gar nicht gemein gemacht hat, im Gegenteil in Widerspruch gesetzt hat. Da gibt es, wie gesagt, viele Ursachen. Es ist nicht diese einzige, aber in der Summe bleibt eben, dass es hier eine Entwicklung gibt, die uns mit Sorgen erfüllt.
8: Ehrlich miteinander umgehen, haben Sie gerade gesagt. Das finde ich ein gutes Stichwort. Da würde ich gerne drauf eingehen. Kanzler Merz sagt ja zur Regierungspolitik hier in Deutschland insgesamt, die ist eigentlich gut und wir machen die auch weiter so. Wir müssen die nur besser erklären. Da fehlt es Kritikern wiederum an Selbstkritik. Haben Sie welche als deutscher Staatsminister für Europa angegliedert direkt beim Bundesaußenministerium? Läuft da von Ihrer Seite oder auch von Seite der Behörde was falsch?
7: Also zunächst einmal ist es ja nicht der Job eines Bundeskanzlers alleine, sondern der ganzen Bundesregierung mindestens, dass wir das Ganze einbinden müssen und einbetten müssen, warum diese Reformen notwendig sind, die jetzt eben anstehen, damit wir unser Land wieder zukunftsfest machen, damit wir wettbewerbsfähig werden wieder in der Welt. Und es ist natürlich ähnlich, wie wenn jemand zum Arzt geht, krank ist, dann wird der Arzt einem sagen, so, jetzt musst du mal 14 Tage bittere Medizin nehmen, aber danach kannst du wieder Fahrrad fahren auf Mallorca oder dich an den Strand legen.
8: Naja, für das viele heißt, Leute sind es keine 14 Tage. Ne?
7: Es geht darum, dass, wie gesagt, das Ganze auch positiv eingebettet werden muss. Und es gibt diese positiven Nachrichten, auch und gerade über Deutschland. Wir sind nach wie vor die drittgrößte Volkswirtschaft der Welt. Wir haben einen erfolgreichen Start einer deutschen Trägerrakete erlebt mit ESA Aerospace in Norwegen. Wir haben 3000 Unternehmensgründungen, Start-ups seit Beginn des Jahres, 1000 alleine davon im Bereich KI und so weiter und so fort. Da muss man eben dieses positive Momentum mal in den Vordergrund rücken und wir dürfen unser Licht auch wahrlich dicht unter den Scheffel stellen.
8: Ja, andererseits haben wir natürlich auch einen Rekord an Firmeninsolvenzen, das wollen wir auch nicht verschweigen. Und viel von dem, was Sie gerade erwähnt haben, kommt eben bei Leuten, die nicht so begünstigt sind, um es mal so auszudrücken, konkret nicht an. Ne?
7: Aber es gibt eben einen Strukturwandel, den wir schon immer hatten. Und diese strukturellen Wandel, die vollziehen sich schneller. Und das ist ja genau auch einer der Punkte, wo eine AfD versucht, ihren Honig rauszuziehen, die mit der Unsicherung, die viele Menschen umtreibt. Natürlich ist das so, das hat es schon immer gegeben. Keine Zeitung hat heute mehr Setzer. Wo gibt es noch Firmen mit technischen Zeichnern? Deswegen aber dieser strukturelle Wandel geht immer schneller. Das kann ich ja auch gerade hier für Baden-Württemberg sagen mit der Automobilindustrie. Und genau darum geht es, diese Zukunft natürlich positiv zu gestalten, die Menschen mitzunehmen und zu sagen, ihr könnt auch diese Zuversicht weiterhalten, denn wir haben wirklich Trümpfe in der Hand.
8: Aber dass die Leute diese diese Zuversicht nicht haben. Das haben wir ja tatsächlich ganz konkret am Wahlergebnis gesehen. Aber daran will ich mich gar nicht aufhalten.
7: Deswegen müssen wir dran arbeiten.
8: Ja, genau. Dieses Erklären, auch Europa und die EU vielleicht besser erklären, um mal auf diese Ebene zurückzukommen. Wir erleben ja seit Jahren einen Abbau der europäischen Offenheit. Wir haben mehr Grenzkontrollen. Wir haben Forderungen auch aus der Union, dass Brüssel nicht mehr so viel Geld aus Deutschland bekommen soll. Einen richtigen europäischen Binnenmarkt, der wirklich offen ist, gibt es ja immer noch nicht so richtig. Also was ist diese EU für die Menschen heute noch? Was soll sie sein?
7: Also zunächst einmal gilt es auch hier, die Errungenschaften Europas nicht unter den Scheffel zu stellen. Denn tatsächlich werden wir von vielen Ecken der Welt beneidet. Auch zum Teil verwundert man mit dem Blick von außen über die Probleme und Diskussionen, die wir zum Teil führen. Aber gerne ein Blick aufs Geld. Wir verhandeln jetzt sehr aktuell den sogenannten mehrjährigen Finanzrahmen. Das muss man übersetzen. Das ist ein Haushaltsplan von 7 Jahren für die Europäische Union. Und ich wünsche mir zunächst einmal, dass es auch gelingt, die Verhandlungen bis zum Ende dieses Jahres auch zum Abschluss zu bringen. Das klingt jetzt so selbstverständlich, weil der neue mehrjährige Finanzrahmen startet erst im Januar 2028. Aber mit Blick eben auch auf Wahlen in Europa 2027 würden die Verhandlungen dann bestimmt nicht einfacher.
0: Das sagt Gunter Kriechbaum. Er ist Staatsminister für Europa im Auswärtigen Amt.
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0: Schnelle Termine, Chefarztbehandlung, umfassende Leistung. Die private Krankenversicherung klingt verlockend, aber im Alter, das wissen wir, da können die Beiträge zur finanziellen Belastung werden. Natürlich dann, wenn die Rente oder die Pension eher gering ausfällt. Dann geht für viele Versicherte die Rechnung auf einmal nicht mehr auf. Ein Wechsel zurück in die gesetzliche ist dann so gut wie unmöglich. Aber es gibt auch vorher Wege zurück in die gesetzliche Krankenversicherung. Svenja Stimmig mit Beispielen.
9: Jung und selbstständig mit einem boomenden Geschäft. Da lohnt sich die private Krankenversicherung häufig. Denn die Beiträge sind günstiger und die Leistungen oft besser als bei der gesetzlichen. Aber was, wenn das Geschäft irgendwann nicht mehr läuft? Das kann langfristig existenzbedrohend werden, sagt Julika Unger von der Verbraucherzentrale, die auch zu einem möglichen Wechsel berät.
10: Wir kriegen hier halt tatsächlich sehr oft Anrufe von Personen, die eben über 55 sind, die eben nicht mehr das hohe Einkommen haben, die eben Existenzsorgen haben, die eben diesen Beitrag für die private Krankenversicherung nicht mehr so leicht bezahlen können.
9: Und trotzdem zahlen müssen. Denn ein Wechsel zurück in die gesetzliche Krankenversicherung ist grundsätzlich nur für Versicherte unter 55 Jahren möglich. Damit wird das solidarische Prinzip der gesetzlichen Krankenversicherung sichergestellt, also dass Vielverdiener für Geringverdiener mitbezahlen. Wer zurückwechseln will, muss unter die Versicherungspflichtgrenze kommen, also weniger als 77.400 Euro brutto jährlich verdienen. Das erreicht man zum Beispiel durch eine Teilzeitvereinbarung, sagt Julika Unger.
10: Oder ich bin arbeitslos, das heißt, ich habe einen Anspruch auf Arbeitslosengeld 1 und komme dadurch eben in die Pflichtmitgliedschaft, weil das ist von Gesetzes wegen automatisch. Und wenn ich in der gesetzlichen Krankenversicherung dann bin, kann ich natürlich im Anschluss von dieser Pflichtmitgliedschaft, zum Beispiel als Arbeitslose, weiter mich freiwillig auch gesetzlich versichern.
9: Für Selbstständige, die meist nicht in die Arbeitslosenversicherung einzahlen, ist der einzige Weg dann, ihre Selbstständigkeit aufzugeben und noch vor dem 55. Lebensjahr in ein Anstellungsverhältnis zu wechseln. Danach sieht der Gesetzgeber keinen Wechsel mehr vor.
10: Selbst dieser Umweg übers EU-Ausland, der ja oft auch eine Möglichkeit darstellte für ältere Personen, ist zugemacht worden insofern, als dass ich, wenn ich schon 55 bin, dann ins EU-Ausland gehe und dort in die Sozialversicherung aufgenommen werde, reicht es nicht dafür aus, dass ich dann zurückkehre und in die gesetzliche hier aufgenommen werde.
9: Wer seine Versicherungsbeiträge dennoch senken möchte, hat dann nur noch die Möglichkeit, innerhalb der privaten Krankenversicherung den Tarif zu wechseln. Alle privaten Krankenversicherer müssen einen Basistarif anbieten. Der ist bei Leistungen und Beitragshöhe mit der gesetzlichen Krankenversicherung vergleichbar. Besser ist es aber, schon vor dem Abschluss einer privaten Krankenversicherung zu prüfen, ob die Beiträge auch im Rentenalter noch bezahlbar sind.
0: Privat oder gesetzlich versichert, das war ein Beitrag von Svenja Stimmig. Thema ist jetzt die Elektromobilität. Wenn der nächste Autokauf ansteht, stellen sich viele Menschen die Frage, wieder einen Benziner oder Diesel oder vielleicht jetzt doch einmal ein Elektroauto oder ein Hybrid. Lange waren die Deutschen da eher zurückhaltend, jetzt scheint sich etwas zu verändern. Laut einer aktuellen Studie denkt inzwischen zumindest jeder vierte Autofahrer über den Umstieg auf ein E-Auto nach. René Sievert mit den Einzelheiten.
11: Der Kartendienst HERE Technologies und das Marktforschungsunternehmen SPD Automotive haben die Studie durchgeführt, um Regierungen und Industrie zu zeigen, wie der Wandel zur Elektromobilität verbessert werden kann, sagt Robert Fischer von SPD Automotive.
12: Früher wurde der Umweltschutz häufig als Grund genannt, zum E-Auto zu wechseln. Dieses Mal hat die Studie aber gezeigt, dass weniger ideologische, sondern zwei praktische Überlegungen die Hauptmotivation sind. Die beiden Hauptgründe sind geringere Betriebskosten und das bessere Preis-Leistungs-Verhältnis.
11: Deutschland entwickelt sich zu einem der führenden Märkte für E-Mobilität in Europa. So ist die Überschrift der Studie. Und das sind die Zahlen dazu. Beim messbaren Ausbau der Infrastruktur liegt Deutschland zusammen mit Österreich auf Rang 6 von 30 analysierten Ländern. Mit mehr als 210.000 öffentlichen Stationen und über 55.000 Schnellladepunkten stellt Deutschland laut Erhebung das größte Schnellladenetz aller untersuchten europäischen Länder. 54% der Befragten in Deutschland gaben an, sich heute eher mit dem Erwerb eines E-Autos zu beschäftigen als noch vor einem Jahr. Fortschritte bei Reichweite und Ladegeschwindigkeit oder der steigende Kraftstoffpreis sind hier laut Studie die wichtigsten Gründe. Fabian Fehrmann vom ADAC kann den Trend bestätigen. Es gebe größeres Interesse an E-Mobilität.
13: Wenn man sich jetzt einfach mal die Fahrzeuglandschaft in Deutschland ansieht, dann sieht man schon, dass wir insgesamt eine deutlich größere Auswahl mittlerweile haben. Wir haben einen großen Markt an Herstellern. Da ist einfach mehr Vielfalt da. Die Fahrzeuge entwickeln sich technisch auch immer weiter. Die Reichweiten werden spürbar besser. Und alles in allem führt das wahrscheinlich dazu, dass einfach viele Leute verstärkt Elektromobilität ins Auge fassen, weil sie sagen, vielleicht ist das ja auch für mich was.
11: Doch noch immer gibt es Faktoren oder Befürchtungen, die Menschen dann doch vom Wechsel aufs E-Auto abhalten, erklärt Robert Fischer von SPD Automotive.
12: Fast die Hälfte der Deutschen nennt die zu kurze Reichweite als Hauptgrund, nicht zum E-Auto zu wechseln. An zweiter Stelle wird genannt, es gäbe nicht genug Ladestationen. Und auf Platz 3 liegt der zu hohe Preis verglichen mit Verbrennerfahrzeugen.
11: Tatsächlich ist die Ladeinfrastruktur ein heikler Punkt in Deutschland, meint Fabian Fehrmann vom ADAC.
13: Wichtig ist immer aus unserer Sicht, dass der Ausbau des Ladenetzes mit der steigenden Zahl von E-Autos einhergeht und dem Ganzen auch standhält. Im Moment sehen wir, dass das überwiegend ausreicht, aber wir kennen auch so ein paar Knotenpunkte, in denen es gerade bei Rush Hour oder zu Urlaubszeiten einfach enger werden kann.
11: Die Bedenken der Autofahrer seien aber gesunken. Und Deutschland stufen die Studienmacher daher als umstiegbereiten Markt ein.
0: Kommen wir vom E-Auto zu einem anderen Elektrogefährt, das nicht überall für Begeisterung sorgt, dem E-Scooter. Mit den Rollern passieren bekanntermaßen immer mehr Unfälle. Der ADAC hat sich die häufigsten Ursachen nun einmal genauer angeschaut. Mehr dazu von Uta Georgi.
14: Eine große, zum Teil vierspurige Hauptstraße, die ins Chemnitzer Stadtzentrum führt. Streckenweise müssen sich die Autofahrer die Fahrspur mit einem Radweg teilen. Nicht selten rauschen hier auch E-Scooter vorbei, mit hoher Geschwindigkeit und für Autofahrer oft erst im letzten Augenblick zu erkennen. Die Unfallgefahr ist groß. Im letzten Jahr gab es laut Statistischem Bundesamt deutschlandweit fast 15.000 Unfälle mit E-Scootern, bei denen Menschen verletzt wurden. 33 Fälle davon endeten tödlich. So manchen Passanten in der Chemnitzer Innenstadt wundert das nicht.
15: Ich habe vor 2 Wochen auch einen Unfall gehabt und mein Knie tut immer noch weh.
16: Ich finde, man sollte erstmal generell Regeln veröffentlichen, weil viele E-Scooterfahrer, glaube ich, gar nicht wissen, ob sie jetzt als Fußgänger, Radfahrer oder Auto zählen.
17: Also ich bin selber Jurist. Ich glaube, die Tendenz geht dahin, dass man schärfere Regeln bringen muss, weil die Leute halt damit fahren, wie sie wollen.
14: Laut ADAC hat die Zahl der Verletzten besonders bei jungen Menschen in der Altersgruppe zwischen 10 und 18 Jahren zugenommen. Hauptursachen für die Unfälle sind die falsche Nutzung von Fahrbahnen oder Fußwegen, unangepasste Geschwindigkeit sowie das Fahren unter Alkoholeinfluss. ADAC-Sprecher Fabian Fehrmann sagt:
13: wenn man mit dem E-Scooter unterwegs ist, dann muss man als Fahrer selbst auch einfach wissen, ein E-Scooter ist ein vergleichsweise instabiles Gefährt. Das verzeiht einfach wenig Fahrfehler dafür, dass es mit doch recht moderater Geschwindigkeit unterwegs ist. Und deswegen muss man einfach ganz besonders aufpassen, dass man dem Verkehr angemessen unterwegs ist, keine unnötigen Risiken geht. Wir wissen, ein kleines Schlagloch, eine kleine Unaufmerksamkeit können bereits dazu führen, dass man mit einem E-Scooter stürzt. Und wir wissen, in den allermeisten Fällen verletzen sich auch die Leute dabei.
14: Das Fraunhofer Ernst-Mach-Institut in Freiburg hat mit Dummies und Menschenmodellen getestet, welche Kräfte wirken, wenn ein E-Scooter zum Beispiel mit einer Bordsteinkante kollidiert. Im Untersuchungsbericht heißt es dazu:
18: Die Dauer des Sturzes beträgt je nach Geschwindigkeit etwa zwischen einer halben und einer Dreiviertelsekunde, die Sturzweite zwischen 2 und 5 Metern.
14: Die Geschwindigkeit, mit der der Kopf aufgeprallt sei, lag bei allen Tests über der Geschwindigkeit des E-Scooters, so die Wissenschaftler. Beim Tragen eines Helmes sank das Verletzungsrisiko um deutliche 51-72%. Deshalb empfiehlt auch der ADAC dringend, einen Helm zu tragen, auch wenn es keine Helmpflicht gäbe.
0: Soweit der Bericht von Uta Georgi.
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20: Mit Thomas Kos. Bei der Heim-WM haben die deutschen Basketballerinnen das Endspiel verpasst. In Berlin ging das Halbfinale gegen den Olympiazweiten Frankreich mit 64-86 verloren. Einzelheiten aus der Hauptstadt von Armin Lehmann.
21: Sie waren einfach zu gut, die Französinnen. Das deutsche Team, angefeuert von knapp 13.000 Fans in der Berlin-Arena, versuchte alles. Doch gegen die Defensive Frankreichs fanden sie zu selten eine Lösung. Daraus resultierten viele, zu viele Ballverluste, die dann in diese Niederlage mündeten. Zur Pause war der Rückstand noch überschaubar und ein deutscher Sieg schien nicht unmöglich. Doch vor allem in der Schlussphase setzten sich die Französinnen eiskalt ab.
20: Im Spiel um Bronze trifft das Team von Bundestrainer Olaf Lange erneut auf Spanien. Das Finale bestreiten Frankreich und Rekordchampion USA. In der Fußball-Bundesliga hat der SC Freiburg die Tabellenführung mit einem 5:0 Heimerfolg gegen Borussia Mönchengladbach übernommen. Bei den Freiburgern läuft es optimal, bei den Gladbachern ganz und gar nicht. Drittes Spiel, dritte Niederlage und nun sogar Tabellenletzter. Die Luft für Trainer Eugen Polanski wird immer dünner. Nach dem Fehlstart hat Sportchef Ruben Schröder ein Bekenntnis zum Trainer vermieden.
22: Ja, die Luft wird dünner für uns alle. Aber auch da ist es wichtig, man schläft über Dinge. Dann ist es oftmals so, dass man jetzt nach dem Spiel, dann guckt oben auf die, am besten kann man das oben ausmachen. Es ist vollkommen wichtig, dass man drüber schläft und dass man morgen sich in die Augen schaut und sagt, pass auf, klare Analyse, was können wir verbessern, weil mit dem Verdrängungsprinzip wird es nichts.
20: Klare Worte vom Gladbacher Sportchef. Dortmund rückt mit dem 3:0 gegen Paderborn auf den zweiten Rang vor. Augsburg spielte gegen Leverkusen 2:2 und rutsche auf Platz 3 ab. Am Abend trennten sich der 1. FC Köln und Werder Bremen 1:1. Philipp Hofmeister.
23: Es war kein hochklassiges, aber ein intensives Topspiel mit einem am Ende gerechten Unentschieden. Der 1. FC Köln überzeugte in Hälfte 1, lieferte vor 50.000 Fans vor allem eine starke Anfangsviertelstunde ab. Dalinga scheiterte früh vom Elfmeterpunkt an Bremens Keeper Hein. Kurz darauf machte es Lindenmeiner besser und traf zur Kölner Führung. Werder fand erst nach dem Seitenwechsel statt. Der FC agierte zu passiv, Bremen erhöhte konsequent den Druck. Zuerst scheiterte Dingchi an der Latte, dann staubte Niklas Füllkrug zum 1:1 Ausgleich ab, der gleichzeitig der Endstand war, weil weder Werder noch der FC in der Schlussphase noch einmal alles riskieren wollte. Erstmals teilen Bremen und Köln in dieser Saison damit die Punkte.
20: Außerdem besiegte Hoffenheim Stuttgart 2:1 und Mainz unterlag Frankfurt 1:3. Heute noch zwei Partien. Ab 15.30 Uhr trifft Leipzig auf den HSV und um 17.30 Uhr empfängt der ungeschlagene Aufsteiger Elversberg den FC Bayern München. In der zweiten Liga gab es am Abend das Topspiel, das Absteigerduell zwischen dem FC St. Pauli und dem VfL Wolfsburg. Und kurz vor dem Ende fiel das Siegtor für die Hamburger. Mehr dazu von Michael Augustin.
24: Matchwinner Joel Fujita, der Japaner, zieht in der 88. Minute von der Strafraumgrenze ab. Abgefälschter Schuss. Zielinski im Tor des VfL Wolfsburg geschlagen. Danach riesengroßer Jubel. Es war ein Spiel, das auch 2:2 oder 3:3 hätte ausgehen können, denn es gab Chancen für beide Mannschaften. Fabian Reese traf beispielsweise für den VfL Wolfsburg die Latte des Hamburger Tores, aber auch Conor Metcalf schoss den Ball an die Latte des Wolfsburger Tores. Ein intensives Spiel, dass der FC St. Pauli glücklich, aber unterm Strich nicht unverdient mit 1:0 gewinnt.
20: Die Tennisprofis Kevin Kravitz und Tim Pütz haben bei den US Open ihren ersten gemeinsamen Grand-Slam-Titel verpasst. Das deutsche Davis-Cup-Doppel verlor das Finale gegen Harrison und Skupski in 2 Sätzen. Die Hoffnungen auf einen deutschen Triumph beim letzten Grand-Slam-Turnier des Jahres trägt nun allein Alexander Zverev. Der Hamburger tritt heute im Finale auf den US-Amerikaner Ben Shelton. Für Zverev wäre es der 2. Grand-Slam-Erfolg nach dem French Open im vergangenen Juni. Und noch ein Ergebnis aus der Handball-Bundesliga. Da hat der THW Kiel das Nordduell gegen Hannover-Borgdorf mit 29:26 gewonnen, musste aber dennoch die Tabellenführung an die SG Flensburg-Handewitt abgeben.
0: Das war Thomas Kroos mit dem Sport.

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1: Um 2.30 Uhr mit Katja Kindermann. Nach dem Wahlerfolg der AfD in Sachsen-Anhalt hat es bundesweit Demonstrationen gegen Rechtsextremismus gegeben. Kundgebungen fanden in mehr als 35 Städten statt. Aus der Nachrichtenredaktion Katrin Schirwagen.
2: Auch im Norden gingen Zehntausende auf die Straße, unter anderem in Hamburg, Hannover, Bremen, Schwerin und Rostock. Auf den Kundgebungen mahnten die Menschen den demokratischen Zusammenhalt an. Allein in Hamburg sprachen die Veranstalter von 25.000 Teilnehmern. Hier, aber auch an zahlreichen anderen Orten, forderten die Demonstrierenden die Prüfung eines AfD-Verbotsverfahrens. Die AfD wird bundesweit vom Verfassungsschutz als Verdachtsfall beobachtet. Mehrere Landesverbände gelten sogar als gesichert rechtsextrem.
1: Der ChatGPT-Hersteller OpenAI verschiebt seinen Börsengang. Grund ist laut dem US-Unternehmen die aktuelle Debatte über die Sicherheit von künstlicher Intelligenz. Aus San Francisco, Gabi Biesinger.
3: Der seit langem vorbereitete Börsengang des wohlbekanntesten KI-Unternehmens war in der Branche als Riesenevent erwartet worden. OpenAI-Chef Sam Altman erklärte in einem Interview mit dem Magazin Fortune, zunächst gelte es, Anforderungen an die Sicherheit zu erfüllen und herauszufinden, wie die Branche und Regierungen zusammenarbeiten könnten. Seit Wochen gibt es große Sorgen um Risiken künstlicher Intelligenz, die vor allem von Hacking-Attacken durch KI-Software ausgelöst wurden, die sich in Testläufen selbstständig gemacht hatte.
1: Die Ermittlungen zum versuchten Drohnenanschlag auf dem Flughafen Leipzig führen womöglich direkt zum russischen Militärgeheimdienst GRU. Nach Informationen der Welt am Sonntag wird in geheimen Unterlagen ein Russe, der dem Geheimdienst zugerechnet wird, als Logistiker der Operation genannt. Bei einem zweiten Tatverdächtigen handele es sich um einen Mann aus Belarus. Die konkreten Hinweise auf die beiden Männer sind offenbar auch der Grund dafür, dass die Bundesregierung Russland für den versuchten Drohnenanschlag verantwortlich gemacht hat. Die Bundesnetzagentur ist Bedenken entgegengetreten, dass Deutschlands Gasspeicher in diesem Winter nicht ausreichen könnten für die Gasversorgung. Zurzeit seien etwas mehr als 136 Terawattstunden Gas eingespeichert, sagte der Präsident der Behörde Müller. Das sei mehr als im gesamten letzten Winter aus den Speichern entnommen wurde. Und in den nächsten Wochen bleibe noch Zeit für weitere Einspeicherungen. Und das Deutschlandwetter. Bewölkt, örtlich Schauer, Tiefstwerte 17 bis 7 Grad. Am Tage bewölkt, teils gewittrige Schauer, später von der Nordsee her Auflockerungen. Südlich der Donau freundlich und trocken, 17 Grad im Thüringer Wald bis 26 Grad am Oberrhein. Am Montag freundlich, vom Westen bis in den Südosten Regen, 17 bis 27 Grad. Und am Dienstag einzelne Schauer, im Südosten heiter und sonnig. Die Temperaturen liegen dann bei 20 bis 30 Grad. Das waren die Nachrichten.
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4: Aktuell schauen wir nach den Stau- und Unfallmeldungen. Wir haben momentan die A115 Berlin stadteinwärts. Da ist die Fahrbahn in Höhe Kreuz Zehlendorf nach einem Unfall gesperrt. Das war es aktuell vom Verkehr. Ihnen eine gute und sichere Fahrt.
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4: Im Studio ist Detlef Karg. Willkommen. Die Landtagswahl in Sachsen-Anhalt mit dem deutlichen Sieg der AfD hat teilweise politische Beben ausgelöst. Europas Rechte feiern, aber es gibt natürlich auch besorgte Blicke auf Deutschland, etwa bei den Nachbarn Frankreich und Polen, auch wenn dies nur eine kleine Landtagswahl war. Welche Lehren muss Europa vielleicht ziehen? Damit beschäftigen sich jetzt unsere Korrespondenten Jean-Marie Magro und Katrin Schmidt aus dem ARD-Studio Brüssel. Und zu Gast ist ebenfalls unsere Korrespondentin Paulina Milling aus dem ARD-Studio in Warschau in der aktuellen Folge des Europapodcasts.eu.
5: Das war schon ein Schock und macht Sorge.
6: Ich bin sehr positiv überrascht und finde es gut, dass die AfD gewonnen hat.
7: Als ich die Ergebnisse gestern gelesen habe, habe ich einfach nur geweint.
8: So klang Sachsen-Anhalt nach der denkwürdigen Wahl. Aber wie klingt Europa? Marsch po władze. Skrajna prawica zdecydowanie wygrywa w Saksonii-Anhalt.
1: Zum Beispiel die Hauptnachrichten in Polen. Man spricht vom Marsch der extremen Rechten zur Macht. Naja, klar ist zumindest, die Ausgangslage ist tatsächlich historisch. Zum ersten Mal seit dem Zweiten Weltkrieg steht eine in Teilen rechtsextreme Partei in einem deutschen Bundesland als Wahlsieger da, mit Perspektive auf Regierungsverantwortung. Und da formulieren selbst die EU-Spitzen offensiv ihre Sorge.
9: What is worrying is the sign that the threats are coming actually closer to Europe. We saw the attacks on Leipzig. At the same time, the parties that are sort of blind to this are gaining ground.
1: Also die Sorge ist, sagt die EU-Außenbeauftragte Kaja Kallas, dass obwohl die Bedrohung wächst, wie man ja gerade an der Sprengstoffdrohne in Leipzig gesehen hat, dass trotzdem Parteien triumphieren, die blind sind gegenüber dieser russischen Bedrohung. Also für uns die große Frage, was machen die AfD-Erfolge mit Europa?
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1: Mit mir, Katrin Schmidt, und diesmal auch mit meinem Kollegen Jean-Marie Magro. Jean-Marie, grüß dich.
10: Hallo.
1: Weil wir haben ja jetzt hier im ARD-Studio Brüssel zuletzt wirklich viel über das Echo aus ganz Europa, aus der EU, auf diese historische Landtagswahl berichtet. Und du hast auch vor allem noch die französischen Reaktionen im Blick, da kommen wir gleich drauf. Und man muss aber sagen, die heftigsten Reaktionen, die kommen eigentlich, würde ich sagen, aus dem anderen großen Nachbarland, nämlich Polen. Und das besprechen wir mit unserer Kollegin im Studio Warschau, Paulina Milling. Paulina, schön, dass du dabei bist.
11: Hallo aus Warschau.
1: Ja, weil du kannst uns das nochmal einordnen hier für den Europa-Podcast. Das ging super, super schnell. Da hast Tusk getwittert, nur Idioten und Verräter können sich über diesen Wahlausgang freuen. Ja, erstaunlich. Manchmal hält man sich ja auch ein bisschen zurück, wenn in anderen Ländern, in Nachbarländern gewählt wird, wenn es einen eigentlich nicht direkt betrifft. Was hat ihn da so getriggert?
11: Also diese Reaktion kam prompt. Ich glaube, noch Sonntagabend hat er das getwittert und das sind schon markige Worte, die er da gewählt hat. Dazu hat er auch gestanden. Er hat also nochmal nachgelegt und in einem Video dargestellt, was alles eigentlich die AfD Richtung Polen schon mal gesagt hat und nochmal bekräftigt, das sei eine antipolnische, prorussische Partei, und zu seinen Worten stehe er. Verräter und Idioten, damit soll wollen wohl jetzt die Extremrechten und die Rechtspopulisten hier in Polen gemeint sein. Das war so eine Spitze in diese Richtung. Man muss aber auch sagen, dass selbst unter denen sehen es nicht alle so, wie Tusk hier gemeint haben könnte. Auch die sind in ihren Ansichten schon ein bisschen differenzierter, und nicht alle am rechten Rand hier in Polen freuen sich für die AfD.
1: Hm. Aber was würdest du sagen, steckt da jetzt in Polen oder bei Tusk erst mal, fangen wir damit an, vor allem dahinter? Ich habe es auch eingangs gesagt, das ist natürlich auch historisch, und das ist schon auch irre, wenn man sich das geschichtlich bewusst macht, nach dem Zweiten Weltkrieg das erste Mal, dass eine in Teilen rechtsextreme Partei da jetzt so dasteht, wie in Sachsen-Anhalt die AfD dasteht. Also was überwiegt da? Also wirklich so eine Sorge, oder ist es ja Taktik?
11: Also ich würde sagen, es ist ein bisschen von beidem. Hier fängt langsam der Wahlkampf an, also die Parteien laufen sich warm, im nächsten Herbst wird gewählt, und natürlich werden solche Äußerungen jetzt auch immer ein bisschen lauter, wenn man sozusagen den politischen Gegner versucht zu treffen. Also ich würde es schon als Taktik bezeichnen. Allerdings, das hast du völlig richtig betont, hier in Polen ist es das Thema der historischen Verantwortung Deutschlands nach wie vor sehr groß. Das nimmt man in Deutschland teilweise gar nicht mal so wahr, aber es ist nach wie vor präsent und wichtig für Polen, und zwar über fast alle politischen Lager hinweg. Weg. Dieses Leugnen durch die AfD der NS-Verbrechen oder der deutschen Verantwortung, der deutschen Schuld, das spielt hier nach wie vor eine große Rolle und ist nicht vergessen. Und deswegen ist das auch eben ein Punkt, weswegen Polen so schockiert ist, dass eben eine solche Partei jetzt solche Wahlergebnisse erzielt hat, auch wenn zur Einordnung auch hier dazu gehört, dass es eben um einen Landtag geht, also um ein Bundesland.
1: Und insgesamt, ja, war es schon ein besonderer europäischer Moment, aber es haben auch viele, war nicht geschockt, sondern Regierungschef Babiš aus Tschechien hat gleich gratuliert. Italiens Vizeregierungschef Salvini hat reagiert, wohingegen der spanische Regierungschef Sanchez gleich von der großen Bedrohung der Rechtsextremen in Europa gewarnt hat. Und auch die Reaktion Jean-Marie in Frankreich, die würde man sonst sich auch nicht einmischen, wenn jetzt irgendwie, sag mal,

0: So einer, der aus der Partei von Emmanuel Macron kommt, früher Premierminister war, der hat das Folgende gesagt.
1: C'est un vrai signal d'alarme. Qu'est-ce que ça dit finalement, ce résultat? La première chose, c'est que le barrage contre l'extrême droite, le pare-feu contre l'extrême droite, je ne sais plus comment ils l'appellent en Allemagne, n'est pas un projet politique. En tout cas, pas un projet politique suffisant pour que vous ayez une majorité d'électeurs qui viennent y adhérer.
2: Also ist auch niedlich, er hat das Wort Brandmauer gesucht, ne? Und kam nicht drauf.
0: Weise.
2: In jedem Fall kurz übersetzt, also sinngemäß sagte er, es zeigt sich, dass die Brandmauer als politisches Projekt so nicht funktioniert, zumindest offensichtlich nicht überzeugend genug ist für die meisten Wählerinnen und Wähler.
0: Jedenfalls gab es auch andere Reaktionen, ja. Zum Beispiel einer der Präsidentschaftskandidaten Jean-Luc Mélenchon von der extremen Linken, der hat dann gleich wieder auch an die historischen Parallelen erinnert. Jetzt muss man wissen, dass Jean-Luc Mélenchon sowieso kein großer Deutschland-Fan ist, aber er hat dann eben etwa gesagt, wenn das sich so weiterentwickelt und Deutschland tatsächlich das Ziel hat, die größte konventionelle Streitmacht in Europa zu stellen, dann müssen wir uns wirklich Sorgen machen. Und ich glaube, das ist auch ein Punkt, der in Polen Gehör gefunden hat, aber vielleicht kann da Paulina auch mehr dazu sagen.
3: Diese Verteidigungsfrage ist natürlich hier aufgekommen, das muss man sagen. Zum Beispiel Radosław Sikorski, der Außenminister Polens, der hat ja in einem Radiointerview gesagt, der Wahlsieg der AfD sei ein sehr beunruhigendes Zeichen. Und er hat nochmal vor Augen geführt, die geografische Lage quasi gezeichnet und gesagt, Sachsen-Anhalt liegt so in der Mitte Deutschlands. Und wenn man zum Beispiel in einem Verteidigungsfall Truppen verlegen müsste, französische, amerikanische Truppen Richtung Polen, dann wäre Sachsen-Anhalt exakt auf dem Weg dorthin. Und da ist ja eben diese weitgehende Autonomie der deutschen Landesparlamente gibt, müssten ja die Landesbehörden eben zustimmen. Und schon da könnte sich zeigen, wie schwierig das ist.
2: Also da wird deutlich, gerade die Position der AfD zur Ukraine-Politik oder die Russland-Freundlichkeit in der Partei sind eigentlich das Thema, was dann auch vor allem auch die Reaktionen triggert. Wir kommen auch gleich noch auf die inhaltlichen Punkte der AfD auf der EU-Ebene. Aber Jean-Marie, ich wollte dich nur eins fragen. Die Franzosen haben ja ihr eigenes Thema mit einer Oppositionspartei, einer sehr, sehr starken rechten Oppositionspartei mit Perspektive auf Regierungsverantwortung. Also es gibt gewisse Parallelen. Frage also Marine Le Pen, die hat super lang gewartet. Sie muss uns das wundern? Ist das Taktik?
0: Ich würde sagen, das ist vor allem eine Wahlkampftaktik. Man ruft sich jetzt nur mal kurz die jüngere Geschichte in Erinnerung. 2024 im Frühling war das. Da gab es die offizielle Scheidungserklärung damals vom Rassemblement National und der AfD, die ja damals eben in einer gemeinsamen Fraktion hier im Europaparlament waren. Und wer sich noch erinnert, beziehungsweise die Jüngeren erinnern sich sogar vielleicht noch daran, damals diese Diskussion um die Veröffentlichung der Korrektivrecherche war Remigration, das war damals das Schlagwort und dann gab es auch noch den damaligen Delegationsleiter der AfD, Maximilian Krah, der eben gesagt hat, es gab 900.000 SS-Leute und nicht alle davon waren schlecht und in dem Moment hat Marine Le Pen für sich erkannt, diese AfD, die ist mir eher ein Klotz am Bein, die schmeiße ich aus der Fraktion raus. Und deshalb ist es nun mal so, dass sogar in Frankreich, wo eben sehr viele Leute gerade angetan sind von Ideen der extremen Rechten beziehungsweise der Rechtsnationalen, wie eben das Rassemblement National oder eben auch der Partei Reconquête, die noch extremer ist, dass man da sagt, die AfD, die ist uns zu extrem. Und deshalb hat Marine Le Pen sich gar nicht dazu geäußert. Mhm. Ihre rechte Hand, Jean-Philippe Tanguy, der hat gesagt, er sei geschockt von dem Ergebnis und das sei skandalös, dass so eine Partei wie die AfD einen so hohen Stimmanteil bekommt. Nur um da eben auch nochmal klarzumachen, die Rechtsnationalen, der Rassemblement National, der steht tatsächlich kurz davor, die Macht in Frankreich zu übernehmen und sieht da jetzt eher eine Gefahr, ins Licht sozusagen dieser noch viel extremeren AfD gerückt zu werden.
2: Was jetzt aber natürlich auch wieder eine Frage war, über die haben wir die Tage auch viel gesprochen, auch in den Gesprächen mit den ARD-Wellen. Wie muss man das eigentlich einordnen? Ich meine, nun wissen ja auch alle Regierungschefs in Polen, in Frankreich und darüber hinaus, dass es Landtagswahlen sind, wo dann doch ja, egal wer da regiert, der Einfluss auf die Europapolitik faktisch dann doch total begrenzt ist. Warum dann trotzdem dieser Auftrieb?
0: Einerseits würde ich eben sagen, es sind halt eben doch Landtagswahlen. Und jetzt kommt da eben aber noch einmal, glaube ich, ein anderes Moment.

0: Moment dazu, nämlich dieser Aufwind für die AfD in Deutschland. In den Umfragen im Bund ist es gerade so, dass die AfD bei weitem die stärkste Kraft ist. Und wir haben einen angezählten Kanzler, der in der Bevölkerung eine Beliebtheit hat von 13%. Dann kommen jetzt noch Ende des Monats Landtagswahlen in Mecklenburg-Vorpommern dazu, wo die CDU gerade, glaube ich, bei 8% steht. In Berlin könnte sie das Abgeordnetenhaus verlieren. Und was passiert dann tatsächlich mit einer Bundesregierung? Könnte die das in einen Strudel mitreißen und fällt dann Deutschland in Anführungsstrichen als das stärkste, das ökonomisch stärkste Land, das auch noch an Seite der Ukraine steht, aus? Das ist, glaube ich, die große Angst, die viele in Europa gerade haben.
1: Und deshalb, ich meine, wir müssen sagen, Stand nochmal jetzt, ist es jetzt die Woche nach der Sachsen-Anhalt-Wahl. Wir wissen noch nicht, ob da Regierungsverantwortung jetzt wirklich daraus entspringt. Und in Mecklenburg-Vorpommern führt die SPD, auch wenn die CDU da ganz schwach ist, du hast es genau richtig dargestellt. Also wir werden sehen, aber natürlich die große Frage ist hier und die, glaube ich, das ist dann auch im Detail für viele gar nicht mehr so interessant, wie ist da jetzt einzelnes Bundesland, sondern eben die Frage, ist das jetzt die Blaupause für die Entwicklung, du hast das beschrieben und gleichzeitig, wir haben die Woche auch die Gelegenheit gehabt, mit vielen Europaabgeordneten zu sprechen, auch gewichtigen, die sagen, sie haben jetzt eigentlich die ganzen Tage die Aufgabe wahrgenommen, allen europäischen Kollegen nochmal zu erklären, dass Sachsen-Anhalt jetzt nicht Copy-Paste irgendwie funktioniert auf andere. Vielleicht auch nochmal der Eindruck in diesem Sinne von außen, Paulina, wenn man aus Polen drauf guckt, geht das bei vielen Leuten auch unter, ob das dass jetzt Landtagswahlen sind, Bundestagswahlen. Wie schätzt du das ein?
2: Also hier wurde schon erwähnt, dass es eine Wahl in einem Bundesland ist. Aber diese Sorge, die gerade formuliert wurde, die wurde hier auch deutlich formuliert, dass man natürlich darauf guckt, was bedeutet diese Wahl jetzt auch für die Bundespolitik? Und was Anna Kwiatkowska, eine Forscherin hier vom Zentrum für Oststudien, uns gesagt hat, ist, man wird schon beobachten, dass diese Wahl auch den Ton in der Bundespolitik verändern wird, die Debatte verändern wird, dass man vielleicht nochmal diskutieren wird, wie unterstützen wir die Ukraine, wie stehen wir zu Russland und dass möglicherweise sich auch darauf auswirkt, dass Deutschland vielleicht auf der EU-Ebene etwas anders auftritt. Das größte Land, das stärkste und wenn es wackelt, dann ist das auch für Polen besonders schwierig. Hier gibt es diese Sorge, dass Deutschland sich immer mehr mit sich selbst beschäftigen wird und eben diesen starken Auftritt, der auch auf der EU-Ebene benötigt und erwartet wird, nicht mehr hinlegt.
1: Ja. Interessanter, wichtiger Punkt, der uns im Prinzip, Jean-Marie, auch zur Kernfrage führt im Europa-Podcast. Was bedeuten AfD-Triumphe für Europa? Und da können wir uns nochmal einen kleinen Eindruck verschaffen. Der Wahlsieger aus Sachsen-Anhalt, der beschreibt es nämlich so.
3: Und wir brauchen uns nicht aus Brüssel vorschreiben zu lassen, egal in welchem Land der EU, wie wir zu agieren haben. Wir brauchen wieder mehr Freiheit, wieder mehr nationale Souveränität, weil das ist auch wirklich die Form der Vielfalt, die wir möchten, ein Europa der Vaterländer.
1: Wenn man ins Wahlprogramm der AfD guckt, dann kann man schwarz auf weiß nachlesen, dass man also nur noch einen Bund europäischer Nationen anstrebt, der quasi neu zu gründen sei, wo es eigentlich wirklich nur um Wirtschaftsinteressen geht und alles andere ist wieder Sache der Nationen. Also
0: so
1: die EU eigentlich abschaffen.
0: So wie ganz angeblich ruhig. Adenauer und de Gaulle es immer haben wollten.
1: Ja. Ob sie da richtig,
0: ob sie da richtig,
1: richtig in die Archive
0: werden.
1: Gegangen sind, wissen wir nicht. Aber auf jeden Fall geht es dann auch um so Themen immer wie Deutschland. Da steht so auch im Wahlprogramm, soll als Zahlmeister, also von der Rolle befreit werden. Die Ironie der Geschichte ist ja, wir haben jetzt extra auch nochmal nachgeguckt. Ne, Sachsen-Anhalt bekommt in dieser Haushaltsperiode 3 Milliarden Euro Fördergeld aus der EU. Ja. Das heißt, man kann es eigentlich auch so sagen, egal wo man Sachsen-Anhalt, wenn man die Tür aufmacht, hinguckt, EU-Geld steckt im Breitband drin, im Hochwasserschutz, in Schulen, in Forschung, in Landwirtschaft, überall. Aber da kommen jetzt die Ersten und sagen, ja gut, dann müsste man das eigentlich jetzt auch streichen. Du hast da mit ein paar gesprochen die Woche.
0: Ja, in der Tat habe ich mit Daniel Freund gesprochen. Der ist einer derjenigen, der sich immer wieder sehr stark dafür einsetzt, sage ich mal, für diesen Grundsatz, wer gegen die Werte der EU verstößt, der sollte auch kein Geld von der Europäischen Union bekommen. Und er hat da jetzt mal einen Pflock eingeschlagen, dass man eigentlich das, was man mit Ungarn und auch mit Polen praktiziert hat, dass man das eventuell auch auf Sachsen-Anhalt anwenden könnte. Zugegeben, da könnte man jetzt nicht alles davon wegnehmen, aber ein großer Teil davon, da könnte man eben sagen, das sind Mittel, die wirklich nur auf das Bundesland Sachsen-Anhalt angewendet werden könnten. Und wenn Sachsen-Anhalt jetzt zum Beispiel sagt, Inklusion, das machen wir nicht mehr, dann ist das theoretisch ein Fall, wo man sagen könnte, das verstößt gegen EU-Grundrechte und dann werden wir eben Mittel, die dann zum Beispiel für Schulprojekte angewiesen werden, zurückhalten. Mhm. Das ist eine Möglichkeit. Es gibt aber auch andere, die sagen, das ist ein Schritt, der jetzt viel zu früh gegangen wird, weil ja die Regierung noch gar nicht gebildet ist und dass man da jetzt eigentlich noch mal mehr Wasser auf die Mühlen der AfD setzt.
1: Mhm. Das stimmt. Aber was wir an dem Punkt auch noch mal festhalten können, die EU geht schon verschiedenste Schritte, um gegen, sag ich mal, die Feinde im Inneren, wenn wir das jetzt mal so sagen wollen, vorzugehen. Du hast gerade den Punkt gegen Werte verstoßen, das werden wir auch immer wieder gefragt. Wie steht die AfD dann eigentlich jetzt hier im Kreise der Rechten da in Europa? Und gegen ihre kleine Fraktion laufen inzwischen auch Verfahren, wo geprüft wird, ob sie denn nicht komplett gegen Grundwerte verstößt. Ne? Dazu muss man es wahrscheinlich nochmal sagen, du hast es vorhin schon angerissen, Marine Le Pen hat die AfD aus der einen rechten Fraktion, aus der großen, mächtigen rechten Fraktion, die Patrioten für Europa, rausgeschmissen. Und daraufhin hat die AfD ja eine kleine Fraktion gegründet. Manche sprechen auch von der Hooligan-Truppe, jetzt mal ganz ungeschützt. Ne? Ist jetzt kein offizieller Begriff. Aber einfach um deutlich zu machen, wir haben drei rechte Fraktionen und ganz, ganz rechts sitzt die AfD in ihrer eigens gegründeten Fraktion. 27 Sitze, glaube ich. Also es ist die kleinste im gesamten Parlament. Und um das nochmal einzuordnen, AfD machen sich ja viele unserer Hörer jetzt dieses Podcasts jetzt einen bestimmten Begriff. Aber da sitzen ja auch illustre Menschen aus den beiden Nachbarländern, über die wir heute schwerpunktmäßig sprechen, drin. Also Paulina, auch die Polen schicken ja in diese Fraktion ein paar Leute. Vielleicht kannst du auch nochmal sagen, für was stehen da die Kollegen der AfD?
2: Das sind die extrem Rechten aus Polen. Das sind Abgeordnete von der Konfederacja, aber auch in der extrem rechten, wirklich rechtskonservativen, nationalkonservativen Partei. Da gibt es auch bestimmte Bewegungen, Flügel und die AfD steht eher nahe der Nowa Nadzieja. Das ist eine Partei von Sławomir Mentzen, auch ein bekannter Politiker hier in Polen. Die, muss man sagen, aber auch jetzt in dieser Zusammenarbeit mit der AfD vielleicht auf europäischer Ebene da eine gemeinsame Sprache finden. Aber das fand ich ganz interessant, wie doch zurückhaltend die Reaktion auf den Wahlsieg war in der Nowa Nadzieja. Ich würde sagen, selbst in diesem extrem rechten Lager geht es eher nicht darum, sich für die AfD explizit zu freuen, sondern darüber, dass die CDU eine Klatsche abbekommen hat, dass jetzt die Menschen sich offenbar von den Establishment-Parteien abwenden und dass man auch wieder diese EU-Kritik äußern kann. Darin sind sich ja die Rechtspopulisten oder Extremrechten einig.
1: Also ich denke, wir können festhalten, das ist ja immer die Frage, wie viel Macht entwickelt die AfD in Europa. Das ist dann nicht so viel, auch nach dem, was wir gerade gestellt bekommen haben. Es sind zum Teil ja auch Personen, die jetzt nicht nur, das gibt es nicht nur das Problem, dass überprüft wird, ob die ganze Fraktion gegen Grundwerte verstößt, sondern wir haben auch zum Beispiel der Abgeordnete, der aus Sachsen-Anhalt kommt. Es gibt genau einen der AfD. Der muss jetzt auch warten, ob seine Immunität aufgehoben wird, weil er ist angeklagt wegen Verdacht auf Körperverletzung und Trunkenheit am Steuer. Das ist das Polizeiregister, sage ich jetzt mal ganz neutral.
0: Ja, Stichwort Baseballschläger und ein 14-Jähriger.
1: Aber dennoch, Jean-Marie, das haben wir auch verfolgt, muss man sagen, die Macht ist eigentlich super gering, der AfD auf Europaebene. Und dennoch kann es punktuell dazu kommen, dass man Einfluss geltend macht. Das ist jetzt, da können wir auf eine vorige Folge verweisen, wie die AfD auch schon Gesetzgebung mitgeprägt hat, wenn es um die Rückführungsrichtlinie, also Migration, das nochmal das Stichwort gibt. Also es gibt natürlich trotzdem da Spielraum und es ist, sage ich mal, einfach auch unser Job als Europa-Podcast, diese europafeindlichen Positionen auch der AfD hier aufzuführen. Aber dennoch müssen wir gucken, was macht Europa aus jetzt diesem symbolischen Erfolg nochmal, der sich aber ja einreiht in einen recht Rechtsruck in vielen, vielen Ländern. Da ist wahrscheinlich auch ein bisschen Selbstkritik angebracht, oder? Ich sehe dich schon heftig nicken, Jean-Marie.
0: Ja, also es gibt ja jetzt natürlich sehr viele verschiedene Möglichkeiten, dieses Ergebnis zu analysieren. Es gibt Menschen, die eben sagen, dass man das Problem mit der Einwanderung in den vergangenen Jahren nicht richtig angegangen sei oder zum Beispiel Bürokratie oder die Green Agenda, also dass man Verbrennerverbot eingeführt hat, die Leute ständig piesacken würde, mit Vorschriften überrollen würde, die ihnen das Leben vermiesen würden und so weiter und so fort. Und dass man das wieder rückbauen müsste. Das ist die Manfred Weber-Linie, würde ich jetzt mal sagen.
1: Liefern, würde er sagen.
0: Liefern und Content, Content, Content. Das ist Manfred Weber. So, und ich würde wiederum sagen, man hat, glaube ich, nicht viel zu gewinnen, wenn man auf dem Spielfeld der AfD und der Rechtsnationalen sich die ganze Zeit aufhält. Ja, man muss den Menschen vermitteln, dass man Krisen managen kann, dass man nicht überfordert ist. Ja, das auf jeden Fall. Aber ich glaube, es gibt sehr viele große Krisen sozusagen am Horizont, wo Menschen einfach insgesamt ein Unsicherheitsgefühl empfinden und wo man sich eine Antwort eines starken Europas erwarten würde. Ich nenne jetzt zum Beispiel nur die Debatte künstliche Intelligenz. So, werden wir davon überrollt? Werden viele Menschen ihren Arbeitsplatz verlieren? Der Klimawandel, wie können wir das eigentlich managen? Wird es jedes Jahr jetzt umso heißer? Was kann Europa dafür tun, dass wir einerseits eben den Temperaturanstieg begrenzen und auf der anderen Seite aber eben auch für Hitzeschutz sorgen immer mehr? Und also der Krieg, es gibt sehr viele Themen und da würde ich mir einfach wünschen, dass sich die Parteien der Mitte wieder trauen, größer zu denken und eben auch größere Vorschläge vorzulegen, weil das tut die AfD und das tun die Rechtsnationalen tatsächlich nicht. Die haben ihren Schuldigen gefunden, die sagen einfach nur Mittel streichen für diejenigen, die in der sozialen Hängematte liegen, im Zweifel eben Menschen wieder nach Hause zurückschicken, ob die Länder, aus denen sie kommen, die überhaupt zurücknehmen würden, das geht uns nichts an. So, und da würde ich eben sagen, denkt größer. Das wäre mein Appell.
1: Und ich würde dir recht geben und noch dazu fügen, auch benennen, dass bei fast allem, was du gerade aufgezählt hast, mindestens Europa eigentlich auch die Lösung ist sozusagen, also der europäische Kontext, um die Probleme, die du beschrieben hast, oder die Sachen, die den Menschen Sorgen machen, anzugehen. Ne? Die Frage ist, traut man sich aber auch das sozusagen? Da gucke ich jetzt erstmal Richtung Palina oder nach Warschau. Wenn du jetzt ausblicksmäßig, ich meine, viele sitzen jetzt wie Kaninchen vor der Schlange, was passiert 27 mit den Wahlen in den großen Ländern, wenn man jetzt auf EU-Ebene denkt. Spielt Europa als Lösungsmodell da eine Rolle? Hat man das irgendwie verstanden, dass man das Narrativ auch weiter befördern muss, damit der Europaverdruss da nicht zu solchen Wahlergebnissen führt?
2: Also Europa kam bisher in den Reaktionen als Lösungsvorschlag nicht vor. Das muss man sagen, ganz deutlich. Ja. In Polen ist halt ein schwieriges Pflaster. Und dadurch, dass eben die Diskussion um die EU immer wieder aufkommt und die Rechten das immer wieder thematisieren, die Rechtspopulisten, die Rechtsnationalen, Rechtsextremen, Europa ist sozusagen das Feindbild mit Deutschland zusammen, ja, sozusagen. Das ist die polnische Realität. Und zeigt nochmal deutlich, also ich glaube nicht, dass man hier im Wahlkampf sehr stark auf europäische Themen als Gewinn setzen wird.
1: Ja. Und das zeigt das ganze Dilemma.
4: Das war Punkt EU, der Europa-Podcast aus unserem Brüsseler Studio. 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Und wir kommen von der EU zu einem anderen, eher lockeren politischen Bündnis, das aber an Bedeutung gewinnt. Die Mitglieder und Partner der BRICS-Staaten treffen sich an diesem Wochenende in Indiens Hauptstadt Neu-Delhi. Mehr dazu von Lena Bodewein.
5: Beim Gipfeltreffen in Neu-Delhi hat Chinas Staatspräsident Xi die Staaten des BRICS-Forums dazu aufgefordert, auf einen Frieden in Nahost hinzuarbeiten. China als Gastgeber der kommenden BRICS-Treffen nehme gerne eine Vermittlerrolle ein. In einer gemeinsamen Erklärung haben die BRICS-Staaten ihre große Besorgnis über die Krise im Nahen Osten zum Ausdruck gebracht. Sie haben für einen multilateralen Ansatz plädiert, der nationale Standpunkte respektiere. Sowohl Iran als Kriegspartei im Konflikt am Golf als auch Saudi-Arabien, das als US-Verbündeter gilt, sind Mitglieder im BRICS-Forum. Daher war der Weg zu einer gemeinsamen Erklärung schwierig. Außerdem fordert BRICS eine Reform des UN-Sicherheitsrates. Indiens Ministerpräsident Modi als Gastgeber des Gipfels drängte in seiner Rede darauf, dass die Staaten des globalen Südens eine gleichberechtigte Rolle im Regelwerk der Weltordnung einnehmen. China und Russland, die schon jeweils einen ständigen Sitz im UN-Sicherheitsrat haben, wollen vor allem Indien und Brasilien in ihren Reformforderungen unterstützen. Die BRICS-Länder repräsentieren gemeinsam etwa die Hälfte der Weltbevölkerung.
4: Lena Bodewein informierte.

0: Hier ist die ARD-Infonacht. Gleich um 3 Uhr gibt's hier die Nachrichten und wir blicken dann nach Mecklenburg-Vorpommern vor der Wahl und wir fragen, wie können Fußböden zur Klimaanlage in Häusern werden?
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2: Um 3 Uhr mit Katja Kindermann. In Deutschland haben Zehntausende Menschen gegen Rechtsextremismus und die AfD demonstriert. Besonders große Kundgebungen gab es heute in Berlin, Hamburg, München und Düsseldorf. Aus der Nachrichtenredaktion Esther Diestelmann.
3: Unter dem Motto »Kein Schritt zurück« gegen die AfD und rechte Hetze sind nach übereinstimmenden Angaben von Polizei und Veranstaltern rund 20.000 Menschen durch die Düsseldorfer Innenstadt gezogen. Auf den Transparenten war etwa zu lesen »Kein Platz für Rattenfänger« oder »Jetzt können wir herausfinden, was wir anstelle unserer Großeltern getan hätten«. Und auch in Bayern fanden Kundgebungen statt. In München etwa wurde unweit des Siegestors demonstriert. Nach Angaben der Polizei nahmen rund 12.000 Menschen teil.
2: Der KI-Konzern OpenAI verschiebt seinen geplanten Börsengang mindestens bis ins nächste Jahr. Unternehmenschef Altman sagte dem Magazin Fortune, angesichts der aktuellen Sicherheitsbedenken bei künstlicher Intelligenz sei gerade ein schlechter Zeitpunkt für einen Börsengang. Altman deutete außerdem an, dass führende KI-Unternehmen kurz vor einer Vereinbarung stehen könnten, die Entwicklung bei künstlicher Intelligenz insgesamt zu verlangsamen, um Risiken zu verringern. Bundesverkehrsminister Bilger fordert, dass die Familienreservierung bei der Deutschen Bahn wieder eingeführt wird. Er sei mit der Bahn dazu im Gespräch, sagte er den Zeitungen der Funke Mediengruppe. Bis Juni 2025 konnten Familien für 10,40 Euro bis zu 5 Sitzplätze reservieren. Seitdem muss jeder Platz einzeln bezahlt werden. In der Fußball-Bundesliga haben sich am Abend der erste FC Köln und Werder Bremen 1:1 getrennt. Aus der Sportredaktion Thomas Kuss.
4: Nachdem die Kölner früh einen Elfmeter verschossen hatten, brachte kurz danach Linton Meiner die besseren Gastgeber in Führung. Die Bremer waren in der zweiten Halbzeit aktiver. Für den verdienten Ausgleich sorgte nach knapp 70 Minuten Niklas Füllkrug mit einem Abstaubertor. Neuer Tabellenführer ist der SC Freiburg nach dem 5:0-Erfolg gegen Mönchengladbach. Dortmund bezwang Paderborn mit 3:0 und feierte genauso wie die Freiburger den dritten Sieg im dritten Spiel. Augsburg verpasste diesen mit dem 2:2 gegen Leverkusen. Hoffenheim bezwang Stuttgart mit 2:1 und außerdem verlor Mainz gegen Frankfurt mit 1:3.
2: Und zum Tennis, Jelena Rybakina hat zum ersten Mal die US Open gewonnen. Die Kasachin entthronte im Finale von New York die Belarusin Arina Sabalenka in 3 Sätzen. Sabalenka hatte in den vergangenen beiden Jahren in New York gewonnen. Das waren die Nachrichten. Das Deutschlandwetter. Bewölkt, örtlich Schauer, Tiefstwerte 17 bis 7 Grad. Am Tage bewölkt, teils gewitterige Schauer, später von der Nordsee her Auflockerungen. Südlich der Donau freundlich und trocken, 17 Grad im Thüringer Wald bis 26 Grad am Oberrhein. Am Montag freundlich, vom Westen bis in den Südosten Regen, bei 17 bis 27 Grad. Es ist 3:03 Uhr.
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0: Die A2 Oberhausen Richtung Dortmund ist zwischen Kreuz Oberhausen und Dreieck Bottrop wegen Bauarbeiten bis Montag früh gesperrt. Die A4 Köln Richtung Aachen ist zwischen Merzenich und Düren nach einem Unfall gesperrt. Die A6 Mannheim Richtung Heilbronn ist zwischen Sinsheim Süd und Sinsheim Steinsfurt nach einem Unfall ebenfalls gesperrt. Die A7 Ulm-Würzburg ist zwischen Wörnitz und Rothenburg ob der Tauber wegen Brückenarbeiten in beiden Richtungen bis 5 Uhr gesperrt. Nochmal die A7 Flensburg-Hamburg. Da ist die Fahrbahn bei Hamburg in Richtung Süden zwischen Hamburg-Schnelsen-Nord und Stellingen sowie in Richtung Norden zwischen Volkspark und Schnelsen-Nord wegen Tunnelwartungsarbeiten bis Montag früh gesperrt. Eine Umleitung ist eingerichtet. Und die A23 Heide-Hamburg ist zwischen Eidelstedt und Dreieck Hamburg-Nordwest in beiden Richtungen wegen Tunnelwartungsarbeiten bis Montag ca. 5 Uhr gesperrt. Eine Umleitung ist dort ebenfalls ausgeschildert. Die A40 Essen Richtung Dortmund ist zwischen Dreieck Bochum-West und Bochum-Zentrum wegen Bauarbeiten für 2 Wochen gesperrt. Die A42 Dortmund Richtung Kamp-Lindfort ist zwischen Bottrop-Süd und Oberhausen-Neue-Mitte wegen Bergungsarbeiten weiterhin gesperrt. Die A45 Dortmund-Gießen ist zwischen Dillenburg und Herborn West wegen Brückenbauarbeiten bis Montag 5 Uhr in beiden Richtungen gesperrt. Umleitungen sind eingerichtet. Die A46 Düsseldorf-Wuppertal ist zwischen Düsseldorf-Bilk und Holthausen bis Montag früh in beiden Richtungen gesperrt. Die A52 Essen Richtung Düsseldorf ist zwischen Essen-Kettwig und Breitscheid wegen Brückenarbeiten bis Montag früh gesperrt. Und zum Schluss die A115 Berlin stadteinwärts ist in Höhe Kreuz Zehlendorf nach einem Unfall gesperrt. Soweit der Verkehr. Ihnen eine gute Fahrt.
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0: Aktuelle Berichte und Hintergründe hier bei uns aus dem Studio von NDR Info in Hamburg. Im Studio ist heute Nacht Detlef Karg. Willkommen. Die politischen Kräfteverhältnisse in Deutschland verschieben sich schon seit vielen Jahren. Die einstigen Volksparteien CDU und SPD können diesen Titel immer weniger für sich reklamieren. Viel Unzufriedenheit mit diesen Parteien ist als Wählerpotenzial zur AfD abgewandert und das nicht erst seit dem vergangenen Wochenende. In Sachsen-Anhalt war das für die Christdemokraten das schwächste Ergebnis bei einer Landtagswahl seit der Wiedervereinigung. Die SPD blieb einstellig und wertete das sogar noch als Erfolg. In den Umfragen für die Landtagswahl in Mecklenburg-Vorpommern am kommenden Sonntag sieht es für die dortige CDU noch schlechter aus. Sie erreicht in Umfragen um die 7%. Die Verunsicherung zeigt sich immer stärker, wie Nicole Markwald aus Berlin berichtet.
5: Was hat es zu bedeuten, wenn die sächsischen Kreisvorsitzenden der CDU einen Brief an den Kanzler und seine Generalsekretärin schicken und darin zügige Beratungen über einen Neustart in der Partei fordern? Was hat es zu bedeuten, wenn der Spitzenkandidat der CDU in Mecklenburg-Vorpommern, Daniel Peters, von einem Existenzkampf spricht? Wie hier bei Welt TV.
6: Wir müssen in den nächsten Tagen bis zum 20. September deutlich machen, dass Mecklenburg-Vorpommern die CDU braucht. Wir brauchen in Mecklenburg-Vorpommern die Stimme der Freiheit. Wir brauchen die Stimme des christlichen Menschenbildes, aber auch die Stimme der Eigenverantwortung und die Stimme der Vernunft.
5: Es herrscht große Unruhe in der Kanzlerpartei, eine hohe Nervosität. Auch wenn die frisch gewählte Generalsekretärin Franziska Hoppermann den Weg von Bundeskanzler Friedrich Merz verteidigt.
7: Ich sehe das natürlich auch, dass Umfragewerte, die sozusagen sinken, Fragezeichen hinterlassen, sind wir auf dem richtigen Weg. Aber wir sind auf dem richtigen Weg.
5: In dem Interview mit dem Deutschlandfunk führt Hoppermann als Beispiel die Rentenreform an. Die habe zum Ziel, dass Menschen mehr Rente haben als vorher und perspektivisch sinkende Beiträge. Auf die Frage, ob Friedrich Merz angesichts seiner niedrigen Popularität das noch vermitteln könne, sagt Hoppermann bestimmt:
7: Ja, das kann er.
5: Und trotzdem, es gibt viele Alarmsignale für Merz. Der Arbeitnehmerflügel seiner Partei CDA erklärte den von Merz vertretenen Kurs einer CDU pur für gescheitert. Dem Anspruch, die Partei der fleißigen Menschen zu sein, werde man aktuell nicht gerecht, schreibt CDA-Chef Dennis Radke. Verliert der Kanzler weiter an Autorität? Ein neuer Vorfall feuert diese Woche die Diskussion dazu weiter an. Denn die stellvertretende Generalsekretärin Christina Stumm kam in dieser Woche einer Rücktrittsaufforderung ihres CDU-Chefs zunächst nicht nach. Sie widersprach sogar öffentlich. Erst am Freitagabend teilte die CDU dann mit, dass sie ihren Posten aufgebe. Zum 21. September, dem Tag nach der Landtagswahl in Mecklenburg-Vorpommern. Inzwischen gibt es in dem Bundesland sogar noch die Sorge, dass die CDU an der 5%-Hürde scheitern könnte. Nämlich dann, wenn Wähler aus taktischen Gründen für die SPD stimmen, um einen Sieg der AfD zu verhindern. Aktuell liegt die AfD knapp vor der SPD von Manuela Schwesig. Ist die CDU künftig noch Volkspartei, heißt es in dem Schreiben der besorgten Kreisvorsitzenden in Sachsen. Sie fordern eine schonungslose Analyse und einen neuen Aufbruch. Bleibt die Frage, ob die Partei dazu die Kraft und das richtige Personal hat.
0: Nicole Markwald informierte, der vergangene Sommer hat in Europa neue Extreme hervorgebracht bei Trockenheit und Hitze. Und weltweit betrachtet war der August so warm wie bisher noch nicht. Darum hat man den Eindruck, dass der Klimawandel trotzdem kein vordringliches Thema mehr ist. Professor Mojib Latif ist ein bekannter Klimaforscher an der Akademie der Wissenschaften in Hamburg. Und meine WDR-Kollegin Rebecca Link hat ihn gefragt, ob er verstehen kann, warum viele wegen des Klimawandels nicht mehr so alarmiert sind.
8: Nein, ganz und gar nicht. Das ist ja das Interessante, dass in dem Maße, wie die Auswirkungen des Klimawandels immer offener zutage treten, nimmt offenbar die Aufmerksamkeit für das Thema stetig ab. Und wissenschaftliche Studien zeigen auch, dass tatsächlich die Anzahl der Klimaleugner zunimmt.
9: Ja, und die Frage ist immer, warum ist das so, ne? Warum ist Ihrer Auffassung nach dieses Thema ausgerechnet jetzt, wo wir ja die Auswirkungen alle zu spüren bekommen, offenbar so weit aus dem Bewusstsein vieler Menschen rausgerutscht?
8: Ich denke, das hat mehrere Gründe. Einer der Gründe liegt einfach daran, dass die Menschen es, ja, ich sag's mal so platt, nicht mehr hören können. Ja? Denn eigentlich wissen alle, worum es geht, aber viele Menschen stehen mehr oder weniger vor der Frage, was soll ich denn nun tun? Ich selber kann nichts machen, das ist ein so großes Problem und da fängt man dann irgendwann an zu resignieren.
9: Aber wir haben ja, also hören ist eine Sache, ne? Die Warnungen hören ist selber dann in der Konsequenz spüren ist ja was anderes. Und wir haben das in den letzten Jahren alles erlebt. Dürreperioden, riesige Fluten, allein in diesem Jahr mindestens 14.000 Hitzetote alleine in Deutschland, laut dem Robert-Koch-Institut. Das müsste doch eigentlich ankommen, die Botschaft.
8: Im Prinzip müsste es ankommen, aber wir Menschen vergessen eben auch schnell. Das ist wahrscheinlich auch so eine Art Schutzmechanismus, den wir in uns tragen, denn die große Hitze ist ja jetzt vorbei und deswegen spricht jetzt eigentlich so gut wie niemand außer uns beiden über die Hitze und was wir alles erlebt haben jetzt im letzten Sommer. Ich meine, alleine der neue Allzeitrekord bei der Temperatur von 41,8 Grad, ja, der ist ja eigentlich etwas, was man sich gar nicht hätte vorstellen können, dass es in Deutschland mal so heiß werden würde. Und das Problem ist natürlich, dass es hier nicht stehen bleiben wird, sondern ich bin mir sicher, dass wir in den nächsten Jahren oder Jahrzehnten weitere neue Allzeitrekorde haben werden und dann auch irgendwann die 41 übersteigen und dann über 42, vielleicht 43 Grad reden.
9: Sie haben ja gerade angesprochen, dass ein Grund für diesen vielleicht Fatalismus, könnte man es nennen, vieler Menschen hinsichtlich der Klimaveränderung ist dieses Empfinden, ich als Einzelner kann nichts tun. Und in dem Zusammenhang ist natürlich nochmal interessant, die Äußerung des Kanzlers zu sehen, der ja eben, ich habe gerade schon gesagt hat, das kann man jetzt auch nicht alleine der Regierung aufbürden, damit irgendwie umzugehen. Das ist auch in der Verantwortung jeder und jedes Einzelnen von uns. Dröseln wir es auf. Also politisch würden Sie sich vermutlich wünschen, dass da schon noch ein bisschen mehr passiert, oder?
8: Ja, genau. Und vor allen Dingen auch deswegen, weil es um viel mehr geht als um Klimaschutz. Es geht um Zukunftsfähigkeit. Wir sehen doch, dass wir in vielen Bereichen zurückfallen und gerade auch bei den erneuerbaren Energien. Wenn wir uns mal anschauen, wo ist denn die größte Dynamik? Die ist nicht bei uns, die ist tatsächlich in China. Also China hat wirklich den größten Zubau von allen Ländern an erneuerbarer Energie. Selbst in den USA boomen die erneuerbaren Energien, obwohl der amerikanische Präsident das irgendwie ausbremsen will. Aber das ist die Zukunft und wir dürfen die Zukunft nicht herschenken. Und deswegen ist Klimaschutz eigentlich so ein bisschen der falsche Begriff im Moment. Es geht auch um Energiesicherheit. Wir merken doch, dass die Versorgung um die fossilen Brennstoffe, gerade jetzt wieder, wo die Benzinpreise so hoch sind, auf tönernen Füßen steht. Und das sehen wir doch immer wieder. Es gibt immer wieder Krisen. Der Krieg Russlands gegen die Ukraine, jetzt der Krieg Amerikas und Israels gegen den Iran, die Blockade der Straße Hormuz. Wir müssen endlich unabhängiger werden. Und ich finde, das sind Dinge, die verstehen die Menschen auch. Und ganz wichtig, auf dem langen Weg zur Energietransformation, also zur Energiewende, zur Vollendung der Energiewende, ist einfach, dass es immer wieder dieses berühmte Stückchen Schokolade gibt. Das heißt, die Menschen müssen davon profitieren. Und gute Politik würde eben genau das ausnutzen, dass die Menschen davon auch profitieren und nicht immer nur belastet werden.
9: Auch Europa hat ja den Klimaschutz inzwischen nicht mehr im Fokus der EU-Politik. Die CO2-Neutralität ist nicht mehr vorrangiges Ziel. Glauben Sie, das wird sich noch mal ändern?
8: Es wird sich ändern müssen, da bin ich mir ziemlich sicher. Wir sehen doch jetzt schon, das wird zwar größtenteils verschwiegen, dass tatsächlich die Kosten explodieren. Also die Klimafolgekosten explodieren in Deutschland, aber auch in Europa. Wir hatten das Niedrigwasser im Rhein, in der Donau. Das waren unglaubliche wirtschaftliche Einbußen. Das können wir uns im wahrsten Sinne des Wortes nicht mehr leisten. Und deswegen bin ich mir sicher, dass wir dazu gezwungen werden. Aber es wäre natürlich schöner, wenn man das vorher machen würde, bevor das Kind in den Brunnen gefallen ist.
9: Ganz konkret, was müsste politisch auf EU-Ebene jetzt passieren, Ihrer Ansicht nach?
8: Politisch, und wir haben es in den letzten Jahren gesehen, hat der Emissionshandel, also der Zertifikatehandel, sehr gut funktioniert. Er hat dafür gesorgt, dass tatsächlich die Emissionen gesunken sind. Und jetzt fängt man eben an, den so ein bisschen auszuhebeln. Ja, und das darf nicht sein. Sondern wir sehen übrigens auch in Kalifornien, im US-Bundesstaat, wie gut der funktioniert. Ja, und wichtig wäre aber, dass das Geld nicht irgendwie dann im Haushalt versickert, sondern wie in Kalifornien, dass es den Menschen irgendwo auch wieder zugutekommt. Also, dass man sozial-ökologische Projekte damit fördert. Ich glaube, dann wäre die Akzeptanz in der Bevölkerung viel, viel größer.
0: Das sagt Mujib Latif. Er ist ein bekannter Klimaforscher an der Akademie der Wissenschaften in Hamburg. Wir bleiben beim Thema und kommen zu einer ganz praktischen Frage. Wie kühlt man Häuser, wenn die Sommer immer heißer werden? Warum nicht mit Kälte aus dem Boden? Ein Neubaugebiet in Bad Nauheim zeigt, wie das geht. Hier wird die konstante Temperatur des Erdreichs zur natürlichen Klimaanlage. Die kalte Nahwärme, so wird das genannt, versorgt da 37 Wohnhäuser. Nicht nur im Winter mit Wärme, sondern im Sommer auch mit Kühle. Mehr von Marlina Humann.
10: Wochenlang Hitze, wenig Regen und purer Sonnenschein. Der Sommer hat seine Spuren hinterlassen. Auch auf einem Feld im Stadtteil Rötgen im hessischen Bad Nauheim. Der Boden ist wie Staub. Nur wenige gelb gewordene Büschel sind darüber verteilt. Eigentlich ein Feld wie jedes andere, aber nur auf der Oberfläche. 1,5 Meter unter der Erde liegt modernste Klimaanpassung. Unzählige Rohre ziehen sich in Schleifen durch das gesamte Feld. Unsichtbar, aber mit großer Wirkung. Es sind Erdwärmekollektoren und die versorgen ein ganzes Wohngebiet mit Wärme.
11: Wir gewinnen hier die Erdwärme auf knapp über 5000 Quadratmetern, leiten das Ganze entsprechend in das Baugebiet, wo dann die Wärmepumpen die Wärme entziehen und die Gebäude erwärmen.
10: Sebastian Böck von den Stadtwerken Bad Nauheim steht auf dem Feld. Direkt daneben ein Neubaugebiet mit 37 Einfamilienhäusern. Alle werden von den Stadtwerken mit der Wärme aus dem Boden versorgt. Genannt kalte Nahwärme. Aber wie funktioniert das unter der Erde genau?
11: Im Prinzip wie eine große Fußbodenheizung.
10: Die unter der Erde liegt. Durch die Rohre des Kollektors läuft eine Sohleflüssigkeit. Die kann die Wärme des Bodens aufnehmen und weiter transportieren. Nur wenige Meter in die Wohnhäuser. Im Winter wird so geheizt und im Sommer gekühlt.
11: Bei der Kühlung ist es so, dass wir die Kühle aus dem Erdreich in den Häusern über einen separaten Wärmetauscher an den Fußbodenheizkreis abgeben. Das heißt, das Wasser, das durch die Fußbodenheizung zirkuliert, ist deutlich kühler als die Raumtemperatur und somit die Gebäude auf natürliche Weise kühlen.
10: 2 bis 3 Grad kann diese passive Kühlung ausmachen. Immerhin, erzählt Tim Schütz. Er arbeitet selbst bei den Stadtwerken und wohnt hier mit seiner Familie im neu gebauten Eigenheim.
12: In den ganz heißen Phasen konnten wir es zumindest so drosseln, dass wir auch hier zu den Hochzeiten der Hitzewelle maximal um die 26, 27 Grad hatten. Ich meine, das ist natürlich trotzdem hoch, aber ich glaube, ohne die Kühlung wäre die Temperatur noch wahrscheinlich höher gewesen.
10: Der Sommer 2026 war laut Deutschem Wetterdienst der zweitheißeste seit Aufzeichnungsbeginn. Klimaanlagen waren wochenlang ausverkauft. Im neu gebauten, gut isolierten Haus und mit der Kühlung war Tim Schütz noch gut dran. Aber er sagt auch, die Kühlung habe ihre Grenzen.
12: Ich glaube, eine Alternative zu einer richtigen Klimaanlage ist es nicht. Also du hast hier nicht die Möglichkeit, deine Raumtemperatur dauerhaft bewusst auf, sagen wir, 23, 22 Grad einzustellen. Aber natürlich hat es trotzdem ein bisschen was ausgemacht und hat natürlich einen angenehmen Effekt dann in diesem Sommer gehabt.
10: Anders als Klimaanlagen nutzt die Bodenkühlung keine zusätzliche Energie. Das macht sie klimafreundlich. Sie hat dadurch allerdings weniger Power, funktioniert nur als Kreislauf. Aber der läuft direkt nebenan.
12: Dass die Wärme hier direkt quasi aus der unmittelbaren Nachbarschaft kommt. Es gibt irgendwie so ein gutes, schönes, lokales, regionales Gefühl. Das Ganze klimaneutral gestaltet ist. Das ist schon ein schönes Gefühl.
10: Für die Stadtwerke Bad Nauheim ein System für die Zukunft. In einem zweiten Wohngebiet gibt es hier schon das gleiche System. Und auch deutschlandweit werden solche Wärmenetze im Boden weiter ausgebaut. Klimaanpassung an Stellen, die durch die vertrockneten Felder sonst oft nur als Beispiel für Klimaextreme dienen.
0: Marlina Hohmann berichtete. Schnelle Termine, Chefarztbehandlung, viele Leistungen. Die private Krankenversicherung bringt viele Vorteile. Aber im Alter können die Beiträge zur finanziellen Belastung werden. Vor allem, wenn die Rente oder Pension gering ausfällt. Dann geht für viele Menschen diese Rechnung plötzlich nicht mehr auf. Ein Wechsel zurück in die gesetzliche ist dann aber ausgeschlossen. Aber es gibt vorher Wege zurück in die GKV. Mehr von Svenja Stemig.
13: Jung und selbstständig mit einem boomenden Geschäft. Da lohnt sich die private Krankenversicherung häufig. Denn die Beiträge sind günstiger und die Leistungen oft besser als bei der gesetzlichen. Aber was, wenn das Geschäft irgendwann nicht mehr läuft? Das kann langfristig existenzbedrohend werden, sagt Julika Unger von der Verbraucherzentrale, die auch zu einem möglichen Wechsel berät.
14: Wir kriegen hier halt tatsächlich sehr oft Anrufe von Personen, die eben über 55 sind, die eben nicht mehr das hohe Einkommen haben, die eben Existenzsorgen haben, die eben diesen Beitrag für die private Krankenversicherung nicht mehr so leicht bezahlen können.
13: Und trotzdem zahlen müssen. Denn ein Wechsel zurück in die gesetzliche Krankenversicherung ist grundsätzlich nur für Versicherte unter 55 Jahren möglich. Damit wird das solidarische Prinzip der gesetzlichen Krankenversicherung sichergestellt, also dass Vielverdiener für Geringverdiener mitbezahlen. Wer zurückwechseln will, muss unter die Versicherungspflichtgrenze kommen, also weniger als 77.400 Euro brutto jährlich verdienen. Das erreicht man zum Beispiel durch eine Teilzeitvereinbarung, sagt Julika Unger.
14: Oder ich bin arbeitslos, das heißt, ich habe einen Anspruch auf Arbeitslosengeld 1 und komme dadurch eben in die Pflichtmitgliedschaft, weil das ist von Gesetzes wegen automatisch. Und wenn ich in der gesetzlichen Krankenversicherung dann bin, kann ich natürlich im Anschluss von dieser Pflichtmitgliedschaft, zum Beispiel als Arbeitslose, weiter mich freiwillig auch gesetzlich versichern.
13: Für Selbstständige, die meist nicht in die Arbeitslosenversicherung einzahlen, ist der einzige Weg dann, ihre Selbstständigkeit aufzugeben und noch vor dem 55. Lebensjahr in ein Anstellungsverhältnis zu wechseln. Danach sieht der Gesetzgeber keinen Wechsel mehr vor.
14: Selbst dieser Umweg übers EU-Ausland, der ja oft auch eine Möglichkeit darstellte für ältere Personen, ist zugemacht worden insofern, als dass ich, wenn ich schon 55 bin, dann ins EU-Ausland gehe und dort in die Sozialversicherung aufgenommen werde, reicht es nicht dafür aus, dass ich dann zurückkehre und in die gesetzliche hier aufgenommen werde.
13: Wer seine Versicherungsbeiträge dennoch senken möchte, hat dann nur noch die Möglichkeit, innerhalb der privaten Krankenversicherung den Tarif zu wechseln. Alle privaten Krankenversicherer müssen einen Basistarif anbieten. Der ist bei Leistungen und Beitragshöhe mit der gesetzlichen Krankenversicherung vergleichbar. Besser ist es aber, schon vor dem Abschluss einer privaten Krankenversicherung zu prüfen, ob die Beiträge auch im Rentenalter noch bezahlbar sind.
0: Raus aus der PKV, wie das geht, das war Svenja Stemig.
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0: Da blicken wir 650 Jahre zurück in das Mittelalter. An diesem Tag bricht Gregor der XI. In Avignon auf. Sein Ziel ist Rom. Dorthin verlegt er nämlich den päpstlichen Amtssitz zurück. Die ganze Geschichte hat Oliver Rustemeyer.
15: Ubi Papa, Ibi Roma. Wo der Papst ist, da ist Rom.
16: Die heilige Autorität der römisch-katholischen Kirche ist nicht an den Ort Rom gebunden, sondern an den Aufenthalt des Papstes. Der historische Spruch erlangt seine wohl größte Bedeutung im 14. Jahrhundert. Von 1309 bis 1376 residieren 7 Päpste nacheinander eben nicht in Rom, sondern im Süden Frankreichs, in Avignon. Dass es so weit kommt, hat mit dem Aufstieg Frankreichs zur führenden Macht in Europa zu tun und gleichzeitig mit dem Autoritätsverlust der katholischen Kirche aufgrund interner Meinungsverschiedenheiten. 1305 wählt das französisch dominierte Kardinalskollegium erstmals einen Landsmann zum Papst. Er bestimmt Avignon zum neuen Amtssitz.
17: Rom mit seinen Machtkämpfen zwischen den Adelsclans war sowieso ein unsicheres Pflaster geworden. Man könnte auch sagen, zu mafiös.
16: In einer Dokumentation des ZDF beschreibt Harpe Kerkeling, wie zeitgleich die Kirche in Italien immer mehr an Einfluss verliert. Da bittet eine Theologin den aktuellen Papst in Avignon, Clemens XI., um Hilfe. Die heilige Katharina von Siena.
18: Seid männlich und nicht furchtsam zu kommen, um den Platz des glorreichen Hirten Petrus, dessen Nachfolger ihr seid, einzunehmen und zu behaupten.
16: Gegen den Willen seiner Bischöfe, Kardinäle und Priester entscheidet Gregor XI., den Papstsitz nach 67 Jahren im französischen Exil in die ewige Stadt zurückzuverlegen. Am 13. September 1376 bricht der Papst zu einer beschwerlichen, weil stürmischen Schiffsreise von Marseille bis nach Piombino in der Provinz Livorno auf. und erreicht schließlich 3 Monate später Rom. Seine triumphale Ankunft wird in der päpstlichen Berichtssammlung Liber Pontificalis so beschrieben.
19: Er hielt seinen Einzug unter dem Jubel aller Römer. Alle freuten sich, den Heiligen Vater an seinem angestammten Sitze zu sehen, dessen wegen er ja das eigene Vaterland verlassen hatte, unter Missachtung all jener, die ihn davon abhalten wollten.
16: Nur 1,5 Jahre nach seiner Rückkehr stirbt Gregor der XI. Bei der Wahl seines Nachfolgers können sich Rom und Avignon nicht auf einen Papst einigen. So werden gleich 2 ernannt, später regieren sogar mal 3 gleichzeitig. Mit ausgelöst hat das alles vor allem die Rückkehr des Papstes von der Provence nach Rom. Zu seiner historischen Reise brach Gregor der XI. Am 13. September 1376 in Avignon auf. Heute vor 650 Jahren.
0: Und das war der Stichtag von Oliver Rustemeier.
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20: Mit Tom Gerntke und mit ordentlich viel Applaus für die deutschen Basketballerinnen und das trotz ihres Halbfinalaus bei der Heim-WM in Berlin. Das DBB-Team hielt lange sehr, sehr gut mit gegen die favorisierten Französinnen. Am Ende aber platzte der Traum vom Finale. 64-86 hieß es am Ende für das Team um Marie Gülich.
21: Man darf irgendwie verlieren, die sind krass. Das ist nicht das Problem für mich, natürlich. Wäre es geil gewesen, im Finale zu stehen. So, natürlich träumt man davon am Ende des Tages, aber für mich geht es eher darum, wie man verliert und nicht, dass man verliert. Aber natürlich ist es auch einfach eine Learning Experience. Wir waren noch nie in so einer Position.
20: Ja, und noch nie gab es ja eine WM-Medaille für die Deutschen und die ist ja nach wie vor drin, und zwar im Spiel um Platz 3. Immerhin den 2. Platz gesichert hat sich das deutsche Tennisduo Kravitz-Pütz, und zwar bei den US Open. Dort, wo nun alle Hoffnungen auf Alexander Zverev liegen, der Hamburger spielt ja im Finale um seinen 2. Grand-Slam-Titel. Schauen wir in die Fußball-Bundesliga. Dort gibt es vorerst einen neuen Tabellenführer, der SC Freiburg besiegte Gladbach mit 5:0 und springt damit ganz nach oben. Bei der Borussia dagegen wird die Luft immer dünner, und zwar für Trainer Polanski. Detlef Lindner berichtet.
22: Der SC Freiburg startet zum ersten Mal mit 3 Siegen in eine Bundesliga-Saison. Gladbach erwischt es dagegen erstmals mit 3 Niederlagen zu Beginn einer Spielzeit. Der Sportclub war die hochüberlegene Mannschaft. Matanovic und Engelhardt, dem Ex-Gladbacher, gelang jeweils ein Doppelpack. Eggestein packte aus 8 Metern mit dem 5:0 dann kurz vor Schluss sogar noch einen drauf. Die Borussia schwer angeschlagen, chancenlos letztendlich und nach einer knappen Stunde dann auch nur noch zu 10. Kapitän Tim Kleindienst sah nach wiederholtem Foulspiel frustriert und verdient gelb-rot.
20: Und direkt hinter Freiburg in der Tabelle steht nun der BVB nach dem 3:0-Sieg zu Hause gegen Paderborn. Erstmals seit 2015 hat Dortmund seine ersten 3 Ligaspiele allesamt gewonnen. Wettbewerbsübergreifend sind es sogar 5 Siege in Folge. Ein hochzufriedener Trainer Niko Kovac.
23: Wir haben nicht zugelassen über 90 Minuten. Das ist sehr wichtig. Gerade nach dem Champions-League-Abend am Dienstag ist es wichtig, dass du in der Bundesliga gerade um 3:30 dann auch mental bereit bist, um dieses Spiel anzugehen. Zweite Halbzeit haben wir es richtig gut gemacht, also nicht nur die Tore, sondern auch die Art und Weise, wir müssen das Spiel schon höher gewinnen. Aber für mich war es wichtig, dass wir es sehr, sehr gut gemacht haben nach dem Champions-League-Abend.
20: Ja, und sehr, sehr gut gemacht hat es auch Eintracht Frankfurt. Der 3:1-Sieg in Mainz war der erste Dreier der Saison, genauso wie für Hoffenheim. Das Team gewann das Baden-Württemberg-Duell mit 2:1 gegen Stuttgart. Köln und Bremen trennten sich im Abendspiel 1:1. Und in der 2. Liga gab es das Duell der Absteiger. St. Pauli empfing den VfL Wolfsburg und die Hamburger feierten den ersten Sieg der Saison durch einen ganz späten Treffer kurz vor Schluss von Fujita. Eine Premiere feiert an diesem Wochenende auch die Formel 1, und zwar beim Grand Prix in Spanien. Weltmeister Lando Norris kam zunächst am besten zurecht mit dem neuen Kurs in Madrid, holte sich die Pole Position vor dem WM-Spitzenreiter Kimi Antonelli. Frage an unseren Formel 1-Experten Jens Gideon, wer wird denn mit Norris in Madrid um den Sieg fahren?
24: Also Mercedes bleibt für mich trotz der Pole von McLaren Favorit Nummer 1 auf den Rennsieg. Auf 57 Runden gesehen sollte WM-Spitzenreiter Kimi Antonelli immer noch das bessere Paket haben. Aber wer weiß, vielleicht fängt der Italiener im 14. von 23 Rennen auch langsam an, darüber nachzudenken, seinen Vorsprung in der WM-Gesamtwertung zu verwalten. Ein Nullpunkte-Rennen kann, also bei Ausfall zum Beispiel, kann das Titelrennen dann ganz schnell wieder neu eröffnen. Das sind möglicherweise solide Punkte ohne großes Risiko gar nicht die schlechteste Idee. Aber auf der anderen Seite kennen wir den 20-Jährigen eigentlich nur im Attacke-Modus. Mit anderen Worten, ich glaube, Lando Norris muss sich warm anziehen. Die Gefahr lauert schon am Start.
20: Alle also ordentlich anschnallen, das wird richtig spannend auf dem neuen Formel-1-Kurs in Madrid.
0: Das war Tom Gerntke mit dem Sport. Und wir haben einen Falschfahrer auf der A93 Weiden-Holledau. Zwischen Regenstauf und Kreuz Regensburg kommt Ihnen ein Falschfahrer entgegen. Ich wiederhole, auf der A93 Weiden Richtung Holledau. Zwischen Regenstauf und Kreuz Regensburg ist ein Falschfahrer unterwegs. Vorsicht da in beiden Richtungen.

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1: Um 3.30 Uhr mit Katja Kindermann. Nach dem Wahlerfolg der AfD in Sachsen-Anhalt hat es bundesweit Demonstrationen gegen Rechtsextremismus gegeben. Kundgebungen fanden in mehr als 35 Städten statt. Aus der Nachrichtenredaktion Katrin Schirwagen.
2: Auch im Norden gingen Zehntausende auf die Straße, unter anderem in Hamburg, Hannover, Bremen, Schwerin und Rostock. Auf den Kundgebungen mahnten die Menschen den demokratischen Zusammenhalt an. Allein in Hamburg sprachen die Veranstalter von 25.000 Teilnehmern. Hier, aber auch an zahlreichen anderen Orten, forderten die Demonstrierenden die Prüfung eines AfD-Verbotsverfahrens. Die AfD wird bundesweit vom Verfassungsschutz als Verdachtsfall beobachtet. Mehrere Landesverbände gelten sogar als gesichert rechtsextrem.
1: US-Präsident Trump vermutet nach eigenen Angaben den Iran hinter dem Drohnenangriff auf eine wichtige Ölpipeline in Saudi-Arabien. Wahrscheinlich sei Teheran verantwortlich, sagte Trump vor Journalisten in Dublin. Saudi-Arabien zufolge ging der Angriff von irakischem Gebiet aus. Die Führung in Bagdad bestätigte das. Die Pipeline wurde inzwischen aus Sicherheitsgründen geschlossen. Dies könnte die Ölpreise in den kommenden Tagen weiter in die Höhe treiben. In ganz Deutschland läuft heute der Tag des offenen Denkmals. Mehr als 6.500 Schlösser, ehemalige Industriestätten, besondere Häuser, Parks und andere historische Schauplätze öffnen ihre Türen für Besucher. Auch Denkmäler, die sonst nicht zugänglich sind, machen mit. Angeboten werden zum Beispiel Führungen, Konzerte und Mitmachaktionen. Auch ein Programm für Kinder ist geplant. Ziel des Aktionstags ist es, auf die vielen Erinnerungsstätten in Deutschland aufmerksam zu machen und die Arbeit der Denkmalpflege zu zeigen. Die dänisch-ägyptische Regisseurin Mai El-Touké ist beim Filmfestival in Venedig mit dem Goldenen Löwen für Woman Unknown ausgezeichnet worden. Das Drama handelt von einer jungen Dänin, deren gesellschaftlicher Aufstieg kurz nach dem Zweiten Weltkrieg durch ein Geheimnis bedroht wird. Aus Rom, Lisa Weiß.
3: Die Hauptdarstellerin des Films, Mathilde Arcel, wird als beste Schauspielerin ausgezeichnet. Der Preis für den besten Schauspieler geht an den US-Amerikaner John Malkovich für seine Rolle als todkranker CIA-Agent im Film Wild Horse 9. Den großen Preis der Jury bekommt Possible Love von Lee Chang-dong. Und den Spezialpreis der Jury erhält NASA, ein Dokumentarfilm, in dem israelische Geheimdienstmitarbeitende anonym über Mechanismen hinter israelischen Luftangriffen berichten und dass zivile Opfer immer in Kauf genommen worden seien.
1: Das Deutschlandwetter. Am Tage bewölkt, teils gewittrige Schauer, später von der Nordsee her Auflockerungen. Südlich der Donau freundlich und trocken, 17 Grad im Thüringer Wald bis 26 Grad am Oberrhein. Am Montag freundlich, vom Westen bis in den Südosten Regen, 17 bis 27 Grad. Und am Dienstag einzelne Schauer, im Südosten heiter und sonnig, 20 bis 30 Grad. Das waren die Nachrichten.
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4: Uns liegt auch die Falschfahrermeldung vor für die A93 Weidenholle-Dau. Zwischen Regenstauf und Kreuz Regensburg kommt Ihnen ein Falschfahrer entgegen. Ich wiederhole, auf der A93 Weidenholle-Dau zwischen Regenstauf und Kreuz Regensburg ist ein Falschfahrer unterwegs. Wir schauen auf die weiteren Stau- und Unfallmeldungen. Neben den Baustellen sehe ich momentan nur noch eine Stelle, die A115 Berlin-Stadt einwärts ist in Heuekreuz-Zehlendorf nach einem Unfall gesperrt worden. Und die A42 Dortmund Richtung Kamp-Lindfort ist zwischen Bottrop-Süd und Oberhausen-Neue-Mitte wegen Bergungsarbeiten ebenfalls weiterhin gesperrt. Das war es aktuell von den Autobahnen. Ihnen eine gute und sichere Fahrt.
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4: Im Studio ist Detlef Karg. Willkommen. Im politischen Berlin, da hält das Ganze immer noch nach, der Ausgang der Landtagswahl in Sachsen-Anhalt. Dieser Wahlausgang hat viele Debatten in der vergangenen Woche geprägt und viele Politiker natürlich auch persönlich beschäftigt. So auch die Bundesfamilienministerin Karin Prien von der CDU. Sie ist die erste Bundesministerin mit jüdischen Wurzeln und sagt, sie sei auch deshalb besorgt über die Ereignisse rund um die Sachsen-Anhalt-Wahl. Unser Hauptstadtkorrespondent Chris Berdrow hat mit ihr im ARD-Interview der Woche aber auch über die aktuellen Ergebnisse der PISA-Studie gesprochen. Zunächst wollte er von Karin Prien wissen, wie geht es ihr damit, dass die AfD so deutlich gewonnen hat?
5: Ja, ich räume ein, dass ich am Sonntagabend wirklich irgendwo zwischen Fassungslosigkeit und Wut empfunden habe. Aber inzwischen ich ja vor allem entschlossen bin und versuche einfach noch besser zu arbeiten und noch kämpferisch gegen diese Entwicklung anzugehen. Das ist ja nicht nur eine vom Verfassungsschutz als gesichert rechtsextremistisch eingestufte Partei, sondern wenn Sie sich jetzt anschauen, wer da gewählt worden ist, dann sehen Sie eben, dass das vor allem Männer sind, die auch der Neonazi-Szene und dem rechtsextremistischen Spektrum wirklich zuzuordnen sind. Das sind ja nicht irgendwelche abtrünnigen Konservativen oder Menschen, die eigentlich früher mal in der CDU gewesen wären, sondern wir haben es da wirklich mit Leuten zu tun, die wir dem extremistischen Bereich zuordnen müssen. Und ich bin ganz froh, dass meine Mutter das nicht mehr erlebt hat. Aber ich glaube, meine Aufgabe ist es, umso mehr mich dafür einzusetzen, dass wir als christdemokratische Union, als Partei der Mitte wieder das Vertrauen bei den Bürgern gewinnen. Darum geht es nämlich im Kern.
6: Ihr Parteikollege Rainer Haseloff hat vor gut einem Jahr als damaliger Ministerpräsident von Sachsen-Anhalt noch gesagt, wenn die AfD dort an die Macht käme, dann wäre das für ihn ein Grund, sein Bundesland zu verlassen. Können Sie so eine Aussage nachvollziehen? Würden Sie möglicherweise für sich persönlich eine solche Aussage unter anderen geografischen Gegebenheiten auch treffen? Ich frage das natürlich vor dem Hintergrund, Sie haben das gerade auch schon erwähnt, dass Ihre Familie ja in der Nazi-Zeit aus Deutschland flüchten musste.
5: Meine Rainer Haseloff hat das mit Sicherheit vor einem Jahr gesagt, weil er es einfach auch nicht für möglich gehalten hat, dass die Menschen, die sicherlich nachvollziehbar mit vielem unzufrieden sind, dass die Menschen, die auch verunsichert sind und auch eine gewisse Wut auf einzelne Politikerinnen und Politiker haben, das kann ich alles verstehen. Auch Menschen, die auf diese ja im Netz wirklich massiv verbreitete Elitenkritik auch reagieren, das kann ich alles verstehen. Aber wie man dann so eine Partei wählen kann, die ja überhaupt nichts im Angebot hat, um die Verhältnisse wirklich zu verändern, das sprengt auch so ein bisschen meine Vorstellungskraft oder hat sie gesprengt. Nun ist es Realität. Also ich habe das in der Vergangenheit ja auch schon mal gesagt, auch bei mir gibt es Grenzen und ein Kanzler der AfD zum Beispiel wäre etwas, was ich mir nicht vorstellen könnte für unser Land. Und ich werde alles tun, um mich dagegen zu stemmen. Aber ich kann auch sehr gut verstehen, wenn vor allem jüdische Menschen in Deutschland sagen, wir haben Angst. Charlotte Knobloch hat sich ja sehr deutlich geäußert am Sonntag und viele andere Juden empfinden das so. Und ehrlicherweise ist ja nicht nur die AfD so stark geworden, sondern es ist ja auch mit den Linken und dem BSW sind Extremisten auf der linken Seite gewählt worden, die zum Teil wirklich antisemitische Positionen vertreten. Also wenn die BSW-Vorsitzende jetzt sagt, ein Ministerpräsident kann jeder werden, außer einem Wessi und einem Zionisten, dann ist das ja auch nichts anderes als die Aussage, es darf nur kein Jude sein. Und das ist ehrlicherweise auch etwas, was mich vielleicht nicht, will das nicht gleichsetzen, aber das ist schon auch schwer auszuhalten.
6: Sie werden ja als Bundesbildungsministerin möglicherweise konkret konfrontiert sein, auch mit Vorstellungen der AfD in Sachsen-Anhalt im bildungspolitischen Bereich. Stichwort Schulpflicht wegfallen lassen, Homeschooling, Inhalte des Geschichtsunterrichtes ändern. Was machen solche Gedankenspiele mit Ihnen? Haben Sie schon darüber nachgedacht, wie man auf sowas reagiert?
5: Natürlich denke ich darüber seit geraumer Zeit nach. Es ist ja ein Treppenwitz der Geschichte, dass der Bildungsföderalismus ja auch und gerade als Gegenentwurf gegen einen totalitären Staat, der sozusagen Gleichschaltung betreibt, so auch ins Grundgesetz hineingekommen ist. Und jetzt sind wir in der Situation, dass möglicherweise gerade in dem Bildungs- und Kulturbereich diese Partei versuchen wird, sozusagen die Kulturhoheit auszunutzen, um ihre Ideologie zu verbreiten. Das ist ja alles eine Umkehr von Wahrheit, die da stattfindet. Und auch der Minister und die Ministerialverwaltung selbstverständlich in Sachsen-Anhalt ist an das Grundgesetz und an die Landesverfassung gebunden. Aber natürlich gibt es im Bildungsföderalismus für denjenigen, der die Lehrpläne aufstellt, und das ist das Landesministerium. Zu manchen Dingen, wenn es um Schulgesetzänderungen geht, braucht man das Landesparlament, da braucht man dann auch Mehrheiten. Mhm. Die haben sie ja, erkennen wir nicht. Für andere Dinge wie die Abschaffung der Schulpflicht braucht man sogar eine Zweidrittelmehrheit, die haben sie auch nicht. Aber wir werden da sehr genau hinschauen müssen. Zum Beispiel für mich ganz konkret auf die Frage, werden Mittel, die wir den Ländern zur Verfügung stellen, etwa im Rahmen des Startchancenprogramms oder im Rahmen von anderen Programmen, werden die auch zweckentsprechend verwendet oder eben nicht? Und dann wird man

0: Wenn die Menschen uns vertrauen würden, dann hätten sie uns gewählt. Und Rainer Haseloff hat über viele Jahre gezeigt, dass man als christdemokratischer Ministerpräsident das Vertrauen der Menschen mit über 40% auch gewinnen kann. Und offensichtlich machen wir Fehler und offensichtlich vertrauen uns die Menschen im Augenblick nicht. Ehrlicherweise finde ich immer so ein bisschen befremdlich, dass wir dann immer nur über die CDU sprechen und nicht über SPD und Grüne, die ja offensichtlich auch nicht das Vertrauen der Menschen genießen. Ich finde, wir müssen da schon alle und jeder für sich an die eigene Nase packen. Und ich finde auch, ein Weiter so kann es jetzt nicht geben. Das ist eine Riesenzäsur. Und wir müssen mal miteinander ins Gespräch gehen, in unserer Partei, aber auch unter den demokratischen Parteien, wie es eigentlich so weit kommen konnte, was eigentlich da drunter liegt. Ne? Also warum erodiert Vertrauen? Und ehrlicherweise ist das ja keine Sachsen argentinische Entwicklung, sondern es ist auch nicht nur eine bundesrepublikanische Entwicklung, sondern es ist eine Entwicklung, die alle liberalen Demokratien in der Welt im Augenblick erleben, weil es offensichtlich Ermüdungserscheinungen gibt in diesem politischen System, das über viele, viele Jahrzehnte sehr erfolgreich war, was Wohlstand geschaffen hat, was in der Lage war, Probleme zu lösen, was in der Lage war, den Menschen ein Gefühl der Orientierung zu geben. Aber offensichtlich gelingt uns das im Moment nicht. Mehr so, wie es erforderlich ist. Und diese Fragen zu beantworten, sind wir dringend aufgerufen. Ich glaube, es hat zum Beispiel etwas damit zu tun, dass etwa die Frage, wie entwickelt sich eigentlich die Welt, und zwar sowohl politisch als auch ökonomisch in Zeiten künstlicher Intelligenz, in einer Zeit, in der Tech-Giganten erkennbar zunehmend an Macht gewinnen und auch die politischen Strukturen überlagern. In Zeiten, in denen das Autoritäre wieder attraktiv geworden ist, in denen Menschenrechte, Demokratie, Freiheit irgendwie abstrakt geworden zu sein scheinen. Die Menschen können sich gar nicht mehr vorstellen, was es bedeutet, in einer Diktatur zu leben. Und dann haben wir natürlich ein Kommunikationsthema. Ja, politische Meinung wird heute über Kanäle verbreitet, die von den Extremisten rechts wie links deutlich besser genutzt werden als die demokratischen Parteien. Und darüber müssen wir uns dringend Gedanken machen. Aber wir haben natürlich auch Krieg in Europa. Wir haben eine Unsicherheit darüber, wie wir unseren Wohlstand erhalten können, auch für die nächsten Generationen. Wir haben eine Klimakrise, die von manchen, nämlich gerade denen, über die wir sprachen, geleugnet wird. Obwohl wir auch nicht so richtig zueinander kommen in der Welt, um das wirklich konsequent anzugehen. Da ist Verunsicherung ja auch kein Wunder. Und ich könnte noch viele andere Dinge nennen, auch das Bedürfnis nach Identität, das Bedürfnis zu einer Gruppe, vielleicht auch zu einer Nation zu gehören, was ja lange auch ein Stück weit diskreditiert worden ist, ohne aber nationalistisch oder völkisch zu werden. Und diese Dinge müssen wir, glaube ich, neu definieren. Und da ist höchste Eile geboten.
1: Sie hören das ARD-Interview der Woche. Diesmal zu Gast die Bundesbildungsministerin Karin Prien. Frau Prien, als Bildungsministerin sind Sie auch zuständig für alle Themen rund um die Schulen in Deutschland. Sie waren diese Woche dabei, als die international wohl bedeutsamste Bildungsstudie, die PISA-Studie, vorgestellt wurde. Eine Vergleichsstudie zu den Leistungen von 15-Jährigen in Lesen, Mathematik und in Naturwissenschaften. Ergebnis: Die deutschen Schüler haben tatsächlich so schlecht abgeschnitten wie noch nie in dieser Erhebung. Und es gibt ein Negativtrend, kann man sagen, der so seit 10 Jahren sich abzeichnet und der anhält. Wie alarmierend finden Sie das und wie überraschend war es?
0: Also zunächst will ich sagen, ich war nicht nur dabei, sondern wir geben die ja in Auftrag. Also wir wollen ja auch wissen, was bei uns im Land im Bildungsbereich passiert. Und wir wollen das auch transparent machen und öffentlich dann auch besprechen. Der Trend ist alarmierend. Wir stehen nicht gut da. Allerdings sind wir da leider in einem Boot mit vielen anderen Staaten in der Europäischen Union und auch weltweit. Also es ist schon auch ein internationaler Trend. Es gibt aber Dinge, die sind bei uns besonders alarmierend. Und das ist zum einen sozusagen der Grad der Abwärtsbewegung. Und es ist zum anderen immer noch und wieder verstärkt die Abhängigkeit des Bildungserfolges von der sozialen Herkunft. Und das ist nicht überraschend, weil wir haben vergleichbare Ergebnisse ja im vergangenen Jahr schon im sogenannten IQB-Bildungstrend gehabt. Das ist eine Vergleichsstudie, die wir für Deutschland durchführen, in verschiedenen Varianten. Und die Ergebnisse sind relativ nah aneinander. Mancher hat vielleicht gehofft, dass sozusagen das im vergangenen Jahr noch auch mit Corona viel zu tun hat, also mit der Pandemie und den Schulausfallzeiten. Und ja, auch diese Schüler sind natürlich in der Grundschule gewesen, als die Pandemie angefangen hat, oder sind gerade gewechselt auf die weiterführende Schule. Und natürlich gibt es ja auch Zusammenhänge, aber die können das alles nicht erklären, sondern wir haben

0: strukturelle und sehr grundsätzliche Probleme in unserem Bildungssystem. Ich sage aber, als jemand, der jetzt seit fast 10 Jahren Bildungspolitik in Deutschland macht, die wesentlichen Ursachen haben wir inzwischen, die Länder untereinander und wir mit dem Bund, das treibe ich auch sehr stark voran seit letztem Jahr, wir haben das analysiert und wir wissen, woran es liegt und wir wissen auch, was zu tun ist. Das ist ein bisschen anders als 2000, wo wir aus allen Wolken gefallen sind, weil wir
1: dieser Schock, ne?
0: Dieser Schock war ja deshalb ein Schock, weil wir glaubten, genau, in der Bildung sozusagen Weltmeister zu sein und in Wahrheit waren wir im unteren Mittelfeld. Jetzt sind wir übrigens im Mittelfeld, weil die anderen auch absinken. Und das hat natürlich auch etwas mit vielen Rahmenbedingungen zu tun, die gar nichts mit Schule zu tun haben. Zum Beispiel ist zu hohe Bildschirmzeiten oder sind zu hohe Bildschirmzeiten und Social Media, Abhängigkeit, Sucht, Verhalten sind natürlich ein Faktor. Und wir stellen eben fest, dass Schülerinnen und Schüler viel schlechter lesen, dass sie sich viel weniger konzentrieren können, dass sie auch viel weniger stark sinnentnehmend lesen können. Das ist übrigens auch im Kontext Demokratie eine Katastrophe, weil sie eben auch Inhalte im Netz immer weniger kritisch bewerten können. Und deshalb ist das hochalarmierend. Und deshalb ist es so, und ich bin sehr dankbar, dass der Bundeskanzler das in der Bundestagsdebatte in dieser Woche gesagt hat, Bildung muss Top-Priorität sein, und zwar für alle staatlichen Ebenen und auch für die Gesellschaft und die Familien. Und ich glaube, dass es hohe Zeit ist, dass wir das nicht nur erzählen in Sonntagsreden, sondern dass das Bund, Länder und Kommunen auch gemeinsam so tun.
1: Sie weisen ja besonders auf einen Hebel hin, den Sie in Gang setzen. Da geht es tatsächlich um das Stichwort frühkindliche Bildung. Sie haben ein Gesetz auf den Weg gebracht, das sicherstellen soll, dass Kinder schon im Alter von 4 Jahren in Deutschland sozusagen mal angeschaut werden, die Sprachkenntnisse, wie ist der Entwicklungsstand. Sie haben gesagt, das könnte ein Game Changer sein. Ja. Können Sie das vielleicht noch ein bisschen näher erklären?
0: Also das sage ich ja nicht, weil ich mir das so selber ausdenke, sondern das ist Ergebnis von vielen wissenschaftlichen Studien, die übrigens zum Teil auch schon über 20 Jahre alt sind. Denn man in Wahrheit war auch bei der Reaktion auf den PISA-Schock an allererster Stelle die Erkenntnis, wir müssen mehr in der frühen Bildung tun. Haben wir auch gemacht. Wir haben nämlich einen massiven Ausbau der Kita, erst Ü3, also über 3, jetzt auch unter 3 gemacht. Aber wir haben immer noch ein Problem bei der Kita-Qualität. Und ich möchte gerne, dass jedes Kind mit 4 Jahren auf Dauer auf Sprach- und Entwicklungsstand diagnostiziert wird. Da geht es nicht um Testen, um irgendwelche Kinder auszusortieren, sondern da geht es darum, Kinder so früh zu diagnostizieren, damit man ihnen im Alter zwischen 4 und 6 Jahren noch die notwendige Unterstützung geben kann, damit sie dann überhaupt eine Chance haben, in eine erfolgreiche Bildungslaufbahn zu starten. Das andere ist Konzentration auf basale Kompetenzen in der Grundschule. Wir müssen, und zwar datengestützt, in der Grundschule müssen wir den Kindern Lesen, Schreiben und Rechnen beibringen. Andere Länder mit vergleichbar hohen Migrationsraten kriegen das hin. Übrigens auch in föderalen Systemen. Kanada ist so föderal, wie man nur föderal sein kann. Strenger Wettbewerbsföderalismus. Hohe Migrationsraten. Und trotzdem kriegen die das hin.
1: Also das wünschen Sie sich nicht, einen größeren Durchgriff sozusagen als Bundesministerin?
0: Ich wünsche mir einen zeitgemäßen Bildungsföderalismus. Und das bedeutet, dass die Länder enger zusammenarbeiten und mehr voneinander lernen. Das, was funktioniert im einen Land, sollte auch das andere Land tun. Und wir müssen von diesen ideologischen Debatten weg. Wenn ich heute schon wieder höre, was an Vorschlägen seit gestern aus der Hüfte geschossen wird, dann muss ich ganz ehrlich sagen, Leute, hier gilt wirklich, hört auf die Wissenschaft. Und die Stellschrauben, die die Wissenschaftler uns sagen, die liegen im Schulsystem, bei den Fragen Unterrichtsqualität, bei datengestützter Schul- und Unterrichtsentwicklung, bei früher Bildung, früher Sprachförderung, früher Entwicklungsförderung. Es geht auch um Motorik und andere sozial-emotionale Regulation. Das müssen wir machen. Und das haben viele Länder begonnen und das muss jetzt konsequent fortgesetzt werden. Das muss zum Teil wahrscheinlich auch mit mehr Geld unterlegt werden. Darüber müssen wir jetzt zwischen Bund und Ländern sprechen. Der Bundeskanzler hat den Ländern ja angeboten, in dieser Woche das auch zu tun. Aber zum Beispiel, ich meine, Berlin ist das Land, in dem das meiste Geld für pro Schüler ausgegeben wird, weil alles kostenlos ist. Das hat aber erkennbar keinerlei Auswirkung, auch nicht auf die Frage der sozialen Gerechtigkeit.
1: Die Vierjährigen sind aber vielleicht auch ein ganz gutes Beispiel für die Probleme, die in dem Thema Föderalismus liegen, weil es muss ja eigentlich, wenn Sie einen erhöhten Förderbedarf dann feststellen, wenn man sagt, okay, da muss man nachlegen, dann müsste es ja eigentlich auch einen einheitlichen Umgang damit geben. Was macht man dann? Ist das sichergestellt? Also Stichwort verpflichtendes Kita-Jahr, solche Dinge. Das liegt dann wieder in der Hand der Länder.
0: Ist das wirklich so? Also ein verpflichtendes Kita-Jahr wäre eine Variante.
1: Zum Beispiel.
0: Aber tatsächlich auch nur eine Variante, die auch man verfassungsrechtlich nochmal genau angucken muss, weil im Kita-Alter ist es mit der Verpflichtung der Eltern nach unserer Verfassungslage deutlich schwieriger. Bei denen, die Förderbedarf haben, nicht. Deshalb arbeiten ja auch viele Länder mit einer vorgelagerten Schulpflicht schon im Alter von 5 Jahren und fördern insbesondere diejenigen zusätzlich, die auch besondere Förderbedarfe haben. Das ist ein System, was sich zum Beispiel in Hamburg sehr bewährt hat. Hamburg ist eines der wenigen Bundesländer, die es schaffen, gegen den Trend sich zu entwickeln. Und da spielt dieser Umstand neben einigen anderen Dingen eine ganz entscheidende Rolle. Ich würde aber nicht sagen, dass der Bund den Ländern das vorschreiben muss, ob sie jetzt das verpflichtende Kita-Jahr oder eine Förderung besonders für die Kinder mit besonderem Förderbedarf oder, was ja unser Vorschlag jetzt ist, auch eine besondere Förderung nach Sozialindex. Das heißt, da wo Kinder, wo mehr Armut ist, da wo mehr Sprachförderbedarf ist, muss der Staat auch mehr Angebote zur Förderung machen. Ich bin da immer eher für differenzierte Ansätze, zumal wir in einer Haushaltslage leben, wo wir nicht alle mit Gießkanne wirksam bedienen können. Und natürlich kann man sich in einer idealen Welt, würde ich auch immer sagen, frühe Bildung sollte kostenlos und mit höchster Qualität ausgestattet sein. Sie werden aber nicht alles gleichzeitig schaffen können und deshalb bin ich eher dafür, auf die Qualität zu gucken, als auf dafür es für alle kostenlos zu machen. Warum soll der Chefarzt den Kita-Besuch nicht bezahlen und warum soll die Krankenschwester den Kita-Besuch des Chefarztkindes bezahlen? Das macht für mich sozialpolitisch keinen Sinn.
1: Karin Prien, eine kurze Schnellfragerunde, bevor wir noch über soziale Medien sprechen. Sind Sie eigentlich privat in sozialen Medien unterwegs und wie nutzen Sie die, falls ja?
0: Ja, bin ich unterwegs, zunehmend weniger, weil die Verrohung, die dort stattfindet, mich schon auch abschreckt. Ich weiß aber, dass auch ich mir noch mehr Gedanken darüber machen kann, wie ich mit Menschen kommunizieren kann, gerade auch mit jungen Menschen, die einfach nur noch dort unterwegs sind.
1: Sie haben in der PISA-Pressekonferenz verraten, dass Sie mal von der Schule angerufen worden sind, weil einer Ihrer mittlerweile erwachsenen Söhne die Schule geschwänzt hat. Ja. Haben Sie mal die Schule geschwänzt?
0: Also ja, ich war sehr engagiert schon als junges Mädchen, war Schülersprecherin und ich hatte immer gute Ausreden, warum ich mich gerade meiner Arbeit in der Schülervertretung widmen musste. Und da war vielleicht auch mal eine Stunde dabei, in der ich vielleicht besser in den Mathematikunterricht gegangen wäre.
1: Was hat Ihnen denn in der Schule am meisten gelegen und was haben Sie nicht so gemocht?
0: Also ich mochte Geschichte und Philosophie und Sprachen sozusagen originär und habe das auch geliebt. Ich habe Literatur immer geliebt. Ich profitiere heute auch übrigens von den Literaturlisten, die es damals noch gab und von der wirklich großen Anzahl von Büchern, die ich damals gelesen habe. Aber mir hat zum Beispiel Mathematik auch Spaß gemacht, als ich dadurch, dass ich mit meinem Vater mal eine ganze Weile tatsächlich, er mir Dinge erklärt hat, warum auch mathematische Ergebnisse und auch Rechenwege sinnvoll sind, habe ich auch Spaß an der Mathematik gehabt. Also ich glaube, es hängt auch viel, warum sage ich das? Es hängt viel an der Didaktik.
1: Sie sind in Amsterdam geboren, Sie leben privat in Hamburg und meine Frage ist, wie lange würden Sie eigentlich beruflich gerne in Berlin bleiben?
0: Als Elternteil von 3 erwachsenen Söhnen, die ihre eigenen Wege gehen, genieße ich das im Augenblick sehr, in Hamburg und Berlin leben zu dürfen, weil ich finde Berlin spannend. Berlin ist auch, hat mehr Brüche, ist schroffer, ist spannungsgeladener als Hamburg. Hamburg ist eine großartige Stadt zum Leben, aber im Moment gefällt mir diese Spannung zwischen den beiden Wohnorten sehr gut.
1: Frau Prien, zum Abschluss, soziale Medien für Kinder und Jugendliche, Sie haben eben gerade gesagt, dass Sie privat das auch nutzen und sich anschauen. Man hat das Gefühl, Sie drücken bei dem Thema Social Media mit Blick auf junge Menschen auch aufs Tempo. Sie wollen eine Altersgrenze, Sie wollen Digitalkonzerne regulieren. Eine Expertenkommission von Ihnen beauftragt hat schon 56 Empfehlungen, glaube ich, abgegeben. Und wir zeichnen das Gespräch auf, bevor der Abschlussbericht sozusagen der Öffentlichkeit präsentiert wird. Wann werden wir eine gesetzliche Regelung denn zu dem Thema sehen und von wem kommt sie?
0: Tatsächlich drücke ich bei dem Thema aufs Tempo, weil es eben auch ein Grund ist, warum unsere Bildungsstudien zeigen, dass unsere Kinder immer mehr an Kompetenzen verlieren. Wir werden der Bundesregierung Vorschläge unterbreiten. Und ich will aber ausdrücklich sagen, ich bin ja nicht nur für Regulierung und Altersbegrenzung und Altersverifikation. Ich bin auch ganz klar für mehr Befähigung und Teilhabe. Und das heißt für mehr und flächendeckende Medienkompetenz. Ich bin dafür, auch die Eltern besser zu beraten und unterstützen bei ihrer Aufgabe in diesem Kontext. Für mich gilt immer der Gleichklang, Dreiklang, Schutzbefähigung und Teilhabe. Also ich bin gar nicht so jemand, der sagt, wir müssen die Kinder und die Jugendlichen von allem fernhalten. Das werden wir sowieso nicht schaffen. Aber wir müssen sie da schützen, wo sie wirklich an Gesundheit und an Psyche, auch wirklich an psychischer Gesundheit leiden und wo sie abhängig werden und wo sie nicht mehr richtig lernen können. Da müssen wir sie schützen und dann müssen wir sie unterstützen beim digitalen Erwachsenwerden. Und wir werden, nachdem wir diese Auswertung gemacht haben, der Studie, die wir diese Woche bekommen, und nachdem die EU Kommissionspräsidentin Ursula von der Leyen noch im September voraussichtlich einen europäischen Regulierungsvorschlag macht, werden wir den deutschen Vorschlag vorlegen. Wenn das mit unseren europäischen Partnern schnell funktioniert, finde ich, ist eine europäische Lösung die bessere. Aber wir werden auch nicht zögern, hier zu einer Übergangslösung zu kommen.
1: Wenn Sie sagen, Medienkompetenz sozusagen stärken von Kindern und nicht nur Verbote aussprechen, da ist unter anderem auch von einem KI-Seepferdchen die Rede, dass Sie im Sinn haben. Wie kann man sich sowas konkret vorstellen?
0: Also wir haben ja diese 56 Empfehlungen bekommen und wir werden jetzt, auch das ist eine Empfehlung dieser Kommission, uns da 10, 12 Maßnahmen raussuchen, die wir in einem Sofortprogramm umsetzen. Dazu wird auch das KI-Seepferdchen gehören. Und da geht es darum, Kindern schon in Klasse 4 in der Grundschule erste Hinweise darauf zu geben, wie eigentlich künstliche Intelligenz funktioniert, was das eigentlich ist und was man eigentlich können muss, um die zu beherrschen, beziehungsweise die auch kritisch hinterfragen zu können. KI hat ohne jeden Zweifel riesige Chancen und Potenziale, aber natürlich auch hohe Risiken. Und wir wollen, dass Kinder auch schon am Ende ihrer Grundschulzeit verstehen, warum es in dieser vierten industriellen Revolution, in die sie hineingeboren sind, worum es da geht.
2: Sagt die Bundesbildungsministerin Karin Prien im ARD-Interview der Woche. 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Der Sommer geht zu Ende und die kalte Jahreszeit naht. Und wir haben gehört, die Gasspeicher sind nicht so voll wie in den vergangenen Jahren um diese Zeit. Zuletzt haben deshalb der Gasspeicherverband und Oppositionspolitiker vor Engpässen gewarnt. Die Bundesnetzagentur sieht das aber anders. Aus Berlin, Eva Huber.
3: Bei der Gasversorgung sieht der Chef der Bundesnetzagentur Klaus Müller Deutschland gut gewappnet für den kommenden Winter. Die Speicher sind zu rund 55% gefüllt. Das ist zwar deutlich niedriger als in den vergangenen Jahren um diese Zeit, aber schon jetzt ist etwas mehr Gas in den Speichern, als im ganzen letzten Winterhalbjahr daraus entnommen wurde, sagte Müller der deutschen Presseagentur. Die Gasspeicher könnten also schon jetzt für den Winter reichen. Und in den nächsten Wochen bliebe noch Zeit für weitere Einspeicherungen, erklärte der Behördenchef. Außerdem setzt die Bundesregierung neben Gasspeicher auf Pipeline-Gas aus Norwegen und auf Flüssigerdgas über die LNG-Terminals. In den vergangenen Tagen hatte unter anderem der Verband der Gasspeicherbetreiber vor historisch niedrigen Füllständen gewarnt und Erleichterungen und Anreize gefordert, um das Einspeichern von Gas attraktiver zu machen. Die Bundesnetzagentur ist gegen staatliche Eingriffe. Ebenso wie Kanzler Merz. Er warnte Mitte der Woche vor hektischen Kaufaktionen, die Gaspreise in die Höhe treiben könnten.
2: Eva Huber informierte. Und jetzt gibt's hier die Nachrichten.

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1: Um 4 Uhr mit Katja Kindermann. In Deutschland haben zehntausende Menschen gegen Rechtsextremismus und die AfD demonstriert. Besonders große Kundgebungen gab es heute in Berlin, Hamburg, München und Düsseldorf. Aus der Nachrichtenredaktion Ista Distelmann.
2: Unter dem Motto »Kein Schritt zurück« gegen die AfD und rechte Hetze sind nach übereinstimmenden Angaben von Polizei und Veranstaltern rund 20.000 Menschen durch die Düsseldorfer Innenstadt gezogen. Auf den Transparenten war etwa zu lesen »Kein Platz für Rattenfänger« oder »Jetzt können wir herausfinden, was wir anstelle unserer Großeltern getan hätten«. Und auch in Bayern fanden Kundgebungen statt. In München etwa wurde unweit des Siegestors demonstriert. Nach Angaben der Polizei nahmen rund 12.000 Menschen teil.
1: In Niedersachsen finden heute Kommunalwahlen statt. Unter anderem in der Landeshauptstadt Hannover, in Wolfsburg, Braunschweig, Osnabrück und Oldenburg finden Oberbürgermeisterwahlen statt. Zugelassen sind 26 Parteien. Zudem treten örtliche Wählergruppen und Einzelpersonen an. Eine 5%-Hürde gibt es nicht. Bei der vergangenen Kommunalwahl vor 5 Jahren war die CDU landesweit stärkste Kraft geworden. Knapp vor der SPD, die Grünen belegten Rang 3. Der KI-Konzern OpenAI verschiebt seinen geplanten Börsengang mindestens bis ins nächste Jahr. Unternehmenschef Altman sagte dem Magazin Fortune, angesichts der aktuellen Sicherheitsbedenken bei künstlicher Intelligenz sei gerade ein schlechter Zeitpunkt für einen Börsengang. Altman deutete außerdem an, dass führende KI-Unternehmen kurz vor einer Vereinbarung stehen könnten, die Entwicklung bei künstlicher Intelligenz insgesamt zu verlangsamen, um Risiken zu verringern. In der Fußball-Bundesliga haben sich am Abend der erste FC Köln und Werder Bremen 1:1 getrennt. Aus der Sportredaktion Thomas Kos.
3: Nachdem die Kölner früh einen Elfmeter verschossen hatten, brachte kurz danach Linton Meiner die besseren Gastgeber in Führung. Die Bremer waren in der zweiten Halbzeit aktiver. Für den verdienten Ausgleich sorgte nach knapp 70 Minuten Niklas Füllkrug mit einem Abstaubertor. Neuer Tabellenführer ist der SC Freiburg nach dem 5:0-Erfolg gegen Mönchengladbach. Dortmund bezwang Paderborn mit 3:0 und feierte genauso wie die Freiburger den dritten Sieg im dritten Spiel. Augsburg verpasste diesen mit dem 2:2 gegen Leverkusen. Hoffenheim bezwang Stuttgart mit 2:1 und außerdem verlor Mainz gegen Frankfurt mit 1:3.
1: Und zum Tennis. Jelena Rybakina hat zum ersten Mal die US Open gewonnen. Die Kasachin entthronte im Finale von New York die Belarusin Arina Sabalenka in 3 Sätzen. Sabalenka hatte in den vergangenen 2 Jahren in New York gewonnen. Das waren die Nachrichten. Das Deutschlandwetter. Am Tage bewölkt, teils gewittrige Schauer, später von der Nordsee her Auflockerungen. Südlich der Donau freundlich und trocken, 17 Grad im Thüringer Wald bis 26 Grad am Oberrhein. Es ist jetzt 4:03.
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4: Kurz die Entwarnung für die A93 Weidenholledau. Kein Falschfahrer mehr zwischen Regenstauf und Kreuz Regensburg. Die A2 Oberhausen Richtung Dortmund ist zwischen Kreuz Oberhausen und Dreieck Bottrop wegen Bauarbeiten bis Montag früh gesperrt. Die A7 Ulm-Würzburg ist zwischen Wörnitz und Rothenburg ob der Tauber wegen Brückenarbeiten in beiden Richtungen bis 5 Uhr gesperrt. Die A7 Flensburg-Hamburg ist in Richtung Süden zwischen Hamburg-Schnelsen-Nord und Stellingen sowie in Richtung Norden zwischen Volkspark und Schnelsen-Nord wegen Tunnelwartungsarbeiten bis Montag früh gesperrt. Eine Umleitung ist eingerichtet. Und ganz in der Nähe die A23 Heide-Hamburg ist zwischen Eidelstedt und Dreieck Hamburg-Nordwest in beiden Richtungen ebenfalls wegen Tunnelarbeiten bis Montag 5 Uhr gesperrt. Eine Umleitung ist auch dort vorhanden. Wir kommen zur A40 Essen Richtung Dortmund. Zwischen Dreieck Bochum-West und Bochum-Zentrum ist die Fahrbahn wegen Bauarbeiten für 2 Wochen gesperrt. Die A42 Dortmund Richtung Kamp-Lindfort ist zwischen Bottrop-Süd und Oberhausen-Neue-Mitte wegen Bergungsarbeiten weiterhin gesperrt. Die A45 Dortmund-Gießen ist zwischen Dillenburg und Herborn-West wegen Brückenbauarbeiten bis Montag 5 Uhr in beiden Richtungen gesperrt. Umleitungen sind eingerichtet. Die A46 Düsseldorf-Wuppertal ist zwischen Düsseldorf-Bilk und Holthausen bis Montag früh in beiden Richtungen gesperrt. Und die A52 Essen Richtung Düsseldorf ist zwischen Essen-Kettwig und Breitscheid wegen Brückenarbeiten bis Montag früh gesperrt. Soweit der Verkehr. Ihnen eine gute Fahrt.
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4: Aus den Studios von NDR Info in Hamburg. Aktuelle Berichte und Hintergründe hier noch bis 6 Uhr. Für Sie im Studio ist Detlef Karg. Die vergangene Woche stand für die Regierungskoalition und vor allem für die CDU im Zeichen der verlorenen Wahl in Sachsen-Anhalt. Hinzu kam die Haushaltswoche im Bundestag mit scharfen Auseinandersetzungen am ersten Tag der Beratungen und dann noch die Meldung, dass eine Gruppe von Unionsabgeordneten sich wohl gegen die Haushalts- und Steuerpläne stellt. So viel Druck war nie für den Bundeskanzler. Nun steht eine weitere Woche des Wartens an, denn dann entscheiden die Wähler in Berlin und Mecklenburg-Vorpommern über die Landesparlamente ebenfalls mit keinen guten Vorzeichen für die CDU. Chris Berdro blickt zurück auf die vergangene Woche.
5: Vor ein, zwei Wochen war die Welt für Friedrich Merz vielleicht nicht in Ordnung, aber ein paar Gründe, optimistische Botschaften zu senden, hatte er schon. Experten sagen ein Anspringen der deutschen Wirtschaft voraus. Die Regierung diskutiert über Innovationen, Chancen und weniger Missmut im Land bei ihrer Klausur auf Schloss Neuhardenberg.
6: Wir haben Deutschland von morgen diskutiert und dieses Deutschland von morgen ist optimistisch und zuversichtlich.
5: Dann kommt die Wahl in Sachsen-Anhalt und mit der Zuversicht des Kanzlers ist es erstmal dahin.
7: Wir sind alle zutiefst schockiert. Mit dem gestrigen Tag hat sich nicht nur in Sachsen-Anhalt etwas verändert, sondern in ganz Deutschland.
5: Im Bundestag beginnt für Merz und seine Koalition eine Woche, in der auch über den Haushalt hinaus abgerechnet wird. Die Rechnung der Oppositionsführerin Alice Weidel von der AfD geht so.
8: Schauen Sie sich Ihre Kollegen links und rechts von Ihnen an. Einer von den beiden wird in der nächsten Legislaturperiode nicht mehr dasitzen, wenn Friedrich Merz mit Ihnen fertig ist.
5: Mit Spannung wird erwartet, was der Kanzler zu erwidern hat. Am Tag nach der Wahl hat er sich auch selbstkritisch gegeben. Kein Zurück zur Tagesordnung, Reformen besser erklären, eine neue Erzählung entwickeln. Dafür fällt Merz' Antwort im Bundestag seltsam verhalten aus.
7: Ja, Frau Weidel, heute können Sie vor Kraft kaum laufen.
5: Die absolute Mehrheit, sagt Merz weiter, habe die AfD in Sachsen-Anhalt verfehlt. Der Kanzler kommt nur langsam auf Touren. Erst gegen Ende seiner Rede nimmt er die Sache mit dem Erklären und der Erzählung in Angriff.
7: Warum alles das? Was ist die Erzählung? Was ist der Sinn von Reformen?
5: Friedrich Merz, Antwort.
7: Reformen dienen dem Zusammenhalt, dem Fortschritt und der weiteren Entwicklung unseres Landes. In Freiheit und in Frieden.
5: War das jetzt schon der neue Kanzler? Reicht das als Startschuss, um wieder in die Offensive zu kommen? In der Union laufen in dieser Woche viele Diskussionen über ein mögliches AfD-Verbotsverfahren und hinter vorgehaltener Hand auch über die Zukunft des Kanzlers. Zum Abschluss der Haushaltswoche an diesem Freitag rechnet derweil auch Dietmar Bartsch von der Linkspartei mit Schwarz-Rot ab.
9: Sie haben Veränderungen angekündigt und die ganze Woche haben sie verstreichen lassen. Nichts ist passiert. Es ist genau dasselbe wie vor der Wahl in Sachsen-Anhalt.
5: Stillstand aber können sich der Kanzler und seine Koalition jetzt nicht leisten. Denn die nächsten Wahlen stehen schon in einer Woche an. Laut den letzten Umfragen von Infratest DIMAP hat die AfD in Mecklenburg-Vorpommern ihren Vorsprung auf die SPD ausgebaut und in Berlin hat die CDU ihre Spitzenreiterposition an die Linke verloren. Trends, die sich für Schwarz-Rot im Bund zu den nächsten Schockwellen entwickeln könnten.
4: Und man darf nicht vergessen, heute finden in Niedersachsen Kommunalwahlen an. Auch in Schweden wird heute an diesem Sonntag ein neues Parlament gewählt. Die AfD und die deutsche Politik, wie wird beides zusammen weitergehen? Das ist eine Kernfrage für Politiker aller Parteien, aber auch für viele Menschen in Deutschland. Bundesweit liegt die Partei ja in Umfragen weiterhin an erster Stelle, ist die stärkste Oppositionspartei im Bundestag. Und welche Folgen kann das für Deutschland in der EU haben? Nicht nur AfD-Wähler sehen ja die Regulierungen aus Brüssel skeptisch oder lehnen sie ab. Umso mehr, als die Kommission ja nicht demokratisch legitimiert ist, aber in viele Lebensbereiche eingreift. Darüber hat meine Kollegin Rebecca Link vom WDR mit Gunter Kriechbaum von der CDU gesprochen. Er ist Mitglied des Bundestages und Staatsminister im Außenamt für Europa. Wie sieht er die Sachsen-Anhalt-Wahl?
10: Also zunächst blickt man nicht nur in Deutschland, sondern natürlich auch vom europäischen Ausland aus mit großer Sorge auf die Entwicklungen. Fast 44% AfD. Aber das ist ja nicht das Einzige, denn zusammengerechnet mit dem Wähleranteil von BSW, von Linke, haben über 60% der Menschen dort radikal gewählt. Und das lässt natürlich auf die Europapolitik blicken und erfüllt die europäischen Nachbarn mit Sorge.
11: Woher kommt Ihrer Auffassung nach dieser Europaablehnung?
10: Es ist natürlich hier innerhalb von Sachsen-Anhalt eine Atmosphäre gewesen. Es hat vielerlei verschiedene Ursachen, muss man dazu sagen, dass man sich nicht mitgenommen fühlt, dass man sich abgehängt fühlt. Es gibt sicherlich auch die Sehnsucht nach einem neuen Selbstbewusstsein im Osten. Es ist vielleicht auch nicht gelungen, alles kommunikativ auch immer zu unterstreichen, was tatsächlich auch in den sogenannten neuen Bundesländern über die Jahre und Jahrzehnte getan wurde. Es hat vielerlei Ursachen, sicherlich auch in der Bundespolitik, auch natürlich, da muss man ehrlich miteinander umgehen, dass der Kandidat der AfD als frisch empfunden wurde, der ein Spektrum abdeckte von Schwiegermuttertyp bis eben hin in die junge Generation hineinstrahlend, der auch mit den offiziellen AfD-Forderungen sich gar nicht gemein gemacht hat, im Gegenteil in Widerspruch gesetzt hat. Da gibt es, wie gesagt, viele Ursachen. Es ist nicht diese einzige, aber in der Summe bleibt eben, dass es hier eine Entwicklung gibt, die uns mit Sorge erfüllt.
11: Ehrlich miteinander umgehen, haben Sie gerade gesagt. Das finde ich ein gutes Stichwort. Da würde ich gerne drauf eingehen. Kanzler Merz sagt ja zur Regierungspolitik hier in Deutschland insgesamt, die ist eigentlich gut und wir machen die auch weiter so. Wir müssen die nur besser erklären. Da fehlt es Kritikern wiederum an Selbstkritik. Haben Sie welche als deutscher Staatsminister für Europa angegliedert direkt beim Bundesaußenministerium? Läuft da von Ihrer Seite oder auch von Seite der Behörde was falsch?
10: Also zunächst einmal ist es ja nicht der Job eines Bundeskanzlers alleine, sondern der ganzen Bundesregierung mindestens, dass wir das Ganze einbinden müssen und einbetten müssen, warum diese Reformen notwendig sind, die jetzt eben anstehen, damit wir unser Land wieder zukunftsfest machen, damit wir wettbewerbsfähig werden wieder in der Welt. Und es ist natürlich ähnlich, wie wenn jemand zum Arzt geht, krank ist, dann wird der Arzt einem sagen, so, jetzt musst du mal 14 Tage bittere Medizin nehmen, aber danach kannst du wieder Fahrrad fahren auf Mallorca oder dich an den Strand legen.
11: Naja, für das viele heißt, Leute sind es keine 14 Tage. Ne?
10: Es geht darum, dass, wie gesagt, das Ganze auch positiv eingebettet werden muss. Und es gibt diese positiven Nachrichten, auch und gerade über Deutschland. Wir sind nach wie vor die drittgrößte Volkswirtschaft der Welt. Wir haben einen erfolgreichen Start einer deutschen Trägerrakete erlebt mit ISA Aerospace in Norwegen. Wir haben 3000 Unternehmensgründungen, Start-ups seit Beginn des Jahres, 1000 alleine davon im Bereich KI und so weiter und so fort. Da muss man eben dieses positive Momentum mal in den Vordergrund rücken und wir dürfen unser Licht auch wahrlich dicht unter den Scheffel stellen.
11: Ja, andererseits haben wir natürlich auch einen Rekord an Firmeninsolvenzen, das wollen wir auch nicht verschweigen und viel von dem, was Sie gerade erwähnt haben, kommt eben bei Leuten, die nicht so begünstigt sind, um es mal so auszudrücken, konkret nicht an. Ne?
10: Aber es gibt eben einen Strukturwandel, den wir schon immer hatten und diese strukturellen Wandel, die vollziehen sich schneller und das ist ja genau auch einer der Punkte, wo eine AfD versucht, ihren Honig rauszuziehen, die mit der Unsicherung, die viele Menschen umtreibt. Natürlich ist das so, das hat es schon immer gegeben. Keine Zeitung hat heute mehr Setzer. Wo gibt es noch Firmen mit technischen Zeichnern? Deswegen aber dieser strukturelle Wandel geht immer schneller. Das kann ich ja auch gerade hier für Baden-Württemberg sagen mit der Automobilindustrie. Und genau darum geht es, diese Zukunft natürlich positiv zu gestalten, die Menschen mitzunehmen und zu sagen, ihr könnt auch diese Zuversicht weiterhalten, denn wir haben wirklich Trümpfe in der Hand.
11: Aber dass die Leute diese Zuversicht nicht haben, das haben wir ja tatsächlich ganz konkret am Wahlergebnis gesehen. Aber daran will ich mich gar nicht aufhalten.
10: Deswegen müssen wir auch dran arbeiten.
11: Ja, genau, dieses Erklären, auch Europa und die EU vielleicht besser erklären, um mal auf diese Ebene zurückzukommen. Wir erleben ja seit Jahren einen Abbau der europäischen Offenheit. Wir haben mehr Grenzkontrollen, wir haben Forderungen auch aus der Union, dass Brüssel nicht mehr so viel Geld aus Deutschland bekommen soll. Einen richtigen europäischen Binnenmarkt, der wirklich offen ist, gibt es ja immer noch nicht so richtig. Also was ist diese EU für die Menschen heute noch? Was soll sie sein?
10: Also zunächst einmal gilt es auch hier, die Errungenschaften Europas nicht unter den Scheffel zu stellen. Denn tatsächlich werden wir von vielen Ecken der Welt beneidet. Auch zum Teil verwundert man mit dem Blick von außen über die Probleme und Diskussionen, die wir zum Teil führen. Aber gerne ein Blick aufs Geld. Wir verhandeln jetzt sehr aktuell den sogenannten mehrjährigen Finanzrahmen. Das muss man übersetzen. Das ist ein Haushaltsplan von 7 Jahren für die Europäische Union. Und ich wünsche mir zunächst einmal, dass es auch gelingt, die Verhandlungen bis zum Ende dieses Jahres auch zum Abschluss zu bringen. Das klingt jetzt so selbstverständlich, weil der neue mehrjährige Finanzrahmen startet erst im Januar 2028. Aber mit Blick eben auch auf Wahlen in Europa 2027 würden die Verhandlungen dann bestimmt nicht einfacher.
12: Sagt Gunter Kriechbaum, er ist Staatsminister für Europa im Auswärtigen Amt.
0: Das Wetter in Deutschland.
12: Für heute Sonntag, den 13. September. Tagsüber im Norden und Osten wechselnd bis stark bewölkt und einzelne Schauer. Sonst meist stark bewölkt und bedeckt und schauerartiger Regen nachmittags und abends. Kleinräumig auch Starkregen möglich. Die Höchsttemperaturen im Regen um 18 Grad, sonst 19 bis 23, am Oberrhein bis 26 Grad. Es weht ein meist mäßiger, teils frischer Wind von Südwest auf West drehend. Temperaturen deutscher Städte zur Stunde. In Kiel 15 Grad, Hamburg 15 Grad, in Rostock 15 Grad, Hannover 16 Grad, Berlin 16 Grad, Kassel 15 Grad, Münster 16 Grad, Köln 17 Grad, Frankfurt am Main 16 Grad, in Erfurt 15 Grad, Saarbrücken 14 Grad, Nürnberg 13 Grad, Dresden 14 Grad, Stuttgart 15 Grad, Freiburg 14 und München 15 Grad. Die Temperaturen in Deutschland, sie liegen in dieser Nacht alle nah beieinander. Und der kurze Blick auf die Uhr. Es ist 4.16 Uhr.
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12: Schnelle Arzttermine, Chefarztbehandlungen im Krankenhaus, viele Leistungen, die private Krankenversicherung. Klingt attraktiv, aber im Alter, das wissen wir, da können diese Beiträge zur finanziellen Belastung werden, vor allem wenn die Rente oder Pension dann eher geringer ausfällt. Ein Wechsel zurück in die gesetzliche ist ab einer bestimmten Grenze so gut wie unmöglich. Aber es gibt sie, die Wege zurück in die GKV. Svenja Stemig mit Beispielen.
13: Jung und selbstständig mit einem boomenden Geschäft. Da lohnt sich die private Krankenversicherung häufig. Denn die Beiträge sind günstiger und die Leistungen oft besser als bei der gesetzlichen. Aber was, wenn das Geschäft irgendwann nicht mehr läuft? Das kann langfristig existenzbedrohend werden, sagt Julika Unger von der Verbraucherzentrale, die auch zu einem möglichen Wechsel berät.
14: Wir kriegen hier halt tatsächlich sehr oft Anrufe von Personen, die eben über 55 sind, die eben nicht mehr das hohe Einkommen haben, die eben Existenzsorgen haben, die eben diesen Beitrag für die private Krankenversicherung nicht mehr so leicht bezahlen können.
13: Und trotzdem zahlen müssen. Denn ein Wechsel zurück in die gesetzliche Krankenversicherung ist grundsätzlich nur für Versicherte unter 55 Jahren möglich. Damit wird das solidarische Prinzip der gesetzlichen Krankenversicherung sichergestellt, also dass Vielverdiener für Geringverdiener mitbezahlen. Wer zurückwechseln will, muss unter die Versicherungspflichtgrenze kommen, also weniger als 77.400 Euro brutto jährlich verdienen. Das erreicht man zum Beispiel durch eine Teilzeitvereinbarung, sagt Julika Unger.
14: Oder ich bin arbeitslos, das heißt, ich habe einen Anspruch auf Arbeitslosengeld 1 und komme dadurch eben in die Pflichtmitgliedschaft, weil das ist von Gesetzes wegen automatisch. Und wenn ich in der gesetzlichen Krankenversicherung dann bin, kann ich natürlich im Anschluss von dieser Pflichtmitgliedschaft, zum Beispiel als Arbeitslose, weiter mich freiwillig auch gesetzlich versichern.
13: Für Selbstständige, die meist nicht in die Arbeitslosenversicherung einzahlen, ist der einzige Weg dann, ihre Selbstständigkeit aufzugeben und noch vor dem 55. Lebensjahr in ein Anstellungsverhältnis zu wechseln. Danach sieht der Gesetzgeber keinen Wechsel mehr vor.
14: Selbst dieser Umweg übers EU-Ausland, der ja oft auch eine Möglichkeit darstellte für ältere Personen, ist zugemacht worden insofern, als dass ich, wenn ich schon 55 bin, dann ins EU-Ausland gehe und dort in die Sozialversicherung aufgenommen werde, reicht es nicht dafür aus, dass ich dann zurückkehre und in die gesetzliche hier aufgenommen werde.
13: Wer seine Versicherungsbeiträge dennoch senken möchte, hat dann nur noch die Möglichkeit, innerhalb der privaten Krankenversicherung den Tarif zu wechseln. Alle privaten Krankenversicherer müssen einen Basistarif anbieten. Der ist bei Leistungen und Beitragshöhe mit der gesetzlichen Krankenversicherung vergleichbar. Besser ist es aber, schon vor dem Abschluss einer privaten Krankenversicherung zu prüfen, ob die Beiträge auch im Rentenalter noch bezahlbar sind.
4: Svenja Stemig berichtete über Möglichkeiten eines Wechsels zurück in die gesetzliche Krankenversicherung. Jetzt kommen wir zum Thema Elektromobilität. Wenn der nächste Autokauf ansteht, soll es ein Verbrenner sein oder vielleicht doch ein E-Auto? Lange waren die Deutschen da eher skeptisch. Nun scheint sich da am Trend etwas zu verändern nach einer neuen Studie. René Sievert mit den Einzelheiten.
15: Der Kartendienst HERE Technologies und das Marktforschungsunternehmen SPD Automotive haben die Studie durchgeführt, um Regierungen und Industrie zu zeigen, wie der Wandel zur Elektromobilität verbessert werden kann, sagt Robert Fischer von SPD Automotive.
16: Früher wurde der Umweltschutz häufig als Grund genannt, zum E-Auto zu wechseln. Dieses Mal hat die Studie aber gezeigt, dass weniger ideologische, sondern zwei praktische Überlegungen die Hauptmotivation sind. Die beiden Hauptgründe sind geringere Betriebskosten und das bessere Preis-Leistungs-Verhältnis.
15: Deutschland entwickelt sich zu einem der führenden Märkte für E-Mobilität in Europa. So ist die Überschrift der Studie. Und das sind die Zahlen dazu. Beim messbaren Ausbau der Infrastruktur liegt Deutschland zusammen mit Österreich auf Rang 6 von 30 analysierten Ländern. Mit mehr als 210.000 öffentlichen Stationen und über 55.000 Schnellladepunkten stellt Deutschland laut Erhebung das größte Schnellladenetz aller untersuchten europäischen Länder. 54% der Befragten in Deutschland gaben an, sich heute eher mit dem Erwerb eines E-Autos zu beschäftigen als noch vor einem Jahr. Fortschritte bei Reichweite und Ladegeschwindigkeit oder der steigende Kraftstoffpreis sind hier laut Studie die wichtigsten Gründe. Fabian Fehrmann vom ADAC kann den Trend bestätigen. Es gebe größeres Interesse an E-Mobilität.
17: Wenn man sich jetzt einfach mal die Fahrzeuglandschaft in Deutschland ansieht, dann sieht man schon, dass wir insgesamt eine deutlich größere Auswahl mittlerweile haben. Wir haben einen großen Markt an Herstellern. Da ist einfach mehr Vielfalt da. Die Fahrzeuge entwickeln sich technisch auch immer weiter. Die Reichweiten werden spürbar besser. Und alles in allem führt das wahrscheinlich dazu, dass einfach viele Leute verstärkt Elektromobilität ins Auge fassen, weil sie sagen, vielleicht ist das ja auch für mich was.
15: Doch noch immer gibt es Faktoren oder Befürchtungen, die Menschen dann doch vom Wechsel aufs E-Auto abhalten, erklärt Robert Fischer von SPD Automotive.
16: Fast die Hälfte der Deutschen nennt die zu kurze Reichweite als Hauptgrund, nicht zum E-Auto zu wechseln. An zweiter Stelle wird genannt, es gebe nicht genug Ladestationen. Und auf Platz 3 liegt der zu hohe Preis verglichen mit Verbrennerfahrzeugen.
15: Tatsächlich ist die Ladeinfrastruktur ein heikler Punkt in Deutschland, meint Fabian Fehrmann vom ADAC.
17: Wichtig ist immer aus unserer Sicht, dass der Ausbau des Ladenetzes mit der steigenden Zahl von E-Autos einhergeht und dem Ganzen auch standhält. Im Moment sehen wir, dass das überwiegend ausreicht, aber wir kennen auch so ein paar Knotenpunkte, in denen es gerade bei Rush-Hour oder zu Urlaubszeiten einfach enger werden kann.
15: Die Bedenken der Autofahrer seien aber gesunken. Und Deutschland stufen die Studienmacher daher als umstiegbereiten Markt ein.
4: René Sievert informierte und wir kommen jetzt vom E-Auto zum E-Scooter. Mit den Elektrorollern passieren immer mehr Unfälle. Der ADAC hat sich die häufigsten Ursachen genauer angeschaut. Mehr dazu von Uta Georgi.
18: Eine große, zum Teil vierspurige Hauptstraße, die ins Chemnitzer Stadtzentrum führt. Streckenweise müssen sich die Autofahrer die Fahrspur mit einem Radweg teilen. Nicht selten rauschen hier auch E-Scooter vorbei, mit hoher Geschwindigkeit und für Autofahrer oft erst im letzten Augenblick zu erkennen. Die Unfallgefahr ist groß. Im letzten Jahr gab es laut Statistischem Bundesamt deutschlandweit fast 15.000 Unfälle mit E-Scootern, bei denen Menschen verletzt wurden. 33 Fälle davon endeten tödlich. So manchen Passanten in der Chemnitzer Innenstadt wundert das nicht.
19: Ich habe vor 2 Wochen auch einen Unfall gehabt und mein Knie tut immer noch weh.
20: Ich finde, man sollte erstmal generell Regeln veröffentlichen, weil viele E-Scooterfahrer, glaube ich, gar nicht wissen, ob sie jetzt als Fußgänger, Radfahrer oder Auto zählen.
21: Also ich bin selber Jurist. Ich glaube, die Tendenz geht dahin, dass man schärfere Regeln bringen muss, weil die Leute halt damit fahren, wie sie wollen.
18: Laut ADAC hat die Zahl der Verletzten besonders bei jungen Menschen in der Altersgruppe zwischen 10 und 18 Jahren zugenommen. Hauptursachen für die Unfälle sind die falsche Nutzung von Fahrbahnen oder Fußwegen, unangepasste Geschwindigkeit sowie das Fahren unter Alkoholeinfluss. ADAC-Sprecher Fabian Fährmann sagt:
17: Wenn man mit dem E-Scooter unterwegs ist, dann muss man als Fahrer selbst auch einfach wissen, ein E-Scooter ist ein vergleichsweise instabiles Gefährt. Das verzeiht einfach wenig Fahrfehler dafür, dass es mit doch recht moderater Geschwindigkeit unterwegs ist. Und deswegen muss man einfach ganz besonders aufpassen, dass man dem Verkehr angemessen unterwegs ist, keine unnötigen Risiken geht. Wir wissen, ein kleines Schlagloch, eine kleine Unaufmerksamkeit können bereits dazu führen, dass man mit einem E-Scooter stürzt. Und wir wissen, in den allermeisten Fällen verletzen sich auch die Leute dabei.
18: Das Fraunhofer Ernst-Mach-Institut in Freiburg hat mit Dummies und Menschenmodellen getestet, welche Kräfte wirken, wenn ein E-Scooter zum Beispiel mit einer Bordsteinkante kollidiert. Im Untersuchungsbericht heißt es dazu:
22: Die Dauer des Sturzes beträgt je nach Geschwindigkeit etwa zwischen einer halben und einer Dreiviertelsekunde, die Sturzweite zwischen 2 und 5 Metern.
18: Die Geschwindigkeit, mit der der Kopf aufgeprallt sei, lag bei allen Tests über der Geschwindigkeit des E-Scooters, so die Wissenschaftler. Beim Tragen eines Helmes sank das Verletzungsrisiko um deutliche 51-72%. Deshalb empfiehlt auch der ADAC dringend, einen Helm zu tragen, auch wenn es keine Helmpflicht gäbe.
12: Uta Georgi informierte.
18: Sport.
3: Mit Thomas Kos. Bei der Heim-WM haben die deutschen Basketballerinnen das Endspiel verpasst. In Berlin ging das Halbfinale gegen den Olympiazweiten Frankreich mit 64-86 verloren. Einzelheiten aus der Hauptstadt von Armin Lehmann.
23: Sie waren einfach zu gut, die Französinnen. Das deutsche Team, angefeuert von knapp 13.000 Fans in der Berlin-Arena, versuchte alles. Doch gegen die Defensive Frankreichs fanden sie zu selten eine Lösung. Daraus resultierten viele, zu viele Ballverluste, die dann in diese Niederlage mündeten. Zur Pause war der Rückstand noch überschaubar und ein deutscher Sieg schien nicht unmöglich. Doch vor allem in der Schlussphase setzten sich die Französinnen eiskalt ab.
3: Im Spiel um Bronze trifft das Team von Bundestrainer Olaf Lange erneut auf Spanien. Das Finale bestreiten Frankreich und Rekordchampion USA. In der Fußball-Bundesliga hat der SC Freiburg die Tabellenführung mit einem 5:0 Heimerfolg gegen Borussia Mönchengladbach übernommen. Bei den Freiburgern läuft es optimal, bei den Gladbachern ganz und gar nicht. Drittes Spiel, dritte Niederlage und nun sogar Tabellenletzter. Die Luft für Trainer Eugen Polanski wird immer dünner. Nach dem Fehlstart hat Sportchef Ruben Schröder ein Bekenntnis zum Trainer vermieden.
24: Ja, die Luft wird dünner für uns alle, aber auch da ist es wichtig, man schläft über Dinge. Dann ist oftmals so, dass man jetzt nach dem Spiel, dann guckt oben auf die, am besten kann man es oben ausmachen. Es ist vollkommen wichtig, dass man drüber schläft und dass man morgen sich in die Augen schaut und sagt, pass auf, klare Analyse, was können wir verbessern, weil mit dem Verdrängungsprinzip wird es nichts.
3: Klare Worte vom Gladbacher Sportchef. Dortmund rückt mit dem 3:0 gegen Paderborn auf den 2. Rang vor. Augsburg spielte gegen Leverkusen 2:2 und rutschte auf Platz 3 ab. Am Abend trennten sich der 1. FC Köln und Werder Bremen 1:1. Philipp Hofmeister.
25: Es war kein hochklassiges, aber ein intensives Topspiel mit einem am Ende gerechten Unentschieden. Der 1. FC Köln überzeugte in Hälfte 1, lieferte vor 50.000 Fans vor allem eine starke Anfangsviertelstunde ab. Dalinga scheiterte früh vom Elfmeterpunkt an Bremens Keeper Hein. Kurz darauf machte es Lindenmeiner besser und traf zur Kölner Führung. Werder fand erst nach dem Seitenwechsel statt. Der FC agierte zu passiv, Bremen erhöhte konsequent den Druck. Zuerst scheiterte Dingchi an der Latte, dann staubte Niklas Füllkrug zum 1:1 Ausgleich ab, der gleichzeitig der Endstand war, weil weder Werder noch der FC in der Schlussphase noch einmal alles riskieren wollte. Erstmals teilen Bremen und Köln in dieser Saison damit die Punkte.
3: Außerdem besiegte Hoffenheim Stuttgart 2:1 und Mainz unterlag Frankfurt 1:3. Heute noch 2 Partien. Ab 15.30 Uhr trifft Leipzig auf den HSV und um 17.30 Uhr empfängt der ungeschlagene Aufsteiger Elversberg den FC Bayern München. In der zweiten Liga gab es am Abend das Topspiel, das Absteigerduell zwischen dem FC St. Pauli und dem VfL Wolfsburg. Und kurz vor dem Ende fiel das Siegtor für die Hamburger. Mehr dazu von Michael Augustin.
1: Matchwinner Joel Fujita, der Japaner, zieht in der 88. Minute von der Strafraumgrenze ab. Abgefälschter Schuss. Zielinski im Tor des VfL Wolfsburg geschlagen. Danach riesengroßer Jubel. Es war ein Spiel, das auch 2:2 oder 3:3 hätte ausgehen können. Denn es gab Chancen für beide Mannschaften. Fabian Reese traf beispielsweise für den VfL Wolfsburg die Latte des Hamburger Tores. Aber auch Conor Metcalf schoss den Ball an die Latte des Wolfsburger Tores. Ein intensives Spiel, dass der FC St. Pauli glücklich, aber unterm Strich nicht unverdient mit 1:0 gewinnt.
3: Die Tennisprofis Kevin Kravitz und Tim Pütz haben bei den US Open ihren ersten gemeinsamen Grand-Slam-Titel verpasst. Das deutsche Davis-Cup-Doppel verlor das Finale gegen Harrison und Skupski in 2 Sätzen. Die Hoffnungen auf einen deutschen Triumph beim letzten Grand-Slam-Turnier des Jahres trägt nun allein Alexander Zverev. Der Hamburger tritt heute im Finale auf den US-Amerikaner Ben Shelton. Für Zverev wäre es der 2. Grand-Slam-Erfolg nach dem French Open im vergangenen Juni. Und noch ein Ergebnis aus der Handball-Bundesliga. Da hat der THW Kiel das Nordduell gegen Hannover Burgdorf mit 29:26 gewonnen, musste aber dennoch die Tabellenführung an die SG Flensburg-Handewitt abgeben.
4: Das war Thomas Kohs mit dem Sport.
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2: Um 4.30 Uhr mit Katja Kindermann. Nach dem Wahlerfolg der AfD in Sachsen-Anhalt hat es bundesweit Demonstrationen gegen Rechtsextremismus gegeben. Kundgebungen fanden in mehr als 35 Städten statt. Aus der Nachrichtenredaktion Katrin Schirwagen.
6: Auch im Norden gingen Zehntausende auf die Straße, unter anderem in Hamburg, Hannover, Bremen, Schwerin und Rostock. Auf den Kundgebungen mahnten die Menschen den demokratischen Zusammenhalt an. Allein in Hamburg sprachen die Veranstalter von 25.000 Teilnehmern. Hier, aber auch an zahlreichen anderen Orten, forderten die Demonstrierenden die Prüfung eines AfD-Verbotsverfahrens. Die AfD wird bundesweit vom Verfassungsschutz als Verdachtsfall beobachtet. Mehrere Landesverbände gelten sogar als gesichert rechtsextrem.
2: Der Chat-GPT-Hersteller OpenAI verschiebt seinen Börsengang. Grund ist laut dem US-Unternehmen die aktuelle Debatte über die Sicherheit von künstlicher Intelligenz. Aus San Francisco, Gabi Biesinger.
7: Der seit langem vorbereitete Börsengang des wohl bekanntesten KI-Unternehmens war in der Branche als Riesenevent erwartet worden. OpenAI-Chef Sam Altman erklärte in einem Interview mit dem Magazin Fortune, zunächst gelte es, Anforderungen an die Sicherheit zu erfüllen und herauszufinden, wie die Branche und Regierungen zusammenarbeiten könnten. Seit Wochen gibt es große Sorgen um Risiken künstlicher Intelligenz, die vor allem von Hacking-Attacken durch KI-Software ausgelöst wurden, die sich in Testläufen selbstständig gemacht hatte.
2: Die Ermittlungen zum versuchten Drohnenanschlag auf dem Flughafen Leipzig führen womöglich direkt zum russischen Militärgeheimdienst GRU. Nach Informationen der Welt am Sonntag wird in geheimen Unterlagen ein Russe, der dem Geheimdienst zugerechnet wird, als Logistiker der Operation genannt. Bei einem zweiten Tatverdächtigen handele es sich um einen Mann aus Belarus. Die konkreten Hinweise auf die beiden Männer sind offenbar auch der Grund dafür, dass die Bundesregierung Russland für den versuchten Drohnenanschlag verantwortlich gemacht hat. Die dänisch-ägyptische Regisseurin Mai El-Touché ist beim Filmfestival in Venedig mit dem Goldenen Löwen Woman Unknown ausgezeichnet worden. Das Drama handelt von einer jungen Hausangestellten kurz nach dem Zweiten Weltkrieg in Dänemark. Durch eine Hochzeit steht ihr der gesellschaftliche Aufstieg bevor, doch ein Geheimnis droht, die Pläne zunichte zu machen. Die Hauptdarstellerin Mathilde Arcel bekam den Preis als beste Schauspielerin. Bester Schauspieler wurde John Malkovich für seine Rolle als CIA-Agent in dem Film Wild Horse 9. Der große Preis der Jury ging an das Drama Possible Love des südkoreanischen Filmemachers Lee Chang-dong, das von Klassenunterschieden handelt. Die Gaza-Dokumentation NASA gewann den Spezialpreis der Jury. Das Deutschlandwetter. Am Tage bewölkt, teils gewittrige Schauer, später von der Nordsee her Auflockerungen. Südlich der Donau freundlich und trocken, 17 Grad im Thüringer Wald bis 26 Grad am Oberrhein. Am Montag freundlich, vom Westen bis in den Südosten Regen bei 17 bis 27 Grad. Das waren die Nachrichten.
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4: Und aktuell liegen uns keine Unfall- und Staumeldungen vor, außer von der A42 Dortmund Richtung Kamp-Lindfort. Da ist die Fahrbahn zwischen Bottrop Süd und Oberhausen Neue Mitte wegen Bergungsarbeiten immer noch gesperrt. Soweit der Verkehr. Ihnen eine gute Fahrt.
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4: Mit Detlef Karg im Studio. Guten Morgen. Fast 4 von 5 Deutschen beurteilen die Wirtschaftslage derzeit als schlecht. Das geht aus dem aktuellen ARD-Deutschland-Trend hervor, aber auch aus anderen ähnlichen Umfragen. Vor der Corona-Pandemie war es nur etwa jeder 5. Deutsche. Das gesellschaftliche Klima belastet natürlich auch das Konsum- und Wirtschaftsklima. Wie könnte man die Stimmung wieder drehen? Um diese Frage geht es jetzt im Plus-Minus-Podcast mit Anna Planken und David Alf.
5: Wenn es um Stimmung geht, und ich meine jetzt nur mal meine eigene, dann treibt mich schon immer dieses, naja, es hält noch immer die Jange, ne? Ich bin schon so ein optimistischer Typ, aber blicke ich auf unsere Gesellschaft, auf die Herausforderungen, die es insbesondere in der Wirtschaft gibt, dann merke ich, dass mein eigenes Mantra irgendwie an seine Grenzen kommt, weil ich glaube, dass es schon was Substanzielleres braucht, als einfach nur Hoffnung oder Optimismus.
8: Ja, ich bin ja eigentlich genauso wie du, ne? Auch so ein super Berufsoptimist. Aber du hast recht, wir brauchen irgendwas Substanzielles, weil man will ja auch gar nicht wegwischen, dass es viele Menschen gibt, die gute Gründe haben, warum sie so unzufrieden sind. Das ist ja ein Fakt, dass viele wütend sind, dass sie enttäuscht sind. Diese Angst davor, dass man irgendwann vielleicht seine Rechnung nicht mehr zahlen kann, dass man kürzer treten muss, obwohl man das gar nicht will. All das ist ja da und wird durch viele Nachrichten von Arbeitsplatzabbau, Inflation, Krieg und ja auch nicht besser.
5: Und das sehen wir auch an Nachrichten, die uns erreichen, bei uns im Postfach. Ja. Da merkt man auch, wie das umtreibt und wie stark die Gefühle da sind, wie schlecht die Stimmung teilweise ist.
8: Ja, zum Beispiel, wenn einer schreibt, wir haben nur noch Wut im Bauch.
5: So. Oder wie viele Leute uns nach unserer Folge zur Rente mit 63 geschrieben haben. Wie viele geschrieben haben, dass sie super lange gearbeitet haben, super viel gearbeitet haben und sich dafür 0,0 gewertschätzt fühlen.
8: Ja, und eben nicht nur die, die körperlich arbeiten. Jemand hat uns geschrieben, nicht nur Handwerker können nicht mehr, auch Köpfe können oft nicht mehr.
5: Es gibt so eine sehr schwerwiegende Enttäuschung über den Staat, ist so mein Eindruck. Und das kommt echt häufig bei uns an. Und das ist eben nicht nur was Gefühliges, das ist natürlich ein Wirtschaftsfaktor, wenn da Vertrauen und Zuversicht verloren gehen. Das lässt sich wahrscheinlich ja auch so schnell gar nicht wiederherstellen. Aber vielleicht wird ja auch, denke ich mir so, gerade auch wieder was besser. Denn so ein paar ökonomische Kennzahlen, die zeigen ja nach oben. Und zwar nicht erst seit gestern. Und dann denke ich mir, naja, vielleicht müssen wir auch einfach noch ein bisschen abwarten, durchhalten, aushalten, bis diese Infos überall ankommen und dann kriegen wir auch wieder bessere Laune, aber ich höre dich da schon schmunzeln.
8: Ja, ey, das wäre super toll, ne? Wenn man sagt, ich lege mich jetzt erstmal hin und warte, bis es eingesickert ist in die Gesellschaft und dann geht's wieder. Leider, nach allem, was ich jetzt bei der Recherche für die heutige Folge gelernt habe, ist es leider genau umgekehrt. Es bringt gar nichts, wenn wir mit schlechter Stimmung auf bessere Zeiten hoffen und warten. Die schlechte Stimmung verhindert, dass bessere Zeiten kommen. Anders gesagt, die Angst vor der Zukunft verhindert, dass die Zukunft besser wird.
5: Okay, das ist meine Ansage. Dann lass uns bitte sofort reinstarten.
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8: Je schlechter unsere Stimmung, desto schlechter geht's der Wirtschaft. Wie kommen wir da raus?
5: Darf ich mir was wünschen für diese Folge?
8: Wünschen darf man immer.
5: Ja, um meinem optimistischen Bauchgefühl mehr Substanz zu verleihen, es quasi rechtfertigen zu können, muss ich, glaube ich, besser verstehen, an welcher Stelle es gesellschaftlich hängt. Also wieso trotz ganz vieler guter Nachrichten und Entwicklungen die Stimmung fast unbeeindruckt davon weiter so im Keller ist.
8: Ich atme tief. Und ich verspreche dir, das versuche ich zu erklären. Es gibt ein paar Muster, ich gebe alles.
5: Danke. Bevor du loslegst, ich habe das eben so dahergesagt, von wegen, es gibt ja auch positive Entwicklungen. Aber die gibt es ja wirklich, oder?
8: Ja.
5: Also sowas wie IFO-Geschäftsklimaindex, DEW-Konjunkturprognose, das NIM-Konsumklima aus Nürnberg, das zeigt doch alles nach oben.
8: Zeigt alles nach oben, aber...
5: Ja, das war mir klar, dass das hier kommt.
8: Ja, es ist sogar ein doppeltes Aber. Erstens, das sind sogenannte makroökonomische Zahlen. Die kommen von Wirtschaftsinstituten, die schauen so von oben aus der Vogelperspektive auf Deutschland. Das heißt, das kann ja schon sein, dass die Konjunkturprognose für unsere gesamte Volkswirtschaft positiv ist. Das heißt aber noch lange nicht, dass ich selber das auch als genauso toll erlebe.
5: Ja, das leuchtet ein. Was ist das Zweite aber?
8: Das ist leider die Inflation. Die zeigt leider auch nach oben und das ist für uns alle eine schlechte Zahl. Das heißt, das Leben wird dann doch wieder teurer und es ist natürlich gar nicht gut für die Stimmung, wenn wir sehen, August 2026, voraussichtliche Inflation 2,9%.
5: Ja, aber das sah ja schon mal ganz anders aus, ne? Also ich erinnere mich ganz gut an Winter 2022-23, da hatten wir Inflationsraten von 8%. Dagegen sind ja 2,9% eigentlich gar nichts.
8: Ja, wenn du die Zahlen so nebeneinander legst, dann hast du recht. Aber diese Phase 2022, 2023, die steckt ja auch immer noch in unseren Knochen. Dieser Energiepreisschock nach dem Angriff Russlands auf die Ukraine. Da ist vieles so schnell nach oben gesprungen, dass es dann plötzlich ohne weiteres nicht mehr zu bezahlen war. Strom, Gas, Gemüse. Übers Essen gehen im Restaurant oder Kredit für eine Wohnung aufnehmen, da müssen wir noch nicht mal reden.
5: Okay, und du meinst, dieses Schockgefühl, das wirkt noch nach. Also sind deshalb so viele Menschen pessimistisch?
8: Ja, hat ja auch eine Weile gedauert, bis die Löhne sich da angepasst hatten. Und in der Zeit vorher, da war das ganz real alles ganz viel teurer. Und dann kommt noch was dazu. Diese hohe Inflationszeit ist für viele von uns gar nicht vorbei. Die hohe Miete bleibt ja. Hohe Spritpreise sind immer noch da und wenn du viel mit dem Auto unterwegs bist, stört dich das und bewegt dich jeden Tag. Viel Geld beim Einkaufen musst du auch ausgeben, wenn du gute Lebensmittel einkaufen willst. Bei vielen ist es tatsächlich so, dass die persönliche Inflationsrate, und das gibt es wirklich, definitiv höher ist als diese allgemeinen 2,9%.
5: Okay, das heißt, der Blick auf die Gesamtinflation, der bringt mir

0: Sowas macht extrem schlechte Laune.
1: Okay, es ist also vor allem ja die Diskrepanz zwischen dem angeblichen Aufschwung und der eigenen Realität, wo gefühlt und teilweise auch real eben ganz viel teurer wird.
0: Ja, und ganz ehrlich, also das merkst du, das merk ich, merkt eigentlich jeder noch so optimistische Mensch. Mal eben essen gehen, ne? Mit der ganzen Familie, mit den Kindern, das haut so rein mittlerweile. Früher hast du gedacht, mal eben Pizzeria, alle zusammen 60, 70 Euro. Heute ist dann locker ein Huni weg.
1: Ja, dasselbe an der Tankstelle, ne? Ich erinnere mich, also es ist jetzt nicht so super lang her, dass ich irgendwie für 60 Euro tanken konnte. Und jetzt auch da ist ein Huni weg.
0: Ja, und da liegt tatsächlich ein Denkfehler, den wir alle machen. Wir vergleichen die heutigen Preise mit früher. Und dabei ist früher irgendwie so ein total schwammiger Begriff.
1: Ja, das stimmt. Früher vor der Pandemie, früher vom Ukraine-Krieg, zu D-Mark-Zeiten.
0: Ja, und egal, welche guten alten Zeiten du dir da rauskamst, alle kennen natürlich diesen Preis für Volltanken oder einmal Pizza essen gehen. Aber keiner weiß doch mehr, wie viel habe ich denn damals verdient. Man glaubt es tatsächlich oft nicht, aber wenn man das mal checkt, ist das in den allermeisten Fällen so, dass die Löhne und Gehälter so sehr gestiegen sind, dass die Kaufkraft im Durchschnitt wieder auf dem Niveau vor der Pandemie liegt. Soll heißen, ja, unsere Preise sind höher, vor allem im Vergleich zu früher, aber das Geld, mit dem wir bezahlen, das ist auch viel mehr geworden, zumindest im Durchschnitt.
1: Aha. Sagt wer?
0: Das IMK, das gewerkschaftsnahe Institut für Makroökonomie und Konjunkturforschung.
1: Okay, ehrlich gesagt finde ich das irgendwie überraschend.
0: Total,
1: also
0: ne?
1: Schnitzel für 23 Euro ist dann dementsprechend einfach das New Normal, weil wir mehr Geld in der Tasche haben als früher.
0: Genau, und wir sind trotzdem schockiert, wenn wir auf die Karte gucken, ne? Weil wir sagen, 23 Euro ist doch wohl nicht wahr. Und deshalb sind auch laut der IMK-Studie fast 60% der Befragten davon überzeugt, real weniger Geld zur Verfügung zu haben als noch 2020. Und das macht manche davon eben so wütend.
1: Okay, ich versuche mal diese Gedankenkette nachzuvollziehen. Die volkswirtschaftlichen Messdaten, die schlagen nach oben aus. Heißt, der Wirtschaft geht es besser, geht es auch perspektivisch besser. Das kommt aber bei vielen Menschen nicht an. Die stehen an der Zapfsäule und denken sich, hey, ich gebe viel mehr Geld für Benzin aus als früher.
0: Stimmt ja auch.
1: Ja, also muss der Aufschwung bei anderen ankommen, bei mir jedenfalls nicht. Daraus entsteht eine Enttäuschung, vielleicht sogar das Gefühl, belogen zu werden. Immer mehr Menschen werden misstrauisch, weil sich ihre Sorgen, ihre Unsicherheit überhaupt nicht in diesen positiven Meldungen widerspiegeln.
0: Genau. Und wenn man jetzt kein super optimistischer Mensch ist und auch nicht nur an das Gute glaubt oder auf das Prinzip Hoffnung setzt, dann ist auch klar, dass das alles was mit einem macht.
1: Ja, dann würde ich sagen, es muss sich was ändern, ne? Damit der Aufschwung auch irgendwann mal bei mir ankommt. Ich würde vielleicht anfangen, diese Nachrichten in Frage zu stellen. Und vor allem würde ich anfangen zu sparen.
0: Genau. Und diese Studie, die ich gerade schon zitiert habe, die hat genau auf diese These geguckt. Wer verunsichert ist, der gibt ungern Geld aus. Und das hat dann wieder Auswirkungen auf unsere Wirtschaft.
1: Ich muss an unseren Wirtschaftswundervater Ludwig Erhard denken. Hat er nicht sowas gesagt wie Wirtschaft ist zu 50% Psychologie?
0: Hat er gesagt. Ich weiß nicht, ob er das mit den 50 so gemeint hat, wie man den Satz aber auch interpretieren kann. Es war ein sehr wahrer Satz, denn 50% unseres Bruttoinlandsprodukts werden durch den privaten Konsum generiert.
1: Okay, das ist krass. 50%, die Hälfte.
0: Die Hälfte.
1: Das heißt, wenn die Menschen verunsichert sind und deshalb sparen, dann fällt allein damit ein riesiger Anteil von einem ganz wesentlichen Treiber des Wirtschaftsaufschwungs weg, nämlich der Konsum.
0: Ja, die Wirtschaft wächst dann wegen der Angst tatsächlich nicht mehr so, wie man das vorher angenommen hat. Und das ist dann ja so eine Bestätigung, ne, für manche in ihrem Gefühl, dass ja doch nicht alles so rosig ist, wie immer behauptet wird.
1: Okay, und dann folgt für mich die nicht ganz unwesentliche Frage, hat dieser Enttäuschungsmechanismus denn auch Auswirkungen darauf, wie diese Enttäuschten die Politik bewerten?
0: Klar, die IMK-Studie sagt, dass die Menschen, die den Kaufkraftverlust besonders stark wahrnehmen, auch häufiger die Arbeit der Bundesregierung kritisch bewerten. 80% sind etwas bis sehr unzufrieden mit der aktuellen Politik und auch ihr Vertrauen in die Politik sinkt.
1: Was ich mich jetzt noch frage, offenbar zeigt ja trotzdem einiges in Richtung Mini-Wirtschaftsaufschwung. Aber woher kommt das denn, wenn es der Konsum ja nicht sein kann?
0: Das sind tatsächlich vor allem die Sonderprogramme, mit denen der Staat jetzt in Infrastruktur und Verteidigung investiert.
1: Okay, das heißt, der Aufschwung ist aber eigentlich erkauft.
0: Das ist die ganz große Keule. Ich finde das jetzt so negativ gesagt. Ich würde es eher umdrehen und sagen, wenn die Stimmung jetzt bei uns besser wäre,

0: dann hätten wir wahrscheinlich ein deutlich besseres, stabileres Wirtschaftswachstum als diese 1,2%, von denen das DIW für 2027 ausgeht.
1: Ja, ich fürchte, um das zu schaffen, bräuchten wir in Deutschland mehr als ein paar nette Konjunkturprognosen. Dazu müsste sich ja wahrscheinlich dieses ganze Mindset ändern, ne? Ganz anders aussehen, oder?
0: Ja, und genau wie müsste es aussehen? Das haben wir uns gefragt, ob das denn überhaupt geht, das Ganze ins Positive zu drehen. Und deshalb haben wir heute jemanden bei uns im Podcast, der sich sehr gut mit Lösungen, Strategien und Szenarien auskennt. Markus Ewald arbeitet seit 15 Jahren als Krisenberater und hat schon einige Stimmungen aufgehellt. Er ist Geschäftsführer der Unternehmensberatung Dunkelblau. Hallo, Herr Ewald.
2: Grüße Sie, hallo.
0: Wenn Sie jetzt mal das Unternehmen Deutschland sich angucken und zu einem Unternehmen gerufen werden, in dem die Stimmung so richtig mies ist und die Mitarbeiter Angst um ihre Zukunft haben, wie packen Sie sowas an?
2: Ich glaube, da haben Sie gerade was Wichtiges angesprochen, Angst um die Zukunft. Egal welches Unternehmen ich habe und auch egal wie gut es diesem Unternehmen geht, wenn die Menschen verunsichert sind, werden sie unruhig. Dann wird die Stimmung schlecht. Das wissen Sie auch im privaten Bereich, ne? Wenn Dinge, die Sie eigentlich für gesetzt halten, plötzlich nicht mehr so gesetzt scheinen, dann können Sie die zwar noch haben, aber richtig genießen können Sie die nicht. Das heißt also, wir versuchen als erstes immer herauszufinden, wie können wir denn jetzt Sicherheiten schaffen? Also, welche Sachen können wir den Leuten ernsthaft versprechen, welche nicht? Und gerade wenn es natürlich um große Umwälzungen geht, ist es so, dass man häufig viele Dinge gar nicht so richtig festlegen kann. Und dann muss die Unsicherheit anders gehen. Also dann muss man dafür sorgen, dass die Leute glauben, dass es irgendwo hingeht, wo es dann besser ist. Dass man eine ordentliche Vision zeigt.
0: Also so ein Bild, wie es aussehen könnte. Aber reicht denn das zu sagen, lass uns ein gemeinsames Bild von Deutschland oder von einem Unternehmen entwickeln? Sichere Arbeitsplätze habe ich jetzt zwar nicht, aber Hauptsache ihr glaubt dran.
2: Ja, ich glaube, dass die Leute durchaus bereit sind, und das merken wir in Unternehmen ganz deutlich, auch Opfer zu bringen, wenn es einem Plan folgt, den sie glauben. Das heißt also, unter Unsicherheit und einfach schneidet man den Gürtel enger und das wird schon, da macht keiner gerne mit. Aber wenn man weiß, dass es einer Vision folgt, einem großen Bild folgt, dann machen da häufig viel mehr Leute viel motivierter mit, als man sich das vorstellt. Ich glaube, dass die Führungsaufgabe, egal ob der festen Unternehmen ist oder ob man jetzt ein Abteilungsleiter ist oder der Bundeskanzler, dann ist die Führungsaufgabe, die damit zusammenhängt, eine Vision zu finden, hinter der sich die meisten versammeln können und wollen. Und dann, und das ist ganz wichtig, konkrete Schritte skizzieren und einen Plan machen für die Zukunft, an denen man sich halten kann. Man kann mit Deutschen sehr vieles machen, solange es einen Plan folgt. Aber den Plan, den braucht man schon.
1: Und das hilft dann auch, damit die Leute einem das glauben. Sie haben gerade davon gesprochen, die Mitarbeiter müssen einem das ja glauben. Wie kriegt man das denn hin? Beziehungsweise, ich fange mal anders an. Was, wenn die einem nicht glauben? Und die sagen, naja, erzählt uns seit 30 Jahren hier irgendwas vom Pferd und schaut euch mal um. Sieht ja ganz anders aus.
2: Ja, das ist häufig der Fall. Also, dass gerade das Vertrauen schon verspielt wurde. Also, wenn wir in ein Unternehmen gehen, das irgendwie seine dritte Transformation durchmacht, dann kommen natürlich die Leute auch mit den Schultern und sagen, na gut, schon wieder so ein Routinier, kenne ich schon, doch eh nichts. Das heißt, man muss schauen, dass man, wenn man Pläne formuliert, man immer wieder und regelmäßig den neuen Stand kommuniziert und sagt, das ist jetzt der nächste Schritt, der ist gelungen, der nächste Schritt ist wieder gelungen und das sind alles keine separaten Schritte, sondern die hängen ja alle zusammen, wie wir wissen. Und so kann man langsam wieder Vertrauen aufbauen. Und ich glaube, wenn man sich jetzt die Bundesregierung anschaut, fehlt mir die klare Vision auf der einen Seite. Auf der anderen Seite bemerke ich ja auch, es wird ja viel gemacht. Und es gibt ja auch Reformpakete, Rente und Gesundheit und so weiter. Das ist aber alles defensive Arbeit. Da wird reformiert, was eh schon marode ist. Es fehlt die offensive Arbeit. Es fehlt das Schrauben an Visionen, also das wirklich und wahr machen und die Vision, wo man hin will. Helmut Kohl hatte die Vision, diese Einheitsvision, dann wurde von Deutschland als auch von Europa, unter die sich Leute versammeln konnten. Gerhard Schröder hatte eine Reformvision, unter der sich dann sogar die SPD versammeln konnte. Und ich glaube, irgendwelche Visionen muss man schon skizzieren.
0: Aber Sie sprechen da auch Visionen an, die zum Beispiel bei Helmut Kohl mit den blühenden Landschaften ja im Nachhinein auch gar nicht geklappt haben. Ich frage mich gerade, ob es denn überhaupt auch so Visionen gibt, die für alle, für so eine ganz vielschichtige Gesellschaft so passen. Ne? Wenn ich irgendwas finde, was so über allem steht, dann ist es ja auch vielleicht alles und nichts gleichzeitig und verwässert und ist ganz wenig konkret, sodass vielleicht dann wieder kaum einer damit was anfangen kann.
2: Ja, das ist schon ein Problem. Und ich rate meinen Kundinnen und Kunden, die in der Verantwortung stehen, immer, schaut nicht zu sehr drauf, welche Vision möglicherweise den meisten gefällt, sondern macht eine, die Sinn ergibt. Formuliert sie und dann sorgt dafür, dass die Leute sich hinter ihr versammeln können. braucht es ein bisschen Mut zu, aber ohne den geht es nicht.
1: Was wäre denn aus Ihrer Sicht eine Vision, wenn Sie sagen, Sie vermissen die eigentlich seitens Bundesregierung?
2: Das ist natürlich eine Herkulesaufgabe. Und zum Glück, muss ich sagen, bin ich nicht der Politiker, der das machen muss.
0: Das ist lustig, das sagen mir alle Unternehmensberater. Das ja. Unternehmen Deutschland würde ich als Fall ablehnen. Sie jetzt auch?
2: Nein, nein, ich würde das nicht ablehnen. Ich würde das, glaube ich, schon annehmen. Das ist schon eine sehr spannende Geschichte. Ich glaube, um was es geht, ist, wenn man Visionen ausbreitet, zum Beispiel, wir wollen Top-Technologiestandort in Europa werden und das dann anfüttert mit Maßnahmen, die dahin führen, aus einem Sondervermögen oder sonst, wäre das ja schon ein Schritt, um das Geschäftsmodell Deutschland für die Zukunft aufzustellen. Aber hier irgendwelche Sachen zu formulieren, die einem Masterplan folgen, eine Vision zu skizzieren, dass wir sagen, das Geschäftsmodell Deutschland soll in 20 Jahren so aussehen, das ist das, was in meiner Ansicht nach fehlt. Egal welche Vision, und das ist, glaube ich, der wichtigere Punkt, man braucht halt eine. Und die kann man dann formulieren. Und da können sich dann Leute versammeln. Und ich muss ehrlich sagen, das Bild von Deutschland für mich gerade ist eines, dass die Leute eigentlich hungrig danach sind. Die sehnen sich danach, dass es irgendeine Vision gibt. Und die sehnen sich auch danach anzupacken, damit es irgendwo hingeht. Und die meisten werden, glaube ich, in Wut und Lethargie gestoßen, weil sie nicht das Gefühl haben, dass es da etwas gibt, hinter das sie sich versammeln könnten.
0: Okay, es gibt auf der einen Seite vielleicht diese Sehnsucht und diesen Hunger nach einer Vision. Auf der anderen Seite gibt es auch viele Skeptiker, die sagen, ja, da soll uns schön mal was eingeredet werden. Wo sehen Sie denn so eine Grenze auch zwischen Vision und auf der anderen Seite ja fast schon einer Manipulation?
2: Ich glaube, dass wenn ich Politiker bin, Visionen formuliere, sollte ich schon aufrichtig genug sein, die auch wahr werden lassen zu wollen. Dann halte ich das nicht für Manipulation. Wenn ich natürlich Visionen nur formuliere, damit ich gewählt werde und danach sind sie mir wurscht, dann ist das schon ein bisschen manipulativ und das würde ich auch nicht raten. Weil das Vertrauen, wenn wir jetzt das mal wieder als Unternehmen uns vorstellen, das Vertrauen, was man hat, wenn man ein Ziel formuliert, einen Plan formuliert und dann schrittweise, wir nennen das Prozesskommunikation, dass man also nicht fertige Ergebnisse kommuniziert, sondern auch Zwischenschritte. Dieses Vertrauen dauert lange, es aufzubauen, dann ist es aber tief. Wenn man dagegen die Vision formuliert und keinen einzigen Prozessschritt macht, dann ist das Vertrauen natürlich schnell wieder weg.
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0: Herr Ewald, Sie sind hier beim Plus-Minus-Podcast und Sie wissen, hier kommt keiner weg, ohne dass er ein Plus oder ein Minus formuliert hat. Deshalb unsere konkrete Frage, lässt sich die schlechte Stimmung bei uns in Deutschland drehen? Plus für ja, Minus für nein. Was glauben Sie?
2: Also ich bin ganz deutlich auf Plus, weil auf der einen Seite glaube ich, dass die Wirtschaftslage sich in der Tat wieder drehen wird und das doch schon längst getan hätte, wenn der Ehren Ampel gewesen wäre. Mein Plus ist auch da, aber mit Bleistift, was politisches Personal angeht. Ich habe das Gefühl, ohne es begründen oder belegen zu können, dass die CDU einen neuen Kanzler möchte. Und wer weiß, vielleicht wird das ja einer, der sich mit Visionen auskennt.
0: Okay, dankeschön, Herr Ewald, für dieses klare Plus.
1: Es war für mich ein richtiger Stimmungsaufheller. Vielen Dank, Herr Ewald.
0: So, David, jetzt hast du Herrn Ewald mit seinem super positiven Plus.
1: Ja, voll. Das hat mich auf jeden Fall tatsächlich sehr beschwingt, muss ich sagen. Das hat was mit mir gemacht. Also für mich ist ein eindeutiges Plus am Ende dieser Folge, diese schlechte Stimmung, das ist kein unlösbares Rätsel. Man kann sich das zum einen herleiten und zum anderen gibt es Methoden, wir nennen es mal Visionen, die da was machen könnten. Und das Problem ist vielleicht noch, dass ich letzteres Wort jetzt im Konjunktiv formulieren musste.
0: Ich habe noch so ein Mini-Minus, hat Herr Ewald auch gerade gesagt. Die schlechte Stimmung hat sich ja so ein bisschen festgesetzt, ne? Und er sagt, es dauert lange, sowas zu drehen. Es ist möglich, aber man muss viel Arbeit reinstecken und dann kann man das drehen. Und die Stimmung ist aktuell so schlecht wie in der Finanzkrise 2008, 2009. Du weißt, als da damals mit Griechenland und alles und Banken, Pleite. Und also das dauert echt lange, bis man sowas wieder drehen kann und sich das dann wieder positiv auf unsere Wirtschaftskraft auswirken könnte.
1: Ja, er hat noch einen entscheidenden Satz gesagt. Es müssen Visionen sein, denen man glauben kann. Und da müssen die, die diese Vision formulieren, ehrlich sein. Mhm. Und ich glaube, dass wir in dem Zuge Wahlkampf anders denken müssen. Vielleicht muss man klarer und ehrlicher sein, auch im Wahlkampf.
0: Und wenn man sich dann einig ist, dann kann man auch sagen, okay, den sauren Drops müssen wir jetzt einmal nehmen und vielleicht wird dadurch aber dann auf der anderen Seite die Vision war. Und ich kann mir schon vorstellen, also er hat ja wirklich viel auch mit Unternehmen zu tun, wo das ganze Personal sagt, oh, schon wieder irgendwie eine Sanierung, oh, da, wie soll denn das weitergehen? Und wenn man schafft, solche Betriebe wieder in die Spur und auf Schwung zu bringen, dann kann das vielleicht ja auch mit uns, unserer Stimmung und unserer Wirtschaft klappen.
1: Okay, dann stelle ich wie immer unsere Wirtschaftsfrage der Woche nochmal. Wir haben gesagt, je schlechter unsere Stimmung, desto schlechter geht's der Wirtschaft. Wie kommen wir da raus?
0: Dann ist meine Antwort erstmal, wenn die Stimmung schlecht ist, geht automatisch auch die Wirtschaft runter. 50% Konsum.
1: Du meinst, wie sehr sich privater Konsum auf unser BIP auswirkt, ne?
0: Das ist wirklich eine ganz reale Gefahr, dass das Bruttoinlandsprodukt nicht so wächst, wie es könnte. Dass sich Unternehmen vielleicht mit Investitionen zurückhalten, weil das Vertrauen in Politik und wichtige Institutionen schrumpft.
1: Und der letzte Teil der Frage, wie kommen wir da jetzt raus?
0: Auch wenn es sich platt und abgegriffen anhört, es muss sich was an der Kommunikation der politischen ändern. In Berlin, in den Bundesländern, aber auch bei den Wirtschaftsverbänden mehr Tatendrang, mehr Bock, was machen und ausrichten zu können. Und zwar auch echt jeder für sich selber, ne? Und nicht für andere. Da kann man wirklich bei sich anfangen.
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1: Um 5 Uhr mit Katja Kindermann. In Niedersachsens Landkreisen, Städten und Gemeinden wird heute gewählt. Rund 6,3 Millionen Menschen sind aufgerufen, ihre Bürgermeister, Landräte und Kommunalvertretungen zu bestimmen. Torben Hildebrand erklärt, warum Beobachter besonders auf die AfD schauen, deren Landesverband vom Verfassungsschutz inzwischen als rechtsextremistisches Beobachtungsobjekt geführt wird.
2: Diese Wahl rückt eine Woche nach dem AfD-Sieg in Sachsen-Anhalt natürlich besonders in den Blick. Wie stark ist die AfD in einem westdeutschen Flächenland? Die Wahl wird es zeigen. Vor 5 Jahren lag die AfD in Niedersachsen auf Kreisebene noch bei 4,6%. Dieser Anteil dürfte deutlich steigen. Aber traditionell sind CDU und SPD in den niedersächsischen Kommunen sehr stark verankert. Auch die Grünen und die vielen Wählergemeinschaften kämpfen um Mandate.
1: Der KI-Konzern OpenAI verschiebt seinen geplanten Börsengang mindestens bis ins nächste Jahr. Unternehmenschef Altman sagte dem Magazin Fortune, angesichts der aktuellen Sicherheitsbedenken bei künstlicher Intelligenz sei gerade ein schlechter Zeitpunkt für einen Börsengang. Altman deutete außerdem an, dass führende KI-Unternehmen kurz vor einer Vereinbarung stehen könnten, die Entwicklung bei künstlicher Intelligenz insgesamt zu verlangsamen, um Risiken zu verringern. In ganz Deutschland läuft heute der Tag des offenen Denkmals. Mehr als 6.500 Schlösser, ehemalige Industriestätten, besondere Häuser, Parks und andere historische Schauplätze öffnen ihre Türen für Besucher. Auch Denkmäler, die sonst nicht zugänglich sind, machen mit. Ziel des Aktionstages ist es, auf die vielen Erinnerungsstätten in Deutschland aufmerksam zu machen und die Arbeit der Denkmalpflege zu zeigen. In der Fußball-Bundesliga haben sich am Abend der erste FC Köln und Werder Bremen 1:1 getrennt. Aus der Sportredaktion Thomas Kos.
3: Nachdem die Kölner früh einen Elfmeter verschossen hatten, brachte kurz danach Linton Meiner die besseren Gastgeber in Führung. Die Bremer waren in der zweiten Halbzeit aktiver. Für den verdienten Ausgleich sorgte nach knapp 70 Minuten Niklas Füllkrug mit einem Abstaubertor. Neuer Tabellenführer ist der SC Freiburg nach dem 5:0 Erfolg gegen Mönchengladbach. Dortmund bezwang Paderborn mit 3:0 und feierte genauso wie die Freiburger den dritten Sieg im dritten Spiel. Augsburg verpasste diesen mit dem 2:2 gegen Leverkusen. Hoffenheim bezwang Stuttgart mit 2:1 und außerdem verlor Mainz gegen Frankfurt mit 1:3.
1: Und zum Tennis. Jelena Rybakina hat zum ersten Mal die US Open gewonnen. Die Kasachin entthronte im Finale von New York die Belarusin Arina Sabalenka in 3 Sätzen. Sabalenka hatte in den vergangenen beiden Jahren in New York gewonnen. Das waren die Nachrichten. Das Deutschlandwetter. Am Tage bewölkt, teils gewittrige Schauer, später von der Nordsee her Auflockerungen. Südlich der Donau freundlich und trocken, 17 Grad im Thüringer Wald bis 26 Grad am Oberrhein. Es ist jetzt 5.03 Uhr.
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4: Die A2 Oberhausen Richtung Dortmund ist zwischen Kreuz Oberhausen und Dreieck Bottrop wegen Bauarbeiten bis Montag früh gesperrt. Die A7 Flensburg-Hamburg ist in Richtung Süden zwischen Hamburg-Schnelsen-Nord und Stellingen sowie in Richtung Norden zwischen Volkspark und Schnelsen-Nord wegen Tunnelwartungsarbeiten bis Montag früh gesperrt. Eine Umleitung ist eingerichtet. Und die A23 Heide-Hamburg ist zwischen Eidelstedt und Dreieck Hamburg-Nordwest in beiden Richtungen ebenfalls wegen Tunnelarbeiten bis Montag 5 Uhr gesperrt. Eine Umleitung ist auch dort eingerichtet. Die A40 Essen Richtung Dortmund ist zwischen Dreieck Bochum West und Bochum Zentrum wegen Bauarbeiten für 2 Wochen gesperrt. Die A42 Dortmund Richtung Kamp-Lindfort ist zwischen Bottrop Süd und Oberhausen Neue Mitte wegen Bergungsarbeiten weiterhin gesperrt. Die A45 Dortmund-Gießen ist zwischen Dillenburg und Herborn West wegen Brückenbauarbeiten bis Montag 5 Uhr in beiden Richtungen gesperrt. Umleitungen sind dort vorhanden. Die A46 Düsseldorf-Wuppertal ist zwischen Düsseldorf-Bilk und Holthausen bis Montag früh in beiden Richtungen gesperrt. Und zum Schluss die A52 Essen Richtung Düsseldorf ist zwischen Essen-Kettwig und Breitscheid wegen Brückenarbeiten bis Montag früh gesperrt. Soweit der Verkehr. Ihnen eine gute und sichere Fahrt.
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4: Vom Norddeutschen Rundfunk in Hamburg. Im Studio ist Detlef Karg. Guten Morgen. Die politischen Kräfteverhältnisse in Deutschland, sie verschieben sich schon seit vielen Jahren. Die einstigen Volksparteien CDU und SPD können diesen Titel immer weniger für sich reklamieren. Viel Unzufriedenheit mit ihnen ist als Wählerpotenzial zur AfD abgewandert. Und das nicht erst seit vergangenen Sonntag, wenngleich es in den Bundesländern teilweise sehr unterschiedlich aussieht. In Sachsen-Anhalt war das für die Christdemokraten das schwächste Ergebnis bei einer Landtagswahl seit der deutschen Wiedervereinigung. Die SPD blieb einstellig und wertete das danach sogar noch als Erfolg. In den Umfragen für die Landtagswahl in Mecklenburg-Vorpommern am nächsten Sonntag, da sieht es für die dortige CDU noch schlechter aus als in Sachsen-Anhalt. Sie erreicht um die 7% in Umfragen. Die Verunsicherung in der Partei zeigt sich immer stärker, wie Nicole Markwald aus Berlin berichtet.
5: Was hat es zu bedeuten, wenn die sächsischen Kreisvorsitzenden der CDU einen Brief an den Kanzler und seine Generalsekretärin schicken und darin zügige Beratungen über einen Neustart in der Partei fordern? Was hat es zu bedeuten, wenn der Spitzenkandidat der CDU in Mecklenburg-Vorpommern, Daniel Peters, von einem Existenzkampf spricht? Wie hier bei Welt TV.
6: Wir müssen in den nächsten Tagen bis zum 20. September deutlich machen, dass Mecklenburg-Vorpommern die CDU braucht. Wir brauchen in Mecklenburg-Vorpommern die Stimme der Freiheit. Wir brauchen die Stimme des christlichen Menschenbildes, aber auch die Stimme der Eigenverantwortung und die Stimme der Vernunft.
5: Es herrscht große Unruhe in der Kanzlerpartei, eine hohe Nervosität. Auch wenn die frisch gewählte Generalsekretärin Franziska Hoppermann den Weg von Bundeskanzler Friedrich Merz verteidigt.
7: Ich sehe das natürlich auch, dass Umfragewerte, die sozusagen sinken, Fragezeichen hinterlassen, sind wir auf dem richtigen Weg. Aber wir sind auf dem richtigen Weg.
5: In dem Interview mit dem Deutschlandfunk führt Hoppermann als Beispiel die Rentenreform an. Die habe zum Ziel, dass Menschen mehr Rente haben als vorher und perspektivisch sinkende Beiträge. Auf die Frage, ob Friedrich Merz angesichts seiner niedrigen Popularität das noch vermitteln könne, sagt Hoppermann bestimmt:
7: Ja, das kann er.
5: Und trotzdem, es gibt viele Alarmsignale für Merz. Der Arbeitnehmerflügel seiner Partei CDA erklärte den von Merz vertretenen Kurs einer CDU pur für gescheitert. Dem Anspruch, die Partei der fleißigen Menschen zu sein, werde man aktuell nicht gerecht, schreibt CDA-Chef Dennis Radke. Verliert der Kanzler weiter an Autorität? Ein neuer Vorfall feuert diese Woche die Diskussion dazu weiter an. Denn die stellvertretende Generalsekretärin Christina Stumm kam in dieser Woche einer Rücktrittsaufforderung ihres CDU-Chefs zunächst nicht nach. Sie widersprach sogar öffentlich. Erst am Freitagabend teilte die CDU dann mit, dass sie ihren Posten aufgebe. Zum 21. September, dem Tag nach der Landtagswahl in Mecklenburg-Vorpommern. Inzwischen gibt es in dem Bundesland sogar noch die Sorge, dass die CDU an der 5%-Hürde scheitern könnte. Nämlich dann, wenn Wähler aus taktischen Gründen für die SPD stimmen, um einen Sieg der AfD zu verhindern. Aktuell liegt die AfD knapp vor der SPD von Manuela Schwesig. Ist die CDU künftig noch Volkspartei, heißt es in dem Schreiben der besorgten Kreisvorsitzenden in Sachsen. Sie fordern eine schonungslose Analyse und einen neuen Aufbruch. Bleibt die Frage, ob die Partei dazu die Kraft und das richtige Personal hat.
4: Nicole Markwald war das aus Berlin. Wir kommen zu einem anderen Thema. Der vergangene Sommer hat in ganz Europa zu neuen Extremen geführt, was Trockenheit und Hitze anlangt. Und auch weltweit betrachtet war dieser August so warm wie noch nicht zuvor. Dennoch hat man den Eindruck, dass der Klimawandel für viele kein vordringliches Thema mehr ist. Mojib Latif ist Klimaforscher an der Akademie der Wissenschaften in Hamburg und sehr namhaft auf diesem Feld. Meine Kollegin Rebecca Link vom Westdeutschen Rundfunk hat ihn im Interview zunächst gefragt, ob er verstehen kann, warum sich viele wegen des Klimawandels keine so großen Sorgen mehr machen.
8: Nein, ganz und gar nicht. Das ist ja das Interessante, dass in dem Maße, wie die Auswirkungen des Klimawandels immer offener zutage treten, nimmt offenbar die Aufmerksamkeit für das Thema stetig ab. Und wissenschaftliche Studien zeigen auch, dass tatsächlich die Anzahl der Klimaleugner zunimmt.
9: Ja, und die Frage ist immer, warum ist das so? Ne? Warum ist Ihrer Auffassung nach dieses Thema ausgerechnet jetzt, wo wir ja die Auswirkungen alle zu spüren bekommen, offenbar so weit aus dem Bewusstsein vieler Menschen rausgerutscht?
8: Ich denke, das hat mehrere Gründe. Einer der Gründe liegt einfach daran, dass die Menschen es, ja, ich sag's mal so platt, nicht mehr hören können. Ja? Denn eigentlich wissen alle, worum es geht, aber viele Menschen stehen mehr oder weniger vor der Frage, was soll ich denn nun tun? Ich selber kann nichts machen. Das ist ein so großes Problem. Und da fängt man dann irgendwann an zu resignieren.
9: Aber wir haben ja, also hören ist eine Sache, ne? Die Warnungen hören ist selber dann in der Konsequenz spüren ist ja was anderes. Und wir haben das in den letzten Jahren alles erlebt. Dürreperioden, riesige Fluten, allein in diesem Jahr mindestens 14.000 Hitzetote alleine in Deutschland, laut dem Robert-Koch-Institut. Das müsste doch eigentlich ankommen, die Botschaft.
8: Im Prinzip müsste es ankommen, aber wir Menschen vergessen eben auch schnell. Das ist wahrscheinlich auch so eine Art Schutzmechanismus, den wir in uns tragen, denn die große Hitze ist ja jetzt vorbei und deswegen spricht jetzt eigentlich so gut wie niemand außer uns beiden über die Hitze und was wir alles erlebt haben jetzt im letzten Sommer. Ich meine, alleine der neue Allzeitrekord bei der Temperatur von 41,8 Grad, ja, der ist ja eigentlich etwas, was man sich gar nicht hätte vorstellen können, dass es in Deutschland mal so heiß werden würde. Und das Problem ist natürlich, dass es hier nicht stehen bleiben wird, sondern ich bin mir sicher, dass wir in den nächsten Jahren oder Jahrzehnten weitere neue Allzeitrekorde haben werden und dann auch irgendwann die 41 übersteigen und dann über 42, vielleicht 43 Grad reden.
9: Sie haben ja gerade angesprochen, dass ein Grund für diesen vielleicht Fatalismus, könnte man es nennen, vieler Menschen hinsichtlich der Klimaveränderung ist dieses Empfinden, ich als Einzelner kann nichts tun. Und in dem Zusammenhang ist natürlich nochmal interessant, die Äußerung des Kanzlers zu sehen, der ja eben, ich habe es gerade schon gesagt hat, das kann man jetzt auch nicht alleine der Regierung aufbürden, damit irgendwie umzugehen. Das ist auch in der Verantwortung jeder und jedes Einzelnen von uns. Dröseln wir es auf. Also politisch würden Sie sich vermutlich wünschen, dass da schon noch ein bisschen mehr passiert, oder?
8: Ja, genau. Und vor allen Dingen auch deswegen, weil es um viel mehr geht als um Klimaschutz. Es geht um Zukunftsfähigkeit. Wir sehen doch, dass wir in vielen Bereichen zurückfallen und gerade auch bei den erneuerbaren Energien, wenn wir uns mal anschauen, wo ist denn die größte Dynamik, die ist nicht bei uns, die ist tatsächlich in China. Also China hat wirklich den größten Zubau von allen Ländern an erneuerbarer Energie. Selbst in den USA boomen die erneuerbaren Energien, obwohl der amerikanische Präsident das irgendwie ausbremsen will. Aber das ist die Zukunft und wir dürfen die Zukunft nicht herschenken. Und deswegen ist Klimaschutz eigentlich so ein bisschen der falsche Begriff im Moment. Es geht auch um Energiesicherheit. Wir merken doch, dass die Versorgung über die fossilen Brennstoffe, gerade jetzt wieder, wo die Benzinpreise so hoch sind, auf tönernen Füßen steht. Und das sehen wir doch immer wieder. Es gibt immer wieder Krisen. Der Krieg Russlands gegen die Ukraine, jetzt der Krieg Amerikas und Israels gegen den Iran, die Blockade der Straße Hormuz. Wir müssen endlich unabhängiger werden. Und ich finde, das sind Dinge, die verstehen die Menschen auch. Und ganz wichtig, auf dem langen Weg zur Energietransformation, also zur Energiewende, zur Vollendung der Energiewende, ist einfach, dass es immer wieder dieses berühmte Stückchen Schokolade gibt. Das heißt, die Menschen müssen davon profitieren. Und gute Politik würde eben genau das ausnutzen, dass die Menschen davon auch profitieren und nicht immer nur belastet werden.
9: Auch Europa hat ja den Klimaschutz inzwischen nicht mehr im Fokus der EU-Politik. Die CO2-Neutralität ist nicht mehr vorrangiges Ziel. Glauben Sie, das wird sich nochmal ändern?
8: Es wird sich ändern müssen, da bin ich mir ziemlich sicher. Wir sehen doch jetzt schon, das wird zwar größtenteils verschwiegen, dass tatsächlich die Kosten explodieren. Also die Klimafolgekosten explodieren in Deutschland, aber auch in Europa. Wir hatten das Niedrigwasser im Rhein, in der Donau. Das waren unglaubliche wirtschaftliche Einbußen. Das können wir uns im wahrsten Sinne des Wortes nicht mehr leisten. Und deswegen bin ich mir sicher, dass wir dazu gezwungen werden. Aber es wäre natürlich schöner, wenn man das vorher machen würde, bevor das Kind in den Brunnen gefallen ist.
9: Ganz konkret, was müsste politisch auf EU-Ebene jetzt passieren, Ihrer Ansicht nach?
8: Politisch, und wir haben es in den letzten Jahren gesehen, hat der Emissionshandel, also der Zertifikatehandel, sehr gut funktioniert. Er hat dafür gesorgt, dass tatsächlich die Emissionen gesunken sind. Und jetzt fängt man eben an, den so ein bisschen auszuhebeln. Ja? Und das darf nicht sein. Sondern wir sehen übrigens auch in Kalifornien, im US-Bundesstaat, wie gut der funktioniert. Ja? Und wichtig wäre aber, dass das Geld nicht irgendwie dann im Haushalt versickert, sondern wie in Kalifornien, dass es den Menschen irgendwo auch wieder zugutekommt. Also dass man sozial-ökologische Projekte damit fördert. Ich glaube, dann wäre die Akzeptanz in der Bevölkerung viel, viel größer.
4: Sagt der Klimaforscher Mojib Latif.
0: Das Wetter in Deutschland.
4: Tagsüber im Norden und Osten wechselnd bis stark bewölkt und auch im übrigen Deutschland ist das so. Nur die Niederschläge unterscheiden sich ein wenig. Im Norden eher Schauer. Im Rest des Landes ist oft schauerartiger Regen, teilweise auch Starkregen möglich. Höchsttemperaturen im Regen um 18 Grad, sonst 19 bis 23 und am Oberrhein noch einmal bis 26 Grad. Die Temperaturen deutscher Städte zur Stunde. In Kiel und Hamburg 16 Grad, Rostock 15 Grad, Hannover 16 Grad, ebenso in Berlin 16 Grad, Kassel 15 Grad, Münster 16 Grad, auch in Köln 16 Grad, Frankfurt meldet ebenfalls 16 Grad, Erfurt 15 Grad, Saarbrücken 14 Grad, Nürnberg 13 Grad, Dresden 14 Grad, Stuttgart 14 Grad, Freiburg 12 Grad und München 15 Grad. Nah beieinander die Temperaturen an diesem frühen Sonntagmorgen in Deutschland. Und die Zeit, es ist 5.16 Uhr.
10: Wochenlang Hitze, wenig Regen.
4: Oh, da war ich ein wenig zu früh. Armknopf. Und wir gehen noch einmal zurück und bleiben beim Thema Klima und kommen zu einer ganz praktischen Frage. Wie kühlt man Häuser, wenn die Sommer immer heißer werden? Am besten natürlich mit einer Klimaanlage. Aber es geht auch anders, und zwar mit Erdkühle statt Erdwärme. Das klappt zwar nicht ganz so gut, aber immerhin waren einige Menschen in einem Neubaugebiet in Bad Nauheim einigermaßen zufrieden in diesem Sommer, wie Marlina Hohmann schildert.
10: Wochenlang Hitze, wenig Regen und purer Sonnenschein. Der Sommer hat seine Spuren hinterlassen. Auch auf einem Feld im Stadtteil Rötgen im hessischen Bad Nauheim. Der Boden ist wie Staub. Nur wenige gelb gewordene Büschel sind darüber verteilt. Eigentlich ein Feld wie jedes andere, aber nur auf der Oberfläche. Anderthalb Meter unter der Erde liegt modernste Klimaanpassung. Unzählige Rohre ziehen sich in Schleifen durch das gesamte Feld. Unsichtbar, aber mit großer Wirkung. Es sind Erdwärmekollektoren und die versorgen ein ganzes Wohngebiet mit Wärme.
11: Wir gewinnen hier die Erdwärme auf knapp über 5000 Quadratmetern, leiten das Ganze entsprechend in das Baugebiet, wo dann die Wärmepumpen die Wärme entziehen und die Gebäude erwärmen.
10: Sebastian Böck von den Stadtwerken Bad Nauheim steht auf dem Feld. Direkt daneben ein Neubaugebiet mit 37 Einfamilienhäusern. Alle werden von den Stadtwerken mit der Wärme aus dem Boden versorgt. Genannt kalte Nahwärme. Aber wie funktioniert das unter der Erde genau?
11: Im Prinzip wie eine große Fußbodenheizung.
10: Die unter der Erde liegt. Durch die Rohre des Kollektors läuft eine Sohleflüssigkeit. Die kann die Wärme des Bodens aufnehmen und weitertransportieren. Nur wenige Meter in die Wohnhäuser. Im Winter wird so geheizt und im Sommer gekühlt.
11: Bei der Kühlung ist es so, dass wir die Kühle aus dem Erdreich in den Häusern über einen separaten Wärmetauscher an den Fußbodenheizkreis abgeben. Das heißt, das Wasser, das durch die Fußbodenheizung zirkuliert, ist deutlich kühler als die Raumtemperatur und somit die Gebäude auf natürliche Weise kühlen.
10: 2 bis 3 Grad kann diese passive Kühlung ausmachen. Immerhin, erzählt Tim Schütz. Er arbeitet selbst bei den Stadtwerken und wohnt hier mit seiner Familie im neu gebauten Eigenheim.
12: In den ganz heißen Phasen konnten wir es zumindest so drosseln, dass wir auch hier zu den Hochzeiten der Hitzewelle maximal um die 26, 27 Grad hatten. Ich meine, das ist natürlich trotzdem hoch, aber ich glaube, ohne die Kühlung wäre die Temperatur noch wahrscheinlich höher gewesen.
10: Der Sommer 2026 war laut Deutschem Wetterdienst der zweitheißeste seit Aufzeichnungsbeginn. Klimaanlagen waren wochenlang ausverkauft. Im neu gebauten, gut isolierten Haus und mit der Kühlung war Tim Schütz noch gut dran. Aber er sagt auch, die Kühlung habe ihre Grenzen.
12: Ich glaube, eine Alternative zu einer richtigen Klimaanlage ist es nicht. Also du hast hier nicht die Möglichkeit, deine Raumtemperatur dauerhaft bewusst auf, sagen wir, 23, 22 Grad einzustellen. Aber natürlich hat es trotzdem ein bisschen was ausgemacht und hat natürlich einen angenehmen Effekt dann in diesem Sommer gehabt.
10: Anders als Klimaanlagen nutzt die Bodenkühlung keine zusätzliche Energie. Das macht sie klimafreundlich. Sie hat dadurch allerdings weniger Power, funktioniert nur als Kreislauf. Kreislauf. Aber der läuft direkt nebenan.
12: Dass die Wärme hier direkt quasi aus der unmittelbaren Nachbarschaft kommt. Es gibt irgendwie so ein gutes, schönes, lokales, regionales Gefühl. Das Ganze klimaneutral gestaltet ist. Das ist schon ein schönes Gefühl.
10: Für die Stadtwerke Bad Nauheim ein System für die Zukunft. In einem zweiten Wohngebiet gibt es hier schon das gleiche System. Und auch deutschlandweit werden solche Wärmenetze im Boden weiter ausgebaut. Klimaanpassung an Stellen, die durch die vertrockneten Felder sonst oft nur als Beispiel für Klimaextreme dienen.
4: Marlina Hohmann informierte. Und wir kommen jetzt einmal kurz zur Pilzsaison. Da ist die Ernte teils noch verhalten, weil die Böden eben sehr trocken waren in den Wäldern. Aber der eine oder andere lässt sich vielleicht demnächst finden, da ja die Niederschläge wieder da sind. Und da geht es natürlich auch um den Pfifferling. Da gibt es auch große Qualitätsunterschiede im Supermarkt, wenn sie nicht selber sammeln. Svenja Stemig aus der ARD-Verbraucherredaktion.
13: Oh, und ganz frisch und knackig.
14: Es geht doch nichts über einen frisch gepflückten Pfifferling. Dr. Silvia Hutter ist Pilzsachverständige und weiß, wo man die Gelbschwämmchen findet.
15: Wir leben in Partnerschaft mit Bäumen. Das heißt, wenn man die finden will, dann braucht man den Baumpartner in der Nähe. Und das ist auch der Grund, warum man die nicht anbauen kann, weil man halt immer den Baumpartner braucht.
14: Anders als Champignons oder Austernpilze aus dem Gewächshaus kommen auch die Supermarktpfifferlinge immer aus dem Wald. Aber nie aus Deutschland. Denn hierzulande ist das gewerbliche Sammeln von Waldpilzen verboten. Unsere Supermarktpfifferlinge kommen aus Osteuropa zu Großhändlern wie dem Wildpilzhandel Stahl in Bayern. Das dauert im Schnitt 5 Tage. Dort müssen die Pfifferlinge sortiert, geputzt und verpackt werden. Alles von Hand. Großhändler Oliver Seeberger muss sich deshalb Zeit verschaffen.
16: Die brauchen Temperaturen von 2 bis 5 Grad, gekühlt, ja. Dann kann man dann schon einige Tage, 3 bis 5 Tage bis 7 Tage, bis die dann dementsprechend vorbereitet, weiter bearbeitet werden, kann man die dementsprechend schon lagern.
14: Im Optimalfall ist die Ware dann am nächsten Tag im Supermarkt, oft aber erst beim nächsten Großhändler. Die lange Reise hinterlässt ihre Spuren. Silvia Hutter begutachtet für uns stichprobenartig Pfifferlinge von Rewe, Lidl und Edeka, alle aus Litauen. Einige aus der Packung von Rewe sind für sie nicht zufriedenstellend.
15: Die sind ja normalerweise so gelb gefärbt wie dieses Exemplar hier. Und wenn man dann solche sieht, die sind ja schon bräunlich und wirklich auch schon weich und matschig. Also das würde ich auf keinen Fall mehr essen.
14: Auch bei Lidl müssen ein paar matschige aussortiert werden. Die Packung von Edeka allerdings war schimmelig. Hier hilft nur noch wegwerfen. Der Händler spricht auf Nachfrage von einem Einzelfall. Aber dürfen Supermärkte die matschigen Pfifferlinge überhaupt noch verkaufen? Eine Antwort bekommen wir von Britta Schautz von der Verbraucherzentrale.
17: Das Lebensmittelrecht besagt, ein Lebensmittel muss sicher sein. Gleichzeitig gibt es auch noch Leitsätze des Deutschen Lebensmittelbuches für Pilze. Und die besagen, dass Pilze frei von Schädlingen sein sollen und auch frei von Fäulnisbefall. Es besagt aber nicht, ab welchem Zeitpunkt Pilze jetzt aussortiert werden müssen. Da gibt es schon immer einen Ermessensspielraum.
14: Und der wird von den Händlern offenbar großzügig interpretiert. Die frischesten Pfifferlinge gibt es immer noch im Wald. Pilzkenner sammeln also am besten einfach selbst. Bis zu 2 Kilo sind hierzulande erlaubt. Genug für ein leckeres Pilzrisotto.
4: Auf jeden Fall, das war Svenja Stemig mit ihrem Pilztipp zu Pfifferlingen.
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18: Mit Tom Gerntke und mit ordentlich viel Applaus für die deutschen Basketballerinnen und das trotz ihres Halbfinalaus bei der Heim-WM in Berlin. Das DBB-Team hielt lange sehr, sehr gut mit gegen die favorisierten Französinnen. Am Ende aber platzte der Traum vom Finale. 64-86 hieß es am Ende für das Team um Marie Gülich.
19: Man darf irgendwie verlieren, die sind krass. Das ist nicht das Problem für mich, natürlich. Wäre es geil gewesen, im Finale zu stehen. So, natürlich träumt man davon am Ende des Tages, aber für mich geht es eher darum, wie man verliert und nicht, dass man verliert. Aber natürlich ist es auch einfach eine Learning Experience. Wir waren noch nie in so einer Position.
18: Ja, und noch nie gab es ja eine WM-Medaille für die Deutschen und die ist ja nach wie vor drin und zwar im Spiel um Platz 3. Immerhin den 2. Platz gesichert hat sich das deutsche Tennisduo Krawitz-Pütz und zwar bei den US Open. Dort, wo nun alle Hoffnungen auf Alexander Zverev liegen. Der Hamburger spielt ja im Finale um seinen 2. Grand Slam-Titel. Schauen wir in die Fußball-Bundesliga. Dort gibt es vorerst einen neuen Tabellenführer. Der SC Freiburg besiegte Gladbach mit 5:0 und springt damit ganz nach oben. Bei der Borussia dagegen wird die Luft immer dünner, und zwar für Trainer Polanski. Detlef Lindner berichtet.
20: Der SC Freiburg startet zum ersten Mal mit 3 Siegen in eine Bundesliga-Saison. Gladbach erwischt es dagegen erstmals mit 3 Niederlagen zu Beginn einer Spielzeit. Der Sportclub war die hochüberlegene Mannschaft. Matanovic und Engelhardt, dem Ex-Gladbacher, gelang jeweils ein Doppelpack. Eggestein packte aus 8 Metern mit dem 5:0, dann kurz vor Schluss sogar noch einen drauf. Die Borussia schwer angeschlagen, chancenlos letztendlich und nach einer knappen Stunde dann auch nur noch zu 10. Kapitän Tim Kleindienst sah nach wiederholtem Foulspiel frustriert und verdient gelb-rot.
18: Und direkt hinter Freiburg in der Tabelle steht nun der BVB nach dem 3:0-Sieg zu Hause gegen Paderborn. Erstmals seit 2015 hat Dortmund seine ersten 3 Ligaspiele allesamt gewonnen. Wettbewerbsübergreifend sind es sogar 5 Siege in Folge. Ein hochzufriedener Trainer Niko Kovac.
21: Wir haben nicht zugelassen über 90 Minuten. Das ist sehr wichtig. Gerade nach dem Champions-League-Abend am Dienstag ist es wichtig, dass in der Bundesliga gerade um 3:30 dann auch mental bereit bist, um dieses Spiel anzugehen. Zweite Halbzeit haben wir es richtig gut gemacht, also nicht nur die Tore, sondern auch die Art und Weise, wir müssen das Spiel schon höher gewinnen. Aber für mich war es wichtig, dass wir es sehr, sehr gut gemacht haben nach dem Champions-League-Abend.
18: Ja, und sehr, sehr gut gemacht hat es auch Eintracht Frankfurt. Der 3:1-Sieg in Mainz war der erste Dreier der Saison, genauso wie für Hoffenheim. Das Team gewann das Baden-Württemberg-Duell mit 2:1 gegen Stuttgart. Köln und Bremen trennten sich im Abendspiel 1:1. Und in der zweiten Liga gab es das Duell der Absteiger. St. Pauli empfing den VfL Wolfsburg und die Hamburger feierten den ersten Sieg der Saison durch einen ganz späten Treffer kurz vor Schluss von Fujita. Eine Premiere feiert an diesem Wochenende auch die Formel 1, und zwar beim Grand Prix in Spanien. Weltmeister Lando Norris kam zunächst am besten zurecht mit dem neuen Kurs in Madrid, holte sich die Pole Position vor dem WM-Spitzenreiter Kimi Antonelli. Frage an unseren Formel 1-Experten Jens Gideon, wer wird denn mit Norris in Madrid um den Sieg fahren?
22: Also Mercedes bleibt für mich trotz der Pole von McLaren Favorit Nummer 1 auf den Rennsieg. Auf 57 Runden gesehen sollte WM-Spitzenreiter Kimi Antonelli immer noch das bessere Paket haben. Aber wer weiß, vielleicht fängt der Italiener im 14. von 23 Rennen auch langsam an, darüber nachzudenken, seinen Vorsprung in der WM-Gesamtwertung zu verwalten. Ein Nullpunkte-Rennen kann, also bei Ausfall zum Beispiel, kann das Titelrennen dann ganz schnell wieder neu eröffnen. Da sind möglicherweise solide Punkte ohne großes Risiko gar nicht die schlechteste Idee. Aber auf der anderen Seite kennen wir den 20-Jährigen eigentlich nur im Attacke-Modus. Mit anderen Worten, ich glaube, Lando Norris muss sich warm anziehen. Die Gefahr lauert schon am Start.
18: Alle also ordentlich anschnallen. Das wird richtig spannend auf dem neuen Formel-1-Kurs in Madrid.
23: Das war Tom Gernke mit dem Sport.
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23: Und soweit dieser Hörtipp.
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1: Um 5.28 Uhr mit Katja Kindermann. In Niedersachsen finden heute Kommunalwahlen statt. Mehr als 6 Millionen Menschen sind aufgerufen, ihre Stimme abzugeben. Aus der Nachrichtenredaktion Katrin Schirwagen.
2: Abgestimmt wird über fast 2200 Kommunalparlamente zwischen Nordsee und Harz, darunter Kreistage, Stadt- und Gemeinderäte. Dazu kommen knapp 400 Direktwahlen für Landräte, Bürgermeisterinnen und Bürgermeister. Vor Ort geht es dann um die ganz speziellen Themen der Region, etwa den Bau von Kitas oder Schulen, die medizinische Versorgung oder den öffentlichen Nahverkehr. Ein vorläufiges landesweites Wahlergebnis liegt voraussichtlich erst morgen früh vor.
1: Der ChatGPT-Hersteller OpenAI verschiebt seinen Börsengang. Grund ist laut dem US-Unternehmen die aktuelle Debatte über die Sicherheit von künstlicher Intelligenz. Aus San Francisco, Gabi Biesinger.
3: Der seit langem vorbereitete Börsengang des wohl bekanntesten KI-Unternehmens war in der Branche als Riesenevent erwartet worden. OpenAI-Chef Sam Altman erklärte in einem Interview mit dem Magazin Fortune, zunächst gelte es, Anforderungen an die Sicherheit zu erfüllen und herauszufinden, wie die Branche und Regierungen zusammenarbeiten könnten. Seit Wochen gibt es große Sorgen um Risiken künstlicher Intelligenz, die vor allem von Hacking-Attacken durch KI-Software ausgelöst wurden, die sich in Testläufen selbstständig gemacht hatte.
1: Bundesverkehrsminister Bilger fordert, dass die Familienreservierung bei der Deutschen Bahn wieder eingeführt wird. Er sei mit der Bahn dazu im Gespräch, sagte er den Zeitungen der Funke Mediengruppe. Bis Juni 2025 konnten Familien für 10,40 Euro bis zu 5 Sitzplätze reservieren. Seitdem muss jeder Platz einzeln bezahlt werden. Die dänisch-ägyptische Regisseurin Mai El-Touché ist beim Filmfestival in Venedig mit dem Goldenen Löwen für Woman Unknown ausgezeichnet worden. Das Drama handelt von einer jungen Dänin, deren gesellschaftlicher Aufstieg kurz nach dem Zweiten Weltkrieg durch ein Geheimnis bedroht wird. Aus Rom, Lisa Weiß.
5: Die Hauptdarstellerin des Films, Mathilde Arcel, wird als beste Schauspielerin ausgezeichnet. Der Preis für den besten Schauspieler geht an den US-Amerikaner John Malkovich für seine Rolle als todkranker CIA-Agent im Film Wild Horse 9. Den großen Preis der Jury bekommt Possible Love von Lee Chang-dong. Und den Spezialpreis der Jury erhält NASA, ein Dokumentarfilm, in dem israelische Geheimdienstmitarbeitende anonym über Mechanismen hinter israelischen Luftangriffen berichten und das zivile Opfer immer in Kauf genommen worden seien.
1: Und das Deutschlandwetter. Am Tage bewölkt, teils gewittrige Schauer, später von der Nordsee her Auflockerungen. Südlich der Donau freundlich und trocken, 17 Grad im Thüringer Wald bis 26 Grad am Oberrhein. Am Montag freundlich, vom Westen bis in den Südosten Regen, 17 bis 27 Grad. Und am Dienstag einzelne Schauer, im Südosten heiter und sonnig bei 20 bis 30 Grad. Das waren die Nachrichten.
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4: Die A6 Nürnberg Richtung Heilbronn ist zwischen Schwabach West und Neuendettelsau nach einem Unfall gesperrt. Die Umleitung führt über die U60. Das war's aktuell. Wir haben noch die A42 Dortmund Richtung Kamp-Lindfort. Zwischen Bottrop Süd und Oberhausen Neue Mitte ist die Fahrbahn weiterhin wegen andauernder Bergungsarbeiten gesperrt. Soweit Aktuelles vom Verkehr. Ihnen eine gute und sichere Fahrt.
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4: Noch bis 6 Uhr mit Detlef Karg im Studio. Guten Morgen. Die Handwerksberufe spüren Aufwind. Das liegt auch ein wenig an der künstlichen Intelligenz, die für etliche Büroberufe ein Jobkiller sein könnte, gleichzeitig aber im Handwerk ein nützliches Werkzeug ist. Inzwischen machen 16% der Abiturienten in Deutschland eine Handwerksausbildung. Vor 20 Jahren waren das viel weniger, nur 5%. Wolfgang Brauer hat mit einem jungen Mann aus Hasloch gesprochen, der sich für eine Ausbildung im Handwerk entschieden hat.
6: Weil KI, das wird noch eine super lange Zeit dauern, bis man nicht mehr auf Leute angewiesen ist, die irgendwas mit den Händen machen. Egal, was man macht, als Elektriker oder als Fliesenleger oder Maler. Das ist ja alles, was du mit den Händen machst. Das wird noch eine Ewigkeit dauern, bis da mal irgendwie Konkurrenz kommt von KI aus.
7: Davon ist Christian Frick inzwischen überzeugt. Der 20-Jährige hat vor einem Monat eine Ausbildung als Elektriker in Ludwigshafen begonnen. Nach dem Abitur hat er zunächst Logistik studiert. Das Studium hat ihm aber keinen Spaß gemacht und er sah darin auch keine berufliche Zukunft mehr.
6: Wenn man sich die ganze Struktur anschaut, wie es in dem Beruf abläuft, bei Logistik vor allem oder bei BWL allgemein, das sind viele Denkprozesse, die dann eine KI einfach schneller und effizienter umsetzen kann, als wenn da sich ein Mensch noch hinsetzt.
7: So wie der 20-jährige Christian denken inzwischen immer mehr junge Menschen, weiß Rita Petri von der Handwerkskammer der Pfalz.
8: Wir haben momentan erste Anzeichen, dass die Attraktivität des Handwerksberufes wieder steigt und wir doch eine ganz positive Tendenz wahrnehmen.
7: Einerseits, weil die Industrie schwächele und andererseits treibe die Diskussion um den Jobkiller künstliche Intelligenz junge Menschen ins Handwerk. Allerdings kann KI in der Jobwelt auch unterstützen, sogar im Handwerk. So wie bei der Firma Handkraft in Trippstadt. Lukas Schmidt ist Geschäftsführer des Holz- und Metallbetriebes.
9: Wir setzen KI eigentlich überall ein, wo wir es als realistisch sehen, dass es Vorteile bringt. Vor allem im Büro so. Wir nennen es so ein bisschen Bürokratie-Firewall, weil wir eben versuchen, damit viele bürokratischen, ich sag mal, Anschläge abzuwehren.
7: So hilft ihm die KI beispielsweise, die Arbeitszeiten der Mitarbeiter über eine Handy-App zu erfassen. Die reine Handarbeit könne die KI aber nicht ersetzen. Noch nicht, meint Lukas Schmidt.
9: Früher oder später ist ja eigentlich nur eine Frage der Zeit, in Kombination mit Robotik. Wir sehen momentan in China mittlerweile die Robotik große Schritte macht. Und ich kann mir schon vorstellen, dass das irgendwann im Handwerk eingesetzt wird. Aber das kommt deutlich später.
7: Viel eher zieht die KI in die handwerkliche Ausbildung ein, erklärt Rita Petri von der Handwerkskammer der Pfalz.
8: Wir haben ein gutes Beispiel hier bei uns in der überbetrieblichen Ausbildung hier in Kaiserslautern. Wir erstellen gerade eine Wand für das Sanitär-, Heiz- und Klimahandwerk und Elektrohandwerk. Und dort kommt eine KI zum Einsatz, um den Lernfortschritt der Azubis zu dokumentieren. Und dort kriegen sie Aufgaben und anhand der Aufgaben überprüft die KI, wo sie noch Probleme haben.
7: Auch das Handwerk bleibt also keine KI-freie Zone. Aber für viele junge Menschen bietet es heute wieder viel mehr Chancen als noch vor ein paar Jahren. So wie auch für den angehenden Elektriker Christian Frick.
6: In 10 Jahren will ich auf jeden Fall meinen Meister gemacht haben. Das war auf jeden Fall die richtige Entscheidung. Und ich würde gerne das mein Leben lang machen. Später besteht ja noch die Chance, Elektrotechnik zu studieren. Also ich will das jetzt nicht ganz abschreiben, die Möglichkeit. Aber im Moment sehe ich mich da nicht.
23: Studium oder Handwerk, das war ein Bericht von Wolfgang Brauer.
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23: Und an dieser Stelle blicken wir wie gewohnt auf das Geschehen an der Börse in der vergangenen Woche zurück. Aus Frankfurt, Claudia Wehrle.
10: Gedrückte Stimmung an der Börse. In den vergangenen Tagen sind die ohnehin schon hohen Öl- und Gaspreise weiter gestiegen. Das spüren nicht nur Verbraucher, wenn sie tanken oder wenn sie die Heizkostenrechnung bezahlen müssen. Das hat auch Auswirkungen auf die Inflationsentwicklung im Land. Das Statistische Bundesamt in Wiesbaden hat diese Woche frühere Schätzungen bestätigt. Waren und Dienstleistungen kosteten im August 2,9% mehr als im Monat zuvor. Für den Ökonomen Thomas Gitzel von der liechtensteinischen VP-Bank ist ein weiterer Anstieg denkbar.
11: Solange die Ölpreise dort sind, wo sie sind, werden wir Inflationsdruck haben.
10: Die Europäische Zentralbank hat in dieser Woche darauf reagiert, hat den maßgeblichen Zinssatz für Einlagen um 0,25 Prozentpunkte auf jetzt 2,5% angehoben. Das ist die zweite Zinserhöhung in diesem Jahr. Für Gitzel ein Schritt in die richtige Richtung.
11: Gegen die hohen Ölpreise kann die EZB sowieso nichts machen, aber was sie schon machen kann mit ihren Leitzinsanhebungen, Zweitrundeneffekte möglichst frühzeitig einzudämmen, weil wir hätten dann ein richtiges Problem, wenn sich diese höheren Ölpreise in das breite Preisgefüge hineinfressen würden.
10: Auch an der Börse wird diese unsichere Gemengelage mit Sorge beobachtet. Der DAX gibt im Wochenverlauf deutlich nach, rauscht zwischenzeitlich an einem einzigen Tag mehr als 400 Punkte nach unten. Kapitalmarktexperte Oliver Roth spricht von einem Realitätscheck. Schließlich hatte der DAX Ende August neue Rekordstände erreicht.
12: Von daher finde ich, dass dann Abverkäufe oder Gewinnmitnahmen oder auch mal Zweifel, ob das denn alles so rechtens und stabil ist, durchaus gegeben. Und das halte ich unterm Strich für gesund.
10: Von Konjunkturseite sind in dieser Woche eher enttäuschende Zahlen gekommen. Die Industrieproduktion ist deutlich zurückgegangen. Es wird auch weniger exportiert, vor allem in Länder der Europäischen Union, nach Großbritannien und nach China. Viele Unternehmen sind längst dabei, ihre Geschäftsmodelle auf den Prüfstand zu stellen. Maschinenbauer verlagern ihre Forschungs- und Entwicklungsaktivitäten zunehmend ins Ausland. VW denkt über den Verkauf einzelner Werke nach. Das Werk in Osnabrück könnte Rüstungsstandort werden. So könnten zumindest Arbeitsplätze erhalten bleiben. Die Börse reagiert verhalten darauf. Sie reagiert jedoch nicht verhalten auf das Thema Schulden, das die Kapitalmärkte seit einigen Wochen begleitet. Der Bundestag hat über den Haushaltsentwurf für das kommende Jahr beraten. Es soll mehr Geld ausgegeben werden. Das bedeutet höhere Schulden. Ein Trend, der auch anderswo zu beobachten ist, so der Ökonom Edgar Walk von Metzler Asset Management.
13: Im Moment sehen wir, dass weltweit die Staatsschulden steigen und die Zinsen und dass wir Länder haben wie die USA, wie Frankreich, Italien und Japan, wo wir wahrscheinlich so langsam an einen kritischen Punkt kommen.
10: Hier in Deutschland sei die Situation noch nicht so kritisch, erklärt Walk.
23: Claudia Wehrle informierte von der Börse.
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23: Und jetzt ist es Zeit für unsere Interviewreihe Denke ich an Europa des Westdeutschen Rundfunks. Heute mit dem Historiker Landry Charrier. Er ist Professor für deutsch-französische Beziehungen und er sagt, die deutsch-französische Partnerschaft, Basis der EU, die sei sehr brüchig. Es brauche eine Stärkung gemeinsamer zivilgesellschaftlicher Projekte. Meine WDR-Kollegin Rebecca Link hat ihm im Interview zunächst gefragt, was er an Deutschland schätzt.
14: Dass wir so unterschiedlich sind. Diese Selbstverständlichkeit, mit welcher viele sagen, die deutsch-französischen Beziehungen sind ein Acquis für die Ewigkeit. Ich sehe das völlig anders. Die deutsch-französischen Beziehungen, genauso wie Europa, sind eine permanente Herausforderung und sind im Grunde genommen das Maß unserer Verdienste. Und wenn ich das sage, dann knüpfe ich an einen Artikel an, der im Oktober 1945 veröffentlicht wurde von einem Historiker und KZ-Häftling, Joseph Rovan, in dem er sagte, Oktober 1945, wenige Monate nach dem Ende des Zweiten Weltkrieges, das Deutschland von morgen wird das Maß unserer Verdienste sein. Das heißt, nur wenn wir bereit sind, Verantwortung zu übernehmen, uns zu engagieren, dann wird es uns gelingen, ausgehend von der Überzeugung, dass wir dass unser Schicksal eng miteinander verbunden ist, dann wird es uns gelingen, eine gemeinsame Zukunft in unserem Sinne mit dem deutschen Partner auf die Beine zu stellen.
15: In dem Zusammenhang würde ich Ihnen gerne eine Geschichte erzählen. Ich habe nur die Schlagzeile heute Vormittag gelesen. Ich frage mich, wie die Ihnen gefällt. Ich habe gelesen, dass es eine Delegation gab aus Saint-Malo in der Bretagne, die nach Deutschland gereist ist, in den Osten von Deutschland, nach Stralsund. All das im Nachgang dieser Wahl in Sachsen-Anhalt, die da gerade stattgefunden hat, um eine deutsch-französische Städtefreundschaft, Partnerschaft anzuregen.

0: sollte. Und ich habe auch gesehen, wie heftig die Medien reagiert haben. Alle möglichen Medien, die auf einmal den Eindruck gehabt haben, die braune Gefahr ist wieder da. Ich will das auf keinen Fall kleinreden, was sich abgespielt hat. Und das besorgt mich auch zutiefst. Aber dass die alten Dämonen so schnell geweckt werden konnten, trotz der Arbeit, die wir auch an der Basis, die Zivilbevölkerung, das deutsch-französische Jugendwerk, der deutsch-französische Bürgerfonds seit vielen Jahren leisten und geleistet haben, genau das hat mich schockiert. Und genau deshalb meine ich, Europa, wir, unsere Beziehung sind eine permanente Herausforderung. Es kommt darauf an, ob wir Verantwortung übernehmen wollen und uns tagtäglich dafür einsetzen, dass diese Beziehung, die die tragende Säule Europas ist, dass das besser funktioniert. Und es wäre verkehrt, gerade jetzt zu sagen, wir müssen uns davor schützen, angesichts der Entwicklung in Deutschland, angesichts der Tatsache, dass Frankreich vor einer wichtigen Präsidentschaftswahl steht. Wir müssen uns davor in Schutz nehmen und unsere Abhängigkeiten reduzieren. Das wäre aus meiner Perspektive verkehrt und genau der falsche Weg, weil sich auch zeigt, historisch, nur dadurch, dass man in Europa Abhängigkeiten ausbaut, kann man das gegenseitige Misstrauen abbauen und dafür sorgen, dass wir eine kollektive Handlungsfähigkeit entwickeln.
1: Das ist ja die Ironie, die Sie gerade erwähnt haben. Also natürlich, alle Menschen, die in Deutschland erschrocken sind über den Wahlerfolg der AfD, werden sicherlich zustimmen damit, dass natürlich Deutschland eine ganz besondere historische Verantwortung hat, keine faschistische Regierung mehr an die Macht kommen zu lassen. Aber in Frankreich, Sie haben es erwähnt, 2027 stehen Wahlen an. Auch in Frankreich könnten rechte bis rechtsextreme Kräfte sehr erfolgreich werden, politisch mit dem Rassemblement National. Und das ist natürlich eine ganz besonders absurde Situation eigentlich. Ne?
0: Ja, wir befinden uns in einer Art Übergangsphase. Europa zögert, die deutsch-französischen französischen Beziehungen zögern, weil wir wissen überhaupt nicht, was aus Frankreich wird. Wir wissen nicht, was aus Deutschland wird in den kommenden Monaten, in den kommenden Jahren. Und diese Präsidentschaftswahl, die Sie angesprochen haben, die Umfragen sprechen an sich 8 Monate vor der Wahl eine ganz klare Sprache. Wenn die Wahl heute stattfinden würde, dann ist die Wahrscheinlichkeit, dass Marine Le Pen den Sieg davon holt, ziemlich groß. Diese Wahrscheinlichkeit ist in den vergangenen 2-3 Jahren, wo Frankreich politisch immer instabiler geworden ist, tatsächlich größer geworden. Aber die Geschichte, und da sage ich immer wieder in meinen Ansätzen oder in meinen Beiträgen, die Geschichte ist längst nicht geschrieben. Und wenn wir einen Blick wagen in die Vergangenheit, dann zeigt sich immer wieder, dass derjenige, von dem man gesagt hat, er wird das machen, in vielen Fällen am Ende nicht gesiegt hat, nicht gewählt wurde. 1995, als alle gesagt haben, Edouard Balladur wird Staatspräsident, das ist anders gekommen. Jacques Chirac hat das gemacht und 2017 auch, als viele davon ausgegangen sind, dass Alain Juppé das macht, dann hat am Ende ein gewisser Emmanuel Macron die Wahl für sich gewonnen und ist seitdem eine Macht. Und in wenigen Monaten fängt ein neues Kapitel der Frankreichs an, ein neues Kapitel in der Geschichte der deutsch-französischen Beziehungen und möglicherweise Europas.
1: Ja, die deutsch-französischen Beziehungen, das ist ja etwas, das kommt einem manchmal so wie der ewige kranke Patient vor. Ne? Also die Aussagen über den Zustand dieser Beziehung, die betonen oft in den letzten Jahren, zumindest meiner Empfindung nach, dass es ihnen schon mal besser ging. Wie beurteilen Sie denn den Zustand dieser Beziehung?
0: Mhm. Dieses Narrativ gehört im Grunde genommen zu dem, was die Franzosen marronnier bezeichnen, zu einem immer wiederkehrenden Thema. Da Sie mir die Frage stellen, ist ein Zeichen dafür, dass unsere Beziehung nach wie vor eine Säule, ein Grundsockel für die Zukunft der Europäischen Union ist. Und wir haben viele Unterschiede. Ich will sie auch nicht kleinreden, vor allen Dingen mit Blick auf die Herausforderungen, die wir als Europäer zu bewältigen haben. Aber dass wir Unterschiede haben, ist im Grunde genommen Bestandteil unserer gemeinsamen Geschichte. Und unsere Kraft in der Vergangenheit war immer, dass es uns gelungen ist, diese Unterschiede in Kompromisse zu übersetzen, die für die ganze Union gelten. Und daraus haben wir Handlungsfähigkeit abgeleitet. Das ist genau das Wesen, die

0: DNA unserer Beziehung. Aber das, was wir heute erleben, ist tatsächlich eine andere Geschichte, die sich ankündigt und die möglicherweise fortgesetzt werden könnte, wenn die Rechtsextremisten oder Linksextremisten in Frankreich an die Macht kommen. Das hoffe ich nicht. Und deswegen lohnt es sich, sich zu engagieren.
1: Reden wir über etwas, was Sie gerade eben gesagt haben. Das fand ich ganz hübsch, die Formulierung. Wir müssen Abhängigkeiten ausbauen im Gegenzug dazu, was zum Beispiel Herr Mélenchon, den Sie ja zitiert haben, fordert. Das klingt ja so negativ, weil Abhängigkeiten, Sie meinen ja eigentlich, wir müssen Freundschaften ausbauen, oder? Das ist ja auch ein Verhältnis, das von Abhängigkeiten geprägt ist, eine Freundschaft oder eine liebevolle Beziehung. Aber es sind gute Abhängigkeiten, oder?
0: Da sind gute Abhängigkeiten. Ich spreche natürlich nur von innereuropäischen Abhängigkeiten, nicht unbedingt zu den Abhängigkeiten, die wir gebaut haben zu den USA oder zu anderen Konkurrenten, wie zum Beispiel China, sondern auf allen möglichen Ebenen. Das fängt an bei der Verteidigung. Kein Mensch wird genau verstehen, warum gerade jetzt wir oder Deutschland es vorzieht, ausschließlich auf eine nationale Lösung setzen. Es geht auch darum, Abhängigkeiten zu schaffen, auszubauen auf zivilgesellschaftlicher Ebene. Jetzt geht es darum, massiv in die Zukunft zu investieren, in die Zukunft der kommenden Generation, der jüngeren Leute, dafür zu sorgen, dass diese mentalen Abhängigkeiten, das kann man durchdeklinieren in allen möglichen Bereichen, aber dass wir an der Stelle mentale Abhängigkeiten ausbauen, indem man mehr investiert in die Felder, die tragen, das deutsch-französische Jugendwerk, der deutsch-französische Bürgerfonds, da sie ausgebaut werden und zum Positiven gedreht werden.
2: Sagt der Historiker Alain-André Charrier. Er ist Professor für deutsch-französische Beziehungen. Im WDR-Interview denk ich an Europa.
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2: Eine Auszeichnung bei den Filmfestspielen in Venedig zählt für Filmschaffende zu den wichtigsten Ehrungen. In diesem Jahr ging der Goldene Löwe für den besten Film an Women Unknown von Mai El Doukhi, eine von nur zwei Regisseurinnen im Wettbewerb. Mehr von Lisa Weiß.
4: Wo sind die Regisseurinnen im Wettbewerb um den Goldenen Löwen? Eine der kritischen Fragen, die sich Festivaldirektor Alberto Barbera in diesem Jahr nicht nur einmal anhören musste. Nur zwei Filme von Regisseurinnen im Wettbewerb, für Jurypräsidentin Maggie Gyllenhaal ein systemisches Problem, sagte sie am Anfang des Festivals. Ich denke, es ist für Frauen viel schwieriger, eine Finanzierung für ihre Filme zu bekommen. Und könnte es möglich sein, dass die Themen, über die Frauen Filme machen wollen, weil sie in dieser Welt andere Erfahrungen machen, nicht immer als große Kunst angesehen werden? Diese Jury hatte keine solchen Vorurteile. Denn der Goldene Löwe für den besten Film geht in diesem Jahr an.
5: The Golden Lion for Best Film goes to Woman Unknown by Mai El Doukhi.
4: Mai El Doukhi ist eine der beiden Regisseurinnen im Wettbewerb und in ihrem Film Woman Unknown geht es genau um Frauen, die Erfahrungen machen, mit denen Männer sich normalerweise nicht herumschlagen müssen. Woman Unknown erzählt die Geschichte einer jungen Hausangestellten nach dem Zweiten Weltkrieg in Dänemark. Sie könnte ihren Arbeitgeber heiraten, den sozialen Aufstieg schaffen, wenn da nicht ein Geheimnis aus ihrer Vergangenheit wäre. Sie hatte während der Besatzungszeit ein Verhältnis mit einem deutschen Soldaten. Regisseurin Mai El Doukhi fasst auf der Bühne bei der Preisverleihung ihr Werk so zusammen. Woman Unknown handelt vom weiblichen Körper als Schlachtfeld in einer öffentlichen Debatte. Gleichzeitig erzählt der Film von Frauen, die unsichtbar und ungesehen sind und keine Stimme haben. Die Hauptdarstellerin des Films, Mathilde Arcel, wird für ihre erste große Rolle auch gleich als beste Schauspielerin ausgezeichnet und ist erstmal völlig überwältigt, als sie den Preis, die Coppa Volpi, in der Hand hält. Der macht sogar ein Geräusch, sagt sie zur Freude des Publikums. Arcel fasst sich aber schnell und erklärt. Ich möchte diesen Preis all den Tausenden von Frauen auf der ganzen Welt widmen, die unter solchen Erfahrungen gelitten haben, die wir versucht haben, irgendwie abzubilden. Vielen Dank.
6: Thank you so much. Thank you.
4: Der Preis für den besten Schauspieler geht an den US-Amerikaner John Malkovich für seine Rolle als todkranker CIA-Agent im Film Wild Horse 9. Den großen Preis der Jury bekommt Possible Love von Lee Chang-dong, ein Film, der am Beispiel zweier Ehepaare von Klassenunterschieden erzählt. Und den Spezialpreis der Jury erhält ein Film, der ebenfalls als Favorit für den Goldenen Löwen gehandelt wurde. NASA, ein Dokumentarfilm, in dem israelische Geheimdienstmitarbeitende auf den Dächern von Tel Aviv anonym über Mechanismen hinter israelischen Luftangriffen auf Gaza berichten und dass zivile Opfer immer in Kauf genommen worden seien. Die israelische Armee weist diese Vorwürfe zurück. Der israelische Investigativjournalist Yuval Abraham ist einer der Regisseure des Films. Er kritisiert bei der Preisverleihung auch die deutsche Regierung. Wir glauben, dass das Leugnen eines Verbrechens dazu beiträgt, dass es fortbesteht. Und deshalb ist es ganz besonders wichtig für uns, dass Israelis diesen Film sehen. Es ist unser Land, das diese Verbrechen begeht. Auch, dass Europäer ihn anschauen, besonders hier in Italien, weil eure Regierung und die deutsche Regierung Druck auf Israel blockieren, der das alles beenden könnte. Abraham hat den Film übrigens zusammen mit der israelischen Filmemacherin Rachel Shor gedreht, der zweiten Regisseurin im Wettbewerb. Mehr waren ja diesmal in Venedig nicht vertreten.
2: Lisa Weiß berichtete.
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2: Und da blicken wir 650 Jahre zurück ins Mittelalter. An diesem Tag bricht nämlich Papst Gregor der XI. In Avignon auf. Sein Ziel ist Rom. Dorthin verlegt er den päpstlichen Amtssitz zurück. Die ganze Geschichte von Oliver Rustemeyer.
7: Ubi Papa, Ibi Roma. Wo der Papst ist, da ist Rom.
8: Die heilige Autorität der römisch-katholischen Kirche ist nicht an den Ort Rom gebunden, sondern an den Aufenthalt des Papstes. Der historische Spruch erlangt seine wohl größte Bedeutung im 14. Jahrhundert, in der Zeit des sogenannten Avignonesischen Papsttums. Von 1309 bis 1376 residieren sieben Päpste nacheinander eben nicht in Rom, sondern im Süden Frankreichs, in Avignon. Dass es so weit kommt, hat mit dem Aufstieg Frankreichs zur führenden Macht in Europa zu tun und gleichzeitig mit dem Autoritätsverlust der katholischen Kirche aufgrund interner Meinungsverschiedenheiten und Machtspiele. 1305 wählt das französisch dominierte Kardinalskollegium mit Clemens V. erstmals einen Landsmann zum Papst. Er bestimmt wenige Jahre später Avignon zum neuen Amtssitz.
9: Rom mit seinen Machtkämpfen zwischen den Adelsclans war sowieso ein unsicheres Pflaster geworden. Man könnte auch sagen, zu mafiös.
8: In einer Dokumentation des ZDF beschreibt Harpe Kerkeling, wie zeitgleich die Kirche in Italien immer mehr an Einfluss verliert. An ihren Ländereien haben sich regionale Herrscher, gerade von Florenz und Bologna aus, fürstlich bedient. Da bittet eine Theologin den aktuellen Papst in Avignon, Clemens XI., um Hilfe. Die heilige Katharina von Siena.
10: Seid männlich und nicht furchtsam zu kommen, um den Platz des glorreichen Hirten Petrus, dessen Nachfolger ihr seid, einzunehmen und zu behaupten.
8: Gregor der XI. Zögert noch, seinen Sitz wunschgemäß nach Rom zu verlegen. Dann reist Katharina von Siena nach Avignon, um den Papst direkt zu überzeugen. Mit Erfolg. Gegen den Willen seiner Bischöfe, Kardinäle und Priester entscheidet Gregor der XI., den Papstsitz nach 67 Jahren im französischen Exil in die ewige Stadt zurückzuverlegen.
10: Ihr habt freilich die Aufgabe, das Gebiet, welches der Kirche verloren ging, wieder zu erwerben. Aber vielmehr ist es eure Aufgabe, alle die Schäflein zurückzuführen, durch deren Verlust die Kirche arm wird.
8: Am 13. September 1376 bricht der Papst zu einer beschwerlichen, weil stürmischen Schiffsreise von Marseille bis nach Piombino in der Provinz Livorno auf, reist von dort über Land weiter und erreicht schließlich drei Monate später Rom. Seine triumphale Ankunft wird in der päpstlichen Berichtssammlung Liber Pontificalis so beschrieben.
11: Er hielt seinen Einzug unter dem Jubel aller Römer, die laut riefen, hochgelobt sei der Oberhirte. Alle freuten sich, den Heiligen Vater an seinem angestammten Sitze zu sehen, dessen wegen er ja das eigene Vaterland verlassen hatte, unter Missachtung der Überredungskünste all jener, die ihn davon abhalten wollten.
8: Nur anderthalb Jahre nach seiner Rückkehr stirbt Gregor der XI. Bei der Wahl seines Nachfolgers können sich Rom und Avignon nicht auf einen Papst einigen. So werden gleich zwei ernannt, später regieren sogar mal drei gleichzeitig. Die zeitweilige Glaubensspaltung dauert fast 40 Jahre. Erst 1417 können sich die Parteien wieder auf einen einzigen Papst einigen. Mit ausgelöst hat das alles vor allem die Rückkehr des Papstes von der Provence nach Rom. Zu seiner historischen Reise brach Gregor XI. Am 13. September 1376 in Avignon auf. Heute vor 650 Jahren.
2: Das war der Stichtag von Oliver Rustemeyer. Und damit geht nun auch die ARD-Infonacht vom Norddeutschen Rundfunk an diesem frühen Sonntagmorgen so langsam ihrem Ende entgegen. Dieser Sonntag, er wird uns die Kommunalwahlen in Niedersachsen ebenso bringen wie die Parlamentswahl in Schweden. Zwei Ereignisse, über die wir natürlich auch in der kommenden Nacht berichten werden. Das war's bis hierhin. Ich wünsche Ihnen einen schönen Sonntag. Ich habe jetzt gleich Feierabend und mein Name ist Detlef Karg. Ich sage danke fürs Zuhören und für Ihr Interesse. Auch im Namen von Redaktion und Technik natürlich, die diese Infonacht wieder gut durch die vergangenen Stunden gesteuert haben. Wir schauen wie immer noch ganz kurz auf die Uhr. Es wird gleich 5 Uhr und 58 Minuten.
12: Danke an unsere Kollegen vom Norddeutschen Rundfunk. Hier ist der Mitteldeutsche Rundfunk mit dem Inforadio MDR aktuell. Ich bin Stefan Blattner, wünsche einen guten Morgen und guten Morgen auch jetzt an Josephine Bechler im MDR Wetterstudio. Guten Morgen, Josephine.
13: Guten Morgen, Stefan.
12: Josephine, wie starten wir in den Sonntag?
13: Ja, es geht von den Temperaturen her. Wir liegen aktuell bei 12 bis 17 Grad. Es gibt aber viele Wolken über uns und da zieht auch ein bisschen Regen durch. Und zwar nämlich aktuell vor allem in einem breiten Streifen von Südthüringen über den Raum Leipzig bis zum Jerichoer Land und auch vom Erzgebirge bis zur Neiße. Und im Vorfeld da gibt es auch noch ein kleines Regengebiet, was gerade wieder von Westen hineinzieht. Und das ist im Eichsfeld der Fall. Dazwischen gibt es aber auch mal trockene Abschnitte. Und so gehen wir auch durch den Tag, dass es immer mal wieder regnet. Mal mehr, mal weniger. Es kann also durchaus auch mal schauerartig verstärkt sein. Aber dazwischen gibt es auch, wie gesagt, diese trockenen Phasen und da kann es auch mal ein paar Auflockerungen geben. Das alles heute bei Werten zwischen 17 und 21 Grad.
12: Also kein Dauerregen, höre ich raus. Und ist das dann auch das Programm für die nächsten Tage?
13: Nein, also das heute ist das Tief Ilva. Die ist dann morgen schon wieder durch. Da sind wir auf der Rückseite dieses Tiefdruckgebietes. Die Temperatur, die liegt dann schon bei 18 bis 23 Grad, weil die Sonne schon wieder ein bisschen mehr durchkommt. Und am Dienstag schaffen wir vorübergehend sogar wieder sommerlich warme bis zu 26 Grad.
12: Ah, okay, hör mal gerne. Der Sommer gibt noch nicht auf. Danke, Josephine. MDR aktuell gleich die 6 Uhr Nachrichten. Danach diese Themen. Gestern gab es bundesweit Demonstrationen gegen die AfD. Von Süd nach Nord waren Zehntausende auf den Straßen. Darüber berichten wir. Und zwischen Ganges und Pool heißt es, wie Indien sich erfrischt. Die Menschen lieben das Wasser, aber sie können nicht schwimmen. Auch das ein Thema in der nächsten halben Stunde.
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15: Um 6 Uhr mit Ryo Takeda. Das US-amerikanische Softwareunternehmen OpenAI verschiebt seinen Börsengang wegen Sicherheitsbedenken. Unternehmenschef Sam Altman sagte dem Magazin Fortune, der ChatGPT-Entwickler werde dieses Jahr nicht mehr an die Börse gehen. Wegen aktueller Sicherheitsbedenken bei künstlicher Intelligenz wäre jetzt ein schlechter Zeitpunkt. Risiken wegen der schnellen Entwicklungen sieht auch der US-Entwickler Anthropic. KI-Modelle könnten in wenigen Monaten in der Lage sein, das gesamte Internet zu übernehmen und Schäden in Milliardenhöhe zu verursachen. Die Probleme bei der Bahn sind nach Ansicht von Bundesverkehrsminister Steffen Bilger eine Ursache für die Unzufriedenheit der Deutschen. Im Zusammenhang mit der Landtagswahl in Sachsen-Anhalt sagte er den Funke-Medien, zwischen dem Zustand der Infrastruktur und dem schlechten Abschneiden der CDU sehe er einen Zusammenhang. Seit seinem Amtsantritt werde er am häufigsten auf die Bahn und lange Bauzeiten bei Verkehrsprojekten angesprochen. Mit Maßnahmen zur Planungsbeschleunigung und Milliarden von Euro aus dem Sondervermögen wolle die Regierung die Situation verbessern. Immer mehr Menschen vererben einen Teil ihres Vermögens an gemeinnützige Organisationen. Susanne Anger von der Initiative Mein Erbe tut Gutes sagte MDR aktuell, das liege auch daran, dass heute mehr Menschen überhaupt Vermögen zu vererben hätten. Der Johanniter-Landesverband in Sachsen-Anhalt und Thüringen erklärte, jeder Beitrag mache einen großen Unterschied. Dem Marktforschungsinstitut Bonsai zufolge kann sich fast jeder vierte Deutsche ab 50 vorstellen, an eine gemeinnützige Organisation zu vererben. Die dänische Regisseurin Mai El Tuchi hat bei den Filmfestspielen von Venedig den Goldenen Löwen für ihren Streifen Woman Unknown erhalten. Zudem gewann die Hauptdarstellerin des Films, Mathilde Azell, den Preis als beste Schauspielerin. John Malkovich wurde als bester Schauspieler ausgezeichnet. Er wurde für seine Rolle in Wild Horse 9 geehrt. In der Fußball-Bundesliga ist Freiburg neuer Tabellenführer. Das Team besiegte Gladbach 5:0. Weiter spielten Köln-Werder 1:1, Dortmund-Paderborn 3:0, Hoffenheim-Stuttgart 2:1, Mainz-Frankfurt 1:3 sowie Augsburg-Leverkusen 2:2. Im Abendspiel der zweiten Bundesliga kassierte Wolfsburg die erste Niederlage. Bei St. Pauli verloren die Niedersachsen 0:1. Das waren die Nachrichten. Das Wetter mit den Temperaturen von 6 Uhr. Brocken, Nebel 9 Grad, Chemnitz bedeckt 15, an Dresden leichter Regen 14, Eisenach bedeckt 13, Erfurt bedeckt 13 Grad, Fichtelberg bedeckt 10, Gera stark bewölkt, Regen 15, Görlitz bedeckt 14, Halle meldet 16 Grad, Leipzig stark bewölkt 16, Magdeburg bedeckt 16 und Meiningen leichter Regen 14 Grad. Sonnenaufgang in Halle ist heute 6.43 Uhr, Sonnenuntergang ist 19.32 Uhr. Die Vorhersage, heute meist stark bewölkt, hin und wieder Regen, Höchstwerte 17 bis 21 Grad, mäßiger, im Bergland stark böiger West- bis Südwestwind. Morgen wechselnd bewölkt mit Aufheiterungen und trocken, Höchstwerte 18 bis 23 Grad, am Dienstag heiter bis wolkig und überwiegend trocken, vorübergehend sommerlich warm bis 26 Grad. MDR Verkehrsdienst, Vorsicht auf der A4 Richtung Frankfurt zwischen Hainichen und Frankenberg. Eine ungesicherte Unfallstelle auf der linken Fahrspur. Soweit der MDR Verkehrsdienst, die Zeit 6.04 Uhr.
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12: Stefan Blattner für Sie im Studio. Wir schreiben den 13. September. Ich wünsche allen einen guten Morgen. Kommen Sie gut in den Sonntag hinein. Kanzler Friedrich Merz, er reist heute zum EU-Arktis-Gipfel nach Finnland. Auf dem zweitägigen Treffen in Rovaniemi wollen sich EU-Vertreter und mehrere Staats- und Regierungschefs über sicherheitspolitische und wirtschaftliche Fragen austauschen. Die Arktis ist nicht zuletzt wegen der klimatischen Veränderungen zu einer strategischen Schlüsselregion geworden. Christina Nagel berichtet.
16: Russland baut seit Jahren seine militärische Präsenz in der Arktis aus. China ist aktiv, investiert in wirtschaftliche und wissenschaftliche Projekte. Und auch US-Präsident Trump macht keinen Hehl aus seinen Begehrlichkeiten. Er will Grönland, das zu Dänemark gehört. Das schmelzende Eis eröffnet neue Handelsrouten und Zugang zu wertvollen Rohstoffen wie seltenen Erden, die zum Beispiel für die Produktion von Smartphones und Elektromotoren benötigt werden. Durch die Arktis verlaufen aber auch für den Ernstfall wichtige Versorgungsrouten zwischen den USA und den europäischen NATO-Verbündeten. Um auf all das besser reagieren zu können, hat die EU beschlossen, ihre Arktis-Strategie zu überarbeiten. Sie will sich besser aufstellen. Auch Deutschland hat sein Engagement im hohen Norden in den vergangenen Jahren hochgefahren, vor allem im militärischen Bereich. In ihren Arktis-Leitlinien macht sich die Bundesregierung zudem für freie Schifffahrtswege und einen behutsamen Umgang mit dem sensiblen Ökosystem stark, das durch die Erderwärmung schon hart getroffen ist.
12: Christina Nagel berichtete. Überall in Deutschland gehen Menschen an diesem Wochenende auf die Straße. Sie treibt das Ergebnis der Landtagswahlen in Sachsen-Anhalt heute vor einer Woche um. Letzten Sonntag war die AfD ja haushohe Wahlsiegerin. In dem Bundesland ist sie als gesichert rechtsextrem eingestuft. Esther Distelmann und Katrin Schirrwagen berichten.
17: Unter dem Motto »Kein Schritt zurück« gegen die AfD und rechte Hetze sind nach übereinstimmenden Angaben von Polizei und Veranstaltern rund 20.000 Menschen durch die Düsseldorfer Innenstadt gezogen. Auf den Transparenten war etwa zu lesen »Kein Platz für Rattenfänger« oder »Jetzt können wir herausfinden, was wir anstelle unserer Großeltern getan hätten«. Auch in Hamburg gingen tausende Menschen auf die Straße. Mit dabei die Ratsvorsitzende der Evangelischen Kirche in Deutschland, Kirsten Fers. In der Rede sagte Fers, es entsetze sie zutiefst, dass so etwas wieder möglich sei in unserem Land mit dieser Geschichte. Für die Kirche sei glasklar, völkisch-nationales Denken ist mit christlichem Glauben nicht vereinbar. Zu der Demonstration hatte die Prüfinitiative aufgerufen. Prüf fordert die Überprüfung von Parteien, die der Verfassungsschutz beobachtet und als Verdachtsfall oder als gesichert rechtsextrem eingestuft hat. Auch in Magdeburg folgten mehr als 1000 Demonstranten dem Aufruf der Initiative. Und auch in Bayern fanden Kundgebungen statt. In München etwa wurde unweit des Siegestors demonstriert. Nach Angaben der Polizei nahmen rund 12.000 Menschen teil. In Regensburg kamen mehrere tausend Menschen auf den Domplatz, unter ihnen auch Oberbürgermeister Thomas Burger von der SPD. Die Regensburger Initiative gegen Rechts hatte zu dieser Protestaktion aufgerufen. Nach Schätzungen beteiligten sich rund 5.000 Menschen.
18: Auch im Norden gingen Zehntausende auf die Straße, unter anderem in Hamburg, Hannover, Bremen, Schwerin und Rostock. Auf den Kundgebungen mahnten die Menschen den demokratischen Zusammenhalt an. Allein in Hamburg sprachen die Veranstalter von 25.000 Teilnehmern. Hier, aber auch an zahlreichen anderen Orten, forderten die Demonstrierenden die Prüfung eines AfD-Verbotsverfahrens. Die AfD wird bundesweit vom Verfassungsschutz als Verdachtsfall beobachtet. Mehrere Landesverbände gelten sogar als gesichert rechtsextrem.
12: Soweit zuletzt Esther Distelmann.

0: MDR aktuell am Sonntagmorgen 6:08. Die Entwicklung bei künstlicher Intelligenz wird immer schneller und ist immer schwieriger zu beherrschen. KI-Modelle haben Testumgebungen verlassen, Software veröffentlicht, Plattformen angegriffen oder Phishing-Mails geschrieben. Der ChatGPT-Entwickler OpenAI verschiebt angesichts der aktuellen Sicherheitsbedenken bei künstlicher Intelligenz nun seinen Börsengang. Gabi Biesinger berichtet.
1: OpenAI-Chef Sam Altman erklärte, angesichts der aktuellen Vorfälle und Sicherheitsbedenken bei künstlicher Intelligenz wäre der Zeitpunkt für einen Börsengang schlecht. In diesem Jahr werde der Konzern den Schritt an die Börse nicht gehen. Der seit langem vorbereitete Börsengang des wohl bekanntesten KI-Unternehmens war in der Branche als Riesenevent erwartet worden und dürfte dem Konzern nicht nur Dutzende Milliarden Dollar einbringen, sondern auch eine sehr hohe Bewertung. Altman erklärte in einem Interview mit dem Magazin Fortune, sein Unternehmen verspüre keinen Zeitdruck. Zunächst gelte es, Anforderungen an die Sicherheit zu erfüllen und herauszufinden, wie die Branche und Regierungen zusammenarbeiten könnten. Zuvor hatte bereits der Chef des OpenAI-Rivalen Anthropic, Dario Amodei, dazu aufgerufen, die Entwicklung von künstlicher Intelligenz zu drosseln. Wir müssen das Tempo verlangsamen, mit dem wir Fähigkeiten von KI-Modellen verbessern, schrieb Amodei am Samstag auf seiner persönlichen Website. Die Technologie nicht zu entwickeln, beraube die Menschheit vieler Vorteile und überlasse KI autoritären Mächten, so Amodei, aber eine zu schnelle Entwicklung sei leichtsinnig. Bei Anthropic haben diese Sicherheitsbedenken die Börsenpläne allerdings bisher nicht gebremst. Insidern zufolge will das Unternehmen frühestens Mitte Oktober mit der Vermarktung seines Börsengangs beginnen und diesen noch vor den US-Kongresswahlen im November abschließen. Zustimmung zu den Plänen, die Entwicklung zu drosseln, kam über den Online-Dienst X auch von Elon Musk, Eigentümer des KI-Unternehmens xAI. Er schloss sich Amodeis Appell an und schrieb, Dario hat recht. Seit Wochen gibt es große Sorgen um Risiken künstlicher Intelligenz, die vor allem von Hacking-Attacken durch KI-Software ausgelöst wurden, die sich in Testläufen selbstständig gemacht hatte. Die Debatte wurde in den vergangenen Tagen noch von einem Forscher der KI-Firma Anthropic angeheizt, der mit einer drastischen Warnung zurücktrat. Die größten Entwickler künstlicher Intelligenz handelten unverantwortlich und spielen mit unseren Leben, betonte der junge Mann namens Jacob Coxon.
0: Gabi Biesinger berichtete aus San Francisco. Heute ist der internationale Tag des Testaments und wer ein Leben lang gespart hat, ein Haus abbezahlt oder Vermögen aufgebaut hat, egal wie groß oder klein, für den stellt sich irgendwann die Frage, wer soll davon profitieren? Neben Angehörigen rücken dabei für manche Menschen auch gesellschaftliche Anliegen in den Blick. Informationen von Antonia Hirschmann.
2: Immer mehr Menschen machen sich Gedanken darüber, was mit ihrem Vermögen einmal passieren soll. Dabei geht es nicht nur um die eigene Familie. Laut dem Marktforschungsinstitut Bonsai kann sich fast jeder vierte Deutsche ab 50 Jahren vorstellen, an eine gemeinnützige Organisation zu vererben. Unter kinderlosen Menschen ist es sogar jeder dritte. Das spürt auch der Johanniter Landesverband in Sachsen-Anhalt und Thüringen, erklärt Fundraiserin Anne Helsig.
3: Seit einigen Jahren stellen wir mit Freude fest, dass sich immer mehr Menschen für ein Testament zugunsten der Johanniter entscheiden. Und diese Spenden, die machen für uns einen wahnsinnigen Unterschied. Also jeder Betrag, der eingeht, egal wie klein er sein möge, für uns macht das ganz viel aus.
2: Die Initiative Mein Erbe tut Gutes verzeichnete vergangenes Jahr Nachlässe in Rekordhöhe. Insgesamt kamen 148 Millionen Euro zusammen. Ein Grund für den Anstieg sei auch, dass heute mehr Menschen überhaupt Vermögen zu vererben haben. Im Osten sei dieses noch geringer als im Westen, erklärt Susanne Anger von Mein Erbe tut Gutes.
4: Es ist auch heute noch so, dass insgesamt die Werte, die vererbt werden, insgesamt im Volumen kleiner sind. Aber in der Bereitschaft, gemeinnützig Organisationen zu unterstützen mit einem Erbe oder mit einem Teil aus dem Erbe, da ist der Unterschied liegt er nur noch bei 2,7 Prozentpunkten, also relativ klein.
2: Warum Menschen gemeinnützig vererben, habe verschiedene Gründe. Die meisten möchten mit ihrem Nachlass noch etwas Bleibendes bewirken, so Anger.
4: Eigentlich wollen sie noch ein letztes Geschenk an die Welt machen. Ein Grund ist oft auch, dass man sagt, okay, ich möchte nicht, dass es an den Staat fällt, weil ich habe dafür hart gearbeitet und deshalb will ich es lieber für einen guten Zweck. Und weitere Gründe sind auch, dass Leute sagen, ich will was zurückgeben.
2: Besonders häufig entscheiden sich Menschen für Tier-, Umwelt- und Naturschutzorganisationen. Dahinter folgen Kinder- und Jugendhilfeverbände. Dabei könne genau definiert werden, wo und wofür der Nachlass genutzt werden soll. Davon profitieren besonders oft die Regionen vor Ort, erklärt Johanniter-Fundraiserin Helsig.
3: Also wenn jemand sagt, die Tagespflege, die ist mir so richtig ans Herz gewachsen und ich möchte, dass die für die Zukunft besonders entlastet werden oder gut aufgestellt sind, dann hat man auch die Möglichkeit, das entsprechend in dem Testament zu vermerken und da so eine Art Zweckbindung quasi einzubauen.
2: Für Susanne Anger von Mein Erbe tut Gutes ist es wichtig, alle Menschen zu beraten, egal wo ihr Vermögen hingehen soll.
4: Wenn ich kein Testament habe, dann tritt einfach die gesetzliche Erbfolge ein. Wenn ich irgendwas gestalten möchte, selbst wenn ich nicht gemeinnützig vererben will, wenn ich aber auch Streit zum Beispiel verhindern möchte, dann ist es wichtig, ein Testament zu schreiben.
2: Wer selbst bestimmen möchte, was mit seinem Nachlass geschieht, sollte sich rechtzeitig kümmern. Darauf macht der Internationale Tag des Testaments aufmerksam.
0: Ja, und weitere Informationen finden Sie auf der Website der Initiative Mein Erbe tut Gutes. Das waren Informationen von Antonia Hirschmann. Damit 6.15 Uhr, 6:15, 6:45, MDR aktuell. Die Topmeldung der Nachrichten kommt aus den USA. Nach Berichten über immer leistungsfähigere KI-Systeme und wegen immer größerer Sicherheitsbedenken wird OpenAI seinen Börsengang erst einmal verschieben. Weitere Meldung jetzt mit Ryo Takeda.
5: Bundeskanzler Friedrich Merz reist heute zu einem EU-Arktis-Gipfel nach Finnland. An dem zweitägigen Treffen in Rovaniemi nehmen die Staats- und Regierungschefs mehrerer EU-Länder sowie Vertreter der EU-Institutionen teil. Bei dem Gipfel soll über eine Neuausrichtung der europäischen Arktis-Politik beraten werden, unter anderem in den Bereichen Sicherheit, Infrastruktur und Nachhaltigkeit. In Niedersachsen finden heute Kommunalwahlen statt. Rund 6,3 Millionen Menschen sind aufgerufen, ihre Bürgermeister, Landräte und Kommunalvertretungen zu bestimmen. Mögliche Stichwahlen finden landesweit am 27. September statt. Nach 6 Jahren krankheitsbedingter Abwesenheit ist die kanadische Sängerin Céline Dion am Abend erstmals wieder auf einer großen Konzertbühne aufgetreten. In der Plenitude Arena bei Paris wurde sie von rund 30.000 Zuschauern gefeiert. Das Konzert war der Auftakt einer Serie von zunächst 16 bereits ausverkauften Auftritten. Das Wetter heute meist stark bewölkt, hin und wieder Regen, 17 bis 21 Grad, mäßiger West- bis Südwestwind. Morgen wechselnd bewölkt und trocken, 18 bis 23 Grad. MDR aktuell Verkehrsdienst, A4 Richtung Frankfurt zwischen Hainichen und Frankenberg sind die mittlere und die linke Fahrspur nach Unfall gesperrt, zurzeit Stau. Soweit der MDR aktuell Verkehrsdienst, die Zeit 6.16 Uhr.
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0: Und da schauen wir jetzt auf den Ukraine-Krieg. Slowjansk und Kramatorsk sind zwei größere Städte im ukrainischen Donbass nahe der Front. Permanent werden die Menschen durch russische Gleitbomben und nächtliche Shahed-Angriffe bedroht, terrorisiert. Trotzdem bleiben viele Menschen in der Stadt. Über das Leben zwischen Alltag und Angriffen berichtet Jerzy Sobota.
7: Serhii steht auf einem großen betonierten Platz, der von Lautsprechern beschallt wird. Hinter ihm steht ein Betonklotz aus den 60er Jahren, von dem das Wappen mit dem ukrainischen Dreizack prangt. Wir stehen jetzt vor dem Stadtrat von Slowjansk. 2014 haben prorussische Separatisten das Gebäude besetzt. Man kann sagen, dass der Krieg in Slowjansk begonnen hat. Viele Menschen im Donbass glauben, dass der Krieg genau dort enden wird, wo er begann. Der Luftalarm unterbricht ihn. Eigentlich wollte er erzählen, wie Slowjansk vor 12 Jahren wieder befreit wurde und zum Symbol des Krieges im Donbass geworden ist. Und dass er selbst aus Kostjantinivka kommt, dem umkämpften Nachbarort und aktuellen Epizentrum des Krieges. Stattdessen greift Serhii zum Handy. Er bringt in Erfahrung, was da gerade auf die Stadt zufliegt. Ihr müsst verstehen, dass ihr es mit einem Kommandeur der Flugabwehr zu tun habt. Das heißt, er hat alle operativen Informationen, wohin eine Gleitbombe in etwa fliegt. Er hat bestimmte Markierungen und Koordinaten und so, sagt sein Begleiter. Zwei russische Gleitbomben, erfährt Kommandeur Serhi aus dem Leitstand. In 5 Minuten sollen sie irgendwo in der Stadt einschlagen. Beide sind Soldaten in der Luftverteidigung der 54. Brigade, die Slowjansk verteidigt. Man muss genau hinhören. Ihr habt 4 bis 5 Sekunden, wenn es pfeift. Dann müsst ihr euch hinwerfen, mit dem Gesicht zum Boden. Alltag im ukrainischen Donbass. 15 Kilometer sind es vom Stadtrand zur Front und sie rückt jeden Tag ein kleines Stückchen näher. Für die Stadt heißt das täglicher Beschuss, immer wieder Tote auch unter der Zivilbevölkerung. Der Zugverkehr wurde schon Ende letzten Jahres eingestellt. In den letzten Wochen haben die Angriffe stark zugenommen. Gut 38.000 Zivilisten harren noch in Slowjansk aus. Wie lange noch? Schwer zu sagen, aber noch ist hier halbwegs normales Leben. Die Menschen arbeiten, es gibt Licht und fließend Wasser. Das ist doch wunderbar. Der Luftalarm ist vorbei. Serhis Einheit hat das GPS-Signal der Gleitbomben gestört. Sie sind irgendwo vor der Stadt niedergegangen. Aus dem Lautsprecher ertönt Reklame für einen Pizzalieferdienst. Die Hauptstraßen der Stadt sind mit Fischernetzen bedeckt. Darin sollen sich russische FPV-Drohnen verfangen, die inzwischen auch die äußeren Stadtviertel erreichen. Wir laufen einige Straßen weiter und betreten Milanas Barbershop. Eine junge Frau schneidet einem Mann den Bart. Ich habe viele Klienten. Wenn du arbeitest, dann denkst du an nichts. Klar, vielleicht wenn es knallt. Hier sind neulich die Fenster rausgeflogen, aber ich habe dann neue reinmachen lassen und wir arbeiten weiter. Ja, FPV-Drohnen fliegen rum, in manchen Stadtteilen mehr, hier weniger. Sie jagen zivile Fahrzeuge, fliegen in Häuser, töten Menschen. Wenn es auch hier im Zentrum schlimmer wird, dann müssen wir weg. Aber bisher bleiben wir, je nach Lage. Milana hat ihren Laden vor 4 Jahren eröffnet. Beim Bartschneiden hat sie auch ihren Ehemann kennengelernt. Er kommt aus Bachmut, ist Soldat und hier in Slowjansk stationiert. Obwohl schon einige ihrer Freunde gestorben sind, will die 25-Jährige nicht weg von hier. Sie haben meinen Kindergarten und meine Schule zerstört. Dort sind schon meine Großeltern und meine Eltern hingegangen. Ich dachte, auch meine Kinder werden dorthin gehen. Aber leider nein. Vor dem Barbershop wieder die Lautsprecher. Kinder lachen. 1000 Kinder sind im letzten Jahr in der Geburtsklinik zur Welt gekommen, gibt die Stimme bekannt. Dass sie seit Ende Juni nach russischem Beschuss geschlossen wurde, sagt sie nicht. Halten wir zusammen, das Leben geht weiter. Auch für Valeria. Sie wurde in Slowjansk geboren. Wir treffen sie in einem Café im Stadtzentrum. Sie dient freiwillig als Soldatin und ist Presseoffizierin bei der 30. Brigade. Warum die Menschen hier unter Dauerbeschuss ausharren? Das Risiko ist gerechtfertigt, denn jeder von uns trägt ein Stück Leben in diese Stadt. Wenn wir alle weggehen, dann endet das Leben hier. Solange die Menschen hier sind, gibt es Leben. Wenn die Evakuierung von Zivilisten beginnt, dann blutet eine Stadt aus, sagt sie. Ihre Wohnung liegt in der nahegelegenen Nachbarstadt Kramatorsk, wo ebenfalls noch knapp 50.000 Menschen leben. Dort ist die Situation noch viel schlimmer. Mehrmals täglich wird die Stadt mit Gleitbomben und Drohnen beschossen. Alle haben sich daran gewöhnt. Wir hören die Explosion, wenn wir schlafen gehen. Wir hören die Explosion, wenn wir aufwachen. Man hört ständig diese Dröhnen über der Stadt. Überall, in den Geschäften, an den Tankstellen. Das ist schon wie eine Lebensweise. Das ist der Donbass-Lifestyle. Valeria hat eine zierliche Statur und trägt eine markante Brille. Die olivgrünen Kätzchen auf ihrem Top ergeben ein Muster in Flecktarn. Erst jüngst sei eine Shahed-Drohne in ihrem Wohnblock eingeschlagen, im 6. Stock. Aber sie hatte Glück, denn sie wohnt im 9. Weg will sie trotzdem nicht, sagt sie. Das wird jetzt merkwürdig klingen für sie, aber ich sterbe lieber irgendwo hier, als mit anzusehen, dass über Slowjansk die russische Fahne gehisst wird. Das könnte ich nicht ertragen. Vor dem Stadtrat erklingt wieder Werbung aus dem Lautsprecher. Pizza auf Rädern. Das Leben geht weiter. Im Donbass-Style.
0: Jerzy Sobota berichtete aus dem ukrainischen Donbass. Sie sind bei MDR aktuell, der Sonntagmorgen, 6.23 Uhr inzwischen. Im vergangenen heißen Sommer, da haben sich viele von uns in Freibädern, Seen oder im Meer erfrischt und Erholung gesucht und gefunden. In Indien kann so ein Bad auch heilig sein. Die Menschen auf dem Subkontinent, die suchen die Nähe zum Wasser, allerdings können nur wenig schwimmen. Über die Badekultur in Indien berichtet Franziska Amler.
8: Es ist heiß und schwül in Neu-Delhi. Das Schwimmbad ist in Bahnen für geübte Schwimmer und einen Bereich für Anfänger unterteilt. Divya Roy steigt langsam in den flacheren Teil des Beckens. Sie holt tief Luft, taucht ihren Kopf ins Wasser und übt ihre Beinarbeit sowie die Koordination der Armbewegungen. Divya ist in ihren 30ern und lernt jetzt erst schwimmen. In ihrer Kindheit hatte sie keinen Zugang zu Schwimmbädern, erzählt sie. Die einzige Möglichkeit für sie und ihre Freunde, schwimmen zu lernen, waren die drei fließenden Flüsse in der Natur. Doch ihre Eltern waren besorgt und erlaubten es ihr nicht.
9: I'm totally a beach person, but I never felt comfortable getting
10: into. Ich bin ein absoluter Strandmensch, aber ich habe mich nie wohlgefühlt, ins Wasser zu gehen, weil ich nicht schwimmen konnte. Ich dachte, es ist endlich Zeit, das zu ändern und mir selbst zu beweisen, dass es nie zu spät ist, eine lebenswichtige Fähigkeit zu lernen.
8: Dreimal pro Woche besucht sie nun hier den Schwimmkurs nur für Frauen. Und Divya ist kein Einzelfall. Auch wenn Indien ein Land ist mit tausenden Kilometern Küste und großen Flüssen, haben viele nie richtig schwimmen gelernt. Das kann auch Sunil bestätigen. Seit 8 Jahren arbeitet er hier im Süden der Stadt als Schwimmtrainer. Der 27-Jährige sitzt am Beckenrand und beobachtet aufmerksam den Pool. Regelmäßig geht er herum und gibt Tipps, wie die Schwimmanfänger ihre Technik verbessern können.
11: Viele Menschen in Indien können nicht schwimmen, weil sie Angst davor haben. Und außerdem ist Schwimmen nicht für alle zugänglich. Es ist ein teurer Sport. Nur Eltern, die es sich leisten können, schicken ihre Kinder zum Unterricht.
8: Es gibt zwar keine offiziellen Zahlen, aber Experten schätzen, dass in dem bevölkerungsreichsten Land der Welt mehr als 90% der Bevölkerung Nichtschwimmer sind. Mit dramatischen Folgen. Jedes Jahr verlieren nach Angaben der Behörden mehr als 35.000 Menschen in Indien durch Ertrinken ihr Leben. Für viele Inderinnen und Inder bedeutet ein Bad oft vor allem im Wasser stehen, sich abkühlen, gemeinsam Zeit verbringen, nicht unbedingt Bahnen ziehen. Obwohl viele Menschen in Indien nicht schwimmen können, ist Wasser ein wichtiger Teil der Kultur und Religion des Landes. Im Hinduismus gilt es als heilig. Ein rituelles Bad im Ganges soll von Sünden reinigen und Erlösung bringen. Ein Zustand, den jeder Hindu anstrebt, die Befreiung aus dem ewigen Kreislauf von Geburt und Tod. Alle 12 Jahre, wenn die Sterne besonders günstig stehen, findet die Mahakumbh Mela statt, das größte religiöse Fest der Welt. In den frühen Morgenstunden strömen dann die Pilger ins Wasser. Die Stimmung am Ufer ist ausgelassen, fast so wie in einem deutschen Freibad. Männer knöpfen ihre Hemden auf und ziehen ihre Hosen aus. Einige Frauen steigen in ihren Kleidern oder Saris in das graubraune Wasser. Bei der letzten Mahakumbh Mela Anfang 2025 erzählte diese Pilgerin, wie sehr sie dieser Moment bewegt. Sie sagte damals, sie sei glücklich, unter so vielen Menschen zu sein.
12: Nachdem ich hier gebadet habe, sind mein vergangenes und künftiges Leben nun voller Glück und Erfolg. Jeder, der hier badet, wird Erfolg und Zufriedenheit finden. Ich fühle mich so gut, hier zu sein, und ich würde jedem empfehlen, kommt hierher, badet hier und lasst euch reinigen. Euer Leben wird besser und das Glück wird euch folgen.
8: Zurück am Pool. Noch hat Divya einige Trainingsstunden vor sich, bevor sie richtig schwimmen kann. Dennoch fühle sie sich schon jetzt viel selbstbewusster als vorher, erzählt die junge Frau.
10: Schwimmen zu lernen bedeutet, vorbereitet zu sein, sicher zu bleiben und die vielen Erfahrungen rund ums Wasser genießen zu können. Es hat mir beigebracht, in schwierigen Situationen ruhig zu bleiben, denn sobald man im Wasser in Panik gerät, verliert man die Kontrolle.
3: That is one thing I've learned.
0: Sagt die Inderin Divya im Bericht von Franziska Amler. Wir schauen zurück nach Deutschland, nach Mitteldeutschland. Josephine Becher im MDR-Wetterstudio. Sonntagmorgen, wenn ich hier rausschaue in Leipzig, es dämmert so langsam. Dürfen wir denn mit Sonnenaufgängen rechnen?
13: Ja, also es dauert noch ein bisschen. Also es geht zwar jetzt gegen halb schon an der Neiße die Sonne auf. Bei uns in Leipzig dauert es dann noch bis 6.43 Uhr und dann noch mal knapp 10 Minuten, bevor es dann im Eichsfeld die Sonne aufgeht. Aber wir werden sie in den seltensten Fällen sehen. Also wir haben vielleicht so ein paar kleine Wolkenlücken, gerade vor allem im Raum Dresden. Aber selbst da sind sie wahrscheinlich so klein, dass die Sonne so tief steht, dass wir sie da noch nicht sehen werden. Die Temperatur ist aber schon im relativ milden Bereich. Also wir haben gerade 11 bis 17 Grad, nicht wirklich was zum Frieren.
0: Das heißt, sind Wolken unterwegs und gibt es Regen draus?
13: Ja, also der Regen ist auch ein Thema. Der ist immer mal wieder vorhanden in einigen Schauerstaffeln. Also es gibt zum Beispiel gerade vor allem im Westen Thürings Regen, aber auch im Süden Thürings, dann teilweise auch noch vom Vogtland über Nordsachsen bis zum Kreis Wittenberg, auch Richtung Oberlausitz sind Regenwolken unterwegs und wir werden heute auch durch den Tag mit immer wieder Regen gehen. Am Nachmittag kann es aber auch ein paar mehr Wolkenlücken geben.
0: Also Strich drunter, wechselhaft, aber mild. Und ist das das Programm für die nächsten Tage?
13: Nein, es wird wieder ein bisschen ruhiger, zumindest für zwei Tage. Morgen und übermorgen sehen weitgehend trocken aus. Die Temperatur wird auch von Tag zu Tag steigen. Morgen sind wir schon bei Werten zwischen 18 und 23 Grad. Und der Dienstag bringt vorübergehend sogar wieder sommerliche Wärme. Bis zu 26 Grad werden da erreicht.
0: Okay, hören wir gerne. Danke, Josefine. MDR aktuell gleich die Nachrichten. Danach unser Podcast MDR Investigativ. Hinter der Recherche beleuchtet heute das Thema jungmännlich rechtsextrem Nachwuchs Nazis im Osten.
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0: um 6.30 Uhr mit Ryo Takeda. Das US-amerikanische Softwareunternehmen OpenAI verschiebt seinen Börsengang wegen Sicherheitsbedenken. Unternehmenschef Sam Altman sagte dem Magazin Fortune, der ChatGPT-Entwickler werde dieses Jahr nicht mehr an die Börse gehen. Wegen aktueller Sicherheitsbedenken bei künstlicher Intelligenz wäre jetzt ein schlechter Zeitpunkt. Risiken sieht auch der US-Entwickler Anthropic. KI-Modelle könnten in wenigen Monaten in der Lage sein, das gesamte Internet zu übernehmen und Schäden in Milliardenhöhe zu verursachen. Die Ukraine bereitet sich auf eine Wiederaufnahme von Friedensgesprächen mit Russland und den USA im Oktober vor. Das gab der Stabschef von Präsident Volodymyr Zelensky, Kirillo Budanov, bekannt. Ziel sei es, den seit mehr als 4,5 Jahren andauernden Krieg zu beenden. Das letzte dreiseitige Treffen hat es im Februar in Genf gegeben. Vor einigen Tagen hatten die US-Gesandten Steve Witkoff und Jared Kushner Gespräche in Moskau und Kiew geführt. Witkoff sprach im Anschluss von einer neuen Dynamik in den Verhandlungen. Thüringen verbessert die Chancen für innovative Unternehmen, an Kapital zu kommen. Wirtschaftsministerin Colette Boos-John teilte mit, das Land stecke weitere 10 Millionen Euro in einen Fonds für Wachstumsfinanzierungen. Daraus kann eine Tochter der Thüringer Aufbaubank Kapitalhilfen in Form von Beteiligungen geben. Die Ministerin erklärte, gerade junge, technologieorientierte Unternehmen brauchten in ihrer Wachstumsphase ausreichend Geld, um neue Produkte zu entwickeln. Das Zugunglück in Frankreich mit mehr als 40 Verletzten ist nach Ansicht der Ermittler doch nicht auf einen Anschlag zurückzuführen. Die zuständige Staatsanwaltschaft teilte am Abend mit, es gebe bisher keine Anhaltspunkte für einen Vorsatz. Ein Regionalzug war am Freitagabend in der Normandie mit einem Gegenstand kollidiert, mehrere Wagen entgleisten. Zunächst war ein Sabotageakt vermutet worden, da ein Schienenteil auf den Gleisen gefunden wurde. Am Tag des offenen Denkmals können heute bundesweit mehr als 6.500 Schlösser, Kirchen, Industriedenkmäler und weitere historische Orte besucht werden. Die zentrale Eröffnung findet in diesem Jahr in Bamberg statt. An dem Aktionstag können Denkmäler besichtigt werden, die sonst nicht oder nur eingeschränkt zugänglich sind. Den Tag des offenen Denkmals gibt es seit 1993. Die Organisatoren sprechen von Deutschlands größtem Kulturevent. Das waren die Nachrichten. Das Wetter mit den Temperaturen von 6 Uhr. Artern bedeckt 14 Grad, Dresden stark bewölkt 14, Eisenach bedeckt 14, Erfurt bedeckt 13 Grad, Gardelegen bedeckt 15, Hoyerswerda bedeckt 13, Magdeburg leichter Regen 16, Neuhaus am Rennweg leichter Regen 12 Grad, Oschatz stark bewölkt 16, Plauen leichter Regen 14, Wernigerode bedeckt 15 und Lutherstadt-Wittenberg leichter Regen 14 Grad. Heute meist stark bewölkt, hin und wieder Regen, Höchstwerte 17 bis 21 Grad, mäßiger im Bergland, stark böiger West- bis Südwestwind. Morgen wechselnd bewölkt mit Aufheiterungen und trocken, Höchstwerte 18 bis 23 Grad. Am Dienstag heiter bis wolkig und überwiegend trocken, vorübergehend sommerlich warm bis 26 Grad. MDR aktuell Verkehrsdienst. A4 Richtung Frankfurt zwischen Hainichen und Frankenberg sind die mittlere und linke Fahrspur nach einem Unfall gesperrt. Soweit der MDR aktuell Verkehrsdienst. Die Zeit ist 6.34 Uhr.
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2: Der Anteil sehr junger Männer in der rechtsextremen Szene, der wächst. Woher kommen Hass und Gewaltbereitschaft? Die Reporter Thomas Datt und Clemens Lotze haben über ein Jahr lang die Entwicklung der Elblandrevolte beobachtet, einer rechtsextremen Jugendgruppe in Sachsen. 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

0: Sie nennen sich Elblandrevolte, Sächsische Separatisten, Deutsche Jugend voran, Chemnitzrevolte oder Hochlandjugend. Sie sind jung und rechtsextrem. Meine Kollegen Thomas Datt und Clemens Lotze haben recherchiert und wollten wissen, warum sich offenbar immer mehr junge und sehr junge Menschen, sogar Minderjährige, der rechtsextremen Szene und den Idealen des Nationalsozialismus zuwenden. Dafür waren sie auf Demonstrationen, haben mit den jungen Neonazis gesprochen, haben nach Fakten gesucht, mit Experten gesprochen und Aussteiger getroffen. Und Thomas und Clemens sind zu Gast im Podcast. Herzlich willkommen, ich freue mich. Hallo Thomas.
1: Hallo Cecilia.
0: Hallo Clemens.
2: Moin.
0: Ich habe schon einige Namen genannt, also Hochlandjugend, Sächsische Separatisten, Elblandrevolte. Generell, Thomas, was sind das für Gruppierungen? Also wie groß sind die, was machen die, wie sind die strukturiert?
1: Wenn man sie jetzt nach der Art der Organisation und der Ausrichtung trennt, würde ich sagen, die wichtigste Organisation und vielleicht auch absehbare Zeit ist die sogenannte Elblandrevolte. Es ist ein Projekt der jungen Nationalisten aus Dresden. Es ist die ehemals Jugendorganisation der NPD, jetzt heißt diese Partei ja Heimat. Und diese Jugendorganisation, die war quasi tot. Die galt als langweilig und eine Organisation, die junge Leute nicht erreicht und als reine Kaderorganisation. Und diese Elblandrevolte ist so ein Versuch, ich würde das ja so als Pilotprojekt bezeichnen, durch so einen Mix von aktionistischem und auch Social-Media-Auftritten junge Leute anzuziehen, es lockerer zu machen, praktisch statt so eine Kaderorganisation so eine Vorfeldorganisation, die lockerer ist, wo du halt nicht gleich sozusagen so ein strammer, rechtsextremer Parteisoldat werden musst, sondern die Leute dann sozusagen über Events, zum Beispiel Teilnahme an Demonstrationen, ranzuführen und dann später an diese Kadergruppe ranzuführen. Und diese Elblandrevolte war ja unerwartet erfolgreich. Das war für die JN, glaube ich, selber auch eine Überraschung. Es gab aber sowohl parallel als auch durch Nachahmer so ein aus dem Boden schießen von Gruppen deutschlandweit. Und jetzt sind dann aber oft Gruppen gewesen, die nicht parteigebunden sind, sondern die man eher so als subkulturell bezeichnen kann. Letzte Verteidigungswelle, Deutsche Jugend voran. Die sind bundesweit organisiert, in der Regel praktisch online vernetzt, haben sich online gefunden, kommunizieren viel über Messenger, teilweise auch bewusst verschlüsselt. Diese Gruppen sind so stark aktionistisch, sehr gewaltbereit und auch gewalttätig, sind allerdings aber nicht an irgendeine rechtsextreme Partei gebunden. Weil jetzt die sächsischen Separatisten und die Hochlandjugend angeht, das sind lokale Gruppen. Das sind lokale Gruppen, bei denen sozusagen eigentlich das zentrale und verbindende Element ist. Diese Kernmitglieder kennen sich schon lange. Entweder, keine Ahnung, aus der Kindheit, aus dem Kindergarten oder spätestens aus der Schule. Das sind also Leute, die schon über Jahre miteinander vertraut sind. Und bei den sächsischen Separatisten ist es so ein Sonderfall. Da hat sich über Jahre so eine tiefgreifende Radikalisierung sozusagen fortgesetzt, die ja dann noch in Wehrsportübungen und eine Anklage und inzwischen im Prozess wegen terroristischer Vereinigung mündete. Bei der Hochlandjugend, die gibt es zwar auch schon so ungefähr 2 Jahre, aber da beschränkt sich das bisher auf Propaganda und Bedrohung.
0: In diesen Gruppen, von denen Thomas jetzt gerade gesprochen hat, Clemens, sind ja besonders viele junge Menschen. Das war ja auch der Ansatz eurer Recherche. Welche Belege habt ihr dafür gefunden, dass sich die Szene wirklich verjüngt hat?
2: Na, am Anfang stand wirklich erstmal die Beobachtung auf den Demonstrationen. Da sind uns große Blöcke von jugendlichen Rechtsextremen aufgefallen, die wir so nicht kannten bei anderen rechtsextremen Demos, Pegida oder so. Da gab es sie vereinzelt, aber nicht in der Masse, wie sie uns seit 2024 hier in Sachsen, besonders in Sachsen, aufgefallen sind. So, die sind mit eigenen Bannern, mit Shirts auf diesen Demonstrationen präsent gewesen. Und ein sehr einschneidendes Erlebnis für uns, oder sehr eindrückliches Erlebnis, war dann im August 2024 der Gegenprotest gegen den CSD in Bautzen. Da waren wirklich 700, 800 überwiegend junge Menschen, die lautstark mit radikalen, schwulen und lesbenfeindlichen Parolen gegen den CSD protestiert haben. Und diese Beobachtung, die wir dann über so ein Jahr auf den Demonstrationen sammeln konnten, die haben dann auch die Sicherheitsbehörden gespiegelt und bestätigt. Der Verfassungsschutz hat diese jungen Nazi-Gruppen in den Fokus genommen und auch die Zahlen des Bundeskriminalamts haben gerade im Vergleich zu 23 im Jahr 2024 einen sprunghaften Anstieg von rechter Gewalt unter Jugendlichen und jungen Erwachsenen festgestellt.
0: Und das ist das Thema eures Films. An der Stelle gleich mal den Tipp zum Anschauen. Der ist zu sehen als MDR Exactly und auf dem YouTube-Channel von MDR Investigativ. Im Film geht es um einen jungen Mann, Finley P. Der ist schon lange aktiv in der Szene, schon als Minderjähriger. Der hat da auch versucht, führende Rollen einzunehmen, wurde wegen einer Gewalttat einem Angriff auf linke junge Leute, darunter zwei Frauen, auch gerichtlich verurteilt. Warum spielt Finlay Peay in eurem Film eine Rolle, Thomas?
1: Weil er der Kopf und das Gesicht dieser sogenannten Elbland-Revolte war. Es ist ja so, dass es halt zwar ein Projekt der jungen Nationalisten war und die werden ja normalerweise relativ straff geführt von erfahrenen Kadern. Aber muss man tatsächlich so sagen, die haben denen in doppelter Hinsicht so eine lange Leine gegeben. Also so aktionsmäßig als auch den Leuten relativ viel Freiraum gelassen. Und Finlay Peay war für die Heimat, also die Mutterpartei und die JN, wie so ein Geschenk. Also es gibt jetzt nicht so viele Kader, Leute in dem Bereich, die so gern öffentlichkeitswirksam auftreten, auch so ein Selbstbewusstsein ausstrahlen, gleichzeitig aber auch, er hat ja auch eine sichtbare Akne, so eine Normalität, mit der sich auch Jugendliche leicht identifizieren können, ausstrahlen. Und dem hat es Spaß gemacht. Dem hat es Spaß gemacht, öffentlich aufzutreten. Er ist heute Landessprecher der JN in Sachsen und er ist im Bundesvorstand der JN.
0: Den mal in Aktion, den hören wir uns jetzt gleich an, wie das so abgeht da.
3: Jetzt, alles hoch, ich spreche einfach vor, das ist gut.
0: HIV, hilf uns doch, Schwule gibt es immer noch, wird das skandiert. Man kann im Film auch sehen, dass der da die Leute einpeitscht, dass er da mit dem Megafon voranläuft. Und du, Thomas, du hast ihn auch darauf angesprochen.
4: Wer kam auf die Idee, so einen Spruch zu rufen?
5: Ach, weiß ich nicht, das war einfach so zufällig.
4: Zufällig?
5: No.
4: Da wünscht man sich ja schon den Tod von Homosexuellen durch das schwerwiegende Krankheit, nicht?
5: Dazu äußere ich mich nie.
4: Aber Sie haben ihn ja mit angestimmt.
5: Ja, hab ich das.
0: Thema Schwulenfeindlichkeit haben wir gerade gehört, dass er da diese Sprüche angestimmt hat. Sowohl er als auch ein anderer junger Neonazi, Timmy S., die haben auch für euren Film da ganz offen vor der Kamera gesagt, warum sie Menschen

0: männliche, normale Art relativ in den Jahren gesunken ist. Weil wir sonst auf alle aussterben, oder? Wenn alle schwul wären.
1: Die sind so plus minus ein, zwei Jahre um die 20. Also sind sehr, sehr junge Männer, Clemens. Ich weiß, du bist ein kleines bisschen älter, aber so ganz weit weg vom Alter her sind sie nicht von dir. Also nicht so wie Thomas und ich, die jetzt schon Mitte, Ende 50 sind, die wir ja aufgewachsen sind in einer Zeit, wo Schwulenfeindlichkeit quasi noch normal war.
2: Ich glaube, mir ist wichtig voranzustellen, dass bei all den dramatischen Aussagen, die wir da jetzt gerade gehört haben, trotzdem man sagen muss, dass die langfristige Entwicklung ja in der Hinsicht dennoch positiv ist. Ne? Also wir reden heute ganz anders über queere Akzeptanz, Sichtbarkeit, Coming-outs an Schulen, als es noch vor ein paar Jahrzehnten vielleicht zu eurer Kindheit der Fall war. Das ist schon so. Also generell, glaube ich, nimmt da unsere Gesellschaft schon einen liberalen Weg an. Aber man hat natürlich, insbesondere unter jungen ostdeutschen Männern, und das spiegelt auch die Einstellungserhebung, wieder einen Rechtsruck. So, und da spielen auch aus meiner Sicht solche Internetbekanntheiten, Influencer wie Andrew Tate, der mit sexistischen, antifeministischen Thesen von sich zu hören gibt, und rechte Meme-Kulturen eine sehr große Rolle, die halt dann gerade junge Männer, glaube ich, ihnen ein einfaches Feindbild liefern. Und das wird, glaube ich, angenommen von einigen jungen Männern vor allem und macht dann vielleicht auch diese rechtsextremen Parolen für sie attraktiv.
1: Eine andere Motivation, sich rechtsextremen Gruppierungen anzuschließen, kann, das habt ihr auch im Film, laut dem Verfassungsschutzchef in Sachsen, Dirk-Martin Christian, auch Gewalt sein.
3: Die Gewaltbereitschaft ist ein ganz wesentliches Element, gerade auch bei den sehr jungen Leuten eine relativ starke Ausprägung gefunden hat. Es ist möglicherweise auch ein Motiv, um sich diesen Gruppierungen anzuschließen. Denn ich sag mal, das gemeinsame Feindbild mögen jetzt Linksextremisten sein, politisch Andersdenkende. Aber es geht jetzt nicht darum, nur alleine diese Personen zu bekämpfen, sondern sie zu vernichten. Also die Gewaltbereitschaft ist ein Mittel zur Durchsetzung der politischen Ziele dieser Gruppierungen.
1: Gewaltbereitschaft ist ein Mittel zur Durchsetzung der politischen Ziele dieser Gruppierungen, sagt Dirk-Martin Christian. Wie äußert sich das?
2: Bei unserem Film über die Dresdner Hochlandjugend, da stand natürlich am Ende auch die Konfrontation der jungen Neonazis. Und da wissen wir natürlich nicht, wie reagieren die. Da ist natürlich hilfreich, dass wir das in der Öffentlichkeit gemacht haben, dass es noch hell war. Aber dennoch gab es bei der Konfrontation mit der Hochlandjugend dann die Situation, dass innerhalb von kürzester Zeit ein weiterer junger Mann vermummt auf uns zugekommen ist, der am Anfang nicht dabei war, wo man nur mutmaßen kann, ob er vielleicht dazugerufen wurde und auf uns zulief und uns beleidigte. Und am Anfang fasste er noch in die Kamera und wollte uns da quasi verscheuchen. Aber Thomas hat ihn einfach auch zur Hochlandjugend befragt und dann hat sich das Blatt gewendet. Auf einmal hat er die Beine in die Hand genommen und ist vor unseren Fragen regelrecht weggesprintet.
1: Diese Szene, die spielen wir jetzt auch gleich nochmal.
4: Wollen Sie uns was zur Hochlandjugend erzählen?
5: Ja, gar nichts.
4: Nee, die Kamera wird nicht angefasst.
5: Piss dich. Ja, verpiss dich.
4: Lass Na, reden Sie doch mit uns. Was finden Sie denn am Nationalsozialismus so geil?
1: Diese Hochlandjugend ist in Dresden, östlicher Rand von Dresden. Wenn man es abkürzt, kommt HJ raus, so wie Hitlerjugend, ist vermutlich kein Zufall. Was weiß man über die? Was ist das für eine Gruppierung, Thomas?
6: Na, wir wollten die eigentlich in unser Exekli über die jungen Neonazis schon einnehmen, weil uns Leute aus der Gegend auf die Existenz dieser Gruppe hingewiesen haben, dass es da auch Verunsicherung gibt. Die treten halt so mit eindeutig nationalsozialistischen T-Shirts bei Demonstrationen außerhalb von Dresden auf. In Dresden treten sie interessanterweise nur vom Mund und in der Regel ohne diese T-Shirts auf. Vor Ort wissen schon relativ viele Leute, wer dazugehört. Die sind im Wesentlichen durch große Propagandaaktionen zu diesem rechtsextremen Gedenkmarsch ab 13. Februar aufgefallen, wo sie eben den Supermarkt zugekleistert haben, die Oberschule, Bushaltestellen. Es hatte sich ja in der Ortschaftsratssitzung, an der wir teilnahmen, ein Mann, der so einen Verein leitet und sich da offen positioniert für die Integration von Ausländern, zu Wort gemeldet, das geschildert. Und das Interessante ist im Nachhinein zu unserer Berichterstattung und auch der von den Dresdner Neuesten Nachrichten, haben sich dann noch weitere Leute gemeldet, die auch von Bedrohungen berichteten. Und das Problem ist so ein bisschen, wie man es häufig hat im ländlichen Raum, viele Leute haben Angst, sich offen zu äußern, die sind zwar besorgt. Und deshalb war sozusagen, glaube ich, auch wirklich wichtig, dass in dieser Ortschaftsratssitzung von

0: mehreren Mitgliedern thematisiert wurde. So, nicht die erste Generation von Rechtsextremisten ist dort zur Gruppe geformt. Hochland ist schon, gerade auch was die Jugend angeht, relativ rechts geprägt. Also nicht alle Rechtsextreme, aber Rechtsextreme sind dort auch schon Normalität. Und die Gespaltenheit, die wir in der ostdeutschen Gesellschaft ja seit mehreren Jahren haben, die findet sich dort auch und die findet sich in der Ortschaftsrat. Denn man hatte quasi wirklich eine Halbierung. Also man hatte auf der einen Seite SPD, Grüne, Linke, die den Antrag gestellt haben, das zu verurteilen, präventiv was zu unternehmen gegen diese Hochlandjugend, unterstützt von der CDU, und auf der anderen Seite die AfD und eine Abspaltung von der CDU, eine Wählervereinigung wie im Hochland, die das entweder nicht sehen wollen. Also die Ortsvorsteherin hat in ihren Ausführungen das Problem runtergespielt, hat gesagt, die Gruppe sei nicht bekannt, also wer ein Mitglied sei, und die fielen das ja nur durch Propagandadelikte auf, da sei nichts weiter. Bei Polizei und Verfassungsschutz läge auch nichts weiter vor. Für mich persönlich hatte das so ein bisschen Vibes aus den 90ern und Anfang der 2000er, also wo man das sehr oft im Osten erlebt hat, dass das Problem mit Rechtsextremismus entweder glatt geleugnet wurde, runtergespielt wurde, und vor allen Dingen war es immer wichtig, also gerade da fühlte ich mich in der Sitzung dann, mir schien das Schlimmste, so war so, das hat man niemand so wörtlich gesagt, aber man hatte den Eindruck, das Schlimmste ist eigentlich, dass das jetzt öffentlich thematisiert wird, weil damit würde man ja dem Ort schaden. Also dieses Image-Denken und nicht wirklich sich auf das Problem fokussieren, sondern nach dem Motto, wenn ich die Augen zumache, dann wird es schon von selber verschwinden.
1: Ich finde das interessant, dass du das sagst, weil als ich euren Beitrag gesehen habe, habe ich genau das gedacht. Auch ich habe schon Anfang der 90er hier in Leipzig gewohnt. Es hat mich zum einen wirklich erinnert, auch an diese jahrzehntelange Leugnung von Rechtsextremismus und rechten Problemen, zum Beispiel vor allen Dingen in Sachsen, aber auch eure Szenen, wie dieser vermummte Typ auf euch zugekommen ist, auch als du diese Leute angesprochen hast vor dem Supermarkt, so diese aggressive Stimmung, mich sehr erinnert an Leipzig in den 90ern, an diese sogenannten Baseballschlägerjahre, wo es ja in bestimmten Stadtteilen auch so eine rechte Hegemonie gab. Also wenn man da anders aussah und lange Haare hatte als Mann, dann war man sofort zur Zielscheibe geworden. Kann man das überhaupt vergleichen, habe ich mich dann aber auch gefragt.
0: Es gibt übrigens einen quantitativen Unterschied. Die Gewalt der 90er Jahre, die ja teilweise völlig enthemmt war und teilweise ja auch so völlig ungezügelt sich manchmal auch entwickelt hat aus irgendwelchen Treffen, wo man sich betrunken hat und dann entschlossen hat, jetzt zieht man los, fällt in die Zeckenbude ein oder überfällt das Asylbewerberheim oder guckt mal, ob man noch ein paar linke Studenten jagt. So ist es Gott sei Dank nicht. Hängt allerdings damit zusammen, das muss man der Wahrheit halber da auch dazu sagen, dass wir vielfach heute andere Verhältnisse haben im ländlichen Raum. In den 90er Jahren gab es ja zum Teil heftige Auseinandersetzungen zwischen Punks und Rechten im ländlichen Raum. Heute ist es so, es gibt nicht mehr so viele Orte, wo es so starke linke Subkulturen gibt im ländlichen Raum. Das heißt, die rechte kulturelle Hegemonie ist auch durch das Erstarken der AfD so massiv, dass die quasi keinen politischen Gegner mehr haben. Insofern brauchen die zum Teil auch gar keine Gewalt mehr anwenden. Und sie sind in der Praxis, aber auch in der Masse nicht so gewalttätig, wie es in den 90er war. Das muss man tatsächlich sagen.
1: Das sieht man ja auch am Beispiel dieses Lehrers aus Ostthüringen, dass eben auch in Schulen, da ja zumindest ist das, was ich in eurem Film gesehen habe, vieles verleugnet wird und viel weggesehen wird, wenn dort rechte Parolen und Hakenkreuze an Wände geschmiert werden.
0: Man darf den Aspekt der Gewöhnung nicht unterschätzen. Und dann gibt es halt auch unter der Lehrerschaft, ja, natürlich Leute, die wollen jetzt diesen Konflikt nicht führen. Also entweder weil sie sich selber nicht ins Fadenkreuz von Anfang setzen wollen, oder weil die generell zu anstrengend ist und Wegsehen ihnen einfacher erscheint. Ich glaube, das größte Problem, dass man die Lehrerschaften mit diesem Problem, was der Zahlen zeigen, ist ja durch alle Schularten massiv gestiegen. Auch am Gymnasium lässt da, die man ja früher für weitestgehend immun hat. Aber auch schon an Grundschulen, diese Zahlen sind massiv gestiegen. Und sagen wir mal, außer allgemeinen Sonntagsreden, gibt es aus meiner Sicht wenig praktische Unterstützung dafür, wie Lehrer diese Lehrerschaften unterstützen.
1: Jetzt haben wir ja das große Glück diesmal, dass wir mit zwei Generationen hier sitzen. Ich würde mal sagen, Thomas und ich, wir sind die ältere Generation der jungen Leute. Und wenn du diese Filme machst, Thomas, und auf diese sehr jungen Leute schaust, die ja deine Kinder sein könnten, hast du dir ja auch schon mal die Frage gestellt, was hat denn unsere Generation eigentlich falsch gemacht, dass da Kinder homophob und rechtsradikal werden?
0: Also natürlich gehen Kinder irgendwann ihren eigenen Weg. Man muss sich ja nichts vormachen. Also wenn man selber Kinder hat, weiß man natürlich, und man weiß auch seine eigenen Kinder, dass man von seinen Eltern geprägt ist. Und da darf man sich Kinder so nahen. Viele dieser Einstellungen sind in den Elternhäusern, zum Teil sich auch von den Großeltern tradiert. Und ich glaube, wir haben uns lange schön, gerade im Osten, und dann kommt ja diese mangelnde Konfliktbereitschaft zum Teil dazu. Und das hat sich nicht gebessert. Und ich denke, man hat sich da auch eine Illusion, beziehungsweise man redet sich halt immer noch schön, wie verbreitet das ist. Also das nationalsozialistische Einstellung unter sehr jungen Leuten so populär sind, dagegen muss man was machen. Und da reicht kein kurzfristiger Aktionismus. Und jammern auch nicht. Es hilft doch nicht sozusagen, die jungen Leute abzuschreiben. Weil wir wissen zum Beispiel von den Aussteigern, man kann da auch rauskommen. Es kommt auf die Umstände an und auf das eigene Wollen. Aber es wäre jetzt auch verheerend, wenn man sozusagen einfach aufgibt. Und das ist vielleicht sozusagen das größte Problem unserer Generation, dass man so viele Dinge halt laufen lasse.
1: Haben wir das gemacht als Generation? Clemens, Frage an dich als Vertreter der Kindergeneration.
2: Man kann euch jetzt nicht den alleinigen Schuh zuschieben. Das wäre ein bisschen leicht. Ich glaube, das würde sich jetzt auch nicht mit empirischen Erkenntnissen vertreten lassen. Ich glaube, Sachen, die Thomas angesprochen hat, spielen schon eine maßgebliche Rolle. Ich glaube, es sind ganz viele Faktoren, ne? Ein Irrglaube war sicherlich, dass nur weil die Gesellschaft liberaler wird, automatisch Probleme wie Homophobie, Rechtsextremismus und Co. verschwinden. Wir haben auch angesprochen, Online-Echokammern, falsche oder traditionelle Männlichkeitsbilder, rechte Meme-Kulturen, die dann heutzutage eben auch auf fruchtbaren Boden, auf Einsamkeit, auf soziale Verunsicherung, auf Identitätskrisen treffen und dort fruchten können. Überforderte Elternhäuser, teils in Sachsen auch rechtsextreme Elternhäuser, haben wir ja mehrfach beobachten können bei diesen jungen Nationalisten, die wir jetzt für den Film begleitet haben. Und auch das, was Michael Natke gesagt hat vom Kulturbüro Sachsen, dass meine Generation politisch nicht mehr aufgewachsen ist, so wie es Strauß, glaube ich, Ende der 80er gesagt hat, mit keiner demokratisch legitimierten Partei rechts der CDU, sondern es gibt die AfD. Und seitdem sich meine Generation politisch beschäftigt, sich bildet, ist sie ein Player, ist eine rechtsextreme Partei da in Sachsen. Und das führt natürlich auch zu einer Normalisierung, die wir so vielleicht vorher nicht hatten.
1: Da stellt sich mir die Frage, wie kommt man jetzt aus dieser Situation eigentlich wieder raus? Also gibt es da überhaupt einen Weg raus oder muss man jetzt zusehen, dass rechtsextreme Einstellungen in der Gesellschaft und dann eben auch bei jungen Leuten, weil das ist ja dann die Zukunft, die heranwächst, zunehmen?
0: Man muss sich des Problems bewusst werden und da muss man sagen, in der Zeit, in der ich Journalist bin, ist mir das erste Mal begegnet, dass die Sicherheitsbehörden schneller und alle schneller alarmiert und großflächiger alarmiert sind als die Gesellschaft. Die haben jetzt sehr früh begriffen, was da für eine gefährliche Welle sich zusammenbraut, die nicht in allen Fällen wieder abebbt, ja, auch wenn sich sozusagen Leute dort rausnehmen, Gruppen auflösen. Die Sicherheitsbehörden, also da haben die uns so in Hintergrundgesprächen erzählt, haben Politiker auf Landes- und Kommunalebene auf das Problem hingewiesen, haben gewarnt. Man hatte den politischen Raum so ein bisschen weggespielt, weil man wahrscheinlich mit anderen Sachen beschäftigt war. Und man muss da konzentriert nach Antworten suchen. Man muss auch mit diesen jungen Menschen, mit diesen jungen Männern arbeiten. Das vergeht ja nicht von selber. Das Beispiel der sächsischen Separatisten zeigt, wohin es halt bei langer Dauer unangefasst sein und mal führen kann. Aber das Wichtigste ist, dass die Gesellschaft das als Problem akzeptiert bzw. analysiert und sozusagen nicht einfach so weiterlaufen lässt. Und das ist das größte Problem im Moment.
2: Ich glaube, wenn man jetzt sich mit der Frage nochmal befasst, die du gerade gestellt hast, wie kommen wir da wieder raus, was jetzt, muss man aber auch sehen, dass es einige Faktoren, die da eine Rolle spielen, gibt, die wir nicht so leicht beeinflussen können. Wir haben viel über Social Media geredet. Da ist es nach wie vor so, dass die Algorithmen, in die wir keinen Einblick haben, aber offenbar polarisierende und provokante Positionen immer bevorzugt ausspielen werden. Also damit muss man umgehen, darauf muss man Lösungen finden. Und um vielleicht mal dieses Abholen, dieses Ansprechen der jungen Männer aufzugreifen, ich glaube, das ist auch eine Aufgabe der Politik. Also junge Menschen nicht nur bei typisch jugendpolitischen Themen sich nur dann für sie zu interessieren, sondern politische Kommunikation auch auf junge Menschen auszurichten, mit verständlicher Sprache, mit authentischem Auftreten, auch auf Social Media. Und das bedeutet aber nicht, dass man vor dem Handy rumtanzen muss, sondern auf Augenhöhe mit den jungen Menschen politisch kommunizieren muss. Und das entzieht aus meiner Sicht dann auch häufig den Nährboden für rechtsextremes Gedankengut.
1: Ich danke euch für die Recherchen und für das Gespräch. Clemens Lotze.
2: Dankeschön.
1: Und Thomas Datt.
0: Danke, Cecilia.
3: Und das war ein Ausschnitt aus unserem Podcast MDR Investigativ hinter der Recherche. Die ganze Folge gibt's in der ARD Sounds App. Wir schauen aufs Wetter mit Josephine Bechler im MDR Wetterstudio. Josephine, es ist Tag geworden. Hell geworden, will ich sagen. Und ich sehe Regentropfen an der Scheibe. Stellt sich das Wetter um?
4: Ja, also wir haben zumindest heute mit einem Tiefdruckgebiet zu tun. Und zwar nämlich eins der Zentren von dem Tief Ilva zieht gerade über den Süden Skandinaviens und sorgt dabei natürlich für unser Wetter auch für sehr wechselhaftes, mit Tiefdruckeinfluss regnerisches Wetter. Also da ziehen immer wieder Regengebiete durch. Gerade sind wir aber noch ein bisschen auf der wärmeren Seite dieses Tiefdruckgebiets. Deswegen war es nicht allzu kalt in der Nacht. Wir liegen gerade so bei Werten zwischen 11 und 17 Grad. Aber man merkt es dann, der Unterschied zwischen Tag und Nacht ist jetzt nicht allzu groß. Selbst tagsüber werden wir nur Spitzenwerte zwischen 17 und 21 Grad bekommen. Und auch im Allgemeinen geht es eigentlich auch weiterhin so durch den Tag, dass es immer mal wieder regnet, dann auch trockene Abschnitte gibt und dann kommt der nächste Regen.
3: Also dann doch lange Hose angesagt. Wie geht's denn weiter?
4: Ja, nachdem dann heute das Tiefdruckgebiet durchgezogen ist, wird es nur noch in der Nacht abziehende Schauer geben. Dann kommen auch die Auflockerungen wieder mehr durch und wir sehen es dann morgen, kommt schon wieder auf jeden Fall die Sonne zum Vorschein. Das alles dann sogar bei 18 bis 23 Grad.
3: Also Sommersachen noch nicht weglegen. Danke, Josephine. Nach der Wahl ist vor der Wahl. Nach der Wahl in Sachsen-Anhalt am nächsten Sonntag wird in Mecklenburg-Vorpommern gewählt. Die CDU ist stark verunsichert. Das ist ein Thema nach den Nachrichten.
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6: Um 7 Uhr mit Rio Takeda. Das US-amerikanische Softwareunternehmen OpenAI verschiebt seinen Börsengang wegen Sicherheitsbedenken. Unternehmenschef Sam Altman sagte dem Magazin Fortune, der ChatGPT-Entwickler werde dieses Jahr nicht mehr an die Börse gehen. Wegen aktueller Sicherheitsbedenken bei künstlicher Intelligenz wäre jetzt ein schlechter Zeitpunkt. Risiken wegen der schnellen Entwicklungen sieht auch das US-Softwareunternehmen Anthropic. KI-Modelle könnten in wenigen Monaten in der Lage sein, das gesamte Internet zu übernehmen und Schäden in Milliardenhöhe zu verursachen. Die Probleme bei der Bahn sind nach Ansicht von Bundesverkehrsminister Steffen Bilger eine Ursache für die Unzufriedenheit der Deutschen. Im Zusammenhang mit der Landtagswahl in Sachsen-Anhalt sagte er den Funke-Medien, zwischen dem Zustand der Infrastruktur und dem schlechten Abschneiden der CDU sehe er einen Zusammenhang. Seit seinem Amtsantritt werde er am häufigsten auf die Bahn und lange Bauzeiten bei Verkehrsprojekten angesprochen. Mit Maßnahmen zur Planungsbeschleunigung und Milliarden von Euro aus dem Sondervermögen wolle die Regierung die Situation verbessern. Immer mehr Menschen vererben einen Teil ihres Vermögens an gemeinnützige Organisationen. Susanne Anger von der Initiative Mein Erbe tut Gutes sagte dem MDR, das liege auch daran, dass heute mehr Menschen überhaupt Vermögen zu vererben hätten. Der Johanniter Landesverband in Sachsen-Anhalt und Thüringen erklärte, jeder Beitrag mache einen großen Unterschied. Dem Marktforschungsinstitut Bonsai zufolge kann sich fast jeder vierte Deutsche ab 50 vorstellen, an eine gemeinnützige Organisation zu vererben. Die dänische Regisseurin Mai El-Tuchi hat bei den Filmfestspielen von Venedig den Goldenen Löwen für ihren Streifen Woman Unknown erhalten. Zudem gewann die Hauptdarstellerin des Films Mathilde Azell den Preis als beste Schauspielerin. John Malkovich wurde als bester Schauspieler ausgezeichnet. Er wurde für seine Rolle in Wild Horse 9 geehrt. In der Fußball-Bundesliga ist Freiburg neuer Tabellenführer. Das Team besiegte Gladbach 5:0. Weiter spielten Köln-Werder 1:1, Dortmund-Paderborn 3:0, Hoffenheim-Stuttgart 2:1, Mainz-Frankfurt 1:3 sowie Augsburg-Leverkusen 2:2. Im Abendspiel der zweiten Bundesliga kassierte Wolfsburg die erste Niederlage. Bei St. Pauli verloren die Niedersachsen 0:1. Das waren die Nachrichten. Das Wetter mit den Temperaturen von 7 Uhr. Brocken, Nebel 10 Grad, Chemnitz bedeckt 14, Dresden stark bewölkt 14, Eisenach bedeckt 13, Erfurt bedeckt 13 Grad, Fichtelberg leichter Sprühregen 10, Gera leichter Regen 15, Görlitz bedeckt 15, Halle leichter Regen 15, Leipzig leichter Regen 16, Magdeburg leichter Regen 16 und Meiningen leichter Regen 13 Grad. Heute meist stark bewölkt, hin und wieder Regen, Höchstwerte 17 bis 21 Grad, mäßiger im Bergland stark böiger West- bis Südwestwind. Morgen wechselnd bewölkt mit Aufheiterungen und trocken, Höchstwerte 18 bis 23 Grad. Am Dienstag heiter bis wolkig und überwiegend trocken, vorübergehend sommerlich warm bis 26 Grad. MDR Verkehrsdienst. A4 Richtung Frankfurt zwischen Hainichen und Frankenberg. Hier sind die mittlere und linke Fahrspur nach Unfall gesperrt. Und A36 Richtung Bernburg zwischen Quedlinburg-Ost und Holm. Rechte Fahrspur nach Unfall gesperrt. Soweit der MDR-Verkehrsdienst. Die Zeit 7.04 Uhr.
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3: In diesen Sonntagmorgen bringt sich Stefan Blattner im Studio. Ich wünsche einen guten Morgen. In Sachsen-Anhalt erreichte die CDU das schwächste Ergebnis bei einer Landtagswahl seit der Wiedervereinigung. Und auch in den Umfragen für die Landtagswahl in Mecklenburg-Vorpommern am 20. September sieht es für die dortigen Christdemokraten sehr schlecht aus. Die Union kommt nur noch auf 7%. In der Partei zeigt sich die Verunsicherung immer stärker. Aus Berlin dazu Nicole Markwald.
7: Was hat es zu bedeuten, wenn die sächsischen Kreisvorsitzenden der CDU einen Brief an den Kanzler und seine Generalsekretärin schicken und darin zügige Beratungen über einen Neustart in der Partei fordern? Was hat es zu bedeuten, wenn der Spitzenkandidat der CDU in Mecklenburg-Vorpommern, Daniel Peters, von einem Existenzkampf spricht? Wie hier bei Welt TV.
8: Wir müssen in den nächsten Tagen bis zum 20. September deutlich machen, dass Mecklenburg-Vorpommern die CDU braucht. Wir brauchen in Mecklenburg-Vorpommern die Stimme der Freiheit. Wir brauchen die Stimme des christlichen Menschenbildes, aber auch die Stimme der Eigenverantwortung und die Stimme der Vernunft.
7: Es herrscht große Unruhe in der Kanzlerpartei, eine hohe Nervosität. Auch wenn die frisch gewählte Generalsekretärin Franziska Hoppermann den Weg von Bundeskanzler Friedrich Merz verteidigt.
9: Ich sehe das natürlich auch, dass Umfragewerte, die sozusagen sinken, Fragezeichen hinterlassen, sind wir auf dem richtigen Weg. Aber wir sind auf dem richtigen Weg.
7: In dem Interview mit dem Deutschlandfunk führt Hoppermann als Beispiel die Rentenreform an. Die habe zum Ziel, dass Menschen mehr Rente haben als vorher und perspektivisch sinkende Beiträge. Auf die Frage, ob Friedrich Merz angesichts seiner niedrigen Popularität das noch vermitteln könne, sagt Hoppermann bestimmt:
9: Ja, das kann er.
7: Und trotzdem, es gibt viele Alarmsignale für Merz. Der Arbeitnehmerflügel seiner Partei CDA erklärte den von Merz vertretenen Kurs einer CDU pur für gescheitert. Dem Anspruch, die Partei der fleißigen Menschen zu sein, werde man aktuell nicht gerecht, schreibt CDA-Chef Dennis Radke. Verliert der Kanzler weiter an Autorität? Ein neuer Vorfall feuert diese Woche die Diskussion dazu weiter an. Denn die stellvertretende Generalsekretärin Christina Stumm kam in dieser Woche einer Rücktrittsaufforderung ihres CDU-Chefs zunächst nicht nach. Sie widersprach sogar öffentlich. Erst am Freitagabend teilte die CDU dann mit, dass sie ihren Posten aufgebe. Zum 21. September, dem Tag nach der Landtagswahl in Mecklenburg-Vorpommern. Inzwischen gibt es in dem Bundesland sogar noch die Sorge, dass die CDU an der 5%-Hürde scheitern könnte. Nämlich dann, wenn Wähler aus taktischen Gründen für die SPD stimmen, um einen Sieg der AfD zu verhindern. Aktuell liegt die AfD knapp vor der SPD von Manuela Schwesig. Ist die CDU künftig noch Volkspartei, heißt es in dem Schreiben der besorgten Kreisvorsitzenden in Sachsen. Sie fordern eine schonungslose Analyse und einen neuen Aufbruch. Bleibt die Frage, ob die Partei dazu die Kraft und das richtige Personal hat.
3: Bei der Union liegen die Nerven blank, Nicole Markwald berichtete. 7:07 MDR aktuell, jetzt ins Ausland. In Schweden wird heute ein neues Parlament gewählt, dabei könnte die Brandmauer gegen rechts fallen. Durften bisher die rechtspopulistischen Schwedendemokraten noch nie Teil einer Regierung sein, gab es nun bereits im Vorfeld der Wahl andere Signale. Warum sich das verändert hat und wie die Chancen auf eine erste rechtspopulistische Regierung in Schweden stehen, das berichtet Arne Bartram aus Stockholm.
10: Zusammen mit einem ihrer kleinen Kinder bringt Svanhild Emilsson die Kühe von der Weide in den Stall. Die 43-Jährige hat zusammen mit ihrem Mann einen Bauernhof in einer Kleinstadt in Westschweden. Auf den ersten Blick schwedische Idylle. Rote Holzhäuser, grünes Gras. Aber die großen Probleme der Zeit spüren sie auch hier in der Provinz. Benzin, Lebensmittel, Strom, alles, was wir jeden Tag brauchen, ist so viel teurer geworden. Die aktuelle konservativ-liberale Minderheitsregierung in Schweden hat unter anderem die Steuern auf Diesel vorübergehend gesenkt. Das hilft zumindest etwas, findet Svanhilds Mann Robin. Er will, dass die Politiker im 400 Kilometer entfernten Stockholm den Alltag der Menschen einfacher machen. Von strengen Tier- oder Umweltschutzregeln hält er, wie viele hier, nichts. Wir, die hier wohnen, kümmern uns ja schon sehr um unsere Umwelt. Aber wir sehen das etwas anders als die große Politik. Hier will vielleicht nicht jeder einfach ein Windrad im Hinterhof haben. Inflation, Sorge vor Bandenkriminalität, Zuwanderung und höheren Steuern. Das sind Themen, mit denen die rechtspopulistischen Schwedendemokraten im Wahlkampf punkten konnten. In den letzten Umfragen sind sie zweitstärkste Kraft und haben gute Chancen, zum ersten Mal Teil der Regierung zu werden. Vor ein paar Jahren noch völlig undenkbar. 2010 schaffen es die Schwedendemokraten zum ersten Mal ins Parlament. Doch alle anderen Parteien, von links bis konservativ, einigen sich auf eine Brandmauer, erklärt Ann-Kathrin Junger, Politikwissenschaftlerin an der Södertörn-Universität. Nach der Flüchtlingskrise 2015 hat sich das verändert. Zunächst passten einige Parteien ihre Politik an die der Schwedendemokraten an. Danach öffnete man ihnen langsam die Tür. Das lag vor allem daran, dass sie immer größer und damit relevant für eine mögliche Regierungsbildung wurden. Bei der letzten Wahl vor 4 Jahren landeten die Schwedendemokraten auf Platz 2. Teil der Regierung wurden sie damals noch nicht, aber halfen dem konservativen und liberalen Parteienblock, eine Minderheitsregierung bilden zu können. Dafür durften sie bei vielen Themen wie der Migration mitentscheiden. Dieses Mal wollen die Rechtspopulisten aber mitregieren und haben dafür ihr Auftreten angepasst, meint Politikwissenschaftlerin Ann-Kathrin Junger. Es ist eine bewusste Strategie der Schwedendemokraten. Sie sind zum Beispiel nicht mehr für einen EU-Austritt Schwedens und akzeptieren die NATO-Mitgliedschaft. Auch bei manchen gesellschaftspolitischen Themen wie Rechte queerer Menschen treten sie im Vergleich zu früher gemäßigter auf. Schweden galt lange als das Herz der Sozialdemokratie in Europa. In den vergangenen 100 Jahren haben sie insgesamt mehr als 70 Jahre regiert. Dieses Mal könnten sie ihr schlechtestes Ergebnis aller Zeiten holen. Aber noch ist alles offen, denn in den letzten Umfragen liefern sich der linke und der rechte Parteienblock ein Kopf-an-Kopf-Rennen. Die Brandmauer gegen rechts, in Schweden ist sie bereits eingerissen. Bei der Wahl heute entscheidet sich, ob auch die letzten Steine endgültig weggeräumt werden.
3: Aus Schweden berichtete Arne Bartram.

0: 11 nach 7, MDR aktuell. An jedem Tag verliert allein Deutschland fast 500 Industriearbeitsplätze. China überschwemmt den Markt für Autos, Stahl und Aluminium mithilfe unfairer Handelspraktiken. Die EU, sie verhandelt nun über ein Gesetz, das die heimische Industrie bevorzugen soll. Jean-Marie Magro aus Brüssel.
1: Für einige in Brüssel ist er das Ende der Naivität. Andere meinen dagegen, dass noch viel zu tun sei. In dieser Woche haben die Berichterstatter im EU-Parlament ihre Anmerkungen zum Industrial Accelerator Act eingereicht. Europäische Industrieunternehmen sollen bevorzugt werden. Die Grünen-Abgeordnete Anna Cavazzini war eine der Berichterstatterinnen.
2: Wir sagen, ein Teil der öffentlichen Gelder, ein Teil unserer Steuergelder, soll halt dafür benutzt werden, dass unsere Industrie am Leben gehalten wird und nicht irgendwie nach China fließt.
1: Zum Beispiel sei ein Teil der E-Auto-Prämie in Deutschland an chinesische Hersteller gegangen, sagt Cavazzini. Europäisches Steuergeld für China, das sowieso unfairen Handel treibt durch eine unterbewertete Währung, Subventionen und Überkapazitäten. Das könne nicht sein. Vor allem, weil allein in Deutschland laut Bundesagentur für Arbeit im vergangenen Jahr fast 500 Industriearbeitsplätze verloren gingen pro Tag.
2: Wenn alle anderen entweder unfair spielen oder zumindest viel stärker auf ihre eigenen Interessen schauen, als wir das tun, dann sind wir am Ende die Blöden, wenn wir nicht umsteuern.
1: Der Industrial Accelerator Act sieht zum Beispiel auch für energieintensive Industrien wie Stahl, Zement oder Aluminium Leitmärkte vor. Der SPD-Abgeordnete Jens Geier.
3: Also wenn man beispielsweise will, dass grüner Stahl in Europa produziert wird, also Stahl, der ohne CO2-Emissionen zustande kommt, dann ist der teurer als welcher, den man mit herkömmlichem Strom erzeugt, im Lichtbogenofen oder mit Koks. Wenn man aber dann den grünen Stahl fördern will, dann braucht das einen Business Case. Das heißt, die Investoren müssen wissen, das Produkt wird verkauft.
1: Es gibt allerdings auch Einwände, zum Beispiel aus Deutschland. Lange hat sich der Verband der deutschen Automobilindustrie gegen eine Bevorzugung lokaler Produktion gewehrt, weil sie Angst vor der Reaktion aus China hatte. Andere wenden ein, dass man Länder, mit denen die EU schon Freihandelsabkommen geschlossen hat, verschrecken würde. Die unionsgeführte Bundesregierung wollte lieber ein Made with statt ein Made in EU. Damit im Parlament eine Mehrheit zustande kommt, kommt es aber vor allem auf eine Fraktion an, die Europäische Volkspartei, zu der CDU und CSU gehören. Die scheint vom Ansatz des Industrial Accelerator Acts noch nicht ganz überzeugt zu sein, wie der Niederländer Dirk Groting deutlich macht. Der Vorschlag der Berichterstatter sei
4: overpromising.
1: Er verspreche zu viel und liefere zu wenig, findet der Vertraute von Mehrheitsführer Manfred Weber. Es sei noch viel zu tun. Einige Passagen könnten gegen die Regeln der Welthandelsorganisation verstoßen. Überhaupt werde es wohl noch Jahre dauern, bis das Gesetz in Kraft treten könne. Dabei seien schon jetzt einige Wirtschaftszweige wegen des chinesischen Überangebots in ihrer Existenz bedroht.
4: I think there we should be able to restrict the import of those parts.
1: Dort könne er sich strikte Einfuhrquoten vorstellen, sagt der niederländische EVP-Abgeordnete. Solche gelten bereits in der Stahlindustrie. Der Effekt ist aber bisher noch nicht groß genug. Wichtig sei außerdem, die Strompreise in Europa runterzubekommen, sagt Groting. In den kommenden Wochen wird das Parlament also über eine gemeinsame Position streiten.
0: Soweit aus Brüssel, Jean-Marie Magro. Damit ist 7.15 Uhr, Viertel 8, MDR aktuell. Die Top-Meldung der Nachrichten, die kommt aus den USA. Nach Berichten über immer leistungsfähigere KI-Systeme und wegen immer größerer Sicherheitsbedenken wird der ChatGPT-Entwickler OpenAI seinen Börsengang zunächst verschieben. Sicherheitsrisiken sieht auch das US-Softwareunternehmen Anthropic. Weitere Meldung jetzt mit Ryo Takeda.
5: Bundeskanzler Friedrich Merz reist heute zu einem EU-Arktis-Gipfel nach Finnland. An dem zweitägigen Treffen in Rovaniemi nehmen die Staats- und Regierungschefs mehrerer EU-Länder sowie Vertreter der EU-Institutionen teil. Bei dem Gipfel soll über eine Neuausrichtung der europäischen Arktis-Politik beraten werden, unter anderem in den Bereichen Sicherheit, Infrastruktur und Nachhaltigkeit. In Niedersachsen finden heute Kommunalwahlen statt. Rund 6,3 Millionen Menschen sind aufgerufen, ihre Bürgermeister, Landräte und Kommunalvertretungen zu bestimmen. Mögliche Stichwahlen finden landesweit am 27. September statt. Nach 6 Jahren krankheitsbedingter Abwesenheit ist die kanadische Sängerin Céline Dion am Abend erstmals wieder auf einer großen Konzertbühne aufgetreten. In der Plenitude Arena bei Paris wurde sie von rund 30.000 Zuschauern gefeiert. Das Konzert war der Auftakt einer Serie von zunächst 16 bereits ausverkauften Auftritten. Das Wetter, heute meist stark bewölkt, hin und wieder Regen, 17 bis 21 Grad, mäßiger West- bis Südwestwind, morgen wechselnd bewölkt und trocken, 18 bis 23 Grad. MDR, aktuell Verkehrsdienst, Vorsicht auf der A143 Richtung Halle Nord zwischen Dreikhalle Süd und Holleben, ein totes Reh auf der Fahrbahn. A4 Richtung Frankfurt zwischen Hainichen und Frankenberg, mittlere und linke Fahrspur nach Unfall gesperrt. A36 Richtung Bernburg zwischen Quedlinburg Ost und Heum, rechte Fahrspur nach Unfall gesperrt. Und Vorsicht auf der A72 Richtung Hof zwischen Chemnitz Süd und Stolberg Nord, eine ungesicherte Unfallstelle. Soweit der MDR, aktuell Verkehrsdienst, die Zeit genau 7.17 Uhr.
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0: Dass eine deutsche Fernsehserie in über 100 Länder verkauft wird und nicht nur vom Publikum, sondern auch von der Kritik geliebt wird, das kommt wirklich nicht häufig vor. Aber Babylon Berlin hat das geschafft. Nun gibt's die 5. und die finale Staffel. Peter Beddies hat mit den Regisseuren darüber gesprochen.
7: Es ist nichts anderes als ein, nicht nur national gesehen, Mammutprojekt. Auch im internationalen Rahmen kann sich diese Reise sehen lassen, die wann genau für die Regisseure begonnen hat.
8: Ich hatte einen Anruf von Tom, der in seiner ihm eigenen Art hektisch mit ziemlich viel Nebengeräuschen vom Flughafen sagt, hallo, hier ist Tom, nur ganz kurz, wir haben die Rechte von Volker Kutschers Roman, weiß ich, sagt dir das was? Ich so, ja, klar. Hast du Lust, da was zu machen? Ja. Das war am 13. Februar 2013.
9: Oh Gott.
8: Das weiß ich.
7: Henk Handleuchten, Achim von Börries und Tom Tückwer kannten sich schon von ihrer gemeinsamen Firma X-Filme. Aber hier bei Babylon Berlin sollten sie zum ersten Mal miteinander an einem Projekt arbeiten. Die Bücher um den Polizisten Geri und Rath spielen ab 1929 in Berlin. Tom Tückwer hatte das Gefühl,
10: dass das eine Zeit ist, die nicht erzählt ist. Oder nicht, also zumindest nicht annähernd ausreichend erzählt ist. Während Filmemacher, die unserer Generation angehören, irgendwann den Kanal voll hatten mit Filmen, die im Dritten Reich spielten. Und wir, glaube ich, da einen gemeinsamen Denkraum hatten und uns auch schon kannten, sehr lange, weil wir schon lange vorher auch Projekte gemeinsam irgendwie zumindest in unserer Firma da betreut hatten. Und jetzt plötzlich wurde mir klar, sind auch die einzigen beiden, mit denen man das machen könnte.
7: Und sie haben bis zum Schluss durchgehalten, all die Jahre. Wie fühlt man sich nun am Ende, Achim von Börries? Traurig, erleichtert?
9: Beides. Es ist ein gewisser Stolz auch dabei. Es ist etwas, was wir uns vielleicht 2013 so noch nicht überlegt hatten. Oder selbst wenn man es ausgesprochen hat, und ich habe es, glaube ich, sogar mal ausgesprochen damals, aber war das völlig fern und fremd. Man kann sich nicht vorstellen, wie intensiv diese 13 Jahre waren, einfach für uns drei als Filmemacher. Normalerweise ist man 2, maximal 3 Jahre als Autor und Regisseur mit einem Film zugange. Wir sind jetzt, wir haben, wenn man so will, 48 Folgen oder 24 Spielfilme quasi gemacht von der Länge her. Das war schon ein ganz schöner Ritt.
7: Dieser Ritt kommt nun zu einem hochspannenden Ende. Deutschland steht vor der Wahl 1933. Es wird für viele Menschen sehr ungemütlich im Land.
11: Wir haben eindeutige Hinweise darauf, dass Kommunisten und Sozialdemokraten einen Umsturz planen.
12: Wir müssen die Verfassung außer Kraft setzen.
13: Ich fürchte, das alles hier wird sehr viel länger dauern, als die meisten von uns glauben.
7: Die 5. Staffel widmet sich einem Menschen, der in den Staffeln davor nur am Rande vorkam, meint Tom Tückwer, nämlich Adolf Hitler.
10: Wir hatten ja auch tatsächlich kein besonderes Interesse daran, weil wir die Zeit davor so bedeutend fanden. Und er schwingt dann ja so rein. Also natürlich konnten wir ihn nicht ignorieren, wussten wir jetzt, dass er auch auftauchen muss.
7: Er kommt hier in der 5. Staffel dorthin, wohin er immer kommen wollte.
14: Achtung, Achtung! Generalfeldmarschall Hindenburg hat soeben Adolf Hitler zum Reichskanzler Deutschlands ernannt.
7: Und es gibt eine sehr intensive Geschichte um seine Krankenakte, um die ein heftiger Kampf entbrennt. Aber trotzdem geht es nicht nur um den künftigen Herrscher.
10: Wir erzählen das ja aus den normalen Menschen und aus dem Volk heraus, mit ein paar Ausnahmen, wo wir auch dann in die anderen Etagen gehen. und beschränken uns damit eigentlich auf einen Ausschnitt, der der Figur gar nicht so viel Platz lässt, sondern vielmehr ihrem Einfluss gerecht wird, der für diese Zeit natürlich Gültigkeit hatte.
7: Wie sich alles entwickelt, wie alles endet, das muss man sich auf jeden Fall selbst anschauen. Nur auf das Ende nach dem Ende darf kurz geblickt werden. Da schreibt die Hauptfigur der 5 Staffeln, Gerion Rath, einen Brief, den er, so Henk Handleuchten, mit folgenden Worten unterschreibt.
8: Die Stadt, die es nicht mehr gibt, unser Berlin. Das geht aber darüber hinaus, weil er sagt ja vorher noch, wo wir eine Zeit lang gemeinsam glücklich waren. Und das ist vorbei. Und das weist natürlich weit über unsere Serie hinaus, weil ich glaube, jeder Zuschauer und jede Zuschauerin hat hoffentlich mal so ein Gefühl erlebt, dass man zu einer bestimmten Zeit an einem bestimmten Ort, das kann auch Paderborn sein oder Oberammergau, dass man mit einem bestimmten Ort ein ganz bestimmtes Gefühl des Glücks verbindet. Und damit wollten wir ja auch rausgehen, bei dieser Geschichte, wo man eigentlich denkt, ja, es endet eben schrecklich.
7: Vieles könnte noch besprochen werden, wie heutig das ist, was man in allen 5 Staffeln sieht, was wir daraus lernen können. Aber Achim von Börries hat nicht Unrecht, wenn er abschließend sagt,
9: ja, ich glaube, man muss es sich jetzt einfach angucken.
7: Und dazu gibt es in den kommenden Tagen und Wochen reichlich und mehrfach Gelegenheit. Nur verpassen sollte man dieses TV-Ereignis des Jahres auf keinen Fall.
0: Meint Peter Beddies. Babylon Berlin, die 5. und letzte Staffel, also ganz frisch in der ARD Mediathek und in knapp einer Woche am Samstag dann im linearen Fernsehen. 7:23 MDR aktuell. Meinungsfreiheit, Kopftuchverbot, Corona-Maßnahmen. 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Seit 75 Jahren wacht das Bundesverfassungsgericht über das Grundgesetz und verhandelt, was die Deutschen bewegt. 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
15: Rote Robe, weißes Bäffchen, rotes Barett, so die traditionelle Kleidung der Richterinnen und Richter des Bundesverfassungsgerichts in Karlsruhe. Die Tracht ist historisch, ebenso die Abläufe bei Verhandlungen.
16: Alle sind so ein ganz kleines bisschen angespannt. Und als ich das erste Mal auftrat, war ich wohl so angespannt, dass ein älterer Richter zu mir sagte, Frau Bär, wir sind ein freundliches Gericht, Sie können ruhig etwas lächeln.
15: Susanne Bär war 12 Jahre Richterin des Bundesverfassungsgerichts. 2011 trat sie ihr Amt an, für das sie einen ungewöhnlichen Vergleich hat.
16: Das Bundesverfassungsgericht ist der Schiedsrichter, der pfeift, wenn gefault wird. Und das Wichtige an diesem Bild ist ja, dass das Bundesverfassungsgericht nicht selber spielt. Es schießt keine Tore, sondern das Bundesverfassungsgericht achtet darauf, dass wir alle, Bürgerinnen und Bürger, dass die Gesellschaft auf dem Spielfeld begeistert spielen können, aber nicht gefault wird und der Ball nicht im Aus liegen bleibt.
15: Am 7. September 1951 erfolgte die Gründung. Das erste Urteil direkt 2 Tage später, noch vor der feierlichen Eröffnung des Gerichts.
17: Das Bundesverfassungsgericht.
15: Die Doku über Schicksalsmomente der Republik wirft Schlaglichter auf einige relevante Entscheidungen des Bundesverfassungsgerichts und somit auf elementare gesellschaftliche Themen. Ausgeklammert das Thema Parteienverbot. Ungewöhnlich, denn auch diese wurden in Karlsruhe verhandelt. 2 Verbote in den 1950ern, das Scheitern bei der NPD und ein Verfahren gegen die AfD könnte ebenfalls auf die Karlsruher Richter zukommen.
0: Norbert Kunze über die Doku Wie wir wurden, wer wir sind. 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
0: Geht's jetzt in das 14. Jahrhundert. Das war für die katholische Kirche eine besondere Zeit. Mehrere Päpste residierten nicht in Rom, sondern in Avignon in Südfrankreich. Mehr als 50 Jahre dauerte dieses Provisorium, bis Gregor der 11. am 13. September 1376 nach Rom zurückkehrte, wo er unter großem Jubel empfangen wurde. Oliver Rustemeier über den Papst auf Reisen.
18: Ubi Papa, Ibi Roma. Wo der Papst ist, da ist Rom.
19: Die heilige Autorität der römisch-katholischen Kirche ist nicht an den Ort Rom gebunden, sondern an den Aufenthalt des Papstes. Der historische Spruch erlangt seine wohl größte Bedeutung im 14. Jahrhundert, in der Zeit des sogenannten Avignonesischen Papsttums. Von 1309 bis 1376 residieren 7 Päpste nacheinander eben nicht in Rom, sondern im Süden Frankreichs, in Avignon. Dass es so weit kommt, hat mit dem Aufstieg Frankreichs zur führenden Macht in Europa zu tun und gleichzeitig mit dem Autoritätsverlust der katholischen Kirche aufgrund interner Meinungsverschiedenheiten und Machtspiele. 1305 wählt das französisch dominierte Kardinalskollegium mit Clemens V. erstmals einen Landsmann zum Papst. Er bestimmt wenige Jahre später Avignon zum neuen Amtssitz.
20: Rom mit seinen Machtkämpfen zwischen den Adelsclans war sowieso ein unsicheres Pflaster geworden. Man könnte auch sagen, zu mafiös.
19: In einer Dokumentation des ZDF beschreibt Harpe Kerkeling, wie zeitgleich die Kirche in Italien immer mehr an Einfluss verliert. An ihren Ländereien haben sich regionale Herrscher, gerade von Florenz und Bologna aus, fürstlich bedient. Da bittet eine Theologin den aktuellen Papst in Avignon, Clemens XI., um Hilfe. Die heilige Katharina von Siena.
21: Seid männlich und nicht furchtsam zu kommen, um den Platz des glorreichen Hirten Petrus, dessen Nachfolger ihr seid, einzunehmen und zu behaupten.
19: Gregor XI. Zögert noch, seinen Sitz wunschgemäß nach Rom zu verlegen. Dann reist Katharina von Siena nach Avignon, um den Papst direkt zu überzeugen. Mit Erfolg. Gegen den Willen seiner Bischöfe, Kardinäle und Priester entscheidet Gregor XI., den Papstsitz nach 67 Jahren im französischen Exil in die ewige Stadt zurückzuverlegen.
21: Ihr habt freilich die Aufgabe, das Gebiet, welches der Kirche verloren ging, wieder zu erwerben. Aber vielmehr ist es eure Aufgabe, alle die Schäflein zurückzuführen, durch deren Verlust die Kirche arm wird.
19: Am 13. September 1376 bricht der Papst zu einer beschwerlichen, weil stürmischen Schiffsreise von Marseille bis nach Piombino in der Provinz Livorno auf, reist von dort über Land weiter und erreicht schließlich 3 Monate später Rom. Seine triumphale Ankunft wird in der päpstlichen Berichtssammlung Liber Pontificalis so beschrieben.
22: Er hielt seinen Einzug unter dem Jubel aller Römer, die laut riefen, hochgelobt sei der Oberhirte. Alle freuten sich, den Heiligen Vater an seinem angestammten Sitze zu sehen, dessen wegen er ja das eigene Vaterland verlassen hatte, unter Missachtung der Überredungskünste all jener, die ihn davon abhalten wollten.
19: Nur 1,5 Jahre nach seiner Rückkehr stirbt Gregor XI. Bei der Wahl seines Nachfolgers können sich Rom und Avignon nicht auf einen Papst einigen. So werden gleich 2 ernannt, später regieren sogar mal 3 gleichzeitig. Die zeitweilige Glaubensspaltung dauert fast 40 Jahre. Erst 1417 können sich die Parteien wieder auf einen einzigen Papst einigen. Mit ausgelöst hat das alles vor allem die Rückkehr des Papstes von der Provence nach Rom. Zu seiner historischen Reise brach Gregor XI. Am 13. September 1376 in Avignon auf. Heute vor 650 Jahren.
0: So war das Kalenderblatt von Oliver Rustemeyer. Wir schauen aufs Wetter mit Josephine Bechler im MDR Wetterstudio. Ja, von Einigung war gerade die Rede. Ja, Sonne, Wolken, Regen, worauf einigen wir uns heute?
23: Auf alles. Also es gibt auf jeden Fall Regen, den immer wieder, auch jetzt, wenn es im Norden zwar mal vorübergehend gerade trocken ist oder auch im Osten, es kommen auch hier immer wieder diese Regengebiete an. Es ziehen mich dann auch von Nordwesten im weiteren Verlauf wieder neue Schauer und vielleicht auch mal ein bisschen schauerartig verstärkte Niederschläge auf. Also es kann also auch mal ein bisschen kräftiger sein. Dazu weht auch typisch herbstlich ein böiger Westwind. Wir haben aktuell Tiefdruckeinfluss, aber zwischen diesen ganzen vielen Wolken und dem Regen, da kann es auch mal die ein oder andere Wolkenlücke geben. Und das alles ist es auch, das alles auch bei nicht ganz so niedrigen Werten. Also selbst heute Nachmittag liegen wir immer noch bei Werten zwischen 17 und 21 Grad.
0: Ja, warum nicht? Vielfalt ist Trumpf. Danke, Josephine. MDR aktuell. Nach halb schauen wir nach Venedig. Da sind die Filmfestspiele zu Ende gegangen und wir schauen ins Showbiz. US-Sängerin Taylor Swift macht auch auf Wissenschaftler Eindruck. Auch das ein Thema in der nächsten halben Stunde.
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25: Um 7.30 Uhr mit Rio Takeda. Das US-amerikanische Softwareunternehmen OpenAI verschiebt seinen Börsengang wegen Sicherheitsbedenken. Unternehmenschef Sam Altman sagte dem Magazin Fortune, der ChatGPT-Entwickler werde dieses Jahr nicht mehr an die Börse gehen. Wegen aktueller Sicherheitsbedenken bei künstlicher Intelligenz wäre jetzt ein schlechter Zeitpunkt. Risiken sieht auch der US-Entwickler Anthropic. KI-Modelle könnten in wenigen Monaten in der Lage sein, das gesamte Internet zu übernehmen und Schäden in Milliardenhöhe zu verursachen. Die Ukraine bereitet sich auf eine Wiederaufnahme von Friedensgesprächen mit Russland und den USA im Oktober vor. Das gab der Stabschef von Präsident Volodymyr Selenskyj, Kirillo Budanov, bekannt. Ziel sei es, den seit mehr als 4,5 Jahren andauernden Krieg zu beenden. Das letzte dreiseitige Treffen hatte es im Februar in Genf gegeben. Vor einigen Tagen hatten die US-Gesandten Steve Witkoff und Jared Kushner Gespräche in Moskau und Kiew geführt. Witkoff sprach im Anschluss von einer neuen Dynamik in den Verhandlungen. Thüringen verbessert die Chancen für innovative Unternehmen, an Kapital zu kommen. Wirtschaftsministerin Colette Boos-John teilte mit, das Land stecke weitere 10 Millionen Euro in einen Fonds für Wachstumsfinanzierungen. Daraus kann eine Tochter der Thüringer Aufbaubank Kapitalhilfen in Form von Beteiligungen geben. Die Ministerin erklärte, gerade junge, technologieorientierte Unternehmen brauchten in ihrer Wachstumsphase ausreichend Geld, um neue Produkte zu entwickeln. Das Zugunglück in Frankreich mit mehr als 40 Verletzten ist nach Ansicht der Ermittler doch nicht auf einen Anschlag zurückzuführen. Die zuständige Staatsanwaltschaft teilte am Abend mit, es gebe bisher keine Anhaltspunkte für einen Vorsatz. Ein Regionalzug war am Freitagabend in der Normandie mit einem Gegenstand kollidiert. Mehrere Wagen entgleisten. Zunächst war ein Sabotageakt vermutet worden, da ein Schienenteil auf den Gleisen gefunden wurde. Am Tag des offenen Denkmals können heute bundesweit mehr als 6.500 Schlösser, Kirchen, Industriedenkmäler und weitere historische Orte besucht werden. Die zentrale Eröffnung findet in diesem Jahr in Bamberg statt. An dem Aktionstag können Denkmäler besichtigt werden, die sonst nicht oder nur eingeschränkt zugänglich sind. Den Tag des offenen Denkmals gibt es seit 1993. Die Organisatoren sprechen von Deutschlands größtem Kulturevent. Das waren die Nachrichten. Das Wetter mit den Temperaturen von 7 Uhr, Artern bedeckt 14 Grad, Dresden bedeckt 15, Eisenach Regen 13, Erfurt bedeckt 13 Grad, Gardelegen bedeckt 15, Hoyerswerda bedeckt 14, Magdeburg bedeckt 15, Neuhaus am Rennweg leichter Regen 11 Grad, Oschatz leichter Regen 15, Plauen leichter Regen 13, Wernigerode bedeckt 16 und Lutherstadt-Wittenberg Regen 14 Grad. Heute meist stark bewölkt, hin und wieder Regen, Höchstwerte 17 bis 21 Grad, mäßiger im Bergland, stark böiger West- bis Südwestwind. Morgen wechselnd bewölkt mit Aufheiterungen und trocken, Höchstwerte 18 bis 23 Grad. Am Dienstag heiter bis wolkig und überwiegend trocken, vorübergehend sommerlich warm bis 26 Grad. MDR, aktuell Verkehrsdienst, A4 Richtung Frankfurt zwischen Hainichen und Frankenberg, mittlere und linke Fahrspur nach Unfall gesperrt. A9 Richtung München zwischen Thurland und Bitterfeld-Wolfen, defektes Fahrzeug. A36 Richtung Bernburg zwischen Quedlinburg-Ost und Holm, rechte Fahrspur nach Unfall gesperrt. Die A72 Richtung Hof ist zwischen Chemnitz-Süd und Stolberg-Nord nach Unfall gesperrt. Hier landet gerade der Rettungshubschrauber. Und Vorsicht auf der A143 Richtung Halle Nord zwischen Dreikalle Süd und Holleben, ein totes Reh auf der Fahrbahn. Soweit der MDR aktuell Verkehrsdienst, die Zeit genau 7.34 Uhr.
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0: Der Sonntagmorgen, Stefan Blattner im Studio. Kommen Sie gut in den Tag hinein. Guten Morgen wünsche ich. In Venedig sind die Filmfestspiele zu Ende gegangen. Obwohl es in diesem Jahr kaum Regisseurinnen im Wettbewerb gab, hat ein Film mit einem Frauenthema den Goldenen Löwen gewonnen. Mehr sagt uns Lisa Weiß.
1: Wo sind die Regisseurinnen im Wettbewerb um den Goldenen Löwen? Eine der kritischen Fragen, die sich Festivaldirektor Alberto Barbera in diesem Jahr nicht nur einmal anhören musste. Nur 2 Filme von Regisseurinnen im Wettbewerb, für Jurypräsidentin Maggie Gyllenhaal ein systemisches Problem, sagte sie am Anfang des Festivals. Ich denke, es ist für Frauen viel schwieriger, eine Finanzierung für ihre Filme zu bekommen. Und könnte es möglich sein, dass die Themen, über die Frauen Filme machen wollen, weil sie in dieser Welt andere Erfahrungen machen, nicht immer als große Kunst angesehen werden? Diese Jury hatte keine solchen Vorurteile. Denn der Goldene Löwe für den besten Film geht in diesem Jahr an
2: The Golden Lion for Best Film goes to Woman Unknown by May El-Touki.
1: May El-Touki ist eine der beiden Regisseurinnen im Wettbewerb und in ihrem Film Woman Unknown geht es genau um Frauen, die Erfahrungen machen, mit denen Männer sich normalerweise nicht herumschlagen müssen. Woman Unknown erzählt die Geschichte einer jungen Hausangestellten nach dem Zweiten Weltkrieg in Dänemark. Sie könnte ihren Arbeitgeber heiraten, den sozialen Aufstieg schaffen, wenn da nicht ein Geheimnis aus ihrer Vergangenheit wäre. Sie hatte während der Besatzungszeit ein Verhältnis mit einem deutschen Soldaten. Regisseurin May El Trochet fasst auf der Bühne bei der Preisverleihung ihr Werk so zusammen. Woman Unknown handelt vom weiblichen Körper als Schlachtfeld in einer öffentlichen Debatte. Gleichzeitig erzählt der Film von Frauen, die unsichtbar und ungesehen sind und keine Stimme haben. Die Hauptdarstellerin des Films, Mathilde Arcel, wird für ihre erste große Rolle auch gleich als beste Schauspielerin ausgezeichnet und ist erstmal völlig überwältigt, als sie den Preis, die Coppa Volpi, in der Hand hält. Der macht sogar ein Geräusch, sagt sie zur Freude des Publikums. Arcel fasst sich aber schnell und erklärt: Ich möchte diesen Preis all den Tausenden von Frauen auf der ganzen Welt widmen, die unter solchen Erfahrungen gelitten haben, die wir versucht haben, irgendwie abzubilden. Vielen Dank.
3: Thank you so much. Thank you.
1: Der Preis für den besten Schauspieler geht an den US-Amerikaner John Malkovich für seine Rolle als todkranker CIA-Agent im Film Wild Horse 9. Den großen Preis der Jury bekommt Possible Love von Lee Chang-dong, ein Film, der am Beispiel zweier Ehepaare von Klassenunterschieden erzählt. Und den Spezialpreis der Jury erhält ein Film, der ebenfalls als Favorit für den Goldenen Löwen gehandelt wurde. NASA, ein Dokumentarfilm, in dem israelische Geheimdienstmitarbeitende auf den Dächern von Tel Aviv anonym über Mechanismen hinter israelischen Luftangriffen auf Gaza berichten und dass zivile Opfer immer in Kauf genommen worden seien. Die israelische Armee weist diese Vorwürfe zurück. Der israelische Investigativjournalist Yuval Abraham ist einer der Regisseure des Films. Er kritisiert bei der Preisverleihung auch die deutsche Regierung. Wir glauben, dass das Leugnen eines Verbrechens dazu beiträgt, dass es fortbesteht. Und deshalb ist es ganz besonders wichtig für uns, dass Israelis diesen Film sehen. Es ist unser Land, das diese Verbrechen begeht. Auch, dass Europäer ihn anschauen, besonders hier in Italien, weil eure Regierung und die deutsche Regierung Druck auf Israel blockieren, der das alles beenden könnte. Abraham hat den Film übrigens zusammen mit der israelischen Filmemacherin Rachel Shor gedreht, der zweiten Regisseurin im Wettbewerb. Mehr waren ja diesmal in Venedig nicht vertreten.
0: Lisa Weiß über den Ausgang der Filmfestspiele in Venedig, MDR aktuell. Diese Aussage sorgt für Aufregung im Vereinigten Königreich. Bei einem Kurzbesuch in Dublin wünscht sich Donald Trump kurzerhand die Vereinigung Irlands mit Nordirland. Das fände er fantastisch. Mareike Aden mit Einzelheiten.
4: Auf seinem Kurzbesuch in Irland hat sich US-Präsident Donald Trump überraschend für ein geeintes Irland ausgesprochen. Nach einem Treffen mit Regierungschef Micheál Martin sagte Trump am Samstag zu Journalisten, er wolle zwar keine Probleme verursachen, würde es aber lieben, wenn Irland vereinigt würde. Er denke, dass es ohnehin irgendwann kommen werde. Großbritannien habe dabei natürlich auch etwas zu sagen, fügte Trump hinzu. Die irische Insel ist geteilt. Die Republik Irland ist EU-Mitglied, Nordirland gehört zum Vereinigten Königreich. Der jahrzehntelange blutige Konflikt wurde 1998 mit dem sogenannten Karfreitagsabkommen weitgehend beendet. Eine harte Grenze zwischen den beiden Teilen der Insel konnte auch nach dem Brexit vermieden werden. Regierungschef Martin reagierte zurückhaltend auf Trumps Äußerungen. Der britische Premierminister Andy Burnham betonte, ein Referendum über den Status Nordirlands stehe derzeit nicht zur Debatte. Auch Nordirlands pro-britische Unionistenpartei DUP wies Trumps Äußerungen zurück. Parteichef Gavin Robinson erklärte auf der Online-Plattform X, die verfassungsmäßige Zukunft Nordirlands werde von den Menschen dort entschieden, nicht durch Kommentare aus London, Dublin oder Washington. Am Samstag gingen in Dublin tausende Menschen gegen Trump und den Empfang, den die irische Führung ihm bereitet hatte, auf die Straße. Im Mittelpunkt stand dabei vor allem Trumps Politik im Nahen Osten und die Unterstützung Israels durch die USA. Am Sonntag wird der US-Präsident in seinem Golfresort den irischen Premierminister Martin zum Finaltag der Irish Open empfangen. Am Abend reist Donald Trump zurück in die USA.
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5: Im Studio Raimo Hinsdorf einen schönen guten Morgen. Nach zwei Niederlagen in Folge steht RB Leipzig unter Druck. Die Leipziger treffen heute im ersten Bundesliga-Sonntagsspiel auf Schlusslicht Hamburger SV. Am vergangenen Spieltag hatte Leipzig in Bremen verloren. Wenige Tage später war man in der Champions League in Como chancenlos. Personell hat Trainer Martin de Michelis fast den gesamten Kader zur Verfügung. Und der Coach macht eine klare Ansage.
11: Wir müssen heiß auf Hamburg sein. Richtig heiß. Mit den Fans von der letzten Minute bis die letzte Minute einfach kämpfen. in Duell zu kommen, aggressiv zu sein, mutig nach vorne zu spielen und das Gefühl auf unsere Gegner zu geben. Heute wird in unserem Stadion sehr, sehr schwer, einen Punkt zu holen.
5: Leipzig gegen den HSV, 15.30 Uhr geht's los. Der Sensationsaufsteiger empfängt den deutschen Rekordmeister. Das Duell zwischen der SV Elversberg und dem FC Bayern München beschließt heute den dritten Spieltag der Bundesliga. Nach ihrem erfolgreichen Saisonstart mit 2 Siegen stehen die Saarländer in der Tabelle sogar 2 Punkte vor den Bayern. Im Abendspiel trennten sich der 1. FC Köln und Werder Bremen 1:1. In der zweiten Liga hat der VfL Wolfsburg seine erste Zweitliga-Niederlage seit fast 30 Jahren kassiert. Der Topfavorit auf den Aufstieg musste sich am Abend im Absteigerduell beim FC St. Pauli mit 0:1 geschlagen geben. Für die Hamburger war es am 5. Spieltag der 1. Sieg der Saison. Große Erleichterung gestern Nachmittag in Fußball Magdeburg. Der FCM hat sich für eine starke Leistung mit dem 3:0-Sieg gegen den 1. FC Kaiserslautern belohnt. Frank Martin mit Reaktionen.
8: FCM-Coach Patrick Sander brauchte nicht lange zu überlegen. Das 3:0 seiner Magdeburger gestern gegen Kaiserslautern war eine bärenstarke Zweitligaleistung. Doch Sander ging in seiner Analyse sogar noch weiter.
9: Es war eine der besten Halbzeiten, die ich je gesehen habe. Die ersten 15 Minuten waren, besser geht es ganz einfach nicht. Wir haben Lautern keine Luft zum Atmen gegeben. Wir waren immer wieder da, wir waren präsent. Wir haben eigentlich alles gewonnen, was es zu gewinnen gibt. Wir haben 2. Bälle bekommen, jeden Zweikampf, ob oben, ob unten. Wenn ich einen Hut hätte, dann würde ich ihn ziehen.
8: Wohl auch vor Emmanuel Ayoa. Gestern mit gleich 2 Toren der Matchwinner. Der Doppelpack zudem für den 28-Jährigen. Auch eine Zweitliga-Premiere.
10: Ja, mein erster Doppelpack der Karriere. Ich meine, ich bin ja jetzt auch schon ein paar Jahre dabei. Deswegen kann ich das auch endlich abhaken. Ja, es hat mich natürlich sehr gefreut, dass ich da mit dem Doppelpack zu

0: zauberte. Der FCM also perfekt unterwegs. Und wenn es weiter so geht, dann ist alles möglich für diesen ersten FC Magdeburg.
1: Jelena Rybakina hat erstmals die US Open der Tennisprofis gewonnen und damit den dritten Titelgewinn von Arina Sabalenko nacheinander in New York verhindert. Im Duell der derzeit besten Tennisspielerin setzte sich Rybakina in 3 Sätzen durch. Die 27-Jährige wird Sabalenka morgen nach 99 Wochen in Serie als Weltrangistin Erste ablösen. Heute hat Alexander Zverev seinen großen Auftritt im Finale von New York. Tim Brockmeier.
2: Alexander Zverev bekommt es im Kampf um den 2. Grand-Slam-Titel seiner Karriere nicht nur mit dem US-Amerikaner Ben Sherton zu tun, sondern auch mit den 24.000 Fans im Ash Stadium. Ganz Tennis-Amerika hofft, dass endlich mal wieder ein US-Amerikaner 23 Jahre nach Andy Roddick den Titel beim Heim-Grand Slam gewinnt. Alle im Stadion werden geschlossen und ohrenbetäubend hinter Landsmann Sherton stehen. Hoffentlich kann ich diesen amerikanischen Traum verhindern, so Zverev im Vorfeld des Finals, für das er eine klare Leistungssteigerung braucht. Sherton spielt in der Form seines Lebens, scheint mit seinen 23 Jahren erstmals reif für einen Grand-Slam-Titel. Der Deutsche hat allerdings eine perfekte Bilanz gegen den US-Amerikaner. Alle 5 Duelle gewann er, gab dabei nur einen einzigen Satz ab.
1: Kevin Kravitz und Tim Pütz haben unterdessen ihren ersten gemeinsamen Grand-Slam-Titel im Doppel verpasst. Das deutsche Davis-Cup-Duo verlor in New York das Endspiel gegen Christian Harrison aus den USA und den Briten Neil Skupski in 2 Sätzen. Die deutschen Volleyballer haben bei den Europameisterschaften den 3. Sieg im 3. Spiel gefeiert. Im Duell mit Co-Gastgeber Rumänien setzte sich die Mannschaft von Bundestrainer Massimo Botti in Cluj-Napoca knapp mit 3:2 durch und machte damit einen großen Schritt Richtung Achtelfinale. Bei der Heim-WM in Berlin haben die deutschen Basketballerinnen gestern das Halbfinale gegen Frankreich klar verloren. Heute Nachmittag geht es im Spiel um Platz 3 gegen Spanien. Heute Abend dann das Finale USA gegen Frankreich.
3: MDR aktuell 7.45 Uhr, 7:45, 7:45. Die Topmeldung der Nachrichten kommt aus den USA. Nach Berichten über immer größere Sicherheitsbedenken bei KI wird der ChatGPT-Entwickler OpenAI seinen Börsengang verschieben. Große Sicherheitsrisiken sieht auch das US-Softwareunternehmen Anthropic. Weitere Meldung mit Ryo Takeda.
4: In Schweden wird heute ein neues Parlament gewählt. Laut Umfragen wird ein enges Rennen zwischen dem regierenden Mitte-Rechts-Bündnis und der von den Sozialdemokraten angeführten Opposition erwartet. Der konservative Regierungschef Ulf Kristersson führt derzeit eine Minderheitsregierung an, die auf die Stimmen der rechtspopulistischen Schwedendemokraten angewiesen ist. Die US-Armee hat bei ihrer Blockade iranischer Häfen nach eigenen Angaben bisher rund 100 Handelsschiffe gestoppt. Das zuständige Regionalkommando CENTCOM erklärte, in den vergangenen 2 Monaten habe kein einziges Schiff die Blockade ohne die Genehmigung der US-Streitkräfte passiert. Bei einem Busunfall in Berlin sind 15 Menschen verletzt worden, 3 von ihnen schwer. Ersten Erkenntnissen zufolge fuhr ein Linienbus am Abend im Stadtbezirk Neukölln gegen einen Baum. Details zur Unfallursache gab es zunächst nicht. Das Wetter heute meist stark bewölkt, hin und wieder Regen, 17 bis 21 Grad, mäßiger West- bis Südwestwind, morgen wechselnd bewölkt und trocken, 18 bis 23 Grad. MDR aktuell Verkehrsdienst. A4 Richtung Frankfurt zwischen Hainichen und Frankenberg, mittlere und linke Fahrspur nach Unfall gesperrt. A9 Richtung München zwischen Thurland und Bitterfeld-Wolfen, defektes Fahrzeug auf der rechten Fahrspur. A36 Richtung Bernburg zwischen Quedlinburg-Ost und Holm, rechte Fahrspur nach Unfall gesperrt. Die A72 Richtung Hof ist zwischen Chemnitz-Süd und Stolberg-Nord nach Unfall gesperrt. Hier landet der Rettungshubschrauber. Und Vorsicht auf der A143 Richtung Halle-Nord zwischen Dreikalle-Süd und Holleben, ein totes Reh auf der Fahrbahn. Soweit der MDR aktuell Verkehrsdienst. Die Zeit 7.47 Uhr.
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3: Rohstoffe werden immer teurer, das ärgert natürlich auch die Autofahrer. Auch der Kupferpreis hat einen Rekordhoch erreicht. Dahinter steckt nicht nur die Sorge vor neuen US-Zöllen. Energiewende, Elektroautos und KI-Rechenzentren treiben die Nachfrage langfristig nach oben. Das könnte zunehmend auch Verbraucher treffen, etwa beim Bauen, bei Elektronikgeräten oder Haustechnik. Angela Göpfert berichtet über die Gründe für den Kupferboom und seine Folgen im Alltag.
6: Kupfer steckt in vielem, im Stromkabel genauso wie im Elektroauto, in der Wärmepumpe oder im Smartphone. Und genau dieser Alltagsrohstoff ist derzeit so teuer wie nie. An der Londoner Metallbörse LME stieg der Preis in dieser Woche auf $14.800.

0: Tonne. Ein wichtiger Grund liegt derzeit in den USA. Händler schaffen große Mengen Kupfer dorthin aus Sorge, dass Washington neue Importzölle verhängen könnte. Tula Nguyen, Leiterin Rohstoff- und Devisenanalyse bei der Commerzbank.
1: Es gibt keinerlei Informationen dazu, ob und wann die US-Administration hier nochmal Zölle einführen könnten, aber der Markt spekuliert momentan darauf. Damit wird dem Rest der Welt Kupfer entzogen. Das Kupfer wandert im Prinzip in die USA und das treibt dann den Preis an der LME dann nach oben.
0: Doch hinter dem Rekord steckt auch eine längerfristige Entwicklung. Die Welt braucht immer mehr Kupfer. Die Internationale Energieagentur spricht bereits vom Zeitalter der Elektrizität. Bis 2030 soll der jährliche Zuwachs der weltweiten Stromnachfrage im Schnitt 50% größer sein als im vergangenen Jahrzehnt. Immer mehr Strom muss also erzeugt, transportiert und verteilt werden. Genau dafür ist Kupfer ein Schlüsselrohstoff, sagt Martin Brückner von Metflix.
2: Die Welt wird elektrifiziert und Kupfer elektrifiziert eben die Welt. Kupfer ist der zweitbeste Leiter von Strom, Silber ist der beste, aber Silber ist auch 150 Mal teurer. Von daher ist klar, dass eben genau die Bereiche Stromnetze, Rechenzentren, Elektromobilität und auch Bau die Nachfrage nach Kupfer treiben werden.
0: Dabei brauchen vor allem zwei Wachstumsmärkte enorme Mengen des Metalls. KI-Rechenzentren und Elektromobilität. Ein Elektroauto enthält nach Berechnungen von S&P fast dreimal so viel Kupfer wie ein klassischer Verbrenner.
2: In einem einzigen Elektroauto stecken etwa 75 Kilogramm Kupfer. In einem KI-Rechenzentrum, also so einem riesen Giga-Ding, können es bis zu 50.000 Tonnen sein.
0: Für Verbraucher stellt sich damit die Frage, wie viel von diesem Preisanstieg an den Rohstoffmärkten am Ende tatsächlich bei ihnen ankommt. Denn Kupfer steckt in vielen Produkten und Anwendungen des Alltags. Wo sich höhere Preise besonders bemerkbar machen könnten, erklärt Rohstoffexperte Brückner.
2: Bauen wird immer teurer. Im Baumarkt merkt man es an der Kasse, ob es nun Wasserrohre aus Kupfer oder Stromkabel sind. Aber auch Wärmepumpen und sämtliche elektrischen Installationen, wie zum Beispiel Boiler, all das kriegt nun mal einen richtigen Preisschub.
0: Der Effekt beschränkt sich aber nicht auf Bauen, Renovieren und Haustechnik. Kupfer steckt auch in vielen Geräten, die Verbraucher täglich nutzen. Rohstoffexpertin Nguyen.
1: Also alles, was mit Elektro zu tun hat, Elektrotechnik, Elektronik, Mikrochips, das spiegelt sich dann in den Preisen von Smartphones, Computern etc. wieder. Also das sind alles Dinge, die auch die privaten Haushalte zu spüren bekommen werden.
0: Nicht überall lassen sich höhere Kupferpreise an die Kunden weitergeben. Gerade in der Autoindustrie ist der Preiskampf hart. BMW, Ferrari, Tesla und mehrere chinesische Hersteller ersetzen deshalb in Teilen der Verkabelung bereits Kupfer durch günstigeres Aluminium. Für Verbraucher heißt das, der Preisrekord bei Kupfer schlägt nicht überall sofort auf den Preis durch. Doch je stärker die Welt elektrifiziert wird und je knapper das Angebot bleibt, desto eher dürfte teures Kupfer auch im Alltag spürbar werden.
3: Informationen von Angela Göpfert waren das. Computerspiele bauen in ihren Szenarien auch reale Orte nach. Im tschechischen Kutná Hora, da treffen sich zum Beispiel virtuelle und reale Welt. Denn die Stadt östlich von Prag gelegen ist Vorbild für ein weltweit beliebtes Computerspiel mit dem Namen Kingdom Come Deliverance. Internationale Gamer nun reisen selbst nach Böhmen, um die virtuelle Welt aus dem Mittelalter mit der Realität abzugleichen. Kutná Hora hat sich darauf eingestellt und bietet spezielle Führungen für Gamer an. Matthias von Lieben war dabei.
4: Oh, hi everyone, my name is Lara. We're doing a tour called Silver Kutzenberg.
5: Ein heißer Augustnachmittag in Kutná Hora, eine Stunde östlich von Prag. Im Welschen Hof, einst die königliche Münzstätte des Königreichs Böhmen, startet eine besondere Stadtführung. Sieben Teilnehmer haben sich für Silver Kutzenberg angemeldet, in englischer Sprache. Einige von ihnen kennen die Stadt bereits aus dem zweiten Teil des Computer-Rollenspiels Kingdom Come Deliverance. Jetzt wollen sie die virtuelle Spielwelt in echt erleben. Etwa Dennis aus Berlin.
6: Ja, wir haben im Internet gesehen, dass es hier so eine Tour gibt für Kingdom Come Deliverance 2. Und dann haben wir uns spontan dazu entschlossen, hierher zu kommen und zu schauen, wie Kutzenberg in echt so ist und wie viel so mit dem Spiel übereinstimmt.
5: Kutná Hora, auf Deutsch Kutzenberg, ist eine der zentralen Schauplätze des millionenfach verkauften Spiels der tschechischen Warhorse Studios. Es erweckt die böhmische Stadt des frühen 15. Jahrhunderts virtuell zum Leben. Die fiktive Geschichte um den einfachen Handwerkersohn Heinrich von Skalitz spielt an realen, detailverliebt rekonstruierten Orten, sagt Stadtführerin Lara Dausek. Die Historikerin kommt ursprünglich aus Österreich, lebt aber seit 2 Jahren in Kutná Hora. Die Führung sei so beliebt, dass sie zweimal am Tag angeboten wird.
7: Wir haben Screenshots dabei von eben dem zweiten Teil von Kingdom Come Deliverance und wir vergleichen die Screenshots aus dem Spiel mit der historischen Realität.
5: Im welschen oder italienischen Hof wurde einst der Prager Groschen geprägt. Silbermünzen, die Kuttenberg mit seinen Silberminen zu einer der reichsten Städte Böhmens machten.
6: Jetzt hier dieser italienische Hof, in dem wir uns jetzt befinden, da war ich wirklich erstaunt zu sehen, ja, wie realitätsnah das wirklich auch im Spiel umgesetzt wurde. Richtig toll.
5: In der ehemaligen Münzstätte dürfen die Teilnehmer anschließend selbst eine Münze prägen. Wie Heinrich im Spiel zieht die Gruppe anschließend durch die engen Gassen Kuttenbergs, über Kopfsteinpflaster und vorbei an Gebäuden, die die Spielentwickler akkurat nachgebaut haben.
7: Der große Wow-Moment ist ja dann immer bei der Aussichtsplattform, bei der Jakobskirche, wo sich dann wirklich die kleine Gasse öffnet zu diesem großen Ausblick mit der Barbara-Kathedrale. Da holt man schon die meisten ab, finde ich.
5: Die St. Barbara-Kathedrale ist bis heute das Wahrzeichen Kuttenbergs, im Spiel allerdings noch als Baustelle zu sehen. Auch Marktplatz, St. Jakobskirche und Badehaus erkennen die Teilnehmenden wie Landrus aus Litauen und Nyanyan aus Peking wieder.
8: Kingdom Come is a very special game to me. I enjoy walking through the cities, I enjoy visiting the same monuments where maybe someday the virtual Henry was. I recognize some of the places.
9: A stone fountain outside and a whore town. Looks like the real game. So I was expecting the Kissedis 3.
5: Für Stadtführerin Lara Dausek liegt genau darin der besondere Zauber.
7: Das dann eben ins echte Leben zu holen, ist für viele gleich ja, ein kompletter Wahnsinn. Ich sage dann immer zu den Touristinnen, eigentlich könnten die mich ja schon durch die Stadt führen.
5: Der Erfolg des Spiels bringt neue Touristen nach Kuttenberg. Die Besucherzahlen haben sich zuletzt auch deswegen verdoppelt. In der Innenstadt wohnen noch viele Einheimische, sowie Rentner Josef. Was hält er von den Touristen? Mich stört das nicht, denn ich freue mich, dass Kutna Hora wieder zum Leben erwacht ist und auflebt. Und auch die Umgebung wird zur Pilgerstätte. Auf der nahegelegenen Burg Maleschow findet im August ein großes Fanfest rund um das Spiel statt. Dennis ist am Ende der Führung jedenfalls begeistert.
6: Ja, ich würde sagen, es hat meine Erwartungen übertroffen sogar. Das hat mich sehr fasziniert. Und es hat sehr viele Erlebnisse, die ich in dem Videospiel hatte, wieder hervorgebracht.
5: Kingdom Come Deliverance zeigt, Interesse für das Mittelalter kann auch auf einem Bildschirm geweckt werden.
3: Matthias von Lieben berichtete aus Kutná Hora, eine Stunde östlich von Prag gelegen. MDR aktuell. Taylor Swift ist ja vieles. Musikerin, Songwriterin, Superstar, Anti-Hero und nebenbei die Künstlerin mit der vermutlich weltweit größten Fangemeinde. Doch jetzt kommt ein neuer Titel hinzu und der hat mal nichts mit Musik zu tun. Gerald Perschke klärt auf.
10: Ein Forschungsteam der University of California in Riverside hat in Australien 12 bislang unbekannte Pflanzenwanzenarten beschrieben. 4 davon gehören zu einer neuen Gattung mit dem Namen Swiftiphyllos. Benannt nach Taylor Swift und ihrer Fangemeinde, den Swifties. Eine Art heißt direkt Swiftiphyllos taylorae. 3 weitere tragen Namen, die auf Alben der Sängerin anspielen. Die Wissenschaftlerin Sarah Schröder schreibt in der Studie, Taylor Swift verdiene diese Ehrung wegen ihres Talents, ihrer Songtexte und der Freude, die sie vielen Menschen bereitet habe. Hinter der ungewöhnlichen Namensgebung steckt allerdings ernsthafte Forschung. Die Wissenschaftlerinnen untersuchten fast 600 Insektenexemplare aus Australien. Viele davon erwiesen sich als bislang unbekannte Arten. Insgesamt beschrieb das Team 5 neue Gattungen und 12 neue Arten. Die Tiere leben auf Casuarinengewächsen, einer in Australien weit verbreiteten Pflanzenfamilie immergrüner Bäume und Sträucher. Die nur wenige Millimeter großen Wanzen sind hellgelb und tragen rote Flecken oder Streifen. Für Sarah Schröder ist das ein passender Bezug zu Taylor Swift. Deren Markenzeichen seien blonde Haare und rote Lippen. In der Studie bezeichnet sie die Insekten deshalb sogar als blond. Der Fall zeigt auch, selbst in gut erforschten Ländern warten noch viele Arten auf ihre Entdeckung. Die untersuchten Insekten waren teilweise schon vor mehr als 20 Jahren gesammelt worden, wurden aber erst jetzt als neue Arten erkannt.
3: Na, ich hätte jetzt auf den Schmetterling gehofft. Das war ein Bericht von Gerald Perschke. Wir schauen aufs Wetter mit Josephine Bechler. Josephine, regnerisch heute, ne?
11: Genau, also wir haben heute Tiefdruckeinfluss. Ilva heißt bei uns das Tiefdruckgebiet und das bringt doch auch schauerartigen Regen. Der zieht immer mal wieder durch. Dazwischen gibt es aber auch Bereiche, wo es mal etwas trockener ist. Und es gibt auch mal ein paar Auflockerungen. Also zumindest gibt es die Chance, dass da die Sonne durchkommen kann. Am größten sind die Chancen in Sachsen-Anhalt, aber auch hier nur vorübergehend, denn auch hier ziehen von Nordwesten immer mal wieder Schauer durch. Und das alles heute bei 18 bis 21 Grad.
3: Also Gemischtwarenladen, was das Wetter betrifft, bleibt so wechselhaft?
11: Ja, nachdem wir den Tag heute dann abgehakt haben, geht's morgen auf jeden Fall mit anderem Wetter wieder in den Tag hinein. Die letzten Schauer ziehen in der Nacht nach Südosten ab. Das dauert zwar ein bisschen, aber dann morgen ist es eigentlich weitgehend trocken. Die Sonne scheint auch etwas häufiger. Die Temperatur geht auch schon ein kleines Stück nach oben. Morgen sind wir schon bei 18 bis örtlich 23 Grad. Das können wir aber noch toppen, und zwar nämlich am Dienstag. Da schaffen wir Höchstwerte bis 26 Grad. Hier geht es zwar mit teilweise Nebel in den Tag, vor allem in Thüringen und in Sachsen, aber der löst sich relativ schnell auf und dann scheint auch am Dienstag sehr häufig die Sonne.
3: Bleibt's dann sommerlich?
11: Nein, das ist nur vorübergehend der Fall. Der Herbst oder beziehungsweise der September ist ja so ein Wechselmonat und dann kommt auch schon das nächste Tiefdruckgebiet am Mittwoch mit schauerartigen und teilweise sogar gewittrigen Regen.
3: Okay, langweilig wird es jedenfalls nicht. Danke, Josefine. MDR aktuell. Gestern gab es bundesweit Demonstrationen gegen die AfD. Von Süd nach Nord waren Zehntausende auf den Straßen. Und darüber berichten wir 8 Uhr. Aber erstmal die Nachrichten.
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13: Um 8 Uhr mit Rio Takeda. Das US-amerikanische Softwareunternehmen OpenAI verschiebt seinen Börsengang wegen Sicherheitsbedenken. Unternehmenschef Sam Altman sagte dem Magazin Fortune, der ChatGPT-Entwickler werde dieses Jahr nicht mehr an die Börse gehen. Wegen aktueller Sicherheitsbedenken bei künstlicher Intelligenz wäre jetzt ein schlechter Zeitpunkt. Risiken wegen der schnellen Entwicklungen sieht auch das US-Softwareunternehmen Anthropic. KI-Modelle könnten in wenigen Monaten in der Lage sein, das gesamte Internet zu übernehmen und Schäden in Milliardenhöhe zu verursachen. Die Probleme bei der Bahn sind nach Ansicht von Bundesverkehrsminister Steffen Bilger eine Ursache für die Unzufriedenheit der Deutschen. Im Zusammenhang mit der Landtagswahl in Sachsen-Anhalt sagte er den Funke-Medien, zwischen dem Zustand der Infrastruktur und dem schlechten Abschneiden der CDU sehe er einen Zusammenhang. Mit Maßnahmen zur Planungsbeschleunigung und Milliarden von Euro aus dem Sondervermögen wolle die Regierung die Situation verbessern. Auf dem Burgfest in Tangermünde hat es einen größeren Zwischenfall gegeben. Wie die Polizei dem MDR bestätigte, war es am späten Abend zu einem Streit gekommen, dabei seien auch Schüsse gefallen. Den Angaben zufolge kam es unter den Besuchern zu einer Massenpanik, es sei aber niemand ernsthaft verletzt worden. Bei einem Großeinsatz konnte die Polizei nach eigenen Angaben einen verdächtigen 18-jährigen Mann fassen. Es seien eine Schreckschusspistole und Munition gefunden worden. Die genauen Hintergründe werden ermittelt. Immer mehr Menschen vererben einen Teil ihres Vermögens an gemeinnützige Organisationen. Susanne Anger von der Initiative Mein Erbe tut Gutes sagte dem MDR, das liege auch daran, dass heute mehr Menschen überhaupt Vermögen zu vererben hätten. Dem Marktforschungsinstitut Bonsai zufolge kann sich fast jeder vierte Deutsche ab 50 vorstellen, an eine gemeinnützige Organisation zu vererben. In der Fußball-Bundesliga ist Freiburg neuer Tabellenführer. Das Team besiegte Gladbach 5:0. Weiter spielten Köln-Werder 1:1, Dortmund-Paderborn 3:0, Hoffenheim-Stuttgart 2:1, Mainz-Frankfurt 1:3 sowie Augsburg-Leverkusen 2:2. Im Abendspiel der zweiten Bundesliga kassierte Wolfsburg die erste Niederlage. Bei St. Pauli verloren die Niedersachsen 0:1. Das waren die Nachrichten. Das Wetter mit den Temperaturen von 8 Uhr. Brocken, Nebel 10 Grad, Chemnitz leichter Regen 14, Dresden bedeckt 15, Eisenach Regen 13 Grad, Erfurt bedeckt 14, Fichtelberg bedeckt 10, Gera leichter Regen 13, Görlitz bedeckt 15 Grad, Halle nach Regen 15, Leipzig leichter Regen 15, Magdeburg bedeckt 15 und Meiningen leichter Regen 12 Grad. Heute meist stark bewölkt, hin und wieder Regen, Höchstwerte 17 bis 21 Grad, mäßiger im Bergland, stark böiger West- bis Südwestwind. Morgen wechselnd bewölkt mit Aufheiterungen und trocken, Höchstwerte 18 bis 23 Grad. Am Dienstag heiter bis wolkig und überwiegend trocken, vorübergehend sommerlich warm bis 26 Grad. MDR Verkehrsdienst, A4 Richtung Frankfurt zwischen Hainichen und Frankenberg, mittlere und linke Fahrspur nach Unfall gesperrt. A9 Richtung München zwischen Turland und Bitterfeld-Wolfen, defektes Fahrzeug auf der rechten Fahrspur. A36 Richtung Bernburg zwischen Quedlinburg-Ost und Holm, rechte Fahrspur nach Unfall gesperrt. Und die A72 Richtung Hof ist zwischen Chemnitz-Süd und Stolberg-Nord nach Unfall gesperrt, zurzeit Stau bis Chemnitz-Rottluff. Soweit der MDR Verkehrsdienst, die Zeit 8.04 Uhr.
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3: Im Studio Stefan Blattner. Ich wünsche einen guten Sonntagmorgen. Die Entwicklung bei künstlicher Intelligenz wird immer schneller und ist immer schwieriger zu beherrschen. KI-Modelle haben Testumgebungen verlassen, Software veröffentlicht, Plattformen angegriffen oder Phishing-Mails geschrieben. Der ChatGPT-Entwickler OpenAI verschiebt angesichts der aktuellen Sicherheitsbedenken bei künstlicher Intelligenz seinen Börsengang. Gabi Biesinger berichtet.
14: OpenAI-Chef Sam Altman erklärte, angesichts der aktuellen Vorfälle und Sicherheitsbedenken bei künstlicher Intelligenz wäre der Zeitpunkt für einen Börsengang schlecht. In diesem Jahr werde der Konzern den Schritt an die Börse nicht gehen. Der seit langem vorbereitete Börsengang des wohl bekanntesten KI-Unternehmens war in der Branche als Riesenevent erwartet worden und dürfte dem Konzern nicht nur Dutzende Milliarden Dollar einbringen, sondern auch eine sehr hohe Bewertung. Altman erklärte in einem Interview mit dem Magazin Fortune, sein Unternehmen verspüre keinen Zeitdruck. Zunächst gelte es, Anforderungen an die Sicherheit zu erfüllen und herauszufinden, wie die Branche und Regierungen zusammenarbeiten könnten. Zuvor hatte bereits der Chef des OpenAI-Rivalen Anthropic, Dario Amodei, dazu aufgerufen, die Entwicklung von künstlicher Intelligenz zu drosseln. Wir müssen das Tempo verlangsamen, mit dem wir Fähigkeiten von KI-Modellen verbessern, schrieb Amodei am Samstag auf seiner persönlichen Website. Die Technologie nicht zu entwickeln, beraube die Menschheit vieler Vorteile und überlasse KI autoritären Mächten, so Amodei, aber eine zu schnelle Entwicklung sei leichtsinnig. Bei Anthropic haben diese Sicherheitsbedenken die Börsenpläne allerdings bisher nicht gebremst. Insidern zufolge will das Unternehmen frühestens Mitte Oktober mit der Vermarktung seines Börsengangs beginnen und diesen noch vor den US-Kongresswahlen im November abschließen. Zustimmung zu den Plänen, die Entwicklung zu drosseln, kam über den Online-Dienst X auch von Elon Musk, Eigentümer des KI-Unternehmens xAI. Er schloss sich Amodeis Appell an und schrieb, Dario hat recht. Seit Wochen gibt es große Sorgen um Risiken künstlicher Intelligenz, die vor allem von Hacking-Attacken durch KI-Software ausgelöst wurden, die sich in Testläufen selbstständig gemacht hatte. Die Debatte wurde in den vergangenen Tagen noch von einem Forscher der KI-Firma Anthropic angeheizt, der mit einer drastischen Warnung zurücktrat. Die größten Entwickler künstlicher Intelligenz handelten unverantwortlich und spielen mit unserem Leben, betonte der junge Mann namens Jacob Coxon.
3: Aus San Francisco berichtete Gabi Biesinger, 7:08 MDR aktuell. Kanzler Friedrich Merz reist heute zum EU-Arktis-Gipfel nach Finnland. Auf dem zweitägigen Treffen in Rovaniemi wollen sich EU-Vertreter und mehrere Staats- und Regierungschefs über sicherheitspolitische und wirtschaftliche Fragen austauschen. Die Arktis ist nicht zuletzt wegen der klimatischen Veränderungen zu einer strategischen Schlüsselregion geworden. Christina Nagel.
15: Russland baut seit Jahren seine militärische Präsenz in der Arktis aus. China ist aktiv, investiert in wirtschaftliche und wissenschaftliche Projekte. Und auch US-Präsident Trump macht keinen Hehl aus seinen Begehrlichkeiten. Er will Grönland, das zu Dänemark gehört. Das schmelzende Eis eröffnet neue Handelsrouten und Zugang zu wertvollen Rohstoffen wie seltenen Erden, die zum Beispiel für die Produktion von Smartphones und Elektromotoren benötigt werden. Durch die Arktis verlaufen aber auch für den Ernstfall wichtige Versorgungsrouten zwischen den USA und den europäischen NATO-Verbündeten. Um auf all das besser reagieren zu können, hat die EU beschlossen, ihre Arktis-Strategie zu überarbeiten. Sie will sich besser aufstellen. Auch Deutschland hat sein Engagement im hohen Norden in den vergangenen Jahren hochgefahren, vor allem im militärischen Bereich. In ihren Arktis-Leitlinien macht sich die Bundesregierung zudem für freie Schifffahrtswege und einen behutsamen Umgang mit dem sensiblen Ökosystem stark, das durch die Erderwärmung eh schon hart getroffen ist.
3: Christina Nagel berichtete. Überall in Deutschland gehen Menschen an diesem Wochenende auf die Straße. Sie treibt das Ergebnis der Landtagswahlen in Sachsen-Anhalt um. Letzten Sonntag war die AfD haushohe Wahlsiegerin. In dem Bundesland ist sie als gesichert rechtsextrem eingestuft. Esther Distelmann und Katrin Schirrwagen berichten.
16: Unter dem Motto »Kein Schritt zurück« gegen die AfD und rechte Hetze sind nach übereinstimmenden Angaben von Polizei und Veranstaltern rund 20.000 Menschen durch die Düsseldorfer Innenstadt gezogen. Auf den Transparenten war etwa zu lesen »Kein Platz für Rattenfänger« oder »Jetzt können wir herausfinden, was wir anstelle unserer Großeltern getan hätten«. Auch in Hamburg gingen tausende Menschen auf die Straße. Mit dabei die Ratsvorsitzende der Evangelischen Kirche in Deutschland, Kirsten Fers. In der Rede sagte Fers, es entsetze sie zutiefst, dass so etwas wieder möglich sei in unserem Land mit dieser Geschichte. Für die Kirche sei glasklar, völkisch-nationales Denken ist mit christlichem Glauben nicht vereinbar. Zu der Demonstration hatte die Prüf-Initiative aufgerufen. Prüf fordert die Überprüfung von Parteien, die der Verfassungsschutz beobachtet und als Verdachtsfall oder als gesichert rechtsextrem eingestuft hat. Auch in Magdeburg folgten mehr als 1000 Demonstranten dem Aufruf der Initiative. Und auch in Bayern fanden Kundgebungen statt. In München etwa wurde unweit des Siegestors demonstriert. Nach Angaben der Polizei nahmen rund 12.000 Menschen teil. In Regensburg kamen mehrere tausend Menschen auf den Domplatz, unter ihnen auch Oberbürgermeister Thomas Burger von der SPD. Die Regensburger Initiative gegen Rechts hatte zu dieser Protestaktion aufgerufen. Nach Schätzungen beteiligten sich rund 5.000 Menschen.
17: Auch im Norden gingen Zehntausende auf die Straße, unter anderem in Hamburg, Hannover, Bremen, Schwerin und Rostock. Auf den Kundgebungen mahnten die Menschen den demokratischen Zusammenhalt an. Allein in Hamburg sprachen die Veranstalter von 25.000 Teilnehmern. Hier, aber auch an zahlreichen anderen Orten, forderten die Demonstrierenden die Prüfung eines AfD-Verbotsverfahrens. Die AfD wird bundesweit vom Verfassungsschutz als Verdachtsfall beobachtet. Mehrere Landesverbände gelten sogar als gesichert rechtsextrem.
3: Esther Distelmann und Katrin Schirrwagen berichteten.
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3: Tja, für die einen war es ein warmer Regen, für die anderen eine kalte Dusche, die Landtagswahl in Sachsen-Anhalt. Und die wirkt nach bis ins Berliner Regierungsviertel, wo die Auseinandersetzungen passend zum nahenden Herbst schon recht stürmisch ausgefallen sind. Über Wetterphänomene in der Bundesrepublik geht's auch beim Blick auf die Woche in den Berliner Notizen von Uwe Jahn.
18: Vor Unwettern, Stürmen und Gewittern ist man auch in der Bundespolitik nicht ganz gefeit. Besser ist es, wenn man davor gewarnt wird und sei es nur probehalber am Warntag, wie diese Woche im Deutschen Bundestag.
19: Wir machen unsere Handys aus. Ein paar kämpfen noch, habe ich gehört. So, also jetzt ist es schon leiser, als Zwischenrufe sind.
18: Was Bundestagsvizepräsidentin Andrea Lindholz freut. Denn nach der Wahl in Sachsen-Anhalt ist die Regierungskoalition in ein noch schwereres Gewitter geraten als zuvor. Man spürt es am Gegenwind, der dem Bundeskanzler andauernd, vor allem aus den Reihen der AfD, entgegenbläst. Bis es ein Donnerwetter setzt.
20: Sehen Sie mal.
21: Also wir sind hier jetzt nicht auf dem Fußballplatz. Heben Sie sich das fürs Wochenende auf. Wenn das jetzt hier nochmal passiert, so ein Verhalten, schmeiße ich Sie hier raus. Mir reicht es jetzt hier.
18: Bundestagspräsidentin Julia Klöckner bringt es auf den Punkt. Vielen langt es gerade. Der Unwillen trifft besonders den Bundeskanzler, der auch deshalb im Regen steht, weil er nicht immer den richtigen Ton findet. Aber manchmal wenigstens passende Worte.
22: Wir arbeiten intensiv an einer Strategie über die Nutzung der künstlichen Intelligenz. Ja, vor allen Dingen, wie soll das gehen ohne jede natürliche Intelligenz? Das ist allerdings auch wahr. Ja.
18: Schlagfertigkeit hilft aber auch nicht gegen die politische Schlechtwetterfront für Schwarz-Rot, die allerdings auch eine Kehrseite hat. Eine sonnige. AfD-Parteichefin Alice Weidel sagt es so.
23: In der Wettervorhersage wurde von dem Hoch Ulrich gesprochen.
1: Lieber Uli, du bist das Hoch.
18: Ulrich Siegmund, der AfD-Wahlgewinner von Sachsen-Anhalt, der heiter bleiben kann, solange er sich nicht bei Wind und Wetter in Regierungsverantwortung beweisen muss. Immerhin vernebelt er auch nicht, was er sich so vorstellt.
2: Wir verteufeln nicht pauschal Produktion von Rüstungsgütern, weil wir bei späteren Remigrations- und Abschiebeoffensive natürlich auch entsprechende Hilfsmittel brauchen.
18: Das klingt ganz unglaublich, schreckt aber das BSW nicht grundsätzlich ab. Immerhin eine ehemals linke Partei, die von den Böen, die sie selbst macht, leicht zerzaust ist, aber eben auch zu vielem bereit, glaubt man der Vorsitzenden Amira Mohammed Ali.
20: Egal mit welcher Partei, auch mit der AfD, wenn denn da Dinge sein sollten, die man miteinander umsetzen kann.
18: Ganz anders die Gedanken vom sturmerprobten Juso-Chef Philipp Türmer im Gespräch mit einem Kollegen von der Jungen Union.
23: Ich sag dir, ich verliere jetzt schon ein bisschen länger als du Wahlen. Ich habe die Fehler, die ihr jetzt macht, alle gemacht.
18: Man fragt sich bloß, was für ein Wetter es geben muss, damit die SPD mal neue Fehler ausprobiert. Als nächstes braut sich nun bei den Wahlen in Berlin und Mecklenburg-Vorpommern etwas zusammen. Der Bundeskanzler ahnt es schon.
24: Ich mache mir im Augenblick über vieles Gedanken, aber nicht über die Bundestagswahl 2029.
18: Bis dahin kann die politische Wetterlage ja auch eine ganz andere sein.
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3: Und damit 8.14 Uhr, MDR aktuell an diesem Sonntagmorgen. Die Topmeldung der Nachrichten, die kommt aus den Vereinigten Staaten. Nach Berichten über immer größere Sicherheitsbedenken bei KI wird der ChatGPT-Entwickler OpenAI seinen Börsengang zunächst verschieben. Große Sicherheitsrisiken sieht auch das US-Softwareunternehmen Anthropic. Weitere Meldung jetzt mit Ryo Takeda.
13: Eine Woche nach der Landtagswahl in Sachsen-Anhalt trifft sich der CSU-Vorstand heute zu einer zweitägigen Klausurtagung in München. CSU-Chef Markus Söder will zum Auftakt den sächsischen Ministerpräsidenten Michael Kretschmer in der CSU-Parteizentrale begrüßen. Morgen kommt der österreichische Bundeskanzler Christian Stocker zu den Bayern. In Gotha ist eine Frau aus einem Fenster in der dritten Etage gestürzt. Wie die Polizei mitteilte, wurde sie schwer verletzt. Sie habe sich vor dem Sturz mit einer Person auf der Straße unterhalten. Ein Fremdverschulden werde bisher ausgeschlossen. Die genauen Hintergründe werden ermittelt. Nach 6 Jahren krankheitsbedingter Abwesenheit ist die kanadische Sängerin Céline Dion am Abend erstmals wieder auf einer großen Konzertbühne aufgetreten. In der Plenitude Arena bei Paris wurde sie von rund 30.000 Zuschauern gefeiert. Das Konzert war der Auftakt einer Serie von zunächst 16 bereits ausverkauften Auftritten. Das Wetter. Heute meist stark bewölkt, hin und wieder Regen, 17 bis 21 Grad, mäßiger West- bis Südwestwind. Morgen wechselnd bewölkt und trocken, 18 bis 23 Grad. MDR aktuell Verkehrsdienst A4 Richtung Frankfurt zwischen Hainichen und Frankenberg mittlere und linke Fahrspur nach Unfall gesperrt. A9 Richtung München zwischen Thurland und Bitterfeld-Wolfen defektes Fahrzeug auf der rechten Fahrspur. A36 Richtung Bernburg zwischen Quedlinburg Ost und Holm rechte Fahrspur nach Unfall gesperrt. Und die A72 Richtung Hof ist zwischen Chemnitz Süd und Stolberg Nord nach Unfall gesperrt. Zurzeit Stau bis Chemnitz-Rottluff. Soweit der MDR aktuell Verkehrsdienst. Die Zeit 8.16 Uhr.
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5: Mit Sven Kochale. In Sachsen-Anhalt könnte die AfD schon in wenigen Wochen in Regierungsverantwortung kommen. Die Partei lotet nach dem deutlichen Wahlsieg jetzt die Machtoptionen aus. Sachsen-Anhalt in den Händen der AfD. Dieses Szenario löst bei Wählern ganz unterschiedliche Gefühle aus. Wir erleben auf der einen Seite Freude, gar Euphorie, auf der anderen Seite aber Verunsicherung und Angst. Und viele suchen jetzt nach einem Weg, ihre seelische Balance wiederzufinden. Und darüber reden wir mit Dr. Jan Kalbitzer. Er ist Facharzt für Psychiatrie und Psychotherapie und er ist Publizist. In wenigen Tagen erscheint sein neues Buch Unbequeme Gefühle. Ich grüße Sie.
25: Guten Tag.
5: Nach dem Wahlsieg der AfD in Sachsen-Anhalt sind jetzt viele aufgewühlt, aufgeladen. Wie lassen sich solche Emotionen regulieren?
25: Das Wichtigste zunächst mal ist, wenn es um Aufgewühltheit und Angst geht, dass man sich Zeit nimmt, das zu konkretisieren. Also die Frage von mir wäre, wer ist aufgewühlt? Weil ich oft erlebe, dass der reale Bezug gar nicht mehr vorhanden ist. Ich spreche von einer hybriden Realität. Das heißt, wir sitzen in unserem Zuhause und machen uns Sorgen über Risiken und Gefahren, die mit unserem realen Leben vor Ort gar nicht so viel zu tun haben. Und deswegen ist es wichtig zu unterscheiden, wer genau ist in Sorge. Was würden Sie sagen, wer sind die Menschen, die Sie da meinen?
0: Nehmen wir mal die negativen Gefühle, die jetzt davon ausgehen, dass da möglicherweise eine solche Partei an die Macht kommt, die in Teilen rechtsextremistisch eingestuft ist, die vieles vorhat und durcheinander bringen wird, mindestens in der Kulturwelt, der Wissenschaftswelt, der Justiz, den Medien. Und da verbinden sich Zukunftssorgen mit. Um diese Gefühle geht es mir zum Beispiel.
25: Also, mein Eindruck ist, dass viele Menschen, die AfD gewählt haben, jetzt hauptsächlich positive Gefühle haben tatsächlich. Also diejenigen, die ich mitbekommen habe, einige meiner Patientinnen und Patienten, ich arbeite auch in Braunschweig, leben in Sachsen-Anhalt, die AfD gewählt haben, erleben das als positiv, als einen Denkzettel, haben natürlich Sorgen, dass es jetzt nicht zu einer AfD-Regierung kommt. Und dann gibt es natürlich auch Menschen, die AfD nicht gewählt haben, die Politik nicht teilen. Und die Sorgen erlebe ich teilweise als unkonkret. Es gibt eine allgemeine Sorge, dass es jetzt zu Faschismus in Deutschland kommen kann, wegen der Nähe von AfD-Politikern zum Beispiel auch zu Menschen aus der rechtsradikalen Szene, aber auch wegen bestimmten Äußerungen, zum Beispiel zum Thema Migration. Die Sorgen sind allerdings unkonkreter. Und solchen Menschen empfehle ich dann tatsächlich immer zu überlegen, was betrifft tatsächlich mich? Und die Frage ist, wo bin ich direkt betroffen? Und da kann ich auch etwas ändern.
0: Das ist auch die nächste Ebene. Also wir reden ja über Emotionen. Auf der anderen Seite, Sie sprechen es an, Fakten, rationales Denken. Ist es denn sinnvoll, diesen Gefühlen mit solchen Fakten begegnen zu wollen?
25: Naja, wenn wir die Gefühle sinnvoll nutzen wollen, darum geht es mir ja, dann muss ich erstmal einordnen, zu was gehört das Gefühl. Oft sind Gefühle losgelöst. Es gibt so eine hybride Realität, in der wir leben, in der unsere relativ sichere Realität im Alltag, die Stadt, in der wir leben, in der wir unterwegs sind, wenn wir zu Hause in unserer Wohnung sind und am Esstisch sitzen, überlagert wird durch Nachrichten, die digital zu uns kommen. Und oft sind diese Nachrichten ja auch aufgeheizt. Also in Medien, dagegen schreibe ich ja auch in meinem Buch deutlich an, wird Angst häufig genutzt, um Aufmerksamkeit zu bekommen von Menschen. Also zu sagen, die Menschen in Sachsen-Anhalt haben jetzt Angst. Jetzt wird etwas passieren, es gibt Umbrüche, das erzeugt Aufmerksamkeit. Und dadurch sitzen dann Menschen in Berlin, die haben Angst, in Sachsen-Anhalt passiert jetzt etwas, durch diese Wahl die Katastrophe kommt. Und was mir aber ganz wichtig ist, Angst oder auch unbequeme Gefühle markieren eine Relevanz. Unbequeme Gefühle markieren, dass etwas Bedeutung hat. Sie sagen aber nichts aus über Wahrheiten. Nur weil ich vor etwas Angst habe, bedeutet das noch lange nicht, dass das gefährlich ist. Und dort, wo meine Angst realistisch ist, da kann ich anfangen, was zu tun. Aber ich plädiere dafür, wenn solche Gefühle auftreten, eine Zuordnung vorzunehmen, wo sind sie realistisch und wo sind sie das nicht. Und dazu muss man sie eben auch einordnen. Und dazu braucht man Fakten. Wer hat Angst? Wo hat jemand Angst und vor was genau?
0: Wir reden hier im Interview der Woche bei MDR aktuell über Wählergefühle nach dem AfD-Sieg in Sachsen-Anhalt mit Dr. Jan Kalbitzer, Facharzt für Psychiatrie und Psychotherapie. Diese Gefühle Angst und auch Wut, die scheinen uns ja auch zu überwältigen, gar zu lähmen. Sind sie deshalb unsere Feinde und gehören unterdrückt oder im Gegenteil sollte ich genau diese Gefühle eher aufnehmen und wie könnte das dann genau aussehen?
25: Also Gefühle werden dann überwältigend, wenn es uns nicht gelingt, sie zu halten und einzuordnen. Ich glaube, es ist ein großes Problem in der Arbeitswelt ist, dass viele Arbeitgeber versprochen haben, komm zu uns, verwirkliche dich in deiner Arbeit als Angestellter selbst und dann wird es dir gut gehen. Das hat dazu geführt, dass Menschen sich total engagiert haben in ihrem Job, dass sie reingegangen sind in Betriebe und vielleicht viel gearbeitet haben, viel von sich gegeben haben in der Hoffnung, hier werde ich glücklich, weil ich mich selbst verwirkliche. Dieses Versprechen konnte aber nicht eingehalten werden und das ist aus meiner Sicht ein großer Bestandteil unserer Burnout-Welle und dasselbe sehen wir politisch, dass Parteien immer mehr versprechen, wenn ihr uns wählt, lösen wir eure Probleme. Aber das Problem des Unbehagens kann nicht politisch gelöst werden. Dieses Unbehagen, was wir gerade spüren über die Veränderung der Welt, das geht nicht einfach weg. Wir haben eine Kriegsgefahr, die droht, weil Russland wieder stärker als Aggressor auftritt. Wir haben eine Gefahr durch Klimawandel, dass unsere Städte zu heiß werden und Städte möglicherweise so nicht mehr bewohnbar werden. Wir haben Veränderungen, die durch politische Parteien auftreten, die möglicherweise grundlegend etwas an dem Staat ändern wollen, an dem politischen System ändern wollen, wie wir es bisher kennen. Das können wir aber nicht auflösen, indem wir versuchen, das Gefühl loszuwerden, indem wir eine Partei wählen, sondern wir können das nur auflösen, indem wir gucken, wo kann ich persönlich etwas tun, was aus diesem Gefühl herauskommt.
0: Ich will das mal zusammenfassen, was Sie gerade geschildert haben, Krieg und Klima, auch Politik natürlich als Krisensituation. Wie müsste denn jetzt eine Kommunikation aussehen? Im Betrieb mit Arbeitskollegen, zu Hause am Essenstisch mit der Familie, vielleicht auch mit Kindern, um da ein seelisches Gleichgewicht wiederzufinden?
25: Na, erstmal muss man sagen, dass ein seelisches Gleichgewicht unrealistisch ist. Die Welt, so wie sie aussieht, ist momentan nicht vereinbar mit einem permanenten seelischen Gleichgewicht. Es ist angemessen, dass wir Angst haben vor der Zukunft und uns vorbereiten. Und ich würde denken, der erste Schritt zum Beispiel, wenn man Angst hat vor Krieg oder Klimawandel, ist, dass man sich entsprechend der Empfehlungen des Katastrophenschutzes Vorräte anlegt zu Hause. Das ist wichtig. Man könnte auch überlegen, ob man sich energetisch unabhängig macht durch ein kleines Balkonkraftwerk, wenn man da zum Beispiel Solarpaneelen hat. All diese Sachen, das sind keine Überreaktionen, sondern das sind vernünftige Überlegungen, was ich in meinem Alltag tun kann, um mich vorzubereiten. Und dann kann das unglaublich wirksam sein, genauso eben auch die Wut. Wenn wir wütend sind über Missstände, dann können wir etwas tun. Die häufigste Wut, die ich erlebe, die sowohl Wähler der AfD beschreiben, als auch Menschen, die AfD nicht wählen, ist, dass die Regeln, die uns eigentlich im Alltag in der Gemeinschaft Struktur geben sollen, von anderen nicht mehr eingehalten werden. Mhm. Ich lebe ja in Berlin, da erlebe ich eher, dass zum Beispiel dass Leute auf E-Rollern durch den Park rasen, wo sie nicht rasen dürfen, oder ihre Kampfhunde einfach laufen lassen, die dann den Park machen, wo Kinder spielen. Und sich zum Beispiel nicht an Verkehrsregeln halten. Und das heißt also, ich muss überlegen, wenn mir etwas Sorge macht im Park, wie kann ich konkret darauf reagieren, hier in meinem lokalen Kiez?
0: Wie sehr bestimmen denn Emotionen unser Leben und beeinflussen Alltagsentscheidungen? Also wenn ich aufgewühlt bin, ja, weil ich einen Regelbruch zum Beispiel gerade mitbekomme, entscheide ich dann anders, als wenn ich das irgendwie sachlich angehen könnte und sage, dann suchst du mal lieber das Gespräch? Oder wie steuert dann unser Körper?
25: Genau, also Gefühle legen sich über unser Verhalten und über unsere Wahrnehmung wie so ein Filter. Ich nehme Dinge anders wahr, wenn ich stark in einem Gefühl bin, und ich reagiere auch anders, wenn ich zum Beispiel in einer Wut bin oder in einer Angst bin. Und deswegen ist es auch so wichtig, das Gefühl erstmal zu analysieren und eben nicht mehr direkt aus dem Gefühl heraus zu reagieren, sondern erstmal das Gefühl so ein bisschen zu beleuchten. Oft sind da auch komplexe Gefühle drin. Hinter Wut steckt eben auch oft eine Angst. Also wenn ich im Alltag mich ärgere, weil mich jemand auf dem Bürgersteig mit seinem E-Roller fast umbrettert und dann vielleicht auch eben genauso eine gruppenbezogene Aggression bekomme und sage, das sind ja immer wieder diese Jugendlichen, die sich an nichts halten, dann steckt da möglicherweise eher auch die Angst hinter, dass ich angefahren werde oder meine Kinder angefahren werden.
0: Also wenn ich merke, ich kann mit solchen Situationen nicht mehr gelassen oder sachlich umgehen, dann ist das so ein kleines Alarmsignal.
25: Und ja, wenn ich dann, und das Wichtige ist, wenn die Gefühle extrem werden, also die Extremform von Wut ist Hass. Hass bedeutet, ich kann dieses Gefühl nur loswerden, wenn ich das Objekt des Hasses vernichte, wenn das nicht mehr da ist. Das geht auch mit der Entmenschlichung einher. Und das ist ganz wichtig, dass Wut, die ja immer öfter auftritt in unserer Gesellschaft, eben nicht überhand nimmt oder überschwappt und irgendwann zu Hass wird, der sich gegen Individuen oder Gruppen richtet, weil er dann eigentlich nur noch aufgelöst werden kann, indem das Gegenüber, die andere Person, das Objekt des Hasses verschwindet. Und deswegen sind so Kleinigkeiten so wichtig. Deswegen ist es so wichtig, und das ist auch meine Empfehlung tatsächlich an die Politik, Regeln, kleine Regeln im Alltag einzuhalten, hat einen enormen Effekt auf die Wahrnehmung von Angst oder auch Wut. Es geht überhaupt nicht darum, den nächsten großen Wurf zu machen für besonders große Reformen, die sowieso nicht umgesetzt werden, sondern es geht um eine Politik, die es schafft, Regeln zu machen, die den Werten der Mehrheit entspricht. Das ist das ganz Wichtige, weil sonst diese Gefühle ihren Bezug verlieren und irgendwann unkonkret werden, und dann wird sowas daraus wie Hass oder so eine permanente diffuse Angst.
0: Sagt Jan Kalbitzer, er ist Facharzt für Psychiatrie und Psychotherapie, und er hat über unbequeme Gefühle ein Buch geschrieben, das in wenigen Tagen erscheinen wird. Danke für das Gespräch.
25: Sehr gerne.
3: 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Und jetzt schauen wir aufs Wetter mit Josephine Bechler. Regenjacke, Schirm sollte man heute dabei haben, ne?
11: Genau, das ist ein gutes Accessoire. Also wir brauchen auf jeden Fall irgendwas, was uns vor dem Regen vielleicht schützt, denn da sind einige Regenwolken unterwegs. Da kann es auch mal ein bisschen kräftiger herausregnen, denn wir haben ja aktuell mit diesem Tiefdruckgebiet Ilva zu tun, was über dem Süden Skandinaviens gerade mit einem Zentrum liegt und dadurch ziehen immer wieder diese Regenschauer durch. Es gibt zwar zwischendurch auch mal die ein oder andere trockene Phase, wo dann vielleicht eine kleine Wolkenlücke entsteht, aber im Allgemeinen sind die Wolken eher dicht. Die Temperatur ist aber trotzdem nicht zu niedrig. Wir liegen heute so bei Höchstwerten zwischen 18 und örtlich 21 Grad.
3: Ja, wie beständig ist denn dieses Tief?
11: Nicht, also es ist doch recht beständig, weil es schon eine Weile über dem Norden Europas liegt und auch noch ein bisschen dort bleiben wird. Es zieht aber mit dem Zentrum jetzt erstmal wieder Richtung Osten ab und dann setzt sich ein Hochdruckgebiet wieder bei uns durch. Die Sonne kommt also morgen schon wesentlich häufiger zum Vorschein. Die Temperatur wird auch schon langsam nach oben gehen. Morgen sind wir schon bei 18 bis 23 Grad. Wenn morgen noch mal ein Schauer durchzieht, dann ist es eher in den Frühstunden. Da können noch die letzten Schauer übers Erzgebirge und Neiße Richtung Südosten abziehen.
3: Also es wird erstmal tendenziell freundlicher?
11: Genau, also heute und also morgen und stehen, dann am Dienstag, die beiden Tage, die sehen eigentlich recht freundlich aus. Da hätten wir dann viel Sonne zu bieten. Der Dienstag, der bringt sogar sommerliche Wärme durchaus bis zu 26 Grad, werden dann sogar erreicht. Da gibt es die Möglichkeit, dass da vielleicht später so zum Abend nochmal im Norden Schauer aufziehen. Aber ansonsten ist der Dienstag auch trocken. Erst am Mittwoch kommt dann wieder vermehrt schauerartiger und gewittriger Regen auf.
3: Also erstmal schöne Aussichten. Danke, Josefine.
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3: Am letzten Sonntag wurde ein neuer Landtag in Sachsen-Anhalt gewählt. Die AfD, haushohe Gewinnerin. In einer guten Viertelstunde beleuchten wir mal die Positionen der Kirchen in Sachsen-Anhalt zu den veränderten politischen Verhältnissen. Und es gibt noch weitere Themen aus Religion und Gesellschaft. Jetzt gibt's aber erstmal die Nachrichten.
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13: Um 8.30 Uhr mit Ryo Takeda. Das US-amerikanische Softwareunternehmen OpenAI verschiebt seinen Börsengang wegen Sicherheitsbedenken. Unternehmenschef Sam Altman sagte dem Magazin Fortune, der ChatGPT-Entwickler werde dieses Jahr nicht mehr an die Börse gehen. Wegen aktueller Sicherheitsbedenken bei künstlicher Intelligenz wäre jetzt ein schlechter Zeitpunkt. Risiken wegen der schnellen Entwicklungen sieht auch das US-Softwareunternehmen Anthropic. KI-Modelle könnten in wenigen Monaten in der Lage sein, das gesamte Internet zu übernehmen und Schäden in Milliardenhöhe zu verursachen. Menschen, die in Deutschland um Schutz ersuchen, erhalten wieder häufiger einen Aufenthaltsstatus. Wie aus Zahlen des Bundesamts für Migration und Flüchtlinge hervorgeht, lag die bereinigte Schutzquote im ersten Halbjahr bei 47,5%. Im gesamten Vorjahr hatte sie 37% betragen. Besonders hoch war sie bei Ersuchen aus Afghanistan. So erhielten afghanische Frauen zu 95% einen Schutzstatus. Thüringen verbessert die Chancen für innovative Unternehmen, an Kapital zu kommen. Wirtschaftsministerin Colette Boos-John teilte mit, das Land stecke weitere 10 Millionen Euro in einen Fonds für Wachstumsfinanzierungen. Daraus kann eine Tochter der Thüringer Aufbaubank Kapitalhilfen in Form von Beteiligungen geben. Die Ministerin erklärte, gerade junge, technologieorientierte Unternehmen brauchten in ihrer Wachstumsphase ausreichend Geld, um neue Produkte zu entwickeln. Nach einem Fährunglück in Indonesien werden 140 Menschen vermisst. Behörden berichteten, das Schiff sei mit 240 Menschen an Bord von Java nach Borneo unterwegs gewesen. Bei schlechtem Wetter sei es in Seenot geraten und der Kontakt abgebrochen. Etwa 100 Menschen seien bislang gerettet worden, eine Person sei gestorben. Der Leiter der Rettungseinheit sagte, man habe mit meterhohen Wellen zu kämpfen, setzte die Suche aber mit allen verfügbaren Mitteln fort. Am Tag des offenen Denkmals können heute bundesweit mehr als 6.500 Schlösser, Kirchen, Industriedenkmäler und weitere historische Orte besucht werden. Die zentrale Eröffnung findet in diesem Jahr in Bamberg statt. An dem Aktionstag können Denkmäler besichtigt werden, die sonst nicht oder nur eingeschränkt zugänglich sind. Den Tag des offenen Denkmals gibt es seit 1993. Die Organisatoren sprechen von Deutschlands größtem Kulturevent. Das waren die Nachrichten. Das Wetter mit den Temperaturen von 8 Uhr, Artern leichter Regen 14 Grad, Dresden Regen 15, Eisenach bedeckt 14, Erfurt bedeckt 14, Gardelegen bedeckt 15 Grad, Magdeburg stark bewölkt 15, Neuhaus am Rheinweg Regen 11 Grad, Oschatz leichter Regen 14, Plauen stark bewölkt 13, Wernigerode Sprühregen 16 und Lutherstadt-Wittenberg bedeckter Himmel 15 Grad. Heute meist stark bewölkt, hin und wieder Regen, Höchstwerte 17 bis 21 Grad, mäßiger im Bergland stark böiger West- bis Südwestwind. In der Nacht allmählich südostwärts abziehende Schauer, danach gebietsweise Auflockerungen, Tiefstwerte 15 bis 9 Grad. Morgen wechselnd bewölkt mit Aufheiterungen und trocken, Höchstwerte 18 bis 23 Grad. Am Dienstag heiter bis wolkig und überwiegend trocken, vorübergehend sommerlich warm bis 26 Grad. MDR aktuell Verkehrsdienst, eine Meldung von der A72 Richtung Hof. Zwischen Chemnitz Süd und Stolberg Nord ist die A72 nach Unfall gesperrt, zurzeit Stau bis Chemnitz-Rottluff. Soweit der MDR aktuell Verkehrsdienst, die Zeit 8.34 Uhr.
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3: An diesem Sonntagmorgen mit Stefan Blattner im Studio. Ich wünsche einen guten Morgen. In vielen Orten Mitteldeutschlands erstrahlen sie in neuem Glanz denkmalgeschützte Gebäude. Aber jedes Jahr landen auch welche im sogenannten Schwarzbuch, weil sie aus irgendeinem Grund bedroht sind oder nicht gerettet werden konnten. Heute ist wieder mal der beliebte Tag des offenen Denkmals und plötzlich zum Termin oder pünktlich zum Termin hatte der Verband Bauen im Bestand einen neuen Leitfaden veröffentlicht, um Denkmalschutz wirtschaftlich zu denken. Mitautorin ist die Bauhistorikerin Nicola Halder-Hass. Meine Kollegin Stefanie Markert hat mit ihr gesprochen.
7: Die Deutsche Stiftung Denkmalschutz, die hat ja bilanziert für 24/25, also nur in 2 Jahren, hat sie einen Verlust von mindestens 1077 Denkmalen bilanziert. Hätten die mit ihrem neuen Leitfaden gerettet werden können?
8: Da kann ich Ihnen kein klares Ja oder Nein geben. Der Steuergesetzgeber hat für den denkmalpflegerischen Mehraufwand steuerliche Erleichterungen ermöglicht. Und dafür müssen einige Dinge beachtet werden. Und dazu haben wir einen Leitfaden erstellt. Das wiederum ist aber etwas, was weniger über Erhalt oder Abriss entscheidet. Das sind vielmehr andere Faktoren. Manchmal müssen sie abgerissen werden, weil sie an ihr Materialende angekommen sind. Manchmal, weil man für sie keine Nutzung mehr finden kann. Und manchmal gibt es natürlich auch die Fälle, wo ein Abriss besser hätte verhindert werden müssen.
7: Mhm. Wie kann Ihr Leitfaden da jetzt aber konkret helfen, damit die Denkmale in guten Händen sind und saniert werden können?
8: Unser Leitfaden ist sozusagen eine Steighilfe für eine bessere Wirtschaftlichkeit. Denn er bietet die Möglichkeit, sowohl privaten Eigentümern als auch Investoren einen Großteil der Herstellungskosten abschreiben zu können. Und damit reduziert sich natürlich auch am Ende die Baukosten. Und damit führt man über solche Steuervergünstigungen ein Denkmal natürlich in eine bessere Wirtschaftlichkeit und kann damit vielleicht dann den Ankauf oder die Sanierung entsprechend ermöglichen.
7: Was finde ich denn für Hilfestellungen im Leitfaden ganz konkret? Vielleicht können Sie mal ein, zwei Beispiele nennen.
8: Ja, der Leitfaden erklärt das Verfahren. Was muss ich also beachten, wenn ich die Steuervergünstigung in Anspruch nehmen möchte? Ein Beispiel dafür ist, dass anders als bei anderen Steuervergünstigungen man vor Baubeginn das Antragsverfahren eröffnen muss. Ansonsten kann man noch so vorbildlich bauen und bekommt keine Abschreibung am Ende. Und zum Zweiten beschäftigt er sich intensiv damit, was abgeschrieben werden kann.
7: Nun, wir haben eine Kollegin hier in der Redaktion, die gerade ein denkmalgeschütztes Haus saniert. Und man kann es ja fast bereuen, denn da geht es immer um fehlende Dokumente der Denkmalschutzbehörde und dass alle Bauarbeiten stocken bei laufenden Kosten. Sind Finanzen und Abschreibungen denn das größte Problem oder geht es da auch um Organisation und Strukturen im Denkmalschutz?
8: Also ich glaube, wir müssen unterscheiden zwischen dem Baugenehmigungsverfahren und dem Verfahren zur Erlangung der Steuervergünstigung. Also es kann sein, dass Sie im Baugenehmigungsverfahren zum Beispiel eine Aufstockung genehmigt bekommen, aber im Steuerverfahren diese Aufstockung nicht in Ansatz bringen können, weil der Gesetzgeber eben dafür keine Abschreibungsmöglichkeiten vorsieht.
7: Das klingt natürlich alles jetzt sehr kompliziert. Ist denn der Leitfaden so formuliert, dass man es verstehen kann?
8: Ja, genau. Das ist sozusagen eines der Ziele vom Verband für Bauen im Bestand, von der Praxis für die Praxis, damit er so praxisnah und so verständlich wie möglich für alle als Orientierungshilfe dient.
7: Nun sind ja Bauarbeiten generell in Deutschland relativ teuer. Kann man Denkmalschutz denn mit diesen steuerlichen Hilfen überhaupt wirtschaftlich denken?
8: Das ist immer eine schwierige Frage, weil das letztendlich natürlich auf den Einzelfall ankommt. Aber die Vielzahl, die Millionen der inzwischen sanierten Baudenkmale zeigt natürlich, dass es wirtschaftlich geht. Aber natürlich sind damit einige Herausforderungen verbunden und man muss vielleicht auch die ein oder andere Meile mehr laufen, denken, verhandeln, bis man in diese Wirtschaftlichkeit kommt. Und man muss eben genau schauen, was will ich denn an dieser Stelle sanieren? Ist es das Krankenhaus, das ein Wohnhaus werden soll? Ist es eine Fabrik, die ein Bürohaus werden soll? Und je nachdem, was sozusagen saniert wird, ist es das Schloss, das nur instand gesetzt wird? Ist es eine Umnutzung einer Kirche eben in einen Kindergarten oder sind das natürlich andere Baukosten, andere Herausforderungen, die dann am Ende mit der Wirtschaftlichkeit zusammengebracht werden müssen.
7: Und ist es gerechtfertigt, dass manchmal 100% abgeschrieben werden können und manchmal nur 90%?
8: 100% kann in der Regel nie abgeschrieben werden, weil es immer Bereiche gibt der Herstellungskosten, die nicht in Ansatz gebracht werden können, weil der Gesetzgeber es nicht gestattet. Also die Luxusküche zum Beispiel, die kann nicht abgeschrieben werden. Oder eben das aufgestockte oder ausgebaute Dachgeschoss. Immer dann, wenn es in den Luxusbereich geht, dann natürlich nicht.
7: Und der Leitfaden fasst das alles zusammen oder gab es in jüngster Zeit Änderungen, Neuerungen?
8: Nein, er fasst es zusammen, weil wir gesagt haben, es ist wichtig, dass die Denkmaleigentümer diesmal kompakt und knackig sozusagen zusammengefasst bekommen. A, was muss ich im Verfahren beachten? B, was kann ich abschreiben?
3: Soweit die Bauhistorikerin Nicola Halder-Hass im Gespräch mit Stefanie Markert zum neuen Leitfaden Denkmalschutz. 8.40 Uhr damit.
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10: Mit Raimo Hinsdorf einen schönen guten Morgen. Nach zwei Niederlagen in Folge steht RB Leipzig unter Druck. Die Leipziger treffen heute im ersten Bundesliga-Sonntagsspiel auf Schlusslicht Hamburger SV. Am vergangenen Spieltag hatte Leipzig in Bremen verloren. Wenige Tage später war man in der Champions League in Como chancenlos. Personell hat Trainer Martin De Michelis fast den gesamten Kader zur Verfügung und der Coach macht eine klare Ansage.
14: Wir müssen heiß auf Hamburg sein, richtig heiß. Mit den Fans von letzter Minute bis die letzte Minute einfach kämpfen. In Duell zu kommen, aggressiv zu sein, mutig nach vorne zu spielen und das Gefühl auf unsere Gegner zu geben, heute wird in unserem Stadion sehr, sehr schwer, einen Punkt zu holen.
10: Das Duell zwischen dem Aufsteiger SV Elversberg und dem FC Bayern München beschließt heute den dritten Spieltag in der Bundesliga. Nach ihrem erfolgreichen Saisonstart mit zwei Siegen stehen die Saarländer in der Tabelle sogar zwei Punkte vor den Bayern. Im gestrigen Abendspiel trennten sich der 1. FC Köln und Werder Bremen 1:1. Der VfL Wolfsburg hat seine erste Zweitliganiederlage seit fast 30 Jahren kassiert. Der Top-Favorit auf den Aufstieg musste sich am Abend im Absteigerduell beim FC St. Pauli mit 0:1 geschlagen geben. Für die Truppe vom Millerntor war es am 5. Spieltag der erste Sieg in dieser Saison. Große Erleichterung gestern Nachmittag in Fußball Magdeburg. Der FCM hat sich in der zweiten Liga für eine starke Leistung mit dem 3:0-Sieg gegen Kaiserslautern belohnt. Frank Martin mit Reaktionen.
15: FCM-Coach Patrick Sander brauchte nicht lange zu überlegen. Das 3:0 seiner Magdeburger gestern gegen Kaiserslautern war eine bärenstarke Zweitligaleistung. Doch Sander ging in seiner Analyse sogar noch weiter.
16: Es war eine der besten Halbzeiten, die ich je gesehen habe. Ich glaube, die ersten 15 Minuten waren, besser geht es ganz einfach nicht. Wir haben
1: Lautern keine Luft zum Atmen gegeben. Wir waren immer wieder da, wir waren präsent. Wir haben eigentlich alles gewonnen, was es zu gewinnen gibt. Wir haben zweite Bälle bekommen, jeden Zweikampf, ob oben, ob unten. Wenn ich einen Hut hätte, dann würde ich ihn ziehen.
15: Wohl auch vor Emmanuel Ayoa. Gestern mit gleich zwei Toren der Matchwinner. Der Doppelpack zudem für den 28-Jährigen. Auch eine Zweitliga-Premiere.
2: Ja, mein erster Doppelpack der Karriere. Ich meine, ich bin ja jetzt auch schon ein paar Jahre dabei. Deswegen kann ich das auch endlich abhaken. Ja, es hat mich natürlich sehr gefreut, dass ich da mit dem Doppelpack zum Erfolg da was heute dazu steuern konnte. Und ja. Kann so weitergehen.
15: Auch wenn es eben mal etwas länger gedauert hat mit diesem für Magdeburg so wichtigen Doppelpack.
1: Also irgendwann ist alles immer das erste Mal, ne? Und warum dann nicht ein drittes? Ich werde das fragen und ja, Spaß beiseite. Immer schön, wenn Spieler sich für ihren Aufwand belohnen, weil ich glaube, es gibt keinen, der da irgendwas entgegenzusetzen hat.
15: Erst recht nicht der 28-jährige Doppeltorschütze, der gestern mit seinen Kollegen irgendwie einen ziemlich perfekten Zweitliga-Auftritt auf den Magdeburger Rasen zauberte. Der FCM also perfekt unterwegs. Und wenn es weiter so geht, dann ist alles möglich für diesen ersten FC Magdeburg.
10: Vom Fußball zum Tennis. Jelena Rybakina hat erstmals bei den US Open triumphiert und den dritten Titelgewinn von Arina Sabalenko nacheinander in New York verhindert. Im Duell der derzeit besten Tennisspielerin setzte sich die Kasachin Rybakina in drei

0: für das er eine klare Leistungssteigerung braucht. Shelton spielt in der Form seines Lebens, scheint mit seinen 23 Jahren erstmals reif für einen Grand-Slam-Titel. Der Deutsche hat allerdings eine perfekte Bilanz gegen den US-Amerikaner. Alle 5 Duelle gewann er, gab dabei nur einen einzigen Satz ab.
1: Kevin Kravitz und Tim Pütz haben bei den US Open ihren ersten gemeinsamen Grand-Slam-Titel im Doppel verpasst. Die beiden Deutschen verloren das Endspiel gegen das amerikanisch-britische Duo Harrison und Skupski in 2 Sätzen. Für den Finaleinzug dürfen sich die beiden zusammen über ein Preisgeld von 500.000 US-Dollar freuen. Der Finaltraum der deutschen Basketballerin bei der Heim-WM ist gestern im Halbfinale gegen Frankreich geplatzt. Heute greifen Yara Sabelli und Co. nach der Bronzemedaille. Im Kleinfinale geht es gegen die Spanierin. Das Endspiel bestreiten am Abend Frankreich und Topfavorit USA. Die deutschen Volleyballer haben einen weiteren Schritt Richtung Achtelfinale bei den Europameisterschaften gemacht. In einem Krimi gegen Gastgeber Rumänien setzten sich die Deutschen in Cluj-Napoca mit 3:2 durch. Und die Bundesliga-Handballerinnen des Thüringer HC haben ihren starken Saisonstart bestätigt. Der THC siegte daheim gegen Frischhoff Göppingen mit 37:32 und übernahm die Tabellenführung. In der zweiten Bundesliga der Männer hatte SCD AFK Leipzig auch sein drittes Spiel gewonnen. Die Leipziger setzten sich gegen Lübeck-Schwartau mit 33:32 durch.
2: Danke, Raimo Hinsdorf, das war der Sport. MDR aktuell, 8.45 Uhr. Immer größer werden bei KI die Sicherheitsbedenken. Der ChatGPT-Entwickler OpenAI will deshalb seinen Börsengang zunächst verschieben. Das ist die Top-Meldung der Nachrichten. Und weiter Meldung jetzt mit Ryo Takeda.
3: In Schweden haben die Parlamentswahlen begonnen. Laut Umfragen wird ein enges Rennen zwischen dem regierenden Mitte-Rechts-Bündnis und der von den Sozialdemokraten angeführten Opposition erwartet. Der konservative Regierungschef Ulf Kristersson führt derzeit eine Minderheitsregierung an, die auf die Stimmen der rechtspopulistischen Schwedendemokraten angewiesen ist. Die US-Armee hat bei ihrer Blockade iranischer Häfen nach eigenen Angaben bisher rund 100 Handelsschiffe gestoppt. Das zuständige Regionalkommando CENTCOM erklärte, in den vergangenen 2 Monaten habe kein einziges Schiff die Blockade ohne die Genehmigung der US-Streitkräfte passiert. Bei einem Busunfall in Berlin sind 15 Menschen verletzt worden, 3 von ihnen schwer. Ersten Erkenntnissen zufolge fuhr ein Linienbus am Abend im Stadtbezirk Neukölln gegen einen Baum. Details zur Unfallursache gab es zunächst nicht. Das Wetter, heute meist stark bewölkt, hin und wieder Regen, 17 bis 21 Grad, mäßiger West- bis Südwestwind. In der Nacht noch einige Schauer, im Verlauf von Nordwesten eher Auflockerungen, 15 bis 9 Grad. Morgen wechselnd bewölkt und trocken, 18 bis 23 Grad. MDR aktuell Verkehrsdienst auf der A72. Richtung Hof ist die Sperrung zwischen Chemnitz Süd und Stolberg Nord aufgehoben. Die Unfallstelle ist geräumt. Soweit der MDR aktuell Verkehrsdienst. Die Zeit 8.47 Uhr.
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2: Die Wahl in Sachsen-Anhalt letzten Sonntag hat die politischen Verhältnisse weit über die Grenzen des Bundeslandes hinaus aufgewirbelt. Auch wenn noch nicht klar ist, wie sich die nächste Landesregierung zusammensetzen wird, die AfD wird wohl eine gewichtige Rolle spielen. Die Kirchen hatten sich vor der Wahl deutlich von den zum Teil völkischen und nationalistischen Forderungen der AfD distanziert. Uli Wittstock berichtet über Reaktionen der Kirchen auf den Wahlsieg der AfD.
5: Einen Wahlsieg der AfD in dieser Höhe hatte der Bischof des Bistums Magdeburg, Gerhard Feige, nicht erwartet. Und auch wenn noch nicht klar ist, wie sich die neue Landesregierung zusammensetzen wird, so ist die Haltung der Kirchen weiterhin eindeutig, erklärt Bischof Feige.
6: Wir Kirchen werden weiterhin das Evangelium verkünden. Und das heißt, wir werden weiterhin für die Menschenwürde eines jeden, nicht nur der Deutschen, für Nächstenliebe und Solidarität eintreten und werden versuchen, Brücken zu bauen, damit diese Gesellschaft nicht völlig auseinanderdriftet. Und wir werden uns für Menschen einsetzen, die laut dem möglichen Regierungsprogramm bedroht sind und auch für Vereine und Institutionen, die für Demokratie und Freiheit eintreten.
5: Tatsächlich hat ja die AfD angekündigt, Vereinen und Verbänden kein Geld mehr zu zahlen, wenn sie dem politischen Kurs der Partei etwa bei der Flüchtlings- oder Klimapolitik nicht folgen. NGOs, also nichtstaatliche Organisationen, gehören klar zum Feindbild der Partei. Das trifft auch kirchliche Verbände wie die Caritas oder die Diakonie. Christoph Stolle ist Vorsitzender der Diakonie Mitteldeutschland.
7: Zu den NGOs zählen wir uns auch und wir gehen davon aus, dass man versucht, uns durch Finanzen

0: mundtot zu machen. Wir als Diakonie haben da weniger Sorge von. Wir können auch in anderen Situationen weiter agieren. Aber wenn es natürlich rechtswidrig ist, dann werden wir natürlich auch den Rechtsweg suchen und die Landeskirchen werden das auch tun.
1: Denn die AfD hat angekündigt, die staatlichen Leistungen für die großen Kirchen erheblich zu kürzen und an inhaltliche Auflagen zu binden. Die Staatsleistungen machen derzeit etwa ein Viertel der kirchlichen Einnahmen aus. Doch die finanziellen Folgen seien nicht so dramatisch wie mögliche Folgen für das gesellschaftliche Zusammenleben, erklärt Christoph Stolle.
0: Die große Gefahr, dass sowohl die Migrationsdienste und alle Unterstützung für Menschen, die in unser Land gekommen sind, weitgehend eingeschränkt werden, aber auch ein gesellschaftliches Klima entsteht, wo Menschen sich hier nicht mehr heimisch fühlen oder nicht mehr wahrgenommen fühlen. Also bisher auch, dass wir wahrnehmen, dass Menschen, die aus anderen Ländern zu uns gekommen sind und bei uns schon lange arbeiten und gut integriert sind, überlegen, ob sie Sachsen-Anhalt verlassen.
1: Die Auswertung der Wahlen hat gezeigt, dass die Kirchenmitglieder in Sachsen-Anhalt deutlich seltener die AfD wählen als der Durchschnitt der Bevölkerung. Für den Bischof der evangelischen Kirche in Mitteldeutschland, Friedrich Kramer, ist das ein ermutigendes Ergebnis.
2: Ja, in unseren Gemeinden haben 2/3 nicht AfD gewählt. Das ist eine gute Botschaft. Gleichzeitig merkt man, dass auch unsere Positionierung und auch das Evangelium also ein Stück resilient macht. Weil wenn ich sonntags höre, ich bin fremd gewesen, ihr habt mich aufgenommen, dann ist es nicht so leicht, zu dem Satz zu kommen, alle müssen abgeschoben werden, die fremd sind. Das passt nicht zusammen und das spüren Christen auch.
1: Die Wahl spaltet Familien, Freundeskreise und auch Kirchengemeinden. Vor allem auf dem Land stellt sich nun die Frage nach einem gelingenden Zusammenleben. Der Kirche im Dorf komme jetzt eine besondere Rolle zu, so Bischof Friedrich Kramer.
2: Ein ganz wichtiges Thema ist jetzt die Seelsorge. Leute sind verstört. Was für ein Land lebe ich hier? Da gibt es sicherlich eine Gruppe, die hat eine ganz scharf rechtsextreme, rassistische Grundagenda. Aber es gibt auch Menschen, die haben andere Motive, diese Partei zu wählen. Und da wird es eine Differenzierung brauchen und viel Gespräch. Und gleichzeitig merken wir, dass das auf argumentativer Ebene kaum läuft, sondern was wir können, ist den Zusammenhalt erhalten. Politisch aufgeheizte Situationen müssen politisch bekämpft werden, das ist nicht unsere Aufgabe. Aber dass es menschlich bleibt, dass es friedlich bleibt, da werden wir unsere Stimme erheben.
1: In jedem Fall werden die Kirchengemeinden in den kommenden Monaten vor einigen Herausforderungen stehen, denn auch jeder dritte Christ machte sein Kreuz bei der AfD. Und wohl kaum eine Wahl in Sachsen-Anhalt hatte bislang so direkte Folgen für das persönliche Erleben der Menschen wie die vom vergangenen Sonntag.
3: Uli Wittstock berichtete. MDR aktuell mit Themen aus Religion und Gesellschaft. Junge Männer und Frauen erhalten seit diesem Jahr kurz nach ihrem 18. Geburtstag Post von der Bundeswehr. Darin enthalten ist ein Fragebogen, mit dem das Interesse am Wehrdienst erfasst werden soll. Für Männer ist das Ausfüllen Pflicht, Frauen steht es frei zu antworten. Auch der Wehrdienst ist nach wie vor freiwillig, doch unter heranwachsenden jungen Erwachsenen wird eine Wehrpflicht wieder verstärkt debattiert. Matthias Bertsch hat einen jungen Juden und zwar junge Muslime aus Berlin gefragt, wie sie zur Wehrpflicht und zur Landesverteidigung stehen.
4: In Sachen Bundeswehr war Doron in seiner Klasse eher die Ausnahme. Während viele seiner nichtjüdischen Mitschüler einen Wehrdienst oder eine mögliche Wehrpflicht kategorisch ablehnten, steht der junge Jude, der eigentlich anders heißt, einem solchen Dienst aufgeschlossen gegenüber.
5: Natürlich wäre ich nicht bereit, irgendwie in einen Angriffskrieg zu gehen, ins Ausland zum Beispiel, ja, mit dem Wissen, dass das jetzt unmoralisch ist. Aber wenn wir jetzt angegriffen werden, dann würde ich schon sagen, habe ich was, was man in Deutschland theoretisch verteidigen könnte. Und dann könnte ich mir jetzt gerade auch eventuell vorstellen, dafür in den aktiven Kampf zu gehen, ja.
4: Und notfalls sogar zu sterben, ergänzt der 17-Jährige, der gerade Abitur gemacht hat. Er weiß, dass manch andere Juden das nicht so sehen. Für sie ist Deutschland vor allem das Land des Holocaust, für das zu kämpfen sie nicht bereit wären. Aber die Bundesrepublik sei heute ein ganz anderer Staat als der NS-Staat, betont Doron. Deswegen lehnt er eine Sonderrolle der Juden mit Blick auf die Bundeswehr ab.
5: Ich würde auch sagen, wir sind auf jeden Fall genauso Teil der deutschen Gesellschaft wie jede andere Community auch, wie als jüdische Community. Und deswegen finde ich es auch gerechtfertigt, dass wir, die wir auch Vorteile von Deutschland haben, heute auch mit in den Krieg ziehen würden oder zur Bundeswehr gehen würden.
4: Dorons Einstellung kommt der Position des Zentralrats der Juden in Deutschland nahe. Dieser unterstützt die Einführung einer verpflichtenden Musterung aller jungen Männer, wie sie im Gesetz vorgesehen ist. Auch Hamid ist davon betroffen. Wie Doron ist er in Berlin aufgewachsen, seine Eltern stammen aus Äthiopien. Der 17-Jährige wird nächstes Jahr Post von der Bundeswehr erhalten, die Einberufung zur Musterung und einen Fragebogen, ob er zu einem Wehrdienst bereit ist. Der junge Muslim begrüßt, dass dieser noch freiwillig ist.
6: Ein Land braucht ja irgendwie immer eine feste Verteidigung, immer eine Armee im Notfall. Deshalb finde ich es Fragen noch okay. Das ist ja keine Verpflichtung oder so. Wenn man mich jetzt fragen würde, würde ich aber nein sagen. Also ich werde nicht bereit, für mein Land zu sterben.
4: Mohammed, ein junger Berliner Muslim, dessen Vater aus dem Libanon stammt, muss sich diese Frage nicht stellen. Er ist Ende 2007 geboren und fällt nicht mehr unter die Jahrgänge, die von dem neuen Gesetz erfasst werden. Doch wenn eine Wehrpflicht käme, wäre er prinzipiell offen für die Bundeswehr.
7: Wenn es jetzt sozusagen Pflicht wäre, würde ich glaube ich schon wahrscheinlich gehen. Also ich lebe fast mein ganzes Leben lang schon hier in Deutschland. Und Deutschland für mich ist auch jetzt irgendwie eine Heimat schon so. Deswegen würde ich auch schon sagen, dass ich damit schon machen würde. Also schon bejahen würde an sich schon, ja.
4: Doron, Hamid und Mohammed sind drei junge Juden und Muslime aus Berlin. Ob ihre Einstellungen repräsentativ sind, ist schwer zu sagen. Dazu fehlen Untersuchungen. Eine Studie des Deutschen Zentrums für Integrations- und Migrationsforschung hat ergeben, dass die Mehrheit der unter 30-Jährigen eine Wehrpflicht in Deutschland ablehnt. Bei jungen Muslimen ist der Anteil besonders hoch. Auch Mohammed und Hamid haben Vorbehalte, weil sie nicht wissen, in welche Kriege Deutschland verwickelt werden könnte. Auch die militärische Solidarität Deutschlands mit Israel macht ihnen Sorgen. Aber als Teil der deutschen Gesellschaft müsse man sich der Frage nach Bundeswehr und Wehrdienst stellen, betont Hamid.
6: Also jeder sollte sich im Klaren sein, dass die Wehrpflicht vielleicht irgendwann mal umgesetzt werden muss. Deshalb muss jeder irgendwie sich schon ein paar Gedanken drüber gemacht haben und mit ein paar Leuten aus der Schule oder aus der Familie drüber gesprochen haben.
3: Sagt Hamid im Beitrag von Matthias Bertsch. MDR aktuell. Die meisten Klöster, die haben inzwischen einen Klosterladen, auch die Trappistinnen im belgischen Brecht bei Antwerpen. Spülmittel, Shampoo oder Seife werden dort angeboten. Außergewöhnlich ist, dass in einigen Produkten das berühmte Trappistenbier steckt. Es wird von Mönchen der benachbarten Männerabtei Westmal gebraut. Und das ist eines von nur 5 Klöstern in Belgien, die dieses Bier überhaupt brauen dürfen. Astrid Koral berichtet.
8: Für einige Stunden am Tag öffnen die Schwestern ihren Klosterladen, organisieren außerdem Feste, auf denen sie ihre Produkte verkaufen. Doch sie gehen auch neue Wege, um ihren Lebensunterhalt zu sichern, erzählt Schwester Katharina.
9: Wir haben zu einem bestimmten Zeitpunkt gedacht, wir müssen einen Webshop machen. Heutzutage muss man das ja machen, um auf dem Markt zu bestehen. Wenige Monate später kam Covid und nur durch den Webshop konnten wir weiter verkaufen und Geld einnehmen, sonst hätten wir komplett aufhören müssen.
8: Der Webshop hat die Schwestern und ihre Produkte über die Grenzen Belgiens hinaus bekannt gemacht. Im vergangenen Jahr haben sie rund 200.000 Euro umgesetzt. Dazu kommen etwa Einnahmen aus einem Gästehaus und einer kleinen Fahnenwerkstatt. Man lebt bescheiden im Orden und nach strengen Regeln. Beten und Arbeiten bestimmen den Tag, der um kurz nach 4 beginnt.
9: Unsere echte Arbeit findet in der Kirche statt, im Dienste Gottes, um Gott zu bitten, diese Erde und alles, was passiert, mit Wohlwollen zu betrachten. Was man gemeinhin als Arbeit bezeichnet, unsere Seifenproduktion, die ist eher zu unserer Entspannung. Wir können nicht stundenlang in der Kirche sitzen, man muss sich auch mal bewegen.
8: Vor knapp 60 Jahren, 1964, begannen Schwestern zunächst Spülmittel herzustellen. Die anderen Produkte kamen nach und nach dazu. Heute kümmern sie sich um Verpackung und Vertrieb. Die eigentliche Herstellung haben sie mittlerweile größtenteils ausgelagert. Auch weil die EU hohe Anforderungen an Hygieneprodukte stellt, erklärt Schwester Katharina.
9: Jahrelang habe ich neue Seifen kreiert, mit neuen Düften, mit irgendwas anderem, etwas Besonderem. Aber jetzt geht das nicht mehr, weil wir jedes Mal ein kosmetisches Dossier anlegen müssen. Wir müssen das neue Produkt in einen europäischen Katalog eintragen.
8: Die Schwestern stehen vor weiteren Herausforderungen. Es fehlt an Nachwuchs. Statt ursprünglich 60 Frauen leben hier noch 21. Viele sind älter als 80. Auch die hohen Energiepreise machen ihnen zu schaffen. Deshalb denken sie über Einsparungen und andere Einnahmequellen nach. Und auch wenn das nicht einfach ist, dass sie erfinderisch sind, haben die Schwestern von Brecht schon mehrfach bewiesen.
3: Astrid Koral berichtete, und das waren sie, Themen aus Religion und Gesellschaft hier bei MDR aktuell. Und wir schauen aufs Wetter mit Josephine Bechler. Genau, jetzt stand ich kurz auf der Leitung, ja, Josephine, ist okay. Sorry. Es ist ziemlich gemischt draußen, regnerisch, ne?
10: Genau, also wir haben gerade über Thüringen und auch über dem Süden Sachsen-Anhalts sowie auch in Sachsen viele Regengebiete. Das zieht immer mal wieder durch. Dazwischen gibt es zwar auch mal ein paar trockene Abschnitte, aber die meiste Zeit ist es natürlich dann eher regnerisch, dicht bewölkt. Im Norden ist es gerade trocken. Aber auch hier werden dann im weiteren Verlauf von Nordwesten wieder neue Schauer nachkommen. Die Sonne hat es ja heute dann nicht ganz so einfach, aber die eine oder andere kleine Wolkenlücke gibt es dann schon, wie zum Beispiel aktuell um Dessau oder auch in der Nähe von Fläming. Da kann mal sich kurz die Sonne zeigen, aber im weiteren Verlauf sind natürlich auch hier wieder dichter Wolken ein Thema.
3: Also eine kleine Sonnenlotterie heute. Da schauen wir mal. Danke, Josefine. 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In Schweden wird heute ein neues Parlament gewählt. Dabei könnte auch die Brandmauer gegen rechts fallen. Wir wollen darüber berichten. Das ist eines der Themen nach neun. Dann übernimmt hier Stefan Rank. Ich bin Stefan Blattner. Haben Sie einen schönen Sonntag. Tschüss.
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12: Um 9 Uhr mit Rio Takeda. Das US-amerikanische Softwareunternehmen OpenAI verschiebt seinen Börsengang wegen Sicherheitsbedenken. Unternehmenschef Sam Altman sagte dem Magazin Fortune, der ChatGPT-Entwickler werde dieses Jahr nicht mehr an die Börse gehen. Wegen aktueller Sicherheitsbedenken bei künstlicher Intelligenz wäre jetzt ein schlechter Zeitpunkt. Risiken wegen der schnellen Entwicklungen sieht auch das US-Softwareunternehmen Anthropic. KI-Modelle könnten in wenigen Monaten in der Lage sein, das gesamte Internet zu übernehmen und Schäden in Milliardenhöhe zu verursachen. Die Probleme bei der Bahn sind nach Ansicht von Bundesverkehrsminister Steffen Bilger eine Ursache für die Unzufriedenheit der Deutschen. Im Zusammenhang mit der Landtagswahl in Sachsen-Anhalt sagte er den Funke-Medien, zwischen dem Zustand der Infrastruktur und dem schlechten Abschneiden der CDU sehe er einen Zusammenhang. Mit Maßnahmen zur Planungsbeschleunigung und Milliarden von Euro aus dem Sondervermögen wolle die Regierung die Situation verbessern. Auf dem Burgfest in Tangermünde hat es einen größeren Zwischenfall gegeben. Wie die Polizei dem MDR bestätigte, war es am späten Abend zu einem Streit gekommen, dabei seien auch Schüsse gefallen. Viele Besucher hätten das Gelände fluchtartig verlassen, es sei aber niemand ernsthaft verletzt worden. Bei dem Großeinsatz konnte die Polizei nach eigenen Angaben einen verdächtigen 18-jährigen Mann fassen. Es seien eine Schreckschusspistole und Munition gefunden worden. Die genauen Hintergründe werden ermittelt. Immer mehr Menschen vererben einen Teil ihres Vermögens an gemeinnützige Organisationen. Susanne Anger von der Initiative Mein Erbe tut Gutes, sagte dem MDR. Das liege auch daran, dass heute mehr Menschen überhaupt Vermögen zu vererben hätten. Dem Marktforschungsinstitut Bonsai zufolge kann sich fast jeder vierte Deutsche ab 50 vorstellen, an eine gemeinnützige Organisation zu vererben. In der Fußball-Bundesliga ist Freiburg neuer Tabellenführer. Das Team besiegte Gladbach 5:0. Weiter spielten Köln-Werder 1:1, Dortmund-Paderborn 3:0, Hoffenheim-Stuttgart 2:1, Mainz-Frankfurt 1:3 sowie Augsburg-Leverkusen 2:2. Im Abendspiel der zweiten Bundesliga kassierte Wolfsburg die erste Niederlage. Bei St. Pauli verloren die Niedersachsen 0:1. Das waren die Nachrichten. Das Wetter mit den Temperaturen von 9 Uhr. Brocken, Sprühregen 10 Grad, Chemnitz leichter Sprühregen 13, Dresden Regen 15 Grad, Eisenach bedeckt 14, Erfurt bedeckt 14 Grad, Fichtelberg leichter Regen 9, Gera leichter Regen 13, Görlitz bedeckt 16, Halle leichter Regen 15 Grad, Leipzig bedeckt 15, Magdeburg stark bewölkt 15 und Meiningen leichter Sprühregen 12 Grad. Heute meist stark bewölkt, hin und wieder Regen, Höchstwerte 17 bis 21 Grad, mäßiger im Bergland stark böiger West- bis Südwestwind. In der Nacht allmählich südostwärts abziehende Schauer, danach gebietsweise Auflockerungen, Tiefstwerte 15 bis 9 Grad. Morgen wechselnd bewölkt mit Aufheiterungen und trocken, Höchstwerte 18 bis 23 Grad. Am Dienstag heiter bis wolkig und überwiegend trocken, vorübergehend sommerlich warm bis 26 Grad. MDR Verkehrsdienst A13 Richtung Berlin zwischen Bronco und Karlau, Behinderungen durch ein defektes Fahrzeug. Und die A17 Richtung Dresden ist zwischen Heidenau und Dresden-Polis nach Unfall gesperrt. Soweit der MDR Verkehrsdienst, die Zeit 9.04 Uhr.
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13: Ab sofort mit Stefan Rank am Mikrofon. Ich grüße Sie. In Sachsen-Anhalt erreichte die CDU, Sie wissen es, das schwächste Ergebnis bei einer Landtagswahl seit der Wiedervereinigung und auch in den Umfragen für die Landtagswahl in Mecklenburg-Vorpommern. Das ist am 20. September, also in einer Woche am Sonntag, sieht es für die dortigen Christdemokraten relativ schlecht aus. Sie kommen aktuell nur noch auf 7%. In der Partei zeigt sich die Verunsicherung deshalb immer stärker. Aus Berlin dazu Nicole Markwald.
14: Was hat es zu bedeuten, wenn die sächsischen Kreisvorsitzenden der CDU einen Brief an den Kanzler und seine Generalsekretärin schicken und darin zügige Beratungen über einen Neustart in der Partei fordern? Was hat es zu bedeuten, wenn der Spitzenkandidat der CDU in Mecklenburg-Vorpommern, Daniel Peters, von einem Existenzkampf spricht? Wie hier bei Welt TV.
15: Wir müssen in den nächsten Tagen bis zum 20. September deutlich machen, dass Mecklenburg-Vorpommern die CDU braucht. Wir brauchen in Mecklenburg-Vorpommern die Stimme der Freiheit. Wir brauchen die Stimme des christlichen Menschenbildes, aber auch die Stimme der Eigenverantwortung und die Stimme der Vernunft.
14: Es herrscht große Unruhe in der Kanzlerpartei, eine hohe Nervosität. Auch wenn die frisch gewählte Generalsekretärin Franziska Hoppermann den Weg von Bundeskanzler Friedrich Merz verteidigt.
16: Ich sehe das natürlich auch, dass Umfragewerte, die sozusagen sinken, Fragezeichen hinterlassen, sind wir auf dem richtigen Weg. Aber wir sind auf dem richtigen Weg.
14: In dem Interview mit dem Deutschlandfunk führt Hoppermann als Beispiel die Rentenreform an. Die habe zum Ziel, dass Menschen mehr Rente haben als vorher und perspektivisch sinkende Beiträge. Auf die Frage, ob Friedrich Merz angesichts seiner niedrigen Popularität das noch vermitteln könne, sagt Hoppermann bestimmt:
16: Ja, das kann er.
14: Und trotzdem, es gibt viele Alarmsignale für Merz. Der Arbeitnehmerflügel seiner Partei CDA erklärte den von Merz vertretenen Kurs einer CDU pur für gescheitert. Dem Anspruch, die Partei der fleißigen Menschen zu sein, werde man aktuell nicht gerecht, schreibt CDA-Chef Dennis Radke. Verliert der Kanzler weiter an Autorität? Ein neuer Vorfall feuert diese Woche die Diskussion dazu weiter an. Denn die stellvertretende Generalsekretärin Christina Stumm kam in dieser Woche einer Rücktrittsaufforderung ihres CDU-Chefs zunächst nicht nach. Sie widersprach sogar öffentlich. Erst am Freitagabend teilte die CDU dann mit, dass sie ihren Posten aufgebe. Zum 21. September, dem Tag nach der Landtagswahl in Mecklenburg-Vorpommern. Inzwischen gibt es in dem Bundesland sogar noch die Sorge, dass die CDU an der 5%-Hürde scheitern könnte. Nämlich dann, wenn Wähler aus taktischen Gründen für die SPD stimmen, um einen Sieg der AfD zu verhindern. Aktuell liegt die AfD knapp vor der SPD von Manuela Schwesig. Ist die CDU künftig noch Volkspartei, heißt es in dem Schreiben der besorgten Kreisvorsitzenden in Sachsen. Sie fordern eine schonungslose Analyse und einen neuen Aufbruch. Bleibt die Frage, ob die Partei dazu die Kraft und das richtige Personal hat.
13: Nicole Markwald berichtete. Verkehrsminister Steffen Bilger will, dass die Bahn eine alte Vergünstigung gewissermaßen wieder auf die Schiene setzt. Konkret wünscht er sich die Rückkehr der vergünstigten Familienreservierung. Patricia Wern berichtet.
17: Bundesverkehrsminister Bilger macht sich für die Wiedereinführung der vergünstigten Familienreservierung in Fernverkehrszügen stark. Er sei dazu mit der Bahn im Gespräch, sagte der CDU-Politiker den Zeitungen der Funke Mediengruppe. Die Deutsche Bahn hatte die Familienreservierung zum Festpreis von 10,40 Euro für alle Familienmitglieder vor mehr als einem Jahr abgeschafft. Das habe zu Recht für viel Unzufriedenheit gesorgt, sagte Bilger. Deswegen habe er die Entscheidung damals kritisiert. Er betonte aber auch, dass die Bahn für Familien grundsätzlich gute Angebote habe. Die Abschaffung der Familienreservierung zum Fixpreis hatte zu massiver Kritik von Politikern und Fahrgastverbänden geführt. Eine vom Verkehrsclub Deutschland gestartete Petition für die Wiedereinführung unterzeichneten mehr als 128.000 Menschen. Mit Blick auf die Diskussion über ein mögliches Tempolimit auf Autobahnen, sagte Bilger, er halte eine Geschwindigkeitsbegrenzung nicht für sinnvoll. Sie würde die gesellschaftliche Spaltung im Land verstärken, weil viele ein Tempolimit als Einschränkung ihrer Freiheit empfänden.
13: damit genau 9:08. Derzeit verliert allein Deutschland jeden Tag fast 500 Industriearbeitsplätze. China überschwemmt dagegen den Markt für Autos, Stahl und Aluminium mit Hilfe unfairer Handelspraktiken. Die EU verhandelt deshalb über ein Gesetz, das die heimische Industrie bevorzugen soll. Aus Brüssel, Jean-Marie Magro.
18: Für einige in Brüssel ist er das Ende der Naivität. Andere meinen dagegen,
19: this legislation needs a lot of work,
18: dass noch viel zu tun sei. In dieser Woche haben die Berichterstatter im EU-Parlament ihre Anmerkungen zum Industrial Accelerator Act eingereicht. Europäische Industrieunternehmen sollen bevorzugt werden. Die Grünen-Abgeordnete Anna Cavazzini war eine der Berichterstatterinnen.
20: Wir sagen, ein Teil der öffentlichen Gelder, ein Teil unserer Steuergelder soll halt dafür benutzt werden, dass unsere Industrie am Leben gehalten wird und nicht irgendwie nach China fließt.
18: Zum Beispiel sei ein Teil der E-Auto-Prämie in Deutschland an chinesische Hersteller gegangen, sagt Cavazzini. Europäisches Steuergeld für China, das sowieso unfairen Handel treibt durch eine unterbewertete Währung, Subventionen und Überkapazitäten. Das könne nicht sein. Vor allem, weil allein in Deutschland laut Bundesagentur für Arbeit im vergangenen Jahr fast 500 Industriearbeitsplätze verloren gingen pro Tag.
20: Wenn alle anderen entweder unfair spielen oder zumindest viel stärker auf ihre eigenen Interessen schauen, als wir das tun, dann sind wir am Ende die Blöden, wenn wir nicht umsteuern.
18: Der Industrial Accelerator Act sieht zum Beispiel auch für energieintensive Industrien wie Stahl, Zement oder Aluminium Leitmärkte vor. Der SPD-Abgeordnete Jens Geier.
21: Also wenn man beispielsweise will, dass grüner Stahl in Europa produziert wird, also Stahl, der ohne CO2-Emissionen zustande kommt, dann ist der teurer als welcher, den man mit herkömmlichem Strom erzeugt, im Lichtbogenofen oder mit Koks. Wenn man aber dann den grünen Stahl fördern will, dann braucht das einen Business Case. Das heißt, die Investoren müssen wissen, das Produkt wird verkauft.
18: Es gibt allerdings auch Einwände, zum Beispiel aus Deutschland. Lange hat sich der Verband der deutschen Automobilindustrie gegen eine Bevorzugung lokaler Produktion gewehrt, weil sie Angst vor der Reaktion aus China hatte. Andere wenden ein, dass man Länder, mit denen die EU schon Freihandelsabkommen geschlossen hat, verschrecken würde. Die unionsgeführte Bundesregierung wollte lieber ein Made with statt ein Made in EU. Damit im Parlament eine Mehrheit zustande kommt, kommt es aber vor allem auf eine Fraktion an, die Europäische Volkspartei, zu der CDU und CSU gehören. Die scheint vom Ansatz des Industrial Accelerator Acts noch nicht ganz überzeugt zu sein, wie der Niederländer Dirk Groting deutlich macht. Der Vorschlag der Berichterstatter sei
19: overpromising.
18: Er verspreche zu viel und liefere zu wenig, findet der Vertraute von Mehrheitsführer Manfred Weber. Es sei noch viel zu tun. Einige Passagen könnten gegen die Regeln der Welthandelsorganisation verstoßen. Überhaupt werde es wohl noch Jahre dauern, bis das Gesetz in Kraft treten könne. Dabei seien schon jetzt einige Wirtschaftszweige wegen des chinesischen Überangebots in ihrer Existenz bedroht.
19: We should be able to restrict the import of those parts.
18: Dort könne er sich strikte Einfuhrquoten vorstellen, sagt der niederländische EVP-Abgeordnete. Solche gelten bereits in der Stahlindustrie. Der Effekt ist aber bisher noch nicht groß genug. Wichtig sei außerdem, die Strompreise in Europa runterzubekommen, sagt Groting. In den kommenden Wochen wird das Parlament also über eine gemeinsame Position streiten.
13: Jean-Marie Magro berichtete aus Brüssel. Dann schauen wir jetzt noch nach Schweden. Da wird heute ein neues Parlament gewählt und dabei könnte die Brandmauer gegen rechts fallen. Durften bisher die rechtspopulistischen Schwedendemokraten noch nie Teil einer Regierung sein, gab es ja jetzt bereits im Vorfeld der Wahl andere Signale. Arne Bartram dazu aus Stockholm.
22: Zusammen mit einem ihrer kleinen Kinder bringt Svanhild Emilsson die Kühe von der Weide in den Stall. Die 43-Jährige hat zusammen mit ihrem Mann einen Bauernhof in einer Kleinstadt in Westschweden. Auf den ersten Blick schwedische Idylle. Rote Holzhäuser, grünes Gras. Aber die großen Probleme der Zeit spüren sie auch hier in der Provinz.
23: Bränslepriser, Mordpriser.
22: Benzin, Lebensmittel, Strom, alles, was wir jeden Tag brauchen, ist so viel teurer geworden. Die aktuelle konservativ-liberale Minderheitsregierung in Schweden hat unter anderem die Steuern auf Diesel vorübergehend gesenkt. Das hilft zumindest etwas, findet Svanhilds Mann Robin. Er will, dass die Politiker im 400 Kilometer entfernten Stockholm den Alltag der Menschen einfacher machen. Von strengen Tier- oder Umweltschutzregeln hält er, wie viele hier, nichts. Wir, die hier wohnen, kümmern uns ja schon sehr um unsere Umwelt. Aber wir sehen das etwas anders als die große Politik. Hier will vielleicht nicht jeder einfach ein Windrad im Hinterhof haben. Inflation, Sorge vor Bandenkriminalität, Zuwanderung und höheren Steuern. Das sind Themen, mit denen die rechtspopulistischen Schwedendemokraten im Wahlkampf punkten konnten. In den letzten Umfragen sind sie zweitstärkste Kraft und haben gute Chancen, zum ersten Mal Teil der Regierung zu werden. Vor ein paar Jahren noch völlig undenkbar. 2010 schaffen es die Schwedendemokraten zum ersten Mal ins Parlament. Doch alle anderen Parteien, von links bis konservativ, einigen sich auf eine Brandmauer, erklärt Ann-Kathrin Junger, Politikwissenschaftlerin an der Södertörn-Universität. Nach der Flüchtlingskrise 2015 hat sich das verändert. Zunächst passten einige Parteien ihre Politik an die der Schwedendemokraten an. Danach öffnete man ihnen langsam die Tür. Das lag vor allem daran, dass sie immer größer und damit relevant für eine mögliche Regierungsbildung wurden. Bei der letzten Wahl vor 4 Jahren landeten die Schwedendemokraten auf Platz 2. Teil der Regierung wurden sie damals noch nicht, aber halfen dem konservativen und liberalen Parteienblock, eine Minderheitsregierung bilden zu können. Dafür durften sie bei vielen Themen wie der Migration mitentscheiden. Dieses Mal wollen die Rechtspopulisten aber mitregieren und haben dafür ihr Auftreten angepasst, meint Politikwissenschaftlerin Ann-Kathrin Junger. Es ist eine bewusste Strategie der Schwedendemokraten. Sie sind zum Beispiel nicht mehr für einen EU-Austritt Schwedens und akzeptieren die NATO-Mitgliedschaft. Auch bei manchen gesellschaftspolitischen Themen wie Rechte queerer Menschen treten sie im Vergleich zu früher gemäßigter auf. Schweden galt lange als das Herz der Sozialdemokratie in Europa. In den vergangenen 100 Jahren haben sie insgesamt mehr als 70 Jahre regiert. Dieses Mal könnten sie ihr schlechtestes Ergebnis aller Zeiten holen. Aber noch ist alles offen, denn in den letzten Umfragen liefern sich der linke und der rechte Parteienblock ein Kopf-an-Kopf-Rennen. Die Brandmauer gegen rechts, in Schweden ist sie bereits eingerissen. Bei der Wahl heute entscheidet sich, ob auch die letzten Steine endgültig weggeräumt werden.
0: Arno Bartram berichtete. Damit 9.16 Uhr gleich. Unser Top-Thema am heutigen Morgen hier bei MDR aktuell betrifft mal wieder die künstliche Intelligenz, in dem Fall den Entwickler OpenAI. Unternehmenschef Sam Altman hat nämlich bekannt gegeben, dass er den geplanten Börsengang wegen Sicherheitsbedenken erst einmal verschiebt. Weitere Meldungen jetzt mit Rio Takeda.
12: Eine Woche nach der Landtagswahl in Sachsen-Anhalt trifft sich der CSU-Vorstand heute zu einer zweitägigen Klausurtagung in München. CSU-Chef Markus Söder will zum Auftakt den sächsischen Ministerpräsidenten Michael Kretschmer in der CSU-Parteizentrale begrüßen. Morgen kommt der österreichische Bundeskanzler Christian Stocker zu den Bayern. In Gotha ist eine Frau aus einem Fenster in der 3. Etage gestürzt. Wie die Polizei mitteilte, wurde sie schwer verletzt. Sie habe sich vor dem Sturz mit einer Person auf der Straße unterhalten. Ein Fremdverschulden werde bisher ausgeschlossen. Die genauen Hintergründe werden ermittelt. Nach 6 Jahren krankheitsbedingter Abwesenheit ist die kanadische Sängerin Céline Dion am Abend erstmals wieder auf einer großen Konzertbühne aufgetreten. In der Plenitude Arena bei Paris wurde sie von rund 30.000 Zuschauern gefeiert. Das Konzert war der Auftakt einer Serie von zunächst 16 bereits ausverkauften Auftritten. Das Wetter, heute meist stark bewölkt, hin und wieder Regen, 17 bis 21 Grad, mäßiger West- bis Südwestwind, in der Nacht noch einige Schauer, im Verlauf von Nordwesten eher Auflockerungen, 15 bis 9 Grad, morgen wechselnd bewölkt und trocken, 18 bis 23 Grad. MDR, aktuell Verkehrsdienst, A13 Richtung Berlin zwischen Bronco und Karlau, Behinderungen durch ein defektes Fahrzeug und A17 Richtung Dresden zwischen Heidenau und Dresden-Prohlis, rechte Fahrspur nach Unfall gesperrt. Soweit der MDR, aktuell Verkehrsdienst, die Zeit 9.17 Uhr.
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0: Und da habe ich jetzt genau das Richtige für Sie bei dem Wetter draußen, dass eine deutsche Serie nämlich in über 100 Länder verkauft wird und nicht nur vom Publikum, sondern auch von der Kritik geliebt wird. Das kommt relativ selten vor. Aber Babylon Berlin hat genau das geschafft. Und jetzt gibt es sie, die 5., die finale Staffel. Peter Beddies hat mit den Regisseuren genau darüber gesprochen.
1: Du triffst nun deine Wahl und wirst uns zwischen Glück.
2: Es ist nichts anderes als ein nicht nur national gesehen Mammutprojekt. Auch im internationalen Rahmen kann sich diese Reise sehen lassen, die wann genau für die Regisseure begonnen hat.
4: Ich hatte einen Anruf von Tom, der in seiner ihm eigenen Art hektisch mit ziemlich viel Nebengeräuschen vom Flughafen sagt, hallo, hier ist Tom, nur ganz kurz, wir haben die Rechte von Volker Kutschers Roman, weiß nicht, sagt dir das was? Ich so, ja, ja, klar. Hast du Lust, da was zu machen? Ja. Das war am 13. Februar 2013.
5: Oh Gott.
4: Das weiß ich.
2: Henk Handleuchten, Achim von Börries und Tom Tückwer kannten sich schon von ihrer gemeinsamen Firma X-Filme. Aber hier bei Babylon Berlin sollten sie zum ersten Mal miteinander an einem Projekt arbeiten. Die Bücher um den Polizisten Geri und Rath spielen ab 1929 in Berlin. Tom Tückwer hatte das Gefühl,
7: dass das eine Zeit ist, die nicht erzählt ist. Oder nicht, also zumindest nicht annähernd ausreichend erzählt ist, während Filmemacher, die unserer Generation angehören, irgendwann den Kanal voll hatten mit Filmen, die im Dritten Reich spielten. Und wir, glaube ich, da einen gemeinsamen Denkraum hatten und uns auch schon kannten, sehr lange, weil wir schon lange vorher auch Projekte gemeinsam irgendwie entwickelt, zumindest in unserer Firma da betreut hatten. Und jetzt plötzlich wurde mir klar, sind auch die einzigen beiden, mit denen man das machen könnte.
2: Und sie haben bis zum Schluss durchgehalten, all die Jahre. Wie fühlt man sich nun am Ende, Achim von Börries? Traurig, erleichtert?
5: Beides. Es ist ein gewisser Stolz auch dabei. Es ist etwas, was wir uns vielleicht 2013 so noch nicht überlegt hatten. Oder selbst wenn man es ausgesprochen hat, und ich habe es, glaube ich, sogar mal ausgesprochen damals, aber war das völlig fern und fremd. Man kann sich nicht vorstellen, wie intensiv diese 13 Jahre waren, einfach für uns drei als Filmemacher. Normalerweise ist man 2, maximal 3 Jahre als Autor und Regisseur mit einem Film zugange. Wir sind jetzt, wir haben, wenn man so will, 48 Folgen oder 24 Spielfilme quasi gemacht von der Länge her. Das war schon ein ganz schöner Ritt.
2: Dieser Ritt kommt nun zu einem hochspannenden Ende. Deutschland steht vor der Wahl 1933. Es wird für viele Menschen sehr ungemütlich im Land.
24: Wir haben eindeutige Hinweise darauf, dass Kommunisten und Sozialdemokraten einen Umsturz planen.
25: Wir müssen die Verfassung außer Kraft setzen.
26: Ich fürchte, das alles hier wird sehr viel länger dauern, als die meisten von uns glauben.
2: Die 5. Staffel widmet sich einem Menschen, der in den Staffeln davor nur am Rande vorkam, meint Tom Tückwer, nämlich Adolf Hitler.
7: Wir hatten ja auch tatsächlich kein besonderes Interesse daran, weil wir die Zeit davor so bedeutend fanden. Und er schwingt dann ja so rein. Also natürlich konnten wir nicht ignorieren, wussten wir jetzt, dass er auch auftauchen muss.
2: Er kommt hier in der 5. Staffel dorthin, wohin er immer kommen wollte.
27: Achtung, Achtung! Generalfeldmarschall Hindenburg hat soeben Adolf Hitler zum Reichskanzler Deutschlands ernannt.
2: Und es gibt eine sehr intensive Geschichte um seine Krankenakte, um die ein heftiger Kampf entbrennt. Aber trotzdem geht es nicht nur um den künftigen Herrscher.
7: Wir erzählen das ja aus den normalen Menschen und aus dem Volk heraus, mit ein paar Ausnahmen, wo wir auch dann in die anderen Etagen gehen, und beschränken uns damit eigentlich auf einen Ausschnitt, der der Figur gar nicht so viel Platz lässt, sondern vielmehr ihrem Einfluss gerecht wird, der für diese Zeit natürlich Gültigkeit hatte.
2: Wie sich alles entwickelt, wie alles endet, das muss man sich auf jeden Fall selbst anschauen. Nur auf das Ende nach dem Ende darf kurz geblickt werden. Da schreibt die Hauptfigur der 5 Staffeln, Geri und Rath, einen Brief, den er, so Henk Handleuchten, mit folgenden Worten unterschreibt.
4: Die Stadt, die es nicht mehr gibt, unser Berlin. Das geht aber darüber hinaus, weil er sagt ja vorher noch, wo wir eine Zeit lang gemeinsam glücklich waren. Und das ist vorbei. Und das weist natürlich weit über unsere Serie hinaus, weil ich glaube, jeder Zuschauer und jede Zuschauerin hat hoffentlich mal so ein Gefühl erlebt, dass man zu einer bestimmten Zeit an einem bestimmten Ort, das kann auch Paderborn sein oder Oberammergau, dass man mit einem bestimmten Ort ein ganz bestimmtes Gefühl des Glücks verbindet. Und damit wollten wir ja auch rausgehen, bei dieser Geschichte, wo man eigentlich denkt, ja, es endet eben schrecklich.
2: Vieles könnte noch besprochen werden, wie heutig das ist, was man in allen 5 Staffeln sieht, was wir daraus lernen können. Aber Achim von Börries hat nicht Unrecht, wenn er abschließend sagt,
5: ja, ich glaube, man muss es sich jetzt einfach angucken.
2: Und dazu gibt es in den kommenden Tagen und Wochen reichlich und mehrfach Gelegenheit. Nur verpassen sollte man dieses TV-Ereignis des Jahres auf keinen Fall.
0: Na, Lust bekommen. Babylon Berlin Staffel 5 ganz frisch zu sehen, jetzt schon in der ARD Mediathek und dann in knapp einer Woche auch am Samstag im linearen Fernsehen. 9:23 Uhr, 7 Minuten vor 9:30 ist es. 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Meinungsfreiheit, Kopftuchverbot, Corona-Maßnahmen. Was das Bundesverfassungsgericht in Karlsruhe entscheidet, prägt das Land. Seit 75 Jahren wacht das Bundesverfassungsgericht über das Grundgesetz und verhandelt, ja, was die Deutschen bewegt. Wie wir wurden, wer wir sind. Norbert Kunze umreißt für uns diese Dokumentation.
3: Rote Robe, weißes Bäffchen, rotes Barett. So die traditionelle Kleidung der Richterinnen und Richter des Bundesverfassungsgerichts in Karlsruhe. Die Tracht ist historisch, ebenso die Abläufe bei Verhandlungen.
6: Alle sind so ein ganz kleines bisschen angespannt. Und als ich das erste Mal auftrat, war ich wohl so angespannt, dass ein älterer Richter zu mir sagte, Frau Bär, wir sind ein freundliches Gericht, Sie können ruhig etwas lächeln.
3: Susanne Bär war 12 Jahre Richterin des Bundesverfassungsgerichts. 2011 trat sie ihr Amt an, für das sie einen ungewöhnlichen Vergleich hat.
6: Das Bundesverfassungsgericht ist der Schiedsrichter, der pfeift, wenn gefault wird. Und das Wichtige an diesem Bild ist ja, dass das Bundesverfassungsgericht nicht selber spielt. Es schießt keine Tore, sondern das Bundesverfassungsgericht achtet darauf, dass wir alle, Bürgerinnen und Bürger, dass die Gesellschaft auf dem Spielfeld begeistert spielen können, aber nicht gefault wird und der Ball nicht im Aus liegen bleibt.
3: Am 7. September 1951 erfolgte die Gründung. Das erste Urteil direkt 2 Tage später, noch vor der feierlichen Eröffnung des Gerichts.
8: Das Bundesverfassungsgericht.
3: Die Doku über Schicksalsmomente der Republik wirft Schlaglichter auf einige relevante Entscheidungen des Bundesverfassungsgerichts und somit auf elementare gesellschaftliche Themen. Ausgeklammert das Thema Parteienverbot. Ungewöhnlich, denn auch diese wurden in Karlsruhe verhandelt. 2 Verbote in den 1950ern, das Scheitern bei der NPD, und ein Verfahren gegen die AfD könnte ebenfalls auf die Karlsruher Richter zukommen.
0: Der Bericht von Norbert Kunze.
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0: Da schauen wir jetzt zurück ins 14. Jahrhundert. Das war ja für die katholische Kirche eine recht besondere Zeit. Mehrere Päpste residierten beispielsweise nicht in Rom, sondern in Avignon in Südfrankreich. Mehr als 50 Jahre hat dieses Provisorium gedauert, bis Gregor der XI. Am 13. September 1376 nach Rom zurückkehrte, wo er unter großem Jubel empfangen wurde. Oliver Rustemeyer über den Papst auf Reisen.
9: Ubi Papa, Ibi Roma. Wo der Papst ist, da ist Rom.
10: Die heilige Autorität der römisch-katholischen Kirche ist nicht an den Ort Rom gebunden, sondern an den Aufenthalt des Papstes. Der historische Spruch erlangt seine wohl größte Bedeutung im 14. Jahrhundert, in der Zeit des sogenannten Avignonesischen Papsttums. Von 1309 bis 1376 residieren 7 Päpste nacheinander eben nicht in Rom, sondern im Süden Frankreichs, in Avignon. Dass es so weit kommt, hat mit dem Aufstieg Frankreichs zur führenden Macht in Europa zu tun und gleichzeitig mit dem Autoritätsverlust der katholischen Kirche aufgrund interner Meinungsverschiedenheiten und Machtspiele. 1305 wählt das französisch dominierte Kardinalskollegium mit Clemens V. erstmals einen Landsmann zum Papst. Er bestimmt wenige Jahre später Avignon zum neuen Amtssitz.
14: Rom mit seinen Machtkämpfen zwischen den Adelsclans war sowieso ein unsicheres Pflaster geworden. Man könnte auch sagen, zu mafiös.
10: In einer Dokumentation des ZDF beschreibt Harpe Kerkeling, wie zeitgleich die Kirche in Italien immer mehr an Einfluss verliert. An ihren Ländereien haben sich regionale Herrscher, gerade von Florenz und Bologna aus, fürstlich bedient. Da bittet eine Theologin den aktuellen Papst in Avignon, Clemens XI., um Hilfe. Die heilige Katharina von Siena.
15: Seid männlich und nicht furchtsam zu kommen, um den Platz des glorreichen Hirten Petrus, dessen Nachfolger ihr seid, einzunehmen und zu behaupten.
10: Gregor XI. Zögert noch, seinen Sitz wunschgemäß nach Rom zu verlegen. Dann reist Katharina von Siena nach Avignon, um den Papst direkt zu überzeugen. Mit Erfolg. Gegen den Willen seiner Bischöfe, Kardinäle und Priester entscheidet Gregor XI., den Papstsitz nach 67 Jahren im französischen Exil in die ewige Stadt zurückzuverlegen.
15: Ihr habt freilich die Aufgabe, das Gebiet, welches der Kirche verloren ging, wieder zu erwerben. Aber vielmehr ist es eure Aufgabe, alle die Schäflein zurückzuführen, durch deren Verlust die Kirche arm wird.
10: Am 13. September 1376 bricht der Papst zu einer beschwerlichen, weil stürmischen Schiffsreise von Marseille bis nach Piombino in der Provinz Livorno auf, reist von dort über Land weiter und erreicht schließlich 3 Monate später Rom. Seine triumphale Ankunft wird in der päpstlichen Berichtssammlung Liber Pontificalis so beschrieben.
13: erhielt seinen Einzug unter dem Jubel aller Römer, die laut riefen: Hochgelobt sei der Oberhirte. Alle freuten sich, den Heiligen Vater an seinem angestammten Sitze zu sehen, dessen wegen er ja das eigene Vaterland verlassen hatte, unter Missachtung der Überredungskünste all jener, die ihn davon abhalten wollten.
10: Nur anderthalb Jahre nach seiner Rückkehr stirbt Gregor der XI. Bei der Wahl seines Nachfolgers können sich Rom und Avignon nicht auf einen Papst einigen. So werden gleich zwei ernannt, später regieren sogar mal drei gleichzeitig. Die zeitweilige Glaubensspaltung dauert fast 40 Jahre. Erst 1417 können sich die Parteien wieder auf einen einzigen Papst einigen. Mit ausgelöst hat das alles vor allem die Rückkehr des Papstes von der Provence nach Rom. Zu seiner historischen Reise brach Gregor der XI. Am 13. September 1376 in Avignon auf. Heute vor 650 Jahren.
12: Ein Kalenderblatt war das von Oliver Rustemeier. Und vom Papst geht's jetzt zu Petrus in Gestalt von Jörg Schröder im MDR-Wetterstudio. Grüß dich.
16: Einen schönen guten Morgen.
12: Ja, wie kommen wir denn jetzt heute durch den Tag?
16: Wir schauen aus dem Fenster und stellen fest, es ist grau draußen in Sachsen, in Thüringen und auch im südlichen Sachsenland haben wir auch mit Regen bzw. Nieselregen zu tun. Die schlechte Nachricht des Tages ist, das bleibt heute den ganzen Tag so. Nur zur Mittags- und zur Nachmittagszeit gibt es mal eine längere trockene Phase und vielleicht ein paar Sonnenstrahlen dazu. Die Temperaturen auch nicht allzu üppig, so ein bisschen herbstig das Ganze. Höchstwerte heute 21 Grad. In den Bergen kommen wir nicht über die 15 Grad-Marke.
12: Jörg Schröder, herzlichen Dank. Und in der nächsten halben Stunde geht's bei uns weiter mit einem langen Podcast, und zwar dem Podcast Sonntag.
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17: Um 9.30 Uhr mit Ryo Takeda. Das US-amerikanische Softwareunternehmen OpenAI verschiebt seinen Börsengang wegen Sicherheitsbedenken. Unternehmenschef Sam Altman sagte dem Magazin Fortune, der ChatGPT-Entwickler werde dieses Jahr nicht mehr an die Börse gehen. Wegen aktueller Sicherheitsbedenken bei künstlicher Intelligenz wäre jetzt ein schlechter Zeitpunkt. Risiken wegen der schnellen Entwicklungen sieht auch das US-Softwareunternehmen Anthropic. KI-Modelle könnten in wenigen Monaten in der Lage sein, das gesamte Internet zu übernehmen und Schäden in Milliardenhöhe zu verursachen. Die Ukraine bereitet sich auf eine Wiederaufnahme von Friedensgesprächen mit Russland und den USA im Oktober vor. Das gab der Stabschef von Präsident Volodymyr Zelensky, Kirillo Budanov, bekannt. Ziel sei es, den seit mehr als 4,5 Jahren andauernden Krieg zu beenden. Das letzte dreiseitige Treffen hatte es im Februar in Genf gegeben. Vor einigen Tagen hatten die US-Gesandten Steve Witkoff und Jared Kushner Gespräche in Moskau und Kiew geführt. Witkoff sprach im Anschluss von einer neuen Dynamik in den Verhandlungen. Menschen, die in Deutschland um Schutz ersuchen, erhalten wieder häufiger einen Aufenthaltsstatus. Wie aus Zahlen des Bundesamts für Migration und Flüchtlinge hervorgeht, lag die bereinigte Schutzquote im ersten Halbjahr bei 47,5%. Im gesamten Vorjahr hatte sie 37% betragen. Besonders hoch war sie bei Ersuchen aus Afghanistan. So erhielten afghanische Frauen zu 95% einen Schutzstatus. Thüringen verbessert die Chancen für innovative Unternehmen, an Kapital zu kommen. Wirtschaftsministerin Colette Boos-John teilte mit, das Land stecke weitere 10 Millionen Euro in einen Fonds für Wachstumsfinanzierungen. Daraus kann eine Tochter der Thüringer Aufbaubank Kapitalhilfen in Form von Beteiligungen geben. Die Ministerin erklärte, gerade junge, technologieorientierte Unternehmen brauchten in ihrer Wachstumsphase ausreichend Geld, um neue Produkte zu entwickeln. Nach einem Fährunglück in Indonesien werden noch fast 130 Menschen vermisst. Behörden berichteten, das Schiff sei mit 240 Menschen an Bord von Java nach Borneo unterwegs gewesen. Bei schlechtem Wetter sei es in Seenot geraten und der Kontakt abgebrochen. 115 Menschen seien bislang gerettet worden, eine Person sei gestorben. Der Leiter der Rettungseinheit sagte, man habe mit meterhohen Wellen zu kämpfen, setze die Suche aber mit allen verfügbaren Mitteln fort. Das waren die Nachrichten. Das Wetter mit den Temperaturen von 9 Uhr, Atern bedeckt 14 Grad, Dresden Regen 14, Eisenach bedeckt 14, Erfurt bedeckt 15 Grad, Gardelegen bedeckt 16, Magdeburg stark bewölkt 16, Neuhaus am Rheinweg Regen 11 Grad, Oschatz bedeckt 15, Plauen leichter Regen 14, Wernigerode bedeckt 16 und Lutherstadt-Wittenberg leichter Regen 15 Grad.
12: Heute meist stark bewölkt, hin und wieder Regen. Höchstwerte 17 bis 21 Grad, mäßiger im Bergland, starkböiger West- bis Südwestwind. In der Nacht allmählich südostwärts abziehende Schauer, danach gebietsweise Auflockerungen, Tiefstwerte 15 bis 9 Grad. Morgen wechselnd bewölkt mit Aufheiterungen und trocken, Höchstwerte 18 bis 23 Grad. Am Dienstag heiter bis wolkig, überwiegend trocken. Vorübergehend sommerlich warm bis 26 Grad. MDR aktuell Verkehrsdienst A13 Richtung Berlin zwischen Bronco und Karlau, Behinderungen durch ein defektes Fahrzeug. Soweit der MDR aktuell Verkehrsdienst, die Zeit 9.34 Uhr.
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18: Am Mikrofon begrüßt Sie Stefan Rank und wir sind wieder bei unserem Politik-Podcast angekommen. Das Thema natürlich, wie geht es in Sachsen-Anhalt weiter, eine Woche nach der Landtagswahl, Wahlkreis Ost, jetzt mit Malte Pieper.
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19: Hallo und willkommen zum Ost-West-Ritt durch die deutsche Politikszene. Mein Name ist Malte Pieper, ich bin Redakteur und Moderator bei MDR aktuell. Knapp 44% waren es heute vor einer Woche, die in Sachsen-Anhalt ihr Kreuz bei der AfD gemacht haben. 44%, die ein klares Signal aussenden, nicht mehr weiter so wie bisher, das ist klar. Bei weitem nicht klar ist, wie es denn tatsächlich mit Sachsen-Anhalt weitergeht. Das BSW hat sich zwar zu Gesprächen mit der AfD von Spitzenkandidat Ulrich Siegmund bereit erklärt, betont aber auch, dass es viele Bereiche gäbe, in denen man noch weit auseinander liege. CDU, SPD, Grüne und Linke haben bereits jede Einladung abgelehnt. Was heißt das nun alles für Sachsen-Anhalt, aber auch für uns alle, für ganz Deutschland? Denn die Skepsis, ja bei vielen auch die Angst vor einer AfD-geführten Landesregierung, sie ist groß. Zumal nicht nur der begnadete Verkäufer Ulrich Siegmund als möglicher Ministerpräsident im Angebot ist, sondern auch Personen im Hintergrund wie Hans-Thomas Tillschneider, der maßgeblich das ziemlich radikale Wahlprogramm der Rechtsextremen zu verantworten hat. Ich habe darüber gesprochen mit dem Hallenser Politikwissenschaftler Christian Stecker, der an der TU Darmstadt lehrt. Seine Einschätzung?
20: Zum Ersten, ich merke schon, dass es natürlich ein Rieseninteresse aus dem Westen und gleich auch ein riesiges Unverständnis, wenn man das jetzt so pauschal sagen möchte, über das Ausmaß dieses Wahlerfolges der AfD gibt. Ich sehe gleichzeitig aber auch, dass eventuell dann auch sozusagen der Westen und vor allen Dingen die West-AfD dazu beitragen könnte, dass es ihr im Osten dann doch nicht so wird, wie so die schlimmsten Befürchtungen von einigen sind, weil ja sozusagen die Ambitionen von Alice Weidel sind ja bundespolitische. Und da sind wir jetzt bei Tillschneider. Je mehr Tillschneider hier aus dieser AfD-Regierung, wenn es sie denn geben sollte, rausguckt und je weniger Siegmund, desto schlechter wird das für Alice Weidels bundespolitische Ambition sein.
19: Lassen Sie mich noch kurz einschieben. Hans-Thomas Tillschneider, nur damit man noch ein paar Stichworte bekommt, der will endlich wieder deutsch denken und nicht mehr modern denken als Landesclaim von Sachsen-Anhalt. Der will irgendwo ans Ende des 19. Jahrhunderts zurück, ist großer Fan von Bismarck. Das ist ja genau das Gegenteil im Grunde genommen der modernen Alice Weidel, wenn man so will.
20: Mhm. Soweit man das genauso pauschal, kann man das jetzt einfach mal sagen, das trifft, glaube ich, dann weitgehend zu. Und deswegen ist diese erste Landesregierung, die es geben könnte unter AfD-Führung, für Alice Weidel einfach auch sehr wichtig. Und sie wird da ihren Einfluss ausüben machen und dann eher eine Richtung, die denjenigen entgegenkommt, die eben nicht die AfD von Tillschneider hier durchgesetzt sehen wollen. Also vielleicht ohnehin auch mal so grundsätzlich, ne? Das ist ja auch ein Moment der Klärung, und zwar auch der unvermeidlichen Klärung, wenn wir in einer Demokratie mit Volkssouveränität wählen wollen. Der Wähler, Sie hatten es gesagt, hat gesprochen. Es waren tatsächlich ganz viele Wähler mit ganz widersprüchlichen Interessen und auch mit einer riesigen Polarisierung. Aber es ist jetzt so, dass die AfD diese demokratische Wahl gewonnen hat und daraus auch einen klaren Anspruch ableiten kann, hier eine Regierung zu bilden. Offensichtlich keine Alleinregierung, aber eben eine Regierung. Mal sehen, was zustande kommt. Und erst dann werden wir wirklich wissen, erstens, was das Demokratieverständnis dieser AfD ist. Also lässt man jetzt vielleicht so lange wählen, bis die absolute Mehrheit zustande kommt, weil Kompromisse sind irgendwie mühsam und Kompromisse sind aus Sicht von Siegmund, zumindest klang es manchmal so, dass sich andere seinen Positionen anschließen. Vielleicht hat er so es nicht gemeint, also Stichwort Moment der Klärung. Und wir werden auch verstehen und lernen, wenn es diese AfD-Regierung gibt, was denn genau ihre Positionen sind. Na, also was bedeutet jetzt kulturfremd beispielsweise? Das müssten sie dann mal ausbuchstabieren und vor allen Dingen, wie das vielleicht mit den Interessen eines Landes zu vereinbaren ist, was wahnsinnig überaltert ist, ja, und eventuell auch auf die Arbeit, und da nutze ich sozusagen das Zitat, kulturfremder Fachkräfte angewiesen ist.
7: Haben Sie irgendeine Idee, was damit passieren könnte?
20: Naja, ehrlicherweise möchte ich mir nicht dieses maximale Bedrohungsszenario zu eigen machen, auch wenn ich gar nicht abstreiten kann, das wissen wir alle nicht, dass es am Ende sich irgendwie realisieren könnte. Aber die Maximalerzählung ist ja so ein Stück weit, die hat Robert Pausch gesetzt, der immer sehr schön auch analytisch und wortgewaltig beschreibt. Der Ernstfall ist jetzt, und in dieser Kolumne kommt der Satz vor, dass der künftige mögliche Staatskanzleichef von Siegmund früher mal in einem Zeltlager der verfassungsfeindlichen
7: Heimattreuen Deutschen Jugend, HDJ abgekürzt.
20: Ja, genau. Ne? Und da ist wohl ein Foto mit einem Zelt, und auf dem Zelt ist der Aufkleber oder der Aufsticker Führerbunker. Ja, und das Bild ist jetzt sozusagen der Referenzrahmen. Und jetzt stelle ich mich hier hin und sage, es ist erstmal unvermeidlich, dass wir jetzt erst herausfinden können, wofür diese Partei steht. Und eventuell ist der Rechtsextremismus, der ihr von vielen zugeschrieben wird, einschließlich des Landesamtes für Verfassungsschutzes, durchaus Bestandteil dieser Partei, ein relevanter Bestandteil dieser Partei, aber eventuell ist er nicht mehrheitsfähig.
7: Dann versuche ich es mal genau mit dieser Frage. Wenn man Patrick Haar, um den geht es, so heißt der Mann, quasi, manche beschreiben ihn als die Spinne im Netz oder den Spiritus Rector oder wie auch immer, der hinter der Kampagne steht, enger Vertrauter von Ulrich Siegmund. Wenn man den fragt, wie diese Geschichte mit der heimattreuen deutschen Jugend war, dann sagt er, ich übersetze mal frei, jugendliche Verirrung, das ist 20 Jahre her. Kann man ihm da nicht einfach folgen, oder ist es eigentlich legitim, wenn man das immer noch wieder rausholt?
20: Naja, wenn ich mit aus Sicht von einigen völlig unangemessenen Vergleichen mal kommen darf, das ist offensichtlich Teil seiner Biografie, und auch da werden wir rausfinden, wenn er denn Staatskanzleichef wird, was aus ihm geworden ist und ob er das noch ist und inwieweit er das irgendwie umsetzen wird. Und der unangemessene, aus Sicht von einigen unangemessene Vergleich wäre jetzt, ist man denn als Polizisten mit Steinebewerfer jemals legitimer Außenminister?
7: Wir reden von Joschka Fischer.
20: Und das hat die Republik herausgefunden, ne, dass es dann sozusagen aus einer Radikalität aus der anderen Richtung durchaus Potenzial für Moderation gibt. Und tatsächlich, also mir ist das nicht bekannt, vielleicht dem Verfassungsschutz und vielleicht auch Ulrich Siegmund, der da ja auch immer so etwas laviert, dass er darüber kaum gesprochen hätte, aber dass er lange vertrauensvoll mit ihm zusammenarbeitet. Das wird sich sozusagen zeigen, und ich bitte darum, dass das nicht irgendwie als Verharmlosung gesehen wird, sondern es ist einfach die Akzeptanz, dass dann dieser Mensch auch zu einem politischen Personal gehört, das in diesem Bundesland eine Wahl insofern gewonnen hat, dass zumindest die Regierungsbildungsfunktion ihr erstmal zukommt.
7: Ist das Problem nicht bei der AfD, ich will jetzt hier gar nichts verharmlosen, aber ist das Problem nicht eigentlich, wir sind gewöhnt, Parteiprogramme, Aussagen von SPD, CDU, FDP, wir sind gewöhnt, das zu lesen, zu dechiffrieren, was es am Ende bedeutet. Ist nicht das Problem bei der AfD, dass wir das nicht können und dass uns das Zutrauen fehlt, dass was immer da aufgeschrieben worden ist, nicht eins zu eins umgesetzt wird?
20: Ja, ich würde sogar, nehme gerne die Rolle an, hier auch ein bisschen mal kontrovers auch nochmal dagegen zu argumentieren und Ihr Argument nochmal zu verstärken. Ist es vielleicht auch das Problem dieser Gesellschaft, dass die AfD über eine wahnsinnig polarisierte Thematik, nämlich die Zuwanderungsthematik, in die Welt kommt, die Interessen von Wählern aufgreift und gleichzeitig auf eine harte Gegenreaktion der etablierten Parteien trifft, die sich vor allen Dingen darin äußert, dass man eine maximale Bedrohungserzählung entwickelt. Also die Brandmauer ist ja moralisch legitimiert mit nichts Wenigeren. Das hat der Bundeskanzler in der Generaldebatte vertreten. Remigration, ein völlig mehrdeutiger Begriff, bedeutet ethnische Säuberung. Diese Partei steht in der Tradition des größten Menschheitsverbrechens. Das ist eine Nazi-Partei. Man könnte es fortsetzen, wenn man mit ihr auch nur ein Gesetz gemeinsam macht, was eigentlich eine Position der Union ist, damals Zustrombegrenzungsgesetz, dann ist es die Öffnung des Tors zur Hölle. Und ich habe den Wahlkampf auch so wahrgenommen, dass die etablierten Parteien ganz viele Bedrohungserzählungen entwickelt haben. Also behinderte Kinder werden jetzt massiv benachteiligt. Also es gab ganz viele dieser Erzählungen. Ulrich Siegmund hat sich vor seine Followerschaft gestellt auf Insta und auf TikTok und hat dann einfach das dekonstruiert. Nein, es geht zum Teil der AfD, das sagt sie so, auch zu einer Rückkehr zum Rechtsbestand von ja ungefähr 1998. Und natürlich ist das akkurat beschrieben als rückwärtsgewandt, aber als Menschen, denen vielleicht bestimmte Entwicklungen gegen den Strich gingen, dürfen auch rückwärtsgewandte Politik wollen. Und was das jetzt genau bedeutet, das finden wir eben erst raus, wenn diese Partei tatsächlich hier Politik machen kann. Und vielleicht noch ein Satz dazu. Und ich würde mir das dann auch ein Stück weit von dieser Partei wünschen, wenn sie jetzt dann auch die Versöhnerin sein möchte, als die sich dann Siegmund geriert, dass man sich dann irgendwie auch hinstellt und wenn man mit diesen Ängsten konfrontiert wird, dass man irgendwie nicht zurückblafft. Das haben euch irgendwelche linken NGOs erzählt, sondern das einfach auch mal empathisch aufgreift und das in einem ruhigen Ton erklärt, dass es eventuell nicht so ist. Aber wir brauchen uns auch nichts vormachen. Diese Partei ist für einen Politikwechsel gewählt worden, den viele Menschen wollen. Und das ist auch Demokratie und auch rechtsstaatliche Demokratie, dass in den Bahnen dieses Rechtsstaates die AfD diese Projekte auch wird umsetzen dürfen, sobald sie dafür parlamentarische Mehrheiten findet.
7: Ich weiß, dass das jetzt schon vielen weh tut, aber tun wir noch ein bisschen mehr weh. Es gibt ja den Satz, only Nixon can go to China, besagt, kann möglicherweise

0: Maß zurückzustufen?
1: Naja, da wäre ich so ein bisschen skeptisch. Also das ist für mich ja auch die eigentliche Tragik dieser Demokratie, dass sie sich so maximal, also einerseits ausmobilisiert hat. Ne? Ich nenne eine größere Wahlbeteiligung ist in diesem überalterten Bundesland fast gar nicht denkbar. Und gleichzeitig hat sich's ja auch auspolarisiert in dem Sinne, dass wirklich fast die eine Hälfte jeweils glaubt, das Land vor der anderen Hälfte und ihren Politikern retten zu müssen. Und sozusagen in meinem, wenn ich am Schreibtisch sitze, dann denke ich eher oder hätte ich eher daran gedacht, wie gesagt, ich vertrete diese Argumente, zumindest vom Anspruch her, als völlig parteipolitisch neutraler Beobachter. Ich hätte mir eher gewünscht, dass diese Union als Scharnierpartei zwischen links und rechts nochmal in der Lage sein wird, die AfD und ihre Wähler einzubinden und auch aber dieses Arrangement zu eröffnen, ohne dass ich jetzt hier wieder mit meiner spleenigen Idee von flexiblen Mehrheiten durchkommen will. Die hat sich ja auch tatsächlich ja überholt, ohne eingeholt worden zu sein. Aber das hätte ich irgendwie realistisch gefunden, weil die Tragik für alle Brandmauer-Ultras muss sein, dass wenn man so halbwegs akzeptiert, dass ohne Brandmauer die AfD vielleicht nicht so wahnsinnig groß geworden wäre, dass jetzt sozusagen eine sowieso vom Ansatz her Ressentiment geladene Partei durch die Stigmatisierung Menschenfeinde sozusagen nochmal zusätzlich Ressentiment geladen in das andere Extrem rutscht, nämlich ja eine Regierung anführen zu können, fast vielleicht eine Alleinregierung. Also das ist die Tragik und da muss man auch sagen, ein bisschen die Vergeblichkeit anerkennen, das ist eine denkbar schlechte Voraussetzung, dass hier irgendwie versöhnerische und nicht maximal majoritär exkludierende Politik gemacht wird.
0: Aber ich meine, wir sind jetzt bei Was wäre wenn, aber wie hätte denn dieses Scharnier namens CDU aussehen sollen konkret? Oder wie könnte es jetzt aussehen?
1: Naja, wenn ich ein bisschen spinnen darf, ich komme ja aus der Uni, da darf man das, ne? Das ist vielleicht auch nochmal als Hinweis, ich bin ja kein politischer Amtsträger und politische Amtsträger können dann sich raussuchen, was sie dafür plausibel oder nicht plausibel finden. Das Abschiedsgeschenk von Rainer Haseloff an Sven Schulze hätte sein müssen. Diese Brandmauer war insofern ein Fehler, als dass wir darüber offensichtlich die Interessen und Bedürfnisse von ganz vielen Wählern ignoriert haben. Und die AfD ist immer stärker geworden und es gehört zum politischen Realismus dazu, erstens anzuerkennen, dass die Wähler, die jetzt AfD wählen, nicht etwa wollen, dass wir die wegregieren, Probleme lösen, sondern dass wir mit dieser Partei uns auseinandersetzen in einem demokratischen Wettbewerb, weil die Wähler die Problembeschreibung dieser Partei und die Konzepte dieser Partei möchten. Und zweitens, dass wir dann darüber auch eben nicht einer wachsenden Gruppe von Sachsen-Anhaltern irgendwie mitteilen, übrigens ihr wählt Faschisten oder, das kommt ja auch noch dazu, Kommunisten. Also letztlich, wenn man die Unvereinbarkeitsbeschlüsse ernst genommen hätte, hat die Union ja weit über 55% der Wähler in irgendeiner Form insofern zumindest stigmatisiert, als dass die Parteien, die sie gewählt haben, so pfui sind, dass man auf keinen Fall mit ihnen zusammenarbeiten kann. Also das wäre dann das Abschiedsgeschenk von Haseloff gewesen. Die Brandmauer war ein Fehler. Sven Schulze möge den Stil der Politik an dieses polarisierte, fragmentierte Parteiensystem anpassen. Es muss möglich sein, entlang roter Linien, wie das Andreas Rötter der Union ja schon vor 3 Jahren vorgeschlagen hat, auch mit der AfD Mehrheiten zu bilden. Und es muss möglich sein, dann auch Mehrheiten wieder mit SPD und Linken zu bilden. Und es wäre ein Unverständnis des Parlamentarismus, wenn sich links hinstellt und sagt, ihr habt übrigens gestern, ich polemisiere jetzt einfach mal, ihr habt gestern mit den Faschisten eine faschistische Grunderwerbssteuersenkung gemacht und deswegen machen wir mit euch jetzt keine Politik. So kann das nicht funktionieren. Ja, wir müssen irgendwie miteinander zurechtkommen und das ist Aufgabe unserer Parteien. Unsere Parteien müssen in unserem Namen irgendwie miteinander zurechtkommen und können sich nicht in einer maximalen Polarisierung und Stigmatisierung zurückziehen, die ja auch auf die Gesellschaft zurückfällt.
0: Im Grunde genommen wurde ja seit 2013, seit es die AfD gibt, die Nazi-Keule geschwungen. Das musste erst Bernd Lucke ertragen, dann Frauke Petry und so weiter, bis wir heute da sind, dass wir das kaum mehr steigern können, wenn merkwürdige Gestalten aus der AfD, die es ja auch gibt, sagen wir es mal freundlich so, sich äußern. Ist das quasi der erste Schritt, dass wir diese Nazi, weil Sie gerade den Faschismusbegriff benutzt haben, ist das das Erste, dass wir die Nazi-Keule einpacken müssen?
1: Die Nazi-Keule hätte wohl niemals ausgepackt werden dürfen, auch aus strategischen Gründen. Für die Union ist das ja die große Tragik, dass sie das Scheitern der Brandmauer hier jetzt zu einem Zeitpunkt feststellt, wo ein souveränes Umsteuern gar nicht möglich ist. Und das ist auch deswegen nicht möglich, weil die Union ja dieselbe Bedrohungserzählung erzählt hat wie die Linke. Also es gibt keinen Unterschied aus meiner Sicht zwischen sozusagen der Größe der Nazi-Keule und der Stärke, mit der sie geschwungen wurde zwischen Union und Linke. Sie hätte niemals ausgepackt werden dürfen und da sind wir auch wieder ein Stück weit bei der Vergeblichkeit. Da sie aber eigentlich die ganze Zeit die Auseinandersetzung mit der Partei und darüber auch mit ihren Wählern

0: dominierter sind wir in eine verfahrene Situation gekommen. Aber klar, wir müssen auch nach vorne gucken. Möge sie eingepackt werden und möge man jetzt vielleicht auch tatsächlich versuchen, thematisch irgendwie zu gucken, wie man dann vielleicht auch mal, ja, zum Beispiel einen Führerscheinzuschuss für Azubis zwischen AfD und Linken irgendwie verhandelt und darüber vielleicht feststellt oder zumindest seinen Wählern signalisiert, ja übrigens, ihr seid vielleicht doch nicht die Wähler von Menschenfeinden und Volksverrätern, sondern ihr habt legitime Interessen, die wir anerkennen und die wir irgendwie versuchen, gemeinsam konstruktiv miteinander zu verarbeiten.
1: Aber ist das Problem nicht, dass beispielsweise für die Linke, aber auch für die Grünen, Anti-AfD, das antifaschistische Weltbild identitätsbildend ist? Wie sollen die denn da rauskommen? Weil ich meine, die Grünen sind angetreten und die Linke auch, Nazis verhindern, AfD verhindern.
0: Ja, das kann ich mir auch nicht vorstellen, weil es so stark auch Teil von politischen Identitäten geworden ist. Aber vielleicht sehen zum Beispiel auch die Grünen ein, dass es eine Art politische Bankrotterklärung ist, wenn man das Vertreten eigener Inhalte vollständig nicht nur davon abhängig macht, wer das irgendwie einbringt. Es geht ja nicht irgendwie darum, AfD-Anträgen dann zuzustellen, sondern dass man das sogar davon abhängig macht, wer zustimmt. Also was ich nach wie vor grotesk ehrlicherweise finde, ist diese Abstimmung im Sächsischen Landtag, wo zum Tierwohl ein Antrag der grünen Oppositionsfraktion eingebracht wurde und die mit AfD-Stimmen durchkommt. Man müsste sich als Politiker mit Überzeugung hinstellen und sagen, toll, wir haben als Oppositionsfraktion für eine eigene Position eine Mehrheit bekommen. Was hat man gemacht? Man hat sich bitterlich dafür geschämt und fing irgendwie auch an, ja schon auch demokratisch regressiv davon zu schwadronieren, dass es künftig möglich sein sollte, solche Abstimmungen nachträglich zu annullieren. Also das ist auch eine Art, den Parlamentarismus zu delegitimieren. Aber ich gebe Ihnen völlig recht, das ist auch eine Mobilisierungserzählung, vor allen Dingen von Grünen. Und der Linken, in Sachsen-Anhalt hat es vor allen Dingen den Grünen genutzt. Ich schiele da eher so ein bisschen auf die SPD, die, wenn sie sich zumindest noch als die Partei verstehen möchte, die zumindest ein paar der, glaube ich, 60% Arbeiter zurückhaben möchte, die AfD gewählt haben, dann muss sie vielleicht auch mal die Partei entkriminalisieren, die ihre ehemaligen Wählerinnen und Wähler jetzt wählen. Und das geschieht vielleicht am ehesten darüber, dass man mal bei einzelnen Themen schaut, ob man irgendwie zusammenpasst.
1: Aber im Grunde genommen haben Sie mich jetzt auch genau da, wo ich eigentlich auch hin wollte. An welcher Stelle muss ich denn tatsächlich Angst bekommen, wenn ich hier eine AfD-geführte Regierung habe?
0: Ja, spätestens an der Stelle, wenn politische Entscheidungen getroffen werden, von denen man sich dann direkt bedroht fühlt, die auch beispielsweise Bürgerrechte verletzen, die, wenn zum Beispiel die Abschiebehaftzentren eingerichtet werden, dann bestimmte Verfahrensrechte verletzen, Brutalität von Sicherheitsbehörden tolerieren, dazu ermuntern. Und dann in einem nächsten Schritt, wenn die juristische Gegenreaktion, also beispielsweise Entscheidungen von Verwaltungsgerichten und dergleichen, einfach übergangen werden. Also da braucht man sich eben auch nichts vormachen. So eine Exekutive kann ganz viel machen. Und das darf man nicht unterschätzen. Es ist ein dramatischer Moment der Klärung, der auch gründlich schiefgehen kann. Allein mir fällt nicht ein, wie wir, wenn wir uns demokratisch mit Volkssouveränität regieren wollen, wie wir ihnen entkommen. Also wir werden das jetzt wohl oder übel erfahren und entweder feststellen, dass diese Partei eben eine rechtsnationale Partei ist, die Interessen ihrer Wähler vertritt, oder dann doch eine Partei, wo die rechtsextremen Strömungen doch so stark sind, dass sie die Politik bestimmen.
1: Ganz schön hoher Einsatz.
0: Was ist die Alternative? Also dieser Einsatz, wie gesagt, das wäre auch mein Vorwurf, die AfD wäre ohne die Brandmauer in einer frühen Konfrontation bei einzelnen Themen niemals so stark geworden. Aber was ist die Alternative? Also die Alternative wäre eine autoritäre sozusagen Einschränkung dieser Demokratie, sozusagen Demokratieschutz durch Demokratieminderung, und das ist eben auch mit Risiken behaftet. Also spinnen wir doch mal und sagen, in 5 Jahren sitzen wir vielleicht wieder zusammen und denken, hätten wir sie damals verboten? Und jetzt denken wir mal, jetzt wird sie mal verboten. Wie geht denn das Szenario? Also wie geht das Szenario aus, wenn ich jetzt 44% der Ostdeutschen mitteile, übrigens die Partei, von der er glaubt, dass sie eure Interessen vertritt, die verbieten wir jetzt.
1: Ja gut, aber wir haben doch die Pflicht, sie zu verbieten. Wenn wir eine Partei haben, von der das Bundesverfassungsgericht feststellt, und es geht ja um ein Verbotsverfahren, also ja, bei dem man quasi prüft, wie viele Argumente liegen vor, wie viel kann man am Ende nachweisen, und sollte Karlsruhe zu dem Ergebnis kommen, diese Partei arbeitet ganz aktiv gegen die freiheitlich-demokratische Grundordnung, haben wir doch gar keine Wahl, dann müssen wir sie doch verbieten.
0: Genau, nee, also ich würde diesen, natürlich erkenne ich diesen Bestandteil, diesen besonderen Bestandteil der deutschen Verfassung an, nur wie gesagt, wenn ich etwas von ethnischen Säuberungen und in der Tradition des größten Menschheitsverbrechens stehend schwadroniere, muss ich eher vorvorgestern in Karlsruhe gewesen sein. Keiner der Akteure, die ständig raunen, wie zum Beispiel auch Wüst, man müsste jetzt irgendwie dieses Verbotsverfahren weiter verfolgen, haben wirklich diesen Schritt gegangen. Und dann kann man auch nochmal sagen, wenn sie diesen Schritt gegangen wären, ob das für eine pluralistische Demokratie irgendwie so gut ist, oder ob der Weg, dass man irgendwie diesen Pluralismus sich aus sich selbst heraus stabilisieren lässt und dann irgendwie auch sagt, mit Verfassungsfeinden, wenn wir die ins Geschäft ziehen, werden die niemals in die Lage kommen, absolute Mehrheiten zu bekommen. Dann ist das vielleicht die strategisch klügste Art, mit ihnen umzugehen, als sie zu verbieten. Demokratie ist Unsicherheit, und alles, was wir hier sagen, dafür gibt es keine irgendwie Gesetzmäßigkeiten, auf die wir uns ja berufen können. Jeder Pfad hat bestimmte Risiken, und ich plädiere eben für den Pfad der offenen Auseinandersetzung zwischen politisch Gleichen und dem Anerkenntnis dieser vielen unterschiedlichen Interessen, die es gibt und die irgendwie friedlich miteinander ausgehandelt werden müssen. Und bislang ist uns das alles, würde ich auch sagen, relativ gut gelungen.
1: Jetzt hat so manch einer in den vergangenen Minuten da gesessen und dem ist ein bisschen schummrig geworden über das, was wir gerade gesprochen haben, über die Perspektiven und was möglicherweise passiert ist. Man soll ja immer konstruktiv positiv aus so einem Gespräch rausgehen. Was ist der positive Ausblick von Christian Stecker?
0: Naja, zunächst teile ich das, und es tut mir auch leid, wenn ich dann die Stimmung verdorben habe und vielleicht auch irgendwelche Verdachte erregt habe. Und ich war jetzt auch viel unterwegs und war dann auch ein bisschen immer neidisch auf die Leute, deren Aufgabe eigentlich Analyse ist, dass sie sich untergehakt haben und sich erstmal Sorgen gemacht haben, weil das natürlich auch ein tolles Gefühl ist, sich gegen eine ganz große Gefahr irgendwie abzugrenzen. Da war ich immer ein bisschen neidisch, aber das ist eben nicht meine Aufgabe. Was ist meine große Hoffnung? Meine große Hoffnung ist, etwas pathetisch gesagt, dass vor allen Dingen hier im Osten natürlich nicht alle, wie das immer erzählt wurde, die Demokratie erkämpft haben, aber dass sie doch alle diese Demokratie, auch wenn wir in Umfragen schauen, enorm schätzen. 95% der Ostdeutschen sagen, Demokratie ist die beste Idee, wie wir uns regieren. Ganz viele sagen, aber wie das hier funktioniert, damit sind wir sehr unzufrieden. Aber überhaupt mit dieser Idee, dass wir uns als politisch Gleiche irgendwie begegnen und miteinander Politik machen, dass die so stark ist, daran glaube ich. Und dass daraus die Möglichkeit weiter besteht, dass wir friedlich miteinander unsere Konflikte austragen. Die Hoffnung habe ich, dass wir das nicht verlernen und dass das die AfD auch nicht abschaffen möchte.
1: Der Politikwissenschaftler Christian Stecker, soweit ein Ausschnitt. 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
3: Das also Malte Pieper. Damit ist es 9.57 Uhr. Wir gehen zu Jörg Schröder ins MDR-Wetterstudio und wollen mal so ein bisschen ausgiebig auf den Tag und auf die Nacht gucken.
4: Ausgiebig macht nicht so richtig Spaß, muss ich dir ganz ehrlich sagen. Denn das Wetter ist nicht allzu üppig. Wir haben Tiefdruckeinfluss und im Gegensatz zu gestern haben wir heute einen richtigen grauen Tag vor uns. Aktuell haben wir viele Wolken. Vor allen Dingen in Thüringen, in Sachsen und auch im südlichen Sachsenland haben wir mit Regen zu tun. Aktuell zum Beispiel im Raum Erfurt zwischen Chemnitz und Dresden, auch rund um Görlitz oder auch rund um Halle, haben wir halt aktuell diese Regenwolken. Und diese Regenwolken begleiten uns mehr oder weniger den ganzen Tag. Nur zur Mittag- und zur Nachmittagszeit gibt es mal eine längere trockene Phase. Und da sind vielleicht sogar ein paar Sonnenstrahlen möglich. Schauen wir auf die Temperaturen. Aktuell relativ kühle Werte, so zwischen 13 und 17 Grad. Bis auf 21 Grad schaffen wir es vielleicht. In den Bergen doch weiterhin eher kühl. Da Höchsttemperaturen bei 14 Grad. Und zum Regen und zu den vielen Wolken kommt auch noch der Wind dazu. Der ist zum Teil recht kräftig und weht aus westlichen Richtungen.
3: Diese Wolken, die du gerade angesprochen hast, sind die gekommen, um zu bleiben?
4: Nee, sie bleiben nicht wirklich. Morgen haben wir in der ersten Tageshälfte vor allen Dingen in Sachsen noch mit vielen Wolken zu tun. Da kann es hier und da auch noch so ein bisschen tröppeln, aber die Wolken werden dann immer weniger, dass wir morgen insgesamt dann doch vergleichsweise freundlichen Wochenstart haben mit so einer Mischung aus Sonne und Wolken. Die Temperaturen sind ähnlich wie heute bei maximal 21, 22 Grad und wir kreuzen uns ganz dick den Dienstag an. Da haben wir Hochdruckeinfluss, wir erleben einen spätsommerlichen Tag mit viel Sonnenschein und Temperaturen bis 26 Grad und den saugen wir so richtig intensiv auf. Denn ab Mittwoch wird es dann schon wieder unbeständig und auch schon wieder ein bisschen herbstlicher. Am Mittwoch ziehen Schauer und Gewitter durch und auch die Temperaturen sind dann schon wieder kühler. Dann wird es bis 22, 23 Grad.
3: Also Dienstag nochmal Spätsommer und ab Mittwoch dann Frühherbst sozusagen.
4: Ein ständiges Hin und Her, aber ich gehe davon aus, wir werden auch dann noch in der nächsten oder in den nächsten Wochen auch nochmal Temperaturen über 25 Grad erleben.
3: Jörg Schröder, vielen Dank. Und wir schauen noch auf die Themen, die uns gleich ab 10 Uhr hier bei MDR aktuell beschäftigen. Unter anderem gibt es gleich wieder unsere Berliner Notizen und die stehen heute unter dem Motto Donnerwetter und andere Phänomene. Und außerdem schauen wir auf die gestrigen bundesweiten Demonstrationen gegen die AfD. Da gab es ja von Süd nach Nord relativ zahlreiche und da waren zehntausende Menschen auf der Straße.
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5: Um 10 Uhr mit Rio Takeda. Nach dem Wahlerfolg der AfD in Sachsen-Anhalt dringt der Deutsche Richterbund auf einen besseren Schutz der Justiz vor politischem Missbrauch. Bundesgeschäftsführer Sven Rebehn sagte dem Kölner Stadtanzeiger, dabei gehe es vor allem um die Staatsanwaltschaften. Bisher könnten sich Justizministerien bei einzelnen Strafverfahren einmischen. Es sei höchste Zeit, dass die Regierung diese Möglichkeit verbiete und das Weisungsrecht aus dem Bundesrecht streiche. Rebehn zufolge gibt es zwar eine politische Tradition der Selbstbeschränkung, diese könne von einer Partei aber jederzeit aufgegeben werden. Das US-amerikanische Softwareunternehmen OpenAI verschiebt seinen Börsengang wegen Sicherheitsbedenken. Unternehmenschef Sam Altman sagte dem Magazin Fortune, der ChatGPT-Entwickler werde dieses Jahr nicht mehr an die Börse gehen. Wegen aktueller Sicherheitsbedenken bei künstlicher Intelligenz wäre jetzt ein schlechter Zeitpunkt. Risiken wegen der schnellen Entwicklungen sieht auch das US-Softwareunternehmen Anthropic. KI-Modelle könnten in wenigen Monaten in der Lage sein, das gesamte Internet zu übernehmen und Schäden in Milliardenhöhe zu verursachen. Die Probleme bei der Bahn sind nach Ansicht von Bundesverkehrsminister Steffen Bilger eine Ursache für die Unzufriedenheit der Deutschen. Im Zusammenhang mit der Landtagswahl in Sachsen-Anhalt sagte er den Funke-Medien, zwischen dem Zustand der Infrastruktur und dem schlechten Abschneiden der CDU sehe er einen Zusammenhang. Mit Maßnahmen zur Planungsbeschleunigung und Milliarden von Euro aus dem Sondervermögen wolle die Regierung die Situation verbessern. Auf dem Burgfest in Tangermünde hat es einen Zwischenfall gegeben. Wie die Polizei dem MDR bestätigte, war es am späten Abend zu einem Streit zwischen Besuchern gekommen. Dabei seien auch Schüsse gefallen. Es sei aber niemand verletzt worden. Die Beamten hätten eine Schreckschusswaffe und Patronenhülsen sichergestellt. Die Polizei hat nach eigenen Angaben einen 18-jährigen Mann als Tatverdächtigen ermittelt. Nach seiner Vernehmung sei er wieder auf freiem Fuß. Die Ermittlungen dauerten an. Immer mehr Menschen vererben einen Teil ihres Vermögens an gemeinnützige Organisationen. Susanne Anger von der Initiative Mein Erbe tut Gutes sagte dem MDR, das liege auch daran, dass heute mehr Menschen überhaupt Vermögen zu vererben hätten. Dem Marktforschungsinstitut Bonsai zufolge kann sich fast jeder vierte Deutsche ab 50 vorstellen, an eine gemeinnützige Organisation zu vererben. Das waren die Nachrichten. Das Wetter mit den Temperaturen von 10 Uhr. Brocken, sprühregen 10 Grad, Chemnitz bedeckt 13, Dresden Regen 14, Eisenach bedeckt 14, Erfurt bedeckt 15 Grad, Fichtelberg leichter Regen 10, Gera leichter Regen 14, Görlitz bedeckt 16, Halle leichter Regen 15, Leipzig leichter Sprühregen 14 Grad, Magdeburg stark bewölkt 16 und Meiningen bedeckter Himmel 13 Grad. Heute meist stark bewölkt, hin und wieder Regen, Höchstwerte 17 bis 21 Grad, mäßiger im Bergland stark böiger West- bis Südwestwind. In der Nacht allmählich südostwärts abziehende Schauer, danach gebietsweise Auflockerungen, Tiefstwerte 15 bis 9 Grad. Morgen wechselnd bewölkt mit Aufheiterungen und trocken, Höchstwerte 18 bis 23 Grad. Am Dienstag heiter bis wolkig, überwiegend trocken, vorübergehend sommerlich warm bis 26 Grad. MDR Verkehrsdienst, die A36 Richtung Bernburg ist zwischen Quedlinburg Ost und Holm kurzzeitig wegen Bergungsarbeiten gesperrt. Soweit der MDR Verkehrsdienst, die Zeit 10.04 Uhr.
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3: mit Stefan Rank am Mikrofon. Einen angenehmen Sonntag Ihnen. Die Entwicklung bei künstlicher Intelligenz wird immer schneller und ist auch immer schwieriger zu beherrschen. KI-Modelle haben Testumgebungen verlassen, Software veröffentlicht, Plattformen angegriffen oder Phishing-Mails geschrieben. Und der Chat-GPT-Entwickler OpenAI verschiebt genau deshalb jetzt wegen aktueller Sicherheitsbedenken bei künstlicher Intelligenz seinen Börsengang. Gabi Biesinger berichtet.
6: OpenAI-Chef Sam Altman erklärte, angesichts der aktuellen Vorfälle und Sicherheitsbedenken bei künstlicher Intelligenz wäre der Zeitpunkt für einen Börsengang schlecht. In diesem Jahr werde der Konzern den Schritt an die Börse nicht gehen. Der seit langem vorbereitete Börsengang des wohl bekanntesten KI-Unternehmens war in der Branche als Riesenevent erwartet worden und dürfte dem Konzern nicht nur Dutzende Milliarden Dollar einbringen, sondern auch eine sehr hohe Bewertung. Altman erklärte in einem Interview mit dem Magazin Fortune, sein Unternehmen verspüre keinen Zeitdruck. Zunächst gelte es, Anforderungen an die Sicherheit zu erfüllen und herauszufinden, wie die Branche und Regierungen zusammenarbeiten könnten. Zuvor hatte bereits der Chef des OpenAI-Rivalen Anthropic, Dario Amodei, dazu aufgerufen, die Entwicklung von künstlicher Intelligenz zu drosseln. Wir müssen das Tempo verlangsamen, mit dem wir Fähigkeiten von KI-Modellen verbessern, schrieb Amodei am Samstag auf seiner persönlichen Website. Die Technologie nicht zu entwickeln, beraube die Menschheit vieler Vorteile und überlasse KI autoritären Mächten, so Amodei, aber eine zu schnelle Entwicklung sei leichtsinnig. Bei Anthropic haben diese Sicherheitsbedenken die Börsenpläne allerdings bisher nicht gebremst. Insidern zufolge will das Unternehmen frühestens Mitte Oktober mit der Vermarktung seines Börsengangs beginnen und diesen noch vor den US-Kongresswahlen im November abschließen. Zustimmung zu den Plänen, die Entwicklung zu drosseln, kam über den Online-Dienst X auch von Elon Musk, Eigentümer des KI-Unternehmens xAI. Er schloss sich Amodeis Appell an und schrieb, Dario hat recht. Seit Wochen gibt es große Sorgen um Risiken künstlicher Intelligenz, die vor allem von Hacking-Attacken durch KI-Software ausgelöst wurden, die sich in Testläufen selbstständig gemacht hatte. Die Debatte wurde in den vergangenen Tagen noch von einem Forscher der KI-Firma Anthropic angeheizt, der mit einer drastischen Warnung zurücktrat. Die größten Entwickler künstlicher Intelligenz handelten unverantwortlich und spielen mit unseren Leben, betonte der junge Mann namens Jacob Coxon.
3: Gabi Biesinger berichtete. In Schweden wird heute ein neues Parlament gewählt und hier geht es um die Frage, ob der konservative Regierungschef Ulf Kristersson im Amt bleibt oder die Mitte-Links-Opposition eine Regierung bilden kann. Jana Sinram dazu.
7: Seit 8 Uhr sind die Wahllokale geöffnet. Mehr als 2 Millionen der rund 8 Millionen Wahlberechtigten haben ihre Stimme schon vorher abgegeben. Stärkste Kraft dürften den Umfragen zufolge die Sozialdemokraten der früheren Ministerpräsidentin Magdalena Andersson werden. Zusammen mit den 3 anderen Parteien des Mitte-Links-Lagers lagen sie kurz vor der Wahl aber nur noch knapp vorn. Sollte das konservative Lager die Wahl gewinnen, könnten in Schweden zum ersten Mal die Rechtspopulisten Teil einer Regierung werden. Die Schwedendemokraten hatten schon in den vergangenen 4 Jahren die Minderheitsregierung aus Konservativen, Christdemokraten und Liberalen gestützt. Ministerpräsident Ulf Kristersson hat angekündigt, sie dieses Mal in sein Kabinett zu holen. Die Regierungsbildung in Schweden könnte unabhängig vom Ausgang schwierig werden. Denn auch innerhalb der beiden Blöcke gibt es bei verschiedenen Themen Uneinigkeit. Im Wahlkampf ging es unter anderem um wirtschaftliche Fragen, die Gesundheitspolitik, Bandenkriminalität und Migration. Die amtierende Regierung hat Schwedens Einwanderungs- und Asylpolitik in den vergangenen Jahren deutlich verschärft.
3: Und von Schweden schauen wir jetzt noch einmal ins Vereinigte Königreich. Dort sorgte nämlich eine Aussage für Aufregung. Bei einem Konzertbesuch in Dublin wünscht sich Donald Trump kurzerhand die Vereinigung Irlands mit Nordirland. Das fände er fantastisch. Mareike Aden mit Einzelheiten.
8: Auf seinem Kurzbesuch in Irland hat sich US-Präsident Donald Trump überraschend für ein geeintes Irland ausgesprochen. Nach einem Treffen mit Regierungschef Micheál Martin sagte Trump am Samstag zu Journalisten, er wolle zwar keine Probleme verursachen, würde es aber lieben, wenn Irland vereinigt würde. Er denke, dass es ohnehin irgendwann kommen werde. Großbritannien habe dabei natürlich auch etwas zu sagen, fügte Trump hinzu. Die irische Insel ist geteilt. Die Republik Irland ist EU-Mitglied, Nordirland gehört zum Vereinigten Königreich. Der jahrzehntelange blutige Konflikt wurde 1998 mit dem sogenannten Karfreitagsabkommen weitgehend beendet. Eine harte Grenze zwischen den beiden Teilen der Insel konnte auch nach dem Brexit vermieden werden. Regierungschef Martin reagierte zurückhaltend auf Trumps Äußerung. Der britische Premierminister Andy Burnham betonte, ein Referendum über den Status Nordirlands stehe derzeit nicht zur Debatte. Auch Nordirlands pro-britische Unionistenpartei DUP wies Trumps Äußerungen zurück. Parteichef Gavin Robinson erklärte auf der Online-Plattform X, die verfassungsmäßige Zukunft Nordirlands werde von den Menschen dort entschieden, nicht durch Kommentare aus London, Dublin oder Washington. Am Samstag gingen in Dublin tausende Menschen gegen Trump und den Empfang, den die irische Führung ihm bereitet hatte, auf die Straße. Im Mittelpunkt stand dabei vor allem Trumps Politik im Nahen Osten und die Unterstützung Israels durch die USA. Am Sonntag wird der US-Präsident in seinem Golfresort den irischen Premierminister Martin zum Finaltag der Irish Open empfangen. Am Abend reist Donald Trump zurück in die USA.
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3: Tja, für die einen war es wie ein warmer Regen, für die anderen eine kalte Dusche. Die Landtagswahl in Sachsen-Anhalt und die wirkt nach bis ins Berliner Regierungsviertel, wo die Auseinandersetzungen passend zum nahenden Herbst schon recht stürmisch ausgefallen sind. Über Wetterphänomene in der Bundespolitik geht es auch beim Blick auf die Woche in den Berliner Notizen von Uwe Jahn.
9: Vor Unwettern, Stürmen und Gewittern ist man auch in der Bundespolitik nicht ganz gefeit. Besser ist es, wenn man davor gewarnt wird und sei es nur probehalber am Warntag, wie diese Woche im Deutschen Bundestag.
10: Wir machen unsere Handys aus, ein paar kämpfen noch, habe ich gehört. So, also jetzt ist es schon leiser, als Zwischenrufe sind.
9: Was Bundestagsvizepräsidentin Andrea Lindholz freut. Denn nach der Wahl in Sachsen-Anhalt ist die Regierungskoalition in ein noch schwereres Gewitter geraten als zuvor. Man spürt es am Gegenwind, der dem Bundeskanzler andauernd, vor allem aus den Reihen der AfD, entgegenbläst. Bis es ein Donnerwetter setzt.
11: Sehen Sie mal.
12: Also wir sind hier jetzt nicht auf dem Fußballplatz. Heben Sie sich das fürs Wochenende aus. Wenn das jetzt hier nochmal passiert, so ein Verhalten, schmeiße ich Sie hier raus. Mir reicht es jetzt hier.
9: Bundestagspräsidentin Julia Klöckner bringt es auf den Punkt. Vielen langt es gerade. Der Unwillen trifft besonders den Bundeskanzler, der auch deshalb im Regen steht, weil er nicht immer den richtigen Ton findet. Aber manchmal wenigstens passende Worte.
11: Wir arbeiten intensiv an einer Strategie über die Nutzung der künstlichen Intelligenz. Ja, vor allen Dingen, wie soll das gehen ohne jede natürliche Intelligenz? Das ist allerdings auch wahr. Ja.
9: Schlagfertigkeit hilft aber auch nicht gegen die politische Schlechtwetterfront für Schwarz-Rot, die allerdings auch eine Kehrseite hat. Eine sonnige. AfD-Parteichefin Alice Weidel sagt es so.
13: In der Wettervorhersage wurde von dem Hoch Ulrich gesprochen. Lieber Uli, du bist das Hoch.
9: Ulrich Siegmund, der AfD-Wahlgewinner von Sachsen-Anhalt, der heiter bleiben kann, solange er sich nicht bei Wind und Wetter in Regierungsverantwortung beweisen muss. Immerhin vernebelt er auch nicht, was er sich so vorstellt.
14: Wir verteufeln nicht pauschal Produktion von Rüstungsgütern, weil wir bei späteren Remigrations- und Abschiebeoffensive natürlich auch entsprechende Hilfsmittel brauchen.
9: Das klingt ganz unglaublich, schreckt aber das BSW nicht grundsätzlich ab. Immerhin eine ehemals linke Partei, die von den Böen, die sie selbst macht, leicht zerzaust ist, aber eben auch zu vielem bereit, glaubt man der Vorsitzenden Amira Mohammed Ali.
15: Egal mit welcher Partei, auch mit der AfD, wenn denn da Dinge sein sollten, die man miteinander umsetzen kann.
9: Ganz anders die Gedanken vom sturmerprobten Juso-Chef Philipp Türmer im Gespräch mit einem Kollegen von der Jungen Union.
16: Ich sag dir, ich verliere jetzt schon ein bisschen länger als du Wahlen. Ich habe die Fehler, die ihr jetzt macht, alle gemacht.
9: Man fragt sich bloß, was für ein Wetter es geben muss, damit die SPD mal neue Fehler ausprobiert. Als nächstes braut sich nun bei den Wahlen in Berlin und Mecklenburg-Vorpommern etwas zusammen. Der Bundeskanzler ahnt es schon.
11: Ich mache mir im Augenblick über vieles Gedanken, aber nicht über die Bundestagswahl 2029.
9: Bis dahin kann die politische Wetterlage ja auch eine ganz andere sein.
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3: Überall in Deutschland gehen Menschen an diesem Wochenende auf die Straße. Sie treibt das Ergebnis der Landtagswahlen in Sachsen-Anhalt um. Letzten Sonntag war die AfD haushohe Wahlsiegerin. In dem Bundesland ist sie als gesichert rechtsextrem eingestuft. Und Esther Diestelmann und Katharina Schierwagen berichten nun von den Demonstrationen gegen die AfD.
17: Unter dem Motto »Kein Schritt zurück« gegen die AfD und rechte Hetze sind nach übereinstimmenden Angaben von Polizei und Veranstaltern rund 20.000 Menschen durch die Düsseldorfer Innenstadt gezogen. Auf den Transparenten war etwa zu lesen »Kein Platz für Rattenfänger« oder »Jetzt können wir herausfinden, was wir anstelle unserer Großeltern getan hätten«. Auch in Hamburg gingen tausende Menschen auf die Straße. Mit dabei die Ratsvorsitzende der Evangelischen Kirche in Deutschland, Kirsten Fers. In der Rede sagte Fers, es entsetze sie zutiefst, dass so etwas wieder möglich sei in unserem Land mit dieser Geschichte. Für die Kirche sei glasklar, völkisch-nationales Denken ist mit christlichem Glauben nicht vereinbar. Zu der Demonstration hatte die Prüf-Initiative aufgerufen. Prüf fordert die Überprüfung von Parteien, die der Verfassungsschutz beobachtet und als Verdachtsfall oder als gesichert rechtsextrem eingestuft hat. Auch in Magdeburg folgten mehr als 1000 Demonstranten dem Aufruf der Initiative. Und auch in Bayern fanden Kundgebungen statt. In München etwa wurde unweit des Siegestors demonstriert. Nach Angaben der Polizei nahmen rund 12.000 Menschen teil. In Regensburg kamen mehrere tausend Menschen auf den Domplatz, unter ihnen auch Oberbürgermeister Thomas Burger von der SPD. Die Regensburger Initiative gegen Rechts hatte zu dieser Protestaktion aufgerufen. Nach Schätzungen beteiligten sich rund 5.000 Menschen.
18: Auch im Norden gingen Zehntausende auf die Straße, unter anderem in Hamburg, Hannover, Bremen, Schwerin und Rostock. Auf den Kundgebungen mahnten die Menschen den demokratischen Zusammenhalt an. Allein in Hamburg sprachen die Veranstalter von 25.000 Teilnehmern. Hier, aber auch an zahlreichen anderen Orten, forderten die Demonstrierenden die Prüfung eines AfD-Verbotsverfahrens. Die AfD wird bundesweit vom Verfassungsschutz als Verdachtsfall beobachtet. Mehrere Landesverbände gelten sogar als gesichert rechtsextrem.
3: Esther Distelmann berichtete damit 10.16 Uhr. Unser Topthema am heutigen Morgen betrifft künstliche Intelligenz, in dem Fall das Unternehmen OpenAI. Der Chef Sam Altman hat nämlich bekannt gegeben, dass er den geplanten Börsengang wegen Sicherheitsbedenken erst einmal verschiebt. Weitere Meldungen jetzt mit Rio Takeda.
5: Eine Woche nach der Landtagswahl in Sachsen-Anhalt trifft sich der CSU-Vorstand heute zu einer zweitägigen Klausurtagung in München. CSU-Chef Markus Söder will zum Auftakt den sächsischen Ministerpräsidenten Michael Kretschmer in der CSU-Parteizentrale begrüßen. Morgen kommt der österreichische Bundeskanzler Christian Stocker zu den Bayern. Nach der Brandstiftung auf einem Reiterhof in Bad Liebenstein sucht die Polizei die Täter jetzt mit Hilfe des Fernsehens. Der Fall ist heute Thema in der MDR-Sendung Kripo Live. Gesucht werden Zeugen. Das Feuer hatte im August eine Halle zerstört, in der Stroh und Spezialfutter gelagert waren. Auch Ställe waren betroffen, die Tiere konnten rechtzeitig gerettet werden. In Gotha ist eine Frau aus einem Fenster in der dritten Etage gestürzt. Wie die Polizei mitteilte, wurde sie schwer verletzt. Sie habe sich vor dem Sturz mit einer Person auf der Straße unterhalten. Ein Fremdverschulden werde bisher ausgeschlossen. Die genauen Hintergründe werden ermittelt. Das Wetter heute meist stark bewölkt, hin und wieder Regen, 17 bis 21 Grad, mäßiger West- bis Südwestwind, in der Nacht noch einige Schauer, im Verlauf von Nordwesten her Auflockerungen, 15 bis 9 Grad, morgen wechselnd bewölkt und trocken, 18 bis 23 Grad. MDR aktuell Verkehrsdienst A36 Richtung Bernburg zwischen Quedlinburg-Ost und Holm, rechte Fahrspur wegen Bergungsarbeiten gesperrt. Soweit der MDR aktuell Verkehrsdienst, die Zeit 10.18 Uhr.
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19: Mit Sven Kochale. In Sachsen-Anhalt könnte die AfD schon in wenigen Wochen in Regierungsverantwortung kommen. Die Partei lotet nach dem deutlichen Wahlsieg jetzt die Machtoptionen aus. Sachsen-Anhalt in den Händen der AfD. Dieses Szenario löst bei Wählern ganz unterschiedliche Gefühle aus. Wir erleben auf der einen Seite Freude, gar Euphorie, auf der anderen Seite aber Verunsicherung und Angst. Und viele suchen jetzt nach einem Weg, ihre seelische Balance wiederzufinden. Und darüber reden wir mit Dr. Jan Kalbitzer. Er ist Facharzt für Psychiatrie und Psychotherapie und er ist Publizist. In wenigen Tagen erscheint sein neues Buch Unbequeme Gefühle. Ich grüße Sie.
20: Guten Tag.
19: Nach dem Wahlsieg der AfD in Sachsen-Anhalt sind jetzt viele aufgewühlt, aufgeladen. Wie lassen sich solche Emotionen regulieren?
20: Das Wichtigste zunächst mal ist, wenn es um Aufgewühltheit und Angst geht, dass man sich Zeit nimmt, das zu konkretisieren. Also die Frage von mir wäre, wer ist aufgewühlt? Weil ich oft erlebe, dass der reale Bezug gar nicht mehr vorhanden ist. Ich spreche von einer hybriden Realität. Das heißt, wir sitzen in unserem Zuhause und machen uns Sorgen über Risiken und Gefahren, die mit unserem realen Leben vor Ort gar nicht so viel zu tun haben. Und deswegen ist es wichtig zu unterscheiden, wer genau ist in Sorge? Was würden Sie sagen, wer sind die Menschen, die Sie da meinen?
0: Nehmen wir mal die negativen Gefühle, die jetzt davon ausgehen, dass da möglicherweise eine solche Partei an die Macht kommt, die in Teilen rechtsextremistisch eingestuft ist, die vieles vorhat und durcheinander bringen wird, mindestens in der Kulturwelt, der Wissenschaftswelt, der Justiz, den Medien. Und da verbinden sich Zukunftssorgen mit. Um diese Gefühle geht es mir zum Beispiel.
20: Also, mein Eindruck ist, dass viele Menschen, die AfD gewählt haben, jetzt hauptsächlich positive Gefühle haben tatsächlich. Also diejenigen, die ich mitbekommen habe, einige meiner Patientinnen und Patienten, ich arbeite auch in Braunschweig, leben in Sachsen-Anhalt. Die AfD gewählt haben, erleben das als positiv, als einen Denkzettel, haben natürlich Sorgen, dass es jetzt nicht zu einer AfD-Regierung kommt. Und dann gibt es natürlich auch Menschen, die AfD nicht gewählt haben, die Politik nicht teilen. Und die Sorgen erlebe ich teilweise als unkonkret. Es gibt eine allgemeine Sorge, dass es jetzt zu Faschismus in Deutschland kommen kann, wegen der Nähe von AfD-Politikern zum Beispiel auch zu Menschen aus der rechtsradikalen Szene, aber auch wegen bestimmten Äußerungen, zum Beispiel zum Thema Migration. Die Sorgen sind allerdings unkonkreter. Und solchen Menschen empfehle ich dann tatsächlich immer zu überlegen, was betrifft tatsächlich mich? Und die Frage ist, wo bin ich direkt betroffen? Und da kann ich auch etwas ändern.
0: Das ist so die nächste Ebene. Also wir reden ja über Emotionen. Auf der anderen Seite, Sie sprechen es an, Fakten, rationales Denken. Ist es denn sinnvoll, diesen Gefühlen mit solchen Fakten begegnen zu wollen?
20: Naja, wenn wir die Gefühle sinnvoll nutzen wollen, darum geht es mir ja, dann muss ich erstmal einordnen, zu was gehört das Gefühl. Oft sind Gefühle losgelöst. Es gibt so eine hybride Realität, in der wir leben, in der unsere relativ sichere Realität im Alltag, die Stadt, in der wir leben, in der wir unterwegs sind, wenn wir zu Hause in unserer Wohnung sind und am Esstisch sitzen, überlagert wird durch Nachrichten, die digital zu uns kommen. Und oft sind diese Nachrichten ja auch aufgeheizt. Also in Medien, dagegen schreibe ich ja auch in meinem Buch deutlich an, wird Angst häufig genutzt, um Aufmerksamkeit zu bekommen von Menschen. Also zu sagen, die Menschen in Sachsen-Anhalt haben jetzt Angst. Jetzt wird etwas passieren, es gibt Umbrüche, das erzeugt Aufmerksamkeit. Und dadurch sitzen dann Menschen in Berlin, die haben Angst, in Sachsen-Anhalt passiert jetzt etwas, durch diese Wahl die Katastrophe kommt. Und was mir aber ganz wichtig ist, Angst oder auch unbequeme Gefühle markieren eine Relevanz. Unbequeme Gefühle markieren, dass etwas Bedeutung hat. Sie sagen aber nichts aus über Wahrheiten. Nur weil ich vor etwas Angst habe, bedeutet das noch lange nicht, dass das gefährlich ist. Und dort, wo meine Angst realistisch ist, da kann ich anfangen, was zu tun. Aber ich plädiere dafür, wenn solche Gefühle auftreten, eine Zuordnung vorzunehmen, wo sind sie realistisch und wo sind sie das nicht. Und dazu muss man sie eben auch einordnen. Und dazu braucht man Fakten. Wer hat Angst? Wo hat jemand Angst und vor was genau?
0: Wir reden hier im Interview der Woche bei MDR aktuell über Wählergefühle nach dem AfD-Sieg in Sachsen-Anhalt mit Dr. Jan Kalbitzer, Facharzt für Psychiatrie und Psychotherapie. Diese Gefühle Angst und auch Wut, die scheinen uns ja auch zu überwältigen, gar zu lähmen. Sind sie deshalb unsere Feinde und gehören unterdrückt oder im Gegenteil sollte ich genau diese Gefühle eher aufnehmen und wie könnte das dann genau aussehen?
20: Also Gefühle werden dann überwältigen, wenn es uns nicht gelingt, sie zu halten und einzuordnen. Ich glaube, dass ein großes Problem in der Arbeitswelt ist, dass viele Arbeitgeber versprochen haben, komm zu uns, verwirkliche dich in deiner Arbeit als Angestellter selbst und dann wird es dir gut gehen. Das hat dazu geführt, dass Menschen sich total engagiert haben in ihrem Job, dass sie reingegangen sind in Betriebe und vielleicht viel gearbeitet haben, viel von sich gegeben haben in der Hoffnung, hier werde ich glücklich, weil ich mich selbst verwirkliche. Dieses Versprechen konnte aber nicht eingehalten werden. Und das ist aus meiner Sicht ein großer Bestandteil unserer Burnout-Welle. Und dasselbe sehen wir politisch, dass Parteien immer mehr versprechen, wenn ihr uns wählt, lösen wir eure Probleme. Aber das Problem des Unbehagens kann nicht politisch gelöst werden. Dieses Unbehagen, was wir gerade spüren über die Veränderung der Welt, das geht nicht einfach weg. Wir haben eine Kriegsgefahr, die droht, weil Russland wieder stärker als Aggressor auftritt. Wir haben eine Gefahr durch Klimawandel, dass unsere Städte zu heiß werden und Städte möglicherweise so nicht mehr bewohnbar werden. Wir haben Veränderungen, die durch politische Parteien auftreten, die möglicherweise grundlegend etwas an dem Staat ändern wollen, an dem politischen System ändern wollen, wie wir es bisher kennen. Das können wir aber nicht auflösen, indem wir versuchen, das Gefühl loszuwerden, indem wir eine Partei wählen, sondern wir können das nur auflösen, indem wir gucken, wo kann ich persönlich etwas tun, was aus diesem Gefühl herauskommt.
0: Ich will das mal zusammenfassen, was Sie gerade geschildert haben, Krieg und Klima, auch Politik natürlich als Krisensituation. Wie müsste denn jetzt eine Kommunikation aussehen? Im Betrieb mit Arbeitskollegen, zu Hause am Essenstisch mit der Familie, vielleicht auch mit Kindern, um da ein seelisches Gleichgewicht wiederzufinden?
20: Na, erstmal muss man sagen, dass ein seelisches Gleichgewicht unrealistisch ist. Die Welt, so wie sie aussieht, ist momentan nicht vereinbar mit einem permanenten seelischen Gleichgewicht. Es ist angemessen, dass wir Angst haben vor der Zukunft und uns vorbereiten. Und ich würde denken, der erste Schritt zum Beispiel, wenn man Angst hat vor Krieg oder Klimawandel, ist, dass man sich entsprechend der Empfehlungen des Katastrophenschutzes Vorräte anlegt zu Hause. Das ist wichtig. Man könnte auch überlegen, ob man sich energetisch unabhängig macht durch ein kleines Balkonkraftwerk, wenn man da zum Beispiel Solarpaneelen hat. All diese Sachen, das sind keine Überreaktionen, sondern das sind vernünftige Überlegungen, was ich in meinem Alltag tun kann, um mich vorzubereiten. Und dann kann das unglaublich wirksam sein, genauso eben auch die Wut. Wenn wir wütend sind über Missstände, dann können wir etwas tun. Die häufigste Wut, die ich erlebe, die sowohl Wähler der AfD beschreiben, als auch Menschen, die AfD nicht wählen, ist, dass die Regeln, die uns eigentlich im Alltag in der Gemeinschaft Struktur geben sollen, von anderen nicht mehr eingehalten werden. Mhm. Ich lebe ja in Berlin, da erlebe ich eher, dass zum Beispiel dass Leute auf E-Rollern durch den Park rasen, wo sie nicht rasen dürfen, oder ihre Kampfhunde einfach laufen lassen, die dann den Park machen, wo Kinder spielen. Und sich zum Beispiel nicht an Verkehrsregeln halten. Und das heißt also, ich muss überlegen, wenn mir etwas Sorge macht im Park, wie kann ich konkret darauf reagieren, hier in meinem lokalen Kiez?
0: Wie sehr bestimmen denn Emotionen unser Leben und beeinflussen Alltagsentscheidungen? Also wenn ich aufgewühlt bin, ja, weil ich einen Regelbruch zum Beispiel gerade mitbekomme, entscheide ich dann anders, als wenn ich das irgendwie sachlich angehen könnte und sage, dann suchst du mal lieber das Gespräch? Oder wie steuert dann unser Körper?
20: Genau, also Gefühle legen sich über unser Verhalten und über unsere Wahrnehmung wie so ein Filter. Ich nehme Dinge anders wahr, wenn ich stark in einem Gefühl bin, und ich reagiere auch anders, wenn ich zum Beispiel in einer Wut bin oder in einer Angst bin. Und deswegen ist es auch so wichtig, das Gefühl erstmal zu analysieren und eben nicht mehr direkt aus dem Gefühl heraus zu reagieren, sondern erstmal das Gefühl so ein bisschen zu beleuchten. Oft sind da auch komplexe Gefühle drin. Hinter Wut steckt eben auch oft eine Angst. Also wenn ich im Alltag mich ärgere, weil mich jemand auf dem Bürgersteig mit seinem E-Roller fast umbrettert und dann vielleicht auch eben genauso eine gruppenbezogene Aggression bekomme und sage, das sind ja immer wieder diese Jugendlichen, die sich an nichts halten, dann steckt da möglicherweise eher auch die Angst hinter, dass ich angefahren werde oder meine Kinder angefahren werden.
0: Und also wenn ich merke, ich kann mit solchen Situationen nicht mehr gelassen oder sachlich umgehen, dann ist das so ein kleines Alarmsignal.
20: Und ja, wenn ich dann, und das Wichtige ist, wenn die Gefühle extrem werden, also die Extremform von Wut ist Hass. Hass bedeutet, ich kann dieses Gefühl nur loswerden, wenn ich das Objekt des Hasses vernichte, wenn das nicht mehr da ist. Das geht auch mit einer Entmenschlichung einher. Und das ist ganz wichtig, dass Wut, die ja immer öfter auftritt in unserer Gesellschaft, eben nicht überhand nimmt oder überschwappt und irgendwann zu Hass wird, der sich gegen Individuen oder Gruppen richtet, weil er dann eigentlich nur noch aufgelöst werden kann, indem das Gegenüber, die andere Person, das Objekt des Hasses verschwindet. Und deswegen sind so Kleinigkeiten so wichtig. Deswegen ist es so wichtig, und das ist auch meine Empfehlung tatsächlich an die Politik, Regeln, kleine Regeln im Alltag einzuhalten, hat einen enormen Effekt auf die Wahrnehmung von Angst oder auch Wut. Es geht überhaupt nicht darum, den nächsten großen Wurf zu machen für besonders große Reformen, die sowieso nicht umgesetzt werden, sondern es geht um eine Politik, die es schafft, Regeln zu machen, die den Werten der Mehrheit entspricht. Das ist das ganz Wichtige, weil sonst diese Gefühle ihren Bezug verlieren und irgendwann unkonkret werden, und dann wird sowas daraus wie Hass oder so eine permanente diffuse Angst.
0: Sagt Jan Kalbitzer, er ist Facharzt für Psychiatrie und Psychotherapie, und er hat über unbequeme Gefühle ein Buch geschrieben, das in wenigen Tagen erscheinen wird. Danke für das Gespräch.
20: Sehr gerne.
3: Soweit also Sven Kochale mit seinem Interview der Woche. Und damit ist es 10.28 Uhr. 30 Sekunden kriegt Jörg Schröder im MDR-Wetterstudio. Oh, ich glaube, mehr brauchst du auch nicht, oder? Das regnet ja.
4: Nee, nicht wirklich. Es macht nicht so richtig Spaß, über schlechtes Wetter zu reden. Und so sieht es nämlich aus. Aktuell haben wir vor allen Dingen in Thüringen, in Sachsen, auch im südlichen Sachsen halt mit dem Regen zu tun. In der Mitte, im Norden von Sachsen halt, sieht es aktuell trocken aus. Und ich muss sagen, gerade so zur Mittags- und auch zur Nachmittagszeit gibt es auch mal längere trockene Phasen. Allerdings dann zum Abend hin erwarten wir dann schon wieder neue Regengebiete. Das wird insgesamt dann doch eher grauen und beziehungsweise auch nassen Tag erleben werden. Und naja, so richtig spätsommerlich ist das nicht wirklich. Höchsttemperaturen heute 21 Grad, in Bergen wert um die 14 Grad und dazu insgesamt ein doch recht kräftiger Westwind.
3: Jörg Schröder im MDR-Wetterstudio. Ich danke dir recht herzlich und in gut einer halben Stunde machen wir es dann mal noch ein bisschen ausführlicher und schauen uns auch die Nachttemperaturen und auch die Temperaturen der kommenden Tage an. Jetzt allerdings schauen wir erstmal auf die kommende halbe Stunde. Nach der Landtagswahl in Sachsen-Anhalt beleuchten wir da die Positionen der Kirchen zu den jetzt veränderten politischen Verhältnissen. Und wir kümmern uns um Gesundheit aus dem Kloster, denn es gibt belgische Trappistinnen, die Produkte verkaufen, die zu allergrößtem Maße aus Bier hergestellt werden. Das die Themen gleich nach den Nachrichten mit Rio Takeda.
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5: Um 10.30 Uhr mit Rio Takeda. Nach dem Wahlerfolg der AfD in Sachsen-Anhalt dringt der Deutsche Richterbund auf einen besseren Schutz der Justiz vor politischem Missbrauch. Bundesgeschäftsführer Sven Rebehn sagte dem Kölner Stadtanzeiger, dabei gehe es vor allem um die Staatsanwaltschaften. Bisher könnten sich Justizministerien bei einzelnen Strafverfahren einmischen. Es sei höchste Zeit, dass die Regierung diese Möglichkeit verbiete und das Weisungsrecht aus dem Bundesrecht streiche. Rebehn zufolge gibt es zwar eine politische Tradition der Selbstbeschränkung, diese könne von einer Partei aber jederzeit aufgegeben werden. China und Indien haben russischen Angaben zufolge ihre Vermittlung für Friedensgespräche zur Ukraine angeboten. Kreml-Sprecher Dmitri Peskow sagte, obwohl sowohl Chinas Präsident Xi Jinping als auch der indische Ministerpräsident Narendra Modi seien an der Beilegung des Konfliktes interessiert. Er fügte hinzu, der russische Präsident Wladimir Putin begrüße diese Bereitschaft. Die drei Politiker nehmen derzeit an einem Treffen der BRICS-Staaten in Delhi teil. Menschen, die in Deutschland um Schutz ersuchen, erhalten wieder häufiger einen Aufenthaltsstatus. Wie aus Zahlen des Bundesamts für Migration und Flüchtlinge hervorgeht, lag die bereinigte Schutzquote im ersten Halbjahr bei 47,5%. Im gesamten Vorjahr hatte sie 37% betragen. Besonders hoch war sie bei Ersuchen aus Afghanistan. So erhielten afghanische Frauen zu 95% einen Schutzstatus. Nach einem Fährunglück in Indonesien werden noch fast 130 Menschen vermisst. Behörden berichteten, das Schiff sei mit 240 Menschen an Bord von Java nach Borneo unterwegs gewesen. Bei schlechtem Wetter sei es in Seenot geraten und der Kontakt abgebrochen. 115 Menschen seien bislang gerettet worden, eine Person sei gestorben. Der Leiter der Rettungseinheit sagte, man habe mit meterhohen Wellen zu kämpfen, setze die Suche aber mit allen verfügbaren Mitteln fort. US-Präsident Donald Trump hat bei seinem Besuch in Irland mit einer Äußerung für Irritationen gesorgt. Nach einem Treffen mit dem irischen Premier Michael Martin sagte er, die Wiedervereinigung mit dem britischen Nordirland wäre eine großartige Sache. Sie könne schon jetzt passieren. Ein Sprecher des britischen Regierungschefs Andy Burnham wies das zurück. Er erinnerte an jüngste Aussagen von Burnham. Danach steht ein Referendum über eine Wiedervereinigung nicht zur Debatte. Das waren die Nachrichten. Das Wetter mit den Temperaturen von 10 Uhr. Artern, leichter Regen 15 Grad, Dresden bedeckt 14, Eisenach stark bewölkt 15, Erfurt Regen 15 Grad, Gardelegen bedeckt 17, Magdeburg bedeckt 17, Neuhaus am Rennweg bedeckt 12, Oschatz bedeckt 15 Grad, Plauen leichter Sprühregen 14, Wernigerode leichter Sprühregen 17 und Lutherstadt-Wittenberg meldet 15 Grad. Heute meist stark bewölkt, hin und wieder Regen, Höchstwerte 17 bis 21 Grad, mäßiger im Bergland, stark böiger West- bis Südwestwind. In der Nacht allmählich südostwärts abziehende Schauer, danach gebietsweise Auflockerungen, Tiefstwerte 15 bis 9 Grad. Morgen wechselnd bewölkt mit Aufheiterungen und trocken, Höchstwerte 18 bis 23 Grad. Am Dienstag heiter bis wolkig, überwiegend trocken, vorübergehend sommerlich warm bis 26 Grad. MDR aktuell Verkehrsdienst A36 Richtung Bernburg. Zwischen Quedlinburg Ost und Holm rechte Fahrspur wegen Bergungsarbeiten gesperrt. Soweit der MDR. Aktuell Verkehrsdienst, die Zeit 10.34 Uhr.
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3: Am Mikrofon begrüßt Sie Stefan Rank. In vielen Orten Mitteldeutschlands erstrahlen denkmalgeschützte Gebäude in neuem Glanz. Aber jedes Jahr landen auch welche im sogenannten Schwarzbuch, weil sie aus irgendeinem Grund bedroht sind oder nicht gerettet werden konnten. Heute ist wieder der beliebte Tag des offenen Denkmals. Pünktlich zum Termin hat der Verband Bauen im Bestand einen neuen Leitfaden veröffentlicht, um Denkmalschutz wirtschaftlich zu denken. Mitautorin ist die Bauhistorikerin Nicola Halder. Hass. Meine Kollegin Stefanie Markert hat mit ihr gesprochen.
1: Die Deutsche Stiftung Denkmalschutz, die hat ja bilanziert für 24/25, also nur in 2 Jahren, hat sie einen Verlust von mindestens 1077 Denkmalen bilanziert. Hätten die mit ihrem neuen Leitfaden gerettet werden können?
21: Da kann ich Ihnen kein klares Ja oder Nein geben. Der Steuergesetzgeber hat für den denkmalpflegerischen Mehraufwand steuerliche Erleichterungen ermöglicht. Und dafür müssen einige Dinge beachtet werden. Und dazu haben wir einen Leitfaden erstellt. Das wiederum ist aber etwas, was weniger über Erhalt oder Abriss entscheidet. Das sind vielmehr andere Faktoren. Manchmal müssen sie abgerissen werden, weil sie an ihrem Materialende angekommen sind. Manchmal, weil man für sie keine Nutzung mehr finden kann. Und manchmal gibt es natürlich auch die Fälle, wo ein Abriss besser hätte verhindert werden müssen.
1: Wie kann Ihr Leitfaden da jetzt aber konkret helfen, damit die Denkmale in guten Händen sind und saniert werden können?
21: Unser Leitfaden ist sozusagen eine Steighilfe für eine bessere Wirtschaftlichkeit. Denn er bietet die Möglichkeit, sowohl privaten Eigentümern als auch Investoren einen Großteil der Herstellungskosten abschreiben zu können. Und damit reduziert sich natürlich auch am Ende die Baukosten. Und damit führt man über solche Steuervergünstigungen ein Denkmal natürlich in eine bessere Wirtschaftlichkeit und kann damit vielleicht dann den Ankauf oder die Sanierung entsprechend ermöglichen.
1: Was finde ich denn für Hilfestellungen im Leitfaden ganz konkret? Vielleicht können Sie mal 1-2 Beispiele nennen.
21: Ja, der Leitfaden erklärt das Verfahren, was muss ich also beachten, wenn ich die Steuervergünstigung in Anspruch nehmen möchte. Ein Beispiel dafür ist, dass anders als bei anderen Steuervergünstigungen man vor Baubeginn das Antragsverfahren eröffnen muss. Ansonsten kann man noch so vorbildlich bauen und bekommt keine Abschreibung am Ende. Und zum Zweiten beschäftigt er sich intensiv damit, was abgeschrieben werden kann.
1: Nun, wir haben eine Kollegin hier in der Redaktion, die gerade ein denkmalgeschütztes Haus saniert und man kann es ja fast bereuen, denn da geht es immer um fehlende Dokumente der Denkmalschutzbehörde und dass alle Bauarbeiten stocken bei laufenden Kosten. Sind Finanzen und Abschreibungen denn das größte Problem oder geht es da auch um Organisation und Strukturen im Denkmalschutz?
21: Also ich glaube, wir müssen unterscheiden zwischen dem Baugenehmigungsverfahren und dem Verfahren zur Erlangung der Steuervergünstigung. Also es kann sein, dass Sie im Baugenehmigungsverfahren zum Beispiel eine Aufstockung genehmigt bekommen, aber im Steuerverfahren diese Aufstockung nicht in Ansatz bringen können, weil der Gesetzgeber eben dafür keine Abschreibungsmöglichkeiten vorsieht.
1: Das klingt natürlich alles jetzt sehr kompliziert. Ist denn der Leitfaden so formuliert, dass man es verstehen kann?
21: Ja, genau. Das ist sozusagen eines der Ziele vom Verband für Bauen im Bestand, von der Praxis für die Praxis, damit er so praxisnah und so verständlich wie möglich für alle als Orientierungshilfe dient.
1: Nun sind ja Bauarbeiten generell in Deutschland relativ teuer. Kann man Denkmalschutz denn mit diesen steuerlichen Hilfen überhaupt wirtschaftlich denken?
21: Das ist immer eine schwierige Frage, weil das letztendlich natürlich auf den Einzelfall ankommt. Aber Die Vielzahl, die Millionen der inzwischen sanierten Baudenkmale zeigt natürlich, dass es wirtschaftlich geht. Aber natürlich sind damit einige Herausforderungen verbunden und man muss vielleicht auch die ein oder andere Meile mehr laufen, denken, verhandeln, bis man in diese Wirtschaftlichkeit kommt. Und man muss eben genau schauen, was will ich denn an dieser Stelle sanieren? Ist es das Krankenhaus, das ein Wohnhaus werden soll? Ist es eine Fabrik, die ein Bürohaus werden soll? Und je nachdem, was sozusagen saniert wird, ist es das Schloss, das nur instand gesetzt wird? Ist es eine Umnutzung einer Kirche eben in einen Kindergarten oder sind das natürlich andere Baukosten, andere Herausforderungen, die dann am Ende mit der Wirtschaftlichkeit zusammengebracht werden müssen.
1: Und ist es gerechtfertigt, dass manchmal 100% abgeschrieben werden können und manchmal nur 90%?
21: 100% kann in der Regel nie abgeschrieben werden, weil es immer Bereiche gibt der Herstellungskosten, die nicht in Ansatz gebracht werden können, weil der Gesetzgeber es nicht gestattet. Also die Luxusküche zum Beispiel, die kann nicht abgeschrieben werden. Oder eben das aufgestockte oder ausgebaute Dachgeschoss. Immer dann, wenn es in den Luxusbereich geht, dann natürlich nicht.
1: Und der Leitfaden fasst das alles zusammen oder gab es in jüngster Zeit Änderungen, Neuerungen?
21: Nein, er fasst es zusammen, weil wir gesagt haben, es ist wichtig, dass die Denkmaleigentümer diesmal kompakt und knackig sozusagen zusammengefasst bekommen. A, was muss ich im Verfahren beachten? B, was kann ich abschreiben?
3: Soweit die Bauhistorikerin Nicola Halder-Hass zum neuen Leitfaden Denkmalschutz im Gespräch mit meiner Kollegin Stefanie Markert. Damit 10.40 Uhr und das heißt, wir haben wieder Zeit für Sport.
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6: Mit Ramo Hinsdorf. Laut einem Medienbericht ist Eugen Polanski nicht mehr Trainer von Borussia Mönchengladbach. Wie die Rheinische Post berichtet, hat Polanski einen Tag nach der derben 0:5 Schlappe im SC Freiburg seinen Rücktritt erklärt. Demnach ist im Laufe des Tages mit einer offiziellen Bestätigung seitens des Vereins zu rechnen. Die Borussen sind weiterhin punktlos in der Fußball-Bundesliga. Dort muss RB Leipzigs neuer Trainer Martin De Michelis und seine Mannschaft nach zwei Niederlagen nacheinander heute gegen den HSV liefern. Die schwache Leistung beim 1:4 in der Champions League in Como hatte bei Leipzig für Unruhe gesorgt. Am Freitagabend sah sich sogar Sportchef Marcel Schäfer dazu genötigt, ein Statement zu veröffentlichen. Darin bestärkte er den erst vor der Saison verpflichteten De Michelis und die Mannschaft. 15.30 Uhr geht's los. MDR aktuell wird ausführlich live berichten. Ebenso vom zweiten Sonntagsspiel am späten Nachmittag, wenn der Überraschungsaufsteiger, die SV Elversberg, den großen FC Bayern empfängt. Live dabei sind wir heute auch beim Fußball-Zweitligaspiel von Aufsteiger Energie Cottbus in Karlsruhe. Anstoß im Badischen ist 13.30 Uhr. 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Da geht es 14 Uhr los und auch hier im Programm blenden wir uns immer wieder in die Auswärtspartie der Probstheidaer ein. Die deutschen Basketballerinnen müssen bei der Heim-WM die Enttäuschung über das Halbfinale aus gegen Frankreich schnell aus den Kleidern schütteln. Sie haben jetzt schon mehr erreicht, als ihnen die meisten Experten zugetraut hatten. Nun geht es im Spiel um Platz 3 gegen die Spanierinnen. Jakob Rüger hat sich vor dem heutigen kleinen Finale in der Mannschaft umgehört.
7: Es war eine große Chance, die die deutschen Basketballerinnen nicht nutzen konnten. Nach dem 64:86 mussten sie den Französinnen beim Feiern zusehen und zum Finaleinzug gratulieren. Kapitän Marie Gülich wusste genau, was ihrem Team die Chance auf den Sieg gekostet hatte.
22: Ich glaube, diese Turnover waren einfach jedes Mal ein Schlag ins Gesicht und der hat uns sehr viel Energie gekostet und am Ende auch irgendwie das Selbstbewusstsein und der Mut einfach.
7: 24 Ballverluste sind auf dem Niveau eines WM-Halbfinales zu viel. Dabei war Deutschland nicht chancenlos, hatte seine Momente, machte aber in den entscheidenden Phasen zu viele Fehler. Bundestrainer Olaf Lange sieht sein Team trotzdem weiter als zuletzt.
23: Im März hatten wir gegen Frankreich keine Chance. Also unsere Entwicklung geht weiter bergauf. Wir kommen näher ran und wenn wir mehr Zeit zusammen haben, über nächsten Jahr können wir auch irgendwann Frankreich schlagen.
7: Deutschland ist noch nicht bereit, ein Spitzenteam wie Frankreich zu schlagen, das nun Team USA herausfordert. Die deutsche Enttäuschung über die Halbfinalniederlage muss hingegen schleunigst raus aus den Köpfen von Alexandra Wilke und Co.
24: Neues Spiel und es geht, wie gesagt, um eine Medaille. Wäre für jeden von uns die erste Medaille, also von daher, glaube ich, sollte das Motivation genug sein.
7: Sie können Geschichte schreiben mit der ersten WM-Medaille. Im Spiel um Bronze warten ausgerechnet die Spanierinnen Spielerinnen, die Deutschland zum Turnierauftakt eine empfindliche und deutliche Niederlage zugefügt haben. Der Bundestrainer hat für das Duell gegen Spanien, aber auch bei der Halbfinalniederlage positive Ansätze gesehen.
23: Unseren Kampf, unsere Vielseitigkeit und dass wir immer wieder Wege finden können, wieder ins Spiel zu kommen und vor allem uns jetzt wieder neu zu fokussieren auf Spanien. Wir haben ja das noch im Hinterkopf, wir haben auch die Erfahrung, das hilft ja auch. Spanien ist sicherlich sehr guter Gegner.
7: Es ist eine weitere Chance, die sich bietet und die das deutsche Team nutzen will. Bronze wäre ein fantastischer Abschluss einer bislang sehr guten Heim-WM.
6: Für Tennisprofi Alexander Zverev bietet sich heute die große Chance auf seinen zweiten Grand-Slam-Titel. Im Finale von New York trifft er auf einen Amerikaner. Ben Shelton hat sich im Halbfinale im Duell mit seinem Landsmann Francis Tiafoe durchgesetzt. Im Damen-Endspiel in New York hat sich in der vergangenen Nacht eine Art Wachablösung ereignet. Tim Brockmeier informiert.
8: Ein großartiges Finale der zurzeit besten Tennisspielerinnen der Welt mit einer am Ende herausragend spielenden Siegerin Jelena Rybakina. Beide, auch Sabalenka, zeigten über weite Strecken des Finals mitreißendes Weltklasse-Tennis. Sabalenka zwischendrin mit leichten körperlichen Problemen überzeugte immer wieder mit ihrem Power-Tennis. Rybakina, beste Aufschlägerin auf der Tour, vor allem gegen Ende des Matches mit ihrem knallharten Service. Nach zwei ausgeglichenen Sätzen hob die Kasachin Rybakina im dritten Durchgang ihr Niveau nochmal an. Gleichzeitig wurde Sabalenka zu fehlerhaft. Nach rund 2,5 Stunden stand die Niederlage der Titelverteidigerin Sabalenka fest, die anschließend wutentbrannt ihren Schläger zerhackte. Die Belarusin Sabalenka verpasst mit der Niederlage zudem ihren dritten US Open-Titel in

0: In diesen Stunden betrifft einmal mehr den Wahlerfolg der AfD in Sachsen-Anhalt. Denn jetzt dringt der Deutsche Richterbund auf einen besseren Schutz der Justiz vor politischem Missbrauch. Weitere Meldungen jetzt mit Frank Thomas.
1: Die Ukraine hat nach russischen Angaben mehrere Drohnenangriffe auf die Teilrepublik Tatarstan geflogen. Der Bürgermeister der Stadt Nischnekamsk erklärte dabei seien zwei Personen ums Leben gekommen. Ein Wohnhaus und mehrere Industrieobjekte seien beschädigt worden. In der Stadt befindet sich eine Ölraffinerie. In Ostthüringen ist ein 77 Jahre alter Motorradfahrer tödlich verunglückt. Wie die Polizei mitteilte, wollte der Biker auf der Bundesstraße 281 bei Unterwellenborn ein Auto überholen. Dabei sei er mit dessen Seitenspiegel kollidiert und gestürzt. Der Mann sei noch ins Krankenhaus gebracht worden, dort aber verstorben. Auf einer Pferdekoppel im Eichsfeld ist eine Stabbrandbombe gefunden worden. Nach Angaben der Polizei wurde sie bei Erdarbeiten in einem Ortsteil von Geismar entdeckt. Der Kampfmittelräumdienst transportierte die Bombe ab. Ob sie scharf war, soll in den kommenden Tagen untersucht werden. Das Wetter heute meist stark bewölkt, ab und an Regen, 17 bis 21 Grad, mäßiger West- bis Südwestwind. Nachts einige Schauer, im Verlauf von Nordwesten her Auflockerungen, 15 bis 9 Grad. Morgen wechselnd bewölkt und trocken, 18 bis 23 Grad. Im aktuellen Verkehrsdienst A36 Richtung Bernburg zwischen Quedlinburg Ost und Heum Bergungsarbeiten. Soweit der MD aktuell Verkehrsdienst, 10.47 Uhr.
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0: Die Wahl in Sachsen-Anhalt hat die politischen Verhältnisse weit über die Grenzen des Bundeslandes hinaus aufgewirbelt. Auch wenn noch nicht klar ist, wie sich die nächste Landesregierung zusammensetzen wird, die AfD wird wohl eine gewichtige Rolle spielen. Die Kirchen hatten sich vor der Wahl deutlich von den zum Teil völkischen und nationalistischen Forderungen der AfD distanziert. Uli Wittstock berichtet über Reaktionen der Kirchen auf den Wahlsieg der AfD.
3: Einen Wahlsieg der AfD in dieser Höhe hatte der Bischof des Bistums Magdeburg, Gerhard Feige, nicht erwartet. Und auch wenn noch nicht klar ist, wie sich die neue Landesregierung zusammensetzen wird, so ist die Haltung der Kirchen weiterhin eindeutig, erklärt Bischof Feige.
4: Wir Kirchen werden weiterhin das Evangelium verkünden. Und das heißt, wir werden weiterhin für die Menschenwürde eines jeden, nicht nur der Deutschen, für Nächstenliebe und Solidarität eintreten und werden versuchen, Brücken zu bauen, damit diese Gesellschaft nicht völlig auseinanderdriftet. Und wir werden uns für Menschen einsetzen, die laut dem möglichen Regierungsprogramm bedroht sind und auch für Vereine und Institutionen, die für Demokratie und Freiheit eintreten.
3: Tatsächlich hat ja die AfD angekündigt, Vereinen und Verbänden kein Geld mehr zu zahlen, wenn sie dem politischen Kurs der Partei etwa bei der Flüchtlings- oder Klimapolitik nicht folgen. NGOs, also nichtstaatliche Organisationen, gehören klar zum Feindbild der Partei. Das trifft auch kirchliche Verbände wie die Caritas oder die Diakonie. Christoph Stolle ist Vorsitzender der Diakonie Mitteldeutschland.
5: Zu den NGOs zählen wir uns auch und wir gehen davon aus, dass man versucht, uns durch Finanzen mundtot zu machen. Wir als Diakonie haben da weniger Sorge von. Wir können auch in anderen Situationen weiter agieren. Aber wenn es natürlich rechtswidrig ist, dann werden wir natürlich auch den Rechtsweg suchen und die Landeskirchen werden das auch tun.
3: Denn die AfD hat angekündigt, die staatlichen Leistungen für die großen Kirchen erheblich zu kürzen und an inhaltliche Auflagen zu binden. Die Staatsleistungen machen derzeit etwa ein Viertel der kirchlichen Einnahmen aus. Doch die finanziellen Folgen seien nicht so dramatisch wie mögliche Folgen für das gesellschaftliche Zusammenleben, erklärt Christoph Stolle.
5: Die große Gefahr, dass sowohl die Migrationsdienste und alle Unterstützung für Menschen, die in unser Land gekommen sind, weitgehend eingeschränkt werden, aber auch ein gesellschaftliches Klima entsteht, wo Menschen sich hier nicht mehr heimisch fühlen oder nicht mehr wahrgenommen fühlen. Also bisher auch, dass wir wahrnehmen, dass Menschen, die aus anderen Ländern zu uns gekommen sind und bei uns schon lange arbeiten und gut integriert sind, überlegen, ob sie Sachsen-Anhalt verlassen.
3: Die Auswertung der Wahlen hat gezeigt, dass die Kirchenmitglieder in Sachsen-Anhalt deutlich seltener die AfD wählen als der Durchschnitt der Bevölkerung. Für den Bischof der Evangelischen Kirche in Mitteldeutschland, Friedrich Kramer, ist das ein ermutigendes Ergebnis.
6: Ja, in unseren Gemeinden haben zwei Drittel nicht AfD gewählt. Das ist eine gute Botschaft. Gleichzeitig merkt man, dass auch unsere

0: Also Positionierung und auch das Evangelium, also ein Stück resilient macht. Weil wenn ich sonntags höre, ich bin fremd gewesen, ihr habt mich aufgenommen, dann ist es nicht so leicht, zu dem Satz zu kommen, alle müssen abgeschoben werden, die fremd sind. Das passt nicht zusammen und das spüren Christen auch.
1: Die Wahl spaltet Familien, Freundeskreise und auch Kirchengemeinden. Vor allem auf dem Land stellt sich nun die Frage nach einem gelingenden Zusammenleben. Der Kirche im Dorf komme jetzt eine besondere Rolle zu, so Bischof Friedrich Kramer.
0: Ein ganz wichtiges Thema ist jetzt die Seelsorge. Leute sind verstört. Was für ein Land lebe ich hier? Da gibt es sicherlich eine Gruppe, die hat eine ganz scharf rechtsextreme, rassistische Grundagenda. Aber es gibt auch Menschen, die haben andere Motive, diese Partei zu wählen. Und da wird es eine Differenzierung brauchen und viel Gespräch. Und gleichzeitig merken wir, dass das auf argumentativer Ebene kaum läuft, sondern was wir können, ist den Zusammenhalt erhalten. Politisch aufgeheizte Situationen müssen politisch bekämpft werden, das ist nicht unsere Aufgabe. Aber dass es menschlich bleibt, dass es friedlich bleibt, da werden wir unsere Stimme erheben.
1: In jedem Fall werden die Kirchengemeinden in den kommenden Monaten vor einigen Herausforderungen stehen, denn auch jeder dritte Christ machte sein Kreuz bei der AfD. Und wohl kaum eine Wahl in Sachsen-Anhalt hatte bislang so direkte Folgen für das persönliche Erleben der Menschen wie die vom vergangenen Sonntag.
2: Uli Wittstock berichtete. Junge Männer und Frauen erhalten seit diesem Jahr kurz nach ihrem 18. Geburtstag Post von der Bundeswehr. Darin enthalten ein Fragebogen, mit dem das Interesse am Wehrdienst erstmal abgefragt und erfasst werden soll. Für Männer ist das Ausfüllen Pflicht, Frauen steht es frei zu antworten. Auch der Wehrdienst ist nach wie vor ja freiwillig. Aber unter Heranwachsenden und jungen Erwachsenen wird eine Wehrpflicht wieder verstärkt debattiert. Matthias Bertsch hat einen jungen Juden und zwei junge Muslime aus Berlin gefragt, wie sie zur Wehrpflicht und Landesverteidigung stehen.
3: In Sachen Bundeswehr war Doron in seiner Klasse eher die Ausnahme. Während viele seiner nichtjüdischen Mitschüler einen Wehrdienst oder eine mögliche Wehrpflicht kategorisch ablehnten, steht der junge Jude, der eigentlich anders heißt, einem solchen Dienst aufgeschlossen gegenüber.
4: Natürlich wäre ich nicht bereit, irgendwie in einen Angriffskrieg zu gehen, ins Ausland zum Beispiel, ja, mit dem Wissen, dass das jetzt unmoralisch ist. Aber wenn wir jetzt angegriffen werden, dann würde ich schon sagen, habe ich was, was man in Deutschland theoretisch verteidigen könnte. Und dann könnte ich mir jetzt gerade auch eventuell vorstellen, dafür in den aktiven Kampf zu gehen, ja.
3: Und notfalls sogar zu sterben, ergänzt der 17-Jährige, der gerade Abitur gemacht hat. Er weiß, dass manch andere Juden das nicht so sehen. Für sie ist Deutschland vor allem das Land des Holocaust, für das zu kämpfen sie nicht bereit wären. Aber die Bundesrepublik sei heute ein ganz anderer Staat als der NS-Staat, betont Doron. Deswegen lehnt er eine Sonderrolle der Juden mit Blick auf die Bundeswehr ab.
4: Ich würde auch sagen, wir sind auf jeden Fall genauso Teil der deutschen Gesellschaft wie jede andere Community auch, wie als jüdische Community. Und deswegen finde ich es auch gerechtfertigt, dass wir, die wir auch Vorteile von Deutschland haben, heute auch mit in den Krieg ziehen würden oder zur Bundeswehr gehen würden.
3: Dorons Einstellung kommt der Position des Zentralrats der Juden in Deutschland nahe. Dieser unterstützt die Einführung einer verpflichtenden Musterung aller jungen Männer, wie sie im Gesetz vorgesehen ist. Auch Hamid ist davon betroffen. Wie Doron ist er in Berlin aufgewachsen, seine Eltern stammen aus Äthiopien. Der 17-Jährige wird nächstes Jahr Post von der Bundeswehr erhalten, die Einberufung zur Musterung und einen Fragebogen, ob er zu einem Wehrdienst bereit ist. Der junge Muslim begrüßt, dass dieser noch freiwillig ist.
5: Ein Land braucht ja irgendwie immer eine feste Verteidigung, immer eine Armee im Notfall. Deshalb finde ich das Fragen noch okay. Das ist ja keine Verpflichtung oder so. Wenn man mich jetzt fragen würde, würde ich aber nein sagen. Also ich werde nicht bereit, für mein Land zu sterben.
3: Mohammed, ein junger Berliner Muslim, dessen Vater aus dem Libanon stammt, muss sich diese Frage nicht stellen. Er ist Ende 2007 geboren und fällt nicht mehr unter die Jahrgänge, die von dem neuen Gesetz erfasst werden. Doch wenn eine Wehrpflicht käme, wäre er prinzipiell offen für die Bundeswehr.
6: Wenn es jetzt sozusagen Pflicht wäre, würde ich glaube schon wahrscheinlich gehen. Also ich lebe fast mein ganzes Leben lang schon hier in Deutschland. Und Deutschland finde ich auch jetzt irgendwie eine Heimat schon so. Deswegen würde ich auch schon sagen, dass ich damit schon machen würde. Also schon bejahen würde an sich schon, ja.
3: Doron, Hamid und Mohammed sind drei junge Juden und Muslime aus Berlin. Ob ihre Einstellungen repräsentativ sind, ist schwer zu sagen. Dazu fehlen Untersuchungen. Eine Studie des Deutschen Zentrums für Integrations- und Migrationsforschung hat ergeben, dass die Mehrheit der unter 30-Jährigen eine Wehrpflicht in Deutschland ablehnt. Bei jungen Muslimen ist der Anteil besonders hoch. Auch Mohammed und Hamid haben Vorbehalte, weil sie nicht wissen, in welche Kriege Deutschland verwickelt werden könnte. Auch die militärische Solidarität Deutschlands mit Israel macht ihnen Sorgen. aber als Teil der deutschen Gesellschaft müsse man sich der Frage nach Bundeswehr und Wehrdienst stellen, betont Hamid.
5: Also jeder sollte sich im Klaren sein, dass die Wehrpflicht vielleicht irgendwann mal umgesetzt werden muss. Deshalb muss jeder irgendwie sich schon ein paar Gedanken drüber gemacht haben und mit ein paar Leuten aus der Schule oder aus der Familie drüber gesprochen haben.
2: Matthias Bertsch informierte. Die meisten Klöster haben inzwischen einen Klosterladen, auch die Trappistinnen im belgischen Brecht bei Antwerpen. Spülmittel, Shampoo oder Seife werden dort angeboten. Außergewöhnlich aber ist, dass in einigen Produkten das berühmte Trappistenbier steckt. Es wird von Mönchen der benachbarten Männerabtei Westmal gebraut und das ist eines von nur 5 Klöstern in Belgien, die dieses Bier überhaupt brauen dürfen. Astrid Korall berichtet.
7: Für einige Stunden am Tag öffnen die Schwestern ihren Klosterladen, organisieren außerdem Feste, auf denen sie ihre Produkte verkaufen. Doch sie gehen auch neue Wege, um ihren Lebensunterhalt zu sichern, erzählt Schwester Katharina.
8: Wir haben zu einem bestimmten Zeitpunkt gedacht, wir müssen einen Webshop machen. Heutzutage muss man das ja machen, um auf dem Markt zu bestehen. Wenige Monate später kam Covid und nur durch den Webshop konnten wir weiter verkaufen und Geld einnehmen, sonst hätten wir komplett aufhören müssen.
7: Der Webshop hat die Schwestern und ihre Produkte über die Grenzen Belgiens hinaus bekannt gemacht. Im vergangenen Jahr haben sie rund 200.000 Euro umgesetzt. Dazu kommen etwa Einnahmen aus einem Gästehaus und einer kleinen Fahnenwerkstatt. Man lebt bescheiden im Orden und nach strengen Regeln. Beten und Arbeiten bestimmen den Tag, der um 4:15 beginnt.
8: Unsere echte Arbeit findet in der Kirche statt, im Dienste Gottes, um Gott zu bitten, diese Erde und alles, was passiert, mit Wohlwollen zu betrachten. Was man gemeinhin als Arbeit bezeichnet, unsere Seifenproduktion, die ist eher zu unserer Entspannung. Wir können nicht stundenlang in der Kirche sitzen, man muss sich auch mal bewegen.
7: Vor knapp 60 Jahren, 1964, begannen Schwestern zunächst Spülmittel herzustellen. Die anderen Produkte kamen nach und nach dazu. Heute kümmern sie sich um Verpackung und Vertrieb. Die eigentliche Herstellung haben sie mittlerweile größtenteils ausgelagert. Auch weil die EU hohe Anforderungen an Hygieneprodukte stellt, erklärt Schwester Katharina.
8: Jahrelang habe ich neue Seifen kreiert, mit neuen Düften, mit irgendwas anderem, etwas Besonderem. Aber jetzt geht das nicht mehr, weil wir jedes Mal ein kosmetisches Dossier anlegen müssen. Wir müssen das neue Produkt in einen europäischen Katalog eintragen.
7: Die Schwestern stehen vor weiteren Herausforderungen. Es fehlt an Nachwuchs. Statt ursprünglich 60 Frauen leben hier noch 21. Viele sind älter als 80. Auch die hohen Energiepreise machen ihnen zu schaffen. Deshalb denken sie über Einsparungen und andere Einnahmequellen nach. Und auch wenn das nicht einfach ist, dass sie erfinderisch sind, haben die Schwestern von Brecht schon mehrfach bewiesen.
2: Soweit der Bericht von Astrid Korall. Damit 10.58 Uhr. Wir gehen zu Jörg Schröder ins MDR-Wetterstudio. Ja, Prost, hätte ich fast gesagt, nachdem wir hier den Bierbeitrag hatten. Aber also so richtig zum Anstoßen ist das Wetter heute nicht, oder?
9: Nicht wirklich. Wir erleben einen Tag, wo man doch besser zu Hause bleibt und das Ganze quasi von innen beobachtet. Denn aktuell haben wir mit vielen Wolken zu tun, vor allen Dingen Sachsen-Anhalt. Nee, vor allen Dingen in Sachsen und Thüringen haben wir mit Regen zu tun. Etwa so vom Thüringer Wald bis ins Altenburger Land. Genauso auch vom Erzgebirgsvorland bis in den Raum Dresden. Sachsen-Anhalt relativ trocken. Da haben wir aktuell nur Regenwolken über dem Harz. Und das heißt, die Tendenz die nächsten Stunden sind eigentlich ähnlich. Viele Wolken dabei, vielleicht mal ein bisschen Sonnenschein. Aber den Regenschirm lassen wir weiter eingepackt. Dieses ziehen doch immer wieder der Regenwolken durch und dazu auch das berühmt-berüchtigte Übergangsjäckchen. Die Höchsttemperaturen heute 21 Grad. In Bergen vielleicht schon eine etwas dickere Jacke, da Temperaturen bis 14 Grad im Maximum.
2: Ja, gestern war noch Niki-Wetter, ne? Heute ist die Übergangsjacke Programm. Sag mal, können wir das Niki trotzdem ganz weit hinten in den Schrank stechen?
9: Ich mag das Wort Niki, muss ich ganz ehrlich sagen. Niki ist richtig klasse. Und das Niki, das waschen wir heute oder morgen und am Dienstag ziehen wir es an. Da Temperaturen bis 26 Grad.
2: Jörg Schröder im MDR Wetterstudio. Herzlichen Dank. So, und ab M11 schauen wir noch unter anderem, wenn das Erbe Gutes bewirken soll. Thema gleich bei uns, immer mehr Menschen vererben, nämlich einem guten Zweck zuliebe. Und 10 Jahre, 5 Staffeln und damit das Ende einer Ära. Die deutsche Erfolgsserie Babylon Berlin geht zu Ende mit der 5. Staffel. Und wir haben mit den Regisseuren gesprochen.
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11: Um um 11 Uhr mit Frank Thomas. Nach dem Wahlerfolg der AfD in Sachsen-Anhalt dringt der Deutsche Richterbund auf einen besseren Schutz der Justiz vor politischem Missbrauch. Bundesgeschäftsführer Sven Rebehn sagte dem Kölner Stadtanzeiger, dabei gehe es vor allem um die Staatsanwaltschaften. Bisher könnten sich Justizministerien bei einzelnen Strafverfahren einmischen. Es sei höchste Zeit, dass die Regierung diese Möglichkeit verbiete und das Weisungsrecht aus dem Bundesrecht streiche. Rebehn zufolge gibt es zwar eine politische Tradition der Selbstbeschränkung, diese könne von einer Partei aber jederzeit aufgegeben werden. In Chile sind bei Demonstrationen zum Gedenken an die Opfer der Pinochet-Diktatur mehr als 280 Menschen festgenommen worden. Das teilte Sicherheitsminister Arau mit. Bei den Protesten in den vergangenen Tagen hatten Teilnehmer Polizisten mit Steinen und Stöcken beworfen. Die Polizei setzte Tränengas und Wasserwerfer ein. Zum ersten Mal seit Ende der Militärdiktatur 1990 waren in diesem Jahr keine offiziellen Gedenkveranstaltungen abgehalten worden. Chile wird derzeit vom rechtsgerichteten Präsident José Antonio Kast regiert. Auf dem Burgfest in Tangermünde hat es einen Zwischenfall gegeben. Wie die Polizei dem MDR bestätigte, war es am späten Abend zu einem Streit zwischen Besuchern gekommen. Dabei seien auch Schüsse gefallen. Es sei niemand verletzt worden. Die Beamten hätten eine Schreckschusswaffe und Patronenhülsen sichergestellt. Die Polizei hat nach eigenen Angaben einen 18-jährigen Mann als Tatverdächtigen ermittelt. Nach seiner Vernehmung sei er wieder auf freiem Fuß. Die Ermittlungen dauerten an. Immer mehr Menschen vererben einen Teil ihres Vermögens an gemeinnützige Organisationen. Susanne Anger von der Initiative Mein Erbe tut Gutes sagte dem MDR, das liege auch daran, dass heute mehr Menschen überhaupt Vermögen zu vererben hätten. Dem Marktforschungsinstitut Bonsai zufolge kann sich fast jeder vierte Deutsche ab 50 Jahre vorstellen, an eine gemeinnützige Organisation zu vererben. In der Fußball-Bundesliga gibt es offenbar den ersten Trainerwechsel der Saison. Wie die Rheinische Post berichtet, gehen Borussia Mönchengladbach und Eugen Polanski getrennte Wege. Der 40-Jährige erklärte der Mannschaft und Sportchef Schröder seinen Rücktritt. Nach dem 0:5 bei Freiburg steht die Borussia noch ohne Punkt da und befindet sich am Tabellenende. Das waren die Nachrichten. Das Wetter, die Temperaturen, Brockennebel 11 Grad. Chemnitz Regen 14 Grad, Dresden bedeckt, Eisenach stark bewölkt, jeweils 15 Grad, in Erfurt Regen 15 Grad, Fichtelberg Nebel 9, Gera bedeckt, Görlitz stark bewölkt, jeweils 15 Grad, Halle leichter Regen 15 Grad, Leipzig bedeckt 15 Grad, bedeckt in Magdeburg 17, Meiningen 13 Grad. Heute meist stark bewölkt, ab und an Regen, 17 bis 21 Grad, mäßiger im Bergland stark böiger West- bis Südwestwind. In der Nacht allmählich südostwärts abziehende Schauer, danach gebietsweise Auflockerungen, 15 bis 9 Grad. Morgen dann wechselnd bewölkt mit Aufheiterungen trocken bei 18 bis 23 Grad, Dienstag heiter bis wolkig trocken und wieder sommerlich warm bis 26 Grad. Im Nährverkehrsdienst A9 Richtung München zwischen Markt Schaugast und Bad Berneck-Himmelkron stockender Verkehr, 10 Minuten Verzögerung. A36 Richtung Bernburg zwischen Quedlinburg-Ost und Heum, Bergungsarbeiten, eine Spur ist gesperrt. Soweit der MDR-Verkehrsdienst, 11.04 Uhr.
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2: Mit Stefan Rank am Mikrofon an diesem Sonntagvormittag. In Sachsen-Anhalt erreichte die CDU das schwächste Ergebnis bei einer Landtagswahl seit der Wiedervereinigung. Und auch in den Umfragen für die Landtagswahl in Mecklenburg-Vorpommern am 20. September sieht es für die dortigen Christdemokraten eher schlecht aus. Sie kommen nur noch auf 7%. In der Partei zeigt sich die Verunsicherung deshalb auch immer stärker. Aus Berlin dazu Nicole Markwald.
12: Was hat es zu bedeuten, wenn die sächsischen Kreisvorsitzenden der CDU einen Brief an den Kanzler und seine Generalsekretärin schicken und darin zügige Beratungen über einen Neustart in der Partei fordern? Was hat es zu bedeuten, wenn der Spitzenkandidat der CDU in Mecklenburg-Vorpommern, Daniel Peters, von einem Existenzkampf spricht? wie hier bei Welt TV.
13: Wir müssen in den nächsten Tagen bis zum 20. September deutlich machen, dass Mecklenburg-Vorpommern die CDU braucht. Wir brauchen in Mecklenburg-Vorpommern die Stimme der Freiheit. Wir brauchen die Stimme des christlichen Menschenbildes, aber auch die Stimme der Eigenverantwortung und die Stimme der Vernunft.
12: Es herrscht große Unruhe in der Kanzlerpartei. Eine hohe Nervosität. Auch wenn die frisch gewählte Generalsekretärin Franziska Hoppermann den Weg von Bundeskanzler Friedrich Merz verteidigt.
14: Ich sehe das natürlich auch, dass Umfragewerte, die sozusagen sinken, Fragezeichen hinterlassen, sind wir auf dem richtigen Weg. Aber wir sind auf dem richtigen Weg.
12: In dem Interview mit dem Deutschlandfunk führt Hoppermann als Beispiel die Rentenreform an. Die habe zum Ziel, dass Menschen mehr Rente haben als vorher und perspektivisch sinkende Beiträge. Auf die Frage, ob Friedrich Merz angesichts seiner niedrigen Popularität das noch vermitteln könne, sagt Hoppermann bestimmt:
14: Ja, das kann er.
12: Und trotzdem, es gibt viele Alarmsignale für Merz. Der Arbeitnehmerflügel seiner Partei CDA erklärte den von Merz vertretenen Kurs einer CDU pur für gescheitert. Dem Anspruch, die Partei der fleißigen Menschen zu sein, werde man aktuell nicht gerecht, schreibt CDA-Chef Dennis Radke. Verliert der Kanzler weiter an Autorität? Ein neuer Vorfall feuert diese Woche die Diskussion dazu weiter an. Denn die stellvertretende Generalsekretärin Christina Stumm kam in dieser Woche einer Rücktrittsaufforderung ihres CDU-Chefs zunächst nicht nach. Sie widersprach sogar öffentlich. Erst am Freitagabend teilte die CDU dann mit, dass sie ihren Posten aufgebe. Zum 21. September, dem Tag nach der Landtagswahl in Mecklenburg-Vorpommern. Inzwischen gibt es in dem Bundesland sogar noch die Sorge, dass die CDU an der 5%-Hürde scheitern könnte. Nämlich dann, wenn Wähler aus taktischen Gründen für die SPD stimmen, um einen Sieg der AfD zu verhindern. Aktuell liegt die AfD knapp vor der SPD von Manuela Schwesig. Ist die CDU künftig noch Volkspartei, heißt es in dem Schreiben der besorgten Kreisvorsitzenden in Sachsen. Sie fordern eine schonungslose Analyse und einen neuen Aufbruch. Bleibt die Frage, ob die Partei dazu die Kraft und das richtige Personal hat.
2: Aus dem Berliner Hauptstadtstudio berichtete Nicole Markwald. Verkehrsminister Steffen Bilger will, dass die Bahn eine alte Vergünstigung gewissermaßen wieder auf die Schiene setzt. Konkret wünscht er sich die Rückkehr der vergünstigten Familienreservierungen. Patricia Wern berichtet.
15: Bundesverkehrsminister Bilger macht sich für die Wiedereinführung der vergünstigten Familienreservierung in Fernverkehrszügen stark. Er sei dazu mit der Bahn im Gespräch, sagte der CDU-Politiker den Zeitungen der Funke Mediengruppe. Die Deutsche Bahn hatte die Familienreservierung zum Festpreis von 10,40 Euro für alle Familienmitglieder vor mehr als einem Jahr abgeschafft. Das habe zu Recht für viel Unzufriedenheit gesorgt, sagte Bilger. Deswegen habe er die Entscheidung damals kritisiert. Er betonte aber auch, dass die Bahn für Familien grundsätzlich gute Angebote habe. Die Abschaffung der Familienreservierung zum Fixpreis hatte zu massiver Kritik von Politikern und Fahrgastverbänden geführt. Eine vom Verkehrsclub Deutschland gestartete Petition für die Wiedereinführung unterzeichneten mehr als 128.000 Menschen. Mit Blick auf die Diskussion über ein mögliches Tempolimit auf Autobahnen, sagte Bilger, er halte eine Geschwindigkeitsbegrenzung nicht für sinnvoll. Sie würde die gesellschaftliche Spaltung im Land verstärken, weil viele ein Tempolimit als Einschränkung ihrer Freiheit empfänden.
2: Der Bericht von Patricia Wern. In jedem Tag verliert allein Deutschland fast 500 Industriearbeitsplätze. China überschwemmt dagegen den Markt für Autos, Stahl und Aluminium und das mit Hilfe unfairer Handelspraktiken. Die EU verhandelt deshalb jetzt über ein Gesetz, das die heimische Industrie bevorzugen soll. Jean-Marie Magro berichtet aus Brüssel.
16: Für einige in Brüssel ist er das Ende der Naivität. Andere meinen dagegen,
17: this legislation needs a lot of work,
16: dass noch viel zu tun sei. In dieser Woche haben die Berichterstatter im EU-Parlament ihre Anmerkungen zum Industrial Accelerator Act eingereicht. Europäische Industrieunternehmen sollen bevorzugt werden. Die Grünen-Abgeordnete Anna Cavazzini war eine der Berichterstatterinnen.
18: Wir sagen, ein Teil der öffentlichen Gelder, ein Teil unserer Steuergelder soll halt dafür benutzt werden, dass unsere Industrie am Leben gehalten wird und nicht irgendwie nach China fließt.
16: Zum Beispiel sei ein Teil der E-Auto-Prämie in Deutschland an chinesische Hersteller gegangen, sagt Cavazzini. Europäisches Steuergeld für China, das sowieso unfairen Handel treibt durch eine unterbewertete Währung, Subventionen und Überkapazitäten. Das könne nicht sein. Vor allem, weil allein in Deutschland laut Bundesagentur für Arbeit im vergangenen Jahr fast 500 Industriearbeitsplätze Arbeitsplätze verloren gingen pro Tag.
18: Wenn alle anderen entweder unfair spielen oder zumindest viel stärker auf ihre eigenen Interessen schauen, als wir das tun, dann sind wir am Ende die Blöden, wenn wir nicht umsteuern.
16: Der Industrial Accelerator Act sieht zum Beispiel auch für energieintensive Industrien wie Stahl, Zement oder Aluminium Leitmärkte vor. Der SPD-Abgeordnete Jens Geier.
19: Also wenn man beispielsweise will, dass grüner Stahl in Europa produziert wird, also Stahl, der ohne CO2-Emissionen zustande kommt, dann ist der teurer als welcher, den man mit herkömmlichem Strom erzeugt, im Lichtbogenofen oder mit Koks. Wenn man aber dann den grünen Stahl fördern will, dann braucht das einen Business Case. Das heißt, die Investoren müssen wissen, das Produkt wird verkauft.
16: Es gibt allerdings auch Einwände, zum Beispiel aus Deutschland. Lange hat sich der Verband der deutschen Automobilindustrie gegen eine Bevorzugung lokaler Produktion gewehrt, weil sie Angst vor der Reaktion aus China hatte. Andere wenden ein, dass man Länder, mit denen die EU schon Freihandelsabkommen geschlossen hat, verschrecken würde. Die unionsgeführte Bundesregierung wollte lieber ein Made with statt ein Made in EU. Damit im Parlament eine Mehrheit zustande kommt, kommt es aber vor allem auf eine Fraktion an, die Europäische Volkspartei, zu der CDU und CSU gehören. Die scheint vom Ansatz des Industrial Accelerator Acts noch nicht ganz überzeugt zu sein, wie der Niederländer Dirk Groting deutlich macht. Der Vorschlag der Berichterstatter sei
20: overpromising.
16: Er verspreche zu viel und liefere zu wenig, findet der Vertraute von Mehrheitsführer Manfred Weber. Es sei noch viel zu tun. Einige Passagen könnten gegen die Regeln der Welthandelsorganisation verstoßen. Überhaupt werde es wohl noch Jahre dauern, bis das Gesetz in Kraft treten könne. Dabei seien schon jetzt einige Wirtschaftszweige wegen des chinesischen Überangebots in ihrer Existenz bedroht.
20: We should be able to restrict the import of those parts.
16: Dort könne er sich strikte Einfuhrquoten vorstellen, sagt der niederländische EVP-Abgeordnete. Solche gelten bereits in der Stahlindustrie. Der Effekt ist aber bisher noch nicht groß genug. Wichtig sei außerdem, die Strompreise in Europa runterzubekommen, sagt Groting. In den kommenden Wochen wird das Parlament also über eine gemeinsame Position streiten.
2: Der Bericht von Jean-Marie Magro. 11.12 Uhr ist es. Heute ist der internationale Tag des Testaments. Und wer ein Leben lang gespart, ein Haus abbezahlt oder Vermögen aufgebaut hat, egal wie groß oder klein, für den stellt sich halt irgendwann die Frage, wer soll davon profitieren? Neben Angehörigen rücken dabei auch gesellschaftliche Anliegen immer häufiger in den Fokus.
14: Immer mehr Menschen machen sich Gedanken darüber, was mit ihrem Vermögen einmal passieren soll. Dabei geht es nicht nur um die eigene Familie. Laut dem Marktforschungsinstitut Bonsai kann sich fast jeder vierte Deutsche ab 50 Jahren vorstellen, an eine gemeinnützige Organisation zu vererben. Unter kinderlosen Menschen ist es sogar jeder dritte. Das spürt auch der Johanniter Landesverband in Sachsen-Anhalt und Thüringen, erklärt Fundraiserin Anne Helsig.
21: Seit einigen Jahren stellen wir mit Freude fest, dass sich immer mehr Menschen für ein Testament zugunsten der Johanniter entscheiden. Und diese Spenden, die machen für uns einen wahnsinnigen Unterschied. Also jeder Betrag, der eingeht, egal wie klein er sein möge, für uns macht das ganz viel aus.
14: Die Initiative Mein Erbe tut Gutes verzeichnete vergangenes Jahr Nachlässe in Rekordhöhe. Insgesamt kamen 148 Millionen Euro zusammen. Ein Grund für den Anstieg sei auch, dass heute mehr Menschen überhaupt Vermögen zu vererben haben. Im Osten sei dieses noch geringer als im Westen, erklärt Susanne Anger von Mein Erbe tut Gutes.
22: Es ist auch heute noch so, dass insgesamt die Werte, die vererbt werden, insgesamt im Volumen kleiner sind. Aber in der Bereitschaft, gemeinnützig Organisationen zu unterstützen mit einem Erbe oder mit einem Teil aus dem Erbe, da ist der Unterschied liegt er nur noch bei 2,7 Prozentpunkten, also relativ klein.
14: Warum Menschen gemeinnützig vererben, habe verschiedene Gründe. Die meisten möchten mit ihrem Nachlass noch etwas Bleibendes bewirken, so Anger.
22: Eigentlich wollen sie noch ein letztes Geschenk an die Welt machen. Ein Grund ist oft auch, dass man sagt, okay, ich möchte nicht, dass es an den Staat fällt, weil ich habe dafür hart gearbeitet und deshalb will ich es lieber für einen guten Zweck. Und weitere Gründe sind auch, dass Leute sagen, ich will was zurückgeben.
14: Besonders häufig entscheiden sich Menschen für Tier-, Umwelt- und Naturschutzorganisationen.
0: Dahinter folgen Kinder- und Jugendhilfeverbände. Dabei könne genau definiert werden, wo und wofür der Nachlass genutzt werden soll. Davon profitieren besonders oft die Regionen vor Ort, erklärt Johanniter-Fundraiserin Helsig.
1: Also wenn jemand sagt, die Tagespflege, die ist mir so richtig ans Herz gewachsen und ich möchte, dass die für die Zukunft besonders entlastet werden oder gut aufgestellt sind, dann hat man auch die Möglichkeit, das entsprechend in dem Testament zu vermerken und da so eine Art Zweckbindung quasi einzubauen.
0: Für Susanne Anger von Mein Erbe tut Gutes ist es wichtig, alle Menschen zu beraten, egal wo ihr Vermögen hingehen soll.
4: Wenn ich kein Testament habe, dann tritt einfach die gesetzliche Abfolge ein. Wenn ich irgendwas gestalten möchte, selbst wenn ich nicht gemeinnützig vererben will, wenn ich aber auch Streit zum Beispiel verhindern möchte, dann ist es wichtig, ein Testament zu schreiben.
0: Wer selbst bestimmen möchte, was mit seinem Nachlass geschieht, sollte sich rechtzeitig kümmern. Darauf macht der Internationale Tag des Testaments aufmerksam.
2: Und er ist heute, am 13. September 2026. Ein Bericht war das von Antonia Hirschmann. 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Unser Top-Thema betrifft einmal mehr die Nachwehen des AfD-Wahlerfolgs in Sachsen-Anhalt. Der Bundesgeschäftsführer des Deutschen Richterbundes dringt mit Blick auf Staatsanwaltschaften und Justiz auf einen besseren Schutz vor politischem Missbrauch. Weitere Meldungen jetzt mit Frank Thomas.
11: Die Freibäder in Sachsen-Anhalt haben nach der Saison eine positive Bilanz gezogen. Allein in den 5 Magdeburger Strand- und Freibädern kühlten sich über 150.000 Gäste ab. Das waren knapp 38.000 mehr als im vergangenen Jahr. Auch in anderen Städten wie Halle und Salzwedel stiegen die Besucherzahlen. Durch die neu aufgeflammten Kämpfe im Jemen sind nach UNO-Angaben seit Juli mindestens 76.000 Menschen vertrieben worden. Die Internationale Organisation für Migration teilte mit, es sei damit zu rechnen, dass die Zahl der Vertriebenen weiter steige. Die mit dem Iran verbündete Houthi-Miliz hat in den vergangenen Tagen bei Kämpfen gegen Regierungstruppen die gesamte jemenitische Küste am Roten Meer erobert. Nach der Brandstiftung auf einem Reiterhof in Bad Liebenstein sucht die Polizei die Täter jetzt mit Hilfe des Fernsehens. Der Fall ist heute Thema in der MDR-Sendung Kripo Live. Gesucht werden Zeugen. Das Feuer hatte im August eine Halle zerstört, in der Stroh und Spezialfutter gelagert waren. Auch Ställe waren betroffen. Die Tiere konnten rechtzeitig gerettet werden. Das Wetter heute meist stark bewölkt, ab und an Regen, 17 bis 21 Grad, mäßiger West- bis Südwestwind. Nachts noch einige Schauer, im Verlauf von Nordwesten her Auflockerungen, 15 bis 9 Grad. Morgen wechselnd bewölkt und trocken, 18 bis 23 Grad. MDR aktuell Verkehrsdienst, A9 Richtung München zwischen Markt Schorgast und Bad Berne-Kimmelkron stockend an einer Baustelle mit 10 Minuten Verzögerung. B247 Richtung Urdorf zwischen Schwabhausen und Hohenkirchen Sperrung nach Unfall. Soweit der MDR aktuell Verkehrsdienst, 11.18 Uhr.
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2: Dass eine deutsche Serie in über 100 Länder verkauft wird und nicht nur vom Publikum, sondern auch von der Kritik geliebt wird, das gibt's eigentlich relativ selten. Babylon Berlin ist genau das gelungen und jetzt gibt's die 5. finale Staffel. Peter Beddies hat sich mit den Regisseuren mal ausgetauscht.
23: Du triffst nun deine Wahl und wirst uns zwischen.
24: Es ist nichts anderes als ein, nicht nur national gesehen, Mammutprojekt. Auch im internationalen Rahmen kann sich diese Reise sehen lassen, die wann genau für die Regisseure begonnen hat.
25: Ich hatte einen Anruf von Tom, der in seiner ihm eigenen Art hektisch mit ziemlich viel Nebengeräuschen vom Flughafen sagt, hallo, hier ist Tom, nur ganz kurz, wir haben die Rechte von Volker Kutschers Roman, weiß nicht, sagt dir das was? Ich so, ja, ja, klar. Hast du Lust, da was zu machen? Ja. Das war am 13. Februar 2013.
26: Oh Gott.
25: Das weiß ich.
24: Henk Handleuchten, Achim von Börries und Tom Tückwer kannten sich schon von ihrer gemeinsamen Firma X-Filme. Aber hier bei Babylon Berlin sollten sie zum ersten Mal miteinander an einem Projekt arbeiten. Die Bücher um den Polizisten Gerion Rath spielen ab 1929 in Berlin. Tom Tückwer hatte das Gefühl,
27: dass das eine Zeit ist, die nicht erzählt ist. Oder nicht, also zumindest nicht annähernd ausreichend erzählt ist. Während Filmemacher, die unserer Generation angehören, irgendwann den Kanal voll hatten mit Filmen, die im Dritten Reich spielten. Und wir, glaube ich, da einen gemeinsamen Denkraum hatten und uns auch schon kannten, sehr lange, weil wir schon lange vorher auch Projekte gemeinsam irgendwie entwickelt, zumindest in unserer Firma da betreut hatten. Und jetzt plötzlich wurde mir klar, sind auch die einzigen beiden, mit denen man das machen könnte.
24: Und sie haben bis zum Schluss durchgehalten, all die Jahre. Wie fühlt man sich nun am Ende, Achim von Börries? Traurig, erleichtert?
3: Beides. Es ist ein gewisser Stolz auch dabei. Es ist etwas, was wir uns vielleicht 2013 so noch nicht überlegt hatten. Oder selbst wenn man es ausgesprochen hat, und ich habe es, glaube ich, sogar mal ausgesprochen damals, aber war das völlig fern und fremd. Man kann sich nicht vorstellen, wie intensiv diese 13 Jahre waren, einfach für uns drei als Filmemacher. Normalerweise ist man 2, maximal 3 Jahre als Autor und Regisseur mit einem Film zugange. Wir sind jetzt, wir haben, wenn man so will, 48 Folgen oder 24 Spielfilme quasi gemacht von der Länge her. Das war schon ein ganz schöner Ritt.
24: Dieser Ritt kommt nun zu einem hochspannenden Ende. Deutschland steht vor der Wahl 1933. Es wird für viele Menschen sehr ungemütlich im Land.
5: Wir haben eindeutige Hinweise darauf, dass Kommunisten und Sozialdemokraten einen Umsturz planen.
6: Wir müssen die Verfassung außer Kraft setzen.
7: Ich fürchte, das alles hier wird sehr viel länger dauern, als die meisten von uns glauben.
24: Die 5. Staffel widmet sich einem Menschen, der in den Staffeln davor nur am Rande vorkam, meint Tom Tückwer, nämlich Adolf Hitler.
27: Wir hatten ja auch tatsächlich kein besonderes Interesse daran, weil wir die Zeit davor so bedeutend fanden. Und er schwingt dann ja so rein. Also natürlich konnten wir ihn nicht ignorieren, wussten wir jetzt, dass er auch auftauchen muss.
24: Er kommt hier in der 5. Staffel dorthin, wohin er immer kommen wollte.
8: Achtung, Achtung! Generalfeldmarschall Hindenburg hat soeben Adolf Hitler zum Reichskanzler Deutschlands ernannt.
24: Und es gibt eine sehr intensive Geschichte um seine Krankenakte, um die ein heftiger Kampf entbrennt. Aber trotzdem geht es nicht nur um den künftigen Herrscher.
27: Wir erzählen das ja aus den normalen Menschen und aus dem Volk heraus, mit ein paar Ausnahmen, wo wir auch dann in die anderen Etagen gehen, und beschränken uns damit eigentlich auf einen Ausschnitt, der der Figur gar nicht so viel Platz lässt, sondern vielmehr ihrem Einfluss gerecht wird, der für diese Zeit natürlich Gültigkeit hatte.
24: Wie sich alles entwickelt, wie alles endet, das muss man sich auf jeden Fall selbst anschauen. Nur auf das Ende nach dem Ende darf kurz geblickt werden. Da schreibt die Hauptfigur der 5 Staffeln, Gerion Rath, einen Brief, den er, so Henk Handleuchten, mit folgenden Worten unterschreibt.
9: Die Stadt, die es nicht mehr gibt, unser Berlin. Das geht aber darüber hinaus, weil er sagt ja vorher noch, wo wir eine Zeit lang gemeinsam glücklich waren. Und das ist vorbei. Und das weist natürlich weit über unsere Serie hinaus, weil ich glaube, jeder Zuschauer und jede Zuschauerin hat hoffentlich mal so ein Gefühl erlebt, dass man zu einer bestimmten Zeit an einem bestimmten Ort, das kann auch Paderborn sein oder Oberammergau, dass man mit einem bestimmten Ort ein ganz bestimmtes Gefühl des Glücks verbindet. Und damit wollten wir ja auch rausgehen, bei dieser Geschichte, wo man eigentlich denkt, ja, es endet eben schrecklich.
24: Vieles könnte noch besprochen werden, wie heutig das ist, was man in allen 5 Staffeln sieht, was wir daraus lernen können. Aber Achim von Börries hat nicht Unrecht, wenn er abschließend sagt,
3: ja, ich glaube, man muss es sich jetzt einfach angucken.
24: Und dazu gibt es in den kommenden Tagen und Wochen reichlich und mehrfach Gelegenheit. Nur verpassen sollte man dieses TV-Ereignis des Jahres auf keinen Fall.
2: Babylon, Berlin, Staffel 5. Genau das Richtige für die verregneten Tage, die uns bevorstehen. Ganz frisch übrigens in der ARD-Mediathek und in gut einer Woche am Samstag dann auch im linearen Fernsehen zu sehen.
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2: Das 14. Jahrhundert war für die katholische Kirche eine besondere Zeit. Mehrere Päpste residierten nicht in Rom, sondern in Avignon in Südfrankreich. Mehr als 50 Jahre hat dieses Provisorium gedauert, bis dann Gregor der 11. am 13. September 1376 nach Rom zurückgekehrt ist und unter großem Jubel empfangen wurde. Oliver Rustemeyer über den Papst auf Reisen.
12: Ubi Papa, Ibi Roma. Wo der Papst ist, da ist Rom.
13: Die heilige Autorität der römisch-katholischen Kirche ist nicht an den Ort Rom gebunden, sondern an den Aufenthalt des Papstes. Der historische Spruch erlangt seine wohl größte Bedeutung im 14. Jahrhundert, in der Zeit des sogenannten avignonesischen Papsttums. Von 1309 bis 1376 residieren 7 Päpste nacheinander eben nicht in Rom, sondern im Süden Frankreichs, in Avignon. Dass es so weit kommt, hat mit dem Aufstieg Frankreichs zur führenden Macht in Europa zu tun und gleichzeitig mit dem Autoritätsverlust der katholischen Kirche aufgrund interner Meinungsverschiedenheiten und Machtspiele. 1305 wählt das französisch dominierte Kardinalskollegium mit Clemens V. erstmals einen Landsmann zum Papst. Er bestimmt wenige Jahre später Avignon zum neuen Amtssitz.
15: Rom mit seinen Machtkämpfen zwischen den Adelsclans war sowieso ein unsicheres Pflaster geworden. Man könnte auch sagen, zu mafiös.
13: In einer Dokumentation des ZDF beschreibt Harpe Kerkeling, wie zeitgleich die Kirche in Italien immer mehr an Einfluss verliert. An ihren Ländereien haben sich regionale Herrscher, gerade von Florenz und Bologna aus, fürstlich bedient. Da bittet eine Theologin den aktuellen Papst in Avignon, Clemens XI., um Hilfe. Die heilige Katharina von Siena.
16: Seid männlich und nicht furchtsam zu kommen, um den Platz des glorreichen Hirten Petrus, dessen Nachfolger ihr seid, einzunehmen und zu behaupten.
13: Gregor XI. Zögert noch, seinen Sitz wunschgemäß nach Rom zu verlegen. Dann reist Katharina von Siena nach Avignon, um den Papst direkt zu überzeugen. Mit Erfolg. Gegen den Willen seiner Bischöfe, Kardinäle und Priester entscheidet Gregor XI., den Papstsitz nach 67 Jahren im französischen Exil in die ewige Stadt zurückzuverlegen.
16: Ihr habt freilich die Aufgabe, das Gebiet, welches der Kirche verloren ging, wieder zu erwerben. Aber vielmehr ist es eure Aufgabe, alle die Schäflein zurückzuführen, durch deren Verlust die Kirche arm wird.
13: Am 13. September 1376 bricht der Papst zu einer beschwerlichen, weil stürmischen Schiffsreise von Marseille bis nach Piombino in der Provinz Livorno auf, reist von dort über Land weiter und erreicht schließlich 3 Monate später Rom. Seine triumphale Ankunft wird in der päpstlichen Berichtssammlung Liber Pontificalis so beschrieben.
17: Er hielt seinen Einzug unter dem Jubel aller Römer, die laut riefen, hochgelobt sei der Oberhirte. Alle freuten sich, den Heiligen Vater an seinem angestammten Sitze zu sehen, dessen wegen er ja das eigene Vaterland verlassen hatte, unter Missachtung der Überredungskünste all jener, die ihn davon abhalten wollten.
13: Nur 1,5 Jahre nach seiner Rückkehr stirbt Gregor XI. Bei der Wahl seines Nachfolgers können sich Rom und Avignon nicht auf einen Papst einigen. So werden gleich 2 ernannt, später regieren sogar mal 3 gleichzeitig. Die zeitweilige Glaubensspaltung dauert fast 40 Jahre. Erst 1417 können sich die Parteien wieder auf einen einzigen Papst einigen. Mit ausgelöst hat das alles vor allem die Rückkehr des Papstes von der Provence nach Rom. Zu seiner historischen Reise brach Gregor XI. Am 13. September 1376 in Avignon auf. Heute vor 650 Jahren.
2: Und das war ein Kalenderblatt von Oliver Rustemeier. 11.27 Uhr ist es. Wir gehen wieder zu Jörg Schröder ins MDR-Wetterstudio. Jörg, irgendwo in Mitteldeutschland gerade mal eine Wolkenlücke?
18: Ein bisschen Sonne haben wir, tatsächlich. Und zwar in Sachsen-Anhalt, etwa so zwischen Magdeburg und Halle. Da haben wir aktuell mit größeren Auflockerungen zu tun. Da gibt es ein bisschen Sonnenschein. Genauso auch in der Oberlausitz, etwa so zwischen Hoyerswerda und Bautzen. Da strahlt gerade mal so ein bisschen die Sonne. Aber heute ist ja die Devise, sobald man mal einen Sonnenstrahl erlebt, so genießen, aufsaugen. Denn ruckzuck ist es wieder zu. Und das heißt, auch in den nächsten Stunden überwiegen einfach die dicken Wolken. Nur hier und da ist ein bisschen Sonnenschein möglich. Was den Regen betrifft, haben wir aktuell vor allen Dingen Südthüringen und in vielen Teilen von Sachsen mit Regen zu tun, aber wir bewegen uns langsam in eine längere trockene Phase, allerdings dann im Laufe des Nachmittags, sag mal so ganz grob ab 16 Uhr, wird es dann wieder häufiger in ganz Mitteldeutschland regnen. Ja, und auch die Temperaturen sind eigentlich allzu üppig. Aktuell haben wir im Harzvorland 20 Grad, grob kann man sagen, die Tageshöchstwerte haben wir leider schon erreicht.
2: Und die Nachthöchstwerte, wird es dann relativ kühl?
18: Geschmackssache, 15 bis 9 Grad. Ich finde, es geht immer noch. Wir haben noch mit Regen zu tun. Vor allen Dingen in Sachsen wird sich dieser Regen höchstwahrscheinlich noch bis morgen früh halten. Ansonsten wird es allmählich trockener. In Thüringen kommt noch ein bisschen Nebel dazu. Und morgen der Tag dann insgesamt im Tagesverlauf wird es immer mehr Sonnenschein geben.
2: Jörg Schröder, vielen Dank ins MDR-Wetterstudio.
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2: So, und damit ist es gleich 11:30. Frank Thomas hat gleich den aktuellen Nachrichtenüberblick für Sie. Und danach gibt es bei uns eine lange Reportage. Thema dann Aufbegehren in der Wüste. Die Beduinen in Israels Negev-Wüste kämpfen dort nämlich gegen Armut und für mehr Anerkennung. Spannende Reportage gleich.
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11: Um 11.30 Uhr mit Frank Thomas. Nach dem Wahlerfolg der AfD in Sachsen-Anhalt dringt der Deutsche Richterbund auf einen besseren Schutz der Justiz vor politischem Missbrauch. Bundesgeschäftsführer Sven Rehbeen sagte dem Kölner Stadtanzeiger, dabei gehe es vor allem um die Staatsanwaltschaften. Bisher könnten sich Justizministerien bei einzelnen Strafverfahren einmischen. Es sei höchste Zeit, dass die Regierung diese Möglichkeit verbiete und das Weisungsrecht aus dem Bundesrecht streiche. Rehbeen zufolge gibt es zwar eine politische Tradition der Selbstbeschränkung, diese könne von einer Partei aber jederzeit aufgegeben werden. China und Indien haben russischen Angaben zufolge ihre Vermittlung für Friedensgespräche zur Ukraine angeboten. Kreml-Sprecher Dmitri Peskow sagte, sowohl Chinas Präsident Xi Jinping als auch der indische Ministerpräsident Narendra Modi seien an der Beilegung des Konflikts interessiert. Er fügte hinzu, der russische Präsident Wladimir Putin begrüße diese Bereitschaft. Die drei Politiker nehmen derzeit an einem Treffen der BRICS-Staaten in Delhi teil. Personen, die in Deutschland um Schutz ersuchen, erhalten wieder häufiger einen Aufenthaltsstatus. Wie aus Zahlen des Bundesamtes für Migration und Flüchtlinge hervorgeht, lag die bereinigte Schutzquote im ersten Halbjahr bei 47,5%. Im gesamten Vorjahr hatte sie 37% betragen. Besonders hoch war sie bei Ersuchen aus Afghanistan. So erhielten afghanische Frauen zu 95% einen Schutzstatus. Wegen eines Waldbrandes sind auf der kroatischen Insel Brač etwa 230 Bewohner und Touristen in Sicherheit gebracht worden. Die Feuerwehr teilte mit, zwei Menschen seien leicht verletzt worden. Die Situation habe sich etwas verbessert, der Brand sei aber noch aktiv. Das Feuer war am Donnerstag ausgebrochen und hat den Angaben zufolge inzwischen 35 Quadratkilometer erfasst. Brač gehört zu den größten Adria-Inseln und liegt vor der Stadt Split. US-Präsident Donald Trump hat bei seinem Besuch in Irland mit einer Äußerung für Irritationen gesorgt. Nach einem Treffen mit dem irischen Premier Michael Martin sagte er, die Wiedervereinigung mit dem britischen Nordirland wäre eine großartige Sache, sie könne schon jetzt passieren. Ein Sprecher des britischen Regierungschefs Andy Burnham wies das zurück, er erinnerte an jüngste Aussagen von Burnham. Danach steht ein Referendum über eine Wiedervereinigung nicht zur Debatte. Das waren die Nachrichten. Das Wetter, die Temperaturen. Bedeckt in Artern 16, Dresden und Eisenach sowie Erfurt jeweils 15 Grad, Gardelegen bedeckt 18 Grad. Magdeburg bedeckt 18, bedeckt in Neuhaus 12, Oschatz 16, Plauen 15, Wernigerode leichter Regen 18 Grad und Wittenberg 16 Grad. Nachmittags kurze Auflockerungen, örtlich Regen 17 bis 21 Grad, teils stark böiger Westwind. Nachts weiter Regen, im Verlauf von Westen her dann trockener und Auflockerungen bei 15 bis 9 Grad. Morgen in Teilen Sachsens und Thüringens anfangs noch Regen, später überall trocken mit Sonne und Wolken, 18 bis 22 Grad. Dienstag freundlich trocken und spätsommerlich warm. Im aktuellen Verkehrsdienst A4 Richtung Frankfurt zwischen Chemnitz-Ost und Chemnitz-Mitte stockend an einer Baustelle, 10 Minuten Verzögerung. A4 Richtung Frankfurt in der Auffahrt Chemnitz-Mitte, defektes Fahrzeug. A9 Richtung München zwischen Markt Schorgast und Bad Berne-Kimmelkron stockend, 10 Minuten Verzögerung. A13 Richtung Berlin zwischen Radeburg und Tiendorf, Stau und Stocken plus 10 Minuten. Die B7 ist zwischen Weimar und dem Abzweig Garberndorf gesperrt. B247 Richtung Urdorf zwischen Schwabhausen und Hohenkirchen Unfall und Sperrung. Soweit der MDR aktuell Verkehrsdienst, 11.34 Uhr.
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2: Mit Stefan Rank am Mikrofon. Grüße Sie. Die Beduinen in der Negev-Wüste zählen zu den am stärksten an den Rand gedrängten Gruppen im Staate Israel. Viele Dörfer der indigenen Bevölkerung sind nicht anerkannt. Das bedeutet, die Menschen haben keinen Zugang zu grundlegender Infrastruktur wie Wasser, Strom oder Gesundheitsversorgung. Parallel wächst unter Beduinen eine Generation heran, die sich nicht mehr mit der Benachteiligung abfinden will und neue Forderungen an Staat, Gesellschaft und die eigene Gemeinschaft stellt. Über den Kampf gegen Armut und für mehr Anerkennung berichten Julio Segador und Bettina Meyer in ihrer Reportage.
1: Es ist eine Landschaft der Kontraste, die sich hier in dem Tal nördlich der Stadt Jericho offenbart. Inmitten der staubigen Weite des Jordantals, mehr als 200 Meter unter dem Meeresspiegel, bahnt sich der Bach Wadi al-Ausha mit Wucht seinen Weg durch den kargen Boden. Gewundene Quelle nennen die Beduinen diese lebensspendende Ader. Sattgrüne Bananenplantagen und Dattelhaine wachsen entlang des Wassers. Doch die beschauliche Landschaft an dem Bach Wadi al-Ausha trügt. Es ist ein fragiles Gleichgewicht zwischen jahrhundertealter Beduinentradition und politischen Spannungen, das hier aus den Fugen geraten ist. Haitham Sayed denkt zurück an den Tag, wo sich sein Leben änderte, wo er sein Dorf Ras Ain al-Ausha verlassen musste. Er zeigt uns das Video, das er im Januar machte. Israelische Siedler dringen in das Dorf ein, bedrängen die Beduinenfamilien. Soldaten der israelischen Armee sind zu sehen. Sie scheinen die Siedler zu beschützen, nicht die Beduinen, die verdrängt werden. Schüsse sind zu hören. Ein traumatischer Moment, sagt Rana Sayed, Haithams Schwester.
4: Wir hatten große Angst vor den Siedlern, die uns angriffen. Wir schlossen die Tür, befürchteten aber, sie könnten uns im Haus verbrennen. Die Siedler durchtrennten die Wasserleitungen, ebenso die Stromkabel, und vergifteten Hunde und Schafe. Sie stahlen auch unsere Tiere. Dann drangen sie in die Häuser ein und versetzten die Kinder in Angst und Schrecken.
1: Haitham Sayed und seine Familie, ein Beduinen-Clan, mussten Ras Ain al-Ausha verlassen. Das Dorf, in dem er geboren wurde. Das Dorf, das seine Heimat war. Der 26-jährige Beduine zieht einen drastischen Vergleich.
14: Für uns Beduinen ist das wie die Nakba. Als Kind habe ich in der Schule und von meinem Großvater davon gehört. Die Nakba, als vor 80 Jahren die Araber vertrieben wurden oder flüchten mussten. Mein Großvater ist jetzt tot und wir haben die Nakba hier von neuem erlebt. Und eigentlich ist es schlimmer als die Nakba, weil wir gezwungen wurden, mit unseren eigenen Händen das eigene Dorf abzubauen.
1: Vielleicht 400.000 Beduinen leben in Israel. Genaue Statistiken gibt es nicht. Die meisten von ihnen leben in den Wüsten oder an deren Rändern, vor allem in der Negev-Wüste, die sich nach Süden bis ans Rote Meer zieht. Kleinere Beduinenstämme haben sich schon vor Jahren auch im Westjordanland niedergelassen, in den trockenen Gebieten um Jericho, so wie die Gemeinschaft von Haitham Sayed. Und auch im Norden Israels finden sich einige Gemeinschaften. Der Ursprung aller Beduinenstämme ist der gleiche. Sie waren alle einst Wüstenvölker. Der Beduine Stivi Abu Blaya lässt es sich nicht nehmen, seinen Gästen selbst den Tee einzugießen. Gastfreundschaft ist eine alte Beduinentradition. Eine Schulklasse aus Ramat Gan nahe Tel Aviv sitzt auf Kissen und Teppichen am Boden in Majlis, dem traditionellen Beduinenzelt. Stivi Abu Blaya will den jungen Israelis die Beduinenkultur näher bringen.
19: Hey Leute, willkommen. Ich heiße Stivi Abu Blaya und gehöre dem Al-Sasami-Stamm an. Ich bin Beduine. Wer von euch sich fragt, woher der Begriff Beduine stammt, er kommt vom Wort Badia. Badia bedeutet Wüste und der Mensch, der in der Wüste unter den dortigen Bedingungen lebt, wurde eben Beduine genannt.
1: Stivi Abu Blaya ist einer der Clan-Chefs in Khan Nahal Hava. Die kleine Beduinensiedlung liegt mitten in der Negev-Wüste. unweit der Stadt Mizperamon. Wellblechhäuser und Container prägen das Dorfbild, inmitten einer Landschaft aus Sand und Stein. Stivi Aboblaja erklärt den Schülern aus der Stadt, wie aus dem Nomadenvolk sesshafte Beduinen wurden.
19: Irgendwann trat der Staat an die Beduinen heran und sagte ihnen, ihr dürft nicht mehr in der Wüste umherwandern, ihr müsst euch fest ansiedeln. Das war der erste Schritt, den der Staat unternahm, um die Beduinen zu sesshaften Bewohnern zu machen. Deshalb sieht man an den Straßen so viele Dörfer, die nicht offiziell anerkannt wurden. Die Beduinen sollten sich entlang der Straßen niederlassen.
1: Die meisten Beduinenstämme in Israel sind inzwischen übergegangen von einem nomadischen Lebensstil zu einer eher landwirtschaftlich geprägten Lebensweise. Beduine Stivi Aboblaja, der als Kind mit seinem Clan noch durch die Wüste zog, macht seinen Gästen klar, wie sehr sich sein Leben verändert hat.
19: Das ist ein großer kultureller Wandel und ein harter Einschnitt, Beduine zu sein und nun an einem festen Ort zu leben und der Außenwelt zu begegnen. All dies belastet die Traditionen und die Kultur.
1: Auch die Politik des Staates macht es den Beduinen alles andere als einfach. Diese Politik ist geprägt durch die Nichtanerkennung von Dörfern, in denen rund 70.000 bis 100.000 Menschen ohne eine grundlegende Versorgung mit Wasser oder Strom leben. Durch gezielte Hausabrisse und Räumungsanordnungen versucht die Regierung, die Beduinen in staatlich geplante Städte umzusiedeln, um auf diese Weise Land für Infrastrukturprojekte, jüdische Siedlungen oder Militärzonen zu gewinnen. Oren Yiftachel ist Professor für Geographie und Stadtforschung an der Ben-Gurion-Universität in Beersheba. Er gilt als Beduinenexperte. Für ihn verletzt der Staat mit seiner Politik massiv die Rechte der Beduinen. Und er zerstöre damit die traditionellen Lebensweisen. Mit schwerwiegenden Folgen, so Oren Yiftachel.
5: Der Staat wollte dieses Land unbedingt. Die Beduinen hatten das Land, also vertrieb man sie. Und zwar aus dem Westen der Negev-Wüste in den Osten. Ein karges und deutlich weniger fruchtbares Gebiet. Ab da waren sie einfach Flüchtlinge. Und jetzt droht ihnen zum zweiten oder dritten Mal vertrieben zu werden. Eine fürchterliche Politik. Und das hat auch zu dieser Marginalisierung der Beduinen geführt.
1: Nirgends ist diese Marginalisierung wohl deutlicher zu sehen als in Rahat. Die Stadt wurde 1970 in der Negev-Wüste gegründet, für Beduinen, die dorthin umsiedeln mussten. Heute ist Rahat die größte arabische Stadt in Israel. Sie gerät immer wieder in die Schlagzeilen wegen der Gewalt. Die Situation hat in den letzten Jahren ein derart kritisches Ausmaß erreicht, dass manche vom Wilden Westen sprechen. Immer wieder gibt es Schießereien auf offener Straße. Bewaffnete Familienfäden prägen den Alltag. Rahat hat die höchste Mordrate Israels. Kaum eine andere Stadt wurde vom israelischen Staat jahrzehntelang derart vernachlässigt. Es mangelt an Infrastruktur, Investitionen und Bildungsangeboten. Hohe Arbeitslosigkeit und fehlende Perspektiven treiben besonders junge Männer in die Arme krimineller Organisationen. Viele Einwohner Rahats blicken ohnmächtig auf diese Situation. Auch Heba Alafinish. Eigentlich ist die junge Beduinin gewohnt, sich durchzuboxen. Sie hat studiert, ist vierfache Mutter und leitet ein Frauen- und Elternzentrum in Rahat. Mit romantischen Beduinenvorstellungen von Tausend und einer Nacht habe ihr Alltag allerdings wenig zu tun, erklärt Heba Alafinish. Täglich gäbe es Schießereien zwischen verfeindeten Clans. Die 37-Jährige erzählt von einem Familienausflug, als ihr Auto in das Kreuzfeuer geriet.
6: Die Scheiben zerbarsten. Mein Sohn wurde von einer Kugel getroffen. Sie drang in seinen Hals ein, kam aus seinem Rücken heraus. Ich war im 8. Monat schwanger. Meine Töchter saßen hinten. Eine versuchte, den Blutfluss zu stoppen, die andere sprach mit dem Rettungsdienst. Der Arzt sagte, hätte jemand Größeres da gesessen, wo mein Sohn saß, wäre er gestorben. Eine Woche später hatte ich eine Frühgeburt.
1: Heba Alafinish hilft Frauen in Rahat, sich weiterzubilden. ihr Selbstwertgefühl in einer patriarchalisch geprägten Beduinengesellschaft zu stärken, in der es nicht üblich ist, dass Frauen arbeiten oder studieren. Auch Eltern kommen zu ihr. Bei der Schießerei, bei der ihr Sohn fast gestorben wäre, habe sie sich hilflos gefühlt, sagt Heba. 3 Jahre liegt der Vorfall zurück. Doch die Gewalt ufert inzwischen derart aus, dass sie abends nicht mehr auf die Straße geht.
6: Wenn wir Schüsse hören, ducken wir uns alle auf den Boden. Stell dir vor, du bist in deinem Haus, aber es gibt keine Sicherheit. Ich bin eine starke Frau, aber wie kann ich meine Kinder mit bloßen Händen schützen, wenn geschossen wird? Ich kann es nicht.
1: Der Muezzin ruft zum Mittagsgebet. In den Straßen türmen sich Müll und Schrott.

0: Welt. Sie arbeitet für das Ministerium für nationale Sicherheit. Und der Minister heißt Itamar Ben-Gvir. Ich fordere von der Regierung, geht gegen die illegalen Waffen vor, macht Hausdurchsuchungen, verhindert, dass Soldaten Waffen aus den Armeebasen stehlen und verkaufen.
1: Von 18.000 illegalen Waffen in der Stadt spricht Bürgermeister Al-Qarnawi. Einige würden aus israelischen Armeebasen stammen. Andere seien Schmuggelware aus Ägypten, Jordanien und dem Westjordanland. Der Handel mit illegalen Waffen in Rahat blühe, während ihm als Bürgermeister von der Regierung das Budget gekürzt wurde, stellt der Mann in dem karierten Jackett fest. Der Stadt fehlten 80 Millionen Euro.
0: Statt Budgetkürzungen sollten sie uns Geld für die Überwachungskameras geben. Ich bin der Bürgermeister und erlaube es, überall Kameras zu installieren. Die können Autokennzeichen feststellen. Drohnen können Schießereien filmen. Es ist die Pflicht des Ministers für nationale Sicherheit, der Polizei und uns allen ein Gefühl der Sicherheit zu geben. Es macht mich wütend, dass Menschen hier eine Waffe tragen, weil sie das Vertrauen in das Rechtssystem verloren haben.
1: Die Beduinen in Rahat könnten eine Brücke sein zwischen Israel und dem palästinensischen Volk, sagt Al-Qarnawi. Doch seit dem 7. Oktober 2023, seit dem Angriff der Hamas auf Israel, sei die Kluft zwischen Arabern und Juden größer geworden. So der Politiker, er wirkt resigniert. Das habe auch damit zu tun, dass die ältere Beduinengeneration die Jungen nicht mehr erreiche. Unterwegs in Rahat mit Maisun al-Shafi und Fajer Abu Abed. Beide Beduininnen sind 16 Jahre alt. Nach dem Schulunterricht wollen sie in ein Jugendzentrum, von denen es nur wenige in Rahat gibt. Maisun zeigt auf das Straßenschild. Al-Salam-Straße steht darauf. Die Friedensstraße. Doch so friedlich ist es hier nicht, merkt sie an.
2: Von Sonnenuntergang bis Sonnenaufgang hören wir Schüsse in unserer Nachbarschaft. Querschläger fliegen herum. Einmal traf eine Kugel unser Fenster, streifte den Kopf meines Schwagers. Er hatte Glück, das Fenster hat ihm das Leben gerettet.
1: Unter den Beduinen in Israel findet ein kultureller Wandel statt, der vor allem junge Männer betrifft. Die traditionellen Clanstrukturen verlieren an Autorität, ohne dass staatliche Institutionen diese Lücke füllen können, erklärt der Leiter des Jugendzentrums der Initiative Ein neuer Morgen in der Negev-Wüste, Jamal Al-Qarnawi.
3: Die jungen Leute sind überfordert damit, wie sich ihre Welt im Gegensatz zur Welt ihrer Eltern zum traditionellen Leben der Beduinen verändert. Auf ihren Handys haben sie Zugang zur modernen Welt, sehen Dinge, die sie auch wollen. Zum Beispiel schnelle Autos, alles soll schnell sein. Mehr als 30% der Schüler brechen ihre Schule hier vorzeitig ab, besonders Jungs. Das ist eine riesige Zahl. Sie werden Mitglieder in kriminellen Banden. Das macht uns große Sorgen.
4: Many different criminal groups. We are very worried about that.
1: Mehr als die Hälfte der Einwohner Rahats seien unter 18 Jahre, sagt Jamal Al-Qarnawi. Er ist Sozialarbeiter und bietet den Jugendlichen hier im Zentrum die Möglichkeit, sich über ihre Probleme in einem geschützten Umfeld auszutauschen. Besonders Frauen stehen bei den Beduinen unter Druck. Wenn ein Mädchen Probleme in ihrer Familie hat, könne sie niemandem davon erzählen, sagt Maisun. Frauen hätten nicht die gleichen Rechte wie Männer. Am liebsten würde sie Rettungssanitäterin werden, wäre dann aber mit Männern im Rettungsfahrzeug. Das kann die Familie stören, die sagt, sie solle lieber Krankenschwester werden, sagt Maisun. Sie macht deutlich, worauf es für sie ankommt.
2: Bildung hilft den Frauen. Wenn ein Mädchen in unserer Familie heiratet und einen Abschluss hat, ist sie eine Königin. Egal, was ihr Mann für Probleme hat, wenn sie sich trennt, hat sie ihren Abschluss. Viele hier trennen sich schnell im Streit. Die Frau hat keine Arbeit und muss zu ihren Eltern ziehen. Ein Abschluss ist das, was dir im Leben hilft.
1: Maisun und Faja kommen einmal die Woche in das Jugendzentrum von Ein neuer Morgen in der Negev-Wüste. In einer Projektgruppe entwickeln sie Ideen, die das Leben junger Menschen in Rahat verbessern sollen.
2: Ich möchte eine App entwickeln, die wie eine Person ist, der man vertrauen kann. Dabei bleibst du anonym und schickst uns eine Nachricht, schreibst uns dein Problem. Ich denke an Mädchen, die bedroht werden oder Angst haben, ihren Eltern davon zu erzählen. Damit nichts passiert, wenden sie sich anonym an die App und wir versuchen, so gut es geht,

0: geht zu helfen.
1: Zwischen mir und dir will Faja ihre App nennen. Sozialarbeiter Jamal Al-Kenawi steht am Rand eines Fußballfelds in Rahat. Ihm zufolge gibt es auch Hoffnung, trotz der düsteren Realität. Es müssten Brücken gebaut werden zwischen Alt und Jung, mahnt er an. Brücken zwischen Tradition und Moderne, zwischen den verschiedenen sozialen Schichten in Rahat. Das Fußballprojekt von Sportlehrer Hilmi Kamalat könnte hier beispielhaft sein.
2: Wir haben es die Clásico-Akademie genannt, wegen den Spielen zwischen Real Madrid und Barcelona, die auch El Clásico heißen. Damit wollen wir so viele Kinder wie möglich anlocken. Sie sollen Spaß haben. Sie sollen eine Beziehung untereinander aufbauen. So lernen sich die Familien kennen. Wir Beduinen sind eine eng verwobene Gesellschaft. Klar gibt es Probleme, aber wir können sie lösen.
1: Bereits 100 Kinder machen bei dem Projekt mit. Auch Isa Abu Ghadir, er ist 15 Jahre alt.
3: Fußball ist für mich Freundschaft. Es verhindert Gewalt in unserer Gemeinde. Wir Kinder schließen Freundschaften, wir trainieren zusammen, schießen Tore. Wenn wir hinfallen, stehen wir wieder auf. Wir lernen, nicht aufzugeben. Es verhindert nicht Rassismus oder Schikanierungen. Reden hilft. Und dass wir ein Team sind. Eine Nation, ein Rahat.
1: Aus einem vermüllten Tal vor dem Sportplatz nähert sich ein Junge, der ein Maultier führt. Seine zwei kleinen Geschwister sitzen auf dem Maultier. Neugierig schauen sie zu. Jamal erklärt, dass sie zu den Unsichtbaren gehören. Das sind jene Beduinen, die auf einem Hügel gegenüber in Wellblechhütten und Zelten wohnen, isoliert von den Entwicklungen in Rahat. Sie pflegen die alten Traditionen. Allerdings sind sie hier umgeben von Stadtvierteln, die expandieren. Die alte beduinische Lebensweise ist kaum noch möglich, sagt Sozialarbeiter Jamal Al-Kenawi.
4: Da leben bis zu 20 Menschen im gleichen Haus. Die Eltern, deren Kinder, die heiraten und Kinder haben. Es ist sehr eng und sie können nicht wegziehen. Das Nomadentum gibt es nicht mehr. Umziehen zu können, ist ein Privileg. Und es gibt hier in Rahat keinen Platz für Schafe mehr, weil wir so modern geworden sind. Sogar die Tiere sind heutzutage unglücklich, wenn sie mit uns Beduinen leben müssen.
5: Animals are not happy to be with Bedouins nowadays.
1: Zurück zu Haitham Sayed und seiner Familie, die unweit von Jericho von jüdischen Siedlern aus Ras Ain al-Ausha vertrieben wurden. Sie wohnen nun auf einer kargen Anhöhe, etwa 10 Kilometer von ihrem Heimatdorf entfernt. Dort haben sie ihre Container und Zelte aufgebaut. Haithams Mutter, Naifi Sayed, sitzt am Boden auf einer roten Plastikwanne und wäscht mit der Hand die Töpfe und das Geschirr. Das Wasser kommt aus zwei großen gelben Kübeln. Sie wirkt traurig und frustriert.
6: Hier gibt es keine Schule für die Kinder. Sie bekommen derzeit keinen Unterricht. Das ist nicht gut. Wir haben so gut wie keinen Strom. Die Solarzellen liefern nur ein wenig Strom, damit wir nachts Licht haben. Weder die Waschmaschinen noch die Kühlschränke funktionieren. Wir produzieren die Milch ohne Maschinen und müssen die Wäsche mit der Hand waschen. Gleichzeitig müssen wir auf die Kinder, die nicht zur Schule gehen, ein Auge werfen. Wir können uns nicht eine Minute ausruhen.
1: Nur wenige Dutzend Schafe und Ziegen konnten Haitham Sayed und seine Familie bei ihrer Flucht aus Ras Ain al-Ausha mitnehmen. Große Teile des Viehs seien von den Siedlern gestohlen worden, sagt er. Viele Tiere wurden auch getötet. Haitham Sayed lehnt an den Brettern des kleinen Stalles, den er gezimmert hat, als sie ankamen. Egal wie oft und wohin er vertrieben werde, auf seine Tiere könne er nicht verzichten, erklärt der Beduine stolz. Schon der Prophet Mohammed habe die Gläubigen ermutigt, Schafe zu halten, fügt Haitham noch an und lächelt. Er glaubt fest daran, dass er irgendwann wieder nach Ras Ain al-Ausha zurückkehren wird. Mit seinem Clan, mit seinen Tieren. Der 26-jährige Beduine hofft, dass sich die politischen Verhältnisse in Israel irgendwann ändern und die radikalen Siedler keine politische Unterstützung mehr erfahren.
0: Obwohl wir Beduinen immer wieder vertrieben werden, bewahren wir unsere Bräuche und Traditionen. Und dazu gehört, dass die Familie zusammenlebt. Es ist unsere Tradition, eine Stammesgemeinschaft aufzubauen. Für uns ist dieser Ort nur vorübergehend, bis wir in unsere Heimat nach Ras Ain al-Aushah zurückkehren. Spätestens, wenn diese extremistische israelische Regierung abtritt.
1: Eine Rückkehr in Frieden wünscht sich der junge Beduine Haitham Sayed. Universitätsprofessor und Beduinenexperte Oren Yiftachel hofft, dass es irgendwann dazu kommt, dass der israelische Staat die arabischen Israelis, wozu die Beduinen gehören, wirklich als vierten Stamm Israels akzeptieren. Neben säkularen Juden, religiösen Zionisten und den Ultraorthodoxen. Noch sei es ein langer Weg dorthin, meint Oren Yiftachel.
7: Die Beduinen kämpfen um ihre Entwicklung und wir als Juden müssen ihnen helfen. Denn die Zukunft der Juden im Nahen Osten hängt auch von der Zukunft der Palästinenser ab. Wenn Israel die Palästinenser, einschließlich der Beduinen, weiter unterdrückt, wird Israel ständig umringt sein von Feindseligkeit. Und man kann keinen Staat haben, der ein Garnisonsstaat ist, umgeben von Feindseligkeit. Auch wenn er erfolgreich ist wie Israel, militärisch und wirtschaftlich. Die einzige Möglichkeit, akzeptiert zu werden, ist, dass man nicht nur Frieden, sondern Koexistenz mit den Palästinensern hat. Und das schließt die Beduinen ein.
8: The only way to be accepted is to have not just peace, but coexistence and binationalism with the Palestinians. That includes the Bedouins.
9: Das sagt dieser jüdische Beduinenexperte in der Reportage von Bettina Meyer und Julio Segador. Und das war sie auch, die lange Reportage. 11.58 Uhr ist es gleich. Wir gehen zu Jörg Schröder ins MDR-Wetterstudio und wollen mal hören, was du uns Neues mitgebracht hast.
10: Eine lange Wetterreportage kann ich nicht anbieten, ist vielleicht auch ganz gut so, wenn denn vom Wetter her. Da möchte man am liebsten gar nicht drüber reden, denn aktuell überwiegen einfach die dicken Wolken. Wir haben ein paar Auflockerungen, einen Hauch von Sonnenschein in der Region Leipzig, auch im Altenburger Land sehe ich ein paar Sonnenstrahlen, genauso auch im Raum Dessau. Ansonsten sieht es weiter grau aus. Das ist auch die Tendenz für die nächsten Stunden. Es werden einfach die dicken, fetten Wolken überwiegen. Nur vielleicht hier und da mal ein paar Sonnenstrahlen dazu. Den Regenschirm lassen wir eingepackt, obwohl man schon sagen muss, dass wir jetzt so ab der Mittags bis in den frühen Nachmittag hinein eine längere trockene Phase erleben werden. Da wird es in vielen Gebieten trocken bleiben, aber dann im Laufe des Nachmittags ziehen dann schon wieder ein neues Regengebiet herein. Die Temperaturen, ja, Harzvorland aktuell 20 Grad, damit sind die Höchstwerte eigentlich erreicht. Hier und da schaffen wir vielleicht noch 21 Grad und auch den Wind darf ich nicht vergessen, denn der ist zum Teil recht kräftig und das natürlich mit Schwerpunkt in den Bergen.
9: Okay, Nacht lass mal weg, weil da ändert sich nicht allzu viel, aber wie starten wir denn in die neue Woche?
10: Morgen setze ich ein Hochdruckgebiet durch. Das braucht eine Weile, aber es setzt sich durch. Das heißt, wir fangen morgen noch mit vielen Wolken an, hier und da mit Nebel. Vor allen Dingen in Sachsen und Thüringen kann es morgen in der ersten Tageshälfte noch Regen geben. Das lässt dann mehr und mehr nach. Und ab der Nachmittagszeit setzt sich dann die Sonne durch, dass man schon grob sagen kann, morgen zum Feierabend erwarten wir dann bestes Wetter bei Temperaturen bis 21 Grad.
9: Jörg Schröder im MDR-Wetterstudio. Vielen Dank.
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9: So, und damit ist es gleich 12 Uhr. Dann übernimmt hier meine Kollegin Romy Arndt unter anderem mit den Themen Donnerwetter und andere Phänomene, wie die kalte Dusche in Sachsen-Anhalt bis ins Berliner Regierungsviertel nachwirkt und zwischen Ganges und Swimmingpool. Die Inder lieben Wasser, aber viele können tatsächlich nicht schwimmen. Also das zwei der Themen gleich nach dem aktuellen Nachrichtenüberblick. Ich bin Stefan Rank, wünsche Ihnen noch einen schönen Sonntag.
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13: Um 12 Uhr mit Frank Thomas. Nach dem Wahlerfolg der AfD in Sachsen-Anhalt dringt der Deutsche Richterbund auf einen besseren Schutz der Justiz vor politischem Missbrauch. Bundesgeschäftsführer Sven Rehbehn sagte dem Kölner Stadtanzeiger, dabei gehe es vor allem um die Staatsanwaltschaften. Bisher könnten sich Justizministerien bei einzelnen Strafverfahren einmischen. Es sei höchste Zeit, dass die Regierung diese Möglichkeit verbiete und das Weisungsrecht aus dem Bundesrecht streiche. Rebehn zufolge gibt es zwar eine politische Tradition der Selbstbeschränkung, diese könne von einer Partei aber jederzeit aufgegeben werden. Der SPD-Außenpolitiker Rolf Mützenich fordert eine eigenständige europäische Friedensinitiative für die Ukraine. Der Neuen Osnabrücker Zeitung sagte Mützenich, dass er sich für den früheren Chef der Europäischen Zentralbank Mario Draghi oder den ehemaligen EU-Kommissionspräsidenten José Manuel Barroso vorstellen könne. Die aktuelle Passivität der europäischen Staats- und Regierungschefs verärgere ihn. Während es diplomatische Vorstöße aus den USA gebe, falle die EU an dieser Stelle komplett aus. In Chile sind bei Demonstrationen zum Gedenken an die Opfer der Pinochet-Diktatur mehr als 280 Menschen festgenommen worden. Das teilte Sicherheitsminister Arau mit. Bei den Protesten in den vergangenen Tagen hatten die Teilnehmer Polizisten mit Steinen und Stöcken beworfen. Die Polizei setzte Tränengas und Wasserwerfer ein. Zum ersten Mal seit Ende der Militärdiktatur 1990 waren in diesem Jahr keine offiziellen Gedenkveranstaltungen abgehalten worden. Auf dem Burgfest in Tangermünde hat es einen Zwischenfall gegeben. Wie die Polizei dem MDR bestätigte, war es am späten Abend zu einem Streit zwischen Besuchern gekommen. Dabei seien auch Schüsse gefallen, es sei aber niemand verletzt worden. Die Beamten hätten eine Schreckschusswaffe und Patronenhülsen sichergestellt. Die Polizei hat nach eigenen Angaben einen 18-jährigen Mann als Tatverdächtigen ermittelt. Nach seiner Vernehmung sei er wieder auf freiem Fuß. Die Ermittlungen dauern an. In der Fußball-Bundesliga gibt es den ersten Trainerwechsel der Saison. Borussia Mönchengladbach hat bestätigt, dass sich der Verein von Eugen Polanski getrennt hatte. Polanski selbst äußerte Bedauern, bedankte sich aber für die gemeinsame Zeit. Den Trainerjob übernimmt nun vorübergehend Co-Trainer Jan-Moritz Lichte. Nach dem 0:5 bei Freiburg steht die Borussia noch ohne Punkt da und befindet sich am Tabellenende. Das waren die Nachrichten. Das Wetter, die Temperaturen. Brocken, Nebel 11 Grad, Chemnitz leichter Regen 14 Grad. Bedeckt in Dresden und Eisenach jeweils 15 Grad, Erfurt 16, Fichtelberg Nebel 10 Grad. Gera leichter Regen, Görlitz bedeckt jeweils 15 Grad. Halle und Leipzig bedeckt bei jeweils 16 Grad. Magdeburg bedeckt 18, Meiningen stark bewölkt 14 Grad. Nachmittags kurze Auflockerungen, örtliche Regen, 17 bis 21 Grad, stark böiger westlicher Wind. Nachts weitere Regen, im Verlauf von Westen her dann trockener und Auflockerungen, 15 bis 9 Grad. Morgen in Teilen Sachsens und Thüringens anfangs noch Regen, später überall trocken mit Sonne und Wolken, 18 bis 22 Grad. Am Dienstag freundlich trocken und spätsommerlich warm. Im Nährverkehrsdienst A4 Frankfurt-Dresden am Dreieck Nossen in der Überfahrt zur A14 defektes Fahrzeug. A4 Richtung Frankfurt zwischen Chemnitz-Ost und Chemnitz-Mitte, Baustelle stockender Verkehr, 15 Minuten Verzögerung. A9 Richtung München zwischen Markt Schaugast und Bad Berneck, stockender Verkehr plus 10 Minuten. A13 Richtung Berlin zwischen Radeburg und Hiendorf, Stau und stockend, 10 Minuten Verzögerung. B7, Sperrung zwischen Weimar und Gaberndorf. Soweit der MDR Verkehrsdienst, 12.04 Uhr.
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1: Am Mikrofon begrüßt Sie jetzt Romy Arndt. Für Sie einen schönen Sonntag. Nach dem Wahldebakel für die CDU in Sachsen-Anhalt sehen viele in der Partei die Verantwortung bei der Bundesspitze. Vor allem der Kanzler steht in der Kritik. Jetzt bekommt Friedrich Merz aber Rückenwind, und zwar von der Schwesterpartei aus Bayern. Rothkirchner informiert.
14: Natürlich werde über Personen und Parteien geredet, sagt CSU-Chef Markus Söder der Bild am Sonntag. Aber CDU-Chef und Kanzler Friedrich Merz stehe nach wie vor zu den geplanten Reformen. Und die CDU tue gut daran, zusammenzustehen und sich nicht durch die AfD auseinanderbringen zu lassen. Von der CSU, so Söder, werde es auf keinen Fall einen Kanzlersturz geben. Bei der Landtagswahl in Sachsen-Anhalt vor einer Woche hatte die AfD mit knapp 44% mit Abstand die meisten Stimmen bekommen. Eine absolute Mehrheit aber verfehlt. Die CDU stürzte ab auf rund 17%. In der CDU wird Merz für das Wahldebakel mitverantwortlich gemacht. Söder bezeichnete die Abstimmung als größte Denkzettelwahl der deutschen Geschichte. Als Konsequenz daraus fordert er mehr Tempo bei den Reformen. Berlin müsse einen deutlichen Zacken zulegen, sagt Söder. Er nannte die hohen Energiepreise, Sozialmissbrauch und die kalte Progression. Dabei geht es um einen Effekt, bei dem nach Einkommenserhöhungen der Zuwachs ganz oder teilweise durch Inflation und einen höheren Steuersatz aufgezehrt wird.
15: In Schweden wird heute ein neues Parlament gewählt. Es geht um die Frage, ob der konservative Regierungschef Ulf Kristersson im Amt bleibt oder die Mitte-Links-Opposition eine Regierung bilden kann. Jana Sinram dazu.
16: Seit 8 Uhr sind die Wahllokale geöffnet. Mehr als 2 Millionen der rund 8 Millionen Wahlberechtigten haben ihre Stimme schon vorher abgegeben. Stärkste Kraft dürften den Umfragen zufolge die Sozialdemokraten der früheren Ministerpräsidentin Magdalena Andersson werden. Zusammen mit den drei anderen Parteien des Mitte-Links-Lagers lagen sie kurz vor der Wahl aber nur noch knapp vorn. Sollte das konservative Lager die Wahl gewinnen, könnten in Schweden zum ersten Mal die Rechtspopulisten Teil einer Regierung werden. Die Schwedendemokraten hatten schon in den vergangenen 4 Jahren die Minderheitsregierung aus Konservativen, Christdemokraten und Liberalen gestützt. Ministerpräsident Ulf Kristersson hat angekündigt, sie dieses Mal in sein Kabinett zu holen. Die Regierungsbildung in Schweden könnte unabhängig vom Ausgang schwierig werden. Denn auch innerhalb der beiden Blöcke gibt es bei verschiedenen Themen Uneinigkeit. Im Wahlkampf ging es unter anderem um wirtschaftliche Fragen, die Gesundheitspolitik, Bandenkriminalität und Migration. Die amtierende Regierung hat Schwedens Einwanderungs- und Asylpolitik in den vergangenen Jahren deutlich verschärft.
15: Seit Jahren gibt es Aufrufe, die Entwicklung der künstlichen Intelligenz zu verlangsamen. Und fast täglich wird inzwischen über Fälle berichtet, in denen KI-Modelle Sicherheitsgrenzen überschreiten. Jetzt reagiert die Tech-Branche. Der ChatGPT-Entwickler OpenAI verschiebt seinen Börsengang vorerst wegen der Sicherheitsbedenken. Und Anthropic-Chef Dario Amodei plädiert auf seiner Webseite dafür, den Wettlauf um die Entwicklung künstlicher Intelligenz zu verlangsamen. Gabi Biesinger berichtet.
17: Jacob Coxon, ein ehemaliger Mitarbeiter der KI-Konzerne OpenAI und Anthropic, hatte die Diskussion um die Risiken künstlicher Intelligenz in den vergangenen Tagen in den USA wieder heftig angefacht, indem er Szenarien prophezeite, die die Menschheit auslöschen könnten, wie die Entwicklung von Biowaffen und tödlichen Infrastrukturattacken.
18: There's a lot of ways hacking critical infrastructure, extinction-level bioweapons.
17: Und Anthropic hatte in einem Sicherheitsbericht vergangene Woche selbst von Versuchen gesprochen, sein KI-Modell Claude für böswillige Aktivitäten zu nutzen, die etwa die Entwicklung biologischer Waffen unterstützen könnten. Jetzt legte Anthropic-Chef Dario Amodei in einem Essay nach und pflichtete seinem Ex-Mitarbeiter Coxon grundsätzlich bei, wie er im Sender CNN ausführte.
19: I agree with Jacob much more than I disagree with him.
17: KI könnte sich so schnell entwickeln, dass ein solches System in der Lage wäre, innerhalb von 6 bis 12 Monaten das gesamte Internet zu übernehmen, mit Folgeschäden in Milliardenhöhe.
19: The way to take the right paths is for the industry to work together.
17: Darum sei der richtige Weg, dass die Branche zusammenarbeite und den Wettlauf um die Entwicklung künstlicher Intelligenz verlangsame. Andererseits dürfe man auch nicht zu zögerlich werden.
19: If we go too slow, I still believe that the wrong people will be in charge of the technology.
17: Dann bestünde die Gefahr, dass die falschen Kräfte die Federführung der Entwicklung übernehmen würden. Amodei fordert KI-Unternehmen auf, Leitplanken für ein kontrolliertes Fortschreiten an der technologischen Spitzenfront einzuführen, etwa eine Selbstverpflichtung, externe Prüfer mit umfassenden Zugriffsrechten im eigenen Haus zu beschäftigen, wie es sie beispielsweise in der Finanzbranche gäbe. Und Regierungen, ob demokratisch oder nicht, sollten sich abstimmen, um gemeinsame Sicherheitsstandards zu etablieren, so Amodei. Zustimmende Äußerungen zu seinen Vorschlägen kamen im Netz binnen kurzer Zeit von OpenAI-Chef Sam Altman und Ex-AI-Chef Elon Musk.
19: I'm very grateful to see support by Sam Altman, by Elon Musk.
17: Von der US-Regierung erwartet Amodei jetzt, dass sie gemeinsam mit der Branche dafür Sorge trage, KI-Sicherheit verbindlich zu machen.
19: And the government can make sure that we're trying to work together on making the system safe.
17: Die Sicherheitsexpertin Juliette Kayyem, ehemalige Staatssekretärin im US-Innenministerium, warf den KI-Firmen Scheinheiligkeit vor. Sie hätten gesetzliche Regulierungen bisher verhindert und würden sie nun ganz plötzlich befürworten.
20: Those are the very ones that are stopping congressional movement on AI safety.
17: Die US-Regierung von Präsident Donald Trump hat die Zügel in Sachen KI-Sicherheit bisher locker gelassen, betonte immer wieder, den weltweiten KI-Wettlauf gewinnen zu wollen und nicht einzuhegen. Andererseits wird im Kongress ein Kill-Switch-Gesetz diskutiert, mit dem man außer Kontrolle geratene KIs abschalten könnte. Noch weiter gehen will der unabhängige Senator aus Vermont, Bernie Sanders, der die Entwicklung einer Superintelligenz komplett verbieten will. Er hatte schon vor Amodeis Äußerungen alle Mitglieder des US-Senats für kommende Woche in einer privaten, parteiübergreifenden Initiative eingeladen, um über die außerordentlichen Risiken künstlicher Intelligenz zu sprechen.
21: When you have the leaders in the AI industry saying, we are building a dangerous technology, we cannot control it. It is time for the American people to say, we are going to control it.
17: Wenn selbst die Chefs der Unternehmen sagen, sie hätten die Entwicklung nicht mehr im Griff, sei es höchste Zeit für Kontrolle durch das amerikanische Volk, so Sanders bei CNN.
22: Gabi Biesinger berichtete aus San Francisco.
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22: Für die einen war es ein warmer Regen, für die anderen eher eine kalte Dusche, die Landtagswahl in Sachsen-Anhalt. Sie wirkt nach bis ins Berliner Regierungsviertel, wo die Auseinandersetzungen passend zum nahenden Herbst schon recht stürmisch ausgefallen sind. Über Wetterphänomene in der Bundespolitik geht es nun auch beim Blick um Wetterphänomene. In der Bundespolitik geht es nun auch beim Blick auf die Woche in den Berliner Notizen von Uwe Jahn.
24: Vor Unwettern, Stürmen und Gewittern ist man auch in der Bundespolitik nicht ganz gefeit. Besser ist es, wenn man davor gewarnt wird und sei es nur probehalber am Warntag, wie diese Woche im Deutschen Bundestag.
25: Wir machen unsere Handys aus. Ein paar Kämpfen noch, habe ich gehört. So, also jetzt ist es schon leiser, als Zwischenrufe sind.
24: Was Bundestagsvizepräsidentin Andrea Lindholz freut. Denn nach der Wahl in Sachsen-Anhalt ist die Regierungskoalition in ein noch schwereres Gewitter geraten als zuvor. Man spürt es am Gegenwind, der dem Bundeskanzler andauernd, vor allem aus den Reihen der AfD, entgegenbläst. Bis es ein Donnerwetter setzt.
26: Sehen Sie mal.
27: Also wir sind hier jetzt nicht auf dem Fußballplatz. Heben Sie sich das fürs Wochenende auf. Wenn das jetzt hier nochmal passiert, so ein Verhalten, schmeiße ich Sie hier raus. Mir reicht es jetzt hier.
24: Bundestagspräsidentin Julia Klöckner bringt es auf den Punkt. Vielen langt es gerade. Der Unwillen trifft besonders den Bundeskanzler, der auch deshalb im Regen steht, weil er nicht immer den richtigen Ton findet. Aber manchmal wenigstens passende Worte.
28: Wir arbeiten intensiv an einer Strategie über die Nutzung der künstlichen Intelligenz. Ja, vor allen Dingen, wie soll das gehen ohne jede natürliche Intelligenz? Das ist allerdings auch wahr. Ja.
24: Schlagfertigkeit hilft aber auch nicht gegen die politische Schlechtwetterfront für Schwarz-Rot, die allerdings auch eine Kehrseite hat. Eine sonnige. AfD-Parteichefin Alice Weidel sagt es so.
29: In der Wettervorhersage wurde von dem Hoch Ulrich gesprochen. Lieber Uli, du bist das Hoch.
24: Ulrich Siegmund, der AfD-Wahlgewinner von Sachsen-Anhalt, der heiter bleiben kann, solange er sich nicht bei Wind und Wetter in Regierungsverantwortung beweisen muss. Immerhin vernebelt er auch nicht, was er sich so vorstellt.
30: Wir verteufeln nicht pauschal Produktion von Rüstungsgütern, weil wir bei späteren Remigrations- und Abschiebeoffensive natürlich auch entsprechende Hilfsmittel brauchen.
24: Das klingt ganz unglaublich, schreckt aber das BSW nicht grundsätzlich ab. Immerhin eine ehemals linke Partei, die von den Böen, die sie selbst macht, leicht zerzaust ist, aber eben auch zu vielem bereit, glaubt man der Vorsitzenden Amira Mohammed Ali.
31: Egal mit welcher Partei, auch mit der AfD, wenn denn da Dinge sein sollten, die man miteinander umsetzen kann.
24: Ganz anders die Gedanken vom sturmerprobten Juso-Chef Philipp Türmer im Gespräch mit einem Kollegen von der Jungen Union.
32: Ich sag dir, ich verliere jetzt schon ein bisschen länger als du Wahlen. Ich habe die Fehler, die ihr jetzt macht, alle gemacht.
24: Man fragt sich bloß, was für ein Wetter es geben muss, damit die SPD mal neue Fehler ausprobiert. Als nächstes braut sich nun bei den Wahlen in Berlin und Mecklenburg-Vorpommern etwas zusammen. Der Bundeskanzler ahnt es schon.
0: Ich mache mir im Augenblick über vieles Gedanken, aber nicht über die Bundestagswahl 2029.
24: Bis dahin kann die politische Wetterlage ja auch eine ganz andere sein.
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22: Vor 15 ist das Hören MDR aktuell mit diesem Top-Thema in den Nachrichten. Nach dem Wahlerfolg der AfD in Sachsen-Anhalt will der Deutsche Richterbund einen besseren Schutz der Justiz vor politischem Missbrauch. Bundesgeschäftsführer Rehbehn sagte gegenüber dem Kölner Stadtanzeiger, dass es höchste Zeit sei, dass die Regierung das Weisungsrecht der Justizministerien gegenüber den Staatsanwaltschaften streiche. Weitere Meldungen jetzt.
2: Bei einem Unfall mit einem Linienbus in Berlin sind gestern Abend 11 Menschen verletzt worden. Laut Feuerwehr kam ein Fahrgast mit lebensgefährlichen Verletzungen ins Krankenhaus, 3 weitere wurden als schwer verletzt eingestuft. Der Bus fuhr demnach gegen einen Baum neben einer Straße. Die Ursache für den Unfall ist bislang unklar. Die Freibäder in Sachsen-Anhalt haben nach der Saison eine positive Bilanz gezogen. Allein in den 5 Magdeburger Strand- und Freibädern kühlten sich über 150.000 Gäste ab, knapp 38.000 mehr als im vergangenen Jahr. Auch in anderen Städten wie Halle und Salzwedel stiegen die Besucherzahlen. Durch die neu aufgeflammten Kämpfe im Jemen sind nach UNO-Angaben seit Juli mindestens 76.000 Menschen vertrieben worden. Die Internationale Organisation für Migration teilte mit, es sei damit zu rechnen, dass die Zahl der Vertriebenen weiter steige. Die mit dem Iran verbündete Houthi-Miliz hatte in den vergangenen Tagen bei Kämpfen gegen Regierungstruppen die gesamte jemenitische Küste am Roten Meer erobert. Das Wetter: am Nachmittag nur wenig Sonne, stellenweise Regen, 17 bis 21 Grad. In der Nacht weitere Regen, 15 bis 9 Grad. Morgen im Tagesverlauf freundlicher, dann 18 bis 22 Grad. MDR aktuell Verkehrsdienst: A4 Frankfurt-Dresden am Dreieck-Nossen in der Überfahrt zur A14, defektes Fahrzeug. A4 Richtung Frankfurt zwischen Chemnitz-Ost und Chemnitz-Mitte stocken, plus 15 Minuten. A9 Richtung München zwischen Marktschaugast und Bad Berneck-Himmelkron stocken, plus 10 Minuten. A13 Richtung Berlin zwischen Radeburg und Thiendorf Stau, 10 Minuten Verzögerung. Die B7 ist zwischen Weimar und Gaberndorf gesperrt. Soweit der MDR aktuell Verkehrsdienst, 12.17 Uhr.
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22: Sloviansk und Kramatorsk sind zwei größere Städte im ukrainischen Donbass, die nahe der Front liegen. Permanent werden die Menschen dort durch russische Gleitbomben und nächtliche Shahed-Angriffe bedroht. Trotzdem bleiben viele Menschen in den Städten. Über das Leben zwischen Alltag und Angriffen berichtet Jerzy Sobota.
3: Serhi steht auf einem großen betonierten Platz, der von Lautsprechern beschallt wird. Hinter ihm steht ein Betonklotz aus den 60er Jahren, von dem das Wappen mit dem ukrainischen Dreizack prangt. Wir stehen jetzt vor dem Stadtrat von Sloviansk. 2014 haben prorussische Separatisten das Gebäude besetzt. Man kann sagen, dass der Krieg in Sloviansk begonnen hat. Viele Menschen im Donbass glauben, dass der Krieg genau dort enden wird, wo er begann. Der Luftalarm unterbricht ihn. Eigentlich wollte er erzählen, wie Sloviansk vor 12 Jahren wieder befreit wurde und zum Symbol des Krieges im Donbass geworden ist. Und dass er selbst aus Kostjantinivka kommt, dem umkämpften Nachbarort und aktuellen Epizentrum des Krieges. Stattdessen greift Serhi zum Handy. Er bringt in Erfahrung, was da gerade auf die Stadt zufliegt. Ihr müsst verstehen, dass ihr es mit einem Kommandeur der Flugabwehr zu tun habt. Das heißt, er hat alle operativen Informationen, wohin eine Gleitbombe in etwa fliegt. Er hat bestimmte Markierungen und Koordinaten und so, sagt sein Begleiter. 2 russische Gleitbomben erfährt Kommandeur Serhi aus dem Leitstand. In 5 Minuten sollen sie irgendwo in der Stadt einschlagen. Beide sind Soldaten in der Luftverteidigung der 54. Brigade, die Sloviansk verteidigt. Man muss genau hinhören. Ihr habt 4 bis 5 Sekunden, wenn es pfeift. Dann müsst ihr euch hinwerfen, mit dem Gesicht zum Boden. Alltag im ukrainischen Donbass. 15 Kilometer sind es vom Stadtrand zur Front und sie rückt jeden Tag ein kleines Stückchen näher. Für die Stadt heißt das täglicher Beschuss, immer wieder Tote auch unter der Zivilbevölkerung. Der Zugverkehr wurde schon Ende letzten Jahres eingestellt. In den letzten Wochen haben die Angriffe stark zugenommen. Gut 38.000 Zivilisten harren noch in Slowjansk aus. Wie lange noch? Schwer zu sagen, aber noch ist hier halbwegs normales Leben. Die Menschen arbeiten, es gibt Licht und fließend Wasser. Das ist doch wunderbar. Der Luftalarm ist vorbei. Serhis Einheit hat das GPS-Signal der Gleitbomben gestört. Sie sind irgendwo vor der Stadt niedergegangen. Aus dem Lautsprecher ertönt Reklame für einen Pizzalieferdienst. Die Hauptstraßen der Stadt sind mit Fischernetzen bedeckt. Darin sollen sich russische FPV-Drohnen verfangen, die inzwischen auch die äußeren Stadtviertel erreichen. Wir laufen einige Straßen weiter und betreten Milanas Barbershop. Eine junge Frau schneidet einem Mann den Bart. Ich habe viele Klienten. Wenn du arbeitest, dann denkst du an nichts. Klar, vielleicht wenn es knallt. Hier sind neulich die Fenster rausgeflogen, aber ich habe dann neue reinmachen lassen und wir arbeiten weiter. Ja, FPV-Drohnen fliegen rum, in manchen Stadtteilen mehr, hier weniger. Sie jagen zivile Fahrzeuge, fliegen in Häuser, töten Menschen. Wenn es auch hier im Zentrum schlimmer wird, dann müssen wir weg. Aber bisher bleiben wir, je nach Lage. Milana hat ihren Laden vor 4 Jahren eröffnet. Beim Bartschneiden hat sie auch ihren Ehemann kennengelernt. Er kommt aus Bachmut, ist Soldat und hier in Slowjansk stationiert. Obwohl schon einige ihrer Freunde gestorben sind, will die 25-Jährige nicht weg von hier. Sie haben meinen Kindergarten und meine Schule zerstört. Dort sind schon meine Großeltern und meine Eltern hingegangen. Ich dachte, auch meine Kinder werden dorthin gehen. Aber leider nein. Vor dem Barbershop wieder die Lautsprecher. Kinder lachen. 1000 Kinder sind im letzten Jahr in der Geburtsklinik zur Welt gekommen, gibt die Stimme bekannt. Dass sie seit Ende Juni nach russischem Beschuss geschlossen wurde, sagt sie nicht. Halten wir zusammen, das Leben geht weiter. Auch für Valeria. Sie wurde in Slowjansk geboren. Wir treffen sie in einem Café im Stadtzentrum. Sie dient freiwillig als Soldatin und ist Presseoffizierin bei der 30. Brigade. Warum die Menschen hier unter Dauerbeschuss ausharren? Das Risiko ist gerechtfertigt, denn jeder von uns trägt ein Stück Leben in diese Stadt. Wenn wir alle weggehen, dann endet das Leben hier. Solange die Menschen hier sind, gibt es Leben. Wenn die Evakuierung von Zivilisten beginnt, dann blutet eine Stadt aus, sagt sie. Ihre Wohnung liegt in der nahegelegenen Nachbarstadt Kramatorsk, wo ebenfalls noch knapp 50.000 Menschen leben. Dort ist die Situation noch viel schlimmer. Mehrmals täglich wird die Stadt mit Gleitbomben und Drohnen beschossen. Alle haben sich daran gewöhnt. Wir hören die Explosion, wenn wir schlafen gehen. Wir hören die Explosion, wenn wir aufwachen. Man hört ständig diese Dröhnen über der Stadt. Überall, in den Geschäften, an den Tankstellen. Das ist schon wie eine Lebensweise. Das ist der Donbass-Lifestyle. Valeria hat eine zierliche Statur und trägt eine markante Brille. Die olivgrünen Kätzchen auf ihrem Top ergeben ein Muster in Flecktarn. Erst jüngst sei eine Shahed-Drohne in ihrem Wohnblock eingeschlagen, im 6. Stock. Aber sie hatte Glück, denn sie wohnt im 9. Weg will sie trotzdem nicht, sagt sie. Das wird jetzt merkwürdig klingen für sie. Aber ich sterbe lieber irgendwo hier, als mit anzusehen, dass über Slowjansk die russische Fahne gehisst wird. Das könnte ich nicht ertragen. Vor dem Stadtrat erklingt wieder Werbung aus dem Lautsprecher. Pizza auf Rädern. Das Leben geht weiter. Im Donbass-Style.
22: Jerzy Sobota berichtete aus dem ukrainischen Donbass. Im vergangenen heißen Sommer haben sich viele von uns in Freibädern, Seen oder im Meer erfrischt und Erholung gesucht. In Indien kann so ein Bad auch heilig sein. Die Menschen auf dem Subkontinent suchen die Nähe zum Wasser, allerdings können nur wenige schwimmen. Über die Badekultur in Indien berichtet Franziska Amler.
1: Es ist heiß und schwül in Neu-Delhi. Das Schwimmbad ist in Bahnen für geübte Schwimmer und einen Bereich für Anfänger unterteilt. Divya Roy steigt langsam in den flacheren Teil des Beckens. Sie holt tief Luft, taucht ihren Kopf ins Wasser und übt ihre Beinarbeit sowie die Koordination der Armbewegungen. Divya ist in ihren 30ern und lernt jetzt erst schwimmen. In ihrer Kindheit hatte sie keinen Zugang zu Schwimmbädern, erzählt sie.
4: I'm totally a beach person. But I never felt comfortable getting
5: into. Ich bin ein absoluter Strandmensch, aber ich habe mich nie wohlgefühlt, ins Wasser zu gehen, weil ich nicht schwimmen konnte. Ich dachte, es ist endlich Zeit, das zu ändern und mir selbst zu beweisen, dass es nie zu spät ist, eine lebenswichtige Fähigkeit zu lernen.
1: Dreimal pro Woche besucht sie nun hier den Schwimmkurs nur für Frauen. Und Divya ist kein Einzelfall. Auch wenn Indien ein Land ist mit tausenden Kilometern Küste und großen Flüssen, haben viele nie richtig schwimmen gelernt. Das kann auch Sunil bestätigen. Seit 8 Jahren arbeitet er hier im Süden der Stadt als Schwimmtrainer. Regelmäßig geht er herum und gibt Tipps, wie die Schwimmanfänger ihre Technik verbessern können.
6: Viele Menschen in Indien können nicht schwimmen, weil sie Angst davor haben. Und außerdem ist Schwimmen nicht für alle zugänglich. Es ist ein teurer Sport. Nur Eltern, die es sich leisten können, schicken ihre Kinder zum Unterricht.
1: Es gibt zwar keine offiziellen Zahlen, aber Experten schätzen, dass in dem bevölkerungsreichsten Land der Welt mehr als 90% der Bevölkerung Nichtschwimmer sind. Mit dramatischen Folgen. Jedes Jahr verlieren nach Angaben der Behörden mehr als 35.000 Menschen in Indien durch Ertrinken ihr Leben. Obwohl viele Menschen in Indien nicht schwimmen können, ist Wasser ein wichtiger Teil der Kultur und Religion des Landes. Om Namo Gangayai Vishwarupini Narayani. Im Hinduismus gilt es als heilig. Ein rituelles Bad im Ganges soll von Sünden reinigen und Erlösung bringen. Ein Zustand, den jeder Hindu anstrebt, die Befreiung aus dem ewigen Kreislauf von Geburt und Tod. Alle 12 Jahre, wenn die Sterne besonders günstig stehen, findet die Mahakumbh Mela statt, das größte religiöse Fest der Welt. In den frühen Morgenstunden strömen dann die Pilger ins Wasser. Bei der letzten Mahakumbh Mela Anfang 2025 erzählte diese Pilgerin, wie sehr sie dieser Moment bewegt.
7: Nachdem ich hier gebadet habe, sind mein vergangenes und künftiges Leben nun voller Glück und Erfolg. Ich würde jedem empfehlen, kommt hierher, badet hier und lasst euch reinigen. Euer Leben wird besser und das Glück wird euch folgen.
1: Zurück am Pool. Noch hat Divya einige Trainingsstunden vor sich, bevor sie richtig schwimmen kann. Dennoch fühle sie sich schon jetzt viel selbstbewusster als vorher, erzählt die junge Frau.
5: Schwimmen zu lernen bedeutet, vorbereitet zu sein, sicher zu bleiben und die vielen Erfahrungen rund ums Wasser genießen zu können. Es hat mir beigebracht, in schwierigen Situationen ruhig zu bleiben, denn sobald man im Wasser in Panik gerät, verliert man die Kontrolle.
22: Sagt die Inderin Divya im Bericht von Franziska Amler. Zurück von Indien nach Mitteldeutschland und aufs Wetter geschaut mit Jörg Schröder. Hallo Jörg.
8: Grüß dich, Romy.
22: Jörg, was erwartet uns heute Nachmittag noch? Wolken, Regen, Sonne, alles dabei, oder?
8: Nicht viel Aufregendes, muss ich sagen, denn an der Wetterlage ändert sich erst einmal nicht wahnsinnig viel. Wir haben ja weiterhin Tiefdruckeinfluss und dieses Tief über Skandinavien sorgt dafür, dass wir in den nächsten Stunden weiterhin viele Wolken erleben werden. Es gibt vielleicht hier und da mal so einen Moment, da strahlt die Sonne mal so ganz kurz, aber eben halt nur kurz. Es werden weiter die Wolken überwiegen. Aktuell haben wir auch mit einer in den meisten Gebieten mit einer längeren trockenen Phase zu tun. Aktuell haben wir eigentlich nur in Südthüringen und auch im südlichen Sachsen mit Regen zu tun. Allerdings, das wird sich noch ändern. Wir haben zwar, ich sag mal so grob, bis 15, 16 Uhr nur hier und da mit Regen zu tun, aber dann zieht das nächste Regengebiet herein, dass wir dann zum Abend dann wieder häufiger mit Regen klarkommen müssen. Die Temperaturen, naja, ohne allzu üblich. Es fühlt sich schon so ein bisschen herbstlich an. Aktuell Werte so zwischen 16 und 19 Grad. Vielleicht schaffen wir es hier und da auf 21 Grad noch.
22: Wie kalt wird es in der Nacht?
8: 15 bis 9 Grad ist jetzt nicht wirklich kalt, allerdings auch in der Nacht werden wir weiterhin mit Regen zu tun haben. Erst in der zweiten Nachthälfte lässt das so ganz allmählich nach und das vor allen Dingen in Sachsen-Anhalt und auch in Westthüringen kann es dann vielleicht ein paar Sterne dazu noch geben.
22: Und in der neuen Woche kommt der Sommer zurück.
8: Kurz. Morgen noch nicht ganz. Morgen Temperaturen bis 21 Grad. Morgen erste Hälfte viele Wolken, dann noch ein bisschen Regen, vor allen Dingen in Sachsen. Dann setzt sich die Sonne durch. Man kann grob sagen, morgen Abend wird es insgesamt am freundlichsten sein. Und dann haben wir am Dienstag Hochdruckeinfluss. Und Achtung, da kommt eben halt der Sommer mal kurz vorbei. Da Temperaturen bis 26 Grad. Die genießen wir intensiv. Und ab Mittwoch wird es dann schon wieder kühler.
22: Danke, Jörg. So sieht das weitere Programm aus. Nach den Nachrichten setzen wir unseren Podcast-Sonntag fort mit Was tun, Herr General? Der ehemalige NATO-General Erhard Bühler äußert sich zur aktuellen Situation auf dem Balkan.
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2: Um 12.30 Uhr mit Frank Thomas. Nach dem Wahlerfolg der AfD in Sachsen-Anhalt dringt der Deutsche Richterbund auf einen besseren Schutz der Justiz vor politischem Missbrauch. Bundesgeschäftsführer Sven Rehbehn sagte dem Kölner Stadtanzeiger, dabei gehe es vor allem um die Staatsanwaltschaften. Bisher könnten sich Justizministerien bei einzelnen Strafverfahren einmischen. Es sei höchste Zeit, dass die Regierung diese Möglichkeit verbiete und das Weisungsrecht aus dem Bundesrecht streiche. Rehbehn zufolge gibt es zwar eine politische Tradition der Selbstbeschränkung, dies könne von einer Partei aber jederzeit aufgegeben werden. China will auf dem Gebiet der KI die Zusammenarbeit der BRICS-Staaten vertiefen. Zum Abschluss des Gipfeltreffens in Indien schlug Präsident Xi Jinping eine eigene KI-Plattform für Schwellenländer vor. Zudem regte er eine Partnerschaft für Sonderwirtschaftszonen sowie ein Forum für den Dienstleistungshandel an. Die BRICS-Gruppe gehören 10 Länder an. Sie war gebildet worden, um ein Gegengewicht zu den USA zu schaffen. US-Präsident Donald Trump hat bei seinem Besuch in Irland mit einer Äußerung für Irritationen gesorgt. Nach einem Treffen mit dem irischen Premier Michael Martin sagte er, die Wiedervereinigung mit dem britischen Nordirland wäre eine großartige Sache, sie könne schon jetzt passieren. Ein Sprecher des britischen Regierungschefs Andy Burnham wies das zurück, er erinnerte an jüngste Aussagen von Burnham. Danach steht ein Referendum über eine Wiedervereinigung nicht zur Debatte. Bei einem Fährunglück im Inselstaat Indonesien sind nach Angaben der Rettungskräfte mindestens 6 Menschen ums Leben gekommen. Mehr als 120 Menschen werden noch vermisst. Behörden berichteten, das Schiff sei mit 240 Menschen an Bord von Java nach Borneo unterwegs gewesen. Bei schlechtem Wetter sei es in Seenot geraten und der Kontakt abgebrochen. 115 Menschen seien bislang gerettet worden. Der Einsatz dauert noch an. Zum Tag des offenen Denkmals hat Sachsen den Kinder- und Jugenddenkmalpreis verliehen. Er geht in diesem Jahr nach Königsbrück. Dort hatten sich Schüler um die 200 Jahre alten Kamelien im Gewächshaus des Schlosses gekümmert. Sie gelten als die ältesten zusammenstehenden Kamelien in Europa nördlich der Alpen. Am heutigen Tag des offenen Denkmals sind bundesweit rund 6.500 historische Stätten für Besucher geöffnet. Das waren die Nachrichten. Das Wetter. Die Temperaturen. Artern bedeckt 17 Grad, Dresden bedeckt 16, Eisenach Sprühregen 15 Grad. Bedeckt Erfurt 15, Gardelegen 19, Magdeburg ebenfalls 19 Grad, Neuhaus Sprühregen 12 Grad. Uschatz bedeckt 16, Plauen Regen 15 Grad, bedeckt in Wernigerode 18 und Wittenberg 17 Grad. Nachmittags kurze Auflockerungen, örtlich Regel. Mäßig Regen 17 bis 21 Grad, teils stark böiger Westwind. In der Nacht mehr Regen, im Verlauf dann von Westen her trockener mit Auflockerungen bei 15 bis 9 Grad. Morgen in Teilen Sachsens und Thüringens anfangs noch Regen, später überall trocken mit Sonne und Wolken bei 18 bis 22 Grad. Dienstag freundlich trocken und spätsommerlich warm. Im aktuellen Verkehrsdienst A4 Richtung Frankfurt zwischen Chemnitz Ost und Chemnitz Mitte stockend 15 Minuten Verzögerung. Zwischen Stadtroda und Jena Zentrum Stau nach Unfall 15 Minuten Verzögerung. A9 Richtung München zwischen Dreußig und Eisenberg stockend plus 10 Minuten. Zwischen Markt Schaugast und Bad Berneck-Himmelkron stockend plus 10 Minuten. A13 Richtung Berlin zwischen Radeburg und Tiendorf Stau und Stocken plus 10 Minuten. Und die B7 ist zwischen Weimar und Garberndorf gesperrt. Soweit der MDR Aktuell Verkehrsdienst, 12.34 Uhr.
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22: Jetzt mit einer neuen Folge unseres Podcasts mit dem früheren NATO-General Erhard Bühler. Eigentlich besprechen wir ja wöchentlich mit ihm aktuelle Fragen rund um den Ukraine-Krieg. Haben wir auch in dieser Woche schon gemacht. Aber in einer weiteren Folge ging es um aktuelle Entwicklungen auf dem Balkan. Warum, wieso, das wird gleich zu Beginn auch erklärt.
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9: Herzlich willkommen aus Leipzig. Ich bin Tim Deisinger, Redakteur und Moderator bei MDR Aktuell. In diesem Podcast geht es im Wesentlichen um die militärischen Entwicklungen im Ukraine-Krieg. Die heutige Folge ist aber wieder mal eine Ausnahme. Aber auch diese Ausnahme besprechen wir mit unserem Experten, dem früheren NATO-General Erhard Bühler. Tag, Herr Bühler.
10: Tag, Herr Deisinger.
9: Ausnahme deswegen, weil wir heute mal wieder schauen, was sich politisch auf dem Balkan tut. Da kommt ja einiges zusammen. Aktuell, Herr Bühler war in den letzten Wochen zweimal dort, zum einen im Urlaub, zuletzt vor ein paar Tagen auf einer Sicherheitskonferenz in Sarajevo. Und Ende August ist der verurteilte Kriegsverbrecher Ratko Mladic in UN-Haft gestorben. Mladic war der Oberbefehlshaber der bosnisch-serbischen Armee während des Bosnienkrieges in den 1990er Jahren und unter anderem mitverantwortlich für die vierjährige Belagerung von Sarajevo und das Massaker von Srebrenica. Bei dem wurden ja tausende Bosniaken umgebracht. Diese Ereignisse wirken bis heute nach. Ich will zu Ratko Mladic dann nochmal gesondert kommen. Generell vielleicht erstmal gefragt, wie sehr wirken denn diese Jugoslawienkriege in den Nachfolgestaaten heute noch nach, also in der normalen Bevölkerung und auch in der Politik?
10: Ja, sie wirken natürlich noch nach, vor allem in Bosnien-Herzegowina, in Kroatien und im Kosovo, also dort, wo die intensivsten Kämpfe stattgefunden haben und die meisten Kriegsverbrechen begangen wurden. Das ist heute für einen Touristen kaum noch erkennbar. Sie waren ja gerade in Südkroatien. Das steckt aber noch tief in den betroffenen Landesteilen und tief in der Bevölkerung, auch noch nach 30 Jahren. Aber mein Eindruck ist heute, dass die Menschen sehr viel weiter sind als manche in der Politik in der Region des Westbalkans. Eine Aussöhnung auf der höchsten Ebene, auf der höchsten politischen Ebene, hat ja kaum stattgefunden. Die Menschen hatten nicht das Glück, Staatschefs wie Adenauer und de Gaulle oder Willy Brandt, Weizsäcker, Kohl auf der deutschen Seite und Bartoszewski, Geremek, das waren die Außenminister, das erinnere ich noch aus dieser Zeit, Bartoszewski, ein Überlebender des Holocaust. Also solche Schlüsselfiguren, die fehlen auf dem Balkan, die Aussöhnung top-down praktiziert haben oder praktizieren können überhaupt. Das Gegenteil ist häufig der Fall, dass Politiker weiter die nationalistische Karte spielen und die Geschichte für ihren Machterhalt missbrauchen und eine Rhetorik an den Tag legen, die jeden Aussöhnungswillen vermissen lassen auf beiden Seiten.
9: Und Sie hatten es schon ein bisschen angedeutet, sicher ist es ja so, dass Sie jedes Mal, wenn Sie dort sind, auch noch Zeugen der Geschehnisse von damals treffen. Also nehmen wir mal nur Sarajevo, die Stadt, in der Sie jetzt zu einer Konferenz waren. Die Menschen dort, die haben ja auch ihr ganz eigenes Trauma, weil die Stadt jahrelang von den bosnischen Serben belagert wurde. Keiner raus, keiner rein. Mhm.
10: Also weite Teile Sarajevos sind mit ihrer bosnischen Bevölkerung vier Jahre belagert worden, von 91 bis 95. Die Stadt konnte nur durch eine Luftbrücke zum Flughafen Sarajevos mit den Notwendigsten versorgt werden. Das war die größte Luftbrücke nach der Berliner Luftbrücke. Die Bewohner konnten erst ab 1993 die Stadt durch einen knapp ein Kilometer langen Tunnel, der unter der Startbahn des Flughafens Richtung Butmir führt, die Stadt Sarajevo verlassen. Ein Tunnel, den die Bevölkerung auch mit Unterstützung der bosnischen Armee 1993 fertiggestellt hatten. Über diesen Tunnel erfolgte auch die Versorgung der Verteidiger mit Munition und Waffen, weil die UN nur humanitäre Güter über die Luftbrücke ins Land ließ.
9: Und belagern heißt ja bei weitem nicht, also dass die da nur die Zugänge zur Stadt dicht gemacht haben. Die bosnischen Serben haben ja dort damals schon das gemacht, was die Russen heute in Cherson praktizieren, nämlich Jagd auf Menschen, heute mit Drohnen, damals mit anderen Mitteln.
10: Ja, die serbischen Truppenteile saßen auf den Höhen rund um Sarajevo und beschossen alles, was sich im Tal in der Stadt bewegte, mit Handwaffen, Scharfschützengewehren, mit Mörsern oder auch mit Artillerie. Diese Jagd auf Menschen ist gut dokumentiert und bis heute im Internet sichtbar, weil auch westliche Fernsehteams während der Belagerung in der Stadt waren. Sie wurde durch die bosnisch-serbische Armee, serbische Milizionäre und Reservisten der regulären serbischen Armee durchgeführt. Das ist bewiesen und hat auch zu Urteilen des Internationalen Strafgerichtshofs geführt. Was noch nicht bewiesen ist, und das hatten wir neulich besprochen, ist eine Sache, die bis heute Gegenstand staatsanwaltschaftlicher Ermittlungen in Italien ist, sind Beteiligungen von Menschen an dieser Menschensafari, die aus dem Ausland kamen, die gegen Geldzahlung zu dieser Menschensafari zugelassen wurden. Unsere Hörer haben mich damals auf einen Artikel aufmerksam gemacht, in dem Michael Martens von der FAZ schrieb, das seien alles Gerüchte und nicht bewiesen. Das mag sein, aber auch nach den Gesprächen in Sarajevo am vergangenen Samstagabend möchte ich mich diesem Urteil noch nicht anschließen und warte lieber auf den Abschluss der eingeleiteten Ermittlungen in Italien. Aber es ist klar, dass mehr als 30 Jahre nach den Ereignissen die Möglichkeit gerichtsfester Beweise immer kleiner werden, weil auch verlässliche Zeugen immer weniger werden, klar.
9: Und wenn man mal in Sarajevo ist, also ich war noch nicht dort, dann, aber das haben Sie mir andeutungsweise auch schon mal ein bisschen erzählt, dann kann man sich dort aber sicher auch die ganz stummen, also die gegenständlichen Zeugen dieser Menschensafari, muss man natürlich immer in Anführungszeichen setzen, anschauen. Ne?
10: Also zunächst kann man sich eine sehr lebendige, multiethnische, multikulturelle Stadt anschauen, die durch ihre habsburgische und osmanische Geschichte auch architektonisch geprägt wurde. Eine Stadt mit vielen Kirchen und Moscheen, katholische, orthodoxe Moscheen, ist klar, islamische. Aber man kann auch schon aus dem Flugzeug heraus, im Anflug auf dem Flughafen, die großen Friedhöfe sehen, untypisch groß für eine Stadt wie Sarajevo. Man kann insbesondere auf den südlichen Höhen des Trebević-Nationalparks die Scharfschützen und die Artilleriestellungen der Serben besichtigen, von denen aus die Stadt beschossen wurde. Man kann die sogenannte Sniper Alley sehen, auf der die Menschen beim Überqueren der Straße erschossen wurden. Die Brücken über den Fluss Miljaka heißt er, deren Überquerung lebensnotwendig war für die Bewohner der südlichen Stadtteile und gleichzeitig lebensgefährlich war. Man kann im alten Rathaus der Stadt eine bedrückende Ausstellung zur Belagerung besuchen, aber gleichzeitig eine lange Liste mit Bildern der in Den Haag verurteilten Kriegsverbrecher durchgehen, überwiegend Serben, aber auch Einzelne, die kroatischer Abstammung waren.
9: Und das kommt also sicher auch nicht von ungefähr, dass dort die Sarajevo Security Conference stattfindet, zum vierten Mal mittlerweile, glaube ich, ne?
10: Das kann ich jetzt nicht ganz bestätigen. Also ich war letztes Jahr eingeladen, aber da konnte ich nicht und diesmal war ich zum ersten Mal dort. Sarajevo ist schon eine bedeutende Stadt auf dem Balkan mit vielen internationalen Organisationen, den Vereinten Nationen, der EU, auch in kleinem Umfang der NATO und in deren Gefolge eine Menge von internationalen Nichtregierungsorganisationen. Es ist die Hauptstadt eines Landes, dessen Bestand nach wie vor von einem hohen Repräsentanten der internationalen Gemeinschaft im Auftrag von über 50 Staaten und Organisationen überwacht wird, hinsichtlich der Einhaltung der Bestimmungen des Friedensvertrags von Dayton mit rechtlichen Befugnissen zu Maßnahmen, wenn eben diese Bestimmungen von Dayton nicht eingehalten werden.
9: Und um mal bei der Konferenz zu bleiben, Herr Bühler, vom Aufbau her, ist das so ähnlich wie die Münchner Sicherheitskonferenz oder ist das was gänzlich anderes?
10: Nein, das ist so ähnlich wie die Münchner Sicherheitskonferenz, aber kleiner natürlich als die Münchner Sicherheitskonferenz. Aber auch nicht mit einem großen bosnisch-herzegowinischen Fußabdruck, so wie es bei uns in München der Fall ist, dass sehr viele Politiker, Militärs aus Deutschland anwesend sind. Hier ist das Verhältnis umgekehrt. Hier gibt es einen wesentlich größeren internationalen Anteil und nur ganz wenige, die tatsächlich aus Bosnien-Herzegowina selbst kommen.
9: Und Sie saßen da auch auf einem Panel und haben mitdiskutiert?
10: Ja, genau. Also es ging da um die sicherheitspolitische Lage insgesamt, also nicht nur in Bosnien-Herzegowina, aber auch um die Folgerungen für den westlichen Balkan und eben auch für Bosnien-Herzegowina im Besonderen.
9: Und wenn man mal ein bisschen nach vorne schaut, also was meinen Sie, was kann eine solche Konferenz bewirken, speziell für die Region?
10: Also es ist zunächst ein Zeichen vieler teilnehmender Staaten und internationaler Organisationen, dass Bosnien-Herzegowina nicht vergessen ist und sich die Staaten und Organisationen, die hinter der Überwachung des Dayton-Abkommens stehen, sich ihrer Verantwortung für das Land nach wie vor bewusst sind. Es ist gleichzeitig eine Art Rückversicherung für das Land, dass sie eben nicht alleingelassen werden.
9: Ich habe mal auf der Website der Konferenz diese Speakers-Liste durchgescrollt, also die Liste derer, die dort in irgendeiner Form öffentliche Auftritte hatten. Also ich habe den Leiter des norwegischen

0: 2011. Da hätte ich mich gefreut, ihn mal wieder zu sprechen und ein paar Erinnerungen auszutauschen. Aber warum die nicht gekommen sind, das weiß ich nicht.
1: Wie sind denn die Beziehungen innerhalb des Landes zum einen, also zu den bosnischen Serben und dann auch zu Serbien selbst ganz aktuell?
0: Ja, wie ich gerade schon gesagt habe, ist nach meinem Eindruck die Bevölkerung weiter als die Politik. Die Menschen bewegen sich im ganzen Land unabhängig, ob sie im Tal der bosnisch-kroatischen Föderation sind oder in der Republika Srpska, also im serbischen Anteil. Es gibt sogar Bosniaken, die im serbischen Teil leben, der unmittelbar an die Stadtgrenze von Sarajevo grenzt, ganz einfach, weil dort auch außerhalb des Stadtgebiets von Sarajevo das Wohnen einfach erheblich billiger ist. Was Serbien angeht, macht den Menschen die Rhetorik mancher nationalistischer Kreise in Serbien ebenso Angst wie die Rhetorik mancher in der landeseigenen Republika Srpska. Insbesondere die Rolle des früheren Präsidenten der Republika Srpska, der dieses Amt wegen Verstoßes gegen das Dayton-Abkommen nicht mehr ausführen darf, der sich ganz offen für die Abspaltung des serbischen Teils Bosnien-Herzegowinas ausgesprochen hat und den Anschluss an Serbien. Aber Dodik, so heißt er, er ist immer noch eine mächtige Figur, auch wenn er heute nur noch informeller Führer der bosnischen Serben ist.
1: Aber das dürfte auch nicht besser werden, dieses Verhältnis, also auf dieser Ebene. Also wenn man mal schaut, wie Serbien mit dem verstorbenen Kriegsverbrecher Ratko Mladic umgeht. Der Leichnam ist ja mit einer serbischen Regierungsmaschine aus Den Haag abgeholt worden. Dann konnte man sich öffentlich von ihm verabschieden. Und am Ende hat er ja auch noch so eine Art Staatsbegräbnis bekommen in Serbien. Wie blickt man denn in Bosnien-Herzegowina auf diese Dinge?
0: Also das konnte ich vor Ort nicht erfahren, weil das Begräbnis erst am Montag stattgefunden hat. Ich kam am Sonntag schon zurück. Aber alleine diese Rückführung, von der Sie gerade sprachen, die Rückführung der Leiche des verurteilten Kriegsverbrechers Mladic durch ein serbisches Regierungsflugzeug, die Begleitung durch den Justizminister Nenad Vucic, heißt er, ein Jurist, der sich lange Jahre mit Menschenrechtsfragen beschäftigt hat, das hat großes Aufsehen schon während meines Aufenthalts in Sarajevo verursacht. Und ebenso wie die kleine Trauerfeier am Flughafen in Belgrad und der Teilnahme der Garde der serbischen Armee, das Staatsbegräbnis am vergangenen Montag, das es ja war, unter Teilnahme des Justizministers Nenad Vucic, des Verteidigungsministers und mindestens drei weitere Minister der serbischen Regierung in Belgrad, die Leitung der Begräbnisfeier durch den serbischen Patriarchen der serbisch-orthodoxen Kirche und die Teilnahme vieler serbischer Armeeangehöriger und Tausender von Bürgern, serbischen Bürgern, das hat natürlich auch in Bosnien-Herzegowina für Empörung gesorgt.
1: Vielleicht sollten wir an dieser Stelle auch noch mal ein bisschen das Licht auf das richten, was Ratko Mladic eigentlich gemacht hat und was er zu verantworten gehabt hat. Und er war ja auch nicht der Einzige. Da gab es ja auch noch diesen, politischen Führer der bosnischen Serben, Radovan Karadzic. Der ist ja auch verurteilt, ich glaube 81 Jahre mittlerweile alt und verbüßt derzeit seine Strafe noch in Großbritannien. Dieses Gespann, also Karadzic und Mladic, das war doch fast schon sowas wie der Inbegriff des Bösen.
0: Ja, beide sind wegen Völkermord, Verbrechen gegen die Menschlichkeit und weiteren Kriegsverbrechen begangen in Bosnien-Herzegowina zu lebenslangen Gefängnisstrafen verurteilt worden. Karadzic sitzt im britischen Hochsicherheitsgefängnis Parkhurst auf der Insel von White, also südlich von England. Er war tatsächlich der politische Kopf, der Präsident der Republika Srpska, und Mladic war sein Generalstabschef.
1: Und bei dem, was Sie gemacht haben, da sticht das Massaker von Srebrenica ja sehr heraus.
0: Ja, das war 1995. Die Vereinten Nationen hatten in und um Srebrenica herum eine Schutzzone für geflüchtete Bosniaken eingerichtet, das durch ein niederländisches Infanteriebataillon gesichert werden sollte. Das Bataillon war schon geschwächt, als die Serben unter persönlicher Führung von Mladic angriffen. Mehr als 50 niederländische Soldaten waren bereits

0: durch die Serben als Kriegsgefangene genommen worden. Viele Menschen flüchteten in das niederländische Camp. Mladic zwang den niederländischen Oberstleutnant unter Androhung, die niederländischen Gefangenen zu erschießen, die Flüchtlinge zu trennen, Männer und männliche Jugendliche auf der einen Seite und Frauen und Kinder auf der anderen Seite. Die männlichen Bosniaken wurden noch in Hörweite des Kampfs erschossen, ca. 8000 an der Zahl. Die militärische Führung der Vereinten Nationen in New York war völlig überfordert aus meiner Sicht mit der Situation und kam dem niederländischen Bataillon nicht zu Hilfe, sei es durch Einsatz von Reservekräften oder auch nur durch Lockerung der Einsatzregeln, die für eine solche Situation einfach viel zu restriktiv waren.
1: Am Ende kann man eigentlich nur den Kopf schütteln, also wie es in Serbien dann verantwortliche Politiker geben kann, die einen solchen Menschen wie Mladic offenbar verehren.
0: Ja, mehr noch. Sie haben diese Kriegsverbrecher wie Karadzic und Mladic selbst über Jahre hinweg als Helden bezeichnet und deshalb auch einfache Menschen dazu gebracht, es ihnen nachzumachen. Es ist also nach meiner Auffassung nicht so, dass die serbische Regierung anwesend war, weil viele Menschen kamen, um sich von ihren Helden in Anführungsstrichen zu verabschieden, sondern sie hatten diesen Heldenkult selbst über Jahre hinweg aufgebaut und deshalb waren so viele Menschen zu dem Begräbnis gekommen. So sehe ich das.
1: Und wie sehen Sie den Blick auf Mladic, also mit der Verehrung, also den Blick in die Vergangenheit, scheint es ja nicht unbedingt getan. Ne? Also diese Politiker würden möglicherweise das Rad, wie sagt man so schön, das Rad der Geschichte auch gerne wieder zurückdrehen?
0: Ja, das weiß ich nicht genau. Ich glaube eher, dass man auf dem äußerst rechten, ultranationalistischen Rand der serbischen Wählerschaft fischt, um die eigene, selbstrechte, nationalistische Machtbasis der Partei von Präsident Aleksandar Vučić zu erhalten. Das kann man tun, indem man die Frage offen hält, ja. Aber das Rad zurückdrehen wäre eine Illusion angesichts der militärischen Präsenz der internationalen Gemeinschaft in Bosnien-Herzegowina und auch im Kosovo. Es ist also eine nationalistische Politik als ein Mittel zum Machterhalt.
1: Aber fraglich ist dann sicher auch, ob man einem solchen Land, also Serbien, mit einer solchen Führung tatsächlich eine EU-Perspektive geben sollte, mit einer solchen Führung, die solche Menschen wie Mladic verehrt und eine solche Politik macht.
0: Also ich denke, Herr Deisinger, die Menschen in Serbien haben eine europäische Perspektive verdient. Also zu der Einschätzung bin ich bei einigen Besuchen im ländlichen Raum, insbesondere in der Vojvodina und auch in Südserbien gekommen, in Niš oder auch in Novi Sad. Es regen sich ja bereits seit 2 Jahren Stimmen gegen den Kurs der Vučić-Partei und der Regierung. Es fanden und finden immer wieder große Demonstrationen in Serbien gegen den Kurs dieser Partei, der SNS, Fortschrittspartei heißt sie auch noch, von Präsident Vučić. Eine Fortsetzung der Beitrittsgespräche darf es bei dem gegenwärtigen Kurs der Regierung Vučić aber nicht geben, aus meiner Sicht. Sie sollten gänzlich und auch offiziell ausgesetzt werden. Aber im Übrigen hat es das serbische Volk ja selbst in der Hand, ob seine Zukunft in der EU liegt oder nicht. Es sind ja bald Wahlen, am 25. Oktober sind die Wahlen in Serbien, da wird das Parlament neu gewählt und dann wird auch in einem zweiten Schritt über den Präsidenten von Serbien entschieden werden.
1: Okay, damit sind wir durch. Für heute und für diese Woche. Vielen Dank fürs Interesse. Wenn Sie Fragen oder Anmerkungen haben, dann schreiben Sie gerne an general@mdraktuell.de oder rufen Sie an unter 0800 637 3737. Herr Bühler, nächste Woche hören wir uns dann auch wieder am Mittwoch. Das müsste der 16. September sein. Bis dahin und vielen Dank für heute.
0: Ja, gern geschehen, Herr Deisinger.
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3: Und damit sind wir jetzt schon beim Wetter und bei Jörg Schröder im MDR Aktuell Wetterstudio. Jörg, was können wir heute noch erwarten? Gibt es nur Regen und Wolken oder auch irgendwo einen Sonnenschimmer?
4: Wir erwarten erstmal eine längere trockene Phase, zumindest in den meisten Gebieten. Das hört sich schon mal gar nicht mal so schlecht an. Das heißt, jetzt kann man in den meisten Gebieten erst einmal den Regenschirm zu Hause lassen. Nur in Südthüringen und auch im südlichen Sachsen, da wird es auch weiterhin diese Regenschauer geben. Und ein Hauch von Sonne gibt es aktuell zum Beispiel im Erzgebirgsvorland. Auch im Altmarkkreis Salzwedel gibt es ein bisschen Sonnenschein. Das heißt, die Wolken werden zwar in den nächsten Stunden überwiegen, aber hier und da gibt es immer wieder mal, so wie wir nennen es ja gerne, Aufhellungen, ein Hauch von Sonne. Aber mit dem Regen ist es noch nicht vorbei. Dann haben wir in Südthüringen und im südlichen Sachsen weiter mit Regen zu tun. Wird auch in den anderen Gebieten mehr Regen hereinziehen. Das heißt, im Laufe des Nachmittags wird es immer feuchter. Und am Abend erwarten wir in vielen Gebieten leichten bis mäßigen Regen. Auch der Wind ist weiterhin recht kräftig. Und schauen wir uns die Temperaturen an. Ja, die Höchstwerte haben wir fast erreicht. Ich sehe in Stendal 20 Grad. Genauso auch wie im Harzvorland, in Giersleben 20 Grad. In Sachsen und in Thüringen, da klemmt es noch mit der 20. Da sehe ich als höchste Temperatur im Raum Leipzig die 19. Und das heißt, die Höchsttemperaturen hatten wir eigentlich fast erreicht bei 21 Grad. Und auch der Wind wird weiterhin recht kräftig sein.
3: Und morgen regnet es da auch so viel?
4: Nicht wirklich. Also morgen haben wir in der ersten Tageshälfte vor allen Dingen in Thüringen und auch noch in Sachsen hier und da noch mit Regen zu tun. Aber dann setzt sich ja mehr und mehr ein Hochdruckgebiet durch. Und das heißt, die Wolken werden morgen im Tagesverlauf immer weniger. Am Nachmittag erwarten wir schon relativ freundliches Wetter. Und morgen insgesamt am freundlichsten wird dann der Abend sein. Da erwarten wir insgesamt den meisten Sonnenschein. An den Temperaturen ändert sich noch nicht wahnsinnig viel. Da Temperaturen bis 21 Grad. Und wir kreuzen uns vor allen Dingen für die nächste Woche den Dienstag an. Denn da schaut tatsächlich mal wieder der Spätsommer vorbei, da Temperaturen bis 26 Grad. In den meisten Gebieten gibt es richtig viel Sonnenschein. Allerdings in Thüringen kann es vielleicht hier und da ein bisschen mehr Nebel geben.
3: Jörg Schröder mit den Wetteraussichten. Dankeschön.
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3: Und mit diesen Themen geht es weiter hier nach 13 Uhr bei MDR Aktuell. Wir schauen auf das Thema Kinder- und Jugendschutz in der digitalen Welt. Bundesbildungsministerin Karin Prien hat dazu ja ihre Vorstellungen schon öffentlich gemacht. Allerdings, ja, weht ihr da Gegenwind entgegen. Über diese Debatte berichten wir unter anderem. Außerdem schauen wir nach Ceuta, in die spanische Exklave in Marokko, und die Flüchtlingskrise dort nutzen auch rechte Influencer. Der Grenzzaun als Bühne ist die Überschrift.
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7: Um 13 Uhr mit Frank Thomas. Nach dem Wahlerfolg der AfD in Sachsen-Anhalt dringt der Deutsche Richterbund auf einen besseren Schutz der Justiz vor politischem Missbrauch. Bundesgeschäftsführer Sven Rehbehn sagte dem Kölner Stadtanzeiger, dabei gehe es vor allem um die Staatsanwaltschaften. Bisher könnten sich Justizministerien bei einzelnen Strafverfahren einmischen. Es sei höchste Zeit, dass die Regierung diese Möglichkeit verbiete und das Weisungsrecht streiche. Rehbehn zufolge gibt es zwar eine politische Tradition der Selbstbeschränkung, diese könne von einer Partei aber jederzeit aufgegeben werden. Der SPD-Außenpolitiker Rolf Mützenich fordert eine eigenständige europäische Friedensinitiative für die Ukraine. Der Neuen Osnabrücker Zeitung sagte Mützenich, dass er sich den früheren Chef der Europäischen Zentralbank Mario Draghi oder den ehemaligen EU-Kommissionspräsidenten José Manuel Barroso vorstellen könne. Die aktuelle Passivität der europäischen Staats- und Regierungschefs verärgere ihn. Während es diplomatische Vorstöße aus den USA gebe, falle die EU an dieser Stelle komplett aus. Die Partei Reform UK des britischen Rechtspopulisten Nigel Farage hat von zwei Kryptomilliardären Spenden von je 36 Millionen Pfund erhalten. Der Unternehmer Christopher Harborn sagte, Reform UK benötige mehr Geld, damit sie es mit den großen Parteien Labour und Tories aufnehmen könne. Die beiden Spenden sind die höchsten in der britischen Parteigeschichte. Reform UK hat seit Jahresbeginn mindestens 85 Millionen Pfund an Spenden erhalten, die Konservativen 10 Millionen und Labour rund 8 Millionen. In Chile sind bei Demonstrationen zum Gedenken an die Opfer der Pinochet-Diktatur mehr als 280 Menschen festgenommen worden. Das teilte Sicherheitsminister Aro mit. Bei den Protesten hatten Teilnehmer Polizisten mit Steinen und Stöcken beworfen. Die Polizei setzte Tränengas und Wasserwerfer ein. Zum ersten Mal seit Ende der Militärdiktatur 1990 waren in diesem Jahr keine offiziellen Gedenkveranstaltungen abgehalten worden. In der Fußball-Bundesliga gibt es den ersten Trainerwechsel der Saison. Borussia Mönchengladbach hat bestätigt, dass sich der Verein von Eugen Polanski getrennt hat. Polanski selbst äußerte Bedauern, bedankte sich aber für die gemeinsame Zeit. Den Trainerjob übernimmt nun vorübergehend Co-Trainer Jan-Moritz Lichte. Nach dem 0:5 bei Freiburg steht die Borussia noch ohne Punkte und befindet sich am Tabellenende. Das waren die Nachrichten. Das Wetter. Die Temperaturen. Regen, Brocken 11, Chemnitz 14 Grad, Dresden bedeckt 16 Grad. Eisenach, Sprühregen, Erfurt bedeckt jeweils 15 Grad, Fichtelberg leichter Regen 10 Grad. Gera bedeckt 16, Sprühregen in Görlitz bei 15 Grad. Bedeckt in Halle und Leipzig jeweils 18 Grad, Magdeburg 20 Grad, Meiningen stark bewölkt 15 Grad. Am Nachmittag kurze Auflockerungen, örtliche Regen, 17 bis 21 Grad, teils stark böiger Westwind. Nachts weiterer Regen, im Verlauf von Westen her trockener und Auflockerungen, 15 bis 9 Grad. Morgen in Teilen Sachsens und Thüringens anfangs noch Regen, später überall trocken mit Sonne und Wolken, 18 bis 22 Grad. Am Dienstag freundlich trocken und spätsommerlich warm. MDR Verkehrsdienst, A4 Richtung Frankfurt zwischen Chemnitz Ost und Chemnitz Mitte, stockend plus 15 Minuten. Zwischen Stadtroda und Jena Zentrum, Unfall, nur eine freie Spur, zurzeit Stau ab Hermsdorf Ost. A9, beide Richtungen zwischen Niemeck und Kleinmarzehns, jeweils Stau nach einem Unfall. A9 Richtung München zwischen Dreußig und Eisenberg stockend plus 10 Minuten. Zwischen Marktschorgast und Bad Berneck-Himmelkron stockend plus 10 Minuten. A13 Richtung Berlin zwischen Radeburg und Hiendorf stauen stocken plus 10 Minuten und die B7 ist zwischen Weimar und Garberndorf gesperrt. Soweit der MDR Verkehrsdienst 13:04.
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3: Am Mikrofon ist Romy Arndt, ich grüße Sie. Nach dem Wahlerfolg der AfD in Sachsen-Anhalt dringt der Deutsche Richterbund auf einen besseren Schutz der Justiz vor parteipolitischem Missbrauch. Vor allem die Weisungsbefugnis von Justizministerien gegenüber Staatsanwaltschaften müsse auf den Prüfstand, Ruth Kirchner berichtet.
8: Die Staatsanwaltschaften in Deutschland stehen unter der Aufsicht der Justizminister und Ministerinnen von Bund und Ländern. Die haben das Recht, den Staatsanwälten verbindliche Weisungen zu erteilen. Geregelt ist das in einem Bundesgesetz. Nach dem Wahlerfolg der AfD in Sachsen-Anhalt dringt der Richterbund erneut auf einen besseren Schutz vor parteipolitischer Einflussnahme und fordert, das Weisungsrecht zu streichen. Es gehe darum, einen politischen Missbrauch der Staatsanwaltschaften zu verhindern, sagt der Bundesgeschäftsführer des Richterbundes Sven Rebehn, dem Kölner Stadtanzeiger. Es müsse per Gesetz ausgeschlossen werden, dass Extremisten in einer Regierung strafrechtliche Ermittlungen durch Weisungen in die eine oder andere Richtung lenken könnten. Forderungen nach mehr Unabhängigkeit kommen auch von den Staatsanwälten selbst. Im Juni hatten die Generalstaatsanwälte und der Generalbundesanwalt in einem gemeinsamen Appell gefordert, das Weisungsrecht einzuschränken. Der Geschäftsführer des Richterbundes mahnt jetzt zur Eile. Es gebe zwar eine politische Tradition der Selbstbeschränkung bei Weisungen an die Staatsanwaltschaften. Diese biete aber keinen wirksamen Schutz.
3: Ruth Kirchner berichtete. Der Parteivorstand der CSU trifft sich von heute Abend bis morgen zu einer Klausurtagung in München. In den Beratungen dürfte es insbesondere um eine Nachlese der Wahl in Sachsen-Anhalt und um den künftigen Umgang mit der AfD gehen. Dazu haben die Christsozialen auch Gäste eingeladen, die selbst Erfahrungen mit Parteien von rechts haben. Hans-Joachim Viehweger berichtet.
9: Österreichs ÖVP-Kanzler Christian Stocker und Sachsens CDU-Ministerpräsident Michael Kretschmer kommen zur CSU-Klausur. Der eine hat es im Parlament mit einer starken FPÖ zu tun, der andere mit einer starken AfD. Beide verfolgen das Konzept, sich einerseits stark von der Konkurrenz von rechts abzugrenzen, aber andererseits Themen, die Wähler von FPÖ und AfD beschäftigen, offensiv anzusprechen. So sagte Sachsens Regierungschef Kretschmer nach der Wahl in Sachsen-Anhalt, die Politik müsse sich stärker mit den Ursachen der Unzufriedenheit befassen. Die Menschen erwarteten Antworten auf Fragen etwa zur Energiepolitik und den hohen Spritpreisen, zu den geplanten Reformen und zur Unterstützung der Ukraine. Der CSU-Vorsitzende und bayerische Ministerpräsident Markus Söder hatte die Wahl in Sachsen-Anhalt als klaren Denkzettel für die Berliner Politik bezeichnet. Es könne nicht so weitergehen wie bisher. Im Umgang mit der AfD hat Söder sein Nein zu jeglicher Form von Kooperation erneuert. Das Konzept der sogenannten Brandmauer hält er aber für gescheitert.
3: Bundesjugendministerin Karin Prien will mehr Schutz für Kinder und Jugendliche in der digitalen Welt. Eine Expertenkommission hat dafür Handlungsempfehlungen entwickelt. Aber in der Koalition gibt es unterschiedliche Vorstellungen. Feline Elster aus dem ARD-Hauptstadtstudio in Berlin gibt einen Überblick zum aktuellen Stand rund um die mögliche Altersbeschränkung und das Verbot.
10: Einig sind wir uns, glaube ich, dass wir spät sind in der Reaktion.
11: Jetzt will Bundesfamilienministerin Karin Prien von der CDU aber reagieren. Die Basis dafür? 56 Handlungsempfehlungen der eingesetzten Expertenkommission. Die Vorschläge reichen von Handyverboten bis zur 7. Klasse bis hin zu einem KI-Seepferdchen für Grundschüler. Sie sollen Jugendliche fit machen im Umgang mit künstlicher Intelligenz. Prien will sie mit den Ländern umsetzen. Eine vernünftige Idee, meint Präsident des Lehrerverbandes Stefan Düll. Aber...
12: Da haben die Bundesländer jetzt sicherlich was dann zu tun. Das ist nichts, was wir von heute auf morgen umsetzen können.
11: Wo sich nicht alle einig sind, ob tatsächlich eine Altersgrenze für soziale Medien kommt. Auch die Experten wollen sich nicht festlegen und schlagen ein Mindestalter nur unter Einschränkungen vor. Aber eins wird deutlich: Es brauche Schutz vor Plattformdesigns, die im Verdacht stehen, süchtig zu machen.
10: Ohne die Lösung bei den Produktdesignfragen wird es keinen wirksamen Kinder- und Jugendschutz geben. Ich glaube, das ist die erste Aussage. Und trotzdem brauchen wir aus meiner Sicht auch eine Altersgrenze.
11: Prien legt sich fest und will eine Altersgrenze für Social Media ab 13 Jahren. Bereits andere Länder wie Australien hatten schon diese Idee. In Frankreich, dem ersten EU-Land, wurde das Verbot für unter 15-Jährige allerdings gerade erst gekippt. Es verstoße gegen Meinungs- und Kommunikationsfreiheit. Karin Prien plädiert deswegen insgesamt für eine europäische Lösung. Gleichzeitig arbeitet sie an einer Übergangslösung für Deutschland.
10: Das ist ja das Gute, wenn andere vorangehen, dass man Fehler, die andere machen, dann vielleicht auch vermeiden kann.
11: Bis Oktober sollen Eckpunkte für das Gesetz stehen. Konkreter wird Prien nicht. Klar ist, nicht alle sind Fans von einem Social-Media-Verbot. Wie Nicole Gohlke, bildungspolitische Sprecherin der Linken. Sie fordert, die Plattformen in die Pflicht zu nehmen.
13: Dass sie nicht mehr auf Sucht programmiert sind, kein endloses Scrollen mehr erlauben, keine suchtverstärkenden Algorithmen, die die Kinder dann eben stundenlang am Bildschirm festhalten.
11: Trotz langer Bildschirmzeiten. Gohlke glaubt anders als die Bildungsministerin Prien nicht an einen Zusammenhang zwischen Handynutzung und den schlechtesten jemals gemessenen PISA-Ergebnissen deutscher Jugendlicher. Auch der Präsident des Deutschen Lehrerverbandes Stefan Düll sieht keinen Zusammenhang.
12: Es würde mich verwundern, wenn im Vereinigten Königreich, in Kanada, in Estland, diese jungen Leute, die da jetzt getestet worden sind, keinen Social-Media-Zugang hatten. Die haben den alle gehabt.
11: Social Media, längst Alltag für viele, weltweit. Die Experten schlagen daher das Motto vor, Schutz und Teilhabe. Dazu zählt für Kommissionsleiter Olaf Köller eben auch die Vorbereitung für den alltäglichen Umgang mit KI.
14: KI ist natürlich so dynamisch in seiner aktuellen Entwicklung, es geht alles so schnell, dass wahrscheinlich sehr bald eine nächste Kommission sich nochmal Gedanken machen muss, wie man im Grunde genommen den KI-Fluch auch wieder einfängt.
11: Jetzt heißt es aber erst einmal anfangen. Karin Prien ist am Zug und will die Handlungsempfehlungen als Basis für ein Sofortprogramm und ein Gesetz nutzen. Sie blickt bereits in die Zukunft. Wo steht Deutschland in einem Jahr?
10: Wir werden ein Bewusstsein dafür haben, dass es einen altersgerechten Zugang geben muss. Und wir werden ein Gesetzgebungsverfahren haben, das möglichst dann auch schon abgeschlossen ist in einem Jahr.
11: Die Experten haben ihre Einschätzungen getroffen. Jetzt liegt es in den Händen der Politik, sich einig zu werden und sie in Maßnahmen zu übersetzen.

0: 13 Uhr und 12 Minuten gleich. Heute ist der internationale Tag des Testaments. Und wer ein Leben lang gespart, ein Haus abbezahlt oder Vermögen aufgebaut hat, egal wie groß oder klein, für den stellt sich irgendwann die Frage, wer soll davon profitieren? Neben Angehörigen rücken dabei für manche Menschen auch gesellschaftliche Anliegen in den Blick. Antonia Hirschmann berichtet.
1: Immer mehr Menschen machen sich Gedanken darüber, was mit ihrem Vermögen einmal passieren soll. Dabei geht es nicht nur um die eigene Familie. Laut dem Marktforschungsinstitut Bonsai kann sich fast jeder vierte Deutsche ab 50 Jahren vorstellen, an eine gemeinnützige Organisation zu vererben. Unter kinderlosen Menschen ist es sogar jeder dritte. Das spürt auch der Johanniter-Landesverband in Sachsen-Anhalt und Thüringen, erklärt Fundraiserin Anne Helsig.
2: Seit einigen Jahren stellen wir mit Freude fest, dass sich immer mehr Menschen für ein Testament zugunsten der Johanniter entscheiden. Und diese Spenden, die machen für uns einen wahnsinnigen Unterschied. Also jeder Betrag, der eingeht, egal wie klein er sein möge, für uns macht das ganz viel aus.
1: Die Initiative Mein Erbe tut Gutes verzeichnete vergangenes Jahr Nachlässe in Rekordhöhe. Insgesamt kamen 148 Millionen Euro zusammen. Ein Grund für den Anstieg sei auch, dass heute mehr Menschen überhaupt Vermögen zu vererben haben. Im Osten sei dieses noch geringer als im Westen, erklärt Susanne Anger von Mein Erbe tut Gutes.
3: Es ist auch heute noch so, dass insgesamt die Werte, die vererbt werden, insgesamt im Volumen kleiner sind. Aber in der Bereitschaft, gemeinnützig Organisationen zu unterstützen mit einem Erbe oder mit einem Teil aus dem Erbe, da ist der Unterschied liegt er nur noch bei 2,7 Prozentpunkten. Also relativ klein.
1: Warum Menschen gemeinnützig vererben, habe verschiedene Gründe. Die meisten möchten mit ihrem Nachlass noch etwas Bleibendes bewirken, so Anger.
3: Eigentlich wollen sie noch ein letztes Geschenk an die Welt machen. Ein Grund ist oft auch, dass man sagt, okay, ich möchte nicht, dass es an den Staat fällt, weil ich habe dafür hart gearbeitet und deshalb will ich es lieber für einen guten Zweck. Und weitere Gründe sind auch, dass Leute sagen, ich will was zurückgeben.
1: Besonders häufig entscheiden sich Menschen für Tier-, Umwelt- und Naturschutzorganisationen. Dahinter folgen Kinder- und Jugendhilfeverbände. Dabei könne genau definiert werden, wo und wofür der Nachlass genutzt werden soll. Davon profitieren besonders oft die Regionen vor Ort, erklärt Johanniter-Fundraiserin Helsig.
2: Also wenn jemand sagt, die Tagespflege, die ist mir so richtig ans Herz gewachsen und ich möchte, dass die für die Zukunft besonders entlastet werden oder gut aufgestellt sind, dann hat man auch die Möglichkeit, das entsprechend in den Testament zu vermerken und da so eine Art Zweckbindung quasi einzubauen.
1: Für Susanne Anger von Mein Erbe tut Gutes ist es wichtig, alle Menschen zu beraten, egal wo ihr Vermögen hingehen soll.
3: Wenn ich kein Testament habe, dann tritt einfach die gesetzliche Erbfolge ein. Wenn ich irgendwas gestalten möchte, selbst wenn ich nicht gemeinnützig vererben will, wenn ich aber auch Streit zum Beispiel verhindern möchte, dann ist es wichtig, ein Testament zu schreiben.
1: Wer selbst bestimmen möchte, was mit seinem Nachlass geschieht, sollte sich rechtzeitig kümmern. Darauf macht der Internationale Tag des Testaments aufmerksam.
0: Und weitere Informationen finden Sie auch auf der Webseite der Initiative Mein Erbe tut Gutes. Es ist 13.15 Uhr geworden. Sie hören MDR aktuell mit diesem Top-Thema in den Nachrichten. Nach dem Wahlerfolg der AfD in Sachsen-Anhalt will nun der Deutsche Richterbund einen besseren Schutz der Justiz vor politischem Missbrauch. Bundesgeschäftsführer Rebehn fordert im Kölner Stadtanzeiger vor allem das Weisungsrecht der Justizministerien gegenüber den Staatsanwaltschaften zu streichen. Weitere Meldungen hat Frank Thomas für Sie.
4: Bei einem Unfall mit einem Linienbus in Berlin sind gestern Abend 11 Menschen verletzt worden. Laut Feuerwehr kam ein Fahrgast mit lebensgefährlichen Verletzungen in ein Krankenhaus, 3 weitere wurden als schwer verletzt eingestuft. Der Bus fuhr demnach gegen einen Baum neben einer Straße. Die Ursache für den Unfall ist bislang unklar. Die Freibäder in Sachsen-Anhalt haben nach der Saison eine positive Bilanz gezogen. Allein in den 5 Magdeburger Strand- und Freibädern kühlten sich über 150.000 Gäste ab. Das waren 38.000 mehr als im vergangenen Jahr. Auch in anderen Städten wie Halle und Salzwedel stiegen die Besucherzahlen. Durch die neu aufgeflammten Kämpfe im Jemen sind nach UNO-Angaben seit Juli mindestens 76.000 Menschen vertrieben worden. Die Internationale Organisation für Migration teilte mit, es sei damit zu rechnen, dass die Zahl der Vertriebenen weiter steige. Die mit dem Iran verbündete Houthi-Miliz hat in den vergangenen Tagen bei Kämpfen gegen Regierungstruppen die gesamte jemenitische Küste am Roten Meer erobert. Das Wetter: am Nachmittag nur wenig Sonne, stellenweise Regen, 17 bis 21 Grad. Nachts weiterer Regen, 15 bis 9 Grad. Morgen im Tagesverlauf freundlicher, 18 bis 22 Grad. MDR aktuell Verkehrsdienst: A4 Richtung Frankfurt zwischen Chemnitz Ost und Chemnitz Mitte stocken plus 15 Minuten. Im weiteren Verlauf zwischen Stadtroda und Jena Zentrum Unfall und Stau, nur eine freie Spur. A9, beide Richtungen, zwischen Niemeck und Kleinmarzehn stau und stockend nach Unfall. A9 Richtung München, zwischen Dreißig und Eisenberg stockend plus 10 Minuten, zwischen Markt Schaugast und Bad Berneck-Himmel Kron stockend plus 10 Minuten. A13 Richtung Berlin, zwischen Radeburg und Thiendorf, Stau plus 10 Minuten, B7 Sperrung zwischen Weimar und Garberndorf. Soweit der MDR Aktuell Verkehrsdienst, 13.18 Uhr.
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0: Bei der Landtagswahl am vergangenen Wochenende wurde die AfD in Sachsen-Anhalt mit fast 44% stärkste Kraft. Ein Erfolg, der nicht zuletzt mit ihrer Präsenz in den sozialen Medien zu tun hat. Dabei handelt es sich um ein globales Phänomen. Wie das rechte Spektrum Social Media für seine Zwecke nutzt, zeigte sich zuletzt auch in der spanischen Exklave Ceuta. Stefan Kieske berichtet.
6: Nur wenige Stunden, nachdem Zehntausende Migranten Ende Juli die Grenze nach Ceuta überquert hatten, traf eine zweite Welle in der Stadt ein. Influencer.
7: This is a crazy situation right now.
6: Mit dabei Influencer Nick Shirley, der sich als Frontberichterstatter inszeniert. Und behauptet, nur knapp einer Messerattacke entkommen zu sein.
7: Our mission here in Spain showed you guys the truth of what was actually going on. We finished with a knife.
6: So wie der US-YouTuber Nick Shirley kam aus Spanien und dem Ausland YouTuber, Streamer und TikToker mit großer Reichweite, um aus der Lage Content zu machen. Shirley zählt dabei zu den bekanntesten, die Medien dem rechten bis rechtsextremen Spektrum zuordnen. Sein Video aus Ceuta wurde in einem Monat 1,6 Millionen Mal aufgerufen, fast 20 Mal so viele Menschen wie in der Exklave leben. Für den Kommunikationsforscher Sergi Soler von der Universität Barcelona steht Shirley für eine länderübergreifende Bewegung.
8: They share so many topics.
6: Diese Akteure teilen sehr viele Themen, nicht nur die Migration und die Idee eines ethnisch-nationalistischen Staates, sondern auch Erzählungen gegen die Gleichstellung oder sogar die Leugnung von Wissenschaft. Und verbunden sind sie nicht nur über Narrative, sondern auch über Geld. So werden beispielsweise Content-Creator wie der spanische Influencer Vito Kies über das Portal La Derecha Diario unterstützt. Ein rechtes Online-Medium, das aus Argentinien stammt und dem Umfeld von Argentiniens ultrakonservativen Präsidenten Javier Milei nahesteht. Vito Kies, der allein auf Instagram 1,5 Millionen Follower hat, war ebenfalls früh nach den Ereignissen in Ceuta vor Ort. Schaut euch an, wie grotesk die Situation in Ceuta ist. An den Tankstellen hier müssen haufenweise Militärfahrzeuge stehen, um zu verhindern, dass die illegal eingereisten Migranten versuchen, etwas zu stehlen oder alles zu verwüsten, was ihnen in die Quere kommt. Das hier ist eine Situation und ein Szenario eines Krieges. Dass Migrationskrisen als Bühne für Influencer aus dem In- und Ausland genutzt werden, ist für deren Narrativ gewollt, so Soler. Das Hauptziel ist es, die Regierung und die öffentlichen Institutionen zu delegitimieren, auch die traditionellen Medien. Das geschieht vor allem, indem Krisensituationen ausgenutzt werden. Das erzeugt Misstrauen gegenüber den Institutionen und schafft eine postfaktische Zone. Genau hier entstehen populistische Opfererzählungen und Verschwörungstheorien. Der Regierung und in den Worten von Elon Musk, den Legacy Media wird vorgeworfen, die Wahrheit zu verbergen. Die Viralität wird so in politisches Kapital verwandelt. Dass das aber auch mal nach hinten losgehen kann, musste der ultrarechte Influencer und selbsternannte spanische Systemsprenger Alvise Perez erfahren. Mit seiner Protestpartei Cercabo La Fiesta ist er mit 3 Mandaten auf Anhieb ins EU-Parlament eingezogen. Laut einem Bericht der spanischen Zeitung El País soll der Influencer Vito Kies für ein Projekt finanziell unterstützt haben. Auch er wollte kurz nach Beginn der Krise Ceuta als Bühne für eine Kundgebung nutzen. Doch als er eintraf, gab es Widerstand. Die ändern nichts, die machen Fotos, gehen wieder und das für ihre politischen Kampagnen. Sie kommen, um ihre Hassreden in unserer Stadt zu verbreiten. Sie sind gegen die muslimischen Bürger Ceutas. Perez selbst empörte sich über die nicht angenommene Unterstützung. Eine Schande, das ist keine Normalität in einem ernstzunehmenden Land. Hunderte Einwohner Ceutas protestierten gegen ihn. Sie sahen darin den Versuch, einen ihnen fremden ideologischen Konflikt in ihre Stadt zu tragen. Zugleich sind viele Bewohner Ceutas unzufrieden mit dem Krisenmanagement der Regierung. Und doch wiesen einige von ihnen vermeintliche Unterstützung von rechts zurück, sagt Kommunikationsforscher Soler.
8: Ceuta's own demography is very different from the mainland. So
6: Ceutas Bevölkerung ist ganz anders zusammengesetzt als die auf dem Festland. Die Menschen weigern sich, als Bühne benutzt zu werden und bestehen darauf, dass diese Krise ihre eigene gelebte Not ist. Diese Aktivisten aber behandeln sie als Content und politisches Kapital, statt wirklich zu helfen. Alvise Perez musste schließlich von der Polizei aus der Stadt eskortiert werden, während auch die anderen Influencer wieder abzogen, auf der Suche nach der nächsten Bühne, die sie für ihr Business nutzen können, bleibt die Lage der Menschen in Ceuta nach ihrem Auftritt nahezu unverändert.
0: Stefan Kieske berichtete. Beim Rugby stoßen Spieler immer wieder heftig zusammen. Die wiederholten Schläge und Erschütterungen des Kopfes schaden dem Gehirn. Das wurde jetzt in einer australischen Studie nachgewiesen. Bei mehr als der Hälfte der untersuchten Rugby-Spieler wurde eine Schädigung des Gehirns festgestellt. Die Autoren und Angehörige verstorbener Spieler fordern nun, dass sich beim Lieblingssport der Australier etwas ändert. Jennifer Johnston berichtet.
9: Einer der Rugby-Spieler, dessen Gehirn für die Studie untersucht wurde, ist der ehemalige Starspieler und Trainer Paul Green. Er holte viele Pokale und Siegestrophäen. Dann kamen plötzlich schwere Depressionen, die zu seinem Tod führten. Seine Frau Amanda wollte antworten und spendete sein Gehirn.
10: Ich wusste, dass da etwas nicht stimmte mit Paul. Und als Michael Buckland von der Sports Brain Bank auf mich zukam, da habe ich keinen Moment gezögert und Pauls Gehirn gespendet. Zur genaueren Untersuchung. Da steckte mehr hinter. Das wusste ich. Da musste es Antworten geben.
9: In der sogenannten Sports Brain Bank in Sydney sammelt Pathologe Michael Buckland alles Wissen über die Auswirkungen von hartem Kontaktsport auf das Gehirn. Dafür seziert er die Gehirne verstorbener australischer Sportler wie das von Paul Green.
11: The one abnormality that we commonly see is what's called a cavum septum pellucidum.
12: Man kann das hier dran sehen, diese Anomalie. Hier gibt es diese kleinen, sehr dünnen Membranen und es scheint, dass bei den Menschen, die viel Kontaktsport betrieben haben, dass die dann entweder in zwei Teile zerfallen oder völlig unterbrochen werden. Das deutet für mich darauf hin, dass die Person wiederholten Kopfstößen, also erheblichen Belastungen, ausgesetzt war.
9: Nicht nur Kopfschläge, auch Bodychecks können zu Hirnverletzungen führen. Profi-Rugby-Spieler sind während ihrer Karriere tausendfach Stößen ausgesetzt. In den nun veröffentlichten Studienergebnissen wurde bei 31 von 51 Rugby-Spielern die Krankheit CTE nachgewiesen, die chronisch-traumatische Enzephalopathie. Zu den Symptomen können Demenz, Impulsivität, Angstzustände und Wut gehören. Die Spieler waren in ihren 20ern bis 40ern, vom Amateur- bis Profiniveau. Auch Paul Greens Gehirn war schwer geschädigt infolge zu vieler Bodychecks und Kopfstöße. Der harte Sport, bei ihm die Ursache für die Depression. Seine Frau Amanda fordert, es müsse sich etwas ändern beim Lieblingssport der Australier.
10: Wissen Sie, Australier, Aussies sind für ihre Härte bekannt. Aber wir müssen uns ändern und beim Sport unsere Gesundheit an vorderste Stelle stellen. Die Rugby-Jungs können ja nicht wirklich ihre Gesundheit riskieren zu unserer Unterhaltung. Also ja, da müssen auch wir uns ändern.
9: Auch Alan Pierce, Professor an der Swinburne University und Mitautor der Studie, fordert, es müsse mehr getan werden, um die Spieler zu schützen. Rugby gehört zu den beliebtesten Sportarten in Australien. Schon kleine Kinder fangen früh an, Rugby in Vereinen zu spielen. Ärzte wie Alan Pierce und Angehörige verstorbener Spieler wie Amanda Green fordern, zumindest für Spieler von bis zu 14 Jahren kontaktlose Varianten des Sports anzubieten.
0: Jennifer Johnston berichtete. Taylor Swift ist vieles. Musikerin, Songwriterin, Superstar, Anti-Hero und nebenbei die Künstlerin mit der vermutlich weltweit größten Fangemeinde. Doch jetzt kommt noch ein neuer Titel hinzu und der hat gar nichts mit Musik zu tun, nämlich die Bezeichnung Insekt. Gerald Perschke berichtet.
13: Ein Forschungsteam der University of California in Riverside hat in Australien 12 bislang unbekannte Pflanzenwanzenarten beschrieben. 4 davon gehören zu einer neuen Gattung mit dem Namen Swiftiphyllus. Benannt nach Taylor Swift und ihrer Fangemeinde, den Swifties. Eine Art heißt direkt Swiftiphyllus taylorae. 3 weitere tragen Namen, die auf Alben der Sängerin anspielen. Die Wissenschaftlerin Sarah Schröder schreibt in der Studie, Taylor Swift verdiene diese Ehrung wegen ihres Talents, ihrer Songtexte und der Freude, die sie vielen Menschen bereitet habe. Hinter der ungewöhnlichen Namensgebung steckt allerdings ernsthafte Forschung. Die Wissenschaftlerinnen untersuchten fast 600 Insektenexemplare aus Australien. Viele davon erwiesen sich als bislang unbekannte Arten. Insgesamt beschrieb das Team 5 neue Gattungen und 12 neue Arten. Die Tiere leben auf Casuarinengewächsen, einer in Australien weit verbreiteten Pflanzenfamilie immergrüner Bäume und Sträucher. Die nur wenige Millimeter großen Wanzen sind hellgelb und tragen rote Flecken oder Streifen. Für Sarah Schröder ist das ein passender Bezug zu Taylor Swift. Deren Markenzeichen seien blonde Haare und rote Lippen. In der Studie bezeichnet sie die Insekten deshalb sogar als blond. Der Fall zeigt auch, selbst in gut erforschten Ländern warten noch viele Arten auf ihre Entdeckung. Die untersuchten Insekten waren teilweise schon vor mehr als 20 Jahren gesammelt worden, wurden aber erst jetzt als neue Arten erkannt.
0: Schauen wir mal, was das Wetter heute noch bringt. Jörg Schröder ist im Wetterstudio. Jörg, wann hört der Regen auf?
14: Es bringt erst einmal Regen, denn aktuell haben wir in den meisten Gebieten eine trockene Phase. In vielen Gebieten ist aktuell trocken, nur aktuell in Südthüringen tröpfelt es hier und da so ein bisschen. Aber das bleibt nicht so, denn im Laufe des Nachmittags zieht ein neues Regengebiet herein mit Schwerpunkt in Thüringen, in Sachsen und auch im südlichen Sachsen-Anhalt. Das heißt, Richtung Norden, Richtung Altmark, Richtung Elbhavelwinkel erwarten wir weiterhin eher trockenes Wetter und nur hier und da ein paar Regentropfen. Schauen wir uns die Temperaturen an, es wird nicht wirklich wärmer. Aktuell haben wir die Höchstwerte erreicht, hier und da 21 Grad. Zum Abend hin wird es natürlich ein bisschen kälter. Da Temperaturen zwischen 15 und 20 Grad.
0: Kurzer Blick noch auf morgen.
14: Es wird immer freundlicher. Wir freuen uns auf den morgigen Feierabend nach 16 Uhr. Da erwarten wir den meisten Sonnenschein.
0: Jörg Schröder, Dankeschön.
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0: Und kurz vor den Nachrichten schauen wir ja immer auf die kommende halbe Stunde. Einige unserer vielen Themen stelle ich Ihnen vor. Es gibt ja jetzt veränderte politische Verhältnisse in Sachsen-Anhalt nach der Landtagswahl. Und wir schauen uns mal die Position der Kirchen dazu an. Das wird ein Thema sein. Außerdem geht es um die Bahnwerkstatt zur Geschichte der Schmalspurbahn. Zum Tag des offenen Denkmals empfehlen wir Ihnen einen Besuch bei der Hirzbergbahn im Kreis Gotha. Dies und mehr hier bei uns. Bleiben Sie dran.
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4: Um 13.30 Uhr mit Frank Thomas. Ein ukrainischer Zug ist nahe der polnischen Grenze von russischen Drohnen angegriffen worden. Wie der polnische Bahnbetreiber mitteilte, war die Bahn auf der Strecke Kiew-Warschau unterwegs. Nach einem Bericht der polnischen Zeitung Gazeta Wyborcza wurde die Lokomotive des Personenzugs getroffen. Mehr als 200 Personen seien an Bord gewesen, darunter keine Polen, es gebe keine Verletzten. Dem Bericht zufolge wurden polnische Kampfjets eingesetzt, diese hätten aber keine Verletzungen des polnischen Luftraums gemeldet. Es war der zweite Angriff innerhalb weniger Tage auf einen ukrainischen Zug nahe Polen. Russland schließt zeitnahe Gespräche mit den USA und der Ukraine zum Krieg in der Region nicht aus. Kreml-Sprecher Dmitri Peskow sagte, der Oktober als Termin könne nicht ausgeschlossen werden. Bereits Anfang der Woche hatte sich Moskau offen für eine Wiederaufnahme von Gesprächen in diesem Format gezeigt. Zuvor waren die beiden US-Gesandten Steve Witkoff und Jared Kushner nach Russland und in die Ukraine gereist. Nach dem Wahlerfolg der AfD in Sachsen-Anhalt dringt der Deutsche Richterbund auf einen besseren Schutz der Justiz vor politischem Missbrauch. Bundesgeschäftsführer Sven Rebien sagte dem Kölner Stadtanzeiger, dabei gehe es vor allem um die Staatsanwaltschaften. Bisher könnten sich Justizministerien bei einzelnen Strafverfahren einmischen. Es sei höchste Zeit, dass die Regierung diese Möglichkeit verbiete und das Weisungsrecht aus dem Bundesrecht streiche. China will auf dem Gebiet der KI die Zusammenarbeit der BRICS-Staaten vertiefen. Zum Abschluss des Gipfeltreffens in Indien schlug Präsident Xi Jinping eine eigene KI-Plattform für Schwellenländer vor. Zudem regte er eine Partnerschaft für Sonderwirtschaftszonen sowie ein Forum für den Dienstleistungshandel an. Der BRICS-Gruppe gehören 10 Länder an. Zum Tag des offenen Denkmals hat Sachsen den Kinder- und Jugenddenkmalpreis verliehen. Er geht in diesem Jahr nach Königsbrück. Dort hatten sich Schüler um die 200 Jahre alten Kamelien im Gewächshaus des Schlosses gekümmert. Sie gelten als die ältesten zusammenstehenden Kamelien in Europa nördlich der Alpen. Am heutigen Tag des offenen Denkmals sind bundesweit rund 6.500 historische Stätten für Besucher geöffnet. Soweit die Nachrichten. Das Wetter, die Temperaturen. Bedeckt in Artern 17, Dresden 16 Grad, Eisenach leichter Regen 16 Grad. Bewölkt Erfurt 17, Gardelegen Sprühregen 18 Grad. Bedeckt in Magdeburg 20, Neuhaus 12, Uschatz 17, Plauen 16 Grad. Bedeckt in Wernigerode 19 und Wittenberg 18 Grad. Nachmittags kurze Auflockerungen, stellenweise Regen 17 bis 21 Grad, teils stark böiger Westwind. Nachts weiterhin Regen, im Verlauf von Westen her trockener und Auflockerungen 15 bis 9 Grad. Morgen in Teilen Sachsens und Thüringens anfangs noch Regen, später überall trocken mit Sonne und Wolken 18 bis 22 Grad. Am Dienstag freundlich trocken und spätsommerlich warm. MDR aktuell Verkehrsdienst, A4 Richtung Frankfurt zwischen Chemnitz Ost und Chemnitz Mitte stoppen plus 10 Minuten. Zwischen Stadtroda und Jena Zentrum Unfall, nur eine freie Spur, Stau ab Hermsdorf Ost. A9 beide Richtungen zwischen Niemeck und Kleinmarzins, Stau nach Unfall. A9 Richtung München zwischen Dreußig und Bad Klosterlausnitz, Baustellenstau plus 15 Minuten. Zwischen Marktschorgast und Bad Berneck Himmelkron, Baustellenstau plus 10 Minuten. A13 Richtung Dresden zwischen Ortrand und Hiendorf, Stau und Stocken plus 10 Minuten. B7, Sperrung zwischen Weimar und Gaberndorf. B188 zwischen Tangermünde und Stendal, Tiere. Soweit der MDR Aktuell Verkehrsdienst, 13.34 Uhr.
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0: Diese Aussage sorgt für Aufregung im Vereinigten Königreich. Bei einem Kurzbesuch in Dublin wünscht sich Donald Trump kurzerhand die Vereinigung Irlands mit Nordirland. Das fände er fantastisch. Mareike Aden mit Einzelheiten.
17: Auf seinem Kurzbesuch in Irland hat sich US-Präsident Donald Trump überraschend für ein geeintes Irland ausgesprochen. Nach einem Treffen mit Regierungschef Micheál Martin sagte Trump am Samstag zu Journalisten, er wolle zwar keine Probleme verursachen, würde es aber lieben, wenn Irland vereinigt würde. Er denke, dass es ohnehin irgendwann kommen werde. Großbritannien habe dabei natürlich auch etwas zu sagen, fügte Trump hinzu. Die irische Insel ist geteilt. Die Republik Irland ist EU-Mitglied, Nordirland gehört zum Vereinigten Königreich. Der jahrzehntelange blutige Konflikt wurde 1998 mit dem sogenannten Karfreitagsabkommen weitgehend beendet. Eine harte Grenze zwischen den beiden Teilen der Insel konnte auch nach dem Brexit vermieden werden. Regierungschef Martin reagierte zurückhaltend auf Trumps Äußerungen. Der britische Premierminister Andy Burnham betonte, ein Referendum über den Status Nordirlands stehe derzeit nicht zur Debatte. Auch Nordirlands pro-britische Unionistenpartei DUP wies Trumps Äußerungen zurück. Parteichef Gavin Robinson erklärte auf der Online-Plattform X, die verfassungsmäßige Zukunft Nordirlands werde von den Menschen dort entschieden, nicht durch Kommentare aus London, Dublin oder Washington. Am Samstag gingen in Dublin tausende Menschen gegen Trump und den Empfang, den die irische Führung ihm bereitet hatte, auf die Straße. Im Mittelpunkt stand dabei vor allem Trumps Politik im Nahen Osten und die Unterstützung Israels durch die USA. Am Sonntag wird der US-Präsident in seinem Golfresort den irischen Premierminister Martin zum Finaltag der Irish Open empfangen. Am Abend reist Donald Trump zurück in die USA.
18: Menschenrechtler beklagen 23 Tote in tunesischer Haft wegen der inhumanen Haftbedingungen. Die Hitzewellen dieses Sommers hätten die Bedingungen nochmals verschlechtert. Stefan Ehlert berichtet.
19: Es gibt Hinweise darauf, dass es den Häftlingen bei Temperaturen von mehr als 45 Grad an frischer Luft und Wasser gemangelt habe. Die Liga für Menschenrechte gibt an, sie habe mit Hilfe von Angehörigen, Ärzten und Anwälten 23 Todesfälle dokumentieren können. Darunter den Tod eines erst 24-Jährigen. Die tunesischen Behörden haben bislang keine Angaben zur Zahl der Verstorbenen in den Gefängnissen gemacht. Das Gesundheitsministerium teilte lediglich mit, dass keiner der Todesfälle auf die Hitze zurückzuführen sei. Seit 5 Jahren geht die Justiz unter Präsident Kais Said verschärft gegen Oppositionelle, Anwälte, Aktivisten und Journalisten vor. Ihr Gesundheitszustand in Haft gilt vielfach als kritisch. Betroffen sind unter anderem der ehemalige Parlamentssprecher Rashid Ranushi. Er ist schon 85 Jahre alt. Auch die Familie von Ahmed Najib Shebi macht sich Sorgen um die Gesundheit des 82-jährigen prominenten Oppositionellen. Sie fordert seine sofortige Freilassung.
18: Wir alle kennen ja die Harzer Schmalspurbahn oder die Thüringer Wald- und Straßenbahn Gotha. Das sind die letzten verbliebenen Schmalspurbahnen in Thüringen. Früher gab es einige mehr. Um das Erbe dieser alten Schmalspurbahnen kümmern sich seit knapp 13 Jahren die Vereinsmitglieder der Hirzbergbahn in Georgenthal im Landkreis Gotha. Zum Tag des offenen Denkmals bekommen sie dort einen besonderen Einblick, weiß Bastian Albrecht.
20: Selbst wenn Sie kein Eisenbahnfan sind, die Sammlung der Thüringer Schmalspurbahn auf dem ehemaligen Sägewerkgelände in Georgenthal ist was ganz Besonderes. Denn hier wird noch richtig Hand angelegt und restauriert. Los ging es mal mit einem Waggon, sagt Vereinsmitglied Martin Müller-Schmied.
21: Inzwischen steht die Halle voll, wir sagen sogar zu voll. Einen Waggon wollen wir wieder loswerden, weil er in Thüringen nicht gefahren ist. Wir brauchen Platz, um zu bauen. Wir wollen zum Beispiel unsere Dampflok aufbauen.
20: Eine Diesellok ist fast fertig. Sie kann auf den Gleisen im Außenbereich auch wieder rangieren. Auch einige Waggons sind in Eigenregie jahrelang restauriert worden. Aber viele Waggons sind auch stark beschädigt und müssen mühevoll wieder aufgebaut werden.
21: Die Waggons können ganz viele Geschichten erzählen. Die meisten sind ja kurz nach 1900 gebaut worden. Die haben schon wirklich viel erlebt. Die sind nach ungefähr 50 Jahren meistens noch mal modernisiert worden und sind dann ja weitere vielleicht 20 Jahre unterwegs gewesen, bis aus irgendwelchen Gründen die Strecken dann eingestellt wurden.
20: Denn früher gab es in Thüringen einige Schmalspurbahnen, beispielsweise die Weimar-Rastenberg-Eisenbahn, die Felderbahn zwischen Dorndorf, Kaltennordheim und Bad Salzungen oder die Drusebahn zwischen Wernshausen und Herges. Von einigen Bahnen stehen hier noch die originalen Waggons oder Ersatzteile, beispielsweise ein Personenwagen von 1887 von der Weimar-Rastenberg-Bahn. Es gibt aber noch viel mehr zu entdecken.
21: Wir führen die Leute auch gern dorthin, wo gearbeitet wird und auch mal in so einen alten, noch nicht restaurierten Waggon. Wenn Familien kommen, dann holen wir die Holzeisenbahn raus. Hier stehen wir gerade vor dem Kinowagen. Es gibt also die alten Arbeitswerkzeuge zu sehen, eine alte Schienensäge zum Beispiel, an der man sich selber mal probieren kann. Vieles aus der Signaltechnik.
20: Das Eisenbahnherz wird garantiert höher schlagen. Sogar Eisenbahnlieder werden heute gesungen.
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22: Mit Ramo Hinsdorf. Und jetzt gleich schlagen die Herzen der Fußballfans, die ihr Radio hören, höher. Denn es ist zweite Liga. Karlsruhe SC gegen Energie Cottbus. Wir hören mal rein. Daniel Günther.
23: Das ist schon sehr bemerkenswert, was der Gast aus Cottbus hier in den ersten 10 Minuten zeigt. Die Jungs aus der Lausitz sind eindeutig das bessere Team. Und Energie Cottbus auch mit der bislang besten Gelegenheit in diesem Spiel. Das war nach 4 Minuten ein Kopfball von Lukas Copado. Und der war deshalb so schwer für Bernat im Karlsruher Tor zu halten, weil der Ball dann noch als Aufsetzer auf den Kasten kam. Super Parade von Karlsruhes Torwart. Und Energie Cottbus hier mutig auf dem Weg nach vorne. Und damit hat womöglich auch der KSC nicht gerechnet. der große Probleme hat, mal irgendwie den Ball längere Zeit in den eigenen Reihen zu halten. Jetzt gibt es einen Einwurf für den KSC. Wir sind auf der linken Seite und jetzt ein dummes Foulspiel von Manu an Karlsruhes Kapitän Marvin Wanicek. Und das heißt, es wird einen Freistoß geben für die Gastgeber von der halblinken Seite. Wie gesagt, noch keine Tore hier im Wildpark, aber ein sehr gutes Spiel. Und das liegt vor allen Dingen an den Cottbusern. Aber Achtung, jetzt Standardsituation für den KSC. Und das macht natürlich Marvin Wanicek höchstpersönlich, der Karlsruher Kapitän. Er schaut jetzt, wer ist da anspielbar? Das sind natürlich die Kollegen aus der Innenverteidigung. Ball ist noch nicht freigegeben. Das dauert vielleicht noch ein, zwei Sekunden. So, jetzt darf Marvin Wanicek, hebt den rechten Arm. Ball kommt und fliegt an allen vorbei. Bleibt hier beim 0:0.
22: In den anderen beiden Stadien noch keine Tore gefallen, bei Heidenheim gegen Kiel und bei Osnabrück gegen Hertha. Die Nachricht des Tages kommt aus der ersten Fußball-Bundesliga. Der erste Trainerwechsel der Saison ist vollzogen. Wie im Vorjahr trennt sich Borussia Mönchengladbach nach nur 3 Spielen vom Cheftrainer. Eugen Polanski ist nicht mehr Coach der Fohlenelf. Die Einzelheiten von Uli Schäfer.
1: Überraschend kommt die Trennung nicht nach dem Gladbacher Fehlstart in der Bundesliga. Nach 3 Spielen steht die Borussia mit 0 Punkten und 3:12 Toren am Tabellenende. Im Anschluss an die 0:5 Niederlage in Freiburg hatte Sportchef Ruven Schröder ein Bekenntnis zu Polanski vermieden. Jetzt also die Trennung. Borussia sei und bleibe sein Verein, so Polanski in einer schriftlichen Mitteilung des Vereins. Deshalb tue es so wahnsinnig weh, dass es nun so gekommen sei. Eugen Polanski hatte die Borussia vor fast genau einem Jahr übernommen. Erst als Interimstrainer, dann als Dauerlösung. Die Gladbacher belegten am Ende der Saison Platz 12. Polanski stand schon damals in der Kritik. Am kommenden Samstag trifft Borussia Mönchengladbach auf Mainz. Dann wird der bisherige Co-Trainer Jan-Moritz Lichte die Mannschaft betreuen.
22: In der Fußball-Regionalliga haben sich nach 8 Spielen Erfurt und Chemnitz schon ein bisschen abgesetzt. Aue und Jena mischen oben mit, aber 2 hochgehandelte Vereine dümpeln im Niemandsland der Tabelle. Neben der ambitionierten VSG Adlinicke ist es der Meister der Vorsaison, Lok Leipzig, Platz 11 aktuell. Heute sind es die Popst Haider in Greifswald zu Gast. Jeremias Diehl ist unser Reporter. Jerry, wer es mit der Lok hält, könnte angesichts der bisherigen Bilanz ja sagen, schön, dass es heute wenigstens ein Auswärtsspiel ist, oder?
2: Ja, auf jeden Fall, da sprichst du es an. Also 10 Punkte haben sie erst geholt, 9 davon auswärts, also 3 Siege eingefahren, alle auf fremden Plätzen. Und das soll natürlich heute auch das große Ziel sein von der Mannschaft von Thorsten Ziegner, die sich ziemlich schwer tut in dieser Regionalliga-Saison. Dazu kommen noch sehr viele Verletzte, unter anderem ja auch der Stammkeeper. Deswegen hat man ja auch 9 verpflichtet. Heute muss es gegen Greifswald ein bisschen besser werden, vor allem in der Defensive.
22: 2 Spiele haben die Probst Haider zuletzt gegen Aufstiegsmitanwärter verloren, gegen Chemnitz und gegen Aue. Was fehlt dem Staffelsieger der Vorsaison derzeit an Qualität und vielleicht auch an der Mentalität?
2: Ja, Jamal Ziane hat es nach der Niederlage gegen Aue angesprochen. Die kriegen so viele Gegentore und das sind sie einfach nicht gewohnt aus den letzten vergangenen 2 sehr erfolgreichen Spielzeiten. Da sind viele kleine individuelle Fehler, auch große individuelle Fehler drin. Sie sind nicht stabil bei Flanken und da müssen sie stabiler werden. Aber Thorsten Ziegner hat auch gesagt, es ist ein Prozess. Er möchte ein bisschen einen anderen Fußball spielen als die letzten 2 Jahre und das dauert eben ein bisschen. Und vor allem, wenn man dann auch noch ausgebremst wird, ja, mit so vielen Verletzten, dann wird das natürlich schwer. Aber wir schauen drauf, dann ab 14 Uhr.
22: Ja, das Spiel Greifswald gegen Lok Leipzig live in Ausschnitten hier bei uns. 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Dort ist die Partie im Audiostream in voller Länge zu hören.
0: Es ist 13:45. Sie hören MDR aktuell mit diesem Top-Thema in den Nachrichten. Ein ukrainischer Zug ist nahe der polnischen Grenze von russischen Drohnen angegriffen worden. Laut einem Zeitungsbericht wurde die Lokomotive getroffen. An Bord seien 200 Menschen gewesen. Es gebe keine Verletzten. Weitere Meldungen hat Frank Thomas für Sie.
4: Die Ukraine hat nach russischen Angaben mehrere Drohnenangriffe auf die Teilrepublik Tatarstan geflogen. Der Bürgermeister der Stadt Nischnekamsk erklärte, dabei seien 2 Menschen ums Leben gekommen. Ein Wohnhaus und mehrere Industrieobjekte seien beschädigt worden. In der Stadt befindet sich eine Ölraffinerie. In der Nähe von Weimar ist ein Feuer in einem Einfamilienhaus ausgebrochen. Wie die Polizei mitteilte, ist auch ein Nebengebäude betroffen. Unklar sei derzeit, ob es Verletzte gebe. Anwohner sollten wegen starken Rauchs Fenster und Türen geschlossen halten. Wegen des Brandes seien Straßen gesperrt worden. Auch die nahegelegene Bundesstraße 7 sei betroffen. In Niedersachsen haben Unbekannte von einem Feld 4 Tonnen Zwiebeln gestohlen. Wie die Polizei mitteilte, ereignete sich die Tat in Uetze in der Region Hannover. Der Schaden wird auf rund 1000 Euro geschätzt. Das Wetter: nachmittags nur wenig Sonne, stellenweise Regen, 17 bis 21 Grad. In der Nacht weiterer Regen, 15 bis 9 Grad. Morgen im Tagesverlauf freundlicher, 18 bis 22 Grad. Im aktuellen Verkehrsdienst: A4 Richtung Frankfurt zwischen Chemnitz Ost und Chemnitz Mitte stockend plus 10 Minuten. Zwischen Stadtroda und Jena Zentrum Unfall, nur eine freie Spur.

0: Gesellschaft.
1: Die Wahl in Sachsen-Anhalt hat die politischen Verhältnisse weit über die Grenzen des Bundeslandes hinaus aufgewirbelt. Auch wenn noch nicht klar ist, wie sich die nächste Landesregierung zusammensetzen wird, die AfD wird wohl eine wichtige Rolle spielen. Die Kirchen hatten sich vor der Wahl deutlich von den zum Teil völkischen und nationalistischen Forderungen der AfD distanziert. Uli Wittstock berichtet über Reaktionen der Kirchen auf den Wahlsieg der AfD.
2: Einen Wahlsieg der AfD in dieser Höhe hatte der Bischof des Bistums Magdeburg, Gerhard Feige, nicht erwartet. Und auch wenn noch nicht klar ist, wie sich die neue Landesregierung zusammensetzen wird, so ist die Haltung der Kirchen weiterhin eindeutig, erklärt Bischof Feige.
3: Wir Kirchen werden weiterhin das Evangelium verkünden. Und das heißt, wir werden weiterhin für die Menschenwürde eines jeden, nicht nur der Deutschen, für Nächstenliebe und Solidarität eintreten und werden versuchen, Brücken zu bauen, damit diese Gesellschaft nicht völlig auseinanderdriftet. Und wir werden uns für Menschen einsetzen, die laut dem möglichen Regierungsprogramm bedroht sind und auch für Vereine und Institutionen, die für Demokratie und Freiheit eintreten.
2: Tatsächlich hat ja die AfD angekündigt, Vereinen und Verbänden kein Geld mehr zu zahlen, wenn sie dem politischen Kurs der Partei etwa bei der Flüchtlings- oder Klimapolitik nicht folgen. NGOs, also nichtstaatliche Organisationen, gehören klar zum Feindbild der Partei. Das trifft auch kirchliche Verbände wie die Caritas oder die Diakonie. Christoph Stolle ist Vorsitzender der Diakonie Mitteldeutschland.
4: Zu den NGOs zählen wir uns auch und wir gehen davon aus, dass man versucht, uns durch Finanzen mundtot zu machen. Wir als Diakonie haben da weniger Sorge von. Wir können auch in anderen Situationen weiter agieren. Aber wenn es natürlich rechtswidrig ist, dann werden wir natürlich auch den Rechtsweg suchen und die Landeskirchen werden das auch tun.
2: Denn die AfD hat angekündigt, die staatlichen Leistungen für die großen Kirchen erheblich zu kürzen und an inhaltliche Auflagen zu binden. Die Staatsleistungen machen derzeit etwa ein Viertel der kirchlichen Einnahmen aus. Doch die finanziellen Folgen seien nicht so dramatisch wie mögliche Folgen für das gesellschaftliche Zusammenleben, erklärt Christoph Stolle.
4: Die große Gefahr, dass sowohl die Migrationsdienste und alle Unterstützung für Menschen, die in unser Land gekommen sind, weitgehend eingeschränkt werden, aber auch ein gesellschaftliches Klima entsteht, wo Menschen sich hier nicht mehr heimisch fühlen oder nicht mehr wahrgenommen fühlen. Also bisher auch, dass wir wahrnehmen, dass Menschen, die aus anderen Ländern zu uns gekommen sind und bei uns schon lange arbeiten und gut integriert sind, überlegen, ob sie Sachsen-Anhalt verlassen.
2: Die Auswertung der Wahlen hat gezeigt, dass die Kirchenmitglieder in Sachsen-Anhalt deutlich seltener die AfD wählen als der Durchschnitt der Bevölkerung. Für den Bischof der Evangelischen Kirche in Mitteldeutschland, Friedrich Kramer, ist das ein ermutigendes Ergebnis.
5: Ja, in unseren Gemeinden haben 2/3 nicht AfD gewählt. Das ist eine gute Botschaft. Gleichzeitig merkt man, dass auch unsere Positionierung und auch das Evangelium also ein Stück resilient macht. Weil wenn ich sonntags höre, ich bin fremd gewesen, ihr habt mich aufgenommen, dann ist es nicht so leicht, zu dem Satz zu kommen, alle müssen abgeschoben werden, die fremd sind. Das passt nicht zusammen und das spüren Christen auch.
2: Die Wahl spaltet Familien, Freundeskreise und auch Kirchengemeinden. Vor allem auf dem Land stellt sich nun die Frage nach einem gelingenden Zusammenleben. Der Kirche im Dorf komme jetzt eine besondere Rolle zu, so Bischof Friedrich Kramer.
5: Ein ganz wichtiges Thema ist jetzt die Seelsorge. Leute sind verstört. Was für ein Land lebe ich hier? Da gibt es sicherlich eine Gruppe, die hat ganz scharf rechtsextreme, rassistische Grundagenda. Aber es gibt auch Menschen, die haben andere Motive, diese Partei zu wählen. Und da wird es eine Differenzierung brauchen und viel Gespräch. Und gleichzeitig merken wir, dass das auf argumentativer Ebene kaum läuft, sondern was wir können, ist den Zusammenhalt erhalten. Politisch aufgeheizte Situationen müssen politisch bekämpft werden, das ist nicht unsere Aufgabe. Aber dass es menschlich bleibt, dass es friedlich bleibt, da werden wir unsere Stimme erheben.
2: In jedem Fall werden die Kirchengemeinden in den kommenden Monaten vor einigen Herausforderungen stehen, denn auch jeder dritte Christ machte sein Kreuz bei der AfD. Und wohl kaum eine Wahl in Sachsen-Anhalt hatte bislang so direkte Folgen für das persönliche Erleben der Menschen wie die vom vergangenen Sonntag.
1: Uli Wittstock berichtete. Junge Männer und Frauen erhalten seit diesem Jahr kurz nach ihrem 18. Geburtstag Post von der Bundeswehr. Darin enthalten ist ein Fragebogen, mit dem das Interesse am Wehrdienst erfasst werden soll. Für Männer ist das Ausfüllen Pflicht, Frauen steht es frei zu antworten. Auch der Wehrdienst ist nach wie vor freiwillig. Doch unter Heranwachsenden und jungen Erwachsenen wird eine Wehrpflicht wieder verstärkt debattiert. Matthias Bertsch hat einen jungen Juden und zwei junge Muslime aus Berlin gefragt,

0: wie sie zur Wehrpflicht und Landesverteidigung stehen.
1: In Sachen Bundeswehr war Doron in seiner Klasse eher die Ausnahme. Während viele seiner nichtjüdischen Mitschüler einen Wehrdienst oder eine mögliche Wehrpflicht kategorisch ablehnten, steht der junge Jude, der eigentlich anders heißt, einem solchen Dienst aufgeschlossen gegenüber.
2: Natürlich wäre ich nicht bereit, irgendwie in einen Angriffskrieg zu gehen, ins Ausland zum Beispiel, ja, mit dem Wissen, dass das jetzt unmoralisch ist. Aber wenn wir jetzt angegriffen werden, dann würde ich schon sagen, habe ich was, was man in Deutschland theoretisch verteidigen könnte. Und dann könnte ich mir jetzt gerade auch eventuell vorstellen, dafür in den aktiven Kampf zu gehen, ja.
1: Und notfalls sogar zu sterben, ergänzt der 17-Jährige, der gerade Abitur gemacht hat. Er weiß, dass manch andere Juden das nicht so sehen. Für sie ist Deutschland vor allem das Land des Holocaust, für das zu kämpfen sie nicht bereit wären. Aber die Bundesrepublik sei heute ein ganz anderer Staat als der NS-Staat, betont Doron. Deswegen lehnt er eine Sonderrolle der Juden mit Blick auf die Bundeswehr ab.
2: Ich würde auch sagen, wir sind auf jeden Fall genauso Teil der deutschen Gesellschaft wie jede andere Community auch, wie als jüdische Community. Und deswegen finde ich es auch gerechtfertigt, dass wir, die wir auch Vorteile von Deutschland haben, heute auch mit in den Krieg ziehen würden oder zur Bundeswehr gehen würden.
1: Dorons Einstellung kommt der Position des Zentralrats der Juden in Deutschland nahe. Dieser unterstützt die Einführung einer verpflichtenden Musterung aller jungen Männer, wie sie im Gesetz vorgesehen ist. Auch Hamid ist davon betroffen. Wie Doron ist er in Berlin aufgewachsen, seine Eltern stammen aus Äthiopien. Der 17-Jährige wird nächstes Jahr Post von der Bundeswehr erhalten, die Einberufung zur Musterung und einen Fragebogen, ob er zu einem Wehrdienst bereit ist. Der junge Muslim begrüßt, dass dieser noch freiwillig ist.
3: Ein Land braucht ja irgendwie immer eine feste Verteidigung, immer eine Armee im Notfall. Deshalb finde ich es Fragen noch okay, das ist ja keine Verpflichtung oder so. Wenn man mich jetzt fragen würde, würde ich aber nein sagen. Also ich werde nicht bereit, für mein Land zu sterben.
1: Mohammed, ein junger Berliner Muslim, dessen Vater aus dem Libanon stammt, muss sich diese Frage nicht stellen. Er ist Ende 2007 geboren und fällt nicht mehr unter die Jahrgänge, die von dem neuen Gesetz erfasst werden. Doch wenn eine Wehrpflicht käme, wäre er prinzipiell offen für die Bundeswehr.
4: Wenn es jetzt sozusagen Pflicht wäre, würde ich glaube schon wahrscheinlich gehen. Also ich lebe fast mein ganzes Leben lang schon hier in Deutschland. Und Deutschland für mich ist ja auch jetzt irgendwie eine Heimat schon so. Deswegen würde ich auch schon sagen, dass ich damit schon machen würde. Also schon bejahen würde an sich schon, ja.
1: Doron, Hamid und Mohammed sind drei junge Juden und Muslime aus Berlin. Ob ihre Einstellungen repräsentativ sind, ist schwer zu sagen. Dazu fehlen Untersuchungen. Eine Studie des Deutschen Zentrums für Integrations- und Migrationsforschung hat ergeben, dass die Mehrheit der unter 30-Jährigen eine Wehrpflicht in Deutschland ablehnt. Bei jungen Muslimen ist der Anteil besonders hoch. Auch Mohammed und Hamid haben Vorbehalte, weil sie nicht wissen, in welche Kriege Deutschland verwickelt werden könnte. Auch die militärische Solidarität Deutschlands mit Israel macht ihnen Sorgen. Aber als Teil der deutschen Gesellschaft müsse man sich der Frage nach Bundeswehr und Wehrdienst stellen, betont Hamid.
3: Also jeder sollte sich im Klaren sein, dass die Wehrpflicht vielleicht irgendwann mal umgesetzt werden muss. Deshalb muss jeder irgendwie sich schon ein paar Gedanken drüber gemacht haben und mit ein paar Leuten aus der Schule oder aus der Familie drüber gesprochen haben.
5: Sagt Hamid im Beitrag von Matthias Bertsch. Wir sind beim Fußball. Energie Cottbus ist bisher als Aufsteiger ganz passabel durch die ersten Spiele in der zweiten Liga gekommen. Ein Sieg, zwei Unentschieden, zwei Niederlagen. Heute sind sie in Karlsruhe zu Gast. Wohl noch keine Tore, aber schon einige heiße Szenen. Daniel Günther, unser Reporter in Karlsruhe im Wildpark.
6: Eckball für den KSC. Marvin Wanicek, Energie Cottbus kann klären. Noch keine Tore hier im Wildpark nach gut 26 Minuten. Aber das ist ein richtig gutes Fußballspiel. Das lag zu Beginn der Partie vor allen Dingen an Energie Cottbus. Aber weil der KSC in den letzten Minuten stärker wurde, ist es jetzt ausgeglichen. Und das Spiel auf einem richtig hohen Niveau. Keine Frage, Karlsruhes Bester steht im Tor. Hansi Bernat hat drei Riesenmöglichkeiten der Cottbusser zunichte gemacht. Aber jetzt kommt Karlsruhe, langer Einwurf von Fukuda. Und dann die Schusschance für Zivea. Der gibt heute sein Startelf-Debüt. Aber sein Versuch wird abgeblockt. Und jetzt ist Hansi Bernat am Ball, der dreimal, das muss man so sagen, überragend parierte. Und jetzt ein langer Ball von ihm, genau auf Lou Ben Fahad. Und dann Fukuda, auch der kommt nicht durch, weil ein Cottbusser da den Fuß noch zwischen den Ball bekommt. Und so ist die Kugel jetzt bei Marcel Lotka. Und das ist der Torwart von Energie Cottbus. Also Spektakel zwischen diesen beiden Mannschaften ist nichts Neues. Auf den Tag genau, vor 16 Jahren, gab es mal in Cottbus allerdings ein vogelwildes 5:5. Und auch diese Partie hier macht richtig Lust, aber noch keine Tore in Karlsruhe nach knapp 28 Minuten.
5: Wir hoffen, dass da noch ein bisschen was an Toren draufkommt, auch bei Heidenheim gegen Kiel und Osnabrück gegen Hertha BSC. Noch keine Tore. In einer Viertelstunde sind wir wieder live in Karlsruhe.
0: Und jetzt sind wir live beim Wetter und bei Jörg Schröder. Jörg, wie gestaltet sich denn die Gemengelage am Himmel heute Nachmittag in Mitteldeutschland?
7: In 10 Tagen ist der Herbstanfang. Ich muss aber sagen, es fühlt sich jetzt schon sehr herbstlich an. Und was die Gemengelage betrifft, muss ich sagen, werden einfach in den nächsten Stunden die Wolken überwiegen. Es gibt zwar aktuell ein paar Sonnenstrahlen im Norden von Sachsen-Anhalt, aber es ist auch nur die Ausnahme. Die meiste Zeit erleben wir jetzt auch in den nächsten Stunden viele, viele Wolken. Es wird Wolkenverhang sein. Die Regenwolken halten sich aktuell relativ zurück. Im Moment haben wir eigentlich nur in Thüringen noch mal hier und da ein bisschen Getröpfel. Ansonsten ist es im Moment trocken, aber das bleibt nicht so. Denn in den nächsten Stunden zieht ein neues Regengebiet zu uns herein. Das heißt, vor allen Dingen der Abend wird dann fast in ganz Mitteldeutschland wieder recht nass ausfallen. Nur ganz im Norden von Sachsen-Anhalt, so Altmark, Elbhavelwinkel, kann es eventuell etwas trockener sein. Und schauen wir uns die Temperaturen an. Aktuell am wärmsten in Sachsen-Anhalt, in Aschersleben im Moment gerade 21 Grad. Es wird jetzt nicht wesentlich wärmer und die Temperaturen des Abends pegeln sich dann ein zwischen 15 und 20 Grad.
0: Wie lange bleibt dieses Regengebiet?
7: Dieses Regengebiet wird uns morgen vor allen Dingen in Sachsen noch in der ersten Tageshälfte etwas beschäftigen. Dann zieht es ab und morgen können wir uns eigentlich so ein bisschen freuen auf den Tagesverlauf. Wir fangen mit Wolken an, mit Nebel, eben halt in Sachsen mit Regen. Aber dann setzt sich die Sonne mehr und mehr durch, dass wir so nach 16 Uhr, also quasi pünktlich zum Feierabend, doch relativ freundliches Wetter erleben werden bei Temperaturen bis 21 Grad. Und unser großes Ziel in der kommenden Woche ist der Dienstag, denn da erwarten wir spätsommerliches Wetter bei Temperaturen bis 26 Grad. Und da gibt es eigentlich, man kann grob sagen, von früh bis spät viel Sonnenschein.
0: Jörg Schröder mit den Wetteraussichten. Dankeschön. In der kommenden halben Stunde schauen wir noch mal auf den 11. September 2001. Vor 25 Jahren. Die Anschläge wirken aber auch in Deutschland. Bis heute nach, das ist ein Thema. Außerdem schalten wir wieder in die zweite Bundesliga und in die Regionalliga. Wir sind bei den Spielen Karlsruhe gegen Cottbus und Greifswald gegen Lok Leipzig dabei.
8: 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Um 14 Uhr mit Frank Thomas. Ein ukrainischer Zug ist nahe der polnischen Grenze von russischen Drohnen angegriffen worden. Wie der polnische Bahnbetreiber mitteilte, war die Bahn auf der Strecke Kiew-Warschau unterwegs. Laut der polnischen Zeitung Gazeta Wyborcza wurde die Lokomotive des Personenzugs getroffen. Mehr als 200 Passagiere seien an Bord gewesen, es gebe keine Verletzten. Dem Bericht zufolge stiegen polnische Kampfjets auf, sie hätten aber keine Verletzung des polnischen Luftraums gemeldet. Es war der zweite Angriff innerhalb weniger Tage auf einen ukrainischen Zug nahe Polen. Nach dem Wahlerfolg der AfD in Sachsen-Anhalt dringt der Deutsche Richterbund auf einen besseren Schutz der Justiz vor politischem Missbrauch. Bundesgeschäftsführer Sven Rebehn sagte dem Kölner Stadtanzeiger, dabei gehe es vor allem um die Staatsanwaltschaften. Bisher könnten sich Justizministerien bei einzelnen Strafverfahren einmischen. Es sei höchste Zeit, dass die Regierung diese Möglichkeit verbiete und das Weisungsrecht streiche. Angesichts der möglichen Regierungsübernahme der AfD in Sachsen-Anhalt denkt die evangelische Kirche in Mitteldeutschland über die Auslagerung des Kirchenasyls in andere Bundesländer nach. Landesbischof Friedrich Kramer sagte dem Medienportal Focus Thüringen, es sei von der AfD ganz klar angesagt, dass da übermorgen die Polizei vor der Tür stehe und die Menschen abhole. Die AfD hat in ihrem Wahlprogramm angekündigt, das Kirchenasyl zu unterbinden und die Kirchen finanziell zur Rechenschaft zu ziehen. Die Partei Reform UK des britischen Rechtspopulisten Nigel Farage hat von 2 Kryptomilliardären Spenden von je 36 Millionen Pfund erhalten. Der Unternehmer Christopher Harbaum sagte, Reform UK benötige mehr Geld, um es mit den großen Parteien Labour und Tories aufnehmen zu können. Die beiden Spenden sind die höchsten in der britischen Parteiengeschichte. Reform UK hat seit Jahresbeginn mindestens 85 Millionen Pfund eingesammelt, die Konservativen 10 Millionen und Labour rund 8 Millionen Pfund. In der Fußball-Bundesliga gibt es den ersten Trainerwechsel der Saison. Borussia Mönchengladbach bestätigte, dass sich der Verein von Eugen Polanski getrennt hat. Polanski selbst äußerte Bedauern, bedankte sich aber für die gemeinsame Zeit. Den Trainerjob übernimmt vorerst Co-Trainer Jan-Moritz Lichte. Nach dem 0:5 bei Freiburg steht die Borussia ohne Punkte am Tabellenende. Das waren die Nachrichten. Das Wetter, die Temperaturen, Brockennebel 11 Grad, bedeckt in Chemnitz 16, Dresden 17 Grad, Eisenach leichter Regen 16 Grad, Erfurt bedeckt 17, Fichtelberg Regen 10 Grad, Gera stark bewölkt 17, Görlitz bedeckt 16, stark bewölkt in Halle 19, Leipzig 18, Magdeburg bedeckt 20 Grad und Meiningen Regen 15 Grad. Am Nachmittag kurze Auflockerungen möglich, örtlich Regen, 17 bis 21 Grad, teils stark böiger Westwind. Nachts weitere Regen, im Verlauf von Westen her dann trockener, Auflockerungen, 15 bis 9 Grad. Morgen in Teilen Sachsens und Thüringens anfangs noch Regen, später überall trocken mit Sonne und Wolken, 18 bis 22 Grad. Dienstag freundlich trocken und spätsommerlich warm. Der Verkehrsdienst A2 Richtung Berlin zwischen Magdeburg Zentrum und Magdeburg Rotensee liegt ein Reifen. A2 Richtung Hannover zwischen Erxleben und Eilsleben, streckenweise Stau und Stocken, 30 Minuten Verzögerung. A4 Görlitz Dresden zwischen Kodersdorf und Niederseifersdorf, Stau plus 10 Minuten. A4 Richtung Frankfurt zwischen Chemnitz Ost und Chemnitz Mitte, Stocken plus 10 Minuten. A9 beide Richtungen zwischen Niemeck und Kleinmarzehens, Unfall. A9 Richtung München zwischen Dreußig und Bad Klosterlausnitz Baustellenstau plus 15 Minuten zwischen Markt Schorgast und Bad Berneck-Himmelkron stockend an einer Baustelle plus 10 Minuten. A13 Richtung Dresden zwischen Orterand und Tiendorf stockend. Soweit der MDR-Verkehrsdienst 14:04.
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0: Am Mikrofon ist Romy Arndt. Ich wünsche Ihnen einen schönen Sonntagnachmittag. Der Deutsche Richterbund fordert, die Justiz in Deutschland besser vor politischem Missbrauch zu schützen. Hintergrund ist der Wahlerfolg der AfD in Sachsen-Anhalt, der laut Richterbund mit den momentanen Vorgaben zu parteipolitischem Missbrauch führen könnte. Frage deshalb an unsere Hauptstadtkorrespondentin Ruth Kirchner. Was genau fordert der Richterbund?
10: Es geht um das Weisungsrecht der Justizministerinnen und Justizminister an die Staatsanwaltschaften von Bund und Ländern. Die Gerichte in Deutschland sind ja unabhängig, aber die Staatsanwaltschaften sind Teil der Exekutive und unterstehen den Justizministerien. Die können die Staatsanwaltschaften anweisen und im Einzelfall in Ermittlungsverfahren eingreifen. Das ist in einem Bundesgesetz geregelt, im Gerichtsverfassungsgesetz. Aus Sicht des Richterbundes ist dieses Weisungsrecht problematisch und könnte missbraucht werden. Beispielsweise um unliebsame Ermittlungen zu blockieren. Nach dem Wahlerfolg der AfD in Sachsen-Anhalt fordert der Richterbund daher erneut, das Weisungsrecht abzuschaffen. Der Bundesgeschäftsführer des Richterbundes, Sven Rebehn, sagt in einem Interview mit dem Kölner Stadtanzeiger, es müsse per Gesetz ausgeschlossen werden, dass Extremisten in einer Regierung strafrechtliche Ermittlungen durch Weisungen in die eine oder andere Richtung lenken könnten.
0: Was sagen denn die Staatsanwälte zu der Forderung des Richterbundes?
10: Auch die Staatsanwälte in Deutschland fordern mehr Unabhängigkeit. Im Juni gab es einen gemeinsamen Appell der Generalstaatsanwälte und des Generalbundesanwalts, das Weisungsrecht einzuschränken. Die Debatte um das Weisungsrecht gibt es aber schon viel länger. Die Befürworter argumentieren, das Weisungsrecht stelle die demokratische Kontrolle der Exekutive sicher, denn die Justizminister und Ministerinnen müssen sich ja in den Parlamenten für ihr Handeln verantworten. Die Kritiker argumentieren, es brauche eben mehr Schutz vor politischer Einflussnahme, gerade auch wegen der Wahlerfolge der AfD, die ja in Teilen als gesichert rechtsextrem gilt. Sven Rebehn vom Richterbund sagt, es gebe zwar eine politische Tradition der Selbstbeschränkung bei Weisungen an die Staatsanwaltschaften, diese biete aber keinen wirksamen Schutz. Und deshalb müsse das Bundesgesetz, das dieses Weisungsrecht regelt, möglichst noch in diesem Jahr geändert werden.
0: Ruth Kirchner berichtete. Seit Jahren gibt es Aufrufe, die Entwicklung der künstlichen Intelligenz zu verlangsamen. Und fast täglich wird inzwischen über Fälle berichtet, in denen KI-Modelle Sicherheitsgrenzen überschreiten. Jetzt reagiert die Tech-Branche. Der ChatGPT-Entwickler OpenAI verschiebt seinen Börsengang vorerst wegen der Sicherheitsbedenken. Und Anthropic-Chef Dario Amodei plädiert auf seiner Webseite dafür, den Wettlauf um die Entwicklung künstlicher Intelligenz zu verlangsamen. Gabi Biesinger berichtet.
11: Jacob Coxon, ein ehemaliger Mitarbeiter der KI-Konzerne OpenAI und Anthropic, hatte die Diskussion um die Risiken künstlicher Intelligenz in den vergangenen Tagen in den USA wieder heftig angefacht, indem er Szenarien prophezeite, die die Menschheit auslöschen könnten, wie die Entwicklung von Biowaffen und tödlichen Infrastrukturattacken.
12: There's a lot of ways hacking critical infrastructure, extinction-level bioweapons.
11: Und Anthropic hatte in einem Sicherheitsbericht vergangene Woche selbst von Versuchen gesprochen, sein KI-Modell Claude für böswillige Aktivitäten zu nutzen, die etwa die Entwicklung biologischer Waffen unterstützen könnten. Jetzt legte Anthropic-Chef Dario Amodei in einem Essay nach und pflichtete seinem Ex-Mitarbeiter Coxon grundsätzlich bei, wie er im Sender CNN ausführte.
13: I agree with Jacob much more than I disagree with him.
11: KI könnte sich so schnell entwickeln, dass ein solches System in der Lage wäre, innerhalb von 6 bis 12 Monaten das gesamte Internet zu übernehmen, mit Folgeschäden in Milliardenhöhe.
13: The way to take the right paths is for the industry to work together.
11: Darum sei der richtige Weg, dass die Branche zusammenarbeite und den Wettlauf um die Entwicklung künstlicher Intelligenz verlangsame. Andererseits dürfe man auch nicht zu zögerlich werden.
13: If we go too slow, I still believe that the wrong people will be in charge of the technology.
11: Dann bestünde die Gefahr, dass die falschen Kräfte die Federführung der Entwicklung übernehmen würden. Amodei fordert KI-Unternehmen auf, Leitplanken für ein kontrolliertes Fortschreiten an der technologischen Spitzenfront einzuführen, etwa eine Selbstverpflichtung, externe Prüfer mit umfassenden Zugriffsrechten im eigenen Haus zu beschäftigen, wie es sie beispielsweise in der Finanzbranche gäbe. Und Regierungen, ob demokratisch oder nicht, sollten sich abstimmen, um gemeinsame Sicherheitsstandards zu etablieren, so Amodei. Zustimmende Äußerungen zu seinen Vorschlägen kamen im Netz binnen kurzer Zeit von OpenAI-Chef Sam Altman und Ex-AI-Chef Elon Musk.
13: I'm very grateful to see support by Sam Altman, by Elon Musk.
11: Von der US-Regierung erwartet Amodei jetzt, dass sie gemeinsam mit der Branche dafür Sorge trage, KI-Sicherheit verbindlich zu machen.
13: And the government can make sure that we're trying to work together on making the system safe.
11: Die Sicherheitsexpertin Juliette Kayyem, ehemalige Staatssekretärin im US-Innenministerium, warf den KI-Firmen Scheinheiligkeit vor. Sie hätten gesetzliche Regulierungen bisher verhindert und würden sie nun ganz plötzlich befürworten.
14: Those are the very ones that are stopping congressional movement on AI safety.
11: Die US-Regierung von Präsident Donald Trump hat die Zügel in Sachen KI-Sicherheit bisher locker gelassen, betonte immer wieder, den weltweiten KI-Wettlauf gewinnen zu wollen und nicht einzuhegen. Andererseits wird im Kongress ein Kill-Switch-Gesetz diskutiert, mit dem man außer Kontrolle geratene KIs abschalten könnte. Noch weitergehen will der unabhängige Senator aus Vermont, Bernie Sanders, der die Entwicklung einer Superintelligenz komplett verbieten will. Er hatte schon vor Amodeis Äußerungen alle Mitglieder des US-Senats für kommende Woche in einer privaten, parteiübergreifenden Initiative eingeladen, um über die außerordentlichen Risiken künstlicher Intelligenz zu sprechen.
15: When you have the leaders in the AI industry saying, we are building a dangerous technology, we cannot control it. It is time for the American people to say, we are going to control it.
11: Wenn selbst die Chefs der Unternehmen sagen, sie hätten die Entwicklung nicht mehr im Griff, sei es höchste Zeit für Kontrolle durch das amerikanische Volk, so Sanders bei CNN.
0: Gabi Biesinger berichtete aus San Francisco und wir bleiben in gewisser Weise in den USA. 25 Jahre ist der 11. September mittlerweile her. Viel Zeit, aber für manche fühlt sich dieser Tag und die Erinnerung daran bis heute sehr real an. Nicht nur für die unmittelbaren Opfer und ihre Angehörigen, sondern auch für diejenigen, die danach als Fahnder unter Druck standen, weitere Anschläge zu verhindern. Aber auch für alle, die durch diese Fahndung ins Visier gerieten und sich bis heute ausgegrenzt und skeptisch beäugt fühlen. Konstanze Nastarowitz, Charlotte Horn und Lennart Barnholzer berichten.
16: Er ist längst im Ruhestand, doch trotzdem bewegt die Erinnerung an den 11. September den ehemaligen Hamburger Polizeibeamten Andreas Lohmeier bis heute. Er hat viele Erinnerungsstücke von damals aufgehoben. Auch 25 Jahre später berühren sie ihn noch, wenn er sie hervorholt. Seine Frau erkenne dann den Gesichtsausdruck von damals, sagt er.
17: Die Gesichtszüge waren ständig angespannt und immer hart. Und wenn ich aus der Bahnstation gekommen bin, hat meine Frau oft gesagt, du siehst aus, als würdest du gleich jemanden töten wollen. Weil das Gesicht halt immer angespannt und immer ernst war.
16: Das Lachen sei ihm über Monate vergangen. Der Druck war groß für die Fahnder, die weitere Attentate auch in Deutschland verhindern wollten.
17: Und das ist ja nicht so, dass das jetzt irgendwie verschwunden wäre. Das gibt's als Bedrohung ja nach wie vor.
16: Das Attentat am Rande des Berliner Christopher Street Days in diesem Sommer zum Beispiel wühlt vieles in ihm wieder auf. Doch nicht nur bei den Fahndern von damals wecken neue Terroranschläge Erinnerungen an den 11. September. Auch bei denjenigen, die sich seit diesem Tag als Sündenbock fühlen, wie die Bremer Juristin Humaira Hakimi. Sie floh mit ihrer Familie lange vor dem 11. September aus Afghanistan, erlebte dann in den Monaten nach dem Attentat die misstrauischen Fragen und Blicke ihrer Mitmenschen in Deutschland. Hakimi zieht einen Bogen. Vom 11. September 2001 bis heute. Ihre Welt in Deutschland hat sich nach dem 11. September verändert.
18: Das hat einen Nährboden für Rassismus geschaffen. Das hat diese Diskriminierung quasi eine hat salonfähig gemacht. Es war auch völlig in Ordnung und völlig legitim zu sagen, ach ja, immer die Ausländer, ne? Und du bist zwar integriert, du bist angekommen, aber die anderen von euch. Und es war völlig in Ordnung, sowas zu sagen.
16: Dass ein Bundeskanzler von Problemen im Stadtbild spricht, dass auf Sylt rassistische Parolen gegrölt werden, dass die AfD den Begriff Remigration salonfähig macht. All das macht Humaira Hakimi und ihrer Familie heute Angst.
18: Als diese Remigrationsgeschichte anfing, da hatte ich ein sehr einschneidendes Erlebnis mit meinen Eltern. Mein Vater fragte mich, muss man denn jetzt noch mal fliehen? Das hat mich zutiefst verletzt, die Frage.
16: Diese Gedanken über einen Plan B, über eine erneute Flucht, diesmal aus Deutschland, die macht sich auch der Hamburger Apotheker Obeid Zeit.
19: Was sehr, sehr traurig ist, finde ich, weil ich meine, wir sind ein Teil der Gesellschaft und wenn wir als ein Teil der Gesellschaft und ich betrachte wirklich unsere Familie auch wirklich als ein Teil der Säule dieser Gesellschaft und wenn wir schon drüber nachdenken, irgendwann mal das Land zu verlassen zu müssen, was sollen die machen, die jetzt gerade hier angekommen sind und wirklich auf eine bessere Zukunft hoffen?
16: Said war als Kind aus Afghanistan geflüchtet, hat sich hier in Hamburg etwas aufgebaut. Nach dem 11. September bekam er Besuch von der Polizei, wurde befragt. Bis heute muss er noch manchmal an diese Befragung damals denken. An dieses Gefühl, plötzlich verdächtig zu sein.
20: 14.15 Uhr ist es, hören MDR aktuell mit diesem Top-Thema in den Nachrichten. Ein ukrainischer Personenzug ist an der polnischen Grenze von russischen Drohnen angegriffen worden. Laut Zeitungsbericht wurde die Lokomotive getroffen. 200 Menschen sollen an Bord gewesen sein. Es gebe keine Verletzten, heißt es. Weitere Meldungen hat Frank Thomas für Sie.
8: In Großbritannien ist die Unterstützung für eine Rückkehr in die EU so hoch wie nie seit dem Brexit-Votum. Wie der Independent berichtet, sprechen sich 61% der Briten für einen Wiedereintritt aus. Der Umschwung habe vor allem demografische Ursachen. Neue junge Wähler favorisierten eine EU-Mitgliedschaft, während viele Ältere gestorben seien, die 2016 für den Austritt gestimmt hätten. Bei einem Unfall mit einem Linienbus in Berlin sind gestern Abend 11 Menschen verletzt worden. Laut Feuerwehr kam ein Fahrgast mit lebensgefährlichen Verletzungen in ein Krankenhaus. Mit ihrem 3-jährigen Kind auf dem Beifahrersitz hat eine betrunkene Autofahrerin in Thüringen einen Unfall gebaut. Die 33-Jährige rammte in Sigmundsburg 2 Mauern. Bei einem Test war die Frau laut Polizei nicht mehr in der Lage, dem Atemalkohol feststellen zu lassen. Das Wetter nachmittags nur wenig Sonne, örtlich Regen 17 bis 21 Grad. Nachts noch mehr Regen 15 bis 9 Grad, morgen dann freundlicher 18 bis 22 Grad. Im aktuellen Verkehrsdienst A2 Richtung Berlin zwischen Magdeburg Zentrum und Magdeburg Rotensee liegt ein Reifen. A4 Görlitz Dresden zwischen Kodersdorf und Niederseifersdorf Stau. Soweit der MD aktuell Verkehrsdienst 14.17 Uhr.
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5: Im Studio Raimo Hinsdorf. Schnell hinein in die zweite Fußball-Bundesliga. Der Aufsteiger Energie Cottbus hat eben nicht nur einfach aufs Tor geschossen, sondern sogar hinein. Daniel Günther.
6: Hans-Christian Bernhard, der Torhüter des KSC, hat lange mit starken Paraden einen Rückstand seiner Mannschaft verhindern können. Aber jetzt, vor 30 Sekunden, war er chancenlos. Lukas Michelbrink traf aus 8-9 Metern zum völlig verdienten 1-0 für Energie Cottbus. Und dieser Treffer hat sich einfach schon über längere Zeit angedeutet. Cottbus legt hier ein super Auswärtsspiel hin, hatte Riesengelegenheiten. Die haben sie noch nicht genutzt, aber jetzt gerade eben nach einem Angriff, den Michelbrink selbst eingeleitet hat, dann die verdiente Führung für den Gast aus Cottbus. Und für mich ist dann diese Nachspielzeit relativ schnell vorbei, denn der unparteiische Robert Hartmann pfeift jetzt zur Pause. Und das ist deshalb bemerkenswert, weil es bestimmt eine 2-3-minütige Unterbrechung gab, denn dieser Robert Hartmann hat auf Elfmeter entschieden für Energie Cottbus. Aber dann stellte sich raus, dass es eine Schwalbe war von Leo Bittencourt. Also der Elfmeter wurde zurückgenommen. Nichtsdestotrotz führt nach 45 Minuten FC Energie Cottbus verdient in Karlsruhe mit 1-0.
5: Das war Daniel Günther mit der Schlussphase der ersten Halbzeit beim Spiel des KSC gegen Energie Cottbus. In den anderen Stadien, so ich das jetzt richtig sehe, sind noch keine Tore gefallen. Bei Heidenheim gegen Holstein Kiel und bei Osnabrück gegen Hertha BSC. Aber nicht nur ein Tor ist gefallen, sondern zwei Tore in der Regionalliga Nordost beim Spiel von Lok Leipzig beim Greifswalder SC. FC zunächst ist die Lok aus Probstheida durch Dorian Cheves mit 1-0 in Führung gegangen in der 11. Minute und 3 Minuten später der Ausgleich für Greifswald, das 1-1 durch Robert Leipartz. Sie sind in ein paar Minuten dann live bei unserem Reporter Jeremias Diehl. Und jetzt kümmern wir uns um die Fußball-Bundesliga. Da gibt es ja zum einen das Spiel von RB Leipzig heute gegen den Hamburger SV. Wiedergutmachung ist angesagt nach 2 Pflichtspiel-Niederlagen in Folge. Und zum anderen die Partie des deutschen Rekordmeisters. Wie viel Stolpergefahr besteht ab 17.30 Uhr für den FC Bayern München bei der SV Elversberg? Der Rekordmeister zu Gast beim stark in die Saison gestarteten Aufsteiger aus dem Saarland. Florian Eckel blickt für uns auf diese Partie.
2: Nach 2 Spieltagen ist der Blick auf die Tabelle für den FC Bayern wie ein ungewohnter Fieberalbtraum. Nach dem Torlospatzer auf Schalke ist die Tabellenführung weg und Aufsteiger Elversberg, erstmals Pflichtspielgegner der Bayern, hat 2 Punkte mehr. Joshua Kimmich nimmt's mit einem Schmunzeln.
21: Ja, die sind ja furios gestartet. Wir gehen als Underdog dahin, sind hinter Elversberg momentan, haben glaube ich schon 7 Kisten gemacht, oder?
2: Und damit 2 mehr als die Bayern in der Bundesliga. Die haben sich jetzt allerdings in der Champions League warm geschossen. Nach dem 5-0 gegen Bodø Glimt will Sportvorstand Max Eberl die 11 aus dem Saarland dennoch nicht unterschätzen.
22: Elversberg momentan die Mannschaft der Stunde in der Bundesliga. Also mit 2 Siegen und keine leichten Gegner, würde ich sagen, Leverkusen und Gladbach auswärts.
2: Und die SVE kann nun doch auf ihren Trainer setzen. Der hatte in Gladbach gelb-rot gesehen, doch der DFB hat die umstrittene Sperre aufgehoben. Somit kommt Vincent Wagner zum größten Spiel seiner Karriere.
23: Ja, das ist einfach Wahnsinn. Ein Pflichtspiel gegen Bayern München. Und natürlich ist es unfassbar schwer und es ist auch nicht wirklich realistisch, dass wir was holen. Aber wie immer, wir werden unser Bestes geben und wir hoffen zumindest, dass wir es in Phasen ein bisschen spannend machen können.
2: Trotz verkehrter Tabellenkonstellation ist das Ziel der Bayern klar. Sie wollen beim Außenseiter im Saarland auf keinen Fall stolpern.
5: Der Ausblick von Florian Ecke, 17.30 Uhr, Elversberg gegen Bayern München, ebenfalls in Ausschnitten live hier im Programm. Der erste Trainerwechsel der Saison in der Fußball-Bundesliga ist vollzogen. Wie im Vorjahr hat sich Borussia Mönchengladbach nach nur 3 Spielen von seinem Cheftrainer getrennt. Diesmal traf es also Eugen Polanski. Die Borussia bestätigte damit Medienberichte vom Vormittag, die Gladbacher ja bislang noch ohne Punkt in der neuen Saison der Bundesliga. Gestern gab es die herbe 0-5 Kopfklatsche beim SC Freiburg. Mehr Informationen dazu im Sport ab 14.40 Uhr. Die deutschen Basketballerinnen spielen bei der WM um die Bronzemedaille. Für das große Endspiel hat es ja gestern nicht gereicht. Gegen Frankreich zu verlieren, ist im Frauenbasketball nun wirklich keine Schande. Aber es war dann schon recht deutlich. Frage an Armin Lehmann, unseren WM-Reporter. Armin, 64-86, was hat da nicht gepasst im Halbfinale gegen die Französinnen?
1: Naja, man muss erstmal sagen, dass die Französinnen großartig gespielt haben. Die haben grandios verteidigt. Sie haben es den Deutschen so schwer gemacht, einfache Punkte zu erzielen. Und aufgrund dessen kamen es dann auch immer wieder zu diesen Ballverlusten. Und dann sind sicher einige deutsche Spielerinnen irgendwie nicht an ihr absolutes Leistungsniveau rangekommen. Das passiert, wenn du zum ersten Mal in so einem großen Halbfinale stehst und den Traum vielleicht sogar vom Titel irgendwo im Hinterkopf hast. An so etwas muss man sich gewöhnen. Die Französinnen haben das schon häufiger gehabt in ihrer Karriere. Für die Deutschen war es das erste Mal und deshalb war es eine bittere Niederlage. Aber am Ende haben sie sehr viel Gutes auch in dieser Niederlage sehen können.
5: Nun geht es heute wie zu Beginn der WM wieder gegen Spanien im Spiel um Platz 3. Gegen die gab es eine bittere Auftaktpleite. Warum wird es im kleinen Finale besser laufen?
1: Naja, man kann gegen die Spanierinnen schon mal verlieren. Die sind Vize-Europameisterinnen. Die haben ihrerseits ein tolles Halbfinale gegen die USA abgeliefert. Also du kannst dieses Bronzemedaillenspiel schon auch verlieren. Aber die deutsche Mannschaft wird gelernt haben aus diesem Auftaktspiel, dass sie überdeutlich verloren haben. Das war ein ganz herber Nackenschlag. Da wusste man überhaupt nicht mehr, wo man steht. Mit den vielen leicht angeschlagenen Spielerinnen, mit denen man dieses Turnier begonnen hat. Und dann hat man sich gesteigert von Spiel zu Spiel. Im Viertelfinale eine überragende Leistung gegen Belgien abgeliefert, nochmal ein starkes Spiel gegen Frankreich gezeigt. Und wenn man das gegen die Spanierinnen dann nochmal hinbekommt, dann ist durchaus auch ein Sieg möglich, vor allem mit diesem fantastischen Publikum in der Berliner Arena im Rücken. Wenn 13.000 dich anfeuern, dann macht das was mit dir und es macht auch was mit den Gegnerinnen. Und deshalb halte ich es durchaus für möglich, dass das deutsche Team dieses Spiel um die Bronzemedaille gewinnt.
5: Mal unabhängig vom letzten Tag, wie würdest du diese Heimweltmeisterschaft einordnen? War sie ein Erfolg?
1: Sie war ein gigantischer Erfolg, das muss man ganz deutlich sagen. Wenn man schaut, wo stand der deutsche Frauenbasketball vor 10 Jahren, wenn man auf andere Großereignisse beim Frauenbasketball guckt und dann sieht, dass da manche Spiele 300-400 Zuschauer haben, auch bei den Spielen, wo die deutsche Mannschaft nicht dabei war, immer mehrere tausend Fans, immer gute Stimmung in den beiden Hallen, in denen gespielt wurde. weit über 200.000 Tickets sind verkauft worden und das zeigt, dass der Frauenbasketball angekommen ist bei den Fans. Berlin ist natürlich auch eine Basketball-Hochburg und diese Heim-WM könnte sozusagen nochmal der zündende Funke gewesen sein für eine sprunghafte Weiterentwicklung im deutschen Frauenbasketball. Sie sind jetzt in der Weltspitze angekommen und viele junge Mädchen werden begeistert mitbekommen haben, in was für einer tollen Atmosphäre das alles stattfindet. Und die werden jetzt auch Basketball spielen wollen, sodass dann in den nächsten Jahren vielleicht richtig gut was nachkommt.
5: Ab 16.30 Uhr das kleine Finale Deutschland gegen Spanien und ab 20 Uhr das Finale der Basketball-WM der Frauen USA gegen Frankreich. Haken unter den Basketball, wir kommen zum Tennis. Jelena Rybakina hat sich in der vergangenen Nacht zur US Open-Siegerin gekrönt durch einen Erfolg gegen Arina Sabalenko. Für Kevin Kravitz und Tim Pütz hat es gestern am späten Abend nicht gelangt zum ersten gemeinsamen Grand-Slam-Sieg im Doppel. Sie mussten sich Christian Harrison und Nils Kupski in 2 Sätzen geschlagen geben. Heute nun Alexander Zverev vor seinem Finale gegen Ben Shelton. Tim Brockmeier.
3: Alexander Zverev bekommt es im Kampf um den 2. Grand-Slam-Titel seiner Karriere nicht nur mit dem US-Amerikaner Ben Shelton zu tun, sondern auch mit den 24.000 Fans im Ash Stadium. Ganz Tennis-Amerika hofft, dass endlich mal wieder ein US-Amerikaner 23 Jahre nach Andy Roddick den Titel beim Heim-Grand Slam gewinnt. Alle im Stadion werden geschlossen und ohrenbetäubend hinter Landsmann Shelton stehen. Hoffentlich kann ich diesen amerikanischen Traum verhindern, so Zverev im Vorfeld des Finals, für das er eine klare Leistungssteigerung braucht. Shelton spielt in der Form seines Lebens, scheint mit seinen 23 Jahren erstmals reif für einen Grand-Slam-Titel. Der Deutsche hat allerdings eine perfekte Bilanz gegen den US-Amerikaner. Alle 5 Duelle gewann er, gab dabei nur einen einzigen Satz ab.
5: Nicht so perfekt ist die Zwischenbilanz für Lok Leipzig im Fußball-Regionalligaspiel in Greifswald. Jeremia Stiel, bitte.
4: Ja, überhaupt nicht perfekt. Eigentlich gut reingekommen, 11. Spielminute. Da war es Chavez, der das wirklich super schön gemacht hat. Lohnt sich nachher also nochmal in der Sport im Osten App reinzuschauen. Nimmt den Ball schön an mit dem linken Fuß, mit dem rechten schließt er ab aufs kurze Eck und überwindet dann Jakub Jakubow, der den Ball zwar festhält, allerdings eben 30 cm hinter der Linie. Das 1:0 in der 11. Spielminute verdient zu diesem Zeitpunkt. Und dann ist es ein Doppelschlag binnen 8 Minuten vom Greifswalder FC. In der 14. ist es Robert Leipertz, der sich super durchsetzt nach einem Flankenball am 5-Meter-Raum. Wird der Ball quergelegt, er steht komplett frei und kann einschieben zum 1:1. Und eben in der 22. Spielminute Kontermöglichkeit für den GFC. Und das haben sie eiskalt ausgenutzt. Seidemann schließt dann einfach ab und überwindet Justin Duda im Tor von Lok Leipzig. Vorangegangen, wieder so ein individueller Fehler. Und wir haben es ja vorhin schon angesprochen. Das ist das große Thema bei Lok Leipzig in dieser Saison. Öztürk war mit dem Ball unterwegs in der Vorwärtsbewegung. Verliert er dann den Ball. Und die Greifswalder wissen das natürlich, dass sie da anfällig sind. Ein super Pass gespielt auf Seidemann. Und der bleibt ganz cool vor Justin Duda, wieder aufgepasst. Die Greifswalder im 16-Meter-Raum nochmal abgelegt. Lok kommt nicht hinterher. Flankenball von rechts, Kopfball. Jetzt ist er rausgeklärt. Also Leipzig tut sich sehr schwer beim Greifswalder FC nach 1:0, jetzt 1:2.
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20: Wir schauen zum Wetter und zu Ralf Valencia jetzt. Ralf, ein trüber Tag. Bleibt es so bis zum Abend?
7: Ja, bis zum Abend kann hier und da die Sonne mal ein klein wenig noch durchgucken. Aktuell haben wir es zum Beispiel so Richtung Osterzgebirge, so ein paar helle Flecken und vielleicht auch in der Altmark noch so ein paar helle Flecken. Aber es gibt eben halt auch Flecken in Blau. Das ist das Niederschlagsradar und da haben wir einzelne Schauer über der Altmark hinweg, die über die Altmark hinwegziehen. Und auch im Westen von Thüringen gibt es jetzt ein bisschen mehr Regen und Sprühregen, der da hereinzieht. Und ein größeres Regengebiet ist noch über Nordrhein-Westfalen zu erkennen. Das Ganze wandert weiter Richtung Osten, wird uns dann im Laufe des Abends in Thüringen, im Süden von Sachsen-Anhalt und auch in Sachsen erreichen. Die Temperaturen liegen dann bei 15 bis 19 Grad.
20: Das heißt, die Nacht regnet es durch?
7: In der Nacht gibt es auf jeden Fall Regen, der durchzieht. Von Westen her wird es dann in der zweiten Nachthälfte allmählich trockener. Die Wolken lockern auch ein bisschen auf. Da, wo die Wolken auflockern, geht es runter bis auf 9 Grad. Ansonsten bleiben wir so bei 15 Grad.
20: Danke, Ralf.
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20: 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Das böhmische Kutná Hora war nämlich die Vorlage für das Spiel Kingdom Come Deliverance. 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
8: Um 14.30 Uhr mit Frank Thomas. Ein ukrainischer Zug ist nahe der polnischen Grenze von russischen Drohnen angegriffen worden. Wie der polnische Bahnbetreiber mitteilte, war der Zug auf der Strecke Kiew-Warschau unterwegs. Mehr als 200 Menschen seien an Bord gewesen. Die Lokomotive sei getroffen worden. Nach übereinstimmenden Berichten aus Warschau und Kiew wurde bei dem Angriff niemand verletzt. Einem Bericht der polnischen Zeitung Gazeta Wyborcza zufolge stiegen polnische Kampfjets auf, diese hätten jedoch keine Verletzung des polnischen Luftraums gemeldet. Russland schließt zeitnahe Gespräche mit den USA und der Ukraine zum Krieg in der Region nicht aus. Kreml-Sprecher Dmitri Peskow sagte, der Oktober als Termin könne nicht ausgeschlossen werden. Bereits Anfang der Woche hatte sich Moskau offen für eine Wiederaufnahme von Gesprächen in diesem Format gezeigt. Zuvor waren die beiden US-Gesandten Steve Witkoff und Jared Kushner nach Russland und in die Ukraine gereist. Nach dem Wahlerfolg der AfD in Sachsen-Anhalt dringt der Deutsche Richterbund auf einen besseren Schutz der Justiz vor politischem Missbrauch. Bundesgeschäftsführer Sven Rehbehn sagte dem Kölner Stadtanzeiger, dabei gehe es vor allem um die Staatsanwaltschaften. Bisher könnten sich Justizministerien bei einzelnen Strafverfahren einmischen. Es sei höchste Zeit, dass die Regierung diese Möglichkeit verbiete und das Weisungsrecht aus dem Bundesrecht streiche. China will auf dem Gebiet der künstlichen Intelligenz die Zusammenarbeit der BRICS-Staaten vertiefen. Zum Abschluss des Gipfeltreffens in Indien schlug Präsident Xi Jinping eine eigene KI-Plattform für Schwellenländer vor. Zudem regte er eine Partnerschaft für Sonderwirtschaftszonen sowie ein Forum für den Dienstleistungshandel an. Der BRICS-Gruppe gehören 10 Länder an. Zum Tag des offenen Denkmals hat Sachsen den Kinder- und Jugenddenkmalpreis verliehen. Er geht in diesem Jahr nach Königsbrück. Dort hatten sich Schüler um die 200 Jahre alten Kamelien im Gewächshaus des Schlosses gekümmert. Sie gelten als die ältesten zusammenstehenden Kamelien in Europa nördlich der Alpen. Am heutigen Tag des offenen Denkmals sind bundesweit rund 6.500 historische Stätten für Besucher geöffnet. Das waren die Nachrichten. Das Wetter, die Temperaturen bedeckt in Artern 18, Dresden 17 Grad, Eisenach stark bewölkt, Erfurt bedeckt jeweils 16 Grad. Gardelegen stark bewölkt 19, Magdeburg bedeckt 20 Grad, Neuhaus stark bewölkt 13 Grad. Uschatz bedeckt 18, Plauen stark bewölkt 16, Wernigerode bedeckt 19, Wittenberg ebenfalls 19 Grad. Am Abend stark bewölkt, verbreitet leichter bis mäßiger Regen, 12 bis 17 Grad, nachlassender Westwind. In der Nacht weiterer Regen, später von Westen her trockener und aufgelockert, 15 bis 9 Grad. Morgen über Sachsen abziehender Regen, danach überall trocken mit Sonne und Wolken, 18 bis 22 Grad. Dienstag freundlich trocken und spätsommerlich warm. Im aktuell Verkehrsdienst A2 Richtung Berlin zwischen Magdeburg Zentrum und Magdeburg Rothensee liegt ein Reifen. A2 Richtung Hannover zwischen Erxleben und Alsleben streckenweise Stau und stockender Verkehr plus 30 Minuten. A4 Görlitz Dresden zwischen Kudersdorf und Niederseifersdorf Stau plus 10 Minuten. A4 Richtung Frankfurt zwischen Chemnitz Ost und Chemnitz Mitte stockend an einer Baustelle plus 10 Minuten. A9 beide Richtungen zwischen Niemeck und Kleinmarzins in beiden Richtungen Stau und stockend nach Unfall. Weiter A9 Richtung München zwischen Dreißig und Bad Klosterlausnitz Baustellenstau plus 15 Minuten. Zwischen Marktschaugast und Bad Bennekimmelkron stockend. A13 Richtung Dresden zwischen Ortrand und Thiendorf Stau und stockend plus 10 Minuten. Und auf der Strecke Zillermelis A71 Unfall. Behinderungen dadurch in beiden Richtungen. Soweit der MDR Aktuell Verkehrsdienst, 14.34 Uhr.
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0: In vielen Orten Mitteldeutschlands erstrahlen sie in neuem Glanz, denkmalgeschützte Gebäude. Aber jedes Jahr landen auch welche im sogenannten Schwarzbuch, weil sie aus irgendeinem Grund bedroht sind oder nicht gerettet werden konnten. Heute ist wieder der beliebte Tag des offenen Denkmals und pünktlich zu diesem Termin hat der Verband Bauen im Bestand einen neuen Leitfaden veröffentlicht, um Denkmalschutz wirtschaftlich zu denken. Mitautorin ist die Bauhistorikerin Nicola Halder-Haß. Meine Kollegin Stefanie Markert hat mit ihr gesprochen.
12: Die Deutsche Stiftung Denkmalschutz, die hat ja bilanziert für 2024/25, also nur in 2 Jahren, hat sie einen Verlust von mindestens 1077 Denkmalen bilanziert. Hätten die mit ihrem neuen Leitfaden gerettet werden können?
13: Da kann ich Ihnen kein klares Ja oder Nein geben. Der Steuergesetzgeber hat für den denkmalpflegerischen Mehraufwand steuerliche Erleichterungen ermöglicht. Und dafür müssen einige Dinge beachtet werden. Und dazu haben wir einen Leitfaden erstellt. Das wiederum ist aber etwas, was weniger über Erhalt oder Abriss entscheidet. Das sind vielmehr andere Faktoren. Manchmal müssen sie abgerissen werden, weil sie an ihr Materialende angekommen sind, manchmal, weil man für sie keine Nutzung mehr finden kann. Und manchmal gibt es natürlich auch die Fälle, wo ein Abriss besser hätte verhindert werden müssen.
12: Wie kann Ihr Leitfaden da jetzt aber konkret helfen, damit die Denkmale in guten Händen sind und saniert werden können?
13: Unser Leitfaden ist sozusagen eine Steighilfe für eine bessere Wirtschaftlichkeit. Denn er bietet die Möglichkeit, sowohl privaten Eigentümern als auch Investoren einen Großteil der Herstellungskosten abschreiben zu können. Und damit reduziert sich natürlich auch am Ende die Baukosten. Und damit führt man über solche Steuervergünstigungen ein Denkmal natürlich in eine bessere Wirtschaftlichkeit und kann damit vielleicht dann den Ankauf oder die Sanierung entsprechend ermöglichen.
12: Was finde ich denn für Hilfestellungen im Leitfaden ganz konkret? Vielleicht können Sie mal ein, zwei Beispiele nennen.
13: Ja, der Leitfaden erklärt das Verfahren. Was muss ich also beachten, wenn ich die Steuervergünstigung in Anspruch nehmen möchte? Ein Beispiel dafür ist, dass anders als bei anderen Steuervergünstigungen man vor Baubeginn das Antragsverfahren eröffnen muss. Ansonsten kann man noch so vorbildlich bauen und bekommt keine Abschreibung am Ende. Und zum Zweiten beschäftigt er sich intensiv damit, was abgeschrieben werden kann.
12: Nun, wir haben eine Kollegin hier in der Redaktion, die gerade ein denkmalgeschütztes Haus saniert und man kann es ja fast bereuen, denn da geht es immer um fehlende Dokumente der Denkmalschutzbehörde und dass alle Bauarbeiten stocken bei laufenden Kosten. Sind Finanzen und Abschreibungen denn das größte Problem oder geht es da auch um Organisation und Strukturen im Denkmalschutz?
13: Also ich glaube, wir müssen unterscheiden zwischen dem Baugenehmigungsverfahren und dem Verfahren zur Erlangung der Steuervergünstigung. Also es kann sein, dass Sie im Baugenehmigungsverfahren zum Beispiel eine Aufstockung genehmigt bekommen, aber im Steuerverfahren diese Aufstockung nicht in Ansatz bringen können, weil der Gesetzgeber eben dafür keine Abschreibungsmöglichkeiten vorsieht.
12: Das klingt natürlich alles jetzt sehr kompliziert. Ist denn der Leitfaden so formuliert, dass man es verstehen kann?
13: Ja, genau. Das ist sozusagen eines der Ziele vom Verband für Bauen im Bestand, von der Praxis für die Praxis, damit er so praxisnah und so verständlich wie möglich für alle als Orientierungshilfe dient.
12: Nun sind ja Bauarbeiten generell in Deutschland relativ teuer. Kann man Denkmalschutz denn mit diesen steuerlichen Hilfen überhaupt wirtschaftlich denken?
13: Das ist immer eine schwierige Frage, weil das letztendlich natürlich auf den Einzelfall ankommt. Aber die Vielzahl, die Millionen der inzwischen sanierten Baudenkmale zeigt natürlich, dass es wirtschaftlich geht. Aber natürlich sind damit einige Herausforderungen verbunden und man muss vielleicht auch die ein oder andere Meile mehr laufen, denken, verhandeln, bis man in diese Wirtschaftlichkeit kommt. Und man muss eben genau schauen, was will ich denn an dieser Stelle sanieren? Ist es das Krankenhaus, das ein Wohnhaus werden soll? Ist es eine Fabrik, die ein Bürohaus werden soll? Und je nachdem, was sozusagen saniert wird, ist es das Schloss, das nur instand gesetzt wird? Ist es eine Umnutzung einer Kirche eben in einen Kindergarten oder sind das natürlich andere Baukosten, andere Herausforderungen, die dann am Ende mit der Wirtschaftlichkeit zusammengebracht werden müssen.
0: Sagt die Bauhistorikerin Nicola Halder-Haß zum neuen Leitfaden Denkmalschutz. Stefanie Markert hat mit ihr gesprochen.
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5: Mit Raimo Hinsdorf. Viel los heute wieder auf den Fußballplätzen. Das Spiel von RB Leipzig gegen den Hamburger SV in der Fußball-Bundesliga ab 15.30 Uhr. Später dann Elversberg gegen Bayern München. Wir sind gleich auch wieder in der zweiten Bundesliga zu Gast bei der Auswärtspartie von Energie Cottbus in Karlsruhe. Sieht ja ziemlich gut aus. Jetzt aber hinein in die Fußball-Regionalliga. Lok Leipzig lag lange zurück bis vor wenigen Augenblicken, Jeremia Stiel.
4: Genau, einige Sekunden ist es her, da ging es einmal laut her im Leipziger Gästeblock, denn Alexander Siebeck hat eben in der 38. Spielminute das 2:2 beschert, indem er schön geschickt wurde von Tobias Dombrowa in den 16-Meter-Raum hinein und der zentrale defensive Mittelfeldspieler macht das ganz cool und schnickt den durch die Beine von Jakub Jakubow ins Tor. Jetzt müssen sie aber hinten aufpassen. Wieder die Greifswalder mit Semic über die rechte Seite. Sind auf Höhe des 16-Meter-Raums. Wird von zwei gestellt. Der Ball kommt trotzdem durch in den 16-Meter-Raum. Gut aufgepasst dann bei der Annahme von Bukake. Sofort ein Leipziger dazwischen. Ciane versucht es schnell zu machen, verliert den Ball in der Vorwärtsbewegung. Das ist schon mal schief gegangen in dieser Begegnung, nämlich beim 1:2 von Kai Seidemann. In der Vorwärtsbewegung der Ball verloren. Diesmal haben sie es aber besser verteidigt. Die Restverteidigung stets. Und somit der Ball zurückgespielt zu Justin Duda, der den jetzt nach vorne schlägt, in die gegnerische Hälfte hinein, versucht da Chavez einzusetzen auf der rechten Seite, der mir sehr gut gefällt bei den Leipzigern. Aber so alle haben den kleinen Schlendrian drin. Viele Fehlpässe in dieser Begegnung, aber wir haben immerhin schon 4 Tore gesehen, 2 auf jeder Seite. In der 11. war es Chavez zum 1:0, dann der Doppelschlag von den Greifswaldern. Leipertz in der 14. zum 1:1. Seidemann eben angesprochen nach diesem Konter zum 2:1. Und eben dann in der 38. Alexander Siebeck zum 2:2 in der 40. Minute.
5: Wir werden da gleich nochmal reinhören bei Jeremias Diehl in der Schlussphase der ersten Halbzeit des Spiels von Lok Leipzig. Und wenn Sie Lust haben, können Sie das im Audiostream in voller Länge hören auf der Sport im Osten App, dieses Spiel. Und jetzt schauen wir in die zweite Liga. Wir warten nicht mehr auf Tore auf den beiden anderen Plätzen. Hertha BSC ist gerade in Führung gegangen beim VfL Osnabrück. Bei Heidenheim gegen Kiel steht es noch 0:0. Und wie verteidigen die Cottbusser ihre 1:0-Führung in Karlsruhe, Daniel Günther?
6: Der KSC ist sehr entschlossen zurück aus der Kabine gekommen und macht hier in dieser jungen zweiten Halbzeit bislang das Spiel. Hatte zwei gute Gelegenheiten, aber die Gastgeber laufen immer noch einem 0:1 Rückstand hinterher. Der Treffer fiel in der Nachspielzeit der ersten 45 Minuten. Lukas Michelbrink traf für Energie Cottbus. Und zur Pause ging diese Führung für die Lausitzer auch absolut in Ordnung. Die Mannschaft von Pele Wollitz, deutlich die bessere Mannschaft. Es war irgendwie eine wilde Halbzeit hier im Wildpark mit Chancen auf beiden Seiten. Aber mehr Gelegenheiten und auch die besseren Chancen hatte halt eben FC Energie Cottbus. Das war eine super erste Halbzeit der Gäste, die allerdings jetzt aufpassen müssen, denn der KSC wird stärker. Allerdings jetzt Einwurf für Cottbus, linke Seite schon ausgeführt. Aber sie haben in dieser zweiten Halbzeit die Bälle sehr, sehr schnell verloren. Auch jetzt, nein, sie kommen über rechts mit Tolcay Ciaci. Ihr Spielmacher kann den Ball dann auch festmachen. Und dann ist es der gerade eben eingewechselte Pelivan kam für den angeschlagenen Bittencourt. Und jetzt ist es Henry Rohrig auf der rechten Seite. Noch einmal Pelivan, das erste Mal bekommt Cottbus so ein bisschen Ruhe in das eigene Spiel. Schauen wir auf die Uhr. Gleich 54 Minuten sind gespielt hier im Karlsruher Wildparkstadion. Und nach wie vor führt der Aufsteiger aus Cottbus hier mit 1:0.
5: Zwischeninformationen aus der Fußballregionalliga Nordost aus Greifswald. Da ist Lok Leipzig soeben in Führung gegangen. Jamal Ciane wunderbar freigespielt. Und das hat er sich nicht entgehen lassen. Also 3:2 Führung für die Propstei da. Da sind wir gleich live in der Schlussphase der ersten Hälfte. Jetzt aber kümmern wir uns erstmal wieder um die Bundesliga, denn die hat den ersten Trainerwechsel der neuen Saison erlebt. 3 Spiele haben gereicht. Da hat man in Borussia Mönchengladbach die Geduld mit dem Cheftrainer Eugen Polanski verloren. Der ist nicht mehr im Amt. Die Einzelheiten von Uli Schäfer.
11: Überraschend kommt die Trennung nicht nach dem Gladbacher Fehlstart in der Bundesliga. Nach 3 Spielen steht die Borussia mit 0 Punkten und 3:12 Toren am Tabellenende. Im Anschluss an die 0:5 Niederlage in Freiburg hatte Sportchef Ruven Schröder ein Bekenntnis zu Polanski vermieden. Jetzt also die Trennung. Borussia sei und bleibe sein Verein, so Polanski in einer schriftlichen Mitteilung des Vereins. Deshalb tue es so wahnsinnig weh, dass es nun so gekommen sei. Eugen Polanski hatte die Borussia vor fast genau einem Jahr übernommen. Erst als Interimstrainer, dann als Dauerlösung. Die Gladbacher belegten am Ende der Saison Platz 12. Polanski stand schon damals in der Kritik. Am kommenden Samstag trifft Borussia Mönchengladbach auf Mainz. Dann wird der bisherige Co-Trainer Jan-Moritz Lichte die Mannschaft betreuen.
5: Jubel bei den mitgereisten Fans von Energie Cottbus. Die Lausitzer, die haben auf 2:0 erhöht, vor wenigen Augenblicken 2:0 beim Karlsruher SC. Jetzt aber wieder zurück in die Regionalliga. Die Schlussphase der ersten Halbzeit läuft bei der Partie Greifswalder FC gegen Lok Leipzig. Die Leipziger führen ja seit wenigen Augenblicken. Jeremias Diehl.
4: 2 Minuten sitzt noch regulär in diesem Spiel, was wirklich irre ist. Im strömenden Regen von Greifswald, also das 1:0 für Lok in der 11. Spielminute, dann 2 Tore, GFC ganz schnell das Spiel gedreht, aber die Leipziger haben sich komplett reingekämpft und sind wieder da. Tor für Lok mit Alexander Siebeck zum 2:2, und dann Jamal Ziane. Vor wenigen Augenblicken wird das super angespielt, wieder von Chevis. Und dann hämmert er das Ding da aus, ja, vielleicht 11, 12 Meter spitzer Winkel ins kurze Eck zum zwischenzeitlichen 3:2. Jetzt mal langer Ball, wieder von Lok Richtung Ziane, verlängert per Kopf Richtung 16-Meter-Raum. Das ist Chevis, der legt links ab. Nochmal auf Rühlemann, der ist auf Höhe des 16-Meter-Raums. Geht ins Tänzchen, lässt ihn einfach stehen. Könnte jetzt die Flanke bringen, macht er auch am Fünfer quergelegt. Rausgeklärt vom GFC, aber die Leipziger sind jetzt richtig drin. Erobern sofort auch diesen zweiten Ball in dieser 45. Spielminute. Nehmen dann ein bisschen das Tempo raus. Also wollen hier auch kein Harakiri spielen. Den Ball verlieren, das haben wir schon gesehen, dass das sehr gefährlich ist gegen die Greifswalder, die vorne mit Seidemann und auch mit Bukake, mit schnellen Spielern auf dem Rasen. Der Ball jetzt beim Keeper, hinten bei Justin Duda im schwarzen Trikot, 10 Meter vor der eigenen 16-Meter-Raumkante. Einmal links rausgespielt und dann geht es sofort wieder mit einem langen Ball in Richtung Chirac. Der wird aber angelaufen, kriegt den Ball nicht. Dann gute Grätsche von Öztürk, der unterbindet einen Angriff von Greifswald und es gibt Einwurf tief in der eigenen Hälfte bei den rot gekleideten Greifswaldern. Da wird sich nochmal zurechtgezuppelt und das dauert dem Schiedsrichter ein bisschen zu lang. Deswegen zeigt er an, hier, du musst den Ball jetzt mal einwerfen.

0: sich. Aber das wird ihnen auch egal sein. Solange sie hier führen, Wilton immer wieder mal auch mit einem langen Ball auch so in dieser Situation auf die rechte Seite verlagert. Das ist Chavis, super Steckpass in den 16-Meter-Raum wieder auf Siebeck. Der könnte den Ball zurücklegen, macht er aber nicht. Es war ein Greifswalder dran, er entscheidet sich gegen einen Pass in den 5-Meter-Raum, denn er war leicht abgefälscht. Er entscheidet sich für einen ruhenden Ball, und zwar einen Eckball, den dritten in diesem Spiel für Lok Leipzig. Diesmal von der rechten Seite wird er geschlagen von Arne Rühlemann. Das ist ein Linksfuß, das heißt, der Ball kommt mit Zug zum Tor von Richtung Jakub Jakubow. Vielleicht ja die letzte Möglichkeit in dieser Begegnung. Wir sind knapp 2 Minuten drüber. Ich konnte leider nicht erkennen, wie viel es noch oben drauf gibt, aber 2 Minütchen könnte ich mir schon vorstellen. Rühlemann hebt den rechten Arm und spielt den Ball mit dem linken Fuß rein. In den Fünfer wird rausgeköpft erstmal. Nachschussmöglichkeit wird verhindert, aber der zweite Ball trotzdem wieder bei Lok Leipzig. Und der Abschluss aus 30 Metern dann von Dorian Chavis. Der fliegt durch alle durch. Ja, so knöchelhoch, ganz eklig für Jakub Jakubow auf diesem pitsche-patsche-nassen Rasen. Der hat den dann aber im Nachfassen. Guter Schuss von Dorian Chavis, dem Torschützen vom 1:0 in der 11. Spielminute. Und Jakub Jakubow wird nicht angelaufen, hat sich den Ball schon hingelegt auf diesen nassen Rasen. Und Öztürk denkt gar nicht dran, ihn anzulaufen. Deswegen laufen jetzt hier Sekunden runter und Jakub Jakubow weiß nicht so richtig, was er mit dem Ball machen soll. Läuft jetzt ohne Tempo mit dem Ball am Fuß durch seinen 16-Meter-Raum. Ganz kuriose Szene. Bestimmt schon seit 10, 15 Sekunden. Er zeigt an, er will nicht rausspielen. Also nicht lang. Jetzt wirft er die mal mit dem Arm nach vorne und sagt so, auf geht's, jetzt geht hier mal raus. Jetzt bewegt er sich 2-3 Meter nach vorne und schlägt ihn über die Mittellinie in die gegnerische Hälfte hinein. Und der kommt auch bei seinem Mitspieler runter. Seidemann jetzt über die linke Seite, sind auf Höhe des 16-Meter-Raums. Flanke kommt gut an den Fünfer. Bukake kann da nicht rankommen an den Ball. Er läuft ihn aber vor der Seitenauslinie dann eben auf der rechten Seite, wird hinterlaufen von Semic, kriegt den Ball nicht mehr rübergespielt. Öztürk war dazwischen, der Ball ist im Aus und dann ist auch Feierabend, zumindest was die erste Halbzeit angeht. Ein irres Fußballspiel geht in die Pause. Lok Leipzig führt 3:2 beim Greifswalder FC.
1: Jeremias Diehl, unser Reporter bei dieser Partie. In der zweiten Halbzeit sind wir da auch wieder live mit von der Partie.
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3: Der Kupferpreis hat ein Rekordhoch erreicht. Dahinter steckt nicht nur die Sorge vor neuen US-Zöllen, sondern auch die Energiewende, Elektroautos und KI-Rechenzentren, die die Nachfrage langfristig nach oben treiben. Das könnte zunehmend auch uns Verbraucher treffen, etwa beim Bauen, bei Elektronikgeräten oder Haustechnik. Angela Göpfert berichtet über die Gründe für den Kupferboom und seine Folgen im Alltag.
4: Kupfer steckt in vielem, im Stromkabel genauso wie im Elektroauto, in der Wärmepumpe oder im Smartphone. Und genau dieser Alltagsrohstoff ist derzeit so teuer wie nie. An der Londoner Metallbörse LME stieg der Preis in dieser Woche auf $14.800 je Tonne. Ein wichtiger Grund liegt derzeit in den USA. Händler schaffen große Mengen Kupfer dorthin aus Sorge, dass Washington neue Importzölle verhängen könnte. Tula Nguyen, Leiterin Rohstoff- und Devisenanalyse bei der Commerzbank.
5: Es gibt keinerlei Informationen dazu, ob und wann die US-Administration hier nochmal Zölle einführen könnten. Aber der Markt spekuliert momentan darauf. Damit wird dem Rest der Welt Kupfer entzogen. Das Kupfer wandert im Prinzip in die USA und das treibt dann den Preis an der LME dann nach oben.
4: Doch hinter dem Rekord steckt auch eine längerfristige Entwicklung. Die Welt braucht immer mehr Kupfer. Die Internationale Energieagentur spricht bereits vom Zeitalter der Elektrizität. Bis 2030 soll der jährliche Zuwachs der weltweiten Stromnachfrage im Schnitt 50% größer sein als im vergangenen Jahrzehnt. Immer mehr Strom muss also erzeugt, transportiert und verteilt werden. Genau dafür ist Kupfer ein Schlüsselrohstoff, sagt Martin Brückner von Netflix.
6: Die Welt wird elektrifiziert und Kupfer elektrifiziert eben die Welt. Kupfer ist der zweitbeste Leiter von Strom, Silber ist der beste, aber Silber ist auch 150 mal teurer. Von daher ist klar, dass eben genau die Bereiche Stromnetze, Rechenzentren, Elektromobilität und auch Bau die Nachfrage nach Kupfer treiben werden.
4: Dabei brauchen vor allem zwei Wachstumsmärkte enorme Mengen des Metalls: KI-Rechenzentren und Elektromobilität. Ein Elektroauto enthält nach Berechnungen

0: Rechnungen von S&P fast dreimal so viel Kupfer wie ein klassischer Verbrenner.
1: In einem einzigen Elektroauto stecken etwa 75 Kilogramm Kupfer. In einem KI-Rechenzentrum, also so einem Riesen-Giga-Ding, können es bis zu 50.000 Tonnen sein.
0: Für Verbraucher stellt sich damit die Frage, wie viel von diesem Preisanstieg an den Rohstoffmärkten am Ende tatsächlich bei ihnen ankommt. Denn Kupfer steckt in vielen Produkten und Anwendungen des Alltags. Wo sich höhere Preise besonders bemerkbar machen könnten, erklärt Rohstoffexperte Brückner.
1: Bauen wird immer teurer. Im Baumarkt merkt man es an der Kasse, ob es nun Wasserrohre aus Kupfer oder Stromkabel sind, aber auch Wärmepumpen und sämtliche elektrischen Installationen, wie zum Beispiel Boiler. All das kriegt nun mal einen richtigen Preisschub.
0: Der Effekt beschränkt sich aber nicht auf Bauen, Renovieren und Haustechnik. Kupfer steckt auch in vielen Geräten, die Verbraucher täglich nutzen. Rohstoffexpertin Nguyen.
2: Also alles, was mit Elektro zu tun hat, Elektrotechnik, Elektronik, Mikrochips, das spiegelt sich dann in den Preisen von Smartphones, Computern etc. wieder. Also das sind alles Dinge, die auch die privaten Haushalte zu spüren bekommen werden.
0: Nicht überall lassen sich höhere Kupferpreise an die Kunden weitergeben. Gerade in der Autoindustrie ist der Preiskampf hart. BMW, Ferrari, Tesla und mehrere chinesische Hersteller ersetzen deshalb in Teilen der Verkabelung bereits Kupfer durch günstigeres Aluminium. Für Verbraucher heißt das, der Preisrekord bei Kupfer schlägt nicht überall sofort auf den Preis durch. Doch je stärker die Welt elektrifiziert wird und je knapper das Angebot bleibt, desto eher dürfte teures Kupfer auch im Alltag spürbar werden.
3: Angela Göpfert berichtete über den aktuellen Kupferboom.

0: Der Fußball ist jetzt wieder das Thema hier bei MDR Aktuell. In gut einer halben Stunde geht's los in der ersten Bundesliga bei der Partie RB Leipzig gegen den Hamburger SV. Ab 17.30 Uhr dann die Partie des Rekordmeisters Bayern München beim so stark in die Saison gestarteten Aufsteiger in Elversberg. Auch da sind wir hier im Nachrichtenradio live für Sie zur Stelle. Heute hat es den ersten Trainerwechsel der neuen Bundesliga-Saison gegeben. Nach nur 3 Spielen trennte sich Borussia Mönchengladbach von Cheftrainer Eugen Polanski. Nur rund eine Stunde nach den ersten Medienberichten hatte es der Verein bestätigt. Die Gladbacher ja immer noch ohne Punkt nach 3 Spielen in der Bundesliga. Wir schauen in den regionalen Fußball. Zur Pause führt Lok Leipzig bei Greifswald mit 3:2. Und jetzt kümmern wir uns um die zweite Bundesliga. Heidenheim gegen Kiel noch torlos 0:0. Osnabrück gegen Hertha 0:1. Da hatte der Berliner Torhüter Gersbeck gerade ein Elfmeter pariert von Robin Meissner, und Karlsruhe gegen Cottbus schon wieder ein Tor gefallen. Für wen denn, Daniel Günther?
1: Der FC Energie Cottbus macht hier eine Sache in Karlsruhe sehr, sehr deutlich. Dieses 4:4 beim großen Aufstiegsfavoriten VfL Wolfsburg war kein Zufall. Auch hier ist es ein Top-Auswärtsspiel der Lausitzer. Und dementsprechend führen sie verdient, auch in der Höhe verdient, mit 3:0. Sie haben also 2 Tore nachgelegt in den zweiten 45 Minuten. Es war nach 55 Minuten der eingewechselte Dominik Pelivan, der 4 Karlsruher mehr oder weniger austanzte und dann aus 16 Metern flach ins Tor traf. Und dann Justin Butler mit dem 3:0. Auch das ein schöner Flachschuss. Und jetzt kommt Cottbus schon wieder. Ein Distanzschuss von Tolcay Cerci. Und Karlsruhes Bester kann den Ball halten, und das ist Hansi Bernhard, der steht im Tor, der Badener. Der KSC mit einer ordentlichen Phase gleich nach Wiederbeginn hatte ja 2 ganz brauchbare Chancen, aber die haben sie halt eben nicht genutzt. Und ziemlich effektiv und cool dann halt eben Energie Cottbus. Und jetzt gibt es einen Eckball für die Gäste. Cerci hat den Ball ausgeführt, bekommt ihn dann noch wieder. Eine scharfe Hereingabe und dann Marcel Franke mit dem Kopf dazwischen, der Karlsruher Verteidiger. Also das sieht sehr, sehr gut aus für den Aufsteiger aus Cottbus. Sie führen hier in Karlsruhe verdient mit 3:0.
0: Der FC Energie also auf dem Weg zu einem überzeugenden Auswärtssieg. In ein paar Minuten sehen wir da auch wieder live. Daniel Günther war der Reporter.
2: Wir fragen mal nach, was das Wetter heute so macht bei Ralf Valencia. Ralf, das ist ja ein ziemlich trüber Tag. Reißt der Himmel nochmal auf heute?
3: Na, das ist ganz selten. Im Norden von Sachsen-Anhalt, in der Altmark, da haben wir mal so ein paar kleine Lichtblicke. So ein bisschen helleres Grau gab es auch mal Richtung Osterzgebirge, aber auch das verschwindet jetzt. Von Westen her zieht Regen heran. Erstmal gibt es ein bisschen Sprühregen, der ist im Westen Thüringens schon angekommen. Im Süden Thüringens haben wir auch ein paar Schauer, und in der Altmark gibt es auch Schauer, dann auch so Richtung Fleming. Der größere Regen ist jetzt aktuell noch über dem Ruhrgebiet zwischen Köln, Düsseldorf und dann weiter Richtung Rheinland-Pfalz unterwegs. Aber dieses Regengebiet kommt dann zu uns hereingezogen, wird uns in der Nacht überqueren. Deswegen auch da weiterer Regen bei 15 bis 9 Grad.
2: Wie lange bleibt der Regen bei uns?
3: Ja, der zieht in der zweiten Nachthälfte so ganz langsam ab, und dann wird es allmählich trockener. Die Wolken lockern auch auf. Morgen dann Temperaturen, je nachdem wie viel Sonne mit dabei ist, so zwischen 18 und 22 Grad.
2: Ist das dann auch der weitere Trend, dass es wieder ein bisschen sommerlicher wird?
3: Es wird nochmal spätsommerlich warm, und zwar am Dienstag mit Temperaturen so bis 26 Grad. Aber das ist wirklich nur von kurzer Dauer, denn der nächste Tiefausläufer, der kommt am Mittwoch hereingezogen und bringt dann auch wieder Schauer und Gewitter mit. Und danach gehen die Temperaturen auch wieder zurück.
2: Das heißt, man muss den Dienstag nutzen, wenn man nochmal ein Sommergefühl haben will.
3: So auf jeden Fall.
2: Ja, wie geht dann der Lauf der Woche weiter? Wird es wieder kühler, richtig?
3: Ja.
2: So jetzt, so wie heute, so kühl?
3: Am Mittwoch sind wir wieder auf diesem Temperaturniveau dann angekommen, weil wir hatten so um die 18 bis 21 Grad, und dieses Temperaturniveau, das halten wir dann auch über den Donnerstag und Freitag. Aber der Donnerstag bleibt dann auch mal trocken, so kann man den Tag dann auch mal noch für Freizeitaktivitäten nutzen.
2: Danke, Ralf. Mehr Kinder- und Jugendschutz in der digitalen Welt, das ist eins unserer Themen in der kommenden halben Stunde. Die Vorstellungen von Bundesbildungsministerin Prien stoßen aber auf Gegenwind. Das ist ein Thema, und die Bahnwerkstatt zur Geschichte der Schmalspurbahn. Zum Tag des offenen Denkmals empfehlen wir Ihnen nämlich einen Besuch bei der Hirzbergbahn im Kreis Gotha.
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5: Um 15 Uhr mit Frank Thomas. Die Ukraine hat Russland einen systematischen Angriff auf ihr Eisenbahnnetz vorgeworfen. Die staatliche Bahngesellschaft teilte mit, unter anderem sei der Intercity von Kiew nach Warschau nahe der polnischen Grenze von Drohnen attackiert worden. Die Lokomotive sei getroffen worden. Von den über 200 Passagieren im Zug wurde demnach aber niemand verletzt. Nach Informationen des Magazins Spiegel musste wegen eines weiteren Angriffs ein Sonderzug evakuiert werden. An Bord hätten sich unter anderem Kanzleramtsberater Günther Sauter und der britische Ex-Premier Boris Johnson befunden, die zu Beratungen in Kiew gewesen seien. Der SPD-Außenpolitiker Rolf Mützenich fordert eine eigenständige europäische Friedensinitiative für die Ukraine. Der Neuen Osnabrücker Zeitung sagte Mützenich, dass er sich den früheren Chef der Europäischen Zentralbank Mario Draghi unter den ehemaligen EU-Kommissionspräsidenten José Manuel Barroso vorstellen könne. Die derzeitige Passivität der europäischen Staats- und Regierungschefs verärgere ihn. Während es diplomatische Vorstöße aus den USA gebe, falle die EU an dieser Stelle komplett aus. Angesichts der möglichen Regierungsübernahme der AfD in Sachsen-Anhalt denkt die evangelische Kirche in Mitteldeutschland über die Auslagerung des Kirchenasyls in andere Bundesländer nach. Landesbischof Friedrich Kramer sagte dem Medienportal Focus Thüringen, es sei von der AfD ganz klar angesagt, dass da übermorgen die Polizei vor der Tür stehe und die Menschen abhole. Die AfD hat in ihrem Wahlprogramm angekündigt, das Kirchenasyl zu unterbinden und die Kirchen finanziell zur Rechenschaft zu ziehen. Auf dem Burgfest in Tangermünde hat es gestern Abend zwei Zwischenfälle gegeben. Nach Polizeiangaben war es zunächst zu einem Streit zwischen den Besuchern gekommen. Dabei habe ein 18-jähriger Deutscher mit einer Schreckschusswaffe mehrfach in die Luft geschossen. Verletzt worden sei niemand. Außerdem habe eine 61-jährige Frau AfD-Spitzenkandidat Ulrich Siegmund beleidigt, der das Fest besucht hatte. In beiden Fällen laufen Ermittlungen. In der Türkei sind bei Razzien gegen LGBTQ-Organisationen zahlreiche Personen festgenommen worden. Justizminister Gulek zufolge richten sich die Ermittlungen gegen 162 Verdächtige, 9 Organisationen und 13 Unternehmen. Den Betroffenen werde Prostitution und Obszönität vorgeworfen. Laut Staatsanwaltschaft in Istanbul wurden 26 Personen in Gewahrsam genommen. Die Aktivistengruppe KSJL sprach dagegen von mindestens 50 Festnahmen. Das waren die Nachrichten. Das Wetter, die Temperaturen. Brocken, Nebel 11 Grad, bedeckt in Chemnitz und Dresden jeweils 17 Grad. Eisenach stark bewölkt, Erfurt bedeckt jeweils 16 Grad, Fichtelberg Nebel 11 Grad. Gera stark bewölkt 17, Görlitz bedeckt 16 Grad, in Halle 19 Grad. Leipzig stark bewölkt 19, bedeckt in Magdeburg 20, Meiningen 15 Grad. Am Abend stark bewölkt, verbreitet leichter bis mäßiger Regen 12 bis 17 Grad, nachlassender Westwind. Nachts weiterer Regen, später von Westen her trockener und aufgelockert 15 bis 9 Grad. Morgen über Sachsen abziehender Regen, danach überall trocken mit Sonne und Wolken 18 bis 22 Grad. Am Dienstag freundlich trocken und spätsommerlich warm. MDR Verkehrsdienst, A2 Richtung Hannover zwischen Irxleben und Alsleben, Stau und Stocken plus 20 Minuten. A4 Görlitz-Dresden zwischen Kodersdorf und Niederseifersdorf plus 10 Minuten. A9 Richtung Berlin zwischen Köselitz und Niemeck, stockend nach Unfall 45 Minuten dauert es hier länger. A9 Richtung München zwischen Marktschorgast und Bad Berneck-Himmelkron stockend plus 10 Minuten. A13 Richtung Dresden zwischen Ortrand und Thiendorf stockend plus 15 Minuten. A14 Richtung Magdeburg zwischen Gröbers und Halle Ost Metallteile. A73 Richtung Suhl in der Abfahrt Bad Staffelstein defektes Auto. Eine Meldung noch für die A4 Richtung Frankfurt zwischen Wandersleben und Gotha sind Rehe auf der Fahrbahn. Soweit der MDR Verkehrsdienst, 15.04 Uhr.
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2: Am Mikrofon begrüßt Jeremy Ernst. Schönen guten Tag. Ein russischer Angriff auf die Westukraine ist jetzt sehr nahe an der polnischen Grenze gemeldet worden. Dabei traf eine Drohne die Lok eines Zuges, der von Kiew nach Warschau fuhr. Verletzt wurde niemand, da noch rechtzeitig eine Warnung herausgegeben worden war. Florian Kellermann berichtet.
6: Die Drohne habe die Lokomotive des Passagierzugs getroffen, teilt die staatliche ukrainische Eisenbahngesellschaft Ukrzaliznitsa mit. Es sei jedoch niemand verletzt worden. Alle Passagiere hätten den Zug bereits verlassen, als die Drohne einschlug. Seit März müssen Passagierzüge in der Ukraine anhalten und geräumt werden, wenn die Gefahr eines Angriffs besteht. Bis jetzt waren jedoch vor allem Züge in grenznahen Regionen zu Russland betroffen, insbesondere im Osten des Landes. Der nun getroffene Zug war auf einer der beiden Verbindungsrouten zwischen der Ukraine und Polen unterwegs. Auch internationale Gäste kommen in der Regel über eine der beiden Strecken ins Land. So kehrten einige von ihnen am Samstagabend über die betroffene Strecke von einer internationalen Konferenz in Kiew zurück. Der ukrainische Außenminister Andriy Sybiha nannte den russischen Angriff in sozialen Netzwerken barbarisch. Putins Terror klopft direkt an die Türe der EU und der NATO, so Sybiha. Er rief die westlichen Partner der Ukraine dazu auf, ihre Sanktionen gegen Russland zu verstärken. Bereits am Samstag hatte eine Drohne einen Passagierzug bei Lutsk getroffen. Russland verstärkte in den vergangenen Tagen Drohnenangriffe, vor allem im Westen des Landes.
2: Der Bericht von Florian Kellermann. Nach dem Wahlerfolg der AfD in Sachsen-Anhalt dringt der Deutsche Richterbund auf einen besseren Schutz der Justiz vor parteipolitischem Missbrauch. Vor allem die Weisungsbefugnis von Justizministerien gegenüber Staatsanwaltschaften müsse auf den Prüfstand. Ruth Kirchner berichtet.
7: Die Staatsanwaltschaften in Deutschland stehen unter der Aufsicht der Justizminister und Ministerinnen von Bund und Ländern. Die haben das Recht, den Staatsanwälten verbindliche Weisungen zu erteilen. Geregelt ist das in einem Bundesgesetz. Nach dem Wahlerfolg der AfD in Sachsen-Anhalt dringt der Richterbund erneut auf einen besseren Schutz vor parteipolitischer Einflussnahme und fordert, das Weisungsrecht zu streichen. Es gehe darum, einen politischen Missbrauch der Staatsanwaltschaften zu verhindern, sagt der Bundesgeschäftsführer des Richterbundes Sven Rebehn, dem Kölner Stadtanzeiger. Es müsse per Gesetz ausgeschlossen werden, dass Extremisten in einer Regierung strafrechtliche Ermittlungen durch Weisungen in die eine oder andere Richtung lenken könnten. Forderungen nach mehr Unabhängigkeit kommen auch von den Staatsanwälten selbst. Im Juni hatten die Generalstaatsanwälte und der Generalbundesanwalt in einem gemeinsamen Appell gefordert, das Weisungsrecht einzuschränken. Der Geschäftsführer des Richterbundes mahnt jetzt zur Eile. Es gebe zwar eine politische Tradition der Selbstbeschränkung bei Weisungen an die Staatsanwaltschaften. Diese biete aber keinen wirksamen Schutz.
2: Bundesjugendministerin Karin Prien will mehr Schutz für Kinder und Jugendliche in der digitalen Welt. Eine Expertenkommission hat dafür Handlungsempfehlungen entwickelt. Aber in der Koalition gibt es unterschiedliche Vorstellungen. Feline Elster aus dem ARD-Hauptstadtstudio in Berlin gibt einen Überblick zum aktuellen Stand rund um die mögliche Altersbeschränkung und das Verbot.
8: Einig sind wir uns, glaube ich, dass wir spät sind in der Reaktion.
9: Jetzt will Bundesfamilienministerin Karin Prien von der CDU aber reagieren. Die Basis dafür? 56 Handlungsempfehlungen der eingesetzten Expertenkommission. Die Vorschläge reichen von Handyverboten bis zur 7. Klasse bis hin zu einem KI-Seepferdchen für Grundschüler. Sie sollen Jugendliche fit machen im Umgang mit künstlicher Intelligenz. Prien will sie mit den Ländern umsetzen. Eine vernünftige Idee, meint Präsident des Lehrerverbandes Stefan Düll. Aber...
10: Da haben die Bundesländer jetzt sicherlich was dann zu tun. Das ist nichts, was wir von heute auf morgen umsetzen können.
9: Wo sich nicht alle einig sind, ob tatsächlich eine Altersgrenze für soziale Medien kommt. Auch die Experten wollen sich nicht festlegen und schlagen ein Mindestalter nur unter Einschränkungen vor. Aber eins wird deutlich: Es brauche Schutz vor Plattformdesigns, die im Verdacht stehen, süchtig zu machen.
8: Ohne die Lösung bei den Produktdesignfragen wird es keinen wirksamen Kinder- und Jugendschutz geben. Ich glaube, das ist die erste Aussage. Und trotzdem brauchen wir aus meiner Sicht auch eine Altersgrenze.
9: Prien legt sich fest und will eine Altersgrenze für Social Media ab 13 Jahren. Bereits andere Länder wie Australien hatten schon diese Idee. In Frankreich, dem ersten EU-Land, wurde das Verbot für unter 15-Jährige allerdings gerade erst gekippt. Es verstoße gegen Meinungs- und Kommunikationsfreiheit. Karin Prien plädiert deswegen insgesamt für eine europäische Lösung. Gleichzeitig arbeitet sie an einer Übergangslösung für Deutschland.
8: Das ist ja das Gute, wenn andere vorangehen, dass man Fehler, die andere machen, dann vielleicht auch vermeiden kann.
9: Bis Oktober sollen Eckpunkte für das Gesetz stehen. Konkreter wird Prien nicht. Klar ist, nicht alle sind Fans von einem Social-Media-Verbot. Wie Nicole Gohlke, bildungspolitische Sprecherin der Linken. Sie fordert, die Plattformen in die Pflicht zu nehmen.
11: Dass sie nicht mehr auf Sucht programmiert sind, kein endloses Scrollen mehr erlauben, keine suchtverstärkenden Algorithmen, die die Kinder dann eben stundenlang am Bildschirm festhalten.
9: Trotz langer Bildschirmzeiten. Gohlke glaubt anders als die Bildungsministerin Prien nicht an einen Zusammenhang zwischen Handynutzung und den schlechtesten jemals gemessenen PISA-Ergebnissen deutscher Jugendlicher. Auch der Präsident des Deutschen Lehrerverbandes Stefan Düll sieht keinen Zusammenhang.
10: Es würde mich verwundern, wenn im Vereinigten Königreich, in Kanada, in Estland, diese jungen Leute, die da jetzt getestet worden sind, keinen Social-Media-Zugang hatten. Die haben den alle gehabt.
9: Social Media, längst Alltag für viele, weltweit. Die Experten schlagen daher das Motto vor, Schutz und Teilhabe. Dazu zählt für Kommissionsleiter Olaf Köller eben auch die Vorbereitung für den alltäglichen Umgang mit KI.
12: KI ist natürlich so dynamisch in seiner aktuellen Entwicklung, es geht alles so schnell, dass wahrscheinlich sehr bald eine nächste Kommission sich nochmal Gedanken machen muss, wie man im Grunde genommen den KI-Fluch auch wieder einfängt.
9: Jetzt heißt es aber erst einmal anfangen. Karin Prien ist am Zug und will die Handlungsempfehlungen als Basis für ein Sofortprogramm und ein Gesetz nutzen. Sie blickt bereits in die Zukunft. Wo steht Deutschland in einem Jahr?
8: Wir werden ein Bewusstsein dafür haben, dass es einen altersgerechten Zugang geben muss. Und wir werden ein Gesetzgebungsverfahren haben, das möglichst dann auch schon abgeschlossen ist in einem Jahr.
9: Die Experten haben ihre Einschätzungen getroffen. Jetzt liegt es in den Händen der Politik, sich einig zu werden und sie in Maßnahmen zu übersetzen.
13: Der Bericht von Philine Elster.

0: Wir alle kennen ja die Harzer Schmalspurbahn oder die Thüringer Wald- und Straßenbahn Gotha. Das sind die letzten verbliebenen Schmalspurbahnen in Thüringen. Früher gab es einige mehr. Um das Erbe dieser alten Schmalspurbahnen kümmern sich seit knapp 13 Jahren die Vereinsmitglieder der Hirzbergbahn in Georgenthal im Landkreis Gotha. Zum Tag des offenen Denkmals bekommen sie dort einen besonderen Einblick, weiß Bastian Albrecht.
1: Selbst wenn Sie kein Eisenbahnfan sind, die Sammlung der Thüringer Schmalspurbahn auf dem ehemaligen Sägewerkgelände in Georgenthal ist was ganz Besonderes. Denn hier wird noch richtig Hand angelegt und restauriert. Los ging es mal mit einem Waggon, sagt Vereinsmitglied Martin Müller-Schmied.
2: Inzwischen steht die Halle voll, wir sagen sogar zu voll. Einen Waggon wollen wir wieder loswerden, weil er in Thüringen nicht gefahren ist. Wir brauchen Platz, um zu bauen. Wir wollen zum Beispiel unsere Dampflok aufbauen.
1: Eine Diesellok ist fast fertig. Sie kann auf den Gleisen im Außenbereich auch wieder rangieren. Auch einige Waggons sind in Eigenregie jahrelang restauriert worden. Aber viele Waggons sind auch stark beschädigt und müssen mühevoll wieder aufgebaut werden.
2: Die Waggons können ganz viele Geschichten erzählen. Die meisten sind ja kurz nach 1900 gebaut worden. Die haben schon wirklich viel erlebt. Die sind nach ungefähr 50 Jahren meistens noch mal modernisiert worden und sind dann ja weitere vielleicht 20 Jahre unterwegs gewesen, bis aus irgendwelchen Gründen die Strecken dann eingestellt wurden.
1: Denn früher gab es in Thüringen einige Schmalspurbahnen, beispielsweise die Weimar-Rastenberg-Eisenbahn, die Felderbahn zwischen Dorndorf, Kaltennordheim und Bad Salzungen oder die Drusebahn zwischen Wernshausen und Herges. Von einigen Bahnen stehen hier noch die originalen Waggons oder Ersatzteile, beispielsweise ein Personenwagen von 1887 von der Weimar-Rastenberg-Bahn. Es gibt aber noch viel mehr zu entdecken.
2: Wir führen die Leute auch gern dorthin, wo gearbeitet wird und auch mal in so einen alten, noch nicht restaurierten Waggon. Wenn Familien kommen, dann holen wir die Holzeisenbahn raus. Hier stehen wir gerade vor dem Kinowagen. Es gibt also die alten Arbeitswerkzeuge zu sehen, eine alte Schienensäge zum Beispiel, an der man sich selber mal probieren kann. Vieles aus der Signaltechnik.
1: Das Eisenbahnherz wird garantiert höher schlagen. Sogar Eisenbahnlieder werden heute gesungen.
0: Bastian Albrecht berichtete aus Thüringen. Und jetzt geht's weiter mit Fußball und mit Philipp Weißkirch.
3: Genau so ist es. Wir schauen in die zweite Fußball-Bundesliga. Da wird aktuell gespielt, aber nicht mehr allzu lange. Kurz vor dem Ende sind drei Begegnungen. Osnabrück gegen Hertha BSC. 1:2 aus Sicht der Osnabrücker. Da ist es nochmal spannend geworden. Heidenheim führt inzwischen mit 1:0 gegen Kiel. Und wir wollen auf Energie Cottbus schauen und auch live ins Stadion schalten. Cottbus spielt beim Karlsruher SC und führt kurz vor dem Ende deutlich mit 3:0. Daniel Günther.
4: Wenn man es nicht wüsste, käme man nie auf die Idee, dass Cottbus gerade erst in die zweite Fußball-Bundesliga aufgestiegen ist. Denn die Mannschaft von Pele Wollitz spielt so cool, so abgezockt wie ein etablierter Zweitligist. Und weiterhin gibt es hier in Karlsruhe die beruhigende 3:0-Führung. Und die Cottbusser in diesen zweiten 45 Minuten dann auch noch gnadenlos effektiv. Hatten zwei Chancen, drei Chancen hatten sie und zwei davon haben sie genutzt mit Toren. Jetzt allerdings Freistoß für den KSC, Vanizet und dann der Kopfball von Marcel Franke, dem aufgerückten Innenverteidiger. Aber der stand ohnehin im Abseits. Der KSC hat wirklich gute Phasen, aber vor dem Tor der Cottbusser sind sie dann einfach auch zu umständlich. Und so haben die Gäste relativ wenig Probleme, dieses beruhigende 3:0 zu verteidigen. Und jetzt geht es weiter mit einem Abstoß von Marcel Lotka, dem Keeper der Cottbusser. Und die Gäste auch wesentlich robuster im Zweikampf. Die Karlsruher, ja, mit einer relativ jungen Mannschaft hier auf dem Platz, bekommen heute ihre Grenzen aufgezeigt. In Sachen Zweikampfhärte und vor allen Dingen auch in Sachen Effektivität. Und jetzt nach knapp 87 Minuten verlassen viele Karlsruher Fans schon das Stadion. Sie glauben nicht an ihre Mannschaft, kann man verstehen, denn Karlsruhe liegt 0:3 zurück.
3: Ja, ich glaube, da können wir wirklich davon ausgehen, dass Cottbus hier den zweiten Saisonsieg einfahren wird. Also, deutliche Sache dort in Karlsruhe. In der dritten Liga läuft aktuell ein Spiel. Die zweite Mannschaft des VfB Stuttgart liegt gegen Preußen Münster hinten mit 1:2. Auch da laufen die letzten Minuten. Wir haben hier gleich noch Handball live im Angebot, aber gucken jetzt auf die Fußball-Regionalliga Nordost. Lok Leipzig zu Gast in Greifswald. Da geht's hoch her, Jeremia Stiel.
5: Ja, es ist gerade die 56. Spielminute und dieses Fußballspiel ist komplett irre. 5 Tore in der ersten Halbzeit und genauso absurd geht's weiter. 36 Sekunden nach dem Wiederanpfiff das 3:3 für die Greifswalder. Aber jetzt müssen wir erstmal aufpassen. Freistoß für Lok Leipzig, linkes Halbfeld. Flanke kommt gut rein an den Fünfer. Ziane kann den Ball nochmal querköpfen und dann wird er aber rausgeklärt. Kommen wir nochmal zum 3:3. Ausgleichstreffer von Grace Bukake. Kompletter Totalausfall in der Spieleröffnung von Lok Leipzig. Justin Duda, das ist der Keeper, gibt eine Position nach vorne zu Florian Kaiser, der defensive Mittelfeldspieler, spielt einen ganz fatalen Querpass genau in die Füße eines Greifswalders. Der liegt quer am 5-Meter-Raum und dann ist es Bukake mit der Hacke an Duda vorbei ins Tor, das 3:3. Und Thorsten Ziegner, das ist der Trainer von Lok Leipzig, der saß auf der Bank im strömenden Regen von Greifswald und zeigt sich mit dem Finger auf die Schläfe und jeder, der das mal nachgemacht hat, weiß, das ist der Vogel. Er ist komplett absurd, also gestartet in diese zweite Halbzeit, komplett unzufrieden, aber jetzt ist seine Mannschaft wieder das bessere Team. Wenn sie das auf den Rasen bringen, spielen sie hier deutlich besser als Greifswald. Sie machen vorne aber nicht alle Möglichkeiten rein und das macht Greifswald eben schon. Deswegen steht es 3:3. Lok bemüht jetzt gerade mit einem Spielaufbau mal ganz ruhig und das vielleicht mal ohne individuelle Fehler, hat bis zur Mittellinie schon mal geklappt. Also hier weiter 3:3.
3: Das Spiel übrigens komplett live zu hören in der App von Sport im Osten. Ja, mit einem Sieg könnten die Leipziger einen Greifswald vorbeiziehen, aber wir haben es ja gehört, tun sich da schwer. 6 Tore sind schon gefallen und es ist ja noch eine Menge zu spielen. Wir werden das Ganze natürlich weiter verfolgen. Gleich gucken wir in die Fußball-Bundesliga, jetzt aber erstmal in die Handball-Bundesliga. Seit 15 Uhr wird da gespielt. Der SC Magdeburg hat Heimrecht gegen Wetzlar. Ja, Magdeburg an diesem vierten Spieltag mit der Hoffnung, den vierten Ligasieg auch einzufahren. Wie sind die Magdeburger denn reingekommen in die Partie, Frank Martin?
6: Ja, das machen die richtig gut hier. Wir haben 14 Minuten absolviert, eine deutliche Führung für den SC Magdeburg. Ich frage mich selbst, was soll da noch schiefgehen? 12:7 führt der SC Magdeburg Reutz. Nach 10 Minuten ein 9:4, 5 Tore vor, da war das Ding quasi schon weg für die HSG Wetzlar. Gab auch schon eine Auszeit der Hessen, die da ein bisschen versucht haben, den Spielfluss der Magdeburger zu unterbrechen, das Spielband zu zerschneiden. Aber so richtig ist es ihnen nicht gelungen. Gibt jetzt den zweiten 7 Meter in dieser Partie für den SC Magdeburg. Matthias Musche hat den ersten sehr sicher verwandelt, kommt heute nur für die 7 Meter. Ansonsten darf Lukas Mertens auf der Außenposition ran. Ball ist freigegeben, eine Täuschung und dann zappelt die Kugel bereits wieder im Netz. Zweiter Treffer von Musche, der SCM führt 13:7. Also es läuft für den SC Magdeburg und möglicherweise kann da auch der Magdeburger Trainer kann Bennett Wiegert von der Bank so ein bisschen rotieren, denn es geht ja in der Woche schon weiter mit der Champions League. Da reist man in die Schweiz nach Luzern und in 10 Tagen an dieser Stelle trifft Magdeburg erneut auf die HSG Wetzlar, dann im Pokal. Also das wird eine Lehrstunde werden für die Hessen, die dann in 10 Tagen vielleicht leicht verbessert hier in Magdeburg agieren können. Aber ist logischerweise auswärts beim deutschen Meister in einer ausverkauften Halle relativ schwer. Also läuft für Magdeburg, Philipp. 14 Minuten gespielt, Magdeburg führt 13:7.
3: Aus Magdeburg geht's rüber nach Leipzig. Ja, die Saison ist kaum losgegangen. Da gibt's bei RB Leipzig schon jede Menge Unruhe. 1:3 in der Liga am vergangenen Wochenende in Bremen. Unter der Woche 1:4 in der Champions League in Como. Da muss schnell Besserung her aus Sicht der Leipziger. Heute im Heimspiel gegen den Hamburger SV. Florian Eib ist unser Reporter im Stadion. In wenigen Minuten ist Anstoß. Florian, ja, der RB-Trainer Martin De Michelis hat selber vor diesem Spiel gesagt, er kennt die Regeln und er weiß, wie viel Druck auf dieser Partie lastet. Wie will er denn heute die Wende schaffen? Wie soll es gelingen?
7: Ja, er hat erstmal 5 Wechsel vorgenommen in der Startelf. Oh. Wie sich das dann so darstellt auf dem Feld, das muss man ja so ein bisschen sehen. Ich fand ja ohnehin auch die Aufstellung gegen Como sehr interessant. Da waren aber viele Spieler dabei, die nicht so viel Trainingspraxis hatten und auch so in der Form nicht zusammengespielt haben. Er wechselt jetzt Henrichs in der Verteidigung für Baku ein. Interessant insofern, dass Baku ja 2 Tore schon gemacht hat, in beiden Bundesligaspielen getroffen hat für RB Leipzig. Bansusi ersetzt Seiwald im Mittelfeld. Uedraogo beginnt für Maximovic oder zumindest mal Maximovic raus, Uedraogo rein. Das ist, finde ich, eine gute Option, weil Uedraogo der Unterschiedsspieler sein kann und jetzt ja wieder so ein bisschen fit ist. Gomez für mich die Entdeckung in der Vorbereitung. Ersetzt Guyo, den neuen Spanier. Und Nkunku muss auch erstmal wieder auf die Bank. Ersetzt wird er durch Brian Gruda. Das also die 5 Wechsel. Offensive im Wesentlichen ausgetauscht. Mit viel Tempo über die Außenpositionen und vor allem auch mit viel Tempo gegen den Ball.
3: Ja, also da wurde kräftig rotiert. Martin De Michelis hat ja auch gesagt, Mensch Leute, neuer Trainer, neue Spieler, wir hatten ein paar Verletzte, wir brauchen Zeit, obwohl es die ja im Fußball eigentlich nicht gibt. Gehst du da inhaltlich mit, dass aufgrund des Umbruchs da noch nicht alles klappen kann oder ist das auch ein bisschen vorgeschoben?
7: Ja, nee, er hat schon einen Punkt damit. Es sind verschiedene Spieler, die nicht fit sind, die wenig Spielpraxis haben oder auch hatten im Vorhinein. Christoph Nkunku zum Beispiel, auch Marc Guyu. Das sind Spieler, die nicht so viel bei ihren vorherigen Teams zum Einsatz kamen und deswegen noch nicht so performen können. Uedraogo zum Beispiel hat in der Vorbereitung eigentlich ganz gut geglänzt, sich dann wieder verletzt. Leider kommt jetzt erst wieder so ein bisschen zurück. Also da sind schon viele Sachen auch wahr dran. Am Ende ist es aber so, du bist heute total in der Pflicht und er hat ja auch gesagt, Obligation. Also das heißt, es gibt keine andere Wahl, als heute zu gewinnen, weil auch der HSV natürlich unglaublich angenockt ist mit 2 Saisonniederlagen und keinem einzigen Saisontor bisher.
3: Ja, du sprichst den HSV schon an, dann lass uns abschließend noch auf den Gegner schauen. 2 Niederlagen, du sagst es, und 7 Gegentore dann auch noch dabei. Was war aus dem HSV-Lager vorab zu hören? Wie wollen die heute bestehen in Leipzig?
7: Na, sie hoffen erstmal, dass sie die Null lange möglichst halten. Sie haben ja das Problem, dass es einige Verletzungen gab. Auch da übrigens ein großer Umbruch im Kader. Auch so dieses Argument, die Mannschaft muss sich erst ein bisschen finden. Jetzt ist in der Verteidigung auch der ein oder andere fehlende Spieler da. Sebastian Bornau, Neuzugang, eigentlich Abwehrchef, der hat sich auch noch verletzt, kann nicht spielen. Wird durch Nanja, einen ganz jungen Mann, ersetzt, der zu seinem ersten Startelf-Einsatz in der Bundesliga kommt. Das ist eine Schwachstelle beim HSV auf jeden Fall und das muss Leipzig auch bespielen. Interessant bei der Aufstellung vom HSV auch, dass Josef Paulsen von Beginn an spielt, kommt zu seinem zweiten Startelf-Einsatz überhaupt erst für den HSV in seiner zweiten Saison. Der ist natürlich Rekordspieler von RB Leipzig, 425 Spiele für RB. Er soll heute mit seiner läuferischen Art und Weise natürlich auch wieder Lücken stopfen und den Gegner so ein bisschen stressen. Das so 2 wesentliche Merkmale der Aufstellung. Aber 6.000 Fans vom HSV sind da. Trotzdem ist Leipzig in der Favoritenrolle.
3: Die Vorab-Infos und Einschätzungen von Florian Eib. Besten Dank. Ihn hören wir dann ab 15.30 Uhr häufiger hier im Programm, wenn wir dann immer wieder live ins Stadion schalten. Und komplett live zu hören gibt es die Partie der Leipziger gegen den HSV in der App von Sport im Osten. In der zweiten Liga haben wir jetzt fast alle Endresultate. Also Cottbus hat gewonnen in Karlsruhe mit 3:0. Heidenheim zu Hause 1:0 erfolgreich gegen Kiel. Und Hertha hat jetzt gerade nochmal erhöht in Osnabrück. Die Berliner führen da jetzt mit 3:1. Gleich wieder Fußball aus der Regionalliga Nordost. Jetzt schauen wir in der Zwischenzeit zum Basketball. Denn die deutschen Frauen, die spielen ja bei der WM heute um die Bronzemedaille. Für das große Finale hat es gestern nicht gereicht. Gegen Frankreich wurde verloren. Das ist keine Schande. Aber es war dann eben schon recht deutlich. Frage an unseren Reporter Armin Lehmann. Ja, 64-86. Was hat da nicht gepasst gestern im Halbfinale gegen die Französinnen?
8: Naja, man muss erstmal sagen, dass die Französinnen großartig gespielt haben. Die haben grandios verteidigt. Sie haben es den Deutschen so schwer gemacht, einfache Punkte zu erzielen. Und aufgrund dessen kamen es dann auch immer wieder zu diesen Ballverlusten. Und dann sind sicher einige deutsche Spielerinnen irgendwie nicht an ihr absolutes Leistungsniveau rangekommen. Das passiert, wenn du zum ersten Mal in so einem großen Halbfinale stehst und den Traum vielleicht sogar vom Titel irgendwo im Hinterkopf hast. An so etwas muss man sich gewöhnen. Die Französinnen haben das schon häufiger gehabt in ihrer Karriere. Für die Deutschen war es das erste Mal und deshalb war es eine bittere Niederlage. Aber am Ende haben sie sehr viel Gutes auch in dieser Niederlage sehen können.
3: Und es gibt ja heute noch die Chance auf die Medaille. In einer guten Stunde geht's los um 16.30 Uhr das Spiel um WM-Bronze gegen Spanien. Da erinnern wir uns noch, da gab es die herbe Auftaktniederlage 53-83. Da ist also noch ein bisschen was gut zu machen und das Finale dann später am Abend zwischen den USA und Frankreich. Jetzt zurück in die vierte Liga, Regionalliga Nordost. Wir haben den 8. Spieltag, 6 Tore schon zwischen Greifswald und Lok Leipzig und die nächsten Eindrücke gibt's jetzt von Jerry Diehl.
5: 66. Spielminute, Flanke von Greifswald von der linken Seite, erstmal rausgeköpft von den Leipzigern. Aber auch die Greifswalder geben sich hier mit dem 3:3 noch nicht zufrieden. Versuchen es nochmal über die rechte Seite. Jetzt Lok Leipzig sehr passiv, sehr defensiv, weil sie haben ja schon den einen oder anderen großen Bock gespielt. Hier verteidigen sie sehr souverän und fangen diesen Flankenball aus dem rechten Halbfeld ab, per Kopf dann nochmal zurückgegeben zum Keeper und somit darf Justin Duda den Ball auch aufnehmen. Das Spiel jetzt nicht mehr ganz so hektisch und nicht mehr ganz so wild wie in der Anfangsphase und auch in der kompletten ersten Halbzeit. Eben gab es mal eine Abschlussmöglichkeit für Ciana, aber das war auch eher ein Kopfbällchen. Der Flanke da von der rechten Seite an den Fünfer gespielt, aber den konnte er dann nicht so richtig mit Druck auf den Kasten bringen. Jetzt mal ein Zweikampf. Akalian, übrigens mittlerweile zurück bei Lok Leipzig, hatte sich das Schlüsselbein gebrochen, pardon, und war ein halbes Jahr raus, ist jetzt gerade eingewechselt worden. Das vielleicht eine gute Nachricht bei den Leipzigern und er versucht jetzt mal über die linke Seite, versucht dann Siebeck in der Zentrale mitzunehmen. Ja, der verstolpert fast diesen Pass auf diesem sehr, sehr nassen Rasen in Greifswald und jetzt versuchen sie es ruhig nach vorne zu spielen, über die Zentrale mit Kaiser, der diesen großen Fehler gemacht hatte vor dem 3:3. Dann mit zwei Stationen geht es über die linke Seite. Flankenversuch, der wird abgefälscht und somit bleibt es in der 67. Erstmal beim 3:3.
3: In gut 10 Minuten sind wir zurück bei diesem Spiel. Jetzt sind wir bei Ralf Valenscher im MDR Aktuell Wetterstudio und da gibt es ein großes Thema an diesem Nachmittag und das ist der Regen, ne?
9: Genau, aktuell hat uns hier schon erreicht und zwar in Form von Sprühregen, der über weiten Teilen von Thüringen angekommen ist und ansonsten gibt es in der Altmark und so Richtung Fleming immer mal noch ein paar einzelne Schauer, aber der große Regen, der ist noch über Nordrhein-Westfalen und über dem nördlichen Rheinland-Pfalz, zieht aber auch nach Osten und wird uns dann erreichen und dann vor allem über Thüringen, Sachsen und den Süden von Sachsen-Anhalt weg. Ziehen. Das wird im Laufe der Nacht passieren. Gegen Morgen lockern dann von Westen her die Wolken auf und es bildet sich auch ein bisschen Nebel. Die Tiefstwerte liegen dann bei 14 bis 9 Grad.
3: Okay, aber morgen Regen dann verschwunden, ne?
9: Morgen ist der Regen verschwunden, der zieht in den frühen Morgenstunden über Sachsen ab. Da kann es dann noch ein paar Schauer geben. Von Sachsen-Anhalt und Thüringen her lockern die Wolken auf und über den Tag verteilt werden sich Sonne und Wolken abwechseln und es ist dann auch relativ trocken und die Temperaturen, die steigen dann auch ein bisschen an. 18 bis 22 Grad sind morgen als Höchstwert durchaus möglich.
3: Wie ist dann der Trend für die Woche?
9: Ja, am Dienstag freundlich trocken und nochmal spätsommerlich warm mit Temperaturen sogar bis 26 Grad. Am Mittwoch kommt aber der nächste Tiefausläufer mit Schauern und Gewittern und dann danach pendeln wir uns ein zwischen 16 und 20, vielleicht auch 21 Grad.
3: Herr Valenscher mit den Wetterinfos. Dankeschön.
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3: RB Leipzig gegen den HSV in der Fußball-Bundesliga, Greifswald gegen Lok Leipzig in der Fußball-Regionalliga Nordost und SC Magdeburg gegen Wetzlar in der Handball-Bundesliga. All das begleiten wir nach 3:30 ausführlich live. Bis gleich.
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15: Um 15.30 Uhr mit Frank Thomas. Die Ukraine hat Russland einen systematischen Angriff auf ihr Eisenbahnnetz vorgeworfen. Die staatliche Bahngesellschaft teilte mit, unter anderem sei der Intercity von Kiew nach Warschau nahe der polnischen Grenze von Drohnen attackiert worden. Die Lokomotive sei getroffen worden. Von den über 200 Menschen im Zug wurde demnach aber niemand verletzt. Nach Informationen des Magazins Spiegel musste wegen eines weiteren Angriffs ein Sonderzug evakuiert werden. An Bord hätten sich unter anderem Kanzleramtsberater Günther Sauter und der britische Ex-Premier Boris Johnson befunden, die zu Beratungen in Kiew gewesen seien. Russland schließt zeitnahe Gespräche mit den USA und der Ukraine zum Krieg in der Region nicht aus. Kreml-Sprecher Dmitri Peskow sagte, der Oktober als Termin könne nicht ausgeschlossen werden. Bereits Anfang der Woche hatte sich Moskau offen für eine Wiederaufnahme von Gesprächen in diesem Format gezeigt. Zuvor waren die beiden US-Gesandten Steve Witkoff und Jared Kushner nach Russland und in die Ukraine gereist. In Gaza-Stadt sind bei israelischen Luftangriffen zwei Palästinenser getötet worden. Wie die palästinensische Nachrichtenagentur Wafa berichtet, wurden zahlreiche weitere Menschen verletzt. Das israelische Militär sprach von einer gezielten Tötung. Bei den Männern habe es sich um Hamas-Mitglieder gehandelt, die Anschläge auf Israelis vorbereitet hätten. Bei einem Fährunglück im Inselstaat Indonesien sind nach Angaben der Rettungskräfte mindestens 6 Menschen ums Leben gekommen, mehr als 120 werden noch vermisst. Behörden berichteten, das Schiff sei mit 240 Menschen an Bord von Java nach Borneo unterwegs gewesen. Bei schlechtem Wetter sei es in Seenot geraten und der Kontakt abgebrochen. 115 Menschen seien bislang gerettet worden, der Einsatz dauert noch an. Zum Tag des offenen Denkmals hat Sachsen den Kinder- und Jugenddenkmalpreis verliehen. Er geht in diesem Jahr nach Königsbrück. Dort hatten sich Schüler und Schülerinnen um die 200 Jahre alten Kamelien im Gewächshaus des Schlosses gekümmert. Sie gelten als die ältesten zusammenstehenden Kamelien in Europa nördlich der Alpen. Am heutigen Tag des offenen Denkmals sind bundesweit rund 6.500 historische Stätten für Besucher geöffnet. Das waren die Nachrichten. Das Wetter, die Temperaturen: Artern bedeckt 18, bedeckt in Dresden 17, Eisenach Regen 16 Grad. Stark bewölkt in Erfurt 17, Gardelegen 21 Grad, bedeckt in Magdeburg 21, Neuhaus 13, Oschatz 19 Grad, bedeckt in Plauen 17, in Wernigerode und Wittenberg bei jeweils 19 Grad. Am Abend stark bewölkt, verbreitet leichter bis mäßiger Regen, 12 bis 17 Grad, nachlassender Westwind. In der Nacht weiterer Regen, später von Westen her trockener und aufgelockert, 15 bis 9 Grad. Morgen über Sachsen abziehender Regen, danach überall trocken mit Sonne und Wolken, 18 bis 22 Grad. Am Dienstag freundlich trocken und spätsommerlich warm. MDR aktuell Verkehrsdienst A2 Richtung Hannover zwischen Irxleben und Alsleben, Stau und Stocken plus 20 Minuten. A4 Görlitz-Dresden zwischen Kodersdorf und Niederseifersdorf 15 Minuten Verzögerung. A9 Richtung Berlin zwischen Turland und Dessau Süd liegt ein Reifen. A9 Richtung Berlin zwischen Köselitz und Niemeck geräumte Unfallstelle noch Stau mit 45 Minuten Verzögerung. A13 Richtung Dresden zwischen Orterand und Thiendorf, Stau und Stocken plus 15 Minuten. A14 Richtung Magdeburg zwischen Gröbers und Halle Ost liegt ein Metallrohr. Und auf der Straße Zellermelis A71 Unfall, dadurch Behinderungen in beiden Richtungen. Soweit der MDR Aktuell Verkehrsdienst, 15.34 Uhr.
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3: Mit Philipp Weiskirch. Viel Sport in der nächsten halben Stunde hier bei MDR Aktuell. Gleich sind wir in der Fußball-Bundesliga live mit dabei. Leipzig zu Hause gegen den HSV. 4 Minuten sind gespielt, noch keine Tore. Jetzt haben wir erstmal die Endstände aus der zweiten Fußball-Bundesliga. Hertha BSC hat das Spiel in Osnabrück gezogen mit 3:1. 5. Spieltag, 5 Spieler, also 5 Siege bei der Hertha. Die sind an der Tabellenspitze mit 15 Punkten. Heidenheim hat gewonnen mit 1:0 gegen Kiel. Ja, und Energie Cottbus feiert den zweiten Saisonsieg mit einem klaren 3:0 beim Karlsruher SC. Cottbus in der Tabelle auf Rang 7, Magdeburg auf 4, Dynamo Dresden auf 17. So, jetzt gehen wir in die Bundesliga. Brauchen wir diesen Tusch, da wissen alle Bescheid und es sind alle wach. Ja, RB Leipzig mit diesem Heimspiel heute gegen den HSV. Zuletzt die Niederlage in der Champions League und gegen Bremen. Gehen wir rüber zu Florian Eib. Wie laufen die ersten Minuten?
7: Viel im Mittelfeld und jetzt gibt es die erste Ecke für den HSV. Leipzig ist ganz, ganz wenig in der Hamburger Hälfte aufgetaucht. Sie waren hin und wieder mal gefordert. Vor allem Josef Paulsen geht Wege und hat ein interessantes Duell mit Willi Orban. Zwei der Rekordspieler von RB Leipzig gegeneinander diesmal. Josef Paulsen heute mit seinem 250. Bundesliga-Einsatz und die Ecke, die kommt jetzt von der linken Seite mit dem linken Fuß getreten. Erster Standard, vielleicht erste Gefahr. 4 Spieler des HSV drohen einzulaufen. Ecke wird flach und kurz gespielt und wird dadurch sofort abgefangen. Aber Gruders Lauf über die linke Seite wird dann gestoppt und dann wird er wieder gestoppt. Oh, und das gibt die erste gelbe Karte. Gruder wird gefällt. Völlig übermotiviert und da ist auch der gelbe Karton Bruder im Auslaufen und dann wird er aber sowas von gefällt und da muss ich direkt mal in die Zeitlupe reinschauen, weil ehrlicherweise kann man da wahrscheinlich auch sagen, das wird sich nochmal ganz genau angeschaut vom VAR. Er legt sich den Ball vor und dann überhaupt keine Chance mehr auf den Ball, reicht aber nicht für mehr als eine gelbe Karte, aber die ist es dann eben für Capaldo, damit einer von drei Innenverteidigern, spielen ja im 3-4-3-System der HSV, mit Gelb bereits vorbelastet. Leipzig muss aber natürlich nach vorne ein bisschen mehr machen. Sie wirken etwas gehemmt, wirken nicht souverän in dieser Startphase. Wir haben jetzt 5,5 Minuten gespielt und ich bleibe dabei. Sie sind kaum in der HSV-Hälfte aufgetaucht. Aktueller Stand noch 0-0.
3: Dankeschön, Florian. Das ist der dritte Spieltag in der Fußball-Bundesliga und ein Spiel gibt es nachher noch um 17.30 Uhr. Das Überraschungsteam aus dem Saarland, die SV Elversberg, empfängt den FC Bayern München. Da freuen wir uns auch drauf. Gleich Fußball aus der Regionalliga Nordost. Lok Leipzig spielt ja da in Greifswald. Vorher besuchen wir nochmal die Handballer des SC Magdeburg. Die haben heute an diesem vierten Spieltag in der Bundesliga Wetzlar zu Gast. Und ich glaube, Frank Martin, das ist kurz vor Ende des ersten Durchgangs schon eine ziemlich klare Sache, oder?
6: Ja, das kann man so formulieren. 18:11 führt der SC Magdeburg. Das heißt in diesem Augenblick der 19. Treffer Felix Klar. Ja, die Tormaschine heute aus Schweden. Schon 7. Treffer für den Rückraumspieler. Kurzerhand mal da hinein ins Handballglück. Also 19:11. Wir haben noch 5 Minuten zu gehen im ersten Durchgang. Man braucht nicht der große Handballprophet sein. Das Ding ist entschieden. Der Unterschied ist ganz einfach zu groß zwischen Wetzlar und zwischen dem SC Magdeburg. Der macht das von Beginn an richtig gut. Auch jetzt wieder stehen sie hinten mit ihrer 6-0-Deckung. Aber da finden die Hessen einfach mal die Lücke und treffen zum 12. Mal in dieser Partie. 12-19. Aber postwendend schon wieder der SC Magdeburg. Da ärgert sich Albin Lagergren, weil er den Ball da so ein bisschen verdattelt. Und das eröffnet den Hessen die Möglichkeit, da völlig frei auf Dominikus Manovic in Richtung Tor zu gehen. Aber dann ist es David Acapo, der den Ball an die Querlatte setzt. Und Bennett Wiegert, ich weiß nicht, warum er zum zweiten Mal zum Buzzer gelaufen ist. Irgendwie war er sauer mit den letzten Minuten. Vor gut 2 Minuten gab es die erste Auszeit, jetzt die zweite der Magdeburger. Also Wiegert nimmt da nochmal Zeit von der Uhr. Eigentlich läuft es aber für seinen SC Magdeburg quasi nach Plan. Stimmung hört man logischerweise, wenn der SCM vorn liegt, ist richtig gut. 6.600 jubeln, denn Magdeburg führt nach 26 gespielten Minuten deutlich 19-12 gegen Wetzlar.
3: Da können die Gedanken dann langsam aber sicher schon Richtung Champions League wieder gehen. Da ist der SC Magdeburg dann am Donnerstagabend gefragt, 2. Spieltag. Man spielt dann in Luzern. Der Auftakt am vergangenen Mittwoch wurde ja gewonnen gegen Kolstad aus Norwegen mit 37-22. Beim Bundesligaspiel der Magdeburger bleiben wir auf jeden Fall am Ball gegen Wetzlar. Jetzt gucken wir in die Fußballregionalliga Nordost. Greifswald gegen Lok Leipzig. Da steht seit der 46. Minute 3-3. Ist ziemlich enttäuschend, denn jetzt haben wir ja schon seit Ewigkeiten kein Tor mehr gehabt, Jerry Diehl.
5: Nur angegangen von Siebeck, der hat schon Gelb, der einzige auf dem Platz übrigens. Der muss ein bisschen aufpassen. Also 78. Spielminute, immer noch 3-3 und eben gab es mal eine gute Möglichkeit für die Greifswalder. Spielen sich schön durch über die linke Seite in den 16-Meter-Raum hineingetribbelt von Felix Heim. Der legt quer am 16er, Abschlussmöglichkeit dann für Fodelzio. Der Schuss wurde dann aber mit einer Grätsche gerade so abgeblockt. Lok ist wieder etwas luftiger unterwegs in der Innenverteidigung. Greifswald ja mit wenigen Chancen. Die 4. in diesem Spiel hat allerdings nicht zum 4. Tor gereicht. Es bleibt erstmal beim 3-3. Jetzt gibt es einen Freistoß tief in der eigenen Hälfte für die Greifswalder. Lok im Moment so ein bisschen kopflos unterwegs. Wenig Aktionen nach vorne, versuchen es mit ihren schnellen Spielern, aber verlieren jetzt den Ball wieder im Spielaufbau am 16-Meter-Raum. Der Greifswalder geht zu Boden, kein Pfiff. Und dann wird es ein bisschen unübersichtlich. Wer behält die Nerven, wer behält den Ball? Es sind die Greifswalder. Abschluss aus 20 Metern, zentrale Position, wird aber abgefälscht. Und dann endlich geklärt, muss man aus Leipziger Sicht ja sagen, tun sich da schwer, klare Bälle rauszuspielen. Jetzt vielleicht nochmal über De Tula und der schickt dann Akalian. Beides Comebacker nach Verletzung, den kann er aber nicht erlaufen, geht ins Tor aus. Und es wird Abstoß geben bei Jakub Jakubow, dem 37 Jahre alten Torhüter vom Greifswalder FC. 80. Spielminute ist durch, 3-3.
3: Ja, Lok Leipzig im Niemandsland der Tabelle, so muss man sagen, in der Fußballregionalliga Nordost. 3 Niederlagen aus den letzten 4 Spielen. Sie wollen sich eigentlich weiter nach vorne schieben, aber aktuell ist es nur dieser eine Punkt in Greifswald. Von den einen Leipzigern aus Probstheida zu den anderen von RB, die haben das Heimspiel seit gut 10 Minuten gegen den Hamburger SV. Ein Sieg ist Pflicht für die kriselnden Leipziger gegen den HSV. Wie sieht's aus, Florian Alp?
7: Eine Aktion ging nach vorn. Brian Gruder, eine Art Umschaltspiel, rechts an den Strafraum rangekommen, mit dem linken Außenriss die Hereingabe vors Tor und dann geklärt von Toru Nariga, bevor Gomis, der heute die Mittelstürmerposition begleitet, rankam. Das ist aber auch die einzige Annäherung gewesen. In dieser Phase der HSV, dem so die ersten 8-9 Minuten gehörten, die sogar eine Chance hatten, mit Josef Paulsen am Strafraum, sein Schuss geblockt. In dieser Phase jetzt Leipzig etwas besser, mehr um Spielkontrolle bemüht, lassen den Ball mal hinten rumlaufen über Martin van der Voort, heute im knalligen Gelb, gibt dann zu Lukeba, der heute wieder mit Orban die Innenverteidigung aufgestellt ist. Und jetzt der Fehler von Martin van der Voort und der Zweikampf im Strafraum. Willi Orban läuft auf den HSV-Spieler auf, der bleibt auch liegen. Fehler van der Voort, er schießt in dem Fall Nil El-Yarnaoui in den Rücken und dann bleibt der Ball faktisch im Leipziger Strafraum liegen. Und sofort kommt in dem Fall Daka, der Stürmer vom HSV, und wollte Richtung Tor gehen oder abschließen. Da war aber dann noch Willi Orban da. Und jetzt ist Henrichs da. Und Henrichs ist da mit dem Schuss aus 20 Metern mit dem linken Fuß. Leicht abgefälscht, geht rechts vorbei. Das Spiel ist so langsam eröffnet. Leipzig braucht ein klein wenig, hat aber jetzt die erste Ecke. Die wird gleich von der rechten Seite von David Raum kommen. Insgesamt 5 Wechsel in der Startelf von RB Leipzig. Vor allem die Offensive komplett durchrotiert. Christoph Nkunku erstmal auf der Bank, Marc Guyot erstmal auf der Bank. 0:0 nach fast 12 gespielten Minuten gegen den HSV.
3: Ja, Martin de Michelis, der Leipziger Trainer, ja, unter Druck, schon in die Kritik geraten nach diesem Saisonstart. Es kann dann eben schnell gehen im Fußball, das merken wir auch am Beispiel Borussia Mönchengladbach. Da hat es den ersten Trainerwechsel der Saison gegeben. Gladbach hat gestern 0:5 in Freiburg verloren und sich heute von Trainer Eugen Polanski getrennt. Uli Schäfer, unser Mann in Gladbach, war das abzusehen oder kommt der Zeitpunkt dann doch überraschend?
17: Nein, die Trennung kommt nicht überraschend. Polanski stand ja schon in der letzten Saison in der Kritik. Da gab es einige im Club, die waren schon damals der Meinung, dass es besser wäre, sich zu trennen. Sportboss Rufen Schröder hatte Polanski noch eine Chance gegeben, aber jetzt, nach dem krassen Fehlstart in die Saison, war das Vertrauen auch bei ihm weg. Bezeichnend, nach dem 0:5 in Freiburg hatte Schröder ein Bekenntnis zu Polanski vermieden.
18: Es ist ja vollkommen klar, dass in die Luft dann auch für alle dann auch dünner wird. Also ich möchte nicht in die Länderspielpause mit 0 Punkten.
17: 0 Punkte, 3:12 Tore, das ist die Bilanz nach 3 Spielen. Aber vor allem die Art und Weise, wie die Mannschaft beim 0:5 in Freiburg mal wieder auseinandergefallen ist, hat den Club dazu veranlasst, sich von Polanski zu trennen.
3: Ist der denn der Hauptverantwortliche für die Misere oder gibt es da noch andere Gründe?
17: Es gibt auch andere Gründe, aber klar, Polanski ist als Trainer neben dem Sportboss der Hauptverantwortliche. Er hat es, genau wie seine Vorgänger, einfach nicht geschafft, die Borussia zu stabilisieren, eine gute Mischung aus Offensive und Defensive zu finden. Die Mannschaft ist nicht widerstandsfähig, die Abwehr instabil und auch die Führungsstruktur innerhalb der Mannschaft, die funktioniert nicht seit Jahren. Dazu kommt, aber dafür kann der Trainer nichts, großes Verletzungspech, fast alle Neuzugänge fallen aus. Letztlich ist aber Eugen Polanski für das Auftreten der Mannschaft auf dem Platz der Hauptverantwortliche. Und da hat sich gezeigt, dass die Bundesliga vielleicht doch eine Nummer zu groß ist für ihn.
3: Wie geht's jetzt weiter bei der Borussia? Ist schon ein Nachfolger in Sicht?
17: Ein Nachfolger steht noch nicht fest. Interimsweise wird erstmal der bisherige Co-Trainer Jan-Moritz Lichte die Mannschaft betreuen, auch am Samstag im Heimspiel gegen Mainz. Danach ist Länderspielpause, dann geht's für Gladbach zum 1. FC Köln und vielleicht schon mit einem neuen Cheftrainer. Da sind einige Namen im Gespräch, zum Beispiel Horst Steffen, Ex-Coach von Werder und der SV Elversberg. Der war auch schon mal in Gladbach als Spieler und als Nachwuchstrainer. Auch Ole Werner, zuletzt in Leipzig, Christian Eichner und Dietmar Kübauer werden gehandelt. Es wird, egal für wen, auf jeden Fall keine leichte Aufgabe, Gladbach in der Bundesliga zu halten.
3: Uli Schäfer mit diesen aktuellen Eindrücken und Einschätzungen zur Trennung von Eugen Polanski bei Borussia Mönchengladbach. 15.45 Uhr haben wir es. Hier ist MDR aktuell mit folgender Spitzenmeldung zur Stunde. Die Ukraine hat Russland einen systematischen Angriff auf ihr Eisenbahnnetz vorgeworfen. Die staatliche Bahngesellschaft teilte mit. Unter anderem sei der Intercity von Kiew nach Warschau nahe der polnischen Grenze von Drohnen attackiert worden. Weitere Meldungen kommen jetzt von Frank Thomas.
15: Der Flughafen in der litauischen Hauptstadt Vilnius ist wegen Drohnenalarms kurzzeitig geschlossen worden. Wie das nationale Krisenmanagementzentrum des Landes mitteilte, handelt es sich um einen Fehlalarm. Die angebliche Drohnensichtung habe sich als Vogelschwarm entpuppt. Der Luftalarm sei nach 38 Minuten wieder aufgehoben worden und der Flughafen wieder geöffnet. In der Nähe von Weimar ist ein Feuer in einem Einfamilienhaus ausgebrochen. Wie die Polizei mitteilte, ist auch ein Nebengebäude betroffen. Unklar sei derzeit, ob es Verletzte gebe. Anwohner sollten wegen starken Rauchs Fenster und Türen geschlossen halten. Wegen des Brandes seien Straßen gesperrt worden. In Berlin ermittelt der Staatsschutz wegen eines mutmaßlich antisemitischen Angriffs. Wie die Polizei mitteilte, hatten zwei Männer, eine 43-Jährige, wegen ihres Davidsterns antisemitisch beleidigt. Später hätten sie sie mit einer abgebrochenen Flasche attackiert und seien geflüchtet. Die Frau erlitt Schnittverletzungen. Das Wetter am Abend bewölkt, verbreitet Regen 15 bis 19 Grad. Nachts weiter Regen 15 bis 9 Grad. Morgen erst stellenweise Regen, später trocken und mehr Sonne 18 bis 22 Grad. MDR aktuell Verkehrsdienst A2 Richtung Hannover zwischen Irxleben und Alsleben. Streckenweise Stau und stockender Verkehr, 20 Minuten Verzögerung. A4 Frankfurt-Dresden zwischen Bucher und Jena-Göschwitz im Jagdberg-Tunnel Behinderungen. A4 Görlitz in Richtung Dresden zwischen Kodersdorf und Niederseifersdorf Stau. 15 Minuten dauert es hier länger. A9 Richtung Berlin zwischen Thurland und Dessau Süd liegt ein Reifen. A9 Richtung Berlin zwischen Köselitz und Niemecke-Ronto Unfallstelle. Noch Stau mit 45 Minuten Verzögerung. Im Saaler Kreis ist die Strecke Frankleben-Großkeiner nach einem Unfall gesperrt. Soweit der MDR aktuell Verkehrsdienst.

0: Spieler wurde eine Schädigung des Gehirns festgestellt. Die Autoren und Angehörige verstorbener Spieler fordern, dass sich beim Lieblingssport der Australier etwas ändert. Es berichtet Jennifer Johnston.
1: Einer der Rugby-Spieler, dessen Gehirn für die Studie untersucht wurde, ist der ehemalige Starspieler und Trainer Paul Green. Er holte viele Pokale und Siegestrophäen. Dann kamen plötzlich schwere Depressionen, die zu seinem Tod führten. Seine Frau Amanda wollte antworten und spendete sein Gehirn.
2: Ich wusste, dass da etwas nicht stimmte mit Paul. Und als Michael Buckland von der Sports Brain Bank auf mich zukam, da habe ich keinen Moment gezögert und Pauls Gehirn gespendet. Zur genaueren Untersuchung. Da steckte mehr hinter. Das wusste ich. Da musste es Antworten geben.
1: In der sogenannten Sports Brain Bank in Sydney sammelt Pathologe Michael Buckland alles Wissen über die Auswirkungen von hartem Kontaktsport auf das Gehirn. Dafür seziert er die Gehirne verstorbener australischer Sportler, wie das von Paul Green.
3: The one abnormality that we commonly see is what's called a cavum septum pellucidum.
4: Man kann das hier dran sehen, diese Anomalie. Hier gibt es diese kleinen, sehr dünnen Membranen. Und es scheint, dass bei den Menschen, die viel Kontaktsport betrieben haben, dass die dann entweder in zwei Teile zerfallen oder völlig unterbrochen werden. Das deutet für mich darauf hin, dass die Person wiederholten Kopfstößen, also erheblichen Belastungen ausgesetzt war.
3: So that to me indicates that the person has had significant exposure to repeated head impacts.
1: Nicht nur Kopfschläge, auch Bodychecks können zu Hirnverletzungen führen. Profi-Rugby-Spieler sind während ihrer Karriere tausendfach Stößen ausgesetzt. In den nun veröffentlichten Studienergebnissen wurde bei 31 von 51 Rugby-Spielern die Krankheit CTE nachgewiesen, die chronisch-traumatische Enzephalopathie. Zu den Symptomen können Demenz, Impulsivität, Angstzustände und Wut gehören. Die Spieler waren in ihren 20ern bis 40ern, vom Amateur- bis Profiniveau. Auch Paul Greens Gehirn war schwer geschädigt infolge zu vieler Bodychecks und Kopfstöße. Der harte Sport, bei ihm die Ursache für die Depression. Seine Frau Amanda fordert, es müsse sich etwas ändern beim Lieblingssport der Australier.
2: Wissen Sie, Australier, Aussies sind für ihre Härte bekannt. Aber wir müssen uns ändern und beim Sport unsere Gesundheit an vorderste Stelle stellen. Die Rugby-Jungs können ja nicht wirklich ihre Gesundheit riskieren zu unserer Unterhaltung. Also ja, da müssen auch wir uns ändern.
1: Auch Alan Pierce, Professor an der Swinburne University und Mitautor der Studie, fordert, es müsse mehr getan werden, um die Spieler zu schützen. Rugby gehört zu den beliebtesten Sportarten in Australien. Schon kleine Kinder fangen früh an, Rugby in Vereinen zu spielen. Ärzte wie Alan Pierce und Angehörige verstorbener Spieler wie Amanda Green fordern, zumindest für Spieler von bis zu 14 Jahren kontaktlose Varianten des Sports anzubieten.
0: Der Bericht von Jennifer Johnston. So, jetzt rein in die Fußball-Regionalliga Nordost. Die letzten Augenblicke zwischen Greifswald und Lok Leipzig. Es steht 3:3. Wir blenden uns ein in die Schlussrepo von Jeremia Stiel.
5: Wir sind 30 Sekunden in der dreiminütigen Nachspielzeit und es gibt nochmal Freistoß für Lok Leipzig. Immer noch 3:3. Gibt es hier nochmal eine torgefährliche Situation. Also 20 Meter Torentfernung, zentrale Position. Das ist eigentlich für einen Freistoßschützen ein kleines Geschenk. Zumindest den Ball mal auf den Kasten von Jakub Jakubow zu bringen. 3-4 Chancen hatten sie im zweiten Durchgang und auch die Greifswalder. Es war zwischenzeitlich ein sehr, sehr hektisches Spiel mit vielen Kontern. Jetzt liegt der Ball. Der Schiedsrichter Julius Hanft hat die Pfeife schon im Mund, muss dann aber nochmal zur Mauer gehen. Übrigens, 4 Männer stehen da drin, plus einer von Lok Leipzig. Das ist Alexander Siebeck, der soll jetzt mal ein bisschen beiseite gehen. Freistoßmöglichkeit für Lok. Adetula, gerade eingewechselt, läuft an, zieht mit rechts ab, abgefälscht und dann Jakubow, gerade so, noch mit der Hand dran und lenkt den Ball zum nächsten Eckball für Lok Leipzig. Adetula leckt sich die Lippen, ja, das war ein guter Freistoß, der war noch abgefälscht und dann auch ein Lächeln bei Jakub Jakubow, dass der den so abgefälscht wie er war, nochmal aufgesprungen dazu, irgendwie ins Tor ausbringt. Ecke kommt von der rechten Seite, vom Tor weggeschlagen, Bornstein ist groß gewachsen, aber kriegt den Ball nicht auf den Kasten gedrückt bei diesem Kopfball. 2 Minuten sind rum von der 3-minütigen Nachspielzeit, sofort der nächste hohe Ball in Richtung 16-Meter-Raum vom Greifswalder FC. Lok immer noch im Ballbesitz, zentrale Position. Versuchen ihn auf die rechte Seite zu verlagern. Gibt es einen Schubser? Gibt es den Freistoß? Nee.
6: Aber dann müsste es Einwurf geben für die Gäste aus Leipzig und so ist es auch. Also, Tobias Domprova, der Rechtsverteidiger, nach

0: Vorne geeilt, will den schnell natürlich ausführen. Sie haben keine Zeit mehr. 40 Sekunden sind es vielleicht noch. Trotzdem gehen sie einmal hinten rum über die Innenverteidiger. Dann Rühlemann mit einem langen Ball in Richtung 16-Meter-Raum. Aber das ist zu leicht, zu einfach zu verteidigen. Zweiter Ball gut wieder zurückgeholt von Rühlemann über die linke Seite. Chipball in den 16-Meter-Raum. Gibt es nochmal die Möglichkeit? Der Ball ist im Tor, aber ihr habt's und sie haben es gehört. Wutsch stand im Abseits und das auch deutlich, der eingewechselte rechte Angreifer. Und dann ist Schluss. Lok Leipzig und der Greifswalder FC trennen sich nach einem wirklich irren Fußballspiel in der Regionalliga Nordost mit 3:3.
1: Dankeschön, Jeremias Diehl. Und ja, da kommt die Lok schon nicht so richtig raus aus dem Niemandsland der vierten Liga mit diesem zweiten Unentschieden der Saison. Greifswald ja, hat nach wie vor 2 Punkte mehr als das Team aus Probstheida. Ganz oben nach diesem 8. Spieltag an der Tabellenspitze mit 20 Punkten Rot-Weiß Erfurt. Die haben ja am Freitagabend schon gegen Stahnsdorf mit 5:0 gewonnen. So, jetzt gehen wir in die Fußball-Bundesliga. Nachher um 17.30 Uhr noch Elversberg gegen Bayern München, aber zur Stunde RB Leipzig gegen den Hamburger SV. Da haben wir das 1:0 schon vermeldet und jetzt müssen wir mal ein bisschen was nachholen in den nächsten knapp 3 Minuten. Florian Eib ist unser Reporter. Erstmal Führung verdient und wie kam sie eigentlich zustande?
2: Das war ein richtig guter Spielzug. Leipzig, jetzt wird es gerade laut hier, holt sich jetzt die zweite Ecke auch noch raus. Sie spielen seit gut 10 Minuten, sehr dominant. Der HSV steht sehr tief und sie sind natürlich jetzt konsterniert, die Rothosen, nach diesem 0:1. Gruder hat vorbereitet über die rechte Seite der gesamte Angriff. Ein Schnittstellenpass zwischen zwei Verteidiger, zwischen den Außenverteidiger und den rechten Innenverteidiger aus Leipziger Sicht. Bansusi kommt fast bis zur Grundlinie, war kein Abseits und legt dann mit einem Kontakt quer auf Gummis, der aus 7 Metern ins kurze Eck flach einschiebt. Keine Chance für den Torhüter Heuer Fernandes. Alles auf höchstem Tempo. Sehr, sehr guter Spielzug. 25. Minute haben wir jetzt die Ecke von David Raum. Wird getreten mit dem linken Fuß, landet aber nur auf einem Kopf eines in Blau spielenden. Zweiter Ball dann bei RB Leipzig, die sich richtig eingenistet haben am HSV-Strafraum. Angezwirbelt dabei Willi Orban mit dem Kopfball aus 12 Metern etwa, fast zentrale Position. Ball geht rechts am Tor vorbei. Und Heuer Fernandes, der Torhüter, der hat den Ball und legt ihn sich hin. Torunariga, dem gibt er noch 1-2 Hinweise. Und sie spielen nicht miteinander, der HSV. Ganz interessant, ihre Außenposition. David Möller-Wolfe, der norwegische Nationalspieler auf Außen. Er hat gerade wie wild gewunken und wollte den Ball beim Abstoß haben. Sie sind sich da überhaupt nicht einig. Der HSV sichtlich geschockt von dieser Führung und Leipzig kann das nur in die Karten spielen. Sie machen das ganz entspannt und lassen den Ball weiterlaufen. Gommi ist der Torschütze übrigens, jetzt auch Topscorer, hatte ja in den letzten beiden Spielen schon 2 Vorlagen geliefert in der Bundesliga und jetzt auch mit seinem ersten Bundesligatreffer diese Saison, seinem zweiten insgesamt. Brian Gruder auf der rechten Seite jetzt mit der Hacke auf Henrichs rechts im Strafraum, chippt den Ball hoch, direkt auf die Fäuste von Heuer Fernandes und dann von El Enaoui aus der zweiten Reihe. Eine Direktabnahme, Volley geht aber weit links am Tor vorbei. 26. Minute, Spielstand 1:0 für Leipzig gegen den HSV. Und Torunariga hat den Ball am 5-Meter-Raum, gibt auf Heuer Fernandes zurück. Was fällt Ihnen ein? Leipzig steht in diesem Moment wieder ganz solide da. Sie haben ja dann aus 3 Bundesligaspielen 6 Punkte geholt. Das ist ein Start wie auch in der letzten Saison unter Ole Werner. Also alles kein Problem. Der HSV, das sieht übel aus. Sie sind jetzt bei 0:8 Toren und sie haben nach vorne bis auf die ersten 10 Minuten eigentlich fast gar nichts mehr gemacht. Dieser Treffer von RB Leipzig hatte sich ein bisschen aufgebaut. Vorher schon Henrichs mit dem ganz guten Schuss aus der zweiten Reihe abgefälscht. Rechts vorbei. Wobei jetzt Leipzig den Ball verliert. Achtung, und auf einmal eine 4-auf-4-Situation. HSV allerdings mit einem unsauberen Pass und Leipzig kann ausputzen. Es bleibt dabei. 27 Minuten gespielt. Leipzig führt mit 1:0.
1: Da wissen wir Bescheid. Dankeschön, Florian Eib. Und in knapp 10 Minuten sind wir zurück im Leipziger Stadion. Ab zum Wetter und zu Ralf Valencia ins Wetterstudio. Ralf, wie gehen wir in den Abend?
3: Ja, den Abend gehen wir auf jeden Fall mit vielen Wolken. Jetzt aktuell haben wir noch ein paar Lichtblicke so in der östlichen Altmark, im Elbhavelwinkel, vielleicht so bis zum Fleming. Aber auch dort gibt es immer mal den einen oder anderen Schauer. Der Großteil vom Regengebiet, der ist noch weiter westlich von uns, zieht jetzt von Nordrhein-Westfalen und Rheinland-Pfalz nach Hessen herein, wird uns aber auf jeden Fall im Laufe des Abends und der Nacht erreichen. Und vorher gibt es schon ein bisschen Sprühregen, den wir jetzt über Thüringen und über dem westlichen Burgenlandkreis haben. Wie gesagt, der Regen zieht dann über Thüringen, Sachsen und den Süden von Sachsen-Anhalt hinweg. Nördlich davon Richtung Altmark und Börde, wenn wir den einen oder anderen Schauer auch im Laufe der Nacht bekommen. Die Temperaturen gehen dann runter auf 15 bis 9 Grad. In der zweiten Nachthälfte lockern die Wolken dann von Westen her auf, sodass wir dann dort ein bisschen Nebel bekommen. In Sachsen wird es noch ein bisschen länger mit dem Regen weitergehen. Im Laufe des Tages morgen kommt dann von Westen her die Sonne raus und 18 bis 22 Grad sind als Höchstwert möglich.
4: Also es wird wieder trockener und wärmer. Gilt das dann auch für den Dienstag?
3: Das gilt insbesondere für den Dienstag. Wer so Fan vom Spätsommer ist, der kann den Dienstag wirklich nutzen. Da ist es freundlich trocken und die Temperaturen, die erreichen Werte so zwischen 22 und 26 Grad in der Spitze.
4: Kurz noch der Blick auf die zweite Wochenhälfte.
3: Ja, der wird dann ab Mittwoch schon wieder unbeständiger. Da kommt die nächste Kaltfront mit Schauern und Gewittern und Temperaturen so zwischen 16 und 20, vielleicht auch 21 Grad.
4: Besten Dank, Ralf. Zweites Tor für RB Leipzig, gerade gefallen, 2:0 für RB gegen den HSV. Nusa hat getroffen, also die Leipziger auf Kurs. Das Endresultat aus der Fußballregionalliga Nordost haben wir. Greifswald gegen Lok Leipzig 3:3 unentschieden und Pause in der Handball-Bundesliga zwischen dem SC Magdeburg und Wetzlar. Das ist schon eine deutliche Angelegenheit. 23:14. Da sind wir im zweiten Durchgang dann auch wieder live mit dabei. Genauso wie beim Spiel der Rasenballer gegen Hamburg. Jetzt machen wir erstmal Nachrichten, ne?
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6: Um 16 Uhr mit Frank Thomas. Die Ukraine hat Russland einen systematischen Angriff auf ihr Eisenbahnnetz vorgeworfen. Die staatliche Bahngesellschaft teilte mit, unter anderem sei der Intercity von Kiew nach Warschau nahe der polnischen Grenze von Drohnen attackiert worden. Die Lokomotive sei getroffen worden. Von den über 200 Menschen im Zug wurde demnach aber niemand verletzt. Nach Informationen des Magazins Spiegel musste wegen eines weiteren Angriffs ein Sonderzug evakuiert werden. An Bord hätten sich unter anderem Kanzleramtsberater Günther Sauter und der britische Ex-Premier Boris Johnson befunden, die zu Beratungen in Kiew gewesen seien. In der Türkei sind bei Razzien gegen LGBTQ-Organisationen zahlreiche Personen festgenommen worden. Justizminister Gürek zufolge richten sich die Ermittlungen gegen 162 Verdächtige, 9 Organisationen und 13 Unternehmen. Den Betroffenen werde Prostitution und Obszönität vorgeworfen. Sie würden Kinder und Jugendliche in Fragen der sexuellen Orientierung und Geschlechtsidentität unangemessen beeinflussen. Laut Staatsanwaltschaft in Istanbul wurden 26 Personen in Gewahrsam genommen. Die Aktivistengruppe Chaos Gel sprach dagegen von mindestens 50 Festnahmen. Die Partei Reform UK des britischen Rechtspopulisten Nigel Farage hat von 2 Kryptomilliardären Spenden von je 36 Millionen Pfund erhalten. Der Unternehmer Christopher Harborn sagte, Reform UK benötige mehr Geld, um es mit den großen Parteien Labour und Tories aufnehmen zu können. Die beiden Spenden sind die höchsten in der britischen Parteiengeschichte. Reform UK hat seit Jahresbeginn mindestens 85 Millionen Pfund eingesammelt, die Konservativen 10 Millionen und Labour rund 8 Millionen. Auf dem Burgfest in Tangermünde hat es gestern Abend 2 Zwischenfälle gegeben. Nach Polizeiangaben war es zunächst zu einem Streit zwischen Besuchern gekommen. Dabei habe ein 18-jähriger Deutscher mit einer Schreckschusswaffe mehrfach in die Luft geschossen. Verletzt worden sei niemand. Außerdem habe eine 61-jährige Frau AfD-Spitzenkandidat Ulrich Siegmund beleidigt, der das Fest besucht hatte. In beiden Fällen laufen Ermittlungen. In der zweiten Fußball-Bundesliga hat Hertha BSC die Tabellenspitze verteidigt. Die Berliner gewannen in Osnabrück 3:1, Heidenheim schlug Holstein Kiel 1:0, Karlsruhe unterlag Energie Cottbus 0:3. Das waren die Nachrichten. Das Wetter, die Temperaturen, Brockenregen 11 Grad, bedeckt in Chemnitz 16, Dresden 17 Grad. Eisenach, Regen 16 Grad. Bewölkt, Erfurt 17, Fichtelberg, Nebel 11 Grad, Gera, wolkig 17, Görlitz bedeckt 16 Grad. Bedeckt in Halle und Leipzig jeweils 19 Grad, Magdeburg 21, Meiningen stark bewölkt 15 Grad. Am Abend stark bewölkt, verbreitet leichter bis mäßiger Regen 12 bis 17 Grad, nachlassender Westwind. In der Nacht weiter Regen, später von Westen her trockener und aufgelockert 15 bis 9 Grad. Morgen über Sachsen abziehender Regen, danach überall trocken mit Sonne und Wolken 18 bis 22 Grad. Am Dienstag freundlich trocken und spätsommerlich warm. MDR Verkehrsdienst A2 Richtung Hannover zwischen Irxleben und Bornstedt stockender Verkehr. A4 Görlitz-Dresden zwischen Kodersdorf und Niederseifersdorf Stau, 30 Minuten Verzögerung. A9 Richtung Berlin zwischen Köselitz und Niemeck Stau, 30 Minuten dauert es hier länger. A9 Richtung München zwischen Markt Schaugast und Bad Berneck-Himmelkron stockend, plus 10 Minuten. A13 Richtung Dresden zwischen Ortrand und Hiendorf Stau und stockend, plus 15 Minuten. Und im Saale-Kreis ist die Strecke Frankleben-Groß-Kainer nach einem Unfall gesperrt. Soweit der MDR Verkehrsdienst, 16.04 Uhr.
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1: Hallo und willkommen. Philipp Weiskich am Mikrofon. Viel Sport auch in der nächsten halben Stunde. Zum Beispiel aus der Fußball-Bundesliga. Da haben wir den vierten Spieltag. Quatsch, wir haben den dritten Spieltag und es ist ja schon einiges passiert an diesem Wochenende. Zum Beispiel gab es das 5:0 der Freiburger gegen Gladbach. Das hatte schon eine Konsequenz. Freiburg jetzt Tabellenführer und Gladbach ohne Trainer. Da hat man sich heute von Eugen Polanski getrennt. Ja, und der Trainer auch im Zentrum der Kritik bei RB Leipzig, Martin Demichelis, zuletzt mit zwei Niederlagen. Aber heute läuft's besser gegen den Hamburger SV. Frische Eindrücke aus dem Stadion von Florian Alp.
2: Und wir haben den Wechsel bei RB Leipzig. Hasan Ouedraogo musste raus mit einer Schulterverletzung. Das ist ganz, ganz bitter. Und jetzt ist Christoph Nkunku reingekommen. Gleich mehr dazu. Erstmal die Ecke von der linken Seite. Oh, Martin van der Voort. Der schmeißt sich da im 5-Meter-Raum in den Ball rein und boxt ihn zur Seite weg und wird dann noch leicht umgecheckt. Das alles muss ein Torhüter heute ertragen. In den Auslegungen der Fußballregeln hat er aber gut gemacht. 35. Spielminute. Weiterhin führt Leipzig mit 2:0. Und was dabei Ouedraogo passiert ist, ich habe es ehrlicherweise erst ein bisschen zu spät gesehen, als sich so ein Knäuel um ihn herumgebildet hatte an Spielern und alle schon recht hektisch daherschauten. Er war dann schon wieder aufgestanden. Können wir später nochmal nachtragen, ob das jetzt in einem Zweikampf war oder ob er so auf die Schulter gefallen ist. Irgendwas muss passiert sein. Auf jeden Fall hat er sofort gemerkt, mit Griff an die rechte Schulter, es geht nicht mehr weiter. Der Physio kam und er schüttelte dann schon sofort den Kopf. Und das ist für den jungen Nationalspieler natürlich ganz, ganz bitter. Er hat so viele Verletzungen schon gehabt. Knieverletzung mehrfach, Oberschenkelverletzung und jetzt auch noch die Schulter. Und ehrlicherweise, wenn man dann so rausgeht und den Arm auch gar nicht mehr bewegen kann, dann ist das schon was, was ihn wieder ein bisschen rausbringt. Jetzt, wo er gerade erst da war, wo er heute auch wieder mal von Beginn an ran durfte und dem Spiel auch schon so ein bisschen seinen Stempel einfach durch seine Ballsicherheit aufgedrückt hat. Das ist wirklich schade für RB Leipzig. Aber der Spielstand, der spricht für die Sachsen. Spielstand 2:0 gegen schwächelnden HSV.
1: Nachher um 17.30 Uhr noch Elversberg gegen die Bayern. Und in der zweiten Fußball-Bundesliga hat Hertha BSC heute den fünften Sieg eingefahren am fünften Spieltag. Ein 3:1 bei Osnabrück. Cottbus erfolgreich in Karlsruhe mit 3:0. Und Heidenheim hat sich knapp durchgesetzt mit 1:0 gegen Holstein Kiel. Die Handball-Bundesliga auch heute Nachmittag ein Thema. Der SC Magdeburg gegen Wetzlar zur Pause deutlich vorne. Frank Martin, wird denn schon wieder gespielt im zweiten Durchgang?
7: Oh, zweite Halbzeit läuft, 2,5 Minuten sind rum, 24:16 momentan Stand der Dinge. Ein Tor, also erst, muss man es, glaube ich, formulieren, für die Magdeburger. Vom 7-Meter-Punkt war da Matthias Musche zum insgesamt vierten Mal erfolgreich. Der macht das sehr, sehr sicher heute vom Punkt. Auf der Position links außen bekommt heute Lukas Mertens seine Anteile. Das zeigt schon, dass Bennett Wiegert, dass der Magdeburger Trainer, fleißig rotiert, weil das Programm eben auch pickepacke voll ist, der Magdeburger. Es geht ja in der kommenden Woche weiter in der Champions League in der Schweiz, in Luzern und dann in 10 Tagen hier an gleicher Stelle im DAB-Pokal wieder gegen die HSG Wetzlar. Die bekommt heute schon mal die erste Lehrstunde gegen den deutschen Meister, gegen den SC Magdeburg. Momentan wird mal wieder gewischt hier in Vereine Magdeburg auch zum Ende dieser ersten Halbzeit hat sich auf dem neuen Belag hier in der Magdeburger Handballarena eine längere Pause eingeschlichen, weil ein Werbebanner sich gelöst hat und das hat man nicht wieder auf dieses Parkett bekommen. Und dann hat man es kurzerhand entfernt. Jetzt aber zurück zur Partie. Die läuft nämlich wieder. Jetzt auch Philipp Weber dort unten auf dem Parkett. Omar Igni Magnusson. Und das macht er ganz einfach zu lässig. Auch gegen Wetzler. Die passen da auf. Die gehen auf das Tor und die treffen. Nächster Treffer für die HSG Wetzlar. Also die sind jetzt besser unterwegs in dieser zweiten Halbzeit. Nur noch 17:24. Aber das sind eben immer noch 7 Tore vor für den SC Magdeburg. Von daher klare Angelegenheit für den SCM hier gegen Wetzlar.
1: Frank Martin live bei MDR Aktuell. Wir bleiben am Ball. Kurze Sportpause um 16.09 Uhr gleich. Ein russischer Angriff auf die Westukraine ist jetzt sehr nah an die polnische Grenze gerückt. Dabei traf eine Drohne die Lok eines Zugs von Kiew nach Warschau. Verletzt wurde niemand, da noch rechtzeitig eine Warnung rausgegeben wurde. Florian Kellermann berichtet.
8: Die Drohne habe die Lokomotive des Passagierzugs getroffen, teilt die staatliche ukrainische Eisenbahngesellschaft Ukrzaliznitsa mit. Es sei jedoch niemand verletzt worden. Alle Passagiere hätten den Zug bereits verlassen, als die Drohne einschlug. Seit März müssen Passagierzüge in der Ukraine anhalten und geräumt werden, wenn die Gefahr eines Angriffs besteht. Bis jetzt waren jedoch vor allem Züge in grenznahen Regionen zu Russland betroffen, insbesondere im Osten des Landes. Der nun getroffene Zug war auf einer der beiden Verbindungsrouten zwischen der Ukraine und Polen unterwegs. Auch internationale Gäste kommen in der Regel über eine der beiden Strecken ins Land. So kehrten einige von ihnen am Samstagabend über die betroffene Strecke von einer internationalen Konferenz in Kiew zurück. Der ukrainische Außenminister Andriy Sybiha nannte den russischen Angriff in sozialen Netzwerken barbarisch. Putins Terror klopft direkt an die Türe der EU und der NATO, so Sybiha. Er rief die westlichen Partner der Ukraine dazu auf, ihre Sanktionen gegen Russland zu verstärken. Bereits am Samstag hatte eine Drohne einen Passagierzug bei Lutsk getroffen. Russland verstärkte in den vergangenen Tagen Drohnenangriffe, vor allem im Westen des Landes.
1: Der Deutsche Richterbund fordert, die Justiz in Deutschland besser vor politischem Missbrauch zu schützen. Hintergrund ist der Wahlerfolg der AfD in Sachsen-Anhalt, der laut Richterbund mit den momentanen Vorgaben zu parteipolitischem Missbrauch führen könnte. Frage deshalb an unsere Hauptstadtkorrespondentin Ruth Kirchner, was genau fordert denn der Richterbund?
9: Es geht um das Weisungsrecht der Justizministerinnen und Justizminister an die Staatsanwaltschaften von Bund und Ländern. Die Gerichte in Deutschland sind ja unabhängig, aber die Staatsanwaltschaften sind Teil der Exekutive und unterstehen den Justizministerien. Die können die Staatsanwaltschaften anweisen und im Einzelfall in Ermittlungsverfahren eingreifen. Das ist in einem Bundesgesetz geregelt, im Gerichtsverfassungsgesetz. Aus Sicht des Richterbundes ist dieses Weisungsrecht problematisch und könnte missbraucht werden. Beispielsweise um unliebsame Ermittlungen zu blockieren. Nach dem Wahlerfolg der AfD in Sachsen-Anhalt fordert der Richterbund daher erneut, das Weisungsrecht abzuschaffen. Der Bundesgeschäftsführer des Richterbundes, Sven Rebehn, sagt in einem Interview mit dem Kölner Stadtanzeiger, es müsse per Gesetz ausgeschlossen werden, dass Extremisten in einer Regierung strafrechtliche Ermittlungen durch Weisungen in die eine oder andere Richtung lenken könnten.
1: Was sagen die Staatsanwälte zu den Forderungen des Richterbundes?
9: Auch die Staatsanwälte in Deutschland fordern mehr Unabhängigkeit. Im Juni gab es einen gemeinsamen Appell der Generalstaatsanwälte und des Generalbundesanwalts, das Weisungsrecht einzuschränken. Die Debatte um das Weisungsrecht gibt es aber schon viel länger. Die Befürworter argumentieren, das Weisungsrecht stelle die demokratische Kontrolle der Exekutive sicher, denn die Justizminister und Ministerinnen müssen sich ja in den Parlamenten für ihr Handeln verantworten. Die Kritiker argumentieren, es brauche eben mehr Schutz vor politischer Einflussnahme, gerade auch wegen der Wahlerfolge der AfD, die ja in Teilen als gesichert rechtsextrem gilt. Sven Rebehn vom Richterbund sagt, es gebe zwar eine politische Tradition der Selbstbeschränkung bei Weisungen an die Staatsanwaltschaften, diese biete aber keinen wirksamen Schutz. Und deshalb müsse das Bundesgesetz, das dieses Weisungsrecht regelt, möglichst noch in diesem Jahr geändert werden.
1: Informationen von Ruth Kirchner. Verkehrsminister Bilger möchte, dass die Bahn eine alte Vergünstigung wieder auf die Schiene setzt. Konkret wünscht er sich die Rückkehr der vergünstigten Familienreservierungen. Patricia Wern berichtet.
10: Bundesverkehrsminister Bilger macht sich für die Wiedereinführung der vergünstigten Familienreservierung in Fernverkehrszügen stark. Er sei dazu mit der Bahn im Gespräch, sagte der CDU-Politiker den Zeitungen der Funke Mediengruppe. Die Deutsche Bahn hatte die Familienreservierung zum Festpreis von 10,40 Euro für alle Familienmitglieder vor mehr als einem Jahr abgeschafft. Das habe zu Recht für viel Unzufriedenheit gesorgt, sagte Bilger. Deswegen habe er die Entscheidung damals kritisiert. Er betonte aber auch, dass die Bahn für Familien grundsätzlich gute Angebote habe. Die Abschaffung der Familienreservierung zum Fixpreis hatte zu massiver Kritik von Politikern und Fahrgastverbänden geführt. Eine vom Verkehrsclub Deutschland gestartete Petition für die Wiedereinführung unterzeichneten mehr als 128.000 Menschen. Mit Blick auf die Diskussion über ein mögliches Tempolimit auf Autobahnen, sagte Bilger, er halte eine Geschwindigkeitsbegrenzung nicht für sinnvoll. Sie würde die gesellschaftliche Spaltung im Land verstärken, weil viele ein Tempolimit als Einschränkung ihrer Freiheit empfänden.
1: Und nochmal ins Ausland. In Indonesien ist eine Fähre mit mehr als 240 Menschen an Bord gesunken. Ein Großteil der Passagiere wird noch vermisst. Bisher wurden 6 Todesopfer gemeldet. Das Unglück ereignete sich in der Javasee. Christoph Kober.
11: Am frühen Sonntagmorgen sei bei schlechtem Wetter der Kontakt zu dem Schiff abgebrochen, heißt es von den indonesischen Behörden. Danach wurde es als vermisst gemeldet. In der daraufhin ausgelösten Rettungsaktion haben Einsatzkräfte bislang mehr als 100 Menschen evakuiert. Insgesamt waren 243 Personen an Bord, unter ihnen 30 Besatzungsmitglieder. Rettungskräfte suchen mit Schiffen und einem Hubschrauber weiter nach Überlebenden in der Nähe der letzten bekannten Position der Fähre. Raue See erschwert ihren Einsatz. Das Schiff mit dem Namen Virgo Transport 8 hatte am Samstag den Hafen von Surabaya auf der Hauptinsel Java verlassen, um ins knapp 500 Kilometer entfernte Banjarmasin auf Borneo zu gelangen. Indonesien im Südosten Asiens hat rund 280 Millionen Einwohner und besteht aus mehr als 17.000 Inseln. Deswegen spielen Fähren eine große Rolle für den Transport von Passagieren und Fracht. Sie sind oft günstiger als Flugverbindungen. Sicherheitsstandards werden allerdings oft unzureichend durchgesetzt. Zudem sind die Fährschiffe nicht selten überfüllt. Daher kommt es immer wieder zu Unfällen.
1: Die Ukraine hat Russland einen systematischen Angriff auf ihr Eisenbahnnetz vorgeworfen. Das ist unsere Spitzenmeldung hier um 16.15 Uhr. Die staatliche Bahngesellschaft teilte mit. Unter anderem sei der Intercity von Kiew nach Warschau nahe der polnischen Grenze von Drohnen attackiert worden. Weitere Meldungen kommen von Frank Thomas.
6: In Großbritannien ist die Unterstützung für eine Rückkehr in die EU so hoch wie seit dem Brexit-Votum nicht mehr. Wie der Independent berichtet, sprechen sich 61% der Briten für einen Wiedereintritt aus. Der Umschwung habe vor allem demografische Ursachen. Neue junge Wähler favorisierten eine EU-Mitgliedschaft, während viele ältere Wähler gestorben seien, die 2016 für den Austritt gestimmt hätten. Bei einem Unfall mit einem Linienbus in Berlin sind gestern Abend 11 Menschen verletzt worden. Laut Feuerwehr kam ein Fahrgast mit lebensgefährlichen Verletzungen ins Krankenhaus. 3 weitere wurden als schwer verletzt eingestuft. Der Bus war gegen einen Baum gefahren. Mit ihrem 3-jährigen Kind auf dem Beifahrersitz hat eine Betrunkene in Thüringen einen Unfall gebaut. Die 33-Jährige rammte in Sigmundsburg mit ihrem Auto nacheinander 2 Mauern. Zu einem Atemalkoholtest war die Frau laut Polizei nicht mehr in der Lage. Das Wetter abends bewölkt, örtlicher Regen 15 bis 19 Grad, nachts weiter Regen 15 bis 9 Grad, morgen erst Regen, dann trocken und mehr Sonne bis 22 Grad. Im aktuellen Verkehrsdienst A2 Richtung Hannover zwischen Irxleben und Bornstedt stockend, A4 Görlitz-Dresden zwischen Kodersdorf und Niederseifersdorf Stau plus 30 Minuten. A9 Richtung Berlin zwischen Köselitz und Niemeck, geräumte Unfallstelle, 30 Minuten dauert es noch länger. Und im Saale-Kreis ist die Strecke Frankleben-Großkeiner gesperrt. Soweit der MDR Aktuell Verkehrsdienst, 16.17 Uhr.
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1: Schwierige Woche für RB Leipzig, Niederlage in der Champions League in Como, ein 1:4. Davor am vergangenen Wochenende ein 1:3 in der Liga bei Werder Bremen. Heute soll ein Sieg her gegen den ebenfalls kriselnden HSV. Ende der ersten Halbzeit sieht's ganz gut aus für die Leipziger. Florian Eib.
2: Wir sind in der letzten Minute. Es steht 2:0 für RB Leipzig. 2 Minuten Nachspielzeit gab es. Dieses Spiel hatte ein paar Wendungen, nicht allzu viele in der Startphase. Da war der HSV das bessere Team. In den ersten 5, 6, 7 Minuten, da kam Leipzig überhaupt nicht in die gegnerische Hälfte und hat erstmal verteidigen müssen. Da dann auch der erste Torschuss des Spiels vom HSV von Yusuf Paulsen, dem Rekordspieler von RB Leipzig, vor etwas mehr als einem Jahr zu den Hamburgern gewechselt. Heute mit seinem zweiten Start Startelfeinsatz. Dann aber Leipzig mit der Initiative, 12. Minute ein Abschluss von Benny Henrichs knapp vorbei. Dann 17. Minute ein super Spielzug über drei Direktstationen gespielt. Und Gomis mit seinem ersten Bundesliga-Tor in dieser Saison aus 7 Metern etwa rechts flach ins Tor rein. Nicht zu halten für Daniel Heuer-Fernandes. Leipzig drehte weiter auf, hatte weitere Chancen und wurde zum 2:0 dann eingeladen, während gerade der Halbzeitpfiff schon kam. Ich bring's noch kurz zu Ende. 28. Spielminute. Antonio Nusa klaut dem jungen Nanja in der Hamburger Verteidigung den Ball, stiefelt dann Richtung Tor. Nanja geht noch hinterher, grätscht Nusa aber wieder den Ball an den Fuß und dann wird der Ball erst richtig scharf, kommt so aus 10 Metern zentrale Position aufs Tor geflogen. Heuer-Fernandes noch mit dem Reflex, rechter Arm ausgestreckt, kann ihn aber nur ins eigene Tor lenken. Und dann, das war auch wieder eine Phase, die in diesem Spiel kam. Eine Verletzung bei RB Leipzig. Hassan Ouedraogo, Nationalspieler mit Schulterverletzung, musste ausgewechselt werden. Leipzig ein Stück weit geschockt. Deswegen in der Schlussphase der Halbzeit jetzt wieder der HSV mit mehr Initiative. Haben innerhalb von weniger Zeit mal so 3 Torschüsse kreiert. Aber richtig gefährlich wurde es im Endeffekt nicht. Zur Halbzeit, die jetzt eingeläutet ist, führt Leipzig mit 2:0 gegen den HSV.
1: Und nachher um 17:30 noch Elversberg gegen die Bayern. Die Handball-Bundesliga auch an diesem Sonntagnachmittag mit dem Heimspiel des SC Magdeburg gegen Wetzlar. Frank Martin schaut für uns in der Halle zu. Fängt der SCM nochmal irgendwie an zu wackeln oder ist das alles safe?
7: Ja, ich glaube, das ist sehr, sehr sicher, Philipp. Da ist die HSG Wetzlar ganz einfach zu schwach, um den deutschen Meister in der eigenen Halle so ein bisschen weh zu tun. Wir haben 40 Minuten absolviert. Magdeburg führt mittlerweile 27:20. Spiel hat so ein bisschen den Charakter von so einem ausgelutschten Kaugummi, zieht sich immer mehr in die Länge. Jetzt wird auch wieder extrem viel gewischt. Auch das nächste Werbebanner muss jetzt da unten auf dem neuen Parkett in der Magdeburger Handballarena dran glauben. Also wird hier noch eine Weile gehen, aber anbrennen, glaube ich, wird nichts mehr für den SCM. Der führt 20 Minuten vor dem Ende 27:20.
1: Am 26. September, das ist also nicht mehr allzu lang hin, da entscheidet sich, mit welchem Bewerber Deutschland ins Rennen um die Olympischen Sommerspiele geht. Betrifft die Jahre 2036 bis 2044. Berlin mit der Partnerstadt Leipzig. Dann haben wir noch München oder Köln-Rhein-Ruhr. Die bestreiten alle das nationale Rennen und zu Olympia gehören natürlich auch die Paralympics. Und ja, der Zufall will es, dass die Entscheidung des DOSB, also des Deutschen Olympischen Sportbunds in Baden-Baden, zeitlich zusammenfällt mit dem Wochenende der Paratriathlon-WM in Spanien. Mit Martin Schulz als Hoffnungsträger aus unserer Region. Die Entscheidung wird der mehrfache Paralympicsieger also aus der Ferne verfolgen. Und gegenüber dem MDR hat er sich zum nationalen Ausschied geäußert.
12: Nicht nur Martin Schulz wird die Verkündung des deutschen Bewerbers aus einiger Entfernung verfolgen. Auch der Deutsche Behindertensportverband ist gewissermaßen Zaungast, denn er hat als Organisation keine Stimme bei der Entscheidung des DOSB, was Martin Schulz irritiert.
13: Finde ich tatsächlich nicht gut. Also mittlerweile kann man nur noch mit Olympischen und Paralympischen Spielen denken. Man hat es in der Vergangenheit gesehen, bei den Austragungsorten jetzt zuletzt in Paris, dass Olympische und Paralympische Spiele den gleichen Stellenwert haben und das muss auf jeden Fall mit beachtet werden und ist schon ziemlich schwach.
12: Ziemlich stark findet Martin Schulz die Argumente für jenen Bewerber, dem er die Daumen drückt. Berlin mit seiner Heimatstadt Leipzig als Partner.
13: Also grundsätzlich natürlich als Leipziger schlägt natürlich mein Herz für Berlin plus mit Leipzig. Ich sehe es auch international. Natürlich hat Berlin die größere Strahlkraft und auch emotional. Das Olympiastadion steht nun mal in Berlin und einfach historisch gesehen wäre es natürlich schon eine tolle Sache. Und ich denke, Leipzig ist auf jeden Fall so ein kleines Filetstück in der ganzen Bewerbung mit den Sportstätten, die wir haben, mit der Sporthistorie. Und deswegen bin ich definitiv für Berlin plus Leipzig.
12: Warum das Paket Olympia und Paralympics für die ausrichtende Nation so wichtig ist, unterstreicht Martin Schulz mit Blick auf den hiesigen Parasport und seine Bedingungen.
13: Sanierung und Schaffung von neuen Sportstätten, Barrierefreiheit. Es ist immer noch so, dass viele Kinder gar nicht den Zugang zu Sportstätten haben, weil sie einfach gar nicht die Möglichkeit haben, in Sporthallen zu kommen, in Schwimmhallen zu kommen. Und selbst Leipzig, wo ja die Bemühungen da sind, Schwimmstätten zu schaffen, sind einfach zu wenig Schwimmfläche da. Und mit so einer Bewerbung von Olympischen und Paralympischen Spielen könnte dem Ganzen so ein bisschen Aufwind geben.
12: Die Deutschen haben in der Spitze des Parasports ein wenig den Anschluss verloren. Zum Beispiel an Nationen wie Großbritannien. Woran hakt es nach Meinung des zweifachen Paralympicsiegers Martin Schulz derzeit vor allem?
13: Es ist schwierig für Nachwuchsathleten, besonders der Schritt nach der Schule. Wie geht's weiter? Also im olympischen Sport ist es teilweise noch ein bisschen besser geregelt mit der dualen Karriere. Im paralympischen Sport gibt es eigentlich nahezu kaum eine Lösung, wenn man nicht individuell für sich was gefunden hat. Da geht es um duale Förderung, sportgeförderte Arbeitsplätze und das ist ein Riesenthema. Und man muss einfach mehr individuelle Lösungen finden für Top-Paraathleten, dass die ihren Sport auf höchstem Niveau ausüben können und trotzdem finanziell und beruflich abgesichert sind.
12: Nach der WM im spanischen Pontevedra, wo er vom Titel träumt, steht für Martin Schulz vor allem ein großes Ziel an, LA 2028.
13: LA ist auf jeden Fall immer ein Riesenziel für mich. Dort möchte ich meine Karriere international zu beenden und also auf jeden Fall nochmal eine Medaille nach Hause holen. Aber klar, da gehört auch ein bisschen Glück dazu, aber das ist das große Ziel.
4: Sagt Paralympicsieger Martin Schulz in diesem Bericht von Raimo Hinsdorf. Ja, in gut 5 Minuten geht's los in Berlin. Das Spiel um WM-Bronze für die deutschen Basketballerinnen. Und wie zu Beginn der WM geht's wieder gegen Spanien. Da gab's ja die bittere Auftaktpleite. Armin Lehmann, unser Reporter, warum wird's dann jetzt gleich im Spiel um Platz 3 besser laufen?
14: Naja, man kann gegen die Spanierinnen schon mal verlieren. Die sind Vize-Europameisterinnen, die haben ihrerseits ein tolles Halbfinale gegen die USA abgeliefert. Also du kannst dieses Bronzemedaillenspiel schon auch verlieren, aber die deutsche Mannschaft wird gelernt haben aus diesem Auftaktspiel, dass sie überdeutlich verloren haben. Das war ein ganz herber Nackenschlag, da wusste man überhaupt nicht mehr, wo man steht, mit den vielen leicht angeschlagenen Spielerinnen, mit denen man dieses Turnier begonnen hat. Und dann hat man sich gesteigert, von Spiel zu Spiel, im Viertelfinale eine überragende Leistung gegen Belgien abgeliefert, nochmal ein starkes Spiel gegen Frankreich gezeigt. Und wenn man das gegen die Spanierinnen dann nochmal hinbekommt, dann ist durchaus auch ein Sieg möglich, vor allem mit diesem fantastischen Publikum in der Berlin Arena im Rücken. Wenn 13.000 dich anfeuern, dann macht das was mit dir und es macht auch was mit den Gegnerinnen. Und deshalb halte ich es durchaus für möglich, dass das deutsche Team dieses Spiel um die Bronzemedaille gewinnt.
4: In knapp 20 Minuten sind wir zum ersten Mal live in der Halle. Ja, und heute Abend um 20 Uhr deutscher Zeit, 14 Uhr New Yorker Zeit, kämpft Tennisprofi Alexander Zverev um den Titel bei den US Open. Es geht gegen den US-Amerikaner Ben Shelton und es geht gegen 24.000 Fans. Tim Brockmeier.
15: Hört man sich bei den Fans auf der US Open-Anlage um, ist die Sache ziemlich eindeutig.
16: Ben Shelton wins.
17: Shelton.
18: Shelton.
15: Ben Shelton wird das Finale heute gewinnen, völlig klar für alle.
18: Pride, American Pride. You know, you want your country to win.
15: Die New Yorker Tennis-Fans wollen ihren Landsmann siegen sehen, natürlich. Er soll den Pokal endlich mal wieder nach Hause holen. Endlich mal wieder soll ein US-Amerikaner den Titel beim Heim-Grand Slam gewinnen. Das letzte Mal liegt 23 Jahre zurück. Andy Roddick war es damals.
19: You know, super pumped.
15: Super pumped, voller Vorfreude, voller Euphorie ist Ben Shelton der Hoffnungsträger. Die 24.000 Fans im Ash Stadium werden auf seiner Seite sein, werden ihn bedingungslos und ohrenbetäubend unterstützen. Alexander Zverev weiß das.
19: Mir ist egal.
15: Ja, mal gucken. Er wird ein dickes Fell brauchen. Er wird Nerven brauchen.
19: Ich bin es gewohnt.
15: Er wird versuchen müssen, daraus Energie und Stärke zu ziehen.
19: Ich mag solche Atmosphären auch. Ich werde es auch irgendwo genießen und hoffentlich erfolgreich sein.
15: Gegen Ben Shelton, die Nummer 9 der Welt, der 23-Jährige, der erstmals in einem Grand-Slam-Finale steht und gleich einen ganzen Sack voller Hoffnungen trägt. Eben die 23-jährige US-Titel-Durststrecke zu beenden. Zudem ist er der erste schwarze US-Profi seit 48 Jahren, der im US Open-Finale steht. Der letzte war der Namensgeber des heutigen Schauplatzes, Arthur Ashe. Shelton könnte der erste schwarze US-Profi seit 54 Jahren werden, der den Titel in New York holt. Eine ganze Menge, die da auf den Schultern des Ben Shelton lastet.
19: I've been able to, you know, downplay.
15: Ich habe es bisher ganz gut geschafft, das alles runterzuspielen. Es belastet mich nicht so sehr. Ich habe hier vor allem eine Menge Spaß. Ich werde das Finale genießen. Klar ist aber auch, ich bin noch nicht fertig. Der Job ist noch nicht vorbei.
19: We're not done here. The job's not finished.
15: Sagt Shelton, ein spektakulärer, offensiver, wilder Spieler. Er verfügt über einen Monsteraufschlag, ist Publikumsliebling, hatte gegen Zverev bisher aber immer Probleme. 5:0 die Bilanz für den Deutschen, der aber definitiv eine Leistungssteigerung im Vergleich zu seinen bisherigen Matches braucht. Er muss erstmals in New York wirklich sein bestes Tennis spielen, auch wenn er das nicht hören will.
19: Wie und wo mein Tennis steht, das ist jetzt eigentlich relativ Latte.
15: Nicht Latte, nicht egal ist es, dass er seinen lang ersehnten ersten Grand Slam-Titel bei den French Open gewonnen endlich in der Tasche hat.
19: Was mir Ruhe gibt, ist, dass ich in Paris gewonnen habe.
15: Alexander Zverev hat die Chance, dieses für ihn jetzt schon herausragende Tennisjahr zu krönen. Sehen die Fans auf der US Open-Anlage natürlich anders.
16: I think Shelton.
19: Shelton.
16: Shelton, for sure.
4: Aber vielleicht auch Zverev. 20 Uhr geht's los. So, wir sind nochmal bei den Handballern des SC Magdeburg. Die liegen klar vorne gegen Wetzlar, Frank Martin. Ist es eine geschlossene Mannschaftsleistung oder ragt irgendein Spieler heraus?
7: Ja, wenn wir so ein bisschen auf die Torschützenliste schauen, dann sind es natürlich zwei Akteure beim SC Magdeburg. Felix Klar, der hat 8 Buden getroffen, Matthias Musche 6-mal allesamt vom 7-Meter-Punkt. Das ist ja manchmal so ein bisschen die Achillessehne beim SC Magdeburg. Heute funktioniert das prima und deswegen ist der SCM eben auch ganz klar auf der Siegerstraße. Dazu Dominik Kuzmanovic, der Kroate im Tor, macht eine klasse Partie, hat schon zahlreiche Paraden gezeigt. Also es läuft hier für den SC Magdeburg. Der Kaugummi zieht sich zwar immer länger, aber er zieht sich in Richtung Magdeburg. 31-22, wir haben noch 13 Minuten zu gehen.
1: Und jetzt sind wir beim Wetter und bei Ralf Valenscher im Wetterstudio. Ralf, regnet es inzwischen überall im Sendegebiet?
3: Nein, es ist in Sachsen noch trocken und auch in weiten Teilen von Sachsen-Anhalt. In Thüringen haben wir jetzt diesen Sprühregen, der erstreckt sich vom Harz über den Burgenlandkreis bis in die Mitte und den Osten von Thüringen. Und dann gibt es nochmal so einen Streifen, wo es jetzt nochmal trocken ist, der erstreckt sich vom Eichsfeld bis zur Rhön. Aber das Regengebiet von Westen her, das zieht jetzt heran, ist von Nordrhein-Westfalen und Rheinland-Pfalz jetzt nach Hessen hereingezogen und reicht jetzt über ganz Hessen hinweg schon fast bis zur thüringischen Grenze und wird uns dann jetzt in den nächsten Stunden von Westen her überqueren. Das Ganze dann als allererstes in Thüringen, in Sachsen und im Süden von Sachsen-Anhalt. Und in der Nordhälfte von Sachsen-Anhalt, da bleibt es zwar eher trocken, aber auch dort kann es den ein oder anderen Schauer geben. Die Temperaturen für den Abend bei 15 bis 19 Grad.
1: Und morgen trocken und wärmer, ne?
3: Ja, morgen zieht der Regen dann in den Vormittagsstunden über Sachsen ab, dann lockern die Wolken auf und je nachdem, wie viel Sonne mit dabei ist, schaffen wir 18 bis 22 Grad.
1: Dankeschön, Ralf.
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1: Die deutschen Basketballerinnen spielen um WM-Bronze gegen Spanien. Match beginnt in wenigen Sekunden. Wir sind live mit dabei und begleiten auch die Fußballer von RB Leipzig im Bundesliga-Heimspiel gegen den Hamburger SV. Das alles und noch viel mehr nach den Nachrichten.
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6: Um 16.30 Uhr mit Frank Thomas. Die Ukraine hat Russland einen systematischen Angriff auf ihr Eisenbahnnetz vorgeworfen. Die staatliche Bahngesellschaft teilte mit, unter anderem sei der Intercity von Kiew nach Warschau nahe der polnischen Grenze von Drohnen attackiert worden. Die Lokomotive sei getroffen worden. Von den über 200 Menschen im Zug wurde demnach aber niemand verletzt. Nach Informationen des Magazins Spiegel musste wegen eines weiteren Angriffs sein Sonderzug evakuiert werden. An Bord hätten sich unter anderem Kanzleramtsberater Günther Sauter und der britische Ex-Premier Boris Johnson befunden, die zu Beratungen in Kiew gewesen seien. Russland schließt zeitnahe Gespräche mit den USA und der Ukraine zum Krieg in der Region nicht aus. Kreml-Sprecher Dmitri Peskow sagte, der Oktober als Termin könne nicht ausgeschlossen werden. Bereits Anfang der Woche hatte sich Moskau offen für eine Wiederaufnahme von Gesprächen in diesem Format gezeigt. Zuvor waren die beiden US-Gesandten Steve Witkoff und Jared Kushner nach Russland und in die Ukraine gereist. In Gaza-Stadt sind bei israelischen Luftangriffen 2 Palästinenser getötet worden. Wie die palästinensische Nachrichtenagentur Wafa berichtet, wurden zahlreiche weitere Menschen verletzt. Das israelische Militär sprach von einer gezielten Tötung. Bei den Männern habe es sich um Hamas-Mitglieder gehandelt, die Anschläge auf Israelis vorbereitet hätten. In Berlin haben Politiker entsetzt auf eine offenbar antisemitische Attacke reagiert. Grünen-Fraktionsvorsitzender Werner Graf erklärte, die nächste Landesregierung müsse den Kampf gegen Antisemitismus verstärken. Die Linken-Fraktion teilte mit, der Angriff sei nicht hinnehmbar. Das Tragen eines Davidsterns müsse immer und überall gefahrlos möglich sein. Am Freitag war eine 43-Jährige von 2 Männern antisemitisch beleidigt und danach mit einer abgebrochenen Flasche attackiert worden. Sie erlitt Schnittverletzungen. Bei einem Fährunglück im Inselstaat Indonesien sind nach Angaben der Rettungskräfte mindestens 6 Menschen ums Leben gekommen, rund 130 werden noch vermisst. Behörden berichten, das Schiff sei mit 240 Menschen an Bord von Java nach Borneo unterwegs gewesen. Bei schlechtem Wetter sei es in Seenot geraten und der Kontakt abgebrochen. 115 Menschen seien bislang gerettet worden. Soweit die Nachrichten. Das Wetter, die Temperaturen artern, leichter Regen, Dresden bedeckt, jeweils 18 Grad. Regen in Eisenach und Erfurt jeweils 16 Grad. Gardelegen Sprühregen 20 Grad, bedeckt in Magdeburg bei 21 Grad, Neuhaus Nebel 12 Grad. Uschatz bedeckt 19, Plauen Sprühregen 16 Grad, Wernigerode bedeckt 19, Wittenberg ebenfalls 19 Grad. Am Abend stark bewölkt, verbreitet leichter bis mäßiger Regen 12 bis 17 Grad, nachlassender Westwind. Nachts weiterer Regen, später von Westen her trockener und aufgelockert 15 bis 9 Grad. Morgen über Sachsen abziehender Regen, danach überall trocken mit Sonne und Wolken, 18 bis 22 Grad. Am Dienstag freundlich trocken und spätsommerlich warm. MDR aktuell Verkehrsdienst A2 Richtung Hannover zwischen Irxleben und Bornstedt stockender Verkehr mit 30 Minuten Verzögerung. A4 Görlitz-Dresden zwischen Kodersdorf und Niederseifersdorf Stau plus 10 Minuten. A9 Richtung München zwischen Markt Schaugast und Bad Bernekimmelkron stockend plus 10 Minuten. A13 Richtung Dresden zwischen Ortrand und Hiendorf stauen stockend. A71 Richtung Sangerhausen zwischen Suhl-Zellermelis und Gräfenroda stau und stockend. Und im Saalkreis ist die Straße Frankleben-Groß-Kainer nach einem Unfall gesperrt. Soweit der MDR Aktuell Verkehrsdienst, 16.34 Uhr.
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1: Mit Philipp Weiskirch. Wir schauen vor allen Dingen auf den Fußball auch in den nächsten Minuten. Aber auch Basketball wird ein Thema sein. Das Spiel um Platz 3 um WM-Bronze der deutschen Basketballerinnen hat vor wenigen Augenblicken begonnen. Wir sind noch am Anfang des ersten Viertels. Zwischen Spanien und Deutschland steht es 5:2 für die Spanierinnen aktuell. Da sind wir dann in den nächsten Minuten auch live mit dabei. Die Bundesliga-Fußballer von RB Leipzig werden wir verfolgen. Die Handballer vom SC Magdeburg haben wir auch im Blick. Und dann wollen wir uns auch mit der Fußball-Regionalliga ein bisschen beschäftigen und gucken auch mal auf die Cottbusser in der zweiten Liga und auch auf die Trainertrennung, die es ja heute gab beim Bundesligisten Borussia Mönchengladbach. Nachdem man dort gegen Freiburg gestern verloren hat mit 0:5, hat man sich heute von Coach Eugen Polanski getrennt. All das in den nächsten Minuten, jetzt aber frische Eindrücke dann aus dem Leipziger Stadion. Mit einem 2:0 waren wir in die Pause gegangen gegen den HSV und jetzt läuft der zweite Durchgang seit wenigen Sekunden. Florian Eib ist der Reporter.
2: Es ist das gleiche Bild fast bei beiden Mannschaften wie auch in der ersten Halbzeit. Einen Wechsel gab es auf Seiten des HSV. Yusuf Paulsen ist rausgegangen in seinem 250. Bundesligaspiel. Einigermaßen glücklos gewesen, aber vielleicht hat er sich gefreut, dass er an seiner alten Wirkungsstätte nochmal ran durfte. Und für ihn kommt jetzt Terem Moffi, also ein anderer Offensivspielertyp, ein bisschen wuchtiger, ein bisschen kantiger, das ist die Idee. Und jetzt aber der HSV hinten gefordert, Heuer Fernandes verlegt den Ball auf die rechte Seite, sofort das Pressing angeschaltet von Leipzig, Nusa mit dem Fuß dran, klärt ihn aber ins Grund aus, sodass es den Abstoß gibt für den HSV. Es läuft für Leipzig alles, was das Ergebnis angeht. Es schmerzt allerdings die Verletzung von Asan Ouedraogo. Schulterverletzung, der Nationalspieler musste ausgewechselt werden in der ersten Hälfte.
1: Von der Fußball-Bundesliga in die Handball-Bundesliga. Da spielt immer noch der SC Magdeburg gegen Wetzlar. Seit 15 Uhr läuft die Partie. Ja, und Frank Martin, ja, so knapp 10 Minuten vor dem Ende, können die Spieler des SCM den Spielstand weiter nach oben schrauben?
7: Nee, das können sie nicht, aber sie können zumindest den Haken dran machen an diese Partie. Steht momentan 33:24 für den SC Magdeburg, gibt jetzt den zweiten 7 Meter für die HSG Wetzlar. Und das gibt eben auch mal Matej Mandic die Gelegenheit, dort in den Kasten zu rücken, der zweite Kroate. Und der hält diese 7 Meter und das zeigt diese geschlossene Mannschaftsleistung des SC Magdeburg. Also 9 Minuten vor dem Ende, alles klar hier. Der SCM wird den nächsten Bundesligasieg einfahren, führt momentan 33:24.
1: Und die Getek-Arena wird zum Ellipelli, so wie wir das musikalisch gerade mitbekommen haben. Dankeschön, Frank Martin. Zurück in die Fußball-Bundesliga. Ich habe es eben erwähnt, wir haben den ersten Trainerwechsel der noch jungen Saison. Gestern verlor Gladbach in Freiburg mit 0:5 und hat sich heute von Trainer Eugen Polanski getrennt. Uli Schäfer, unser Mann in Gladbach. War das abzusehen oder kommt der Zeitpunkt dann doch überraschend?
0: Nein, die Trennung kommt nicht überraschend. Polanski stand ja schon in der letzten Saison in der Kritik. Da gab es einige im Club, die waren schon damals der Meinung, dass es besser wäre, sich zu trennen. Sportboss Rufen Schröder hatte Polanski noch eine Chance gegeben, aber jetzt, nach dem krassen Fehlstart in die Saison, war das Vertrauen auch bei ihm weg. Bezeichnend, nach dem 0:5 in Freiburg hatte Schröder ein Bekenntnis zu Polanski vermieden.
21: Es ist ja vollkommen klar, dass in die Luft dann auch für alle dann auch dünner wird. Also ich möchte nicht in die Länderspielpause mit 0 Punkten.
0: 0 Punkte, 3:12 Tore, das ist die Bilanz nach 3 Spielen. Aber vor allem die Art und Weise, wie die Mannschaft beim 0:5 in Freiburg mal wieder auseinandergefallen ist, hat den Club dazu veranlasst, sich von Polanski zu trennen.
1: Ist er denn der Hauptverantwortliche für die Misere oder gibt es da noch andere Gründe?
0: Es gibt auch andere Gründe, aber klar, Polanski ist als Trainer neben dem Sportboss der Hauptverantwortliche. Er hat es, genau wie seine Vorgänger, einfach nicht geschafft, die Borussia zu stabilisieren, eine gute Mischung aus Offensive und Defensive zu finden. Die Mannschaft ist nicht widerstandsfähig, die Abwehr instabil und auch die Führungsstruktur innerhalb der Mannschaft, die funktioniert nicht, seit Jahren. Dazu kommt, aber dafür kann der Trainer nichts, großes Verletzungspech, fast alle Neuzugänge fallen aus. Letztlich ist aber Eugen Polanski für das Auftreten der Mannschaft auf dem Platz der Hauptverantwortliche. Und da hat sich gezeigt, dass die Bundesliga vielleicht doch eine Nummer zu groß ist für ihn.
1: Ja, und wie geht's jetzt weiter bei Borussia Mönchengladbach? Ist das schon Nachfolger in Sicht?
0: Ein Nachfolger steht noch nicht fest. Interimsweise wird erstmal der bisherige Co-Trainer Jan-Moritz Lichte die Mannschaft betreuen, auch am Samstag im Heimspiel gegen Mainz. Danach ist Länderspielpause, dann geht's für Gladbach zum 1. FC Köln und vielleicht schon mit einem neuen Cheftrainer. Da sind einige Namen im Gespräch, zum Beispiel Horst Steffen, Ex-Coach von Werder und der SV Elversberg. Der war auch schon mal in Gladbach als Spieler und als Nachwuchstrainer. Auch Ole Werner, zuletzt in Leipzig, Christian Eichner und Dietmar Kübauer werden gehandelt. Es wird, egal für wen, auf jeden Fall keine leichte Aufgabe, Gladbach in der Bundesliga zu halten.
1: Gladbach unten drin in der Tabelle, genauso wie der HSV. Der spielt gerade in Leipzig. Wir sind in 45 Sekunden zurück im Stadion. Jetzt ganz frisch die Meldung von der Formel 1. Großer Preis von Spanien. Da hat Kimi Antonelli gerade das Rennen in Madrid gewonnen. Und übrigens am Rande dieses Rennens in Madrid ist ja die Premiere, findet dort zum ersten Mal statt. Da hat es Protestaktionen gegen die Austragung des Grand Prix gegeben. Medienberichten zufolge wurden 11 Aktivisten, die aus Protest auf einen Baukran geklettert waren, festgenommen. Die Strecke wurde an der Messe in Madrid errichtet. Sie wird nach dem Grand Prix auch teilweise wieder zurückgebaut, aber Anwohner haben die Lärmbelastung schon kritisiert. Gab aber übrigens heute auch friedliche Proteste in Madrid. Aus der spanischen Hauptstadt jetzt wieder rüber nach Leipzig. Die Fußballer von RB gegen den HSV. Wie sieht es aus, Florian Eib?
2: RB Leipzig gerade im Vorwärtsgang mit Elenaui und er wird gefoult. Gute Freistoßposition für Leipzig, 7 Meter zum 16er, fast zentrale Position. Gibt da eigentlich nur die Variante, dass man den direkt draufhaut. David Raum, der schreitet schon ganz entspannt zur Tat. Könnte er machen mit dem linken Fuß, könnte auch Brian Gruda machen, könnte auch Antonio Lusa machen. Also die drei, die wären die üblichen Verdächtigen. Und Leipzig führt weiter mit 2:0 in der 51. Minute jetzt. Ein Wechsel gab es beim HSV, das war Yusuf Paulsen rausgegangen in der Sturmspitze und Terem Moffi ist reingekommen. Ansonsten wenig Veränderung im Spiel, der HSV gerade nochmal mit 2 Ecken, die aber auch wieder wirkungslos daherkamen. Jetzt wird der Freistoß mal ganz gewitzt versucht, nämlich schnell ausgeführt, aber er muss natürlich angepfiffen werden. Das hat der Schiedsrichter dann auch schnell erkannt und jetzt benutzt auch das Freistoßspray, bleibt dabei unveränderte Position. Ganz in Ruhe kann man nochmal nachschildern, was hier bisher sich abgespielt hat in dieser Partie. Eine erste Halbzeit, die für den HSV wieder zum Vergessen war, weil sie wieder einen Abwehrfehler produziert haben, der zum 2:0 geführt hat. Das 1:0, das hatte sich angekündigt bei RB Leipzig, die nach 10 Minuten die Initiative übernahm. In der 17. Minute traf Gomez zum erlösenden 1:0. Die HSV-Fans lassen ihre Fahnen noch wehen, das auf jeden Fall. Sie haben die gute Laune noch nicht verloren. Man hat ja auch gesagt, auch wenn man wieder verliert, man wird nicht in Panik verfallen. Aber das ist schon heftig, wenn du hier vielleicht sogar noch mal ein Türchen reinkriegen solltest oder so. Aktuell steht der HSV bei 0 Punkten und 0:9 Toren. So, und jetzt ist der Freistoß auch fertig und ich würde ihn eigentlich gerne noch ganz kurz mitnehmen. Der Freistoß ist jetzt angepfiffen und es schreitet David Raum zur Tat. So sieht es zumindest aus. Hat die Schritte abgemessen auf den Ball, läuft an und schießt in die Mauer. Das war's. 2:0 bleibt es bei RB Leipzig.
1: Und nachher um 17:30 noch Elversberg gegen die Bayern. Schauen wir in die zweite Liga. Hertha weiter Spitzenreiter. 5 Spiele, 5 Siege. 3:1 heute gewonnen in Osnabrück. Heidenheim 1:0 erfolgreich gegen Kiel. Und Cottbus hat gewonnen in Karlsruhe mit 3:0. Daniel Günther.
8: Das war von der ersten Minute an ein Top-Auswärtsspiel von Energie Cottbus in Karlsruhe. Und am Ende siegt man auch in der Höhe verdient mit 3:0. Cottbus hatte schon vor dem 1:0 durch Mittelbrink in der Nachspielzeit der ersten Halbzeit Riesengelegenheiten. Aber Karlsruhes Bester stand heute im Tor. Das war Hansi Bernat. Aber er konnte halt eben die 0:1 Halbzeitführung für Cottbus nicht verhindern. Und als Karlsruhe dann ein bisschen besser wurde, traf Cottbus eiskalt durch Pelivan und Justin Butler. Gab noch weitere gute Chancen für die Lausitzer. Am Ende steht der erste Auswärtssieg in dieser Saison. Völlig verdient mit 3:0 in Karlsruhe.
1: Und in der Fußballregionalliga Nordost, da wurde heute der 8. Spieltag abgeschlossen. Lok Leipzig zu Gast in Greifswald. Am Ende gab es ein 3:3. Jeremias Diehl.
9: Lok Leipzig kommt auch nicht so richtig von der Stelle beim Spiel vom Greifswalder FC. Am Ende ist es ein irres 3:3. Eigentlich sind sie gut reingekommen. Die Mannschaft von Thorsten Ziegner. In der 11. Minute war es Chevis mit dem 1:0. Doch kurz danach das 1:1 durch Leipertz. 2 Minuten später dann Seidemann mit dem 2:1 nach 2 wirklich fatalen Fehlern in der Verteidigung. Noch vor der Pause dreht Lok Leipzig das Spiel. Alexander Siebeck zum 2:2 in der 38. Spielminute und dann Ciane mit dem 3:2 Führungstreffer kurz vor der Pause. Dann nach dem Seitenwechsel der große Fehler wieder im Spielaufbau, den Bukake eiskalt ausnutzt. 36 Sekunden nach Wiederanpfiff und so bleibt es am Ende beim 3:3 zwischen Lok Leipzig und dem Greifswalder FC.
1: Jetzt gehen wir nach Berlin zur Basketball-WM bei den Frauen. Die deutsche Mannschaft hat gestern das Halbfinale gegen Frankreich verloren, kämpft heute noch um WM-Bronze im Spiel gegen Spanien. Es ist das erste Viertel noch am Laufen und wir sind bei Reporter Armin Nimmern.
22: Sie haben die Arena wieder so ein bisschen hinter sich gebracht. Jetzt müssen sie mal ein bisschen besser verteidigen, die deutschen Frauen, weil sie hier mit 10 Punkten hinten liegen. Spanien hat den Ball und Spanien holt sich auch den Rebound und kann deshalb nochmal den Wurfversuch starten. 22:12, 1 Minute noch zu spielen in diesem ersten Viertel. Nächster Angriff der Spanierinnen. Nochmal kommen sie da zum Wurf und immer wieder schnappen sie sich den Rebound. Da ist das deutsche Team nicht gut und da kommt der Dreier von hinten und jetzt hat Alex Wilke den Ball fürs deutsche Team erobert. Zu viele Ballverluste, Nervosität noch im deutschen Spiel und deshalb jetzt gerade wieder der Fehlpass von Alex Wilke. Das ist einfach dann zu viel und das haben die Spanierinnen bislang ausgenutzt. Deutschland muss das abstellen. 22:12 für Spanien.
1: Armin Lehmann, der Reporter beim Frauenbasketball. Dankeschön. Wir machen auch später noch weiter mit Sport im Programm und jetzt auch im Studio mit dabei. Dirk Jacobs.
23: Genau so ist es. Vielen Dank, Philipp Heitzkirch. Und wir kommen zur Top-Meldung hier bei MDR aktuell um 16.45 Uhr. Russland hat nach Angaben der staatlichen Bahngesellschaft der Ukraine einen Intercity auf dem Weg von Kiew nach Warschau nahe der polnischen Grenze mit Drohnen attackiert. Von den über 200 Menschen im Zug sei aber niemand verletzt worden. Und wie der Spiegel berichtet, musste zudem ein Zug evakuiert werden, in dem sich Kanzleramtsberater Sauter und der britische Ex-Premier Johnson befunden haben. Weitere Nachrichten hat Alexander Terhorst.
24: Bei den Kommunalwahlen in Niedersachsen zeichnet sich eine etwas höhere Wahlbeteiligung ab als vor 5 Jahren. Nach Angaben der Landeswahlleitung ging bis zum Mittag 24,6% der Wahlberechtigten an die Urne, 3,3% mehr als 2021. Ergebnisse werden gegen 19 Uhr erwartet. Der Flughafen in der litauischen Hauptstadt Vilnius ist wegen Drohnenalarms kurzzeitig geschlossen worden. Wie das Nationale Krisenmanagementzentrum des Landes mitteilte, handelte es sich um einen Fehlalarm. Die angebliche Drohnensichtung habe sich als Vogelschwarm entpuppt. Nach einem Wohnhausbrand in Lützendorf im Norden Weimars wird der Bewohner vermisst. Laut Polizei ist unklar, ob er sich im Haus befindet. Das Feuer sei am späten Vormittag ausgebrochen. Zeugen hätten von einer Explosion berichtet. Das Wetter heute Abend teils locker bewölkt oder auch wolkenlos, 13 bis 19 Grad. Nachts meist klar und trocken, gegen Morgen stellenweise Nebel, 10 bis 6 Grad. Morgen zeitweise bewölkt bei 20 Grad. MDR aktuell Verkehrsdienst. A2 Richtung Hannover zwischen Irxleben und Bornstedt stockender Verkehr. A4 Richtung Dresden zwischen Kudersdorf und Niederseifersdorf Stau 10 Minuten länger. A9 Richtung München zwischen Markt Schorgast und Bad Berneck-Himmelkron stockender Verkehr 10 Minuten länger. A13 Richtung Dresden zwischen Ortrand und Thiendorf stockender Verkehr und auf der A71 Richtung Sangerhausen zwischen Sulzeller-Mehlis und Gräfenroda stockender Verkehr. Ein Unfall im Saalekreis, die Straße zwischen Frankleben und Abzweig Großkainer ist gesperrt. Soweit der MDR aktuell Verkehrsdienst, 16.47 Uhr.
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1: Und da beginnen wir auch erst nochmal mit dem Sport. In der Fußball-Bundesliga RB weiter 2-0 vorne gegen Hamburg. Da sind wir kurz vor den 17 Uhr Nachrichten nochmal. Die Basketballfrauen spielen gegen Spanien, liegen aber schon am Ende des ersten Viertels relativ deutlich zurück. Auch da schauen wir nochmal live vorbei. Und Handball ist auch ein Thema. Die Handballer vom SC Magdeburg, die werden einen klaren Sieg einfahren im Ligaspiel gegen die HSG Wetzlar. Parallel spielt übrigens auch der HC Leipzig in der Frauenbundesliga, dritter Spieltag. Aber das Team liegt gegen Oldenburg aktuell mit 10-17 hinten. Nachher um 17 Uhr auch noch der BSV Sachsen-Zwickau im Einsatz. Jetzt aber zu den Handballern des SCM und zu Frank Martin.
7: Also es ist dann doch so ein bisschen ein sehr Kaugummi geworden, das Ende dieser Ligapartie zwischen Magdeburg und zwischen Wetzlar. 36-28 Stand der Dinge. 3 Minuten sind noch zu gehen, weil die letzten Minuten sich extrem gezogen haben. Viele

0: ist Mertens einer der erfolgreichsten Werfer auf Seiten des SC Magdeburg. Sechsmal hat auch Matthias Musche getroffen, allerdings alle sechs Tore vom 7-Meter-Punkt. Das ist eine Quote von 100%. Und Felix Klar, der Schwede, mit 8 Toren bislang der beste Werfer im Magdeburger Team. Klar bekommt jetzt Pause oder viel Pausenzeiten von Bennett Wiegert, logisch, denn der SCM muss in dieser Woche bzw. in der kommenden Woche dann in der Champions League ran. In 10 Tagen an dieser Stelle dann erneut gegen Wetzlar im DAB-Pokal. Die Essen haben den Ball, es sind noch 90 Sekunden zu gehen, versuchen es jetzt über den Kreis, aber da ist Antonio Cedadilla im Verbund mit Oskar Bergendahl, mit dem Kraftpaket, dem 100-Kilo-Mann aus Schweden. Die machen da die Tür zu und dann haben natürlich die Akteure aus Wetzlar Probleme, dort durchzukommen. Oskar Wind, der versucht es da über den Kreis. Nee, da muss er Tempo rausnehmen und dann ist Lagergren zur Stelle, der das Spiel erstmal schnell macht. Magdeburg täuscht nochmal und dann ist Oskar Wind dann doch da. Tor Nummer 3 von der rechten Position, da gibt es die Faust, da fliegt er in den Kreis, 38-28, 10 Tore vor, letzte Minute beginnt, Uhr wird nochmal angehalten, wird wieder gewischt, also ich finde, da muss irgendwie was nicht stimmen mit dem Boden hier in Magdeburg. Zunächst die Probleme mit den Werbeaufklebern, die jetzt allesamt entfernt worden sind und jetzt wird eben ständig gewischt, also das ist auch wirklich ein harter Arbeitstag für die beiden jungen Damen, die hier immer mit dem Wischer zur Stelle sind. Kompliment auch mal von dieser Stelle. Das haben die gut im Griff. Jetzt auch wieder ganz schnell von der Platte geeilt, damit die letzten 50 Sekunden hier in Magdeburg dann doch irgendwie über die Bühne gehen. 38-28 führt der SC Magdeburg, wird also den nächsten Erfolg gehen. Magdeburg hat zudem was fürs Torverhältnis getan. Kann ja auch nicht so ganz uninteressant werden in dieser Handball-Bundesliga-Saison. Wetzlar kommt nochmal, versucht über den Kreis. Cedadilla macht da erneut die Tür zu mit Elva Jonsson. Das ist auch eine Achse da hinten am Kreis, die gut funktioniert in der Magdeburger Abwehr. Nochmal Wetzlar über den Kreis, Oskar Bergendahl. Und dann wird es möglicherweise noch einen 7-Meter geben. Nee, gibt nur den Freiwurf, aber der Arm der Unparteiischen geht schon nach oben. Also 4 Pässe Zeit. Jetzt wird die Uhr nochmal angehalten. 15 Sekunden noch auf der großen Uhr und es wird, na klar, mal wieder gewischt hier in der Magdeburger Arena. 38-28, also Magdeburg löst diese Pflichtaufgabe am Ende sehr souverän und tut halt auch noch was fürs Torverhältnis. Also es wird jetzt nochmal diesen Freiwurf geben für Wetzlar und dann ist irgendwann hoffentlich bald Feierabend. Da gibt es nochmal das Tor für die HSG, 38-29. Und Magdeburg ist da nicht konzentriert am Anwurf. Und dann gibt es das nächste Tor. Und dann heißt es am Ende 38-30. Und dann ist Feierabend. Arbeitssieg am Ende dann doch irgendwie. Aber Pflichtsieg für den SCM. Der schlägt Wetzlar 38-30.
1: Die Schlussphase aus Magdeburg von Frank Martin war das. Gleich mehr Live-Sport. Jetzt gucken wir ganz kurz auf Tennisprofi Alexander Zverev. Für den bietet sich heute die große Chance auf seinen zweiten Grand-Slam-Titel. Hat ja die French Open gewonnen im Frühjahr und heute gibt es das Finale von New York und da trifft er auf einen Amerikaner, Ben Shelton. Der hat sich im Halbfinale im Duell mit seinem Landsmann Francis Tiafoe durchgesetzt. Tim Brockmeier verfolgt für uns die US Open in New York City. Tim, worauf kommt es heute Abend für Alexander Zverev an?
2: Darauf nochmal deutlich besser Tennis zu spielen als bisher. Er wird sein bestes Niveau brauchen. Auf seine Rückhand, eines der besten Mittel eines Rechtshänders, Zverev, gegen einen Linkshänder, Shelton, ist die Rückhand. Das ist Zverevs stärkster Schlag und auf die konnte er sich in den bisherigen Duellen gegen Shelton immer verlassen. Deswegen hat er auch eine blütenweiße 5-0 Bilanz gegen den US-Amerikaner. Und was er am Ende noch braucht, ist definitiv ein dickes Fell und gute Nerven. Denn er spielt gegen Shelton und gegen 24.000 Fans im Ash Stadium. Die werden alle wie ein Dezibel Bell-Orkan hinter ihrem Landsmann stehen, denn nicht nur New York, alle US-Tennis-Fans wünschen sich endlich mal wieder einen US-amerikanischen Sieger beim Heim-Grand Slam. Den letzten gab es nämlich vor 23 Jahren mit Andy Roddick, diese Durststrecke, das wünschen sich alle, New York soll endlich zu Ende gehen. Es wird von der Stimmung her definitiv ein episches Finale.
1: Gute drei Stunden müssen wir uns noch gedulden. Um 20 Uhr unserer Zeit, 14 Uhr New Yorker Zeit, geht's los, das US Open Finale mit Alexander Zverev. So, die deutschen Basketballerinnen sind doch wieder so ein bisschen rangekommen an die Spanierinnen. Das sah so schon mal schlimmer aus. Mitte des ersten

0: zweiten Viertels. Jetzt sind wir im zweiten Viertel und wir rufen bei diesem Spiel um Bronze unseren Reporter Armin Lehmann. Armin? Armin! Er spricht noch nicht. Vielleicht spricht er um 55. Kann sein, dass wir uns da jetzt ein bisschen vertan haben in der Zeit. Wir probieren es um 55 nochmal. Das ist in 40 Sekunden. In der Zwischenzeit kann ich sagen, dass die Fußballer von RB Leipzig... So, jetzt höre ich gerade, ist er da. Bitte sehr, Armin.
1: Zeit und nehmen dann doch den Dreier. Dafür haben sie eben eine Jana Martin, die von draußen traumhaft sicher trifft. Und Spanien zieht so ein ganz klein bisschen wieder weg, aber das deutsche Team ist rangekommen. 28-21 jetzt nach diesem Dreier der Spielstand. Sie geben nicht mehr ganz so leicht den Ball her und sie lassen ihn besser vorne kreisen und verteidigen besser. Jetzt Marie Gülich, ja, die ist gefoult worden. Die Spanierinnen sehen das anders und sagen auch, eigentlich war es kein Foul und die Marie Gülich war zuletzt am Ball und deshalb müssten wir Ballbesitz haben. Die Schiedsrichter haben anders entschieden. Müssen wir noch mal ein bisschen abwarten, wie dann die endgültige Entscheidung ist. Auf jeden Fall das deutsche Team drin in diesem Spiel. Sie verteidigen hinten besser und vorne müssen sie weiter diese leichten Turnovers, diese leichten Ballverluste abstellen. Da haben sie mit 6 schon relativ viel. Wir haben jetzt noch 6,5 Minuten in dieser ersten Halbzeit und das deutsche Team, wie gesagt, ist drin in diesem Spiel. Und Leo Fiebig wird jetzt 2 Freiwürfe bekommen für Deutschland und kann sie damit noch so ein kleines bisschen näher wieder ranbringen. Also Spanien ist nicht wie beim Auftaktspiel in die Gruppenphase, dem allerersten hier in dieser Arena, einfach weggezogen, sondern das deutsche Team ist rangekommen und aktuell 28-21.
0: Schön, dass das noch geklappt hat mit dieser Einblendung. Am Anfang ging technisch was schief, kann mal passieren, sorry dafür. Und jetzt läuft technisch hoffentlich alles glatt, wenn wir ins Leipziger Stadion schalten. Bundesliga, Leipzig gegen Hamburg, Flo Eib.
2: Großes Kompliment an die Hamburger Fans. 6.000 sind mitgereist und noch ein paar mehr sind erkenntlich in den Rängen von Leipzig. Sie machen eine Stimmung, das ist vom Allerfeinsten. Die Leipziger Fans auch, aber die haben mehr Grund dazu. 2-0 führt RB Leipzig weiterhin. Und der HSV, die mühen sich, aber sie sind an vielen Stellen auch einfach zu mittellos. Gerade vor einer Minute ein Schuss aus 10 Metern, also im Leipziger Strafraum. Ouadi, der marokkanische Neuzugang, trifft den Ball einfach nicht voll. Es wäre so wichtig gewesen, aber jetzt Ouadi mit dem Flankenball, Halbfeldflanke auf Dakar. Und der schießt ihn links vorbei. Und das sind genau diese Situationen. Ich glaube, da war aber sogar noch jemand dran gewesen. Beziehungsweise war es ein Abseits gewesen, wenn ich es jetzt richtig sehe. Ja, war ein Abseits gewesen. Deswegen hätte der Treffer ohnehin keine Anerkennung gefunden. Sie werden schon ein bisschen giftiger nach vorn. Leipzig ruht sich auch ein klein wenig aus auf dieser 2-0-Führung. Kann man vielleicht auch nachvollziehen. Gehen jetzt nicht mehr aufs Äußerste, können dann hoffentlich, kann man aus ihrer Sicht sagen, noch einen Gang hochschalten, falls dann hier wirklich der Treffer fällt. Der HSV hat aber schon ein paar Möglichkeiten, nur meistens gehen sie nebens Tor. Wie eben gerade angesprochen, der Schuss von Ouadi aus 10 Metern trifft den Ball nicht voll und dann wird es zu einem Holpergerät. Die Leipziger ihrerseits mit viel Umschaltspiel kommen schnell über die Außenposition. Jetzt schon wieder Grätsche vom HSV klärt ins Aus. Wir sind jetzt in der Mitte der zweiten Halbzeit schon angekommen. Weiterhin führt Leipzig mit 2-0 durch Tore von Gomis und Nusa in der ersten Hälfte.
0: Und nach den Nachrichten sind wir zurück im Stadion.
3: Soweit der Sport mit Philipp Weißkirch und wir schauen jetzt auf das Wetter in Mitteldeutschland gemeinsam mit Ralf Valencia im MDR Wetterstudio. Ralf, du hattest vorhin Regen angekündigt. Regnet schon irgendwo oder wann wird denn Regen erwartet?
4: Naja, Regen haben wir schon da und zwar in der Form von Schauern und zwar in der Altmark. Teilweise haben wir auch einzelne Schauer in der Börde. Mhm. Und dann gibt es jetzt schon so einen fiesen Sprühregen, der erstreckt sich vom Harz bis in den Burgenlandkreis und von dort über die gesamte Osthälfte Thüringens. Und der nächste Regen steht vor der Haustür. Der ist von Nordrhein-Westfalen und Rheinland-Pfalz auf dem Weg zu uns. Ist jetzt gerade komplett in Hessen, also fast überall in Hessen regnet schon. Und mittlerweile kommt das Ganze auch schon in der Rhön bei uns an und auch im Eichsfeld geht es jetzt los. Dieses Regengebiet wird uns dann überqueren über Thüringen und Sachsen und den Süden von Sachsen-Anhalt hinweg. Und erst in der zweiten Nachthälfte lockern dann die Wolken von Westen her in Thüringen und Sachsen-Anhalt wieder auf. Tiefstwerte bei 15 bis 9 Grad. Stellenweise wird sich ein bisschen Nebel bilden. Morgen dann 18 bis 22 Grad. Und der Regen wird morgen im Laufe des Vormittags über Sachsen abziehen. Danach kann sich die Sonne immer mehr durchsetzen.
3: Die herbstlichen Wetteraussichten mit Ralf Valencia. Dankeschön.
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3: Schauen wir auf die Themen in der nächsten halben Stunde, die wir unter anderem für Sie vorbereitet haben. Wie gefährlich ist die künstliche Intelligenz? Der Entwickler Anthropic fordert, dass die Entwicklung pausieren soll. Und wir haben wieder viel Sport für Sie. Live sind wir dabei in der Fußball-Bundesliga bei der Partie zwischen RB Leipzig und den Hamburger SV. Und wir berichten natürlich auch von der Basketball-WM der Frauen. Da spielen ja die Deutschen um Bronze und zwar gerade aktuell gegen Spanien.
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8: Um 17 Uhr mit Alexander Terhorst. Die Ukraine hat Russland einen systematischen Angriff auf ihr Eisenbahnnetz vorgeworfen. Die staatliche Bahngesellschaft teilte mit, unter anderem sei der Intercity von Kiew nach Warschau nahe der polnischen Grenze von Drohnen attackiert worden. Die Lokomotive sei getroffen worden. Von den über 200 Menschen im Zug wurde demnach niemand verletzt. Nach Informationen des Magazins Spiegel musste wegen eines weiteren Angriffs ein Sonderzug evakuiert werden. An Bord hätten sich auch unter anderem Kanzleramtsberater Günther Sauter und der britische Ex-Premier Boris Johnson befunden, die zu Beratungen in Kiew waren. Angesichts der möglichen Regierungsübernahme der AfD in Sachsen-Anhalt denkt die Evangelische Kirche Mitteldeutschland über die Auslagerung des Kirchenasyls in andere Bundesländer nach. Landesbischof Friedrich Kramer sagte dem Medienportal Focus Thüringen, es sei von der AfD ganz klar angesagt, dass da übermorgen die Polizei vor der Tür stehe und die Menschen abhole. Die AfD hat in ihrem Wahlprogramm angekündigt, das Kirchenasyl zu unterbinden und die Kirchen finanziell zur Rechenschaft zu ziehen. In der Türkei sind bei Razzien gegen LGBTQ-Organisationen zahlreiche Menschen festgenommen worden. Justizminister Akin Gurlek zufolge richten sich die Ermittlungen gegen 162 Verdächtige, 9 Organisationen und 13 Unternehmen. Den Betroffenen werde Prostitution und Obszönität vorgeworfen. Sie würden Kinder und Jugendliche in Fragen der sexuellen Orientierung und Geschlechtsidentität unangemessen beeinflussen. Laut Staatsanwaltschaft in Istanbul wurden 26 Personen in Gewahrsam genommen. Die Aktivistengruppe Chaos GL sprach dagegen von mindestens 50 Festnahmen. Der diesjährige Tag des offenen Denkmals ist von den Veranstaltern als großer Erfolg bewertet worden. Die Deutsche Stiftung Denkmalschutz sprach von mehreren Millionen Besuchern im ganzen Land. 7000 Denkmale, die sonst meist geschlossen sind, seien geöffnet gewesen. Etwa 2200 Städte und Gemeinden hatten sich beteiligt. Zu den Städten zählten Schlösser, Fachwerkhäuser, Industriedenkmale und ganze denkmalgeschützte Siedlungen. In der zweiten Fußball-Bundesliga hat Hertha BSC die Tabellenspitze verteidigt. Die Berliner gewannen in Osnabrück mit 3:1. Heidenheim schlug Holstein Kiel 1:0. Karlsruhe unterlag Energie Cottbus mit 0:3. Das waren die Nachrichten. Das Wetter, die Temperaturen von 16 Uhr, auf den Brocken Nebel 11 Grad, Chemnitz bedeckt 16. Dresden bedeckt 18 Grad, Eisenach Regen 16, Erfurt leichter Regen 16, Fichtelberg Nebel 11. Gera stark bewölkt 17 Grad, Görlitz bedeckt 17, Halle bedeckt 19, Leipzig stark bewölkt 18 Grad, Magdeburg bedeckt 21 und in Meiningen leichter Regen bei 16 Grad. Die Vorhersage, heute Abend bewölkt, verbreitet Regen 15 bis 19 Grad noch, nachts weiterer Regen 15 bis 9 Grad. Morgen erst stellenweise Regen noch, später trocken und mehr Sonne, 18 bis 22 Grad. Dienstag freundlich, trocken und spätsommerlich warm. MDR Verkehrsdienst. A2 Richtung Hannover zwischen Irxleben und Bornstedt. 5 Kilometer Stau, 1 Stunde Verzögerung. A4 Richtung Dresden zwischen Gotha Boxberg und Gotha. Eine ungesicherte Unfallstelle. A4 Richtung Dresden zwischen Kodersdorf und Niedersalfersdorf. Stockender Verkehr im Baustellenbereich. Bergungsarbeiten auf der A4 Richtung Frankfurt. Die Abfahrt Erfurt-Fieselbach ist gesperrt. A9 Richtung München zwischen Markt Schorgast und Bad Bernig-Himmelkron. Stockender Verkehr an einer Baustelle. Und auf der A13 Richtung Berlin gibt es eine ungesicherte Unfallstelle zwischen Starkow und Baruth-Mark. Und noch A13 Richtung Dresden zwischen Schönborn und Thiendorf, 2 Kilometer Stau. Im Saalekreis ist die Straße zwischen Frankleben und Abzweig Groß-Kainer nach einem Unfall gesperrt. Soweit der MDR-Verkehrsdienst, die Zeit 17.04 Uhr.
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0: Im Studio Dirk Jacobs und für den Sport Philipp Weißkirch. Schönen guten Nachmittag. Es wird Basketball gespielt in Berlin. Das Spiel um WM-Bronze für die deutschen Basketballerinnen. 3:30 noch im zweiten Viertel zu gehen und es ist eng. Spanien führt nur knapp mit 36:33 gegen die deutsche Mannschaft. Da schauen wir nachher auch nochmal live vorbei. Aber jetzt widmen wir uns der Fußball-Bundesliga. Unser letzter Stand der Dinge war ein 2:0 von RB Leipzig gegen den HSV. Und inzwischen ist es wirklich eine deutliche Angelegenheit, denn Leipzig hat den Spielstand gerade auf 4:0 hochgeschraubt, das Ganze so gute 10 Minuten vor dem Ende. Wir rufen wieder Florian Eib. Hoffentlich. Florian Eib scheint weg zu sein. Da haben wir ein technisches Problem. Leitung ist gerade wirklich tot. Dann bleibt es dabei, dass wir das 4:0 vermeldet haben. Wir probieren es gleich nochmal und Dirk macht weiter.
3: Genau, mit den tagesaktuellen Dingen. Und Sie haben es ja bei uns in den Nachrichten gehört, ein russischer Angriff auf die Westukraine ist jetzt sehr nah an die polnische Grenze gerückt. Dabei traf eine Drohne die Lok eines Zuges, der von Kiew nach Warschau unterwegs war. Verletzt wurde niemand, da noch rechtzeitig eine Warnung rausgegeben wurde. Zur aktuellen Lage Florian Kellermann.
9: Die Drohne habe die Lokomotive des Passagierzugs getroffen, teilt die staatliche ukrainische Eisenbahngesellschaft Ukrzaliznitsa mit. Es sei jedoch niemand verletzt worden. Alle Passagiere hätten den Zug bereits verlassen, als die Drohne einschlug. Seit März müssen Passagierzüge in der Ukraine anhalten und geräumt werden, wenn die Gefahr eines Angriffs besteht. Bis jetzt waren jedoch vor allem Züge in grenznahen Regionen zu Russland betroffen, insbesondere im Osten des Landes. Der nun getroffene Zug war auf einer der beiden Verbindungsrouten zwischen der Ukraine und Polen unterwegs. Auch internationale Gäste kommen in der Regel über eine der beiden Strecken ins Land. So kehrten einige von ihnen am Samstagabend über die betroffene Strecke von einer internationalen Konferenz in Kiew zurück. Der ukrainische Außenminister Andriy Sybiha nannte den russischen Angriff in sozialen Netzwerken barbarisch. Putins Terror klopft direkt an die Türe der EU und der NATO, so Sybiha. Er rief die westlichen Partner der Ukraine dazu auf, ihre Sanktionen gegen Russland zu verstärken. Bereits am Samstag hatte eine Drohne einen Passagierzug bei Lutsk getroffen. Russland verstärkte in den vergangenen Tagen Drohnenangriffe, vor allem im Westen des Landes.
3: Soweit der Bericht von Florian Kellermann und wir haben die Leitung repariert, oder?
0: Ich hoffe es. Wir hören jetzt Florian Eib und er kann uns sogar aus Leipzig jetzt von einem 5:0 berichten. Flo, was ist denn da los?
2: Ja, es ist unglaublich. Also es ist so viel passiert. Ich muss mich an dieser Stelle nochmal entschuldigen. Wir waren jetzt hier 3 Tore innerhalb von eigentlich nur 5 Minuten und da ist das Ganze hier zusammengekracht. Also wir rollen das auf. Das war in der 72. Minute nach einem gut ausgespielten Freistoß. Willi Orban mit seinem ersten Saisontor auf dem langen Pfosten. Dann gab es mehrere Wechsel bei RB Leipzig. Das sorgte dafür, dass auch die Hamburger Defensive offensichtlich etwas verwirrt daherkam. Denn der nächste Angriff von Leipzig, der kam schon wieder durch. Quergelegt von Antonio Nusa. Die zweite Vorlage schon für den Mann, der ja auch schon einen Treffer erzielt hat. Legt auf Christopher Nkunku. Christopher Nkunku mit dem Treffer dann in der 74. Minute zum 4:0. Hat dann auch noch den roten Luftballon wieder aufgeblasen und gerade Romelu eingewechselt. Im Sportschritt allein aufs Tor zu mit dem 5:0. Das Spiel entschied. 79. Minute aktuell.
0: Dankeschön, Florian. Dirk macht weiter.
3: Genau. Seit Jahren gibt es ja Aufrufe, die Entwicklung der künstlichen Intelligenz zu verlangsamen und fast täglich wird inzwischen über Fälle berichtet, in denen KI-Modelle Sicherheitsgrenzen überschreiten. Jetzt reagiert die Tech-Branche. Der ChatGPT-Entwickler OpenAI verschiebt seinen Börsengang vorerst wegen Sicherheitsbedenken und Anthropic-Chef Dario Amodei plädiert auf seiner Webseite dafür, den Wettlauf um die Entwicklung künstlicher Intelligenz zu verlangsamen. Gabi Biesinger berichtet.
10: Jacob Bob Coxon, ein ehemaliger Mitarbeiter der KI-Konzerne OpenAI und Anthropic, hatte die Diskussion um die Risiken künstlicher Intelligenz in den vergangenen Tagen in den USA wieder heftig angefacht, indem er Szenarien prophezeite, die die Menschheit auslöschen könnten, wie die Entwicklung von Biowaffen und tödlichen Infrastrukturattacken.
11: There's a lot of ways hacking critical infrastructure, extinction-level bioweapons.
10: Und Anthropic hatte in einem Sicherheitsbericht vergangene Woche selbst von Versuchen gesprochen, sein KI-Modell Claude für böswillige Aktivitäten zu nutzen, die etwa die Entwicklung biologischer Waffen unterstützen könnten. Jetzt legte Anthropic-Chef Dario Amodei in einem Essay nach und pflichtete seinem Ex-Mitarbeiter Coxon grundsätzlich bei, wie er im Sender CNN ausführte.
12: I agree with Jacob much more than I disagree with him.
10: KI könnte sich so schnell entwickeln, dass ein solches System in der Lage wäre, innerhalb von 6 bis 12 Monaten das gesamte Internet zu übernehmen, mit Folgeschäden in Milliardenhöhe.
12: The way to take the right paths is for the industry to work together.
10: Darum sei der richtige Weg, dass die Branche zusammenarbeite und den Wettlauf um die Entwicklung künstlicher Intelligenz verlangsame. Andererseits dürfe man auch nicht zu zögerlich werden.
12: If we go too slow, I still believe that the wrong people will be in charge of the technology.
10: Dann bestünde die Gefahr, dass die falschen Kräfte die Federführung der Entwicklung übernehmen würden. Amodei fordert KI-Unternehmen auf, Leitplanken für ein kontrolliertes Fortschreiten an der technologischen Spitzenfront einzuführen, etwa eine Selbstverpflichtung, externe Prüfer mit umfassenden Zugriffsrechten im eigenen Haus zu beschäftigen, wie es sie beispielsweise in der Finanzbranche gäbe. Und Regierungen, ob demokratisch oder nicht, sollten sich abstimmen, um gemeinsame Sicherheitsstandards zu etablieren, so Amodei. Zustimmende Äußerungen zu seinen Vorschlägen kamen im Netz binnen kurzer Zeit von OpenAI-Chef Sam Altman und Ex-AI-Chef Elon Musk.
12: I'm very grateful to see support by Sam Altman, by Elon Musk.
10: Von der US-Regierung erwartet Amodei jetzt, dass sie gemeinsam mit der Branche dafür Sorge trage, KI-Sicherheit verbindlich zu machen.
12: And the government can make sure that we're trying to work together on making the system safe.
10: Die Sicherheitsexpertin Juliette Kayyem, ehemalige Staatssekretärin im US-Innenministerium, warf den KI-Firmen Scheinheiligkeit vor. Sie hätten gesetzliche Regulierungen bisher verhindert und würden sie nun ganz plötzlich befürworten.
13: Those are the very ones that are stopping congressional movement on AI safety.
10: Die US-Regierung von Präsident Donald Trump hat die Zügel in Sachen KI-Sicherheit bisher locker gelassen, betonte immer wieder, den weltweiten KI-Wettlauf gewinnen zu wollen und nicht einzuhegen. Andererseits wird im Kongress ein Kill-Switch-Gesetz diskutiert, mit dem man außer Kontrolle geratene KIs abschalten könnte. Noch weiter gehen will der unabhängige Senator aus Vermont, Bernie Sanders, der die Entwicklung einer Superintelligenz komplett verbieten will. Er hatte schon vor Amodeis Äußerungen alle Mitglieder des US-Senats für kommende Woche in einer privaten, parteiübergreifenden Initiative eingeladen, um über die außerordentlichen Risiken künstlicher Intelligenz zu sprechen.
14: When you have the leaders in the AI industry saying, we are building a dangerous technology, we cannot control it. It is time for the American people to say, we are going to control it.
10: Wenn selbst die Chefs der Unternehmen sagen, sie hätten die Entwicklung nicht mehr im Griff, sei es höchste Zeit für Kontrolle durch das amerikanische Volk, so Sanders bei CNN.
3: Das war Gabi Biesinger aus San Francisco. Nach dem Wahlerfolg der AfD in Sachsen-Anhalt ringt der Deutsche Richterbund auf einen besseren Schutz der Justiz vor parteipolitischem Missbrauch. Vor allem die Weisungsbefugnis von Justizministerium gegenüber Staatsanwaltschaften müsse auf dem Prüfstand, Ruth Kirchner berichtet.
15: Die Staatsanwaltschaften in Deutschland stehen unter der Aufsicht der Justizminister und Ministerinnen von Bund und Ländern. Die haben das Recht, den Staatsanwälten verbindliche Weisungen zu erteilen. Geregelt ist das in einem Bundesgesetz. Nach dem Wahlerfolg der AfD in Sachsen-Anhalt dringt der Richterbund erneut auf einen besseren Schutz vor parteipolitischer Einflussnahme und fordert, das Weisungsrecht zu streichen. Es gehe darum, einen politischen Missbrauch der Staatsanwaltschaften zu verhindern, sagt der Bundesgeschäftsführer des Richterbundes Sven Rebehn, dem Kölner Stadtanzeiger. Es müsse per Gesetz ausgeschlossen werden, dass Extremisten in einer Regierung strafrechtliche Ermittlungen durch Weisungen in die eine oder andere Richtung lenken könnten. Forderungen nach mehr Unabhängigkeit kommen auch von den Staatsanwälten selbst. Im Juni hatten die Generalstaatsanwälte und der Generalbundesanwalt in einem gemeinsamen Appell Israel gefordert, das Weisungsrecht einzuschränken. Der Geschäftsführer des Richterbundes mahnt jetzt zur Eile. Es gebe zwar eine politische Tradition der Selbstbeschränkung bei Weisungen an die Staatsanwaltschaften, diese biete aber keinen wirksamen Schutz.
3: Das war aus dem Hauptstadtstudio Ruth Kirchner. Und damit sind wir wieder beim Fußball. Und man muss sagen, es läuft bei RB, oder Philipp?
0: Jetzt wieder, ja. Zuletzt in den vergangenen Tagen ja nicht so in der Champions League. Die Niederlage unter der Woche in Como zum Auftakt der neuen Königsklassensaison und am vergangenen Wochenende in der Liga ein 1:3 beim SV Werder Bremen. Aber heute ist das wirklich eine klare Angelegenheit gegen den HSV. Der ist ja bislang auch erfolglos unterwegs gewesen. Die haben noch gar keinen Punkt, die Hamburger. Und heute wird auch keiner dazukommen. Leipzig ist drauf und dran bei diesem 5:0, Florian Eib.
2: Es ist ein Schaulaufen. 85. Minute, 5:0, die Führung für RB Leipzig. Sie haben sich heute gesund geschossen, so kann man das wohl sagen. Aber eigentlich war der HSV vielleicht auch nur der richtige Gegner zum richtigen Zeitpunkt. Auf jeden Fall viele, viele Tore, gerade auch in der zweiten Halbzeit. Dann innerhalb von 5 Minuten nochmal 3 hinterhergeschoben, nachdem in der 72. Minute ein Freistoß, eine Freistoßvariante Willi Orban verwerten konnte. Dann in der 74. das erneute Debüttor von Christopher Nkunku nach seiner Wiederkehr mit rotem Luftballon aufpusten als Jubel. Hat er sich also vorher schon ausgedacht. Und 77. Minute Romelu dann nach seiner Einwechslung mit dem 5:0. Das scheint hier eine ganz klare Angelegenheit zu sein. Oder ist es auf jeden Fall 5 Minuten regulär noch?
0: Und die Schlussphase dann auch in 5 Minuten.
3: Vielen Dank, Philipp Weißkirch. 17.15 Uhr wird es und unsere Top-Meldung kommt aus der Ukraine. Russland hat nach Angaben der staatlichen Bahngesellschaft einen Intercity auf dem Weg von Kiew nach Warschau nahe der polnischen Grenze mit Drohnen attackiert. Von den über 200 Menschen im Zug sei aber niemand verletzt worden. Und wie der Spiegel berichtet, musste zudem eine Bahn evakuiert werden, in der sich Kanzleramtsberater Sauter und der britische Ex-Premier Johnson befunden haben. Weitere Nachrichten hat Alexander Terhorst.
8: Die Industrie- und Handelskammer Rheinland-Pfalz erwartet wegen des andauernden Niedrigwassers am Rhein einen erheblichen volkswirtschaftlichen Schaden. Die Verluste seien schon jetzt immens. Bei einem Stand von unter 40 Zentimetern am Pegel Kaub sei eine sinnvolle Binnenschifffahrt nicht möglich. Derzeit liegt der Stand bei 24 Zentimetern. Mit ihrem 3-jährigen Kind auf dem Beifahrersitz hat eine betrunkene Autofahrerin in Thüringen einen Unfall gebaut. Die 33-Jährige rammte in Sigmundsburg nacheinander 2 Mauern. Zu einem Atemalkoholtest war die Frau laut Polizei nicht mehr in der Lage. In Thüringen ist erstmals eine Jagdkönigin gekrönt worden. Der Landesjagdverband erhob die 27-jährige Scarlett Reier aus Greiz zur repräsentativen Hoheit. Sie sagte, sie wolle künftig das Aushängeschild der Thüringer Jägerschaft sein und dafür sorgen, dass Frauen als Jägerinnen publiker werden. Das Wetter. Heute Abend bewölkt, verbreitet Regen, 15 bis 19 Grad. Nachts weiterer Regen bei 15 bis 9 Grad. Morgen erst stellenweise Regen, dann später trocken und mehr Sonne. Die Höchstwerte 18 bis 22 Grad. MDR aktuell Verkehrsdienst. A2 Richtung Hannover zwischen Irxleben und Bornstedt, 5 Kilometer Stau, 1 Stunde Verzögerung. Eine ungesicherte Unfallstelle auf der A4 Richtung Dresden zwischen Gotha Boxberg und Gotha. A4 Richtung Dresden zwischen Kudersdorf und Niederseifersdorf, stockender Verkehr im Baustellenbereich. Auf der A4 Richtung Frankfurt ist die Abfahrt Erfurt-Fieselbach wegen Bergungsarbeiten gesperrt. A13 Richtung Berlin zwischen Starkow und Bayreuth-Mark, eine ungesicherte Unfallstelle. A13 Richtung Dresden zwischen Schönborn und Thiendorf, 2 Kilometer Stau. Und A71 Richtung Sangerhausen zwischen Sulzeller-Mehles und Gräfenroda, stockender Verkehr nach einem Unfall. Soweit der MDR aktuell Verkehrsdienst, 17.17 Uhr.
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0: Ja, die gibt's gleich. Vorher der Blick zum Handball. Da hat heute der SC Magdeburg gegen Wetzlar gewonnen. Frank Martin.
16: Pflichtsieg in der Handball-Bundesliga für den SC Magdeburg. Der deutsche Meister gewinnt am Ende 38:30 gegen die HSG Wetzlar. Hatte zu keinem Moment in dieser Partie in der ausverkauften Arena Probleme. 6.600 jubelten bereits zur Halbzeit. Magdeburg führte mit 23:14. Und auch im zweiten Durchgang der SCM die bessere, die überlegene Mannschaft. In der 52. Minute beim 34:24 war Magdeburg auf 10 Tore enteilt. Das war die Entscheidung in dieser Partie. Der SCM gewinnt 38:30. Überragender Akteur Felix Klar, der Schwede, traf 8-mal für den SCM, der damit seine weiße Weste in der Handball-Bundesliga behält. Magdeburg gewinnt gegen Wetzlar 38-30.
0: Ja, war das vierte Ligaspiel. Der vierte Sieg also für den SCM macht 8-0 Punkte. Genauso viele hat die SG Flensburg-Handewitt und auch der Rekordmeister THW Kiel. Unter der Woche geht es dann weiter in der Champions League für die Magdeburger und dann am kommenden Wochenende wieder in der Liga. Da sind die Magdeburger zu Gast bei der MT Melsungen. In der Fußball-Bundesliga, da führt RB Leipzig weiterhin mit 5-0 gegen den Hamburger Sportverein. Das Ganze kurz vor dem Ende, die Schlussphase in einer guten Minute. Vorher schauen wir aber beim Basketball vorbei. Es ist jetzt Halbzeit. Spiel um Platz 3. Es geht um WM-Bronze für die deutschen Basketballerinnen gegen Spanien. Ja, jetzt sind wir mal auf den Halbzeitstand gespannt. Armin Lehmann bringt uns auf den Stand der Dinger.
1: Im Hintergrund läuft gerade eine kleine Zeremonie, sozusagen die Übergabe des goldenen Basketballs von Deutschland an Japan, weil die Japaner die nächste Frauenweltmeisterschaft 2030 ausrichten werden. Das ist natürlich den deutschen Frauen, weil wir haben gerade Pause, herzlich egal, weil die nämlich ihr Spiel gegen Spanien hier noch erfolgreich gestalten wollen. Sie liegen zur Pause mit 36-40 hauchzart hinten. Es war mehr drin sogar als dieser knappe Rückstand, aber zu viele leichte Ballverluste und fast schon Symbolcharakter hatten da die letzten 20 Sekunden, als Deutschland den Ball hatte, die Möglichkeit hatte, mit einem Dreier sogar in Führung zu gehen oder zumindest auszugleichen. Und Alexis Petersen dann ein bisschen wild rein. Ja, und
0: weil noch Pause ist, blenden wir uns da aus bei Armin Lehmann, denn jetzt fängt die Schlussphase an, die letzten Sekunden im Bundesligaspiel der Fußballer von RB gegen Hamburg. Die gibt's jetzt mit Florian Eib.
16: Also so richtig Mitleid hat der Schiedsrichter dann doch nicht gehabt mit dem HSV. Es gibt jetzt genau 3 Minuten Nachspielzeit. Eine halbe ist immerhin schon rum. Es steht 5-0 für RB Leipzig, die sich an diesem Nachmittag gesund geschossen haben. Es ist dann der zweite Saisonsieg und damit sieht es wieder ganz in Ordnung aus. 2 Saisonsiege aus 3 Spielen. Aber wie sieht es beim HSV aus? 0 Punkte. 3 Niederlagen, 2 krachende Niederlagen, 2x 0-5, zuletzt ja auch gegen Mainz 0-5 zu Hause und 0-12 Tore. Auch heute waren sie ein ums andere Mal dran, überhaupt zumindest mal einen Treffer zu erzielen. Aber die Angriffsbemühungen teilweise kläglich vergeben, sinnbildlich dafür in der 66. Minute Neuzugang Uadi. Aus 10 Metern kommt er zum Schuss, trifft den Ball dann nicht voll. Eigentlich ist rund um ihn herum niemand da und dann wird so ein Holperbällchen rechts nebens Tor. Dann war es noch 2-3 Mal Saka, der den Ball auf den rechten Pfosten zirkelte, aber meistens wenig Gefahr in den Angriffsbemühungen. Vielleicht jetzt nochmal. Der HSV rechts im Strafraum quergelegt. Und dann sind sie mal in der Boxbesetzung. Kommen zum Abschluss. Ja, da ist er. Zählt aber nicht. Und das passt so in dieses Spiel. Es war ein Abseits vorher. Und ich habe hier auf dem Monitor den Assistenten und der verzieht so ein bisschen die Stirn. Das könnte man fast sagen, das tut ihm auch leid, dass er das so nehmen musste. Das war einigermaßen gut rausgespielt über die rechte Seite. Abschluss, der erste nicht erfolgreich, dann der Abpraller gekommen zu Grönbeck. Und der zieht mit dem linken Fuß aufs linke Eck ab. Ball geht rein, aber Treffer, wie gesagt, findet keine Anerkennung. Damit können wir zu den 5 Toren von RB Leipzig nochmal kommen. 17. Minute Gomez mit dem 1-0. Erstes Saisontor für ihn, tolle rausgespielte Kombination. 2-0 in der 28. durch Antonio Nusa. Aufbaufehler vom HSV durch Nanja, den 19-Jährigen. Nusa stiefelt allein aufs Tor und schließt dann sehenswert ab. Dann hatten wir wieder einen 0-2 Pausenrückstand für den HSV. Und dann gab es eine Phase in der zweiten Halbzeit. HSV bemüht, Leipzig mit viel Umschaltspiel. Leipzig innerhalb von 6 Minuten mit 3 Toren. Da trafen sie aus allen Lagen. Das war zum einen in der 72. Freistoßvariante, die Willi Orban verwerten konnte. Und dann hatten wir noch in der 74. Christopher Nkunku, der in der ersten Halbzeit eingewechselt war, für den verletzten Uedra Ogo mit dem 4-0. Erster Treffer für ihn nach Rückkehr nach Leipzig und das 5-0 durch den eingewechselten Romelu in der 77. Minute. Die letzten beiden Treffer völlig ohne Gegenwehr, Auflösungserscheinung in der HSV-Defensive. Beide Tore quasi frei aufs Tor einschiebbar für RB Leipzig. Und jetzt ist das Spiel vorbei. Die HSV wird sagen, gut so, 0-5 in Leipzig. Leipzig holt den 2. Saisonsieg, bald die Fauste, jubiliert natürlich. Und der HSV will nicht in Panik verfallen, das hatte man vorher gesagt. Aber dieses Ergebnis, das wiegt natürlich schwer am heutigen Tage. Leipzig besiegt, den HSV auch in der Höhe verdient mit 5-0.
0: Ja, und gleich geht's weiter in wenigen Minuten mit dem Duell SV Elversberg gegen den FC Bayern München. Große Bundesliga-Bühne für den Aufsteiger aus dem Saarland. 13.000 Menschen wohnen nur in der kleinen Gemeinde Spießen-Elversberg. Ja, und nicht wenige sympathisieren mit dem Gegner. Marc Drumm hat sich dort im Laufe der Woche mal umgehört.
17: Diesmal fahren wir am Stadion vorbei, rein ins Dorf. Und finden zunächst große Fanherzen mit Platz für beide.
18: Sie sind Fan von welchem Verein?
19: Ich hätte nie gedacht, dass ich das sagen werde. Ich bin am Sonntag zum ersten Mal nicht Fan des FC Bayern, sondern ich bin Fan von der SV Elversberg.
20: Der Wunsch wäre ein 3-2 für Elversberg. Der Tipp ist eigentlich ein 5-2 für Bayern. Aber lieber wäre es mir, wenn die SV Elversberg gewinnen würde. Trotz Bayern-Fan.
17: So, runter von der Straße, rein zum Metzger.
21: Spießen-Elversberg hat gefühlt sehr, sehr viele Bayern-Fans. Sind Sie auch einer?
19: Nee.
21: Gut, die bayerischen Sachen, Weißwürste, bayerischer Leberkäse, gibt es aber das ganze Jahr, weil Sie sind ja kein Bayern-Fan, oder extra jetzt?
19: Nee, das gibt es das ganze Jahr. Frisch gegrillte Haxe, jede Dienstag.
21: Und Sonder?
19: Sonder haben wir zu.
17: Genauso.
21: Morgen.
17: Wie der Blumenladen.
21: Hallo.
22: Jetzt ist am Sonntag der FC Bayern da. Kann man das irgendwie über Blumen ausdrücken, die Vorfreude?
23: Über Blumen ausdrücken?
22: Das heißt doch, sag es mit Blumen.
23: Kakteen?
22: Kakteen, wieso denn das?
23: Ah ja, der FC Bayern, ich weiß nicht.
22: Sie sind also kein Bayern-Fan?
23: Nein, SVE.
17: Kleine Stachelgewächse also hier, Styling-Tipps gegenüber.
21: Kennen Sie Fußballer des FC Bayern?
17: Im Friseurladen.
24: Also mittlerweile kenne ich einen Namen, Harry Kane, glaube ich.
21: Was sagen Sie zu dessen Frisur?
24: Keine Ahnung, ich weiß nicht, wie er aussieht.
21: Was?
24: Nein, ich weiß nicht, wie er aussieht. Ich habe keine Ahnung von Fußball.
21: So, mein Foto. Komm, ich zeige Ihnen ein Foto.
17: Dazu zücke ich mein Handy.
21: Harry Kane, Achtung.
17: Und tippe.
21: Harry Kane. So. So sieht Harry Kane aus. Was sagen Sie jetzt zur Frisur?
24: Oh, da ist noch Luft nach oben.
21: Was würden Sie ihm raten?
24: Kürzer. Auf jeden Fall, weil die Ecken werden schon ein bisschen weiter nach hinten mittlerweile verschoben.
17: Und zum Abschluss noch ein Angebot an alle Bayern-Fans. Und dafür geht's zum Apotheker.
21: Jetzt haben Sie mir noch verraten, Sie haben was für Bayern-Fans, falls es für die am Sonntag überraschenderweise ganz schlecht in Elversberg läuft. Was denn?
19: Da habe ich natürlich was ganz Tolles. Ich zeige es euch. Ein Trostpflaster.
0: Das gibt's beim Apotheker. Kostet bestimmt eine ganze Menge. Also wir sind gespannt. Elversberg gegen die Bayern, da geht's in 4 Minuten los, sind wir nachher auch live. Und eben hatten wir Armin Lehmann beim Basketball unterbrochen. Das war unhöflich, deswegen gehen wir nochmal zu ihm.
1: Also es ist ein ganz, ganz anderes Spiel als dieses Gruppenauftaktspiel in die Gruppe A. Freitag vor 10 Tagen, da spielte Deutschland gegen Spanien und zur Pause war das Ding eigentlich schon gegessen. Da war der Rückstand bei, ich glaube, 25 Punkten. Am Ende waren es dann 30, weil die Spanierinnen auch viel durchgewechselt haben. Und es hat jetzt gnädig dann mit einem an diesem Abend überforderten deutschen Team waren. Aber das ist heute komplett anders. Die deutsche Mannschaft lag schon wieder mit 15 Punkten, mit 10 Punkten hinten und einmal sogar mit 13, das alles im ersten Viertel, als sie das Spiel nicht in den Griff bekommen haben, als sie vorne zu viele leichte Ballverluste hatten in der Offensive, sich gegen die gute spanische Defensive der Vize-Europameisterinnen nicht so wirklich durchsetzen konnten und hinten dann den Spanierinnen zu leichte Punkte gestattet haben. Und das alles sorgte dann eben für diesen dann für das erste Viertel, noch nicht spielentscheidenden, aber doch schon recht üppigen Rückstand von 15-25. Und dann haben sie sich aber konsequent gesteigert mit 21-15. Das zweite Viertel für sich entschieden, viel besser verteidigt, meistens gut auf den Ball aufgepasst. Auch wenn Alexis Petersen dann wenige Sekunden vor dem Ende der ersten Halbzeit den Ball dann doch nochmal leichtfertig hergegeben hat. Aber das passiert halt auch gegen eine Gegnerin aus Spanien, die das schon ziemlich gut machen. Es ist also alles drin für die zweite Halbzeit. Es ist alles drin für die Bronzemedaille aus deutscher Sicht. Und das Publikum ist ready. Die wollen hier Bronze für Deutschland.
0: Wir sind auch ready. Und wenn noch alles drin ist, sind wir doch erst recht zurück. In einer Viertelstunde, soweit erstmal der Sport.
3: Ja, vielen Dank, Philipp Weißkirch. Und ready ist bestimmt auf Ralf Alentscher im MDR-Wetterstudio. Er kann uns verraten, welche aktuellen Temperaturen wir so haben.
4: Ja, wir haben es in Sachsen-Anhalt durchaus noch komfortabel warm mit Werten so zwischen 19 und 21 Grad. Dort hat ja heute ein bisschen im Laufe des Tages auch mal die Sonne geschienen. Das hat auch im Osten von Sachsen geklappt. In Dresden sind wir auch so bei 19 Grad. Da, wo die Wolken dichter waren und wo jetzt teilweise schon Sprühregen ist, ist es ein bisschen kälter. Thüringer Wald zum Beispiel liegen wir zwischen 12 und 14 Grad. In Thüringen selber dann in den tieferen Lagen bei 16 bis 17 Grad und auch im Vogtland sind wir so zwischen 12 und 16 Grad angekommen.
3: Das bedeutet aber, durch die Wolken wird es in der Nacht nicht ganz so doll abkühlen wie vielleicht in den Nächten zuvor?
4: Naja, wir haben es auf jeden Fall aber mit Regen zu tun erstmal. Die Wolken bleiben dicht und der Regen zieht durch. Auf der Rückseite wird es dann auch ein bisschen kühler werden erstmal. Die Werte gehen runter auf 15 bis 9 Grad, denn in der zweiten Nachthälfte lockern von Westen her die Wolken dann auch schon wieder auf und das bedeutet, stellenweise wird sich auch ein bisschen Nebel bilden. Morgen ist es dann in Sachsen erstmal noch grau, der Regen zieht dann Richtung Osten ab und dann setzt sich im Laufe des Tages überall die Sonne durch und mit Temperaturen zwischen 18 und 22 Grad sind wir dann morgen auf dem Temperaturniveau, wie wir heute auch schon waren.
3: Die Wetteraussicht mit Ralf Alentscher, danke.
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3: CeuTA und die sozialen Medien, wie rechte Influencer die Flüchtlingskrise für sich nutzen, darüber berichten wir in der nächsten halben Stunde. Außerdem sind wir live bei der Basketball-WM der Frauen. Spiel um Platz 3, Deutschland gegen Spanien. So schlecht sieht es gar nicht aus. Aktuell 36 zu 40 aus deutscher Sicht.
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8: Um 17.30 Uhr mit Alexander Terhorst. In Reaktion auf drohenden Angriffe auf einen Zug nahe der polnischen Grenze ist in Warschau ein Krisenstab einberufen worden. Der polnische Innenminister Marcin Kierwiński schrieb auf X, man nehme die Ereignisse äußerst ernst. Außenminister Radoslaw Sikorski erklärte, Putin eskaliere. Heute war ein Zug kurz vor der polnischen Grenze von einer russischen Drohne getroffen worden. Nach Angaben der Bahngesellschaft wurde von den über 200 Menschen im Zug niemand verletzt. Laut Medienberichten wurde ein weiterer Zug attackiert, in dem unter anderem ein Berater von Bundeskanzler Friedrich Merz saß. Russland schließt zeitnahe Gespräche mit den USA und der Ukraine zum Krieg in der Region nicht aus. Kreml-Sprecher Dmitri Peskow sagte, der Oktober als Termin könne nicht ausgeschlossen werden. Schon Anfang der Woche hatte sich Moskau offen für eine Wiederaufnahme von Gesprächen in diesem Format gezeigt. Zuvor waren die beiden US-Gesandten Steve Witkoff und Jared Kushner nach Russland und in die Ukraine gereist. In Gazastadt sind bei israelischen Luftangriffen zwei Palästinenser getötet worden. Wie die palästinensische Nachrichtenagentur Wafa berichtet, wurden zahlreiche weitere Menschen verletzt. Das israelische Militär sprach von einer gezielten Tötung. Bei den Männern habe es sich um Hamas-Mitglieder gehandelt, die Anschläge auf Israel vorbereitet hätten. In Berlin haben Politiker entsetzt auf eine offenbar antisemitische Attacke reagiert. Grünen-Fraktionsvorsitzender Werner Graf erklärte, die nächste Landesregierung müsse den Kampf gegen Antisemitismus verstärken. Die Linken-Fraktion teilte mit, der Angriff sei nicht hinnehmbar. Das Tragen eines Davidsterns müsse immer und überall gefahrlos möglich sein. Am Freitag war eine 43-Jährige von zwei Männern antisemitisch beleidigt und danach mit einer abgebrochenen Flasche attackiert worden. Sie erlitt Schnittverletzungen. Bei einem Fährunglück im Inselstaat Indonesien sind nach Angaben der Rettungskräfte mindestens 6 Menschen ums Leben gekommen. Rund 130 werden noch vermisst. Behörden berichten, das Schiff sei mit 240 Menschen an Bord von Java nach Borneo unterwegs gewesen. Bei schlechtem Wetter sei es in Seenot geraten und der Kontakt abgebrochen. 115 Menschen seien bislang gerettet worden. Das waren die Nachrichten. Das Wetter mit den Temperaturen von 17 Uhr, in Artern Regen bei 17 Grad. Dresden bedeckt 18, Eisenach leichter Sprühregen 16 Grad, Erfurt leichter Regen 16, Gardelegen stark bewölkt 19 Grad. Hoyerswerda, im Moment keine Temperaturmeldungen. Magdeburg wolkig 21 Grad. Neuhaus Regen 12. Oschatz bedeckt 19, Plauen leichter Regen 15 Grad. Wernigerode leichter Sprühregen 18 und in Wittenberg 20 Grad. Die Vorhersage: am Abend stark bewölkt, verbreitet leichter bis mäßiger Regen, 12 bis 17 Grad zunächst, nachlassender Westwind. Nachts weiterer Regen. Später von Westen her trockener und aufgelockert, Tiefstwerte nachts 15 bis 9 Grad. Morgen über Sachsen abziehender Regen, danach überall trocken mit Sonne und Wolken, die Höchstwerte 18 bis 22 Grad. Dienstag freundlich, trocken und spätsommerlich warm. MDR aktuell Verkehrsdienst. A2 Richtung Hannover zwischen Irxleben und Bornstedt. 3 Kilometer Stau, eine Dreiviertelstunde Verzögerung. A4 Richtung Dresden zwischen Gotha-Boxberg und Gotha ist die rechte Spur nach einem Unfall gesperrt. A4 Richtung Dresden zwischen Kudersdorf und Niederseifersdorf. Hier stockender Verkehr im Baustellenbereich. A4 Richtung Frankfurt zwischen Bad Hersfeld und Kirchheimer Dreieck befindet sich eine ungesicherte Unfallstelle. In der Gegenrichtung liegen Fahrzeugteile. A9 Richtung München zwischen Marktschorgast und Bad Berneck-Himmelkron stockender Verkehr an einer Baustelle. A13 Richtung Dresden zwischen Schönborn und Thiendorf 2 Kilometer Stau. B85 Berger-Weimar zwischen Darsdorf und Groß-Obringen gibt es Behinderungen durch Bergungsarbeiten. Und noch ein Unfall im Saalekreis. Die Straße zwischen Frankleben und Abzweig Groß-Kainer ist gesperrt. Soweit der MDR aktuell Verkehrsdienst. Die Zeit 17.34 Uhr.
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3: Mit Dirk Jacobs, hallo und guten Tag. Nach einer Havarie in der Beringsee im US-Bundesstaat Alaska hat sich ein 15-Jähriger tagelang auf dem umgekippten Boot über Wasser gehalten. Der Teenager ist nach Angaben der US-Küstenwache in dieser Woche von einem Fischerboot gerettet worden. Der Bruder und ein Cousin des Jungen seien bei der Havarie ums Leben gekommen. Gabi Biesinger berichtet.
10: Die Videoaufnahmen von der Rettung zeigen den 15-jährigen Jungen in einer knallgelben Jacke kniend auf einem kleinen umgekippten Boot. Die Northwest Explorer, das wesentlich größere Fischerboot, das ihn nach 3 Tagen auf See retten wird, pirscht sich vorsichtig heran. Bleib wie du bist auf dem Boot, ruft Kapitän Adam White ihm zu. Die Crew wirft eine Leine zu dem gekenterten Boot und Parker, der Junge auf dem Rumpf, kann sich so an das rettende Boot ziehen und wird schließlich geborgen und in Decken gewickelt. Die Crew ist erleichtert. Wir haben ihn. Kapitän White ist absolut beeindruckt, wie der 15-jährige Parker die Disziplin aufbrachte, rund 3 Tage lang in dieser Pose Tag und Nacht in der zum Teil stürmischen Beringsee zu verharren und nicht die Hoffnung zu verlieren.
7: That's one tough kid. It's unbelievable. It's cold. The water is 10 degrees Celsius.
10: Ein taffer Junge, die Wassertemperatur eiskalt, 10 Grad. Parker war stark unterkühlt, aber sonst wohlauf. Leider hatten die beiden anderen Bootsinsassen, sein Bruder und sein Cousin, beide deutlich älter, Mitte 30, kein Glück. Sie kamen bei der Havarie ums Leben, konnten aber von der Schiffsbesatzung ebenfalls geborgen werden. Die Gruppe war vergangene Woche Freitag zum Fischen aufgebrochen. Als die drei nicht wie geplant am Sonntag zurückkehrten, habe die Küstenwache angefangen, nach ihnen zu suchen. Ein Suchflugzeug entdeckte den 15-Jährigen am Montag dann auf dem Rumpf und dirigierte die Northwest Explorer, die in der Nähe war, zur Rettung an den Fundort. Darren Thule Nongwook, ein Bruder des überlebenden Parker und eines der Todesopfer, berichtete im Fernsehsender NBC News, dass seine Familie in der kommerziellen Fischerei tätig sei und oft lange Zeit auf See verbringe. Parker habe ihm erzählt, dass sich im Motor des Boots eine Angelschnur verfangen habe, die sie nicht hätten lösen können. Unnavigierbar sei das Boot bei schlechtem Wetter später gekentert. Parker und seinem Cousin sei es zunächst gelungen, sich auf den Rumpf des Bootes zu retten. Der Cousin soll später in Panik vom Boot gesprungen sein und ertrank nach wenigen Metern. Parker sei allein zurückgeblieben. Er habe sich an den Rat seines Vaters für solch eine Situation erinnert, sich warm halten, die Hände in den Handschuhen, nicht einschlafen, nicht vom Boot rutschen.
9: He remembered all of the teachings from my dad on how to survive if anything like that happens and he followed them. Keep his hands in his gloves, try to stay warm and don't sleep, don't fall over.
10: Und während nachts die Wellen auf ihn schlugen, habe sein Bruder kniend gebetet und die Hoffnung, gerettet zu werden, nie aufgegeben.
9: Middle of the night, waves hitting him. He was kneeling and praying, That's all he was doing was praying. He believed that he was going to make it.
3: Sagt der Bruder des geretteten 15-jährigen Parker. Hätten Sie es gewusst, in Thüringen gibt es einige Städte, die durch Wein reich geworden sind. Und einer davon ist Erfurt. Und an diese Tradition wurde heute in Kirchheiningen im Saale-Unstrut-Kreis, im Unstrut-Hainich-Kreis, Entschuldigung, erinnert. Claudia Götz berichtet.
11: In Kirchheiningen wächst in Gärten nicht nur Gemüse und Obst, sondern auch wieder Weid. Die recht unscheinbare Pflanze, aus der blauer Farbstoff gewonnen werden kann, hat einst viele Thüringer ernährt, weiß Hartmut Dölle vom Dorfmuseum.
12: Bis dann dieser Indigo über Seewege als Indien kam, waren eigentlich Thüringen hier die Weidproduzenten und davon zeugen ja auch unsere Weidstädte, die, von denen es 5 hier gab, unter anderem Langensalza, Dennstedt mit dabei und die größte war in Erfurt.
11: In Erfurt erinnert der Weidspeicher an den damaligen Reichtum. In Kirchheilingen nur noch Flurnamen wie Weidpforte und Weidberg. Damit das nicht so bleibt, hat der Heimatverein bereits in den 1990er Jahren erste Weidpflanzen angebaut, sagt Helga Dietrich vom Heimatverein. Um sie aber auch verarbeiten zu können, fehlte eine Mühle. Der Durchbruch gelang erst vor 6 Jahren.
13: 2019 ging das richtig los und 2020 konnten wir dann nach vielen Mühen unsere Weidmühle errichten.
11: Sie besteht aus einem großen Mühlstein, der von einem Pferd gezogen wird und die Pflanzen zermalmt. Beim mittlerweile dritten Weidmühlenfest wird heute Nachmittag erstmals frisch geernteter Weid aus eigenem Anbau gequetscht. Dank Stute Kemira aus Tottleben. Sie zieht den tonnenschweren Stein durch die Furche.
13: Dann sind noch 2 damit beschäftigt, mit Gabeln den Weid ständig umzuschichten, damit er dann immer wieder aufs Neue gequetscht wird. Und nach einigen Runden hat das Pferd Pause. Und dann dürfen die Frauen arbeiten und dürfen dann diese Weidblätter zu diesen Weidbällen formen.
3: Genau, und damit wird dann Kleidung unter anderem blau gefärbt. Das war der Bericht von Claudia Götze. Die Zeit, es wird 17.40 Uhr.
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0: Gleich live Basketball und live Fußball. Vorher der Blick in die Regionalliga Nordost bei den Fußballern. Lok Leipzig war heute in Greifswald gefragt zum Abschluss des 8. Spieltags, hat aber nur 3:3 gespielt. Wir haben jetzt eine Reaktion von Lok-Trainer Thorsten Ziegner nach diesem Spiel.
14: Überwiegend enttäuscht. Und zwar nur enttäuscht, nicht das Ergebnis. Deswegen, das kann man nach einem Spielverlauf auch mal positiv bewerten, aber die Art und Weise, wie wir heute hier agiert haben. Ja. Und da geht es mir gar nicht so darum, dass wir total schlecht waren, sondern wir hatten im eigenen Ballbesitz viele gute Situationen. Wir haben viele Torchancen uns rausgespielt. Aber was wir gegen den Ball für fahrlässige Sachen machen, das ist einfach nicht zu entschuldigen. Und wie gesagt, mir tun die Leute leid, die hier wegen uns ewig lange mit dem Bus hierher gefahren sind, um dann zu sehen, wie sorglos wir Punkte hergeben.
0: Lok Leipzig, Tabellenelfter mit 11 Punkten. Jetzt gehen wir in die Fußball-Bundesliga zurück. Schauen gleich auf RB Leipzig, die haben heute den HSV geschlagen. Und gerade spielt Elversberg gegen die Bayern. Matthew Jenny-Schön ist der Reporter.
15: Knappe 10 Minuten sind gespielt an der Kaiserlinde. Die SV Elversberg, das Fußballdorf aus dem Saarland, empfängt die großen Bayern. Und die legen direkt mal ordentlich los. Viel, viel mehr Ballbesitz, viel mehr Spielkontrolle. Aber sie spielen bislang noch so um diesen Elversberger 16er herum. Die Elversberger selber, eine Kontermöglichkeit hat sich ihnen schon geboten. Nach knapp 5 Minuten, dann wurde da mal Lukas Petrov auf der rechten Seite durchgeschickt. Der ist dann auch gegen Min Jae Kim ins Dribbling gegangen im 16er vor Jonas Urbich, der heute den Vorzug vor Manuel Neuer bekommt unter anderem. Ja, und der Schuss wurde dann von Min Jae Kim noch weggeblockt, war aber ohnehin abseits, also viel Lärm um nichts. Aber die Möglichkeit zumindest mal zu sehen, was Elversberg denn kann und wie sie den Bayern in Anführungszeichen gefährlich werden könnten. Bislang dominieren die Bayern diese Anfangsphase natürlich, das ist auch so ja, erwartbar gewesen. Der Ball jetzt im Moment am Fuß von Nicolas Christoph, das ist der Torhüter der SV Elversberg. Ja, jetzt mit einem langen Schlag bis über die Mittellinie auf die rechte Seite draußen. Da ist jetzt Noah Darwisch, der ist eben reingekommen schon. Denn Elversberg musste nach 10 Minuten bereits erst einmal wechseln. David Mokwa im Zweikampf mit Min Jae Kim an der 16er Kante der Bayern. Aber Schiri Stegemann steht gut, winkt ab und sagt, nee, das war gar nichts. Das war ein ganz normaler Zweikampf. Natürlich nehmen hier die 10.000 Zuschauer und davon sind knapp 8.500 für die SV Elversberg hier jede Möglichkeit, um da irgendwie den Atem anzuhalten, irgendwie Energie rauszuziehen. Bislang gab es noch nicht so viele. Die Bayern gegen Elversberg in Elversberg 0:0.
0: Und damit zum ersten Bundesligaspiel vom Nachmittag. Leipzig gegen Hamburg. Florian Alp, da hätten es beide Mannschaften eigentlich nötig gehabt, sich den Frust von der Seele zu schießen. Aber am Ende haben es die Leipziger geschafft.
2: So ist es. Und sie werden sehr froh drum sein. 5:0 ist ein sattes Ergebnis auf jeden Fall. Man muss mal so ein bisschen schauen. Ich nehme mal an, dass sie sagen werden, oder den Fokus darauf lenken werden, dass es eben so ein klares Ding ist, dass sie den Gegner dominiert haben. Aber zur Wahrheit gehört auch aus objektiver Sicht, dass der HSV viele, viele Lücken offenbart hat und das eingetreten ist, was man vorher hätte vermuten können. Eine Abwehr, die geschwächt ist beim HSV, hat den Gegner eingeladen, hat viele Räume offenbart und das hat Leipzig natürlich in die Karten gespielt. Bei RB Leipzig erfreulich, dass Antonio Nusa Man of the Match mit einem Treffer und zwei Vorlagen sehr viel beisteuern konnte. Romelu wieder mal getroffen hat, Christopher Nkunku hat getroffen nach seiner Rückkehr der erste Treffer. Und Tidjane Gomez, der in der Vorbereitung schon sehr geglänzt hat für meine Begriffe, hat auch einen Treffer erzielt, sowie Willi Orban, Bansusi mit der Vorlage. Das heißt, durch die Breite des Kaders haben eigentlich alle auch Zählbares geliefert.
0: RB mit dem zweiten Saisonsieg. Hamburg ist jetzt letzter, dritter Spieltag, dritte Niederlage, 0:12 Tore. Die deutschen Basketballerinnen, die kämpfen um WM-Bronze im Spiel gegen Spanien. Wir sind im dritten Viertel und rufen unseren Reporter Armin Lehmann. Wie sieht's aktuell aus?
16: Es bedarf schon eines Kraftaktes jetzt der deutschen Frauen, wenn sie hier noch die Bronzemedaille holen wollen. Sie versuchen es jetzt nochmal. Da sind die nächsten Punkte. Lena Sonntag macht sie und das deutsche Team kommt wieder so ein bisschen ran. 11 Punkte der Vorsprung für Spanien, 55:44. Wieder, wie schon gestern im Halbfinale gegen die Französinnen. Kein guter Start rein in diese zweite Halbzeit. Das deutsche Team nur mit einem Dreier durch Leo Fiebig. Und dann mussten sie ewig, minutenlang warten. Und das sind im Basketball Welten, bis sie dann die nächsten Punkte durch einen Dreier von Frieda Bühner haben machen können. Jetzt sind sie wieder ein bisschen rangekommen. Aber es wird ein Kraftakt, wenn sie dieses Spiel gegen abgezockte Spanierinnen noch drehen wollen.
0: Armin Lehmann, der Reporter in Berlin.
3: Der Sport mit Philipp Weißkirch war das. 17.45 Uhr schauen wir unsere Top-Meldung hier bei MDR aktuell. Nach einem Drohnenangriff auf einen Zug nahe der polnischen Grenze ist in Warschau ein Krisenstab einberufen worden. Außenminister Sikorski erklärte, Putin eskaliere. Der Zug war kurz vor der polnischen Grenze auf ukrainischer Seite von einer russischen Drohne getroffen worden. Weitere Nachrichten hat Alexander Terhorst.
8: Bei den Kommunalwahlen in Niedersachsen zeichnet sich eine etwas höhere Beteiligung ab als vor 5 Jahren. Nach Angaben der Landeswahlleitung gingen bis zum Mittag 24,6% der Wahlberechtigten zur Urne. Das seien 3,3% mehr als 2021. Auf der A72 hat ein geplatzter Reifen einen Unfall verursacht. Nach Angaben der Polizei geriet ein Wagen bei Kreuz Chemnitz Nord nach dem Reifenschaden in eine Leitplanke. Die 4 Insassen kamen mit Verletzungen ins Krankenhaus. Der Schaden wird auf 43.000 Euro geschätzt. In Richtung Hof musste die Autobahn für eine Stunde gesperrt werden. Nach einem Wohnhausbrand in Lützendorf im Norden Weimars wird der Bewohner vermisst. Laut Polizei ist unklar, ob er sich im Haus befindet. Das Feuer sei am späten Vormittag ausgebrochen. Zeugen berichteten von einer Explosion. Das Wetter heute Abend bewölkt, verbreitet Regen 15 bis 19 Grad. Nachts weiterer Regen bei 15 bis 9 Grad. Morgen erst stellenweise Regen, dann später trocken und mehr Sonne. Die Werte steigen morgen auf 18 bis 22 Grad. MDR aktuell Verkehrsdienst A2 Richtung Hannover zwischen Irxleben und Bornstedt. 3 Kilometer Stau, eine Dreiviertelstunde Verzögerung. A4 Richtung Dresden zwischen Gotha-Boxberg und Gotha ist die rechte Spur nach einem Unfall gesperrt. A4 Richtung Dresden zwischen Kudersdorf und Niederseifersdorf stockender Verkehr im Baustellenbereich. Eine ungesicherte Unfallstelle auf der A4 Richtung Frankfurt zwischen Bad Hersfeld und Kirchheimer Dreieck und auch in der Gegenrichtung Vorsicht, hier liegen Fahrzeugteile. A9 Richtung München zwischen Markt Schorgast und Bad Berneck-Hinnekron stockender Verkehr. A13 Richtung Dresden zwischen Schönborn und Tiendorf, 2 Kilometer Stau. Soweit der MDR aktuell Verkehrsdienst, 17.47 Uhr.
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3: Bei der Landtagswahl am vergangenen Sonntag wurde ja die AfD in Sachsen-Anhalt mit fast 44% stärkste Kraft. Ein Erfolg, der nicht zuletzt mit ihrer Präsenz in den sozialen Medien zu tun hat. Dabei handelt es sich um ein globales Phänomen. Wie das rechte Spektrum Social Media für seine Zwecke nutzt, zeigte sich zuletzt auch in der spanischen Exklave Ceuta, Nordafrika. Stefan Kiske berichtet.
18: Nur wenige Stunden, nachdem zehntausende Migranten Ende Juli die Grenze nach Ceuta überquert hatten, traf eine zweite Welle in der Stadt ein. Influencer.
20: This is a crazy situation right now.
18: Mit dabei Influencer Nick Shirley, der sich als Frontberichterstatter inszeniert. Und behauptet, nur knapp einer Messerattacke entkommen zu sein. So wie der US-YouTuber Nick Shirley kam aus Spanien und dem Ausland YouTuber, Streamer und TikToker mit großer Reichweite, um aus der Lage Content zu machen. Shirley zählt dabei zu den bekanntesten, die Medien dem rechten bis rechtsextremen Spektrum zuordnen. Sein Video aus Ceuta wurde in einem Monat 1,6 Millionen Mal aufgerufen, fast 20 Mal so viele Menschen wie in der Exklave leben. Für den Kommunikationsforscher Sergi Soler von der Universität Barcelona steht Shirley für eine länderübergreifende Bewegung.
22: They share so many topics.
18: Diese Akteure teilen sehr viele Themen, nicht nur die Migration und die Idee eines ethnisch-nationalistischen Staates, sondern auch Erzählungen gegen die Gleichstellung oder sogar die Leugnung von Wissenschaft. Und verbunden sind sie nicht

0: ihnen in die Quere kommt. Das hier ist eine Situation und ein Szenario eines Krieges. Dass Migrationskrisen als Bühne für Influencer aus dem In- und Ausland genutzt werden, ist für deren Narrativ gewollt, so Soler. Das Hauptziel ist es, die Regierung und die öffentlichen Institutionen zu delegitimieren, auch die traditionellen Medien. Das geschieht vor allem, indem Krisensituationen ausgenutzt werden. Das erzeugt Misstrauen gegenüber den Institutionen und schafft eine postfaktische Zone. Genau hier entstehen populistische Opfererzählungen und Verschwörungstheorien der Regierung und in den Worten von Elon Musk, den Legacy Media wird vorgeworfen, die Wahrheit zu verbergen. Die Viralität wird so in politisches Kapital verwandelt.
1: Legacy Media of hiding the truth, also to convert this virality into political capital.
0: Dass das aber auch mal nach hinten losgehen kann, musste der ultrarechte Influencer und selbsternannte spanische Systemsprenger Alvise Perez erfahren. Mit seiner Protestpartei Cercabo La Fiesta ist er mit 3 Mandaten auf Anhieb ins EU-Parlament eingezogen. Laut einem Bericht der spanischen Zeitung El País soll er Influencer Vito Quies für ein Projekt finanziell unterstützt haben. Auch er wollte kurz nach Beginn der Krise Ceuta als Bühne für eine Kundgebung nutzen, doch als er eintraf, gab es Widerstand. Die ändern nichts, die machen Fotos, gehen wieder und das für ihre politischen Kampagnen. Sie kommen, um ihre Hassreden in unserer Stadt zu verbreiten. Sie sind gegen die muslimischen Bürger Ceutas. Perez selbst empörte sich über die nicht angenommene Unterstützung. Eine Schande, das ist keine Normalität in einem ernstzunehmenden Land. Hunderte Einwohner Ceutas protestierten gegen ihn. Sie sahen darin den Versuch, einen ihnen fremden ideologischen Konflikt in ihre Stadt zu tragen. Zugleich sind viele Bewohner Ceutas unzufrieden mit dem Krisenmanagement der Regierung. Und doch wiesen einige von ihnen vermeintliche Unterstützung von rechts zurück, sagt Kommunikationsforscher Soler.
1: Ceuta's own demography is very different from the mainland.
0: Ceutas Bevölkerung ist ganz anders zusammengesetzt als die auf dem Festland. Die Menschen weigern sich, als Bühne benutzt zu werden und bestehen darauf, dass diese Krise ihre eigene gelebte Not ist. Diese Aktivisten aber behandeln sie als Content und politisches Kapital, statt wirklich zu helfen. Alvise Perez musste schließlich von der Polizei aus der Stadt eskortiert werden, während auch die anderen Influencer wieder abzogen, auf der Suche nach der nächsten Bühne, die sie für ihr Business nutzen können, bleibt die Lage der Menschen in Ceuta nach ihrem Auftritt nahezu unverändert.
2: Wie Influencer die Flüchtlingskrise in Ceuta ausnutzen, darüber berichtete Stefan Kiske.

0: 17.53 Uhr. Die nächsten knapp 5 Minuten gehören wieder dem Sport. Wir widmen uns der Fußball-Bundesliga und schauen zur Basketball-WM der Frauen. Vorher aber eine frische Reaktion aus der Fußball-Regionalliga Nordost. Lok Leipzig hat heute 3:3 in Greifswald gespielt. Wir hören einen der Torschützen, Jamal Ziane, nach dem Spiel.
1: Klar, es ist vielleicht, wir strotzen jetzt nicht vor breiter Brust, ein übelsten Selbstvertrauen. Das muss man einfach auch ehrlich sagen. Ich glaube, das sieht man auch. Trotzdem kommen wir zu unseren Möglichkeiten, zu unseren Toren, zu unseren Chancen. Aber es ist halt so einfach, wie wir es aus der Hand schenken. Wir führen, dann liegen wir hinten, dann kommen wir wieder zurück, wir drehen es wieder und dann machen wir uns in der Halbzeit einen Plan, kommen raus und beginnen die Halbzeit direkt wieder mit einem Tor. Und das tut mir einfach übelst weh.
0: Der Blick in die Handball-Bundesliga der Frauen. Da hat der HC Leipzig heute gegen Oldenburg verloren mit 24:28. Das Spiel zwischen Sachsen-Zwickau und Metzingen läuft noch. Da steht es 11:11. Ja, und die deutschen Basketballerinnen, die kämpfen bei der Heim-WM in Berlin um Bronze. Das Spiel um Platz 3 also gegen Spanien. Wie es aktuell aussieht, wir sind im letzten Viertel. Armin Lehmann, bitte.
2: Jetzt geht's gleich los, das letzte Viertel. Und Deutschland muss 10 Punkte aufholen. Das war kein gutes Drittes. Das haben sie mit 15:21 verloren und eigentlich hinten raus sogar noch ganz gut irgendwie hinbekommen. Denn der Rückstand war zwischenzeitlich viel, viel deutlicher. 16 Punkte haben sie zum Teil zurückgelegen. Und das war dann schon ein Kraftakt, jetzt nochmal auf 10 Rückstand ranzukommen. 51:61. Die deutsche Mannschaft vor allem so in den ersten 5 Minuten des dritten Viertels mit viel zu vielen leichten Fehlern. Da haben

0: sie dann auch leichte, freie Würfe eben nicht genommen und nicht die Punkte gemacht. Und die Spanierinnen, ja, Vize-Europameister sind sie. Die haben das eiskalt ausgenutzt. Und Spanien hat jetzt zu Beginn dieses Schlussviertels den Ball. Alle stehen sie in der Arena, 13.000 sind da. Und Spanien versucht jetzt hier den Vorsprung wieder ein bisschen auszubauen. Der Pass unter den Korb kommt und dann gibt es das Foulspiel. Ich glaube von Alexis Pielers, im Augenblick kann ich nicht so viel sehen, weil alle vor mir aufgesprungen sind. Auf jeden Fall also das Foul der deutschen Mannschaft und damit Spanien weiter in Ballbesitz. Und die Spanierinnen, die Fehler eben ausgenutzt haben beim deutschen Team, kam dann Frieda Bühner und die machte mal direkt zwei Dreier hintereinander. Sie hatte bislang kein gutes Wochenende. Aber heute war sie dann da und ist es hoffentlich auch im letzten Viertel. Deutschland liegt hinten mit 51-61.
1: Armin Lewand, der Reporter vom Basketball aus Berlin. In der dritten Fußballliga wird noch gespielt. Waldhofen Mannheim führt dabei Wien Wiesbaden mit 1-0. Ein Spiel schon vorbei, die zweite von Stuttgart gegen Preußen Münster 1-2. Fußball-Bundesliga, da haben wir noch ein Spiel. Eins ist ja schon rum. Leipzig besiegte den HSV mit 5-0 und gerade spielt noch Elversberg gegen den FC Bayern. Ist, glaube ich, weiterhin eine offene Geschichte. Matthew Genischön, der Reporter.
2: Tor für den FC Bayern München. Es ist das erste Tor in dieser Partie zwischen dem Rekordmeister und der SV Elversberg. Und es ist Lennart Kahl, der am Ende am rechten Pfosten lauert und abstaubt und den Ball dann über die Linie wuchtet mit dem linken Fuß. Lennart Kahl. Also, wir gehen das nochmal chronologisch durch. Linke Seite beginnt der Angriff der Bayern. Einer der vielen. Es ist Dauerdruck der Bayern. Dann Ismail Saibari flach rein. Da wartet am ersten Pfosten erst Harry Kane. Und am zweiten Pfosten kommt der Ball dann durch, rutscht quasi durch an den verschiedenen Verteidigern und Stürmern und landet dann direkt auf dem Fuß von Lennart Kahl. Der hatte schon schwierigere Aufgaben. 1-0 für die Bayern. Erwartbar und natürlich auch verdient, muss man sagen. Wir haben im Moment knappe 70% Ballbesitz für den Rekordmeister, der die Elversberger immer wieder und immer weiter einkesselt. Ja, rund um den eigenen 16er. Trotzdem aber auch 1, 2, 3 gute Kontergelegenheiten für die Elversberger, die sie aber noch nicht zu Ende spielen konnten. Die beste wahrscheinlich durch Noah Davich, der nach knappen Viertelstunde mal frei geflankt wurde. 6, 7 Meter vor dem Tor von Jonas Urbig und dem FC Bayern. Aber da haben eben 1, 2 Schuhgrößen gefehlt, um den Ball tatsächlich aufs Tor zu bringen. Die Bayern führen mit 1-0 durch den Treffer von Lennart Kahl in der 27. Minute. Und damit könnte das jetzt ein anderes Spiel werden zwischen dem FC Bayern und der SV Elversberg.
1: Matthew Genischön von einem jetzt nicht mehr ganz so offenen Fußballspiel.
3: Und wir schauen jetzt, was die Wetterküche zu bieten hat in Sachsen, Sachsen-Anhalt und Thüringen gemeinsam mit Ralf Valencia. Und Ralf, wir müssen über Regen reden.
4: Genau, und der zieht jetzt auch zu uns heran, bedeckt aktuell fast komplett Hessen. In Nordhessen ist es jetzt schon wieder ein bisschen trockener, aber da gibt es jetzt als nächstes nachfolgend noch ein paar Schauer. Und dieses große Regengebiet, das zieht jetzt von Hessen weiter Richtung Bayern und eben halt Richtung Thüringen und bringt eben jetzt gerade in der Rhön auch schon recht ordentlich Regen mit. In der gesamten Westhälfte von Thüringens regnet es ein bisschen weniger und in der Osthälfte Thüringens, da haben wir auch schon ein paar einzelne Schauer mit dabei. Und Schauer gibt es auch in so einem Band in der Altmark. Das ist ganz interessant, das erstreckt sich wirklich von West nach Ost, so wirklich von der Region südlich von Uelzen, dann bis nach Osterburg und Havelberg, weiter Richtung Brandenburg. Und in diesem Band gibt es halt auch nochmal recht ordentliche Schauer.
3: Jetzt sprechen wir ja über große Regenmengen, die wir da erwarten dürfen.
4: Naja, der Hauptkern dieses Niederschlagsfelds wird wahrscheinlich nach Franken ziehen. Aber wenn wir da mal auf die Niederschlagswerte gucken, dann hat dieses Regengebiet teilweise in einer Stunde mal so um die 16 bis 20 Liter in dem Kernbereich mitgebracht. In den anderen Regionen wird es aber auf jeden Fall deutlich weniger sein.
3: Gucken wir auf die Temperaturen, Ralf. Ich denke mal, die Höchstwerte haben wir schon längst erreicht. Jetzt geht es wieder etwas runter.
4: Ja, es geht runter in der Nacht dann auf 15 bis 9 Grad. Dieses Niederschlagsfeld zieht mit den Wolken über uns hinweg. In Sachsen wird es natürlich logischerweise am längsten da sein. Von Westen her lockern dann die Wolken auf. Und stellenweise bildet sich dann in Sachsen-Anhalt und Thüringen auch ein bisschen Nebel.
3: Wie starten wir in die neue Woche, Ralf?
4: Ja, erstmal noch grau mit den Wolken und abziehendem Regen über Sachsen. Danach lockert es überall auf und die Sonne kommt raus. Es bleibt dann morgen trocken bei 18 bis 22 Grad.
3: Und die Tendenz für die Woche bleibt so wie morgen ungefähr? So.
4: Nein, es wird noch ein bisschen freundlicher am Dienstag, auch noch mal wärmer mit Temperaturen bis 26 Grad. Richtung Mittwoch bringt aber der nächste Tiefausläufer dann auch schon wieder Schauer und Gewitter mit und auch eine Abkühlung wieder auf Werte zwischen 16 und 20 Grad.
3: Das Wetter mit Ralf Valencia. Gucken wir auf zwei Themen der nächsten halben Stunde. Der Angriff der USA auf den Iran stürzt Saudi-Arabien in eine Krise. Nach den Nachrichten gibt es ausführliche Informationen über die neueste Entwicklung in der Region. Und wir sind wieder live bei der Basketball-Weltmeisterschaft der Frauen. Der Spiel um Platz 3 live bei uns, Deutschland gegen Spanien. Aktuell sieht es leider nicht so gut aus.
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6: Um 18 Uhr mit Alexander Terhorst. In Reaktion auf drohenden Angriffe auf einen ukrainischen Zug nahe der polnischen Grenze ist in Warschau ein Krisenstab einberufen worden. Der polnische Innenminister Marcin Kierwiński schrieb auf X, man nehme die Ereignisse äußerst ernst. Außenminister Radoslaw Sikorski erklärte, Putin eskaliere. Heute war ein Zug kurz vor der polnischen Grenze von einer russischen Drohne getroffen worden. Nach Angaben der ukrainischen Bahngesellschaft wurde von den über 200 Menschen im Zug niemand verletzt. Laut Medienberichten wurde ein weiterer Zug attackiert, in dem auch ein Berater von Bundeskanzler Friedrich Merz saß. Kanadas Premier Mark Carney strebt eine engere Anbindung an die Europäische Union an. Das Wall Street Journal berichtet, Carney prüfe, ob sein Land ein assoziiertes Mitglied der EU werden könne. Brüssel stehe der Idee offen gegenüber. Er erörtert, werde der freie Verkehr von Waren, Dienstleistungen und Arbeitskräften, die in strategische Lieferketten eingebunden sind. Das käme faktisch einer Verschiebung der EU-Außengrenze gleich. Die Beziehungen Kanadas zum bisher wichtigsten Handelspartner USA haben sich seit der Rückkehr von Präsident Donald Trump ins Weiße Haus drastisch verschlechtert. In der Türkei sind bei Razzien gegen LGBTQ-Organisationen zahlreiche Menschen festgenommen worden. Justizminister Akin Gurlek zufolge richten sich die Ermittlungen gegen 162 Verdächtige, 9 Organisationen und 13 Unternehmen. Den Betroffenen werde Prostitution und Obszönität vorgeworfen. Sie würden Kinder und Jugendliche in Fragen der sexuellen Orientierung und Geschlechtsidentität unangemessen beeinflussen. Laut Staatsanwaltschaft in Istanbul wurden 26 Personen in Gewahrsam genommen. Die Aktivistengruppe Chaos GL sprach von mindestens 50 Festnahmen. Der diesjährige Tag des offenen Denkmals ist von den Veranstaltern als großer Erfolg bewertet worden. Die Stiftung Denkmalschutz sprach von mehreren Millionen Besuchern im ganzen Land. 7000 Denkmale, die sonst meist geschlossen sind, seien geöffnet gewesen. Etwa 2200 Städte und Gemeinden hätten sich beteiligt. In der Fußball-Bundesliga hat Leipzig zurück in die Erfolgsspur gefunden. RB schlug den HSV mit 5:0 und rückte wieder auf den 4. Tabellenplatz vor. In der 2. Liga hat Hertha BSC die Tabellenspitze verteidigt, die Berliner gewannen in Osnabrück 3:1, Heidenheim schlug Holstein Kiel 1:0 und Karlsruhe unterlag Energie Cottbus mit 0:3. Das waren die Nachrichten. Das Wetter, die Temperaturen von 17 Uhr, auf dem Brocken Regen 11 Grad, Chemnitz bedeckt 16, Dresden bedeckt 18 Grad, also nach leichter Sprühregen 16, Erfurt leichter Regen 16, Fichtelberg Sprühregen 11 Grad. Gera leichter Regen 16, Görlitz bedeckt 17, Halle stark bewölkt 19, Leipzig stark bewölkt 17, Magdeburg wolkig 21 Grad, in Meiningen bedeckt bei 16 Grad. Die Vorhersage, bewölkt geht es, in den Abend verbreitet noch Regen 15 bis 19 Grad, nachts weiterer Regen bei 15 bis 9 Grad. Morgen erst stellenweise noch Regen, dann später trocken und mehr Sonne bei 18 bis 22 Grad. MDR Verkehrsdienst. A2 Richtung Hannover zwischen Irxleben und Eilsleben 6 Kilometer stockender Verkehr. A4 Richtung Dresden zwischen Gotha Boxberg und Gotha ist die rechte Spur nach einem Unfall gesperrt. A4 Richtung Frankfurt zwischen Bad Hersfeld und Kirchheimer Dreieck ein Unfall und Behinderungen. A13 Richtung Dresden zwischen Schönborn und Thiendorf stockender Verkehr und B85 Berger Weimar zwischen Dahlsdorf und Groß-Obringen Behinderungen durch Bergungsarbeiten. Soweit der MDR Verkehrsdienst. Die Zeit 18.04 Uhr.
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3: Der frühe Sonntagabend mit Dirk Jacobs. Ich grüße Sie. Hallo. Für Saudi-Arabien gerät der Angriff der USA auf den Iran mit all seinen Folgen immer mehr zu einer Katastrophe. Denn Verbündete des Irans bauen immer weiter Druck auf. So hat die Houthi-Miliz nach ihrem Vormarsch im Jemen ihre Angriffe auf Saudi-Arabien ausgeweitet. Zudem gewinnt sie die Kontrolle über eine weitere Tankerroute. Die USA wollen sich zurückhalten. Anna Osius berichtet.
7: Wenn man Trump glauben möchte, dann gibt es am Golf bald keine Probleme mehr. Alles werde gut und schön verlaufen, erklärte der US-Präsident am Wochenende. Die Husi aus dem Jemen hätten ihn angerufen und versprochen, nicht gegen ihn zu kämpfen. Damit scheint sich für Trump dieses Problem vorerst erledigt zu haben. Was die Eskalation für die engen Verbündeten am Golf, vor allem für Saudi-Arabien, bedeutet, für Trump offensichtlich Nebensache. Die Husi geben sich kämpferisch. Innerhalb von wenigen Tagen hat die Miliz die Westküste des Jemen erobert und damit die wichtige Meerenge Bab el-Mandab. Damit ist nach der Straße von Hormus die nächste Meerenge unter, wenn auch indirektem Einfluss des Iran, denn die Husi gelten als iranische Verbündete. Die Kontrolle über Bab el-Mandab ist für Iran und die Husi ein enormer Vorteil, sagt Adam Barron vom US-amerikanischen Think Tank The New America Foundation bei France 24. Wie die Straße von Hormus ist auch Bab el-Mandab ein Nadelöhr für die Schifffahrt. Wenn beide Gruppen in der Lage wären, den Schiffsverkehr sowohl im Roten Meer als auch im Golf wirksam zu stören, wäre das ein gewaltiges Druckmittel. Auch wenn die Husi zunächst zugesichert haben, keine internationalen Schiffe anzugreifen, für einen Akteur ist die Lage jetzt schon eine Katastrophe. Saudi-Arabien. Zahlreiche Frachter mit saudischem Öl passierten bislang die Meerenge Bab el-Mandab und werden jetzt daran gehindert. Die Saudis konnten nach Beginn des US-Iran-Kriegs eine Ausweichroute für den Ölexport entwickeln. Das Öl wurde via Pipeline zum Roten Meer gepumpt, dann am Hafen Yanbu verschifft und durch die Meerenge Bab el-Mandab vor allem Richtung Asien transportiert. Damit ist nun in doppelter Hinsicht Schluss. Die Meerenge unter Husi-Kontrolle, die Pipeline nach Yanbu gleichzeitig unter Beschuss. Aus dem Irak attackierten mutmaßlich pro-iranische Milizen am Wochenende die Pipeline. Saudi-Arabien stellte daraufhin aus Sicherheitsgründen, wie es hieß, den Öltransport via Pipeline ein. Der Iran hat seine Strategie geändert, sagt Ibrahim Freihard, Professor für internationale Konflikte am Doha-Institut in Katar bei Al Jazeera. Das neue Motto: Angriff ist die beste Verteidigung. Iran hat Medienberichten zufolge einen Teil seines Einflusses an der Straße von Hormus verloren. Daher will er das durch eine Ausweitung des Konflikts auf die gesamte Region kompensieren. Diese Gleichzeitigkeit der Angriffe ist wohl kein Zufall. Der Vormarsch der Husi an Bab el-Mandab und der Angriff auf die saudische Pipeline. Die Folgen für die Weltwirtschaft: besorgniserregend. Ist Saudi-Arabien doch der weltweit größte Ölexporteur? Droht der nächste Ölpreisschock? Die Ölpreise sind bereits deutlich gestiegen. Saudi-Arabien steht politisch zunehmend unter Druck und fühlt sich vom einstigen engen Partner USA alleingelassen. Kronprinz Mohammed bin Salman soll Trump in den vergangenen Tagen Medienberichten zufolge um Hilfe gebeten haben. Erfolglos. Ausgerechnet in dieser angespannten Gemengelage nun das Gesprächsangebot von Seiten des Iran. Man wolle mit den Golfstaaten Oman und Irak über die Straße von Hormus verhandeln. Bahrain erklärte bereits, nicht teilzunehmen. Hofft der Iran so, eine Lösung für Hormus zu finden, die an den USA vorbeiverhandelt wird, damit die Blockade auch für den Iran irgendwann endet? Wenn sich die Golfstaaten auf das Gesprächsangebot mit dem Iran einlassen, düpieren sie die USA. Andererseits, Trump hat ja offenbar eh wenig Interesse einzuschreiten, nachdem er den Konflikt im Februar angezettelt hat. Hauptsache, es verläuft am Ende alles gut und schön.
3: Anna Osius berichtete. Und von einem Krisenherd blicken wir jetzt auf den anderen. Ein russischer Angriff auf die Westukraine ist jetzt sehr nah an die polnische Grenze gerückt. Dabei traf eine Drohne die Lok eines Zuges, der von Kiew nach Warschau unterwegs war. Verletzt wurde niemand, da noch rechtzeitig eine Warnung herausgegeben wurde. Florian Kellermann.
8: Die Drohne habe die Lokomotive des Passagierzugs getroffen, teilt die staatliche ukrainische Eisenbahngesellschaft Ukrzaliznitsa mit. Es sei jedoch niemand verletzt worden. Alle Passagiere hätten den Zug bereits verlassen, als die Drohne einschlug. Seit März müssen Passagierzüge in der Ukraine anhalten und geräumt werden, wenn die Gefahr eines Angriffs besteht. Bis jetzt waren jedoch vor allem Züge in grenznahen Regionen zu Russland betroffen, insbesondere im Osten des Landes. Der nun getroffene Zug war auf einer der beiden Verbindungsrouten zwischen der Ukraine und Polen unterwegs. Auch internationale Gäste kommen in der Regel über eine der beiden Strecken ins Land. So kehrten einige von ihnen am Samstagabend über die betroffene Strecke von einer internationalen Konferenz in Kiew zurück. Der ukrainische Außenminister Andriy Sybiha nannte den russischen Angriff in sozialen Netzwerken barbarisch. Putins Terror klopft direkt an die Türe der EU und der NATO, so Sybiha. Er rief die westlichen Partner der Ukraine dazu auf, ihre Sanktionen gegen Russland zu verstärken. Bereits am Samstag hatte eine Drohne einen Passagierzug bei Lutsk getroffen. Russland verstärkte in den vergangenen Tagen Drohnenangriffe, vor allem im Westen des Landes.
3: Der Bericht von Florian Kellermann. Während seines Gipfeltreffens hat das sogenannte BRICS-Forum in Neu-Delhi nicht direkt über den Ukraine-Krieg diskutiert. Mit Russland als Gründungsmitglied bietet sich das Forum auch nicht unbedingt an. Aber ein Ergebnis des Gipfeltreffens, sowohl Indien als auch China bieten russischen Angaben zufolge ihre Vermittlung an. Und sonst? Lena Bodewein berichtet.
9: So unklar die Konturen des Forums namens BRICS sind, so viel Gelegenheit bieten sie zur freien Interpretation der Ergebnisse des Gipfels. Das wichtigste Ergebnis: es gab Einigkeit. Sofern kein Mitglied Einspruch erhebt, beantrage ich die Annahme der Erklärung. Es wurden keine Einwände erhoben und die Erklärung von Neu-Delhi 2026 wird einstimmig angenommen. So Gastgeber und Ministerpräsident Indiens Narendra Modi. In der gemeinsamen Erklärung äußern sich alle Mitgliedstaaten äußerst besorgt über den Konflikt in Nahost. Schuldige werden aber nicht genannt. So gelingt es, dass mit Iran auf der einen Seite, Saudi-Arabien und den Vereinigten Arabischen Emiraten auf der anderen sowohl Gegner als auch Verbündete der USA anwesend waren und alle einer Erklärung zugestimmt haben. Dass niemand bloßgestellt wird, hat Methode, erklärt Uma Salma Bawa, Professorin und Expertin für internationale Politik. In einer Welt, die auseinanderdriftet und vor komplexen Herausforderungen steht, hat der Brückenschlag Priorität. Das Motto des BRICS-Gipfels, unterschiedliche Perspektiven, gemeinsame Lösungen, verkörpert dieses Prinzip. Jede Nation verfolgt ihre eigene Agenda, doch Indiens diplomatische Kernstärke liegt in der Fähigkeit, konkurrierende Akteure an einen Tisch zu bringen. Indien zumindest hat den Gipfel zum Besten für sich genutzt. Die Image-Kampagne hat funktioniert. Die Content-Creator und Influencer, die eingeladen waren aus China, Nigeria, Indonesien, Thailand oder Kasachstan, wurden erfolgreich durch das Land gefahren. Vom Taj Mahal bis zum Roten Fort entstanden cross-kulturelle tolle Bilder und Reels für die sozialen Plattformen. Scheint wie die perfekte Illustration des indischen BRICS-Mottos, das den Menschen zuerst sieht. Mehr als nur schöne Worte, meint Uma Salma Bawa. Es ist eine politisch kluge Strategie, um mit globalen Unsicherheiten umzugehen und die internen Differenzen zwischen den Mitgliedstaaten zu bewältigen. Sie ersetzt eine Haltung, die den Staat an die erste Stelle setzt, durch einen Ansatz, bei dem der Mensch im Mittelpunkt steht. Weniger Konfrontation, mehr Kooperation. Und so finden sich alle zu einem Forum mit unklaren Konturen zusammen, auf dem Schwergewichte wie Russlands Präsident Wladimir Putin, Chinas Staatschef Xi Jinping und Indiens Ministerpräsident Narendra Modi Hand in Hand stehen. Sie demonstrieren, dass sie jetzt nicht mehr die Regeln des Westens befolgen, sondern Regeln machen wollen. Vom Rule-Taker zum Rule-Maker, wie Modi es sagt. Trotzdem, es bleibt ein Balanceakt in jede Richtung der multipolaren Welt. Man muss anerkennen, wie flexibel die indische Außenpolitik geworden ist. Anstatt an starren Doktrinen festzuhalten, hat sich Indien von der traditionellen Blockfreiheit hin zu einer aktiven Politik der vielfältigen Bündnisse entwickelt. Diese Flexibilität ermöglicht es Neu-Delhi, sich auf unterschiedlichsten Plattformen zu bewegen, sei es im Rahmen der Quad im Indo-Pazifik oder bei den BRICS-Staaten. Gleichzeitig zeugen die sich abzeichnenden Freihandelsabkommen mit der Europäischen Union von Anpassungsfähigkeit und Pragmatismus. Die Darstellung als anti-westliches Bündnis lehnen die BRICS-Mitgliedsländer auch darum ab. Letztlich müssen die politischen Führungskräfte die Interessen ihrer eigenen Bürger wahren.
3: Lena Bodewein berichtete. 18.14 Uhr und damit zu unserer Top-Meldung hier bei MDR Aktuell. Nach einem Drohnenangriff auf einen Zug nahe der polnischen Grenze ist in Warschau ein Krisenstab einberufen worden. Außenminister Sikorski erklärte, Putin eskaliere. Der Zug war kurz vor der polnischen Grenze auf ukrainischer Seite von einer russischen Drohne getroffen worden. Weitere Nachrichten hat Alexander Terhorst.
6: Die Industrie- und Handelskammer Rheinland-Pfalz erwartet wegen des andauernden Niedrigwassers am Rhein einen erheblichen volkswirtschaftlichen Schaden. Die Verluste seien schon jetzt immens. Bei einem Stand von unter 40 Zentimetern am Pegel Kaub sei eine sinnvolle Binnenschifffahrt nicht mehr möglich. Derzeit liegt der Stand bei 24 Zentimetern. In Großbritannien ist die Unterstützung für eine Rückkehr in die EU so hoch wie seit dem Brexit-Votum nicht mehr. Wie der Independent berichtet, sprechen sich mittlerweile 61% der Briten für einen Wiedereintritt aus, vor allem junge Wähler. In Thüringen ist erstmals eine Jagdkönigin gekrönt worden. Der Landesjagdverband erhob die 27-jährige Scarlett Reyer aus Greiz zur repräsentativen Hoheit. Sie sagte, sie wolle künftig als Aushängeschild der Thüringer Jägerschaft gelten. Das Wetter heute Abend. Verbreitet Regen noch, 15 bis 19 Grad zunächst, nachts dann 15 bis 9 Grad. Morgen erst Schellenwasserregen, später trocken und mehr Sonne, 18 bis 22 Grad. MDR aktuell Verkehrsdienst. A2 Richtung Hannover zwischen Irxleben und Eilsleben, 6 Kilometer stockender Verkehr, 15 Minuten Verzögerung. A4 Richtung Frankfurt zwischen Bad Hersfeld und Kirchheimer Dreieck, Behinderungen nach einem Unfall. Die B7 Jena-Altenburg ist zwischen Talbürgel und Bürgel nach einem Unfall gesperrt. B85 Berger-Weimar zwischen Darsdorf und Groß-Obringen, Behinderungen durch Bergungsarbeiten. Und auf der B100 Richtung Halle gab es einen Unfall in der Überfahrt zur Europachaussee, Behinderungen. Soweit der MDR Aktuell Verkehrsdienst, 18.16 Uhr.
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1: Ja, die gibt's in wenigen Augenblicken. Vorher der Blick nach Berlin zur Basketball-WM der Frauen. Die deutsche Mannschaft wird sich keine Medaille schnappen nach Lage der Dinge. Eine Minute noch zu spielen im letzten Viertel. Und im Spiel um Bronze liegt die deutsche Mannschaft hinten gegen Spanien mit 58 zu 78. Jetzt aber rein in den dritten Spieltag der Fußball-Bundesliga. Ein Spiel läuft noch zum Abschluss dieses Spieltags. Elversberg gegen den FC Bayern. Die Elversberger eben mit dem Ausgleich. Der zählte aber nicht und so führen die Bayern hin weiterhin knapp. Matthew Jenny Schön.
2: 5 Minuten Nachspielzeit haben wir gerade angezeigt bekommen. Das ist extrem viel für ein eigentlich flüssiges Spiel und hat vor allem mit dem kurzfristigen Eingriff des Videoschiedsrichters zu tun, der in der 44. Minute hier sehr lange mal drauf, ganz genau drauf gucken musste, ob der Ausgleichstreffer für die SV Elversberg erzielt von Cole Campbell zählt oder nicht. Es war eine sehr knifflige Situation. Am Ende haben sich Sascha Stegemann, sein Team und der Kollege Christian Dingert in Köln darauf verständigt, dass es abseits war beim Zuspiel, beim langen Zuspiel auf Noah Darwig auf Höhe der Mittellinie. Und das waren vielleicht 20, 30 Zentimeter, auch wenn der Ball auf einen Bayern-Spieler ging und von da aus dann erst scharf gemacht wurde zu Cole Campbell. Knifflige Situation, möchte mir jetzt auch kein Urteil in dem Fall anmaßen. Die haben es lang genug kontrolliert und haben dann gesagt, nee, kein Tor für die SV Elversberg. Es bleibt also bei der 1:0 Führung des FC Bayern München entstanden in der 30. Minute, nach 30 Minuten knapp. Offiziell ist es, glaube ich, ich gucke nochmal nach, ja, die 26. Minute, als Lennart Kahl, der hier bei jeder Ballberührung übrigens ausgepfiffen oder angepfiffen wird von den Elversberger Fans, am rechten Pfosten richtig stand und aus 3 Metern das Ding über die Linie gedrückt hatte. Also noch knapp 3 Minuten Nachspielzeit zu gehen an der Kaiserlinde wegen eben dieses Einsatzes des Videoschiedsrichters. Die Bayern mit stellenweise 70% Ballbesitz haben hier das Heft natürlich komplett in der Hand. Trotzdem sind die Elversberger bei Kontern gefährlich. Das waren sie nach 5 Minuten, das waren sie nach 20 Minuten und das waren sie eben in der 44. Minute ja auch nochmal. Aber es hat noch nicht ganz sollen sein mit dem Torerfolg. Wobei, einmal war der Ball ja im Netz, hat dann eben nicht gezählt. Jetzt Einwurf für die SV Elversberg nahe der eigenen 16er Kante. Schiri Stegemann zeigt mit dem Arm immer wieder diese herunterlaufende Uhr an. Da werden die Spieler ja seit dieser Saison dazu, in Anführungszeichen, genötigt oder gedrängt, dass sie zügig einwerfen sollen. Jetzt der Ball erstmal hinten rum gespielt von den Bayern auf Jonas Urbig, der links raus. Nathaniel Brown, geht noch mal was? Gibt's hier noch einen Treffer? Letzte Minute der Nachspielzeit ist schon angebrochen. Die Bayern über Tom Bischoff, dann geht's hinten rum wieder Min-Jae Kim. Sind die Bayern zufrieden mit einer 1:0 Führung zur Pause? Das ist die große Frage. Ja, Jonas Urbig nochmal mit einem langen Schlag raus auf den rechten Flügel. Das ist Lennart Karl im Duell mit dem linken Außenverteidiger der Elversberger, mit Lasse Günther. Und der kocht den jungen Karl da richtig erfahren ab. Lasse Günther, geboren in München, hat auch beim FC Bayern in der Jugend gespielt. Jetzt spielt er gegen die Bayern für den Außenverteidiger mit Sicherheit. Ein ganz, ganz besonderes Spiel, hat das gut geklärt. Aber der lange Ball dann vom Elversberger Torhüter direkt wieder in die Füße von Min-Jae Kim, dem Innenverteidiger der Bayern, aber zumindest mal 60, 70 Meter weg vom Elversberger Tor. Die Nachspielzeit ist noch 5 Sekunden lang. Elversberg holt sich den Ball nochmal zurück, kann ihn jetzt weit über die rechte Seite bringen. Und dann pfeift Schiedsrichter Sascha Stegemann zur Pause. 1:0 führen die Bayern nur gegen die SV Elversberg nach 45 Minuten. Aber das Fußballdorf aus dem Saarland hat den ein oder anderen Nadelstich schon gesetzt. Erfolgreich waren sie aber noch nicht. Die Führung zu diesem Zeitpunkt verdient 1:0 für die Bayern nach 45 Minuten in Elversberg.
1: Im zweiten Durchgang sind wir dann auch wieder live mit dabei. Das Nachmittagsspiel in der Bundesliga ist natürlich schon längst durch. RB Leipzig gegen den HSV. Am Ende ein klares und deutliches 5:0. 5 verschiedene Leipziger Torschützen. Gomis, Nusa, Orban, Nkunku und Romelu. Und einen davon, nämlich Willi Orban, hören wir jetzt am Mikrofon von Stefan Schönau.
10: Willi Orban, herzlichen Glückwunsch. 5:0 hört sich sehr eindeutig an. Haben Sie das Spiel auch so wahrgenommen?
11: Nee, man muss schon sagen, dass das Ergebnis deutlich ist, deutlicher als das Spiel dann auf dem Platz war. Vor allen Dingen bis zum dritten Tor, glaube ich, war es relativ eng. Hamburg hat noch mal einiges umgestellt, beziehungsweise All-In gespielt nach der Halbzeit. Und ja, da mussten wir schon ordentlich ackern und dann auch konzentriert verteidigen. Aber mit dem 3:0 war es dann erledigt.
10: Ich fand auch, ihr 3:0 kommt genau zur richtigen Zeit. Denn vorher hat der HSV 2 bis 3 wirklich richtig gute Chancen gehabt. Ne?
11: Absolut, absolut, wie gerade besprochen. Die haben ein bisschen was angepasst, haben mutiger nach vorne gespielt, haben alles nach vorne geworfen. 2:0 ist ein gefährliches Ergebnis. Ich glaube, da mussten wir, wie gesagt, sehr konzentriert verteidigen. Haben wir zum Glück dann auch über die Bühne gebracht. Und auch am Ende 2:0 ist natürlich auch schön.
10: Jetzt haben Sie nach der Niederlage in der Champions League klare Worte gefunden und haben auch mehr Kampf gefordert. Das gehört zum Fußball dazu. War das heute so ein Schlüssel zum Erfolg? Spielt wurde auch noch, muss man sagen, wenn man so viele Tore schießt.
11: Ja, natürlich. Am Ende geht es immer auch ein Stück weit, die Basics auf den Platz zu bringen. Ich glaube, ja, ich bin immer noch ein Stück weit nicht zufrieden mit dem, was am Donnerstag gelaufen ist, weil so viel mehr in uns drin steckt. Aber das haben wir dann gut abgehakt und heute dann besser gemacht, auf den Platz gebracht. Einfach mehr Griffigkeit gegen den Ball, einfach mehr Aggressivität. Das sind eben die Basics, die du immer bringen musst. Und dass wir Qualität haben, das wissen wir. Aber das zu wissen, ist die eine Sache. Wir müssen es eben auf die Platte bringen. Und das war heute gut. Deswegen auch Kompliment an die Mannschaft.
10: Jetzt können Sie mir vielleicht helfen. 4 Spiele haben wir jetzt mit der Champions League. 2 Siege, 2 Niederlagen. Wissen Sie schon, wo die Mannschaft steht?
11: Ja, wir sind noch lange nicht am Ende. Ich glaube, das haben wir jetzt auch unter der Woche gesehen, dass wir noch die einen oder anderen Abläufe optimieren müssen. Wir müssen mehr Automatismen noch kreieren, aber es ist auch ganz normal. Wir haben ein neues Trainerteam, ein Stück weit auch eine andere Art und Weise, wie wir das Spiel angehen. Wir haben jetzt kurz vor Schluss noch mal einen oder anderen Transfer gemacht. Deswegen ist es kein Geheimnis, dass noch nicht alles 100% läuft. Kann es auch nicht, aber wir müssen eben daran arbeiten, dass es immer besser wird. Und heute fand ich, war schon ein Schritt in die richtige Richtung.
1: Sagt Willi Orban von RB Leipzig. Die feiern also ihren 2. Saisonsieg, haben jetzt 6 Punkte. Und der Hamburger SV am Tabellenende nach diesem 3. Spieltag. 3 Niederlagen, 0:12 Tore. Das sieht nicht so wahnsinnig gut aus. Das Spiel der deutschen Basketballerin ist jetzt zu Ende gegangen. Keine Bronzemedaille bei der WM. Spanien hat gewonnen in diesem Spiel um Platz 3 mit 81:58. Zurück zum Fußball. In der 2. Liga gab es heute 3 Begegnungen. Das sind die Ergebnisse. Hertha mit dem 5. Sieg im 5. Spiel, 3:1 gewonnen in Osnabrück. Cottbus siegt in Karlsruhe mit 3:0 und Heidenheim schlägt Kiel mit 1:0. Und in der Fußballregionalliga Nordost gab es zum Abschluss des 8. Spieltags noch ein Spiel zwischen Greifswald und Lok Leipzig. Am Ende ein wildes 3:3, Jeremia Stiel.
12: Lok Leipzig kommt auch nicht so richtig von der Stelle beim Spiel vom Greifswalder FC. Am Ende ist es ein irres 3:3. Eigentlich sind sie gut reingekommen, die Mannschaft von Thorsten Ziegner. In der 11. Minute war es Cheves mit dem 1:0. Doch kurz danach das 1:1 durch Leipertz. 2 Minuten später dann Seidemann mit dem 2:1 nach 2 wirklich fatalen Fehlern in der Verteidigung. Noch vor der Pause dreht Lok Leipzig das Spiel. Alexander Siebeck zum 2:2 in der 38. Spielminute und dann Ciane mit dem 3:2 Führungstreffer kurz vor der Pause. Dann nach dem Seitenwechsel der große Fehler wieder im Spielaufbau, den Bokake eiskalt ausnutzt. 36 Sekunden nach Wiederanpfiff und so bleibt es am Ende beim 3:3 zwischen Lok Leipzig und dem Greifswalder FC.
1: Lok Leipzig, 11. mit 11 Punkten in der Tabelle. Am 26. September, also in wenigen Tagen, entscheidet sich, mit welchem Bewerber Deutschland ins Rennen um die Olympischen Sommerspiele geht. Betrifft die Jahre 2036 bis 2044. Berlin mit der Partnerstadt Leipzig, München oder Köln-Rhein-Ruhr. Die drei bestreiten das nationale Rennen. Und zu Olympia gehören natürlich auch die Paralympics. Und wie es der Zufall will, dass die Entscheidung des DOSB in Baden-Baden zeitlich zusammenfällt mit dem Wochenende der Paratriathlon-WM in Spanien. Das Ganze mit Martin Schulz als Hoffnungsträger aus der Region. Die Entscheidung wird der mehrfache Paralympicsieger also aus der Ferne verfolgen. Und er hat sich zum nationalen Ausscheid geäußert. Raimo Hinsdorf berichtet.
13: Nicht nur Martin Schulz wird die Verkündung des deutschen Bewerbers aus einiger Entfernung verfolgen. Auch der Deutsche Behindertensportverband ist gewissermaßen Zaungast, denn er hat als Organisation keine Stimme bei der Entscheidung des DOSB, was Martin Schulz irritiert.
14: Finde ich tatsächlich nicht gut. Also mittlerweile kann man nur noch mit Olympischen und Paralympischen Spielen denken. Man hat es in der Vergangenheit gesehen, bei den Austragungsorten jetzt zuletzt in Paris, dass Olympische und Paralympische Spiele den gleichen Stellenwert haben und das muss auf jeden Fall mit beachtet werden und ist schon ziemlich schwach.
13: Ziemlich stark findet Martin Schulz die Argumente für jenen Bewerber, dem er die Daumen drückt. Berlin mit seiner Heimatstadt Leipzig als Partner.
14: Also grundsätzlich natürlich als Leipziger schlägt natürlich mein Herz für Berlin plus mit Leipzig. Ich sehe es auch international. Natürlich hat Berlin die größere Strahlkraft und auch emotional. Das Olympiastadion steht nun mal in Berlin und einfach historisch gesehen wäre es natürlich schon eine tolle Sache. Und ich denke, Leipzig ist auf jeden Fall so ein kleines Filetstück in der ganzen Bewerbung mit den Sportstätten, die wir haben, mit der Sporthistorie. Und deswegen bin ich definitiv für Berlin plus Leipzig.
13: Warum das Paket Olympia und Paralympics für die ausrichtende Nation so wichtig ist, unterstreicht Martin Schulz mit Blick auf den hiesigen Parasport und seine Bedingungen.
14: Sanierung und Schaffung von neuen Sportstätten, Barrierefreiheit. Es ist immer noch so, dass viele Kinder gar nicht den Zugang zu Sportstätten haben, weil sie einfach gar nicht die Möglichkeit haben, in Sporthallen zu kommen, in Schwimmhallen zu kommen. Und selbst Leipzig, wo ja die Bemühungen da sind, Schwimmstätten zu schaffen, sind einfach zu wenig Schwimmfläche da. Und mit so einer Bewerbung von Olympischen und Paralympischen Spielen könnte dem Ganzen so ein bisschen Aufwind geben.
13: Die Deutschen haben in der Spitze des Parasports ein wenig den Anschluss verloren. Zum Beispiel an Nationen wie Großbritannien. Woran hakt es nach Meinung des zweifachen Paralympicsiegers Martin Schulz derzeit vor allem?
14: Es ist schwierig für Nachwuchsathleten, besonders der Schritt nach der Schule. Wie geht's weiter? Also im olympischen Sport ist es teilweise noch ein bisschen besser geregelt mit der dualen Karriere. Im paralympischen Sport gibt es eigentlich nahezu kaum eine Lösung, wenn man nicht individuell für sich was gefunden hat. Da geht es um duale Förderung, sportgeförderte Arbeitsplätze und das ist ein Riesenthema. Und man muss einfach mehr individuelle Lösungen finden für Top-Paraathleten, dass die ihren Sport auf höchstem Niveau ausüben können und trotzdem finanziell und beruflich abgesichert sind.
13: Nach der WM im spanischen Pontevedra, wo er vom Titel träumt, steht für Martin Schulz vor allem ein großes Ziel an, LA 2028.
14: LA ist auf jeden Fall immer ein Riesenziel für mich. Dort möchte ich meine Karriere international zu beenden und also auf jeden Fall nochmal eine Medaille nach Hause holen. Aber klar, da gehört auch ein bisschen Glück dazu, aber das ist das große Ziel.
1: Mehr Sport in einer Viertelstunde, dann kümmern wir uns auch um die Handballer vom SC Magdeburg und die Formel 1.
3: Soweit der Sport mit Philipp Weißkirch und wir schauen jetzt mal auf das Wetter bei uns in Mitteldeutschland gemeinsam mit Ralf Valencia im Wetterstudio. Und Ralf, Regen ist ja ein großes Thema bei uns heute. Wie schaut es denn aktuell aus?
4: Ja, aktuell hat das Regengebiet jetzt schon weite Teile von Thüringen erreicht. Es gibt wirklich nur noch wenig, wo es trocken ist. Und auch im Westen von Sachsen, das heißt so südlich von Leipzig bis in die Region Chemnitz, bis ins Vogtland hinein, haben wir auch so ein bisschen Sprühregen. Und dann gibt es noch dieses Band mit teilweise kräftigen Schauern, welches wirklich wirklich sich einmal über die nördliche Altmark erstreckt. Das geht wirklich in der Region in Niedersachsen los, so bei Bad Bodenteich und dann südlich von Salzwedel entlang bis nach Arneburg und Rhinow dann in Brandenburg. Und da gibt es auf jeden Fall auch ja, mal recht kräftigen Regen.
3: Mhm. Und das hält auch im Laufe der Nacht an oder wird es dann etwas schwächer?
4: Im Laufe der Nacht zieht der Hauptteil des Regengebietes von Hessen nach Franken. Wir bekommen so ein bisschen die Ausläufer mit in Thüringen, im Süden von Sachsen-Anhalt, also im Burgenlandkreis und dann auch in Sachsen. In Sachsen, wenn wir morgen früh aufstehen, werden wir wahrscheinlich noch recht dichte Wolken haben. Über den Neiße wird das Ganze dann noch abziehen und von Westen her lockern dann die Wolken allmählich auf. Teilweise kann es im Ausgangs der Nacht schon ein bisschen Nebel geben, der muss natürlich auch erst weg. Morgen wechseln sich dann aber Sonne und Wolken ab und 18 bis 22 Grad sind die Höchstwerte, die wir erreichen können.
3: Die Wetteraussichten mit Ralf Valencia. Vielen Dank. Und so geht's weiter im Programm von MDR Aktuell der nächsten halben Stunde, unter anderem mit diesen beiden Themen. Vor 25 Jahren ereigneten sich die Anschläge vom 11. September in New York. Wir fragen, wie hat sich die NATO in der Zwischenzeit verändert und Überfischung und Klimawandel, wie ein indigenes Volk an der nordmauretanischen Atlantikküste um seine Existenz kämpft. Auch darüber berichten wir. Jetzt aber erst einmal der aktuelle Stand der Dinge.
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6: Um 18.30 Uhr mit Alexander Terhorst. In Reaktion auf Drohnenangriffe auf einen ukrainischen Zug nahe der polnischen Grenze ist in Warschau ein Krisenstab einberufen worden. Der polnische Innenminister Marcin Kierwiński schrieb auf X, man nehme die Ereignisse äußerst ernst. Außenminister Radosław Sikorski erklärte, Putin eskaliere. Heute war ein Zug kurz vor der polnischen Grenze von einer russischen Drohne getroffen worden. Nach Angaben der ukrainischen Bahngesellschaft wurden von den über 200 Menschen im Zug niemand verletzt. Laut Medienberichten wurde ein weiterer Zug attackiert, in dem unter anderem ein Berater von Bundeskanzler Friedrich Merz saß. US-Präsident Donald Trump hat Warnungen vor wachsenden Gefahren bei der künstlichen Intelligenz zurückgewiesen. Trump sagte bei einem Besuch in Irland, die USA seien China bei KI voraus, er wolle, dass das auch so bleibe. Es gebe viele negative Kräfte, die unbegründete Sorgen schürten. Zuvor hatte der Chef des KI-Entwicklers Anthropic ein langsameres Entwicklungstempo gefordert. Das Konkurrenzunternehmen OpenAI kündigte an, wegen Sicherheitsbedenken seinen Börsengang zu verschieben. In Gazastadt sind bei israelischen Luftangriffen zwei Palästinenser getötet worden. Wie die palästinensische Nachrichtenagentur Wafa berichtet, wurden zudem weitere Menschen verletzt. Das israelische Militär sprach von einer gezielten Tötung. Bei den Männern habe es sich um Hamas-Mitglieder gehandelt, die Anschläge auf Israelis vorbereitet hätten. In Berlin haben Politiker entsetzt auf eine offenbar antisemitische Attacke reagiert. Grünen-Fraktionsvorsitzender Werner Graf erklärte, die nächste Landesregierung müsse den Kampf gegen Antisemitismus verstärken. Die Linken-Fraktion teilte mit, der Angriff sei nicht hinnehmbar. Das Tragen eines Davidsterns müsse immer und überall gefahrlos möglich sein. Am Freitag war eine 43-Jährige von zwei Männern antisemitisch beleidigt und danach mit einer abgebrochenen Flasche attackiert worden. Sie erlitt Schnittverletzungen. Bei einem Fährunglück im Inselstaat Indonesien sind nach Angaben der Rettungskräfte mindestens 6 Menschen ums Leben gekommen. Rund 130 werden noch vermisst. Behörden berichteten, das Schiff sei mit 240 Menschen an Bord von Java nach Borneo unterwegs gewesen. Bei schlechtem Wetter sei es in Seenot geraten und der Kontakt abgebrochen. 115 Menschen sind bislang schon gerettet worden. Das waren die Nachrichten. Das Wetter, die Temperaturen von 18 Uhr. In Attern leichter Sprühregen bei 17 Grad, Dresden leichter Sprühregen 18. Eisenach leichter Regen 16 Grad, Erfurt Regen 16, Gardelegen bedeckt 19 Grad, Magdeburg bedeckt 20, Neuhaus Nebel 13. Oschatz bedeckt bei 18 Grad, Plauen leichter Regen 15, Wernigerode leichter Regen 18 und in Wittenberg 19 Grad. Die Vorhersage, bewölkt geht es, in den Abend verbreitet Regen, nachts dann weiterer Regen bei 15 bis 9 Grad. Morgen erst stellenweise Regen, dann später trocken und mehr Sonne. Die Höchstwerte morgen 18 bis 22 Grad. Dienstag freundlich, trocken und spätsommerlich warm. MDR aktuell Verkehrsdienst. A4 Richtung Dresden zwischen Kudersdorf und Weißenberg stockender Verkehr im Baustellenbereich. A9 Richtung München zwischen Markt Schaugast und Bad Berneck-Himmelkron stockender Verkehr ebenfalls im Baustellenbereich. A73 Richtung Suhl zwischen Ebersdorf und Röthental steht ein defekter PKW auf der linken Spur. Die B7 Jena-Altenburg ist zwischen Talbürgel und Bürgel nach einem Unfall gesperrt. Und auch ein Unfall auf der B100 Richtung Halle in der Überfahrt zur Europachaussee Behinderungen. Soweit der MDR aktuell Verkehrsdienst, 18.34 Uhr.
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3: Dirk Jacobs wünscht Ihnen einen entspannten Sonntagabend. Nach dem Wahldebakel für die CDU in Sachsen-Anhalt sehen viele in der Partei die Verantwortung bei der Bundesspitze. Vor allem der Kanzler steht in der Kritik. Jetzt bekommt Friedrich Merz aber Rückenwind, und zwar von der Schwesterpartei aus Bayern. Ruth Kirchner informiert.
15: Natürlich werde über Personen und Parteien geredet, sagt CSU-Chef Markus Söder der Bild am Sonntag. Aber CDU-Chef und Kanzler Friedrich Merz stehe nach wie vor zu den geplanten Reformen. Und die CDU tue gut daran, zusammenzustehen und sich nicht durch die AfD auseinanderbringen zu lassen. Von der CSU, so Söder, werde es auf keinen Fall einen Kanzlersturz geben. Bei der Landtagswahl in Sachsen-Anhalt vor einer Woche hatte die AfD mit knapp 44% mit Abstand die meisten Stimmen bekommen. Eine absolute Mehrheit aber verfehlt. Die CDU stürzte ab auf rund 17%. In der CDU wird Merz für das Wahldebakel mitverantwortlich gemacht. Söder bezeichnete die Abstimmung als größte Denkzettelwahl der deutschen Geschichte. Als Konsequenz daraus fordert er mehr Tempo bei den Reformen. Berlin müsse einen deutlichen Zacken zulegen, sagt Söder. Er nannte die hohen Energiepreise, Sozialmissbrauch und die kalte Progression. Dabei geht es um einen Effekt, bei dem nach Einkommenserhöhungen der Zuwachs ganz oder teilweise durch Inflation und einen höheren Steuersatz aufgezehrt wird.
3: Informationen von Ruth Kirchner. 10 Jahre nach dem Ende des Warschauer Paktes im Jahre 2001 verstand sich die NATO als ein modernes, aber weiterhin vor allem unmittelbar an den eigenen Grenzen operierendes Bündnis. Die Angriffe des 11. September in New York auf das World Trade Center und auf das Pentagon in Washington, also 9/11, haben diese Prioritäten verändert. Wie? Dazu Thomas Spickhofen.
16: Den Begriff Artikel 5 nimmt NATO-Generalsekretär George Robertson an diesem Abend des 11. September 2001 noch nicht in den Mund. Aber von der Solidarität aller NATO-Partner mit dem schwer getroffenen Verbündeten ist bereits die Rede. In diesem entscheidenden Moment könnt ihr euch auf uns, auf eure 18 Partner in Nordamerika und Europa verlassen, verspricht Robertson den Vereinigten Staaten.
17: At this critical moment, the United States can rely on its 18 allies in North America and Europe for both assistance and for support.
16: Am nächsten Tag tritt der Nordatlantikrat zusammen. Die NATO erklärt ihre Solidarität mit den Amerikanern und sie geht noch weiter. Wenn sich herausstelle, dass die Anschläge von außerhalb der USA koordiniert wurden, dann falle das unter Artikel 5, das berühmte Beistandsversprechen. 3 Wochen später bestätigt Robertson, so war es. Die Anschläge wurden von außen gesteuert.
18: Und das ist deshalb abgedeckt mit Artikel 5, der festlegt, dass ein bewaffneter Angriff auf einen oder mehr Alliierte in Europa oder Nordamerika betrachtet wird als ein Angriff auf alle.
16: Zum ersten und bis heute einzigen Mal aktiviert die NATO damit diesen Artikel. Aber auf einen Gegner wie die Attentäter des 11. September, auf international operierende Terrornetzwerke, ist das Bündnis so nicht vorbereitet. Zwar hat die Allianz gerade erst ein Jahr zuvor eine Strategie verabschiedet, die auch Einsätze außerhalb des eigenen NATO-Gebiets ausdrücklich vorsieht. Hintergrund sind die Erfahrungen aus den Kriegen des zerfallenden Jugoslawiens. Aber dass ihr stärkstes Mitglied auf eigenem Territorium angegriffen wird, gesteuert von Drahtziehern fernab jeglichen NATO-Gebiets, das ist nicht vorgesehen.
19: Der Artikel 5 war gedacht, ursprünglich bei der Gründung der NATO, für Angriffe von Staaten auf Staaten oder damals der Sowjetunion auf das westliche Staatenbündnis.
16: Sagt Claudia Major, Sicherheitsexpertin vom German Marshall Fund. Die Angriffe von 9/11 setzen neue Prioritäten.
19: Sie haben dazu geführt, dass sich die NATO daraufhin mehr auf Out-of-Area also Krisenmanagement, Einsätze konzentriert hat, als auf das traditionelle Geschäft der Bündnisverteidigung.
16: Mit den Out-of-Area-Einsätzen weitet die NATO ihren Aktionsradius aus. Am deutlichsten mit dem Afghanistan-Einsatz, aber auch mit Operationen zum Beispiel über dem Mittelmeer oder später in Libyen. Es ist nicht der letzte Wandel, den die NATO durchmacht. Auch heute muss sie sich neu aufstellen. Nach der russischen Annexion der Krim, dem Überfall auf die Ukraine und weil die USA darauf pochen, dass die Europäer mehr Verantwortung für sich selbst übernehmen, liegt der Fokus wieder mehr auf der klassischen Landesverteidigung. Allerdings:
19: Die NATO ist militärisch stärker, aber politisch schwächer,
16: findet Claudia Major. Viele Europäer wüssten nicht mehr so richtig, ob sie sich auf die USA noch verlassen können und ob das transatlantische Bündnis, wie es angelegt war, überhaupt noch halte.
3: Das war aus New York Thomas Spickhofen. Die Zeit 18.39 Uhr und damit geht's zum Sport.
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1: Mit Philipp Weißkirch. Die deutschen Basketballerinnen haben das Bronzespiel bei der Heim-WM in Berlin verloren. Am Ende gab es gegen Spanien ein 58:81. Armin Lehmann.
0: Am Ende flossen ein bisschen die Tränen bei Deutschlands Basketballerinnen. Denn sie haben die Bronzemedaille dann doch nicht geholt. Aber es war ein großartiges Turnier. Bis zur Pause konnten sie gegen Spanien richtig gut mithalten. Dann schwanden mehr und mehr die Kräfte. Deutschland musste einmal mehr spielen als die Vize-Europameisterinnen aus Spanien. Und am Ende gab es eine 58:81 Niederlage. Aber ein tolles Turnier der deutschen Damen.
1: Absolut. Dass die es so weit geschafft haben, das ist schon wirklich ein Riesenerfolg. Damit sind wir beim Fußball und beim zweiten Spiel der Bundesliga. Elversberg zu Hause gegen den FC Bayern. Zweite Halbzeit läuft seit wenigen Minuten. Matthew Genischön, der Reporter.
20: Noch keine Torraumszenen, zumindest keine nennenswerten in den zweiten 45 Minuten. Die sind aber auch erst 2,5 Minuten alt. Jetzt mal kleines Hallo wach für Nicolas Christoph, den Torhüter der SV Elversberg, weil Michael Olise und Ismail Saibari ihn da ordentlich anlaufen. Saibari dann sogar so drangvoll, dass der Abschluss von Christoph ihm an den Fuß springt, von da aus aber ins Tor aus, also nicht ganz so gefährlich. Geht es weiter mit Abschluss für die SV Elversberg, die keine Freunde des langen Hafers sind, wie man das so schön sagt, sondern sich ein ums andere Mal flach versuchen herauszukombinieren, die Spieleröffnung wirklich spielerisch dann auch zu gestalten. Gelingt erstmal bei Besitzphase für die Elversberger. Maximilian Rohr, der linke Innenverteidiger, ja, jetzt auch mal mit einem langen Schlag, aber vorbei an Mann und Maus, vorbei an den Freunden in Schwarz-Weiß und den Feinden in ganz Rot. Die Feinde, die Bayern, der Rekordmeister mit 1:0 in Führung nach dem Treffer von Lennart Karl in der 36. Minute. Elversberg mit dem zwischenzeitlichen Ausgleich, zumindest mit der Hoffnung daraus in der 44. Minute. Der Treffer von Cole Campbell wurde dann aber wegen Abseits wieder zurückgenommen. Cole Campbell ist nach der Pause in der Kabine geblieben. Für ihn Maurice Krattenmacher jetzt auf der linken Außenbahn. Ansonsten keine Veränderung auf beiden Seiten. Die Bayernbank nach wie vor prominent besetzt, aber auch das Spielfeld mit Pavlovic, mit Olise, mit Kane immer noch mit genügend Qualität gespickt. Die Bayern jetzt über die linke Seite führen weiterhin mit 1:0 in Elversberg.
1: Da bleiben wir am Ball. Und im Nachmittagsduell zwischen RB Leipzig und dem Hamburger Sportverein gab es einen ganz klaren Sieger. Die Leipziger zuletzt mit der Niederlage gegen Bremen und mit der Niederlage in Como in der Champions League, heute aber mit einem Befreiungsschlag. 5:0 gewonnen gegen den HSV. Thomas Kunze.
21: Leipzig gegen Hamburg, das war ein einseitiges Bundesligaspiel, das RB Leipzig am Ende ohne groß zu leiden locker mit 5:0 gewinnen konnte. Nach den ersten 10 ausgeglichenen Minuten übernahm RB zunehmend die Kontrolle und nach 17 Minuten vollendete dann Tidiam Gomis eine feine Kombination über Gruda und Bansusi zum 1:0 per Flachschuss. 11 Minuten später schnappte sich dann Antonio Nusa den Ball von Hamburgs Nandja im Spielaufbau. Der Norweger traf aus 16 Metern zum 2:0. Nach dem Seitenwechsel wurde Hamburgs Offensive endlich mutiger. Elouadi und Moffi aber nutzten die sich bietenden Chancen nicht. Stattdessen traf Leipzig zwischen der 73. und 80. Minute noch dreimal. Orban nach Freistoß aus Nahdistanz, Nkunku nach Konter und Romulo nach Ballgewinn. Leipzig spazierte am Ende gegen überforderte Hamburger zum zweiten Saisonsieg.
1: Und RB am kommenden Sonntag dann auswärts gefragt bei Bayer Leverkusen. Fünfter Spieltag in der zweiten Fußball-Bundesliga. Fünfter Sieg für Hertha BSC. Die Berliner auswärts heute erfolgreich mit 3:1 in Osnabrück. Cottbus hat in Karlsruhe gewonnen mit 3:0 und Heidenheim schlug Kiel mit 1:0. In der Fußballregionalliga Nordost haben wir den achten Spieltag, aber es gab keinen Sieg heute für Lok Leipzig. Das Team aus Probstheider kam zu einem 3:3 in Greifswald. Viertes Spiel in der Handball-Bundesliga, vierter Sieg für den SC Magdeburg. Der Meister hat heute ohne große Probleme gegen die HSG Wetzlar gewonnen mit 38:30. Frank Martin.
7: Am Ende löst der Handball-Bundesligist SC Magdeburg diese Pflichtaufgabe daheim gegen die HSG Wetzlar sehr souverän. 38:30 gewinnt das Team von Trainer Bennett Wiegert, kam schnell in die Begegnung und führte zur Halbzeit bereits 23:14. In der ausverkauften Magdeburger Handballarena 6.600 Fans verfolgten die Partie, war Magdeburg auch im zweiten Durchgang am Drücker und spätestens in der 52. Minute beim 34:24, 10 Tore vor, war die Partie zugunsten der Magdeburger entschieden. Am Ende gewinnt Magdeburg 38:30. Erfolgreichster Torewerfer der Schwede Felix Klar, der 8-mal traf.
1: 18:0 Punkte also für den SCM, genauso viele wie die SG Flensburg-Handewitt und der Rekordmeister THW Kiel. Zwei Ergebnisse noch aus der Handball-Bundesliga der Frauen. Der HC Leipzig hat verloren gegen Oldenburg mit 24:28 und Niederlage auch für den BSV Sachsen-Zwickau 25:29 gegen TuS Metzingen. Und noch ab zum Motorsport. WM-Spitzenreiter Kimi Antonelli, der hat das erste Formel-1-Rennen auf dem neuen Kurs in Madrid gewonnen. Mehr von Jens Gideon.
8: Der Italiener ist auf dem direkten Weg zum ersten WM-Titel. 8. Sieg im 14. Saisonrennen. Der WM-Spitzenreiter im Mercedes baut seine Führung weiter aus. Beim Erfolg auf dem nagelneuen Kurs in Madrid hat der 20-Jährige aber vom Pech der Konkurrenz profitiert. Weltmeister Lando Norris verpasste in seinem McLaren einen Boxenstopp unter Safety-Car-Bedingungen und fiel in Führung liegend weit zurück, als er sich später als der Rest der Spitze neue Reifen holen musste. Antonelli hat anschließend die geerbte Führung ins Ziel gebracht. Auf den Plätzen 2 und 3 kamen dann Vierfach-Weltmeister Max Verstappen im Red Bull und der enttäuschte Lando Norris ins Ziel. Der einzige Deutsche Nico Hülkenberg im Audi wurde starker Zehnter.
3: Die Informationen von Jens Gideon, damit 18.45 Uhr und wir schauen auf die wichtigste Meldung hier bei MDR aktuell. Nach einem Drohnenangriff auf einen Zug nahe der Grenze ist in Warschau ein Krisenstab einberufen worden. Außenminister Sikorski erklärte, Putin eskaliere. Der Zug war kurz vor der polnischen Grenze von einer russischen Drohne auf ukrainischer Seite getroffen worden. Weitere Nachrichten hat Alexander Terhorst.
6: Bei den Kommunalwahlen in Niedersachsen zeichnet sich weiter eine hohe Wahlbeteiligung ab, eine höhere als vor 5 Jahren. Nach Angaben der Landeswahlleitung gingen bis zum Nachmittag 50,7% der Wahlberechtigten zur Urne, 6,7% mehr als 2021. Auf der A72 hat ein geplatzter Reifen einen Unfall verursacht. Nach Angaben der Polizei geriet ein Wagen beim Kreuz Chemnitz Nord nach dem Reifenschaden in einer Leitplanke. Die 4 Insassen kamen mit leichten Verletzungen ins Krankenhaus. Nach einem Wohnhausbrand in Lützendorf im Norden Weimars wird der Bewohner vermisst. Laut Polizei ist unklar, ob er sich im Haus befindet. Das Feuer sei am späten Vormittag ausgebrochen. Zeugen hätten von einer Explosion berichtet. Das Wetter. Heute Abend noch verbreitet Regen, in der Nacht weiterer Regen bei 15 bis 9 Grad. Morgen erst stellenweise Regen, dann später trocken und mehr Sonne, 18 bis 22 Grad. MDR aktuell Verkehrsdienst. A4 Richtung Dresden zwischen Friedewald und Wildeck-Hönebach befindet sich eine ungesicherte Unfallstelle. Es liegen hier Fahrzeugteile auf der Fahrbahn. A4 Görlitz-Dresden zwischen Kudersdorf und Weißenberg, stockender Verkehr im Baustellenbereich. A9 Richtung München zwischen Marktschorgast und Bad Berneck-Hinnekron ebenfalls stockender Verkehr an einer Baustelle. B7 Jena-Altenburg zwischen Talbürgel und Bürgel, ein Unfall, die Strecke ist gesperrt. Soweit der MDR aktuell Verkehrsdienst, 18.47 Uhr.
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3: Und da geht's jetzt nach Afrika. Die Imragen sind ein indigenes nordafrikanisches Volk. Sie leben an der nordmauretanischen Atlantikküste und pflegen seit Generationen eine einzigartige Fischereikultur. Doch die hat sich durch Klimawandel und Überfischung verändert und inzwischen ist die Lebensgrundlage der Menschen bedroht. Die Gemeinschaft zu ernähren wird immer schwieriger. Tim Tikost berichtet aus Nordafrika.
2: Über Jahrhunderte sicherten sich die Imragen von der nordmauretanischen Atlantikküste ihr Überleben durch traditionelle Fischfangtechniken. Ohne Angeln oder Boote werden bei Ebbe lange Netze gespannt. Fischer schlagen mit Stöcken auf das Wasser, um die Fische aufzuschrecken und so direkt ins Netz zu treiben. Kapitän Samata Mahmoud berichtet einem AFP-Reporter. Alle Generationen beherrschten die Kunst des Fischens. Sie führten die Fische behutsam und schonend in ihre Netze, indem sie sie sanft und präzise mit den Stöcken antrieben. Heute gibt es das nicht mehr. Fisch ist die wichtigste Proteinquelle für die Gemeinschaft. Um neue Fangründe erreichen zu können, setzen sie inzwischen auf kleine Segelboote. Etwa 4000 Imragen leben im Nationalpark Banc d'Argent, die meisten direkt vom Fang. Es gibt sonst kaum wirtschaftliche Alternativen hier, wo der Atlantik auf die Sahara trifft. Doch ihre Lebensgrundlage ist bedroht. Abderrahman Cheviv, Vorsitzender des Vereins zur Erhaltung der Imragen-Kultur, schlägt Alarm. Die Fangmengen liegen in den Imragen-Gebieten heute nicht einmal bei 30% von dem, was vor 10 Jahren gefangen wurde. Es gibt einen echten Druck auf die Fischerei. Der Klimawandel trägt zu diesem Druck bei. Das Meerwasser wird immer wärmer. Für beliebte Speisefische wie die gelbe Meeresche ist es zu warm. Zudem haben ausländische Fangflotten das Meer vor den Küsten Westafrikas jahrelang überfischt. Die Profite wandern ab, unter anderem nach Europa. Mohamed Lemine war früher selbst Fischer. Mit Wehmut blickt der alte Mann auf die Zeiten zurück, als der traditionelle Fischfang noch ergiebig war. Lange bevor es moderne Netze gab, stellten wir unsere Netze selbst aus einem Baum.

Mahmoud, dass die Ausbeute am Ende immer kleiner wird. Heute kann sich jeder auf ein Boot setzen und mit 15 Netzen rausfahren. Das ist keine natürliche Methode, an die die Fische gewohnt sind. Also werden sie verscheucht. Miriam Bilal lebt von der Verarbeitung des Fangs. Auch sie sieht kaum noch Hoffnung für die Zukunft der jahrhundertealten Lebensweise. Das Leben der Imragen, wie wir es kannten, gibt es nicht mehr. Und selbst wenn es noch existiert, ist das, was davon übrig ist, nur noch ein Schatten seiner selbst. Um noch etwas Geld verdienen zu können, fangen die Imragen auch Haie und Rochen. Gegessen werden sie nicht und viel Geld bringt das auch nicht. Die Folge? Immer mehr Menschen wandern ab und suchen ihr Glück in den Städten.

0: Die Jobaussichten sind ziemlich mies, dazu noch sozialer Druck und lange Arbeitszeiten. Die Zukunftsaussichten der chinesischen Gen Z ist alles andere als rosig. Nun reist die Generation, die um die Jahrtausendwende geboren wurde, per Social Media in die Jugend zurück. Retro-Nostalgie als Rezept gegen Überforderung, Johannes Hoyolmes berichtet.
1: Es ist ein Bild von China, das so gar nicht zur Hightech-Nation passt, die Chinas Führung der Welt zeigen will. Ein Lehnstuhl aus Holz, an der Wand ein Monatskalender und in der Ecke steht kein supermoderner Flatscreen, sondern ein Röhrenfernseher. Auf dem blank gewienerten Wohnzimmertisch eine Schale mit Äpfeln. Die Bilder erinnern an eine Zeit, in der Familien um die Fernbedienung stritten und niemand ständig in sein Smartphone versunken war. Die Ästhetik der biederen 90er Jahre beherrscht gerade Chinas soziale Medien. Nutzer zeigen ehemalige Klassenräume, Wohnungen, verlassene Spielplätze. Momentaufnahmen unterlegt mit einer Prise Melancholie. Der Trend ist weltweit bekannt unter Chinese Dreamcore. Eine treffende deutsche Übersetzung gibt es nicht, nur Umschreibungen. Eine KI bietet folgende Erklärung an.
2: Eine Sehnsucht gemischt mit dem wohligen, aber leicht unheimlichen Gefühl, einen Traum zu betreten, aus dem man längst aufgewacht ist.
1: Der Internettrend erzählt viel über die Stimmung vieler junger Chinesinnen und Chinesen. Wer mit ihnen darüber redet, erfährt, dass sie eine Zeitreise machen. Zurück in eine Vergangenheit, die einfacher und hoffnungsvoller wirkt. Die Wirtschaft wuchs rasant und der boomende Arbeitsmarkt versprach einen gesellschaftlichen Aufstieg. Das China der 90er und der frühen 2000er Jahre. Ein Lob auf die Vergangenheit, weil die Zukunft wenig Hoffnung verspricht.
2: Sie haben so viele Jahre als Schüler und Studenten verbracht, vom Kindergarten über die Grundschule bis hin zur Universität. Sie haben hart gelernt, dass sie nach all dieser Arbeit eine gute Zukunft haben würden. Jetzt müssen sie feststellen, dass keine glänzende Zukunft auf sie wartet. Das macht sie enttäuscht, ja sogar desillusioniert.
3: And this makes them feel disappointed, even disillusioned.
1: So beschreibt Xiang Biao die Sorgen der chinesischen Gen Z. Er arbeitet derzeit am Max-Planck-Institut für ethnologische Forschung in Halle an der Saale. Aus vielen Posts spricht tiefer Frust. Die Jugendlichen glauben nicht mehr daran, ihre eigene Zukunft selbst beeinflussen zu können. Deshalb flüchten sie in eine scheinbar unbeschwerte Jugend. Die Social-Media-Posts haben eins gemeinsam. Sie wirken auffallend unspektakulär. Kein Protz, nur der ganz normale Alltag.
2: Hallo mein Kind, willkommen zurück. Es ist der Sommer 2008. Es ist heiß draußen. Lass uns in die Bücherei gehen. Du hast dir dein Lieblingsbuch genommen, sitzt auf dem Boden und liest. Der Boden ist kalt und gemütlich.
1: Ein klassisches Video. Fotos aus einer Bücherei, viele Jugendliche sind zu sehen, womöglich Freunde. Der Text soll die Person wieder zurück in die damalige Zeit versetzen. Besonders das Jahr 2008 ist für viele in China wichtig. Die Olympischen Sommerspiele fanden in Peking statt. Es war ein Höhepunkt des Optimismus und der Öffnung. Forscher

0: Yang Biao vermutet, die veränderte Stimmung spiegelt sich inzwischen auch im Alltag wider.
1: Immer mehr Menschen ziehen von den Großstädten in kleinere Städte. In den letzten 40 Jahren war die Richtung immer klar, immer nach oben, vom Dorf in die Kleinstadt, von der Kleinstadt in die Großstädte und weiter in die Metropolen. Doch jetzt sieht man, dass es auch in andere Richtungen gehen kann.
0: Der Wunsch nach einem ruhigeren Leben wegen mieser Jobaussichten. Was erstaunt, der Staat überwacht das chinesische Social Media engmaschig. Trotzdem werden diese Beiträge offenbar toleriert. Staatsmedien kopieren gar diesen Trend und posten Bilder von Parks oder Wohnzimmern mit typisch braunen Schränken. Stolz brüsten sie sich mit Abrufzahlen im Milliardenbereich. Womöglich steckt dahinter aber auch eine Strategie. Die Führung lässt Chinese Dreamcore als eine Art Ventil für die Jugend zu. Für die einen ist es unpolitische Nostalgie, für andere ein Format, um Frust zu zeigen, ohne offen Kritik zu üben. So erzählen diese Social-Media-Posts auch von einer Generation, die sich in eine Zeit zurückwünscht, die einfacher und berechenbarer schien.
2: Das war eine Reportage aus China von Johannes Jolmes. Und damit geht's jetzt hier wieder zur Fußball-Bundesliga. Und da bahnt sich vielleicht so eine kleine Überraschung an, Philipp.
3: Das kann man so sagen, denn Elversberg ist gerade zum Ausgleich gekommen, zum 1:1 gegen den FC Bayern München. Die Elversberger hatten im ersten Durchgang schon mal getroffen. Treffer zählte dann aber nicht wegen einer Abseitsposition. Das war wohl auch korrekt so. Ja, und jetzt haben wir da eine offene Angelegenheit im Saarland. Und die kleine Gemeinde Spießen-Elversberg begehrt auf. Aber es ist ja auch noch eine Menge zu spielen. Aber jetzt rufen wir Matthew Jenny schön.
4: 1:1 der Ausgleich durch die SV Elversberg vor ein paar Minuten. Es war sehenswert von Maurice Krattenmacher gemacht, von halb linker Position mit dem rechten Fuß in den rechten Winkel reingestreichelt. Ja, und jetzt durch diesen Ausgleich des saarländischen Fußballdorfs gegen den Rekordmeister sieht sich Vincent Kompany dazu gezwungen, absolute Prominenz von der Bank zu bringen. Joshua Kimmich feiert sein 500. Pflichtspiel für den FC Bayern München. Dazu kommen Jamal Musiala und Luis Diaz. Wohl dem, der so wechseln kann. Aber natürlich sagt das auch einiges aus, wenn man in den letzten 30 oder 25 Minuten so wechseln muss. Weil die nächste Überraschung droht nach dem 0:0 der Bayern auf Schalke. Jetzt 1:1 gegen den zweiten Aufsteiger. Die werden doch nicht hier schon wieder Punkte liegen lassen. Die Dortmunder drücken mit Sicherheit die Daumen. Ole Boog hat ja noch gute Kontakte nach Elversberg und wird hier sich wünschen, dass die Bayern 2 Punkte liegen lassen. Aber es ist noch viel zu spielen. Bayern eben mit dieser wahnsinnigen Qualität, die sie da gerade eingewechselt haben, jetzt wieder am Ball. Luis Diaz, linke Seite schon an der 16er Kante. Der SV Elversberg zieht zur Mitte, legt nochmal ab auf Joshua Kimmich. Der chippt wieder links raus. Das ist Alphonso Davies, der mit einer flachen Hereingabe in Richtung Elfmeterpunkt. Die Bayern immer noch dran. Und jetzt mit dem Abschluss, aber keine Gefahr. 1:1 Bayern gegen Elversberg.
3: Die Schlussphase in 20 Minuten auch hier im Programm.
2: Ja, und jetzt kümmern wir uns um das Wetter gemeinsam mit Ralf Valencia im Wetterstudio. Und Ralf, ich glaube, der Regen ist jetzt schon fast überall bei uns angekommen, oder?
5: Ja, zumindest in ganz Thüringen mit Ausnahme des Eichsfelds. Aber da kommen jetzt von Niedersachsen her auch noch ein paar Wolken reingezogen. Der Hauptteil des Regengebietes, also das mit der Teil mit dem kräftigeren Niederschlag, der zieht so Richtung Franken. Aber wir bekommen auch genügend ab. Das heißt also für Thüringen, Sachsen und den Burgenlandkreis, da werden wir auf jeden Fall ein bisschen Regen abbekommen. Und in der Altmark haben wir immer noch unser Niederschlagsband, welches sich da entlang entstreckt, so bei Klötze und Stendal, so in diese Richtung. Es kommt noch ein bisschen weiter Richtung Süden voran. In der Nacht zieht der Regen dann allmählich Richtung Osten ab. Auf der Rückseite lockern die Wolken auf und das bedeutet, es bildet sich stellenweise Nebel bei Tiefstwerten zwischen 15 und 9 Grad.
2: Die Wetteraussichten mit Ralf Valencia, Dankeschön. Der Angriff der USA auf den Iran stürzt Saudi-Arabien in eine Krise. Nach den Nachrichten gibt es dazu ausführliche Informationen über die neuesten Entwicklungen in der Region und Sport in gut einer Viertelstunde mit dem Sonntagsspiel von RB Leipzig und live das Spiel Elversberg gegen Bayern München. Jetzt aber erstmal der aktuelle Stand der Dinge.
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7: Um Um 19 Uhr mit Alexander Terhorst. In Reaktion auf Drohnenangriffe auf einen ukrainischen Zug nahe der polnischen Grenze ist in Warschau ein Krisenstab einberufen worden. Der polnische Innenminister Marcin Kierwiński schrieb auf X, man nehme die Ereignisse äußerst ernst. Außenminister Radoslaw Sikorski erklärte, Putin eskaliere. Heute war ein Zug kurz vor der polnischen Grenze von einer russischen Drohne getroffen worden. Nach Angaben der ukrainischen Bahngesellschaft wurden von den über 200 Insassen niemand verletzt. Laut Medienberichten wurde ein weiterer Zug attackiert, in dem unter anderem ein Berater von Bundeskanzler Friedrich Merz saß. Kanadas Premier Mark Carney strebt eine engere Anbindung an die Europäische Union an. Das Wall Street Journal berichtet, Carney prüfe, ob sein Land als assoziiertes Mitglied der EU werden könne. Brüssel stehe der Idee offen gegenüber. Erörtert werde der freie Verkehr von Waren, Dienstleistungen und Arbeitskräften, die in strategische Lieferketten eingebunden sind. Das käme faktisch einer Verschiebung der EU-Außengrenze gleich. Die Beziehung Kanadas zum bisher wichtigsten Handelspartner USA hat sich seit der Rückkehr von Präsident Donald Trump ins Weiße Haus drastisch verschlechtert. Der diesjährige Tag des offenen Denkmals ist von den Veranstaltern als großer Erfolg gewertet worden. Die Deutsche Stiftung Denkmalschutz sprach von mehreren Millionen Besuchern im ganzen Land. 7.000 Denkmale, die sonst meist geschlossen blieben, seien geöffnet gewesen. Etwa 2.200 Städte und Gemeinden hätten sich beteiligt. Zu den Städten zählten Schlösser, Fachwerkhäuser, Industriedenkmale und ganze denkmalgeschützte Siedlungen. In der Fußball-Bundesliga hat Leipzig zurück in die Erfolgsspur gefunden. RB schlug den HSV mit 5:0 und rückte wieder auf den 4. Tabellenplatz vor. In der 2. Liga hat Hertha BSC die Tabellenspitze verteidigt. Die Berliner gewannen in Osnabrück 3:1. Heidenheim schlug Holstein Kiel 1:0 und Karlsruhe unterlag Energie Cottbus mit 0:3. Die deutschen Basketballerinnen haben bei der Weltmeisterschaft im eigenen Land die Bronzemedaille verpasst. Im kleinen Finale unterlag das deutsche Team Spanien mit 58:81. Es wäre die erste WM-Medaille für die Frauennationalmannschaft gewesen. Im Finale treffen am Abend die USA und Frankreich aufeinander. Das waren die Nachrichten. Das Wetter: heute Nacht meist stark bewölkt, gebietsweise Regen 15 bis 9 Grad, morgen erst viele Wolken und nach Osten abziehender Regen, später Auflockerungen und trocken 18 bis 22 Grad. Dienstag dann freundlich, trocken und auch spätsommerlich warm. Die Zeit 19 Uhr und 3 Minuten. MDR Verkehrsdienst. A4 Richtung Dresden zwischen Friedewald und Wildeck-Hünebach befindet sich eine ungesicherte Unfallstelle. Es liegen Fahrzeugteile auf der Fahrbahn. A4 Richtung Dresden zwischen Kudersdorf und Weißenberg stockend der Verkehr im Baustellenbereich. A9 Richtung München zwischen Markt Schorgast und Bad Berneck-Himmelkron stockend der Verkehr an einer Baustelle. A73 Richtung Suhl zwischen Ebersdorf und Rödental steht ein defekter Pkw auf der linken Spur. Die B7 Jena-Altenburg ist zwischen Altal-Bürgel und Bürgel nach einem Unfall gesperrt und noch ein Unfall auf der B100 Richtung Halle. In der Überfahrt zur Europachaussee gibt es Behinderungen. Soweit der MDR-Verkehrsdienst, die Zeit 19.04 Uhr.
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2: Der Sonntagabend hier bei MDR aktuell mit Dirk Jacobs. Ich grüße Sie. Hallo. Ein russischer Angriff auf die Westukraine ist jetzt sehr nah an die polnische Grenze gerückt. Dabei traf eine Drohne die Lok eines Zuges, der von Kiew nach Warschau unterwegs war. Verletzt wurde niemand, da noch rechtzeitig eine Warnung rausgegeben wurde. Florian Kellermann zur aktuellen Lage.
8: Der getroffene Zug war auf einer der beiden Verbindungsrouten zwischen der Ukraine und Polen unterwegs. Internationale Gäste kommen in der Regel über diese Strecken ins Land. Einige von ihnen kehrten in der Nacht auf Sonntag von einer internationalen Konferenz in Kiew zurück. Ein Sonderzug mit Politikerinnen und Wissenschaftlern befand sich im Moment des Angriffs auf der gleichen Strecke Richtung Warschau. Auch ihr Zug sei vorsichtshalber evakuiert worden, so Moritz Schularik, Präsident des Kiel-Instituts für Weltwirtschaft zur ARD.
9: Es war etwa 5 Uhr morgens. Wir wurden geweckt von den ukrainischen Bahnmitarbeitern. Unsere Sachen schnell zusammengepackt, sind zum Ausgang gegangen. Einige waren schon auf dem Bahnsteig. Dann hieß es aber ganz schnell wieder einsteigen. Es geht doch weiter. Der Zug ist dann mit offenen Türen wieder angefahren und weiter Richtung polnische Grenze.
8: Der Angriff gerade zu diesem Zeitpunkt, gerade auf dieser Strecke, sei möglicherweise kein Zufall, meint Aleksander Olech, Chefredakteur des polnischen Internetportals zu Verteidigungsfragen Defense24. Wenn ein westlicher Politiker in die Ukraine reist, dann unterstützt er damit die Ukraine. Wenn nun die Gefahr besteht, dass er stirbt oder auch nur verletzt wird, dann zeigt Russland ihnen so, kommt nicht, seid nicht solidarisch. Die Drohne habe die Lokomotive des Passagierzugs getroffen, teilte die staatliche ukrainische Eisenbahngesellschaft mit. Es sei jedoch niemand verletzt worden. Alle Passagiere hätten den Zug bereits verlassen, als die Drohne einschlug. Seit März müssen Passagierzüge in der Ukraine anhalten und geräumt werden, wenn die Gefahr eines Angriffs besteht. Bis vor kurzem waren jedoch vor allem Züge in grenznahen Regionen zu Russland betroffen, insbesondere im Osten des Landes. Der ukrainische Außenminister Andriy Sybiha nannte den russischen Angriff in sozialen Netzwerken barbarisch. Putins Terror klopft direkt an die Türen der EU und der NATO, so Sybiha. Er rief die westlichen Partner der Ukraine dazu auf, ihre Sanktionen gegen Russland zu verstärken. Bereits am Samstag hatte eine Drohne einen Passagierzug bei Lutsk getroffen. Russland verstärkte in den vergangenen Tagen Drohnenangriffe, vor allem im Westen des Landes, erklärte auch Roman Romanyuk, Leiter der Militärverwaltung im Bezirk, dem Fernsehsender Suspilne. Die Region Wolhynien befindet sich relativ weit weg von der Front und von der Russischen Föderation. Im Luftraum über unserer Region haben sich aber schon über 1000 Langstreckendrohnen vom Typ Shahed befunden. Die Attacke auf Lutsk galt insbesondere der Bahninfrastruktur. Der unmittelbar an der Grenze zu Polen getroffene Zug setzte seine Fahrt mit mehr als 6 Stunden Verspätung fort und traf am Sonntag kurz vor 16 Uhr in Warschau ein.
2: Florian Kellermann über den russischen Angriff nahe der polnischen Grenze auf ukrainischer Seite. Für Saudi-Arabien gerät der Angriff der USA auf den Iran mit all seinen Folgen immer mehr zu einer Katastrophe. Verbündete des Irans bauen immer weiter Druck auf. So hat die Houthi-Miliz nach ihrem Vormarsch im Jemen ihre Angriffe auf Saudi-Arabien ausgeweitet. Zudem gewinnt sie die Kontrolle über eine weitere Tankerroute. Die USA wollen sich zurückhalten. Anna Osius berichtet.
10: Wenn man Trump glauben möchte, dann gibt es am Golf bald keine Probleme mehr. Alles werde gut und schön verlaufen, erklärte der US-Präsident am Wochenende. Die Houthi aus dem Jemen hätten ihn angerufen und versprochen, nicht gegen ihn zu kämpfen. Damit scheint sich für Trump dieses Problem vorerst erledigt zu haben. Was die Eskalation für die engen Verbündeten am Golf, vor allem für Saudi-Arabien, bedeutet, für Trump offensichtlich Nebensache. Die Houthi geben sich kämpferisch. Innerhalb von wenigen Tagen hat die Miliz die Westküste des Jemen erobert und damit die wichtige Meerenge Bab el-Mandab. Damit ist nach der Straße von Hormus die nächste Meerenge unter, wenn auch indirektem Einfluss des Iran, denn die Houthi gelten als iranische Verbündete. Die Kontrolle über Bab el-Mandab ist für Iran und die Houthi ein enormer Vorteil, sagt Adam Barron vom US-amerikanischen Think Tank The New America Foundation bei France 24. Wie die Straße von Hormus ist auch Bab el-Mandab ein Nadelöhr für die Schifffahrt. Wenn beide Gruppen in der Lage wären, den Schiffsverkehr sowohl im Roten Meer als auch im Golf wirksam zu stören, wäre das ein gewaltiges Druckmittel. Auch wenn die Houthi zunächst zugesichert haben, keine internationalen Schiffe anzugreifen, für einen Akteur ist die Lage jetzt schon eine Katastrophe. Saudi-Arabien. Zahlreiche Frachter mit saudischem Öl passierten bislang die Meerenge Bab el-Mandab und werden jetzt daran gehindert. Die Saudis konnten nach Beginn des US-Iran-Kriegs eine Ausweichroute für den Ölexport entwickeln. Das Öl wurde via Pipeline zum Roten Meer gepumpt, dann am Hafen Yanbu verschifft und durch die Meerenge Bab el-Mandab vor allem Richtung Asien transportiert. Damit ist nun in doppelter Hinsicht Schluss. Die Meerenge unter Husi-Kontrolle, die Pipeline nach Yanbu gleichzeitig unter Beschuss. Aus dem Irak attackierten mutmaßlich pro-iranische Milizen am Wochenende die Pipeline. Saudi-Arabien stellte daraufhin aus Sicherheitsgründen, wie es hieß, den Öltransport via Pipeline ein. Der Iran hat seine Strategie geändert, sagt Ibrahim Freihard, Professor für internationale Konflikte am Doha-Institut in Katar bei Al Jazeera. Das neue Motto: Angriff ist die beste Verteidigung. Iran hat Medienberichten zufolge einen Teil seines Einflusses an der Straße von Hormus verloren. Daher will er das durch eine Ausweitung des Konflikts auf die gesamte Region kompensieren. Diese Gleichzeitigkeit der Angriffe ist wohl kein Zufall. Der Vormarsch der Husi an Bab el-Mandab und der Angriff auf die saudische Pipeline. Die Folgen für die Weltwirtschaft: besorgniserregend. Ist Saudi-Arabien doch der weltweit größte Ölexporteur? Droht der nächste Ölpreisschock? Die Ölpreise sind bereits deutlich gestiegen. Wie verhalten sich jetzt die Saudis? Für Saudi-Arabien sind die Husi eine große Bedrohung. Eigentlich möchten sich die Saudis aus dem Jemen lieber raushalten, aber ihre nationale Sicherheit steht massiv unter Druck. Sie befinden sich also in einer schwierigen Lage. Saudi-Arabien steht politisch zunehmend unter Druck und fühlt sich vom einstigen engen Partner USA alleingelassen. Kronprinz Mohammed bin Salman soll Trump in den vergangenen Tagen Medienberichten zufolge um Hilfe gebeten haben. Erfolglos. Saleh Lemteri, Politikanalyst aus Kuwait. Die USA sagen, dass iranische Stellvertreter hinter diesem Angriff stecken. Sie sehen jedoch einen Angriff auf ihre Verbündeten nicht als Gefährdung ihrer Interessen. Das wirft die Frage auf, wie weit reicht der amerikanische Sicherheitsschirm für die Länder der Region überhaupt noch? Ausgerechnet in dieser angespannten Gemengelage nun das Gesprächsangebot von Seiten des Iran. Man wolle mit den Golfstaaten Oman und Irak über die Straße von Hormus verhandeln. Bahrain erklärte bereits, nicht teilzunehmen. Hofft der Iran so, eine Lösung für Hormus zu finden, die an den USA vorbeiverhandelt wird, damit die Blockade auch für den Iran irgendwann endet? Wenn sich die Golfstaaten auf das Gesprächsangebot mit dem Iran einlassen, düpieren sie die USA. Andererseits, Trump hat ja offenbar eh wenig Interesse einzuschreiten, nachdem er den Konflikt im Februar angezettelt hat. Hauptsache, es verläuft am Ende alles gut und schön.
2: Der Bericht von Anna Osius. In Indonesien ist eine Fähre mit mehr als 240 Menschen an Bord gesunken. Ein Großteil der Passagiere wird noch vermisst. Bisher wurden 6 Todesopfer gemeldet. Christoph Kuba berichtet.
11: Am frühen Sonntagmorgen sei bei schlechtem Wetter der Kontakt zu dem Schiff abgebrochen, heißt es von den indonesischen Behörden. Danach wurde es als vermisst gemeldet. In der daraufhin ausgelösten Rettungsaktion haben Einsatzkräfte bislang mehr als 100 Menschen evakuiert. Insgesamt waren 243 Personen an Bord, unter ihnen 30 Besatzungsmitglieder. Rettungskräfte suchen mit Schiffen und einem Hubschrauber weiter nach Überlebenden in der Nähe der letzten bekannten Position der Fähre. Raue See erschwert ihren Einsatz. Das Schiff mit dem Namen Virgo Transport 8 hatte am Samstag den Hafen von Surabaya auf der Hauptinsel Java verlassen, um ins knapp 500 Kilometer entfernte Banjarmasin auf Borneo zu gelangen. Indonesien im Südosten Asiens hat rund 280 Millionen Einwohner und besteht aus mehr als 17.000 Inseln. Deswegen spielen Fähren eine große Rolle für den Transport von Passagieren und Fracht. Sie sind oft günstiger als Flugverbindungen. Sicherheitsstandards werden allerdings oft unzureichend durchgesetzt. Zudem sind die Fährschiffe nicht selten überfüllt. Daher kommt es immer wieder zu Unfällen.
2: Schweres Fährunglück in Indonesien, Christoph Kober berichtete. Zurück nach Deutschland. Bundesverkehrsminister Bilger will, dass die Bahn eine alte Vergünstigung wieder auf die Schiene setzt und konkret wünscht er sich die Rückkehr der vergünstigten Familienreservierungen. Patricia Wern berichtet.
12: Bundesverkehrsminister Bilger macht sich für die Wiedereinführung der vergünstigten Familienreservierung in Fernverkehrszügen stark. Er sei dazu mit der Bahn im Gespräch, sagte der CDU-Politiker den Zeitungen der Funke Mediengruppe. Die Deutsche Bahn hatte die Familienreservierung zum Festpreis von 10,40 Euro für alle Familienmitglieder vor mehr als einem Jahr abgeschafft. Das habe zu Recht für viel Unzufriedenheit gesorgt, sagte Bilger. Deswegen habe er die Entscheidung damals kritisiert. Er betonte aber auch, dass die Bahn für Familien grundsätzlich gute Angebote habe. Die Abschaffung der Familienreservierung zum Fixpreis hatte zu massiver Kritik von Politikern und Fahrgastverbänden geführt. Eine vom Verkehrsclub Deutschland gestartete Petition für die Wiedereinführung unterzeichneten mehr als 128.000 Menschen. Mit Blick auf die Diskussion über ein mögliches Tempolimit auf Autobahnen, sagte Bilger, er halte eine Geschwindigkeitsbegrenzung nicht für sinnvoll. Sie würde die gesellschaftliche Spaltung im Land verstärken, weil viele ein Tempolimit als Einschränkung ihrer Freiheit empfänden.
2: Informationen von Patricia Wern. Damit wird es 19.15 Uhr. Die wichtigste Meldung hier bei MDR Aktuell kommt aus Polen. Nach einem Drohnenangriff auf einen Zug nahe der Grenze zur Ukraine ist in Warschau ein Krisenstab einberufen worden. Außenminister Sikorski erklärte, Putin eskaliere. Der Zug war kurz vor der polnischen Grenze auf ukrainischer Seite von einer russischen Drohne getroffen worden. Weitere Nachrichten hat Alexander Terhorst.
7: In Großbritannien ist die Unterstützung für eine Rückkehr in die EU so hoch wie seit dem Brexit-Votum nicht mehr. Wie der Independent berichtet, sprechen sich mittlerweile 61% der Briten für einen Wiedereintritt aus. Vor allem junge Wähler favorisieren eine EU-Mitgliedschaft. Die Industrie- und Handelskammer Rheinland-Pfalz erwartet wegen des andauernden Niedrigwassers am Rhein einen erheblichen volkswirtschaftlichen Schaden. Die Verluste seien schon jetzt immens. Bei einem Stand von unter 40 Zentimetern am Pegel Kaub sei eine sinnvolle Binnenschifffahrt nicht mehr möglich. Derzeit liegt der Stand bei 24 Zentimetern. In Thüringen ist erstmals eine Jagdkönigin gekrönt worden. Der Landesjagdverband erhob die 27-jährige Scarlett Reyer aus Greiz zur repräsentativen Hoheit. Sie sagte, sie wolle künftig das Aushängeschild der Thüringer Jägerschaft sein und dafür sorgen, dass Frauen als Jägerinnen publiker werden. Das Wetter. Heute Abend und nachts meist stark bewölkt, gebietsweise Regen. Die Werte sinken von 15 auf 9 Grad. Morgen ist viele Wolken, nach Osten abziehender Regen. Später Auflockerungen und trocken, 18 bis 22 Grad. MDR aktuell Verkehrsdienst. A4 Richtung Dresden zwischen Kudersdorf und Weißenberg, stockender Verkehr im Baustellenbereich. A9 Richtung München zwischen Markt Schorgast und Bad Berneck-Hinnekron, stockender Verkehr an einer Baustelle. A73 Richtung Suhl zwischen Ebersdorf und Oldenthal, hier steht ein defekter PKW auf der linken Fahrspur. B7 Jena-Altenburg zwischen Talbürgel und Bürgel in beiden Richtungen Stau wegen Bergungsarbeiten. Soweit der MDR aktuell Verkehrsdienst, 19.17 Uhr.
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3: Mit Philipp Weißkirch, und da führen die Bayern jetzt inzwischen wieder in Elversberg mit 2:1. Die Schlussphase gibt's hier in 7 Minuten bei MDR aktuell. In der Zwischenzeit gucken wir auch auf das erste Sonntagsspiel in der Bundesliga. RB Leipzig gegen den Hamburger SV, und das hat Leipzig deutlich mit 5:0 gewonnen. Thomas Kunze.
13: 5:0, das klingt deutlich, das war es auch. Und RB Leipzig hat dieses Bundesligaspiel auch zu Recht gewonnen, verbunden mit einer starken Reaktion nach der Champions-League-Pleite in Como. Aber, sagt Willi Orban, Torschütze zum 3:0, so leicht, wie das alles klingt, war die Lage gar nicht.
14: Nee, man muss schon sagen, dass das Ergebnis deutlich ist, deutlicher als das Spiel dann auf dem Platz war. Vor allen Dingen bis zum dritten Tor, glaube ich, war es relativ eng. Hamburg hat noch mal einiges umgestellt, beziehungsweise All-In gespielt nach der Halbzeit. Und da mussten wir schon ordentlich ackern und dann auch konzentriert verteidigen. Aber mit dem 3:0 war es dann erledigt.
13: Orban also mit dem 3:0. Gomis und Nusa sorgten zuvor für den 2:0 Halbzeitstand. Christopher Nkunku und Romulo trafen dann noch nach Kontern zum 4:5 gegen eine Hamburger Mannschaft, die in den entscheidenden Momenten große Fehler machte. Vorn und hinten und sich ansonsten doch gar nicht so schlecht anstellte, fand Kapitän Nikolai Remberg.
15: Klar, wir haben jetzt 2 Spiele 5:0 verloren. Schön reden kann ich es nicht. Aber es waren, glaube ich, wieder so ein bisschen Eiertore, so ein bisschen selbst hinten reingehauen, so würde ich es mal beschreiben. Aber trotzdem bessere Ansätze. Hört sich natürlich blöd an, wird man mir nicht abkaufen, aber der Meinung bin ich, das Gefühl hatte ich, und das ist das Positive, was ich jetzt auch auf jeden Fall mitnehmen werde.
13: Ansonsten kann man ja auch nichts weiter mitnehmen. Hamburg bleibt punkt- und torlos letzter der Liga, während Leipzig tief ausatmet und die erste kleine Krise bewältigt hat.
3: Leipzig also mit dem zweiten Saisonsieg und 6 Treffern, und Thomas Kunze hat es angesprochen, Hamburg letzter, 0:12 Gegentore, das sieht richtig bitter aus. Damit in die zweite Liga, da haben wir den 5. Spieltag und den 5. Sieg von Hertha BSC. Heute ein 3:1 der Berliner in Osnabrück. Heidenheim hat mit 1:0 gewonnen gegen Kiel, und Cottbus war auswärts erfolgreich in Karlsruhe mit 3:0. Daniel Günther.
16: Besser kannst du auswärts nicht spielen wie Energie Cottbus in Karlsruhe. Und am Ende steht dann ein auch in der Höhe verdienter 3:0 Erfolg. Mutig, laufstark und sehr robust der Aufsteiger in den ersten 45 Minuten. Das 1:0 durch Michel Brink fiel erst in der Nachspielzeit, aber vorher gab es schon klare Gelegenheiten für den Aufsteiger. Und in den zweiten 45 Minuten Energie dann eiskalt, als Karlsruhe etwas besser wurde, traf erst nach 55 Minuten Pilivan nach einer feinen Einzelleistung und dann legte Justin Butler noch das 3:0 nach. Energie Cottbus mit dem ersten Auswärtssieg in dieser Saison nach einem verdienten 3:0 in Karlsruhe.
3: Zwei Endresultate aus der dritten Liga. Mannheim gewinnt in Wiesbaden mit 1:0. Münster gewinnt bei der zweiten des VfB Stuttgart mit 2:1. Gleich noch das Duell zwischen Hoffenheim 2 und Fortuna Köln. Achter Spieltag in der Fußballregionalliga Nordost. Da gab es heute noch eine Partie und zwar die von Lok Leipzig in Greifswald. Die Leipziger zuletzt mit vielen, vielen Gegentoren irgendwo im Niemandsland der Regionalliga-Tabelle. Und auch heute gab es in Greifswald keinen Sieg, sondern ein 3:3. Die Reaktion von Lok-Trainer Thorsten Ziegner nach der Partie.
17: Überwiegend enttäuscht. Und zwar nur enttäuscht, nicht das Ergebnis. Deswegen, das kann man nach einem Spielverlauf auch mal positiv bewerten, aber die Art und Weise, wie wir heute hier agiert haben. Ja. Und da geht es mir gar nicht so darum, dass wir total schlecht waren, sondern wir hatten im eigenen Ballbesitz viele gute Situationen. Wir haben viele Torchancen uns rausgespielt. Aber was wir gegen den Ball für fahrlässige Sachen machen, das ist einfach nicht zu entschuldigen. Und wie gesagt, mir tun die Leute leid, die hier wegen uns ewig lange mit dem Bus hierher gefahren sind, um dann zu sehen, wie sorglos wir Punkte hergeben.
3: Jetzt wechseln wir die Sportart und schauen zum Basketball. Die deutschen Frauen haben das Bronzespiel bei der Heimweltmeisterschaft in Berlin verloren. Das Team von Bundestrainer Olaf Lange unterlag Spanien, dem Vize-Europameister, klar mit 58:81. Deutschland beendet das Turnier also ohne Medaille auf Platz 4. Mehr als 12.000 Fans waren in der Halle. Deutschland hat gut mitgehalten. Besser jedenfalls noch als bei der klaren Auftaktniederlage gegen Spanien. Aber am Ende keine Chance. Trotzdem dieser Einzug ins Halbfinale, der war schon ein Riesenerfolg für den DBB. Und jetzt hören wir mal Leonie Fiebig am Mikrofon von Irina Gneb.
18: Leonie Fiebig, man sieht Ihnen die Enttäuschung verständlicherweise an. Wie sehr schmerzt dieser Moment gerade?
19: Ja, tut weh. Schwer in Worte zu fassen. Den Frust. Ja, aber es ist so, es gehört dazu. Wir haben sehr, sehr viel mit sehr viel Euphorie gespielt und haben gedacht, wir können das mitreißen und heute die Medaille holen, aber gemerkt, dass wir nicht gut genug sind.
18: Luisa Geisel-Söder hat Sie gerade lange in den Arm gehabt, Ihnen noch was gesagt. Was hat sie Ihnen mitgegeben?
19: Ja, ich meine, wir unterstützen uns schon seit vielen Jahren. Sie weiß genau, was sie in dem Moment zu mir sagen muss, aber es bleibt bei mir.
18: Die Spanierinnen waren heute das etwas bessere Team. Nichtsdestotrotz, wenn man zurückblickt, die Entwicklung vom ersten Spiel auf jetzt, Top 4 der Welt, kann man in ein paar Tagen auch stolz drauf sein, was das Team hier geleistet hat?
19: Ja, natürlich kann man stolz drauf sein. Ich glaube, man kann stolz auf ganz Basketball-Deutschland sein, wie sie uns supportet haben. Auch heute im letzten Spiel mit 20 hinten und trotzdem noch wirklich angefeuert und dabei gewesen. Und ja, der Support ist sehr, sehr cool. Es ist cool, Teil davon zu sein. Es ist cool, so ein Turnier hier zu spielen. Das ist, glaube ich, das Positive, was wir mitnehmen müssen.
18: Die vergangenen 4 Jahre, 4 große Turniere, das ist jetzt das beste Ergebnis. Was bedeutet Ihnen das persönlich, auch wenn Sie lieber die Medaille gehabt hätten?
19: Schwer zu beantworten. Die Medaille ist ein großes Ziel, warum ich so viel Arbeit in die Nationalmannschaft stecke, warum ich hier bin jedes Mal. Und ich werde weiter hier sein und ich werde weiter kämpfen und hoffentlich irgendwann belohnt werden.
3: Leonie Fiebig nach dem verlorenen Spiel um Platz 3 gegen Spanien. Die Basketballer von Sun City Jena, die haben sich schon in der ersten Runde aus dem BBL-Pokal verabschiedet. Die Thüringer verloren ihr Spiel beim Bundesliga-Konkurrenten Frankfurt deutlich mit 63:94. Bis kurz nach dem Beginn des dritten Viertels konnte Jena die Partie noch völlig offen gestalten, brach dann aber komplett ein. Die Frankfurter zogen innerhalb von 6 Minuten mit einem 26:5 Lauf davon. 4. Spiel in der Handball-Bundesliga, 4. Sieg für den SC Magdeburg. Der Meister siegte heute ohne Probleme mit 38:30. Gegen die HSG Wetzlar. 2 Ergebnisse noch aus der Handball-Bundesliga der Frauen. HC Leipzig gegen Oldenburg 24:28 und Sachsen-Zwickau gegen Metzingen 25:29. Und jetzt Schlussphase vom Bundesligaspiel Elversberg gegen Bayern München mit Matthew Jenischön.
4: 3 Minuten Nachspielzeit hat es hier an der Kaiserlinde gegeben zwischen dem Aufsteiger aus dem kleinen gallischen, saarländischen Fußballdorf Elversberg gegen den großen Rekordmeister, den FC Bayern München. Der Rekordmeister führt mit 2:1. Noch knapp 90 Sekunden sind übrig von dieser Nachspielzeit. Es gibt eine Ecke für den Rekordmeister, für die Bayern. Von der linken Seite Joshua Kimmich bringt den jetzt scharf rein. Aber Nicolas Christoph, der Schlussmann, der Elversberger, kommt raus und faustet den Ball erstmal weg. Elversberg zwischenzeitlich mit dem 1:1 Ausgleich sehenswert durch Maurice Krattenmacher. Große Empfehlung, die Sportschau heute Abend. Da kann man das nochmal bestaunen. Da kann man aber auch den 2:1 Führungstreffer von Harry Kane nochmal sehen, der in absoluter Kane-Manier von halb rechts aus 10 Metern wuchtig, Vollspann rechts in die Innenseite. Seitdem, seit der 72. Minute, führen die Bayern wieder mit 2:1 und haben so ein bisschen den Elversbergern auch den Glauben und den Stecker gezogen. Das muss man so sagen. Auch die Luft wird immer weniger beim Aufsteiger aus dem Saarland, der sich hier sehr, sehr teuer verkauft. Und das noch knappe 30 Sekunden bis zum Ende hier nur mit 1:2 zurückliegt. Aber die Bayern sind näher dran am Verwaltungsmodus, am 2:1, aber eben auch sogar näher dran gewesen die letzten Minuten am 3:1 als die Elversberger an dem erneuten Ausgleich. Nochmal ein hoher Ball, linke Seite, Fahne ist oben. Es gibt nochmal einen Freistoß für Elversberg, aber tief, tief in der eigenen Hälfte. Und die Zeit läuft so langsam davon. Die Nachspielzeit jetzt in dieser Sekunde abgelaufen. Gibt Sascha Stegemann diesen Freistoß nochmal? Jamal Musiala diskutiert jetzt hier erstmal nochmal, dass sich der Elversberger heute den Ball zu weit vorgelegt hat. Und ich glaube, diese Aktion hat Stegemann dazu berufen. Nee, hat er nicht. Ich habe gedacht, der lässt ihn noch laufen. Aber der lange Ball kommt von Nicolas Christoph. Aber der Schlusspfiff von Sascha Stegemann macht einen Schlussstrich unter einen sehr, sehr starken Auftritt der SV Elversberg, die sich aber am Ende trotzdem mit 1:2 hier geschlagen geben muss, zu Hause gegen den Rekordmeister. Es gibt großen Applaus für eine ansprechende Leistung des Aufsteigers, aber der FC Bayern holt sich standesgemäß die 3 Punkte in Elversberg, wenn auch mit ein bisschen, ja, zumindest ein bisschen enger, als man sich das vielleicht vorgestellt hat. 2:1, die Tore von Lennart Kahl in Durchgang 1, dann der Ausgleich Krattenmacher und den Schlusspunkt setzt Harry Kane unter einen sehr, sehr attraktiven Bundesligaspiel zum Abschluss dieses dritten Spieltags. Die Bayern gewinnen mit 2:1 in Elversberg.
3: Matthew Jenischön, der Reporter, besten Dank. Bayern auf 4, Elversberg auf 6. So, und jetzt schauen wir noch zum Tennis. Da wird es interessant. Nachher um 20 Uhr Alexander Zverev im Finale der US Open gegen den US-Amerikaner Ben Shelton und gegen 24.000 Fans. Tim Brockmeier.
20: Hört man sich bei den Fans auf der US Open-Anlage um, ist die Sache ziemlich eindeutig.
21: Ben Shelton wins.
22: Shelton.
20: Ben Shelton wird das Finale heute gewinnen. Völlig klar für alle.
22: Pride, American Pride. You know, you want your country to win.
20: Die New Yorker Tennisfans wollen ihren Landsmann siegen sehen. Natürlich. Er soll den Pokal endlich mal wieder nach Hause holen. Endlich mal wieder soll ein US-Amerikaner den Titel beim Heim Grand Slam gewinnen. Das letzte Mal liegt 23 Jahre zurück. Andy Roddick war es damals.
23: You know, super pumped.
20: Super pumped, voller Vorfreude, voller Euphorie ist Ben Shelton der Hoffnungsträger. Die 24.000 Fans im Ash Stadium werden auf seiner Seite sein, werden ihn bedingungslos und ohrenbetäubend unterstützen. Alexander Zverev weiß das.
23: Mir ist egal.
20: Ja, mal gucken. Er wird ein dickes Fell brauchen, er wird Nerven brauchen.
23: Ich bin es gewohnt.
20: Er wird versuchen müssen, daraus Energie und Stärke zu ziehen.
23: Ich mag solche Atmosphären auch. Ich werde es auch irgendwo genießen und hoffentlich erfolgreich sein.
20: Gegen Ben Shelton, die Nummer 9 der Welt, der 23-Jährige, der erstmals in einem Grand-Slam-Finale steht und gleich einen ganzen Sack voller Hoffnungen trägt. Eben die 23-jährige US-Titel-Durststrecke zu beenden. Zudem ist er der erste schwarze US-Profi seit 48 Jahren, der im US Open-Finale steht. Der letzte war der Namensgeber des heutigen Schauplatzes, Arthur Ashe. Shelton könnte der erste schwarze US-Profi seit 54 Jahren werden, der den Titel in New York holt. Eine ganze Menge, die da auf den Schultern des Ben Shelton lastet.
23: I've been able to, you know, downplay.
20: Ich habe es bisher ganz gut geschafft, das alles runterzuspielen. Es belastet mich nicht so sehr. Ich habe hier vor allem eine Menge Spaß. Ich werde das Finale genießen. Klar ist aber auch, ich bin noch nicht fertig. Der Job ist noch nicht vorbei.
23: We're not done here. The job's not finished.
20: Sagt Shelton, ein spektakulärer, offensiver, wilder Spieler. Er verfügt über einen Monsteraufschlag, ist Publikumsliebling, hatte gegen Zverev bisher aber immer Probleme. 5:0 die Bilanz für den Deutschen, der aber definitiv eine Leistungssteigerung im Vergleich zu seinen bisherigen Matches braucht. Er muss erstmals in New York wirklich sein bestes Tennis spielen, auch wenn er das nicht hören will.
23: Wie und wo mein Tennis steht, das ist jetzt eigentlich relativ Latte.
20: Nicht Latte, nicht egal ist es, dass er seinen lang ersehnten ersten Grand-Slam-Titel bei den French Open gewonnen endlich in der Tasche hat.
23: Was mir Ruhe gibt, ist, dass ich in Paris gewonnen habe.
20: Alexander Zverev hat die Chance, dieses für ihn jetzt schon herausragende Tennisjahr zu krönen. Sehen die Fans auf der US Open-Anlage natürlich anders.
24: I think Shelton.
25: Shelton.
26: Shelton, for sure.
3: Und zum Schluss noch der Blick zur Formel 1. Da hat WM-Spitzenreiter Kimi Antonelli das Rennen auf dem neuen Kurs in Madrid gewonnen. 8. Saisonsieg für ihn. Er baute seine Führung in der Gesamtwertung nochmal aus.
2: Ja, und da drücken wir natürlich die Daumen für Alexander Zverev, dass er heute das Finale gewinnt. Und wir schauen jetzt aber erstmal, wie es nächste halbe Stunde bei uns weitergeht. Und zwar haben wir ja heute unseren langen Podcast Sonntag. Und es gibt in der nächsten halben Stunde einen Auszug aus dem Podcast Wahlkreis Ost. Da fragen wir, wie geht es weiter mit Sachsen-Anhalt und was will die AfD? Jetzt aber erstmal die ausführlichen Nachrichten.
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7: Um 19.30 Uhr mit Alexander Terhorst. Die Ministerpräsidenten von Bayern und Sachsen, Markus Söder und Michael Kretschmer, haben vor einem Scheitern der aktuellen Bundesregierung gewarnt. CSU-Chef Söder sagte vor Beginn einer Klausurtagung in München, das würde der AfD in die Hände spielen. Die Koalition müsse ihre Kommunikation verbessern und sich auf das Wesentliche konzentrieren. Kretschmer sagte mit Blick auf die Wahl in Sachsen-Anhalt, das Schlimmste, was passieren könne, sei, dass es weitergehe wie bisher. Man müsse sich den Menschen zuwenden und miteinander ins Gespräch kommen. In Reaktion auf einen Drohnenangriff auf einen ukrainischen Zug nahe der polnischen Grenze ist in Warschau ein Krisenstab einberufen worden. Der polnische Innenminister Marcin Kierwiński schrieb auf X, man nehme die Ereignisse äußerst ernst. Heute war ein Zug kurz vor der polnischen Grenze von einer russischen Drohne getroffen worden. Nach Angaben der ukrainischen Bahngesellschaft wurde von den über 200 Menschen im Zug niemand verletzt. US-Präsident Donald Trump hat Warnungen vor wachsenden Gefahren bei der künstlichen Intelligenz zurückgewiesen. Trump sagte bei einem Besuch in Irland, die USA seien China bei KI voraus, er wolle, dass das auch so bleibe. Es gebe negative Kräfte, die unbegründete Sorgen schürten. Zuvor hatte der Chef des KI-Entwicklers Anthropic ein langsameres Entwicklungstempo gefordert. Das Konkurrenzunternehmen OpenAI kündigte an, wegen Sicherheitsbedenken seinen Börsengang zu verschieben. In Gaza-Stadt sind bei israelischen Luftangriffen 2 Palästinenser getötet worden. Wie die palästinensische Nachrichtenagentur Wafa berichtet, wurden viele weitere Menschen verletzt. Das israelische Militär sprach von einer gezielten Tötung. Bei den Männern habe es sich um Hamas-Mitglieder gehandelt, die Anschläge auf Israelis vorbereitet hätten. In Berlin haben Politiker entsetzt auf eine offenbar antisemitische Attacke reagiert. Grünen-Fraktionsvorsitzender Werner Graf erklärte, die nächste Landesregierung müsse den Kampf gegen Antisemitismus verstärken. Die Linken-Fraktion teilte mit, der Angriff sei nicht hinnehmbar. Am Freitag war eine 43-Jährige von 2 Männern antisemitisch beleidigt und danach mit einer abgebrochenen Flasche attackiert worden. Sie erlitt Schnittverletzungen. Das waren die Nachrichten. Das Wetter. Die Temperaturen von 19 Uhr. In Artern leichter Regen bei 17 Grad. Dresden leichter Sprühregen 17, Eisenach leichter Regen 16, Erfurt leichter Regen 16 Grad, Gardelegen stark bewölkt 19. Magdeburg bedeckt 19, Neuhaus leichter Regen 13 Grad. Oschatz leichter Sprühregen 17, Plauen leichter Regen 15, Wernigerode bedeckt 17 Grad und in Wittenberg 18 Grad nach Regen. Die Vorhersage, heute Nacht meist stark bewölkt, gebietsweise Regen 15 bis 9 Grad. Morgen ist viele Wolken, nach Osten abziehender Regen, später Auflockerungen und trocken, 18 bis 22 Grad. Am Dienstag freundlich, trocken und spätsommerlich warm. MDR aktuell Verkehrsdienst. A4 Görlitz-Dresden zwischen Krudersdorf und Weißenberg, stockender Verkehr im Baustellenbereich, eine Dreiviertelstunde Verzögerung. A9 Richtung München zwischen Marktschorgast und Bad Berne-Kimmelkron, Stau nach einem Unfall im Baustellenbereich, hier nur 10 Minuten länger. B7 Jena-Altenburg zwischen Talbürgel und Bürgel, Behinderungen durch Bergungsarbeiten und ein Unfall im Landkreis Görlitz, hier ist die Straße zwischen Junsdorf und Waltersdorf gesperrt. Soweit der MDR aktuell Verkehrsdienst, 19.34 Uhr.
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2: Ja, und da haben wir jetzt für Sie unseren Politik-Podcast. Das Thema ist natürlich, wie geht es nun in Sachsen-Anhalt weiter? Eine Woche nach der Landtagswahl.
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0: Hallo und willkommen zum Ost-West-Ritt durch die deutsche Politikszene. Mein Name ist Malte Pieper, ich bin Redakteur und Moderator bei MDR Aktuell. Knapp 44% waren es heute vor einer Woche, die in Sachsen-Anhalt ihr Kreuz bei der AfD gemacht haben. 44%, die ein klares Signal aussenden, nicht mehr weiter so wie bisher, das ist klar. Bei weitem nicht klar ist, wie es denn tatsächlich mit Sachsen-Anhalt weitergeht. Das BSW hat sich zwar zu Gesprächen mit der AfD von Spitzenkandidat Ulrich Siegmund bereit erklärt, betont aber auch, dass es viele Bereiche gäbe, in denen man noch weit auseinander liege. CDU, SPD, Grüne und Linke haben bereits jede Einladung abgelehnt. Was heißt das nun alles für Sachsen-Anhalt, aber auch für uns alle, für ganz Deutschland? Denn die Skepsis, ja bei vielen auch die Angst vor einer AfD-geführten Landesregierung, sie ist groß. Zumal nicht nur der begnadete Verkäufer Ulrich Siegmund als möglicher Ministerpräsident im Angebot ist, sondern auch Personen im Hintergrund wie Hans-Thomas Tillschneider, der maßgeblich das ziemlich radikale Wahlprogramm der Rechtsextremen zu verantworten hat. Ich habe darüber gesprochen mit dem Hallenser Politikwissenschaftler Christian Stecker, der an der TU Darmstadt lehrt. Seine Einschätzung?
1: Zum Ersten, ich merke schon, dass es natürlich ein Rieseninteresse aus dem Westen und gleich auch ein riesiges Unverständnis, wenn man das jetzt so pauschal sagen möchte, über das Ausmaß dieses Wahlerfolges der AfD gibt. Ich sehe gleichzeitig aber auch, dass eventuell dann auch sozusagen der Westen und vor allen Dingen die West-AfD dazu beitragen könnte, dass es ihr im Osten dann doch nicht so wird, wie so die schlimmsten Befürchtungen von einigen sind, weil ja sozusagen die Ambitionen von Alice Weidel sind ja bundespolitische. Und da sind wir jetzt bei Tillschneider. Je mehr Tillschneider hier aus dieser AfD-Regierung, wenn es sie denn geben sollte, rausguckt und je weniger Siegmund, desto schlechter wird das für Alice Weidels bundespolitische Ambition sein.
0: Lassen Sie mich noch kurz einschieben. Hans-Thomas Tillschneider, nur damit man noch ein paar Stichworte bekommt, der will endlich wieder deutsch denken und nicht mehr modern denken als Landesclaim von Sachsen-Anhalt. Der will irgendwo ans Ende des 19. Jahrhunderts zurück, ist großer Fan von Bismarck. Das ist ja genau das Gegenteil im Grunde genommen der modernen Alice Weidel, wenn man so will.
1: Mhm. Soweit man das genauso pauschal, kann man das jetzt einfach mal sagen, das trifft, glaube ich, dann weitgehend zu. Und deswegen ist diese erste Landesregierung, die es geben könnte unter AfD-Führung, für Alice Weidel einfach auch sehr wichtig. Und sie wird da ihren Einfluss ausüben machen und dann eher eine Richtung, die denjenigen entgegenkommt, die eben nicht die AfD von Tillschneider hier durchgesetzt sehen wollen. Also vielleicht ohnehin auch mal so grundsätzlich, ne, das ist ja auch ein Moment der Klärung, und zwar auch der unvermeidlichen Klärung, wenn wir in einer Demokratie mit Volkssouveränität wählen wollen. Der Wähler, Sie hatten es gesagt, hat gesprochen. Es waren tatsächlich ganz viele Wähler mit ganz widersprüchlichen Interessen und auch mit einer riesigen Polarisierung. Aber es ist jetzt so, dass die AfD diese demokratische Wahl gewonnen hat und daraus auch einen klaren Anspruch ableiten kann, hier eine Regierung zu bilden. Offensichtlich keine Alleinregierung, aber eben eine Regierung. Mal sehen, was zustande kommt. Und erst dann werden wir wirklich wissen, erstens, was das Demokratieverständnis dieser AfD ist. Also lässt man jetzt vielleicht so lange wählen, bis die absolute Mehrheit zustande kommt, weil Kompromisse sind irgendwie mühsam und Kompromisse sind aus Sicht von Siegmund, zumindest klang es manchmal so, dass sich andere seinen Positionen anschließen. Vielleicht hat er so es nicht gemeint, also Stichwort Moment Erklärung. Und wir werden auch verstehen und lernen, wenn es diese AfD-Regierung gibt, was denn genau ihre Positionen sind. Na, also was bedeutet jetzt kulturfremd beispielsweise? Das müssten sie dann mal ausbuchstabieren und vor allen Dingen, wie das vielleicht mit den Interessen eines Landes zu vereinbaren ist, was wahnsinnig überaltert ist, ja, und eventuell auch auf die Arbeit, und da nutze ich sozusagen das Zitat, kulturfremder Fachkräfte angewiesen ist.
0: Haben Sie irgendeine Idee, was damit passieren könnte?
1: Naja, ehrlicherweise möchte ich mir nicht dieses maximale Bedrohungsszenario zu eigen machen, auch wenn ich gar nicht abstreiten kann, das wissen wir alle nicht, dass es am Ende sich irgendwie realisieren könnte, aber die Maximalerzählung ist ja so ein Stück weit, die hat Robert Pausch gesetzt, der immer sehr schön auch analytisch und wortgewaltig beschreibt. Der Ernstfall ist jetzt, und in dieser Kolumne kommt der Satz vor, dass der künftige mögliche Staatskanzleichef von Siegmund früher mal in einem Zeltlager der verfassungsfeindlichen
0: Heimattreuen Deutschen Jugend,
1: HDJ
0: abgekürzt.
1: Ja, genau. Ne? Und da ist wohl ein Foto mit einem Zelt, und auf dem Zelt ist der Aufkleber oder der Aufsticker Führerbunker. Ja, und das Bild ist jetzt sozusagen der Referenzrahmen. Und jetzt stelle ich mich hier hin und sage, es ist erstmal unvermeidlich, dass wir jetzt erst herausfinden können, wofür diese Partei steht. Und eventuell ist der Rechtsextremismus, der ihr von vielen zugeschrieben wird, einschließlich des Landesamtes für Verfassungsschutzes, durchaus Bestandteil dieser Partei, ein relevanter Bestandteil dieser Partei, aber eventuell ist er nicht mehrheitsfähig.
5: Dann versuche ich es mal genau mit dieser Frage. Wenn man Patrick Haar, um den geht es, so heißt der Mann, quasi, manche beschreiben ihn als die Spinne im Netz oder den Spiritus Rector oder wie auch immer, der hinter der Kampagne steht, enger Vertrauter von Ulrich Siegmund. Wenn man den fragt, wie diese Geschichte mit der heimattreuen deutschen Jugend war, dann sagt er, ich übersetze mal frei, jugendliche Verirrung, das ist 20 Jahre her. Kann man ihm da nicht einfach folgen oder ist es eigentlich legitim, wenn man das immer noch wieder rausholt?
1: Naja, wenn ich mit aus Sicht von einigen völlig unangemessenen Vergleichen mal kommen darf, das ist offensichtlich Teil seiner Biografie und auch da werden wir rausfinden, wenn er denn Staatskanzleichef wird, was aus ihm geworden ist und ob er das noch ist und inwieweit er das irgendwie umsetzen wird. Und der unangemessene, aus Sicht von einigen unangemessene Vergleich wäre jetzt, ist man denn als Polizisten mit Steinebewerfer jemals legitimer Außenminister?
5: Wir reden von Joschka Fischer.
1: Und das hat die Republik herausgefunden, ja, dass es dann sozusagen aus einer Radikalität aus der anderen Richtung durchaus Potenzial für Moderation gibt. Und tatsächlich, also mir ist das nicht bekannt, vielleicht dem Verfassungsschutz und vielleicht auch Ulrich Siegmund, der da ja auch mal so etwas laviert, dass er darüber kaum gesprochen hätte, aber dass er lange vertrauensvoll mit ihm zusammenarbeitet. Das wird sich sozusagen zeigen und ich bitte darum, dass das nicht irgendwie als Verharmlosung gesehen wird, sondern es ist einfach die Akzeptanz, dass dann dieser Mensch auch zu einem politischen Personal gehört, das in diesem Bundesland eine Wahl insofern gewonnen hat, dass zumindest die Regierungsbildungsfunktion ihr erstmal zukommt.
5: Ist das Problem nicht bei der AfD, ich will jetzt hier gar nichts verharmlosen, aber ist das Problem nicht eigentlich, wir sind gewöhnt, Parteiprogramme, Aussagen von SPD, CDU, FDP, wir sind gewöhnt, das zu lesen, zu dechiffrieren, was es am Ende bedeutet. Ist nicht das Problem bei der AfD, dass wir das nicht können und dass uns das Zutrauen fehlt, dass was immer da aufgeschrieben worden ist, nicht eins zu eins umgesetzt wird?
1: Ja, ich würde sogar, nehme gerne die Rolle an, hier auch ein bisschen mal kontrovers, auch nochmal dagegen zu argumentieren und Ihr Argument nochmal zu verstärken. Ist es vielleicht auch das Problem dieser Gesellschaft, dass die AfD über eine wahnsinnig polarisierte Thematik, nämlich die Zuwanderungsthematik, in die Welt kommt, die Interessen von Wählern aufgreift und gleichzeitig auf eine harte Gegenreaktion der etablierten Parteien trifft, die sich vor allen Dingen darin äußert, dass man eine maximale Bedrohungserzählung entwickelt. Also die Brandmauer ist ja moralisch legitimiert mit nichts Wenigeren. Das hat der Bundeskanzler in der Generaldebatte vertreten. Remigration, ein völlig mehrdeutiger Begriff, bedeutet ethnische Säuberung. Diese Partei steht in der Tradition des größten Menschheitsverbrechens. Das ist eine Nazi-Partei. Man könnte es fortsetzen, wenn man mit ihr auch nur ein Gesetz gemeinsam macht, was eigentlich eine Position der Union ist, damals Zustrombegrenzungsgesetz, dann ist es die Öffnung des Tors zur Hölle. Und ich habe den Wahlkampf auch so wahrgenommen, dass die etablierten Parteien ganz viele Bedrohungserzählungen entwickelt haben. Also behinderte Kinder werden jetzt massiv benachteiligt. Also es gab ganz viele dieser Erzählungen. Ulrich Siegmund hat sich vor seine Followerschaft gestellt auf Insta und auf TikTok und hat dann einfach das dekonstruiert. Nein, es geht zum Teil der AfD, das sagt sie so, auch zu einer Rückkehr zum Rechtsbestand von ja ungefähr 1998. Und natürlich ist das akkurat beschrieben als rückwärtsgewandt, aber als Menschen, denen vielleicht bestimmte Entwicklungen gegen den Strich ging, dürfen auch rückwärtsgewandte Politik wollen. Und was das jetzt genau bedeutet, das finden wir eben erst raus, wenn diese Partei tatsächlich hier Politik machen kann. Und vielleicht noch ein Satz dazu. Und ich würde mir das dann auch ein Stück weit von dieser Partei wünschen, wenn sie jetzt dann auch die Versöhnerin sein möchte, als die sich dann Siegmund geriert, dass man sich dann irgendwie auch hinstellt und wenn man mit diesen Ängsten konfrontiert wird, dass man irgendwie nicht zurückblafft, das haben euch irgendwelche linken NGOs erzählt, sondern das einfach auch mal empathisch aufgreift und das in einem ruhigen Ton erklärt, dass es eventuell nicht so ist. Aber wir brauchen uns auch nichts vormachen. Diese Partei ist für einen Politikwechsel gewählt worden, den viele Menschen wollen. Und das ist auch Demokratie und auch rechtsstaatliche Demokratie, dass in den Bahnen dieses Rechtsstaates die AfD diese Projekte auch wird umsetzen dürfen, sobald sie dafür parlamentarische Mehrheiten findet.
5: Ich weiß, dass das jetzt schon vielen wehtut, aber tun wir noch ein bisschen mehr weh. Es gibt ja den Satz, only Nixon can go to China. Besagt, kann möglicherweise auch nur die, also anders ausgedrückt, nehmen wir das historisch, es brauchte quasi die SPD, um die Agenda 2010 durchzusetzen, die Sozialreform. Es brauchte andersrum die CDU, um die europäische Einigung so hinzubekommen, wie sie denn eigentlich ist. Es brauchte auch die CDU, um die Migrationspolitik so zu machen, wie sie denn war oder wie man sie 2015 gelöst hat. Braucht es möglicherweise die AfD, um genau diese Versöhnung hinzubekommen zwischen einer Migrationspolitik, die in den Augen wichtiger Teile der Gesellschaft übertrieben worden ist, wieder auf ein Normalmaß zurückzustufen?
1: Naja, da wäre ich so ein bisschen skeptisch. Also das ist für mich ja auch die eigentliche Tragik dieser Demokratie, dass sie sich so maximal, also einerseits ausmobilisiert hat. Ne? Ich nenne, eine größere Wahlbeteiligung ist in diesem überalterten Bundesland fast gar nicht denkbar. Und gleichzeitig hat sich's ja auch auspolarisiert in dem Sinne, dass wirklich fast die eine Hälfte jeweils glaubt, das Land vor der anderen Hälfte und ihren Politikern retten zu müssen. Und sozusagen in meinem, wenn ich am Schreibtisch sitze, dann denke ich eher oder hätte ich eher daran gedacht, wie gesagt, ich vertrete diese Argumente zumindest vom Anspruch her als völlig parteipolitisch neutraler Beobachter. Ich hätte mir eher gewünscht, dass diese Union als Scharnierpartei zwischen links und rechts nochmal in der Lage sein wird, die AfD und ihre Wähler einzubinden und auch aber dieses Arrangement zu eröffnen, ohne dass ich jetzt hier wieder mit meiner spleenigen Idee von flexiblen Mehrheiten durchkommen will. Die hat sich ja auch tatsächlich ja überholt, ohne eingeholt worden zu sein. Aber das hätte ich irgendwie realistisch gefunden, weil die Tragik für alle Brandmauer-Ultras muss sein, dass wenn man so halbwegs akzeptiert, dass ohne Brandmauer die AfD vielleicht nicht so wahnsinnig groß geworden wäre, dass jetzt sozusagen eine sowieso vom Ansatz her Ressentiment geladene Partei durch die Stigmatisierung Menschenfeinde sozusagen nochmal zusätzlich Ressentiment geladen in das andere Extrem rutscht, nämlich ja eine Regierung anführen zu können, fast vielleicht eine Alleinregierung. Also das ist die Tragik und da muss man auch sagen, ein bisschen die Vergeblichkeit anerkennen, das ist eine denkbar schlechte Voraussetzung, dass hier irgendwie versöhnerische und nicht maximal majoritär exkludierende Politik gemacht wird.
5: Aber ich meine, wir sind jetzt bei was wäre wenn, aber wie hätte denn diese Scharnier, namens CDU aussehen sollen konkret? Oder wie könnte es jetzt aussehen?
1: Naja, wenn ich ein bisschen spinnen darf, ich komme ja aus der Uni, da darf man das, ne? Das vielleicht auch nochmal als Hinweis, ich bin ja kein politischer Amtsträger und politische Amtsträger können dann sich raussuchen, was sie dafür plausibel oder nicht plausibel finden. Das Abschiedsgeschenk von Rainer Haselhoff an Sven Schulze hätte sein müssen. Diese Brandmauer war insofern ein Fehler, als dass wir darüber offensichtlich die Interessen und Bedürfnisse von ganz vielen Wählern ignoriert haben. Und die AfD ist immer stärker geworden und es gehört zum politischen Realismus dazu, erstens anzuerkennen, dass die Wähler, die jetzt AfD wählen, nicht etwa wollen, dass wir die wegregieren, Probleme lösen, sondern dass wir mit dieser Partei uns auseinandersetzen in einem demokratischen Wettbewerb, weil die Wähler die Problembeschreibung dieser Partei und die Konzepte dieser Partei möchten. Und zweitens, dass wir dann darüber auch eben nicht einer wachsenden Gruppe von Sachsen-Anhaltern irgendwie mitteilen, übrigens ihr wählt Faschisten oder, das kommt ja auch noch dazu, Kommunisten. Also letztlich, wenn man die Unvereinbarkeitsbeschlüsse ernst genommen hätte, hat die Union ja weit über 55% der Wähler in irgendeiner Form insofern zumindest stigmatisiert, als dass die Parteien, die sie gewählt haben, so pfui sind, dass man auf keinen Fall mit ihnen zusammenarbeiten kann. Also das wäre dann das Abschiedsgeschenk von Haselhoff gewesen. Die Brandmauer war ein Fehler. Sven Schulze möge den Stil der Politik an dieses polarisierte, fragmentierte Parteiensystem anpassen. Es muss möglich sein, entlang roter Linien, wie das Andreas Rötter der Union ja schon vor 3 Jahren vorgeschlagen hat, auch mit der AfD Mehrheiten zu bilden. Und es muss möglich sein, dann auch Mehrheiten wieder mit SPD und Linken zu bilden. Und es wäre ein Unverständnis des Parlamentarismus, wenn sich links hinstellt und sagt, ihr habt übrigens gestern, ich polemisiere jetzt einfach mal, ihr habt gestern mit den Faschisten eine faschistische Grunderwerbssteuersenkung gemacht und deswegen machen wir mit euch jetzt keine Politik. So kann das nicht funktionieren. Ja, wir müssen irgendwie miteinander zurechtkommen und das ist Aufgabe unserer Parteien. Unsere Parteien müssen in unserem Namen irgendwie miteinander zurechtkommen und können sich nicht in einer maximalen Polarisierung und Stigmatisierung zurückziehen, die ja auch auf die Gesellschaft zurückfällt.
5: Im Grunde genommen wurde ja seit 2013, seit es die AfD gibt, die Nazi-Keule geschwungen. Das musste erst Bernd Lucke ertragen, dann Frauke Petry und so weiter, bis wir heute da sind, dass wir das kaum mehr steigern können, wenn merkwürdige Gestalten aus der AfD, die es ja auch gibt, sagen wir es mal freundlich so, sich äußern. Ist das quasi der erste Schritt, dass wir diese Nazi, weil Sie gerade den Faschismusbegriff benutzt haben, ist das erste, dass wir die Nazi-Keule einpacken müssen?
1: Die Nazi-Keule hätte wohl niemals ausgepackt werden dürfen, auch aus strategischen Gründen. Für die Union ist das ja die große Tragik, dass sie das Scheitern der Brandmauer hier jetzt zu einem Zeitpunkt feststellt, wo ein souveränes Umsteuern gar nicht möglich ist. Und das ist auch deswegen nicht möglich, weil die Union ja dieselbe Bedrohungserzählung erzählt hat wie die Linke. Also es gibt keinen Unterschied aus meiner Sicht zwischen sozusagen der Größe der Nazi-Keule und der Stärke, mit der sie geschwungen wurde, zwischen Union und Linke. Sie hätte niemals ausgepackt werden dürfen, und da sind wir auch wieder ein Stück weit bei der Vergeblichkeit. Da sie aber eigentlich die ganze Zeit die Auseinandersetzung mit der Partei und darüber auch mit ihren Wählern dominierte, sind wir in eine verfahrene Situation gekommen. Aber klar, wir müssen auch nach vorne gucken. Möge sie eingepackt werden und möge man jetzt vielleicht auch tatsächlich versuchen, thematisch irgendwie zu gucken, wie man dann vielleicht auch mal, ja, zum Beispiel einen Führerscheinzuschuss für Azubis zwischen AfD und Linken irgendwie verhandelt und darüber vielleicht feststellt oder zumindest seinen Wählern signalisiert, ja übrigens, ihr seid vielleicht doch nicht die Wähler von Menschenfeinden und Volksverrätern, sondern ihr habt legitime Interessen, die wir anerkennen und die wir irgendwie versuchen, gemeinsam konstruktiv miteinander zu verarbeiten.
5: Aber ist das Problem nicht, dass beispielsweise für die Linke

0: Grotesk, ehrlicherweise finde, ist diese Abstimmung im Sächsischen Landtag, wo zum Tierwohl ein Antrag der grünen Oppositionsfraktion eingebracht wurde und die mit AfD-Stimmen durchkommt. Man müsste sich als Politiker mit Überzeugung hinstellen und sagen, toll, wir haben als Oppositionsfraktion für eine eigene Position eine Mehrheit bekommen. Was hat man gemacht? Man hat sich bitterlich dafür geschämt und fing irgendwie auch an, ja schon auch demokratisch regressiv davon zu schwadronieren, dass es künftig möglich sein sollte, solche Abstimmungen nachträglich zu annullieren. Also das ist auch eine Art, den Parlamentarismus zu delegitimieren, aber ich gebe Ihnen völlig recht, das ist auch eine Mobilisierungserzählung, vor allen Dingen von Grünen. Und der Linken, in Sachsen-Anhalt hat es vor allen Dingen den Grünen genutzt. Ich schiele da eher so ein bisschen auf die SPD, die, wenn sie sich zumindest noch als die Partei verstehen möchte, die zumindest ein paar der, glaube ich, 60% Arbeiter zurückhaben möchte, die AfD gewählt haben, dann muss sie vielleicht auch mal die Partei entkriminalisieren, die ihre ehemaligen Wählerinnen und Wähler jetzt wählen. Und das geschieht vielleicht am ehesten darüber, dass man mal bei einzelnen Themen schaut, ob man irgendwie zusammenpasst.
1: Aber im Grunde genommen haben Sie mich jetzt auch genau da, wo ich eigentlich auch hin wollte. An welcher Stelle muss ich denn tatsächlich Angst bekommen, wenn ich hier eine AfD-geführte Regierung habe?
0: Ja, spätestens an der Stelle, wenn politische Entscheidungen getroffen werden, von denen man sich dann direkt bedroht fühlt, die auch beispielsweise Bürgerrechte verletzen, die, wenn zum Beispiel die Abschiebehaftzentren eingerichtet werden, dann bestimmte Verfahrensrechte verletzen, Brutalität von Sicherheitsbehörden tolerieren, dazu ermuntern. Und dann in einem nächsten Schritt, wenn die juristische Gegenreaktion, also beispielsweise Entscheidungen von Verwaltungsgerichten und dergleichen, einfach übergangen werden. Also da braucht man sich eben auch nichts vormachen. So eine Exekutive kann ganz viel machen. Und das darf man nicht unterschätzen. Es ist ein dramatischer Moment der Klärung, der auch gründlich schiefgehen kann. Allein mir fällt nicht ein, wie wir, wenn wir uns demokratisch mit Volkssouveränität regieren wollen, wie wir ihnen entkommen. Also wir werden das jetzt wohl oder übel erfahren und entweder feststellen, dass diese Partei eben eine rechtsnationale Partei ist, die Interessen ihrer Wähler vertritt, oder dann doch eine Partei, wo die rechtsextremen Strömungen doch so stark sind, dass sie die Politik bestimmen.
1: Ganz schön hoher Einsatz.
0: Was ist die Alternative? Also dieser Einsatz, wie gesagt, das wäre auch mein Vorwurf, die AfD wäre ohne die Brandmauer in einer frühen Konfrontation bei einzelnen Themen niemals so stark geworden. Aber was ist die Alternative? Also die Alternative wäre eine autoritäre sozusagen Einschränkung dieser Demokratie, sozusagen Demokratie, Schutz durch Demokratieminderung. Und das ist eben auch mit Risiken behaftet. Also spinnen wir doch mal und sagen, in 5 Jahren sitzen wir vielleicht wieder zusammen und denken, hätten wir sie damals verboten? Und jetzt denken wir mal, jetzt wird sie mal verboten. Wie geht denn das Szenario? Also wie geht das Szenario aus, wenn ich jetzt 44% der Ostdeutschen mitteile, übrigens die Partei, von der ihr glaubt, dass sie eure Interessen vertritt, die verbieten wir jetzt.
1: Ja gut, aber wir haben doch die Pflicht, sie zu verbieten. Wenn wir eine Partei haben, von der das Bundesverfassungsgericht feststellt, und es geht ja um ein Verbotsverfahren, also ja, bei dem man quasi prüft, wie viele Argumente liegen vor, wie viel kann man am Ende nachweisen, und sollte Karlsruhe zu dem Ergebnis kommen, diese Partei arbeitet ganz aktiv gegen die freiheitlich-demokratische Grundordnung, haben wir doch gar keine Wahl, dann müssen wir sie doch verbieten.
0: Genau, nee, also ich würde diesen, natürlich erkenne ich diesen Bestandteil, diesen besonderen Bestandteil der deutschen Verfassung an, nur wie gesagt, wenn ich etwas von ethnischen Säuberungen und in der Tradition des größten Menschheitsverbrechens stehend schwadroniere, muss ich eher vorvorgestern in Karlsruhe gewesen sein. Keiner der Akteure, die ständig raunen, wie zum Beispiel auch Wüst, man müsste jetzt irgendwie dieses Verbotsverfahren weiter verfolgen, haben wirklich diesen Schritt gegangen. Und dann kann man auch nochmal sagen, wenn sie diesen Schritt gegangen wären, ob das für eine pluralistische Demokratie irgendwie so gut ist, oder ob der Weg, dass man irgendwie diesen Pluralismus sich aus sich selbst heraus stabilisieren lässt und dann irgendwie auch sagt, mit Verfassungsfeinden, wenn wir die ins Geschäft ziehen, werden die niemals in die Lage kommen, absolute Mehrheiten zu bekommen. Dann ist das vielleicht die strategisch klügste Art, mit ihnen umzugehen, als sie zu verbieten. Demokratie ist Unsicherheit, und alles, was wir hier sagen, dafür gibt es keine irgendwie Gesetzmäßigkeiten, auf die wir uns ja berufen können. Jeder Pfad hat bestimmte Risiken, und ich plädiere eben für den Pfad der offenen Auseinandersetzung zwischen politisch Gleichen und dem Anerkenntnis dieser vielen unterschiedlichen Interessen, die es gibt und die irgendwie friedlich miteinander ausgehandelt werden müssen. Und bislang ist uns das alles, würde ich auch sagen, relativ gut gelungen.
1: Jetzt hat so manch einer in den vergangenen Minuten da gesessen und dem ist ein bisschen schummrig geworden über das, was wir gerade gesprochen haben, über die Perspektiven und was möglicherweise passiert ist.

0: Man soll ja immer konstruktiv positiv aus so einem Gespräch rausgehen. Was ist der positive Ausblick von Christian Stecker?
1: Naja, zunächst teile ich das und es tut mir auch leid, wenn ich dann die Stimmung verdorben habe und vielleicht auch irgendwelche Verdachte erregt habe. Und ich war jetzt auch viel unterwegs und war dann auch ein bisschen immer neidisch auf die Leute, deren Aufgabe eigentlich Analyse ist, dass sie sich untergehakt haben und sich erstmal Sorgen gemacht haben, weil das natürlich auch ein tolles Gefühl ist, sich gegen eine ganz große Gefahr irgendwie abzugrenzen. Da war ich immer ein bisschen neidisch, aber das ist eben nicht meine Aufgabe. Was ist meine große Hoffnung? Meine große Hoffnung ist, etwas pathetisch gesagt, dass vor allen Dingen hier im Osten natürlich nicht alle, wie das immer erzählt wurde, die Demokratie erkämpft haben, aber dass sie doch alle diese Demokratie, auch wenn wir in Umfragen schauen, enorm schätzen. 95% der Ostdeutschen sagen, Demokratie ist die beste Idee, wie wir uns regieren. Ganz viele sagen, aber wie das hier funktioniert, damit sind wir sehr unzufrieden. Aber überhaupt mit dieser Idee, dass wir uns als politisch Gleiche irgendwie begegnen und miteinander Politik machen, dass die so stark ist, daran glaube ich. Und dass daraus die Möglichkeit weiter besteht, dass wir friedlich miteinander unsere Konflikte austragen. Die Hoffnung habe ich, dass wir das nicht verlernen und dass das die AfD auch nicht abschaffen möchte.
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3: Und an dieser Stelle werfen wir einen Blick auf das Wetter in Sachsen, Sachsen-Anhalt und Thüringen. In der Nacht gibt es viele Wolken und vor allem in Thüringen und Sachsen regnet es. Später wird es dann von Niedersachsen her trockener. Tiefstwerte recht frische 15 bis 9 Grad. Morgen dann über Sachsen abziehender Regen, danach bleibt es überall trocken und im Laufe des Nachmittags kommt dann auch immer mehr die Sonne durch. Recht angenehme Temperaturen morgen 18 bis 22 Grad. Und gucken wir auf die folgenden Tage in der neuen Woche. Am Dienstag freundlich, trocken und spätsommerlich warm. Und am Mittwoch dann meist stark bewölkt. Dann gibt es durchziehende Schauer oder Gewitter mit maximal 19 Grad und es wird wieder kühler. Am Donnerstag dann heiter bis wolkig mit örtlichen Schauern und nur noch mäßig warm.
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3: Und ab 20.15 Uhr geht dann hier auch weiter mit dem ARD-Info-Abend. Und vorher haben wir noch diese Themen für Sie vorbereitet. Der russische Angriff nahe der polnischen Grenze auf einen Zug wird uns beschäftigen. Da ist ja eine Drohne in die Lok eines Intercities eingeschlagen auf ukrainischer Seite. Und wir schauen auch auf die Krise am Golf. Der Vormarsch der Houthis bringt Saudi-Arabien nämlich reichlich mit Rängnis und lässt auch die Preise auf dem Weltölmarkt steigen. Das haben wir für Sie vorbereitet. Jetzt gibt es ja aber erstmal den ausführlichen Nachrichtenüberblick.

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1: Um 20 Uhr mit Alexander Terhorst. Die Ministerpräsidenten von Bayern und Sachsen, Markus Söder und Michael Kretschmer, haben vor einem Scheitern der aktuellen Bundesregierung gewarnt. CSU-Chef Söder sagte vor Beginn einer Klausurtagung in München, das würde die AfD in die Hände spielen. Die Koalition müsse ihre Kommunikation verbessern und sich auf das Wesentliche konzentrieren. Kretschmer sagte mit Blick auf die Wahl in Sachsen-Anhalt, das Schlimmste, was passieren könne, sei, dass es weitergehe wie bisher. Man müsse sich den Menschen zuwenden und miteinander ins Gespräch kommen. In Reaktion auf Drohnenangriffe auf einen ukrainischen Zug nahe der polnischen Grenze ist in Warschau ein Krisenstab einberufen worden. Der polnische Innenminister Marcin Kierwiński schrieb auf X, man nehme die Ereignisse ernst. Außenminister Radosław Sikorski erklärte, Putin eskaliere. Heute war ein Zug kurz vor der polnischen Grenze von einer russischen Drohne getroffen worden. Nach Angaben der ukrainischen Bahngesellschaft wurde von den über 200 Menschen im Zug niemand verletzt. Laut Medienberichten wurde ein weiterer Zug attackiert, in dem unter anderem ein Berater von Bundeskanzler Friedrich Merz saß. Kanadas Premier Mark Carney strebt eine engere Anbindung an die Europäische Union an. Das Wall Street Journal berichtet, Carney prüfe, ob sein Land ein assoziiertes Mitglied der EU werden könne. Brüssel stehe der Idee offen gegenüber. Erörtert werde der freie Verkehr von Waren, Dienstleistungen und Arbeitskräften, die in strategische Lieferketten eingebunden seien. Der diesjährige Tag des offenen Denkmals ist von den Veranstaltern als großer Erfolg bewertet worden. Die Deutsche Stiftung Denkmalschutz sprach von mehreren Millionen Besuchern im ganzen Land. 7000 Denkmale, die sonst geschlossen sind, seien geöffnet gewesen. Etwa 2200 Städte und Gemeinden hätten sich beteiligt. Zu den Städten zählten Schlösser, Fachwerkhäuser, Industriedenkmale und ganze denkmalgeschützte Siedlungen. In der Fußball-Bundesliga hat Bayern München den Aufsteiger SV Elversberg 2:1 geschlagen. Damit belegen die Bayern aktuell den 4. Tabellenplatz, Elversberg den 6. Zuvor hatte RB Leipzig den HSV mit 5:0 besiegt. In der 2. Liga hat Hertha BSC die Tabellenspitze verteidigt, die Berliner gewannen Osnabrück 3:1, Heidenheim schlug Holstein Kiel 1:0 und Karlsruhe unterlag Energie Cottbus mit 0:3. Das waren die Nachrichten. Das Wetter, heute Nacht nach Südosten abziehender Regen, an den Alpen länger anhaltend, sonst meist trocken und Auflockerungen, örtlich Nebel, 15 bis 7 Grad. Morgen am Alpenrand und im Südosten Deutschlands zunächst stark bewölkt und etwas Regen, sonst Nebel, heiter bis wolkig, 18 bis 26 Grad. Die Zeit, es wird 20 Uhr und 3 Minuten. MDR Verkehrsdienst. A4 Görlitz-Dresden zwischen Kudersdorf und Weißenberg stockender Verkehr im Baustellenbereich, 10 Minuten Verzögerung. A9 Richtung München zwischen Markt Schorgast und Bad Berneck-Himmelkron Stau nach einem Unfall im Baustellenbereich, hier 20 Minuten länger. B7 Jena-Altenburg zwischen Talbürgel und Bürgel Behinderungen durch Bergungsarbeiten. Im Erzgebirgskreis ist die Straße zwischen Erlabrunn und Steinheidel nach einem Unfall gesperrt und im Landkreis Görlitz ebenfalls eine Straßensperrung zwischen Jonsdorf und Waltersdorf wegen Bergungsarbeiten. Soweit der MDR-Verkehrsdienst, die Zeit 20.04 Uhr.
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2: Noch gute 10 Minuten begleitet Sie Dirk Jacobs durch diesen Sonntagabend hier bei MDR aktuell. Ein russischer Angriff auf die Westukraine ist jetzt sehr nah an die polnische Grenze gerückt. Dabei traf eine Drohne die Lok eines Zuges, der von Kiew nach Warschau unterwegs war, und zwar noch auf ukrainischer Seite. Verletzt wurde niemand, da noch rechtzeitig eine Warnung rausgegeben wurde. Florian Kellermann zur aktuellen Situation.
3: Der getroffene Zug war auf einer der beiden Verbindungsrouten zwischen der Ukraine und Polen unterwegs. Internationale Gäste kommen in der Regel über diese Strecken ins Land. Einige von ihnen kehrten in der Nacht auf Sonntag von einer internationalen Konferenz in Kiew zurück. Ein Sonderzug mit Politikerinnen und Wissenschaftlern befand sich im Moment des Angriffs auf der gleichen Strecke Richtung Warschau. Auch ihr Zug sei vorsichtshalber evakuiert worden, so Moritz Schularik, Präsident des Kiel-Instituts für Weltwirtschaft zur ARD.
4: Es war etwa 5 Uhr morgens. Wir wurden geweckt von den ukrainischen Bahnmitarbeitern. Unsere Sachen schnell zusammengepackt, sind zum Ausgang gegangen. Einige waren schon auf dem Bahnsteig. Dann hieß es aber ganz schnell wieder einsteigen. Es geht doch weiter. Der Zug ist dann mit offenen Türen wieder angefahren und Richtung polnische Grenze.
3: Der Angriff gerade zu diesem Zeitpunkt, gerade auf dieser Strecke, sei möglicherweise kein Zufall, meint Alexander Olech, Chefredakteur des polnischen Internetportals zu Verteidigungsfragen Defense24. Wenn ein westlicher Politiker in die Ukraine reist, dann unterstützt er damit die Ukraine. Wenn nun die Gefahr besteht, dass er stirbt oder auch nur verletzt wird, dann zeigt Russland ihnen so, kommt nicht, seid nicht solidarisch. Die Drohne habe die Lokomotive des Passagierzugs getroffen, teilte die staatliche ukrainische Eisenbahngesellschaft mit. Es sei jedoch niemand verletzt worden. Alle Passagiere hätten den Zug bereits verlassen, als die Drohne einschlug. Seit März müssen Passagierzüge in der Ukraine anhalten und geräumt werden, wenn die Gefahr eines Angriffs besteht. Bis vor kurzem waren jedoch vor allem Züge in grenznahen Regionen zu Russland betroffen, insbesondere im Osten des Landes. Der ukrainische Außenminister Andriy Sybiha nannte den russischen Angriff in sozialen Netzwerken barbarisch. Putins Terror klopft direkt an die Türen der EU und der NATO, so Sybiha. Er rief die westlichen Partner der Ukraine dazu auf, ihre Sanktionen gegen Russland zu verstärken. Bereits am Samstag hatte eine Drohne einen Passagierzug bei Lutsk getroffen. Russland verstärkte in den vergangenen Tagen Drohnenangriffe, vor allem im Westen des Landes, erklärte auch Roman Romanyuk, Leiter der Militärverwaltung im Bezirk, dem Fernsehsender Suspilne. Die Region Volhynien befindet sich relativ weit weg von der Front und von der Russischen Föderation. Im Luftraum über unserer Region haben sich aber schon über 1000 Langstreckendrohnen vom Typ Shahed befunden. Die Attacke auf Lutsk galt insbesondere der Bahninfrastruktur. Der unmittelbar an der Grenze zu Polen getroffene Zug setzte seine Fahrt mit mehr als 6 Stunden Verspätung fort und traf am Sonntag kurz vor 16 Uhr in Warschau ein.
2: Soweit der Bericht von Florian Kellermann. Und von einem Krisenherd geht es jetzt zum nächsten. Für Saudi-Arabien gerät der Angriff der USA auf den Iran mit all seinen Folgen immer mehr zu einer Katastrophe. Verbündete des Irans bauen immer weiter Druck auf. So hat die Houthi-Miliz nach ihrem Vormarsch im Jemen ihre Angriffe nun auf Saudi-Arabien ausgeweitet. Und zudem gewinnt sie die Kontrolle über eine weitere Tankerroute. Die USA wollen sich allerdings zurückhalten. Andra Osios berichtet.
5: Wenn man Trump glauben möchte, dann gibt es am Golf bald keine Probleme mehr. Alles werde gut und schön verlaufen, erklärte der US-Präsident am Wochenende. Die Houthi aus dem Jemen hätten ihn angerufen und versprochen, nicht gegen ihn zu kämpfen. Damit scheint sich für Trump dieses Problem vorerst erledigt zu haben. Was die Eskalation für die engen Verbündeten am Golf, vor allem für Saudi-Arabien, bedeutet, für Trump offensichtlich Nebensache. Die Houthi geben sich kämpferisch. Innerhalb von wenigen Tagen hat die Miliz die Westküste des Jemen erobert und damit die wichtige Meerenge Bab el-Mandab. Damit ist nach der Straße von Hormuz die nächste Meerenge unter, wenn auch indirektem Einfluss des Iran, denn die Houthi gelten als iranische Verbündete. Die Kontrolle über Bab el-Mandab ist für Iran und die Houthi ein enormer Vorteil, sagt Adam Barron vom US-amerikanischen Think Tank The New America Foundation bei France 24. Wie die Straße von Hormuz ist auch Bab el-Mandab ein Nadelöhr für die Schifffahrt. Wenn beide Gruppen in der Lage wären, den Schiffsverkehr sowohl im Roten Meer als auch im Golf wirksam zu stören, wäre das ein gewaltiges Druckmittel. Auch wenn die Houthi zunächst zugesichert haben, keine internationalen Schiffe anzugreifen, für einen Akteur ist die Lage jetzt schon eine Katastrophe. Saudi-Arabien. Zahlreiche Frachter mit saudischem Öl passierten bislang die Meerenge Bab el-Mandab und werden jetzt daran gehindert. Die Saudis konnten nach Beginn des US-Iran-Kriegs eine Ausweichroute für den Ölexport entwickeln. Das Öl wurde via Pipeline zum Roten Meer gepumpt, dann am Hafen Yanbu verschifft und durch die Meerenge Bab el-Mandab vor allem Richtung Asien transportiert. Damit ist nun in doppelter Hinsicht Schluss. Die Meerenge unter Husi-Kontrolle, die Pipeline nach Yanbu gleichzeitig unter Beschuss. Aus dem Irak attackierten mutmaßlich pro-iranische Milizen am Wochenende die Pipeline. Saudi-Arabien stellte daraufhin aus Sicherheitsgründen, wie es hieß, den Öltransport via Pipeline ein. Der Iran hat seine Strategie geändert, sagt Ibrahim Freihard, Professor für internationale Konflikte am Doha-Institut in Katar bei Al Jazeera. Das neue Motto: Angriff ist die beste Verteidigung. Iran hat Medienberichten zufolge einen Teil seines Einflusses an der Straße von Hormus verloren. Daher will er das durch eine Ausweitung des Konflikts auf die gesamte Region kompensieren. Diese Gleichzeitigkeit der Angriffe ist wohl kein Zufall. Der Vormarsch der Husi an Bab el-Mandab und der Angriff auf die saudische Pipeline. Die Folgen für die Weltwirtschaft: besorgniserregend. Ist Saudi-Arabien doch der weltweit größte Ölexporteur? Droht der nächste Ölpreisschock? Die Ölpreise sind bereits deutlich gestiegen. Wie verhalten sich jetzt die Saudis? Für Saudi-Arabien sind die Husi eine große Bedrohung. Eigentlich möchten sich die Saudis aus dem Jemen lieber raushalten, aber ihre nationale Sicherheit steht massiv unter Druck. Sie befinden sich also in einer schwierigen Lage. Saudi-Arabien steht politisch zunehmend unter Druck und fühlt sich vom einstigen engen Partner USA alleingelassen. Kronprinz Mohammed bin Salman soll Trump in den vergangenen Tagen Medienberichten zufolge um Hilfe gebeten haben. Erfolglos. Salel Imtiri, Politikanalyst aus Kuwait. Die USA sagen, dass iranische Stellvertreter hinter diesem Angriff stecken. Sie sehen jedoch einen Angriff auf ihre Verbündeten nicht als Gefährdung ihrer Interessen. Das wirft die Frage auf, wie weit reicht der amerikanische Sicherheitsschirm für die Länder der Region überhaupt noch? Ausgerechnet in dieser angespannten Gemengelage nun das Gesprächsangebot von Seiten des Iran. Man wolle mit den Golfstaaten Oman und Irak über die Straße von Hormus verhandeln. Bahrain erklärte bereits, nicht teilzunehmen. Hofft der Iran so, eine Lösung für Hormus zu finden, die an den USA vorbeiverhandelt wird, damit die Blockade auch für den Iran irgendwann endet? Wenn sich die Golfstaaten auf das Gesprächsangebot mit dem Iran einlassen, düpieren sie die USA. Andererseits, Trump hat ja offenbar eh wenig Interesse einzuschreiten, nachdem er den Konflikt im Februar angezettelt hat. Hauptsache, es verläuft am Ende alles gut und schön.
2: Ein Bericht von Anna Ursius. In Indonesien ist eine Fähre mit mehr als 240 Menschen an Bord gesunken. Ein Großteil der Passagiere wird noch vermisst. Bisher wurden 6 Todesopfer gemeldet. Das Unglück ereignete sich zwischen Java und Borneo. Christoph Kober.
6: Am frühen Sonntagmorgen sei bei schlechtem Wetter der Kontakt zu dem Schiff abgebrochen, heißt es von den indonesischen Behörden. Danach wurde es als vermisst gemeldet. In der daraufhin ausgelösten Rettungsaktion haben Einsatzkräfte bislang mehr als 100 Menschen evakuiert. Insgesamt waren 243 Personen an Bord, unter ihnen 30 Besatzungsmitglieder. Rettungskräfte suchen mit Schiffen und einem Hubschrauber weiter nach Überlebenden in der Nähe der letzten bekannten Position der Fähre. Raue See erschwert ihren Einsatz. Das Schiff mit dem Namen Virgo Transport 8 hatte am Samstag den Hafen von Surabaya auf der Hauptinsel Java verlassen, um ins knapp 500 Kilometer entfernte Banjarmasin auf Borneo zu gelangen. Indonesien im Südosten Asiens hat rund 280 Millionen Einwohner und besteht aus mehr als 17.000 Inseln. Deswegen spielen Fähren eine große Rolle für den Transport von Passagieren und Fracht. Sie sind oft günstiger als Flugverbindungen. Sicherheitsstandards werden allerdings oft unzureichend durchgesetzt. Zudem sind die Fährschiffe nicht selten überfüllt. Daher kommt es immer wieder zu Unfällen.
2: Informationen von Christoph Kober. Zurück nach Deutschland. Bundesverkehrsminister Bilger will, dass die Bahn eine alte Vergünstigung wieder auf die Schiene setzt. Und zwar die vergünstigten Familienreservierungen, berichtet Patricia Wern.
7: Bundesverkehrsminister Bilger macht sich für die Wiedereinführung der vergünstigten Familienreservierung in Fernverkehrszügen stark. Er sei dazu mit der Bahn im Gespräch, sagte der CDU-Politiker den Zeitungen der Funke Mediengruppe. Die Deutsche Bahn hatte die Familienreservierung zum Festpreis von 10,40 Euro für alle Familienmitglieder vor mehr als einem Jahr abgeschafft. Das habe zu Recht für viel Unzufriedenheit gesorgt, sagte Bilger. Deswegen habe er die Entscheidung damals kritisiert. Er betonte aber auch, dass die Bahn für Familien grundsätzlich gute Angebote habe.
2: Soweit der Bericht von Patricia Wern. Und damit endet auch das Programm von MDR aktuell für heute. Ab 20.15 Uhr übernehmen die Kollegen vom Norddeutschen Rundfunk dem ARD-Infoabend. Und MDR aktuell hören Sie morgen früh wieder ab 6 Uhr. Ich bin Dirk Jakobs, sage Tschüss und wünsche Ihnen noch einen schönen Sonntagabend. Bis zum nächsten Mal. Machen Sie es gut.

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1: Der Internationale Strafgerichtshof im niederländischen Den Haag ist zuständig für die 4 Kernverbrechen des Völkerstrafrechts, nämlich Völkermord, Verbrechen gegen die Menschlichkeit, Verbrechen der Aggression und Kriegsverbrechen. Der Internationale Strafgerichtshof wird zurzeit von 125 Vertragsstaaten unterstützt, darunter alle Staaten der Europäischen Union. Aber wichtige Länder wie China, Russland oder die Vereinigten Staaten gehören nicht dazu oder bekämpfen den Strafgerichtshof sogar. So setzt die US-Regierung seit mehr als 1,5 Jahren Ankläger und Richter wegen ihrer Arbeit auf die Sanktionsliste. Die Betroffenen dürfen nicht in die USA einreisen, was verkraftbar ist. Doch andere Sanktionen erschweren den Alltag ungemein. Jean-Marie Magro aus dem ARD-Studio Brüssel hat exklusiv mit einem der sanktionierten Richter gesprochen.
2: Ich glaube, das erste Mal, dass ich die Sanktionen bemerkt habe, war, als ich ein Hotelzimmer buchen wollte und der Vorgang schon im Vorfeld ins Stocken geriet.
3: Nicolas Guillous Leben hat sich vor einem Jahr stark verändert. Seit dem 20. August 2025 steht der Franzose auf der Sanktionsliste der Vereinigten Staaten. Und das nur, so sagt Guillous, weil er seinen Job als Richter am Internationalen Strafgerichtshof mache. Guillous durchsucht im vergangenen Herbst Hotels auf Booking.com, möchte bezahlen.
2: Und plötzlich erschien ein Fenster, in dem ich zahlreiche Angaben machen musste, die zuvor noch nie von mir verlangt worden waren, zu meinem Familienstand, meiner Adresse und Ähnlichem. Da wurde mir klar, dass die Compliance-Abteilung eingeschritten war und die Transaktion blockieren würde. Danach habe ich versucht, Buchungen über andere Plattformen wie Expedia vorzunehmen. Da wurde mir klar, dass mir das von nun an bei allen US-amerikanischen Plattformen passieren würde.
3: Nicolas Guillous ist einer von 13 Richtern und Anklägern des Internationalen Strafgerichtshofs, die inzwischen auf der Sanktionsliste der USA stehen. Erst am Dienstagabend verkündete die US-Regierung, man werde nun auch die Präsidentin des Gerichts, die Japanerin Tomoko Akane, und den leitenden Prozessanwalt Abdoulaye Sey aus Senegal sanktionieren. Ihre Arbeit und ihr Leben werden mächtig eingeschränkt. Die Trump-Regierung möchte das internationale Gericht zerlegen. Stein für Stein. So drückt es der amerikanische Außenminister Marco Rubio wortwörtlich aus.
4: Am anderen Ende der Welt gibt es eine Institution, die sich Internationaler Strafgerichtshof nennt. Vielleicht haben Sie schon davon gehört, vielleicht auch nicht. Doch während wir hier sprechen, führen der Internationale Strafgerichtshof und seine Verbündeten einen Krieg gegen unser Land. Nicht mit Kugeln oder Raketen, sondern mit Gesetzen, Übereinkommen und der Macht des sogenannten Völkerrechts.
3: Um zu verstehen, warum die USA das Gericht in Den Haag angreifen, muss man erst einmal nachvollziehen können, was eben dieser Internationale Strafgerichtshof überhaupt macht, wofür er zuständig ist und wo. Derzeit haben 125 Staaten das römische Statut unterschrieben, unter anderem alle EU-Mitgliedstaaten. Dieser Vertrag ist die Grundlage für den Internationalen Strafgerichtshof. 1998 erarbeitet, damals übrigens auch vorangetrieben durch die USA. 2002 hat der ISTGH seine Arbeit aufgenommen. Seitdem ist auch Deutschland Vertragspartei. Der Internationale Strafgerichtshof regelt keine Streitigkeiten zwischen Staaten, sondern er beschäftigt sich mit den schlimmsten Verbrechen von Einzelpersonen. Dazu gehören Völkermord, Verbrechen gegen die Menschlichkeit, Kriegsverbrechen sowie das Verbrechen der Aggression. Wenn ein Mitgliedstaat des Internationalen Strafgerichtshofs seine gerichtliche Zuständigkeit abgibt, können die Ankläger in Den Haag Beschuldigte strafrechtlich verfolgen. Es gibt aber Staaten, die nicht Mitglied des Internationalen Strafgerichtshofs sind. Im Sudan zum Beispiel ist der ISTGH trotz eklatanter Verbrechen machtlos. Russland, Indien und China sind keine Mitglieder. Und auch nicht Israel und die USA.
5: Die Zuständigkeit kann sich aber auch dann ergeben, wenn in einem Vertragsstaat durch diese anderen Staaten Verbrechen begangen werden. Das ist ja genau der Fall Russland-Ukraine. Den müssen Sie sich immer wieder klar machen.
3: Das sagt der internationale Strafrechtler Kai Ambos von der Uni Göttingen. Vor knapp 12 Jahren hat die Ukraine die Gerichtsbarkeit des Internationalen Strafgerichtshofs anerkannt. Inzwischen ist sie beigetreten. Russland führt einen völkerrechtswidrigen Angriffskrieg gegen das Land. Damit ist der Weg frei für Ermittlungen gegen die Verantwortlichen. 2023 erließ Den Haag einen Haftbefehl gegen Wladimir Putin. Das bedeutet, wenn sich Putin in einem Mitgliedsland des Strafgerichtshofs aufhält, muss ihn dieses Land ausliefern. Kai Ambus von der Uni Göttingen.
5: Die USA macht das ja selbst. Nehmen Sie den Fall Maduro. Maduro ist der ehemalige Staatspräsident Venezuela. Seine Verbrechen hat er begangen aus Venezuela heraus, aus Caracas heraus. Die Extraterritorialität ist für die USA da gar kein Problem. Die USA haben ihn ja festgenommen aufgrund eines New Yorker Haftbefehls. Sie exekutieren also einen nationalen Haftbefehl extraterritorial.
3: Den Haftbefehl des Internationalen Strafgerichtshofs gegen Wladimir Putin haben die USA breit unterstützt. Es gibt aber andere Fälle, die Washington und Außenminister Marco Rubio erzürnen. 2020 hatten die USA schon einmal Mitarbeiter des Internationalen Strafgerichtshofs sanktioniert, unter anderem die damalige Chefanklägerin. Denn das Gericht hatte mutmaßliche Kriegsverbrechen in Afghanistan untersucht. Afghanistan ist übrigens Mitglied des Gerichts. In der Untersuchung sollten Vorwürfe gegen die radikal-islamischen Taliban geprüft werden, aber auch gegen afghanische Regierungstruppen und das mit ihnen verbündete US-Militär. Die Regierung Biden nahm diese Sanktionen später zurück. Im November 2024, kurz nachdem Donald Trump die Präsidentschaftswahl gewann, kam es dann zum erneuten Bruch zwischen Washington und Den Haag. Das Gericht erließ mehrere Haftbefehle wegen des Verdachts auf Kriegsverbrechen und Verbrechen gegen die Menschlichkeit im Gazastreifen. Gegen 3 Hamas-Führer, die inzwischen alle tot sind, sowie gegen den israelischen Premier Benjamin Netanyahu und den damaligen Verteidigungsminister Yoav Gallant. Israel ist nicht Mitglied des Internationalen Strafgerichtshofs und erkennt seine Zuständigkeit nicht an. Aber Palästina ist Vertragspartei. Die USA zeigen sich als wichtigster Verbündeter Israels solidarisch. Sie rufen Mitgliedstaaten dazu auf, das Gericht zu verlassen. Venezuela hat seinen Austritt kürzlich erklärt. Der Internationale Strafgerichtshof, sagen US-Regierungssprecher, sei eine voreingenommene und korrupte Institution. Das sehe man allein am Chefankläger Karim Khan, der nach Vorwürfen sexueller Übergriffe von den Vertragsstaaten abgesetzt wurde. Khan weist die Anschuldigungen zurück. Und schließlich setzte Washington nach und nach Ankläger und Richter auf die Sanktionsliste. Damit werden international hoch anerkannte Juristen auf eine Stufe mit Terroristen und Verbrechern gesetzt. Sie dürfen nicht mehr in die USA einreisen. Vor allem aber werden Unternehmen sämtliche Geschäftsbeziehungen mit sanktionierten Personen verboten. Der französische Richter Nicolas Guillou war einer der Richter, die den Haftbefehl gegen Netanyahu erließen und einer der ersten, der auf der Sanktionsliste landete.
2: Wenn man mit Sanktionen belegt wird, so wie es mir mit meiner französischen Bank passiert ist, wird die Karte gesperrt, weil die Bank sagt, sie können nicht das Risiko eingehen, einem ein amerikanisches Zahlungsmittel zur Verfügung zu stellen. Meine Kreditkarte wurde also praktisch von heute auf morgen gesperrt.
6: Donc, moi, ma carte de crédit a été annulée du jour au lendemain, en fait.
3: Aber nicht nur das. Sämtliche große amerikanische Plattformen und Dienstleister sperren ihre Dienste. Uber, Airbnb, Amazon, einfache Microsoft-Programme wie Outlook oder Word funktionieren nicht mehr. Aber sogar europäische Unternehmen beteiligen sich an US-Sanktionen. Aus Angst vor dem langen Arm Washingtons. Mehreren Kolleginnen und Kollegen Guillous wurden die Bankkonten gesperrt. Und der Versicherer des Gerichts, die französische Firma AXA, wollte Guillou seine Arztrechnungen nicht erstatten.
2: Und diese Transaktion hat nichts mit den Vereinigten Staaten zu tun, da es sich um einen französischen Richter, eine französische Versicherungsgesellschaft und einen Zahnarzt in den Niederlanden handelt, der in Euro bezahlt wird. Wir müssen in Europa wieder Souveränität erlangen, damit wir weiterhin erstens so leben können, wie wir wollen, und zweitens auch unsere Demokratie und unseren Rechtsstaat aufrechterhalten können.
6: Pour que nous puissions continuer à d'abord à vivre comme l'on veut et puis aussi à maintenir notre démocratie et notre état de droit.
3: Das ist der politische Appell. Guillou und das Gericht, für das er arbeitet, mussten auf europäische Dienste umsteigen. Der Internationale Strafgerichtshof stellte von Microsoft auf die deutsche Open-Source-Software OpenDesk um. Statt Kreditkarte und PayPal benutzt Guillou den niederländischen Zahlungsdienst Ideal. Europäische Alternativen sind da, nur fehlt es bisher an der Verzahnung, sagt Guillou. Kommissionspräsidentin von der Leyen betonte nach Bekanntgabe der Sanktionen gegen die Präsidentin des Gerichts zwar erneut, Europa würde hinter dem Strafgerichtshof stehen, doch Maßnahmen ergreift Brüssel nicht. René Repasi führt die deutschen Sozialdemokraten im EU-Parlament an.
7: Irgendwann einmal müssen die Europäer auch zeigen, dass ihnen das Lippenbekenntnis zur internationalen Rechtsordnung und zum Schutz der eigenen Bürger und der Institutionen auf europäischem Boden es auch wert ist, Konsequenzen zu ziehen.
3: Eine Forderung, die dabei immer wieder aufkommt, ist das Scharfmachen der sogenannten Blocking-Verordnung. Die EU könnte europäische Unternehmen anweisen, Sanktionen von Drittstaaten, in diesem Fall US-Sanktionen, nicht anzuwenden. Eine europäische Bank würde sich also strafbar machen, wenn sie wegen US-Sanktionen ein Bankkonto schließt. Kritiker wenden ein, dass sich Unternehmen dann aussuchen müssten, welches Recht sie brechen. Das europäische oder das amerikanische. Für eine Sparkasse in Münster wäre das kein großes Problem. Aber eine große, international tätige Bank müsste sich Sorgen machen, ob Washington sie von den US-Finanzmärkten abschneidet. Das Blocking-Statut sei ein zahnloser Tiger, sagten daraufhin einige Kritiker. SPD-Politiker Repasi widerspricht.
7: In einer Situation wie jetzt, wo der internationale Strafgerichtshof attackiert ist, wo Unionsbürgerinnen und Unionsbürger mit Sanktionen belegt sind, nur weil sie ihren Job als Richter oder Ankläger ausüben, da muss die Europäische Union alles, was sie in ihrem Arsenal besitzt, nutzen, um sowohl die Institutionen als auch die eigenen Bürgerinnen und Bürger zu schützen.
3: Die direkte Konfrontation mit den USA scheuen jedoch einige Entscheider in der EU. Ob Kommission oder Staats- und Regierungschefs, das hat vor allem mit der Abhängigkeit von vielen US-Diensten zu tun. Der grünen Europaabgeordnete Daniel Freund.
8: IT-Infrastruktur und auch bei den Finanzkanälen, diese Abhängigkeiten müssen reduziert werden, sonst werden wir da immer wieder erpresst werden, auch in Zukunft.
3: Die Entwicklung eigener Cloud-Infrastruktur, eigener künstlicher Intelligenz und auch eigener Bezahldienste sind wichtige Bausteine. 2029 soll der digitale Euro an den Start gehen. Der Weg zur digitalen Souveränität Europas ist lang. Das weiß auch Nicolas Guillou, der sanktionierte Richter in Den Haag. Sein Schicksal, sagt der Franzose, verdeutliche, dass Europa unabhängiger werden müsse. Nicht um gegen die USA zu sein, sondern um frei zu bleiben und für die Werte einzutreten, die die Europäische Union ausmachen.
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1: Um 20.30 Uhr mit Wolfgang Berger. Präsident Trump hat die Führungsrolle der USA bei der künstlichen Intelligenz betont. Zugleich wies Trump Warnungen vor wachsenden Gefahren zurück. Hinter derartigen Warnungen stünden negative Kräfte, sagte Trump während seines Besuchs in Irland. Angesichts der deutlichen Warnungen vor Gefahren für die Menschheit durch KI hatte der Chef des KI-Unternehmens Anthropic, Amodei, gemahnt, die Entwicklung von KI zu verlangsamen. Unterstützung erhielt Amodei vom Chef des Konkurrenzunternehmens OpenAI, Altman, und dem Tech-Unternehmer Musk. OpenAI kündigte zudem an, wegen der Sicherheitsbedenken seinen Börsengang auf das kommende Jahr zu verschieben. Die Bundesregierung hat einen Bericht zurückgewiesen, wonach die Union plane, ohne die SPD weiterzuregieren. Ein Sprecher nannte Spekulationen über eine mögliche Minderheitsregierung völlig aus der Luft gegriffen. Aus der NDR-Nachrichtenredaktion Johannes Zuber.
2: Der Kanzler wolle die vereinbarten Reformen schnellstmöglich in der Koalition umsetzen und erwarte dafür von allen Disziplin und Stabilität, so der Sprecher weiter. Hintergrund ist ein Bericht der Wochenzeitung Die Zeit, in dem ist davon die Rede, dass man im Kanzleramt angeblich über ein Ende der Koalition mit der SPD und die Bildung einer Minderheitsregierung nachdenkt. Dann müsste sich die Union für jede Abstimmung neue Mehrheiten suchen, notfalls auch mit Hilfe der AfD. Ein solches Szenario hatte Bundeskanzler Merz allerdings schon im Mai ausgeschlossen.
1: Bei der Kommunalwahl in Niedersachsen laufen die ersten Ergebnisse ein. Eine der schnellsten Städte beim Auszählen war Diepholz. Dort steht der Bürgermeister schon fest. Der parteilose Florian Marie hat sein Amt verteidigt. Laut dem vorläufigen Endergebnis bekam er gut 79% der Stimmen. Auch in Wolfsburg gibt es bereits einen Wahlsieger. Dort hat sich Dennis Weilmann von der CDU durchgesetzt. Er hat 50,1% der Stimmen geholt und bleibt damit ebenfalls Oberbürgermeister. Die Schweden haben bei der Parlamentswahl darüber abgestimmt, ob das mit der Rechtsbündnis von Regierungschef Kristersson an der Macht bleibt oder ob die von den Sozialdemokraten angeführte Opposition das Ruder übernimmt. Nach Informationen unseres Korrespondenten lag in den ersten Prognosen die Opposition vorn. Im Falle eines Wahlsiegs des rechten Blocks könnten erstmals die rechtspopulistischen Schwedendemokraten mitregieren. Etwa 8 Millionen Wahlberechtigte waren zur Stimmabgabe aufgerufen. Etwa jeder Zweite hatte bereits vorab gewählt. Und das Wetter in Deutschland. Nachts meist trocken, gebietsweise Nebel, Tiefstwerte 15 bis 7 Grad. Morgen vom Saarland bis in den Südosten viele Wolken und gelegentlich Schauer, sonst häufig trocken. Höchstwerte 17 Grad an der Müritz bis 27 Grad am Oberrhein. Am Dienstag im Südosten heiter, sonst gebietsweise Schauer, 20 bis 30 Grad. Am Mittwoch dann Schauer oder Gewitter, aber auch Sonne bei 15 bis 25 Grad. Das waren die Nachrichten.
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4: In Deutschland fallen jede Woche 1 Million Unterrichtsstunden aus. Ich musste mich gerade nochmal zurückversichern, weil ich es schier nicht glauben konnte. Aber mein Gast hat gesagt, das stimmt. Was ist aber, wenn man das nicht einfach als Systemversagen betrachten und kritisieren würde, sondern anders betrachtet? Was, wenn genau diese Lücke der Ort sein könnte, wo Schülerinnen und Schüler etwas lernen, das der Lehrplan möglicherweise gar nicht vorsieht? Was im Leben funktioniert? Darum geht es in dieser Folge, um die Frage, was Bildung eigentlich noch leisten kann und was sie leisten darf. Ludwig Tiede ist Gründer und CEO von Life Teachers, einem gemeinnützigen Social Startup aus Berlin. Die Idee, ehrenamtliche Menschen mit echtem Lebenswissen kommen in Schulen, genau dann, wenn sie gebraucht werden. Über eine App können Schulen unkompliziert sogenannte Live-Teacher anfragen, die dann Stunden übernehmen zu Themen wie Finanzen, Berufswege, psychische Gesundheit oder gesellschaftliches Engagement. Inzwischen haben sich über 20.000 Menschen als Live-Teacher registriert und mehr als 8.000 Live-Lessons wurden durchgeführt. Wow. Ludwig, schön, dass du da bist.
5: Ich freue mich sehr, sehr hier zu sein.
4: Ludwig, du hast Live-Teachers nicht aus einer Forschungsarbeit herausgegründet, was ja auch völlig in Ordnung gewesen wäre, sondern auf der Grundlage deiner eigenen Erfahrungen. Vielleicht so als kleine Anekdote, was hat dich da überhaupt hingeführt?
5: Genau, die ganze Idee hinter Life Teachers ist jetzt fast 10 Jahre her und damals saß ich halt selber noch in der Schule und war am Ende meiner eigenen Schulzeit und dachte mir, Mensch, so richtig aufs Leben vorbereitet fühle ich mich nicht. Dabei ist das ja schon Teil der Aufgabe der Schule, so auch junge Menschen aufs Leben vorzubereiten. Ich muss dazu immer sagen, ich habe auch viel Sinnvolles gelernt, das ist gar nicht das Thema. Aber natürlich habe ich schnell gemerkt, Mensch, was mache ich denn jetzt selber so? Ne? Also es fing an mit, ziehe ich von zu Hause aus? Wenn ja, was muss ich da beachten?
4: Ja.
5: Da kommt das Thema schnell Finanzen ins Spiel. Wie organisiere ich meine eigenen Finanzen?
4: Ja.
5: Aber noch viel größer die Frage, was mache ich überhaupt jetzt? Erstmal ein Praktikum? Gehe ich erstmal reisen? Kann ich mir das Reisen überhaupt leisten? Wenn ich studieren möchte, wie finanziere ich das? Also all diese Fragen, die, glaube ich, viele junge Menschen haben, wenn sie die Schule verlassen, hatte ich damals auch. Und der Grund, warum ich so viel Zeit hatte, darüber nachzudenken, war halt, weil ich wahnsinnig viel Unterrichtsausfall hatte. Das heißt, ich saß so wirklich in der Schule und dachte, Mensch, ja, das ist ja irgendwann jetzt nervig. So klar, Montagmorgen, Freitagnachmittag freut man sich über den Ausfall. Das wird wahrscheinlich auch immer so bleiben. Aber trotzdem war es dann irgendwann zu viel und vielleicht war ich schon ein bisschen reifer und dachte mir, Mensch, das könnte man doch eigentlich anders nutzen. Und ich weiß nicht, ob ich mir das jetzt irgendwie so rückwirkend so einbilde, aber zumindest dachte ich damals, dass ich damals aus dem Fenster geguckt habe und so Menschen an der Schule vorbeigehen sehen habe. Und dachte, Mensch, wie wäre es denn jetzt, wenn ich einfach Fenster aufreiße und schreie, ey, Sie, können Sie mal reinkommen? Wir haben jetzt hier gerade frei, wir sitzen hier die nächsten 45 Minuten noch um. Können Sie einfach mal erzählen, wer sind Sie, was machen Sie im Leben? Und ich war mir ziemlich sicher, dass uns diese Stunde mehr bringen würde, als wenn wir jetzt entweder Stillarbeit machen oder damals kamen die Handys erst auf. Das heißt, wir hatten noch nicht wirklich so viel Möglichkeiten, uns jetzt irgendwie mit den Handys zu beschäftigen. Oder die haben einfach noch nicht so viel Spaß gemacht. Wir haben auch viel Fußball in der Klasse gespielt und so ein Quatsch. Genau so. Und dann dachte ich mir einfach, das wäre doch irgendwie eine smarte Idee. Die hat sich dann immer weiterentwickelt in meinem Kopf. Und für mich war schon immer klar, wenn wir das umsetzen wollen, dann soll das nicht nur an meiner alten Schule funktionieren, sondern das soll richtig groß werden und irgendwie, jetzt heißt es skalierbar, aber ne, also an vielen Schulen zeitgleich funktionieren. Und da war für mich auch schon immer klar, das muss irgendwie mit Hilfe von so einer App funktionieren.
4: Das heißt, wie lange ist denn dann Zeit vergangen von dieser Idee, man müsste diese Zeit einfacher nutzen zu wirklich einer Vorstellung von der Umsetzung, wie du sie jetzt hattest?
5: Also ich glaube, bis wir unsere allererste Stunde überhaupt gehalten haben, das waren fast 8 Jahre dann. Aber das lag auch unter anderem daran, weil ich halt dann selber nach der Schule erstmal mich orientiert habe. Ich habe ein Studium angefangen, abgebrochen. Habe so ein bisschen, ne, wie es mir dann auch wirklich so ging, so ein bisschen hin und her getaumelt und wusste nicht genau, in welche Richtung ich gehen möchte. Ich hätte das gerne schon direkt nach der Schule gegründet, bin aber rückwirkend auch froh, dass ich das nicht getan habe, weil ich habe doch noch ein bisschen Lebenserfahrung gebraucht, plus halt auch das richtige Team, was am Ende dafür gesorgt hat, dass das Ganze überhaupt funktioniert hat. Also das ist natürlich keine alleinige Leistung hier. Genau, aber ich habe diese Idee immer weiter verfolgt. Ich habe wahnsinnig vielen Menschen frühzeitig davon erzählt. Ich bin in Schulen reingegangen, habe das erzählt, habe auch früh irgendwie schon der Stiftungswelt davon erzählt, weil mir immer alle gesagt haben, du musst damit zur Stiftung gehen, weil wenn du das machst, dann ist es auf jeden Fall ein Social Startup, also ein Non-Profit, gemeinnützig, und habe das quasi sehr, sehr lange so als One-Man-Show vor mir hergetrieben. Und dann haben wir uns hingesetzt mit so einem ersten Gründungsteam und haben gesagt, komm, wir probieren das jetzt einfach mal aus. Ich hatte in der Zwischenzeit dann auch Kommunikation studiert, was mir total geholfen hat, weil was wir hier machen, ist was Neues und das braucht sehr viel Kommunikation. Ja. Das heißt, wir müssen sehr vielen unterschiedlichen Menschen erklären, was wir tun und warum wir das tun und warum wir glauben, dass das wichtig ist. Genau, und dann haben wir das in über 3 Jahren voll ehrenamtlich aufgebaut.
4: Ja, von wegen Kommunikation. Ich habe heute ja schon mit 2 aus deinem Team gesprochen und denen auch das Lob gesagt, dass es mega erfrischend ist zu lesen, was ihr so macht auf LinkedIn. Denn LinkedIn ist ja jetzt vielleicht ein Ort, der nicht zwangsläufig für innovative Texte bekannt ist, sage ich jetzt mal so rein vorsichtig. Und man hat wirklich das Gefühl, euch auch so über die Schulter zu gucken bei dem, was ihr so macht. Wir kommen gleich nochmal dazu, was das dann eigentlich konkret bedeutet. Aber was ich immer wichtig finde, dass man die Schülerinnen und Schüler auch selber hört. Und das tun wir jetzt. Und zwar in einem Beitrag von SWR, einer Dokumentation mit dem Titel »So soll Schule wieder ankommen«, sprechen Schülerinnen und Schüler und auch eine Lehrkraft darüber, wie sie es empfunden haben, als die Live-Teacher zu ihnen gekommen sind. Hören wir mal rein.
6: Ich fand es sehr gut. Auf jeden Fall sehr viel mitgenommen. Auch für das spätere Leben zum Beispiel habe ich auch viel gelernt, dass man nicht aufgeben soll, dass man immer weitermachen soll, wenn man auch Fehler macht, dass man die verbessern soll und auch verbessern kann.
7: Wir lernen sehr vieles, was meiner Meinung nach einfach nicht relevant ist für die Zukunft. Sehr vieles, aber auch Sachen, die relevant sein könnten, auf jeden Fall. Aber meistens, sage ich, braucht man die Sachen, zum Beispiel Matheformeln, wird man zu 90% nicht brauchen in der Zukunft, außer man macht halt wirklich was mit Mathe.
8: Was würdest du denn lieber noch in der Schule lernen, statt Matheformeln?
7: Zum Beispiel, wie man sich auf die Zukunft einstellt, zum Beispiel, wie man Mieten zahlt oder Versicherungen, was man abschließen sollte, wenn man alleine leben will. In Zukunft sowas fehlt mir halt. halt einfach die richtige Vorbereitung auf das Leben.
8: Frau Renker, was sind denn so Ihre Erfahrungen mit Live Teachers gewesen in den letzten Stunden, für die Sie die da hatten?
9: Ja, es war total unterschiedlich. Es war sehr, sehr spannend. Ich hatte einen Tierarzt dabei, der von Böhringer Ingelheim kam. Das war total interessant, der dann auch wirklich erzählt hat, was so MFAs verdienen, was er verdient. Das war super spannend. Dann hatten wir da jemand von der Personalabteilung, der erklärt hat, wie wirklich eine Bewerbung zu schreiben ist. Auch das war sehr spannend für die Schüler, weil es ist ein Unterschied, wenn ich sage. Und wenn jemand von der Wirtschaft wirklich das sagt, das ist schon ganz anderes, hat ein ganz anderes Stellenwert auch für die Schüler, wenn da einfach jemand das erzählt. Wir hatten eine Rettungsassistentin da, passt jetzt eigentlich nicht zu uns als Wirtschaftsschule und trotzdem war es total spannend, auch für die Schüler, die dann auch ganz begeistert waren.
8: Ja, und es erweitert halt offensichtlich total den Horizont.
9: Auf jeden Fall, Schüler kriegen neue Impulse, andere Impulse und das finde ich einfach so das Tolle daran. Deswegen, also ich könnte mir das noch viel häufiger vorstellen.
4: Ludwig, ich habe mir zwei Fragen gestellt. Die erste ist, die Idee selber ist ja genial und die Lehrerin sagte auch, sowas könnte ich eigentlich nicht leisten. Aber müsste ein konsequenter Schritt eigentlich eine Implementierung auch wirklich sein? Also quasi Raum dafür, dass sowas auch häufig passiert und nicht als in Anführungsstrichen Lückenfüller?
5: Absolut. Also da kann ich nur 100% zustimmen und das ist, glaube ich, auch die große Vision, die wir hinter dem Ganzen haben. Wir sind damit gestartet, dass wir gesagt haben, wir nutzen den Unterrichtsausfall und das ist auch weiterhin einer der wahrscheinlich häufigsten Einsatzorte unserer Live-Teacher. Aber die große Vision ist, die wir dahinter haben, ist eigentlich, dass wir Bildung zur gesamtgesellschaftlichen Aufgabe machen wollen, wo es eben nicht mehr an Unterrichtsausfall hängt, dass wir zum Einsatz kommen, sondern dass das, was wir machen, fester Bestandteil des Systems wird. Also wir wollen sogar so weit gehen, das ist unsere ganz große Vision, um damit direkt mal zu starten, dass wir wirklich mit diesem Ansatz, den wir fahren, dass wirklich die gesamte Gesellschaft Teil von Schule wird und ihr Wissen in der Schule weitergibt, dass wir damit sogar zum Vorreiter mit unserem Bildungssystem international werden könnten. Also das ist ja was, wenn man das jetzt mal so ausspricht, das ist extrem riesig und ich glaube nicht, dass wir irgendwo auf der Welt für unser Bildungssystem aktuell beneidet werden. Mhm. Aber ich glaube fest daran, dass wenn wir das, was wir gerade tun, genau in dem Tempo weitermachen, dass wir damit wirklich unser Bildungssystem nachhaltig verändern können. Und das würde halt auch bedeuten, und das sehen wir jetzt in ersten Ansätzen schon, dass unsere Plattform, wie wir sie gebaut haben, mittlerweile auch dafür genutzt wird, dass Menschen zur Ergänzung des Fachunterrichts dazugeholt werden. Also um ein Beispiel zu nennen, Mathe, Physik, also die typischen MINT-Bereiche, da haben wir es immer wieder, dass uns Lehrkräfte anfragen für den Fachunterricht, wo sie sagen, wir haben jetzt irgendwie 4-5 Stunden richtig harte Theorie gemacht. Mhm. Die Motivation der Schülerinnen und Schüler lässt so langsam nach, weil es halt wirklich sehr trocken ist und sehr viel. Jetzt brauchen wir mal jemanden aus der Praxis, der oder die aufzeigt, dass man das tatsächlich wirklich im Leben braucht. So, ne, das ist natürlich nicht auf jede Formel übertragbar, aber letztendlich ist es ja so, dass wir jedes Mal in der Schule eine Begegnung schaffen zu einem Menschen, der einem auch Unterricht, Gesicht und ein bisschen Leben einhauchen kann. Und das ist etwas, das hatten wir am Anfang gar nicht so auf dem Schirm. Das entwickelt sich aber gerade so natürlich, dass wir immer mehr auch für den Fachunterricht mitgedacht werden.
4: Ich würde das gerne mal kurz anekdotisch bestätigen und zwar eine kleine Geschichte. Ich war irgendwann mal in meiner 10. Klasse. Wir haben über Medien gesprochen, auch die Frage, was ist eigentlich der Unterschied zwischen öffentlich-rechtlichen Medien und privaten Medien? Und es war 7.47 Uhr, sage ich mal, also 2 Minuten in den Unterricht rein, das Telefon klingelte und mein Freund Armin Himmelrath, den die ZuhörerInnen hören, weil ich mit dem ja immer eine Folge Die Schule brennt mache, jetzt eine Monatsfolge, war am Telefon. Ich sagte zu den Schülern, die wissen ja, was ich für jemand bin, könnt ihr mal kurz ruhig sein, ich werde angerufen, aber ich wusste erst dran. Ich sagte, hallo Armin, ich unterrichte gerade. Und er sagte, oh, dann rufe ich später wieder an. Ich sage, nee, bleib mal schön dran, wenn du Zeit hast. Er sagte, ja, ich habe Zeit. Und dann sage ich, 1 Minute. Sag zu den Schülerinnen und Schülern, da ist gerade mein Freund dran, der ist Journalist beim Spiegel, aber auch Deutschlandfunk. Was habt ihr aus dem, was wir jetzt gerade gelernt haben, für Fragen, die sich entwickelt haben? So, die haben 5 Minuten überlegt, was wirklich nicht lange ist, hatten fantastische Fragen. Ich habe auf laut gemacht. Und jetzt ist zweierlei passiert. Erstens natürlich eine Stunde, die nie vergessen. Ja, der Spiegelredakteur hat da die Fragen beantwortet. Und zweitens, genau wie du gesagt hast, man konnte in den Stunden danach diese Nachhaltigkeit spüren, weil da wirklich jemand aus seinem eigenen Leben erzählt hat. Ich habe gerade eben nämlich etwas gemacht, das soll ich eigentlich nicht mehr machen. Ich habe gesagt, eine doppelte Frage. Die erste war diese mit der Implementierung und die zweite wäre nämlich die gewesen mit der Nachhaltigkeit. Denn dass sowas ein tolles Blitzlicht sein kann, ist ja die eine Sache. Aber das nachhaltig zu machen, ist dann ja tatsächlich auch, also für die Schülerinnen und Schüler total wichtig, oder?
5: Absolut. Also das ist auch ein großes Thema für uns, zu schauen. Und wir befinden uns ja im Non-Profit-Sektor. Das heißt, wir haben sehr viel mit Stiftungen zu tun. Und deren Währung ist ja nicht, ob wir irgendwie Profit machen, sondern ob wir Wirkung erzeugen. Mhm. Da geht es oft um dieses Thema der Nachhaltigkeit, wo ich mich auch schon anfänglich viel, mittlerweile ist es gar nicht mehr so viel, mit den Stiftungen mehr oder weniger gestritten habe. Wie sinnvoll ist das, was wir eigentlich tun? So, ne? Was kann so eine einzelne Stunde bei den jungen Menschen bewirken? Und das ist, glaube ich, eine Thematik, mit der beschäftigen wir uns sehr viel. Wir haben erste Ansätze, indem wir zum Beispiel nach jeder Stunde Feedback abfragen von den Schülerinnen und Schülern, als auch von der Schule immer eine Rückmeldung bekommen, wie das generell aufgenommen wurde. Was eben da auch spannend ist, genau was du gerade gesagt hast, ist, dass uns oft die Lehrkräfte Wochen danach noch berichten, dass die Schülerinnen und Schüler immer noch über diese Thematik sprechen oder unseren Live-Teacher. Also, dass diese Stunden, die wir da ermöglicht haben, teilweise wirklich dieses Nachhallen haben, von dem du auch gerade sprachst, was irgendwie total beeindruckend zu sehen ist, aber irgendwo auch verständlich, weil es natürlich was Besonderes ist. Die Menschen, die begegnen, die wir da in der Schule schaffen, die würde es ohne uns so nicht geben. Ja. Und die sind ja leider immer noch ein ganz krasser Ausnahmefall.
4: Wir kommen gleich auch dazu, liebe ZuhörerInnen, darüber zu sprechen, wie das jetzt eigentlich funktioniert. Ganz kurz nochmal zu diesen Stiftungen und der Wirkung. Das heißt, die Stiftungen haben davon etwas, euch zu unterstützen, weil sie dann damit assoziiert werden, dass ihr diese Wirkung habt. Also, dass sie so in gewisser Weise zeigen können, wir unterstützen hier eine Initiative, die wirklich eine Veränderung herbeiführt.
5: Genau, also die Stiftungen haben ja immer ganz unterschiedliche Satzungen, was sie quasi mit ihrer Arbeit und ihrem Geld bezwecken wollen. Und wenn es eben darum geht, das Bildungssystem zu verbessern oder generell Bildung auch gerade für jüngere Menschen zu ermöglichen, die es vielleicht nicht so privilegiert geboren sind, dann sind wir da eigentlich ein ganz spannender Partner für die, weil wir natürlich, wir sind zwar in allen Schulen tätig, aber natürlich auch einen besonderen Fokus auf die Schulen haben, wo viele junge Menschen sind, die vielleicht von zu Hause nicht so viel mitgegeben bekommen. Also weil auch das vielleicht nochmal, als ich damals aus der Schule raus bin, habe ich auch schnell festgestellt, dass das Elternhaus extrem stark darüber entscheidet, was aus einem selber wird. Ja. Und auch da dachte ich, das, was ich hier mir vorgenommen habe, diese Idee, die könnte genau auch da reingehen. Also Chance und Bildungsgerechtigkeit. Also was wäre denn, wenn wir jungen Menschen ganz viele Vor- und Rollenbilder vor die Klasse oder vor sie stellen, von denen sie quasi lernen können, wo sie inspiriert werden und vielleicht auch eine Motivation haben, mehr in der Schule aufzupassen oder sich Mühe zu geben, weil sie auf einmal überhaupt einen Grund haben und verstehen, was alles möglich ist.
4: Ja, und dieses, was ist möglich, ist ein super Stichwort, weil wenn ich mich in meinem Freundeskreis umhöre, was die Leute so machen, das sind ja Jobs, von denen hat man noch nie gehört. Ja. Ich habe zum Beispiel einen ehemaligen Mitschüler, der ist erst Koch gewesen, dann hat er in der fleischverwertenden Industrie gearbeitet und mittlerweile macht er Abflüsse von Pools. Ja. Und ich meine, ist jetzt vielleicht ein komisches Beispiel, weil ich weiß jetzt nicht, ob ein Live-Teacher irgendwie in der Klasse so krass über Abflüsse von Pools sprechen könnte, aber einfach nur, um überhaupt die Idee zu haben, das gibt es alles, ist ja echt irre. So, jetzt hören da Lehrerinnen und Lehrer, Schulleiter zu, vielleicht jemand aus der Verwaltung, ist ja auch wichtig, und fragen sich, aber das ist ja alles so kompliziert wahrscheinlich und wir müssen ja auch noch unser Tagesgeschäft machen, oder?
5: Genau, also natürlich, es ist was Neues, es braucht natürlich einen extra Schritt, den man machen muss, aber wir haben von Anfang an immer versucht, das so aufzubauen, dass es so einfach wie irgendwie möglich ist.
4: Führ mich mal Schritt für Schritt dazu, also ich bin hier Bob Blume, ich bin an einem Gymnasium, jetzt mal als Beispiel, ich weiß, wir haben immer hier gerade Ausfall, ist leider so. Was mache ich und vielleicht auch, wie lange dauert dann der Prozess?
5: Also, wir haben das ganz neu umgestellt und das ist, glaube ich, das ganz Schöne. Du als einzelne Lehrkraft kannst theoretisch direkt loslegen. Das heißt, auch du musst dir nur unsere App downloaden. Die ist quasi so, ich sag mal so, das Herzstück von allem. Die sorgt dafür, dass wir halt überhaupt das machen können, was wir tun. Und das haben wir in einem sehr kleinen Team deutschlandweit. In dieser App quasi, die du dir downloadest, registrierst du dich als Lehrkraft und schaust dann erstmal nach, ist meine Schule schon dabei? Auch das kann ich sehr empfehlen, wenn jetzt knapp 600 Schulen, die schon dabei sind. Oft ist es so, ich weiß nicht, ob du es von deinem Alltag vielleicht nachvollziehen kannst, dass die Schule schon dabei ist, aber es wissen gar nicht alle Lehrkräfte. So, ne? So wird das als kleines Projekt eingeführt, irgendjemand hat das mal irgendwie etabliert und dann ist es gar nicht zu allen vorgedrungen. Das heißt, der erste Schritt, du prüfst, ist meine Schule schon dabei? Wenn sie noch nicht dabei ist, hast du die Möglichkeit, die Schule selber anzulegen bei uns im System und dann bist du relativ schnell auf der Oberfläche, die quasi dann alles möglich macht. Das heißt, wenn du einmal bei uns registriert bist, hast du dann die Möglichkeit, eine sogenannte Anfrage zu stellen und das kannst du einfach tun im ersten Schritt. Die besteht aus drei Bereichen, um auch da mal so ein bisschen die Logik aufzuzeigen. Mhm. Im ersten Moment legst du halt fest, für wann suchst du jemanden. Jetzt morgen früh zum Beispiel gibst du die Klassenstufe an. Im zweiten Schritt legst du fest, gibt es eine Themenspezifizierung oder nicht. Also du kannst Filter quasi reinlegen. Soll das jetzt was zur Berufsorientierung sein? Oder sagst du, es ist halt ein Ausfall, bevor nichts stattfindet, sagen wir einfach nur 10. Klasse, Gymnasium, reicht aus. So, und im letzten Schritt, und das ist vielleicht auch nochmal interessant, kann man festlegen, ob das Ganze vor Ort sein soll oder eben auch per Videoanruf. Dieses per Videoanruf, da ist eben vor allen Dingen die Möglichkeit, um zu sagen, man schaltet sich mal jemanden dazu, wenn man ohnehin mit im Raum ist, die ganze Zeit vor Ort sein wird, wenn man jemanden als Ergänzung zum Fachunterricht dazu holen möchte. Und da sage ich immer, ist halt der Vorteil, da hat man den Zugriff auf den gesamten Pool deutschlandweit und auch Menschen im Ausland, die
4: und
5: mittlerweile
4: mitmachen. Endlich hat das Digitale dann auch mal eine Berechtigung, ja. Oder? Also man hat eben nicht dieses, naja, jetzt haben wir halt iPads und lesen die gleiche Kurzgeschichte eben auf iPads, sondern das ist es ja, was das wirklich dann ermöglicht, diese Vernetzung. Ne?
5: Ganz genau, ganz genau. Und das sind quasi wirklich diese drei Klicks, die man macht, dann wird diese Anfrage rausgeschickt und jetzt ist vielleicht auch nochmal spannend, der Pool der Live-Teacher, die bei uns mitmachen, die haben alle eine einheitliche Prüfung und Qualifizierung durchlaufen. Das heißt, die haben alle ein erweitertes Führungszeugnis bei uns eingereicht, eine Selbstverpflichtung unterzeichnet, ihr jeweiliges Thema auch schriftlich bei uns eingereicht und die durchlaufen kleine Workshop-Module. Die haben wir auch gemeinsam mit Schulen erarbeitet, weil wir natürlich gesagt haben, so, ne, also jetzt, wenn du auch von deinem Freund sprichst, den du da quasi dazugeschaltet hast, ist es grundsätzlich eigentlich schon besser, wenn einmal so eine Grundschulung durchlaufen wird. Es ist gar nicht der Ansatz, dass wir jetzt ein Lehramtsstudium nachbilden, das ist ja überhaupt nicht die Idee. Das geht ja wirklich darum, wie bereitet man Menschen von außen auf diesen Einsatz vor. Wir sagen immer, spaßeshalber, es ist das ehrlichste Publikum der Welt, so eine Klasse. Also wenn du langweilig berichtest, ja, dann legen sie den Kopf irgendwie auf den Tisch und ja, werden einfach nochmal eine Runde schlafen. Und genauso werden sie dir auch sauehrliche Fragen stellen und das ist etwas, darauf sollte man vorbereitet werden. Genauso wie, was ist, wenn da mal jemand ist, der extrem unruhig ist. Das sind so Sondersituationen, darauf bereiten wir vor, in so kleinen Workshop-Modulen. Es gibt dann noch einen Zugang zu unserem digitalen Campus, wo es noch ganz viel Material auch zur Verfügung gibt. Aber das heißt, alle Menschen, die du quasi über unsere Plattform buchen kannst. Die haben alle die einheitliche Qualifizierung hinter sich. Und dann ist es so, wenn du deine Anfrage abschickst,

0: vorgegeben oder kann das wirklich alles sein, was es so gibt?
1: Genau, also grundsätzlich haben wir erstmal die Haltung, dass jeder von uns etwas in sich trägt, was für andere wertvoll sein kann. So,
0: ja.
1: Das ist erstmal unsere Grundhaltung, aber trotzdem wissen wir, es gibt auch viele Themen, die haben nichts, vor allen Dingen nicht in unserem Kontext, irgendwie in der Schule zu suchen. Wir haben zum Beispiel so ganz klar Politik, Religion und jede Form von Werbung ist schon mal ausgeschlossen. Ist, glaube ich, erstmal naheliegend, warum. Und da gibt es ja teilweise auch Fächer für, wo ausgebildete Pädagogen genau diese Themen behandeln.
0: Aber sag mal kurz, Werbung, also ein Werbedesigner wäre doch schon wieder spannend.
1: Werbedesigner, ja genau. Es geht wirklich Werbung für Produkte, also kommerzielle Werbung. Genau, okay, also in jeder Form.
0: Also Vertreter für Zahnpasta.
1: Ja, oder wir hatten es ehrlicherweise auch schon, dass irgendwie Autoren mitgemacht haben, die gesagt haben, ich bringe dann einen Stapel Bücher mit, den verteile ich am Ende noch. Haben wir gesagt, an sich total lieb gemeint so, ne, und wir wissen auch, das ist super lieb, aber nee, so, das können wir einfach nicht abbilden. Genauso, dass irgendwie jemand aus dem Unternehmen über das Thema Ausbildung spricht, was an sich auch sehr beliebt ist, so, ne, das wird viel nachgefragt.
0: Ja, verstehe.
1: Aber am Ende einen Flyer verteilen, sagen wir, das bitte nicht. So, da muss man einfach so eine gewisse Konsequenz haben, das ist ganz wichtig. Und dann aber, um bei deinem Beispiel zu bleiben, ist ja im Grunde eigentlich jemand aus dem Handwerk. Und die begrüßen wir sehr. Wir sind da auch mit den Handwerkskammern schon sehr, sehr eng im Austausch, weil die halt auch verstanden haben, okay, cool, hier haben wir eine tolle Plattform gefunden, um quasi das Thema Handwerk in die Schule zu bringen. Und da würde ich auch sagen, grundsätzlich bitte unbedingt mitmachen. Und wir helfen genau bei diesem Punkt zu sagen, okay, wie kann ich das jetzt übertragen, dass es eben eine spannende Stunde wird? Und was für Tools oder Elemente baue ich in diese Stunde ein, dass wirklich der Großteil der Klasse da auch mir folgen kann und vielleicht auch Spaß an dieser Stunde hat?
0: Das ist mega spannend. Heute, während wir miteinander sprechen, war ich ja auf dem Jahreskongress Rest der beruflichen Schulen und habe dort auch nochmal gesagt, dass das Netz gerade für die berufliche Bildung auch deshalb interessant ist, weil es ja mittlerweile zum Beispiel so Influencer gibt für bestimmte Berufe. Mhm. Ich habe 2022 zum Beispiel einen Bestatter-Influencer kennengelernt, beziehungsweise eine Dachdeckerin, die den Goldenen Blogger Award bekommen hat. Ja. Und das finde ich deshalb so toll, weil das ja zwei Berufe jetzt sind, sagen wir mal, Dachdeckerin und Bestatter, die jetzt, wenn man keine Ahnung, in einer random Klasse fragen würde, was sind so eure Top 20 Berufe, die interessant sind, wahrscheinlich nicht drin wären. Und das hat ja dann auch eben mit diesem Bewusstsein zu tun. Und gerade das Handwerk braucht ja ohne Ende Fachkräfte, findet aber in vielen Schulen gar nicht so statt. Ne? Ja. Also insofern wahnsinnig wichtig.
1: Ja, total. Und wir haben auch ganz viel mit den IHKs deutschlandweit austauscht, die auch viel Berufsorientierung machen. Und auch die haben uns früh schon bestätigt, die haben gesagt, das, was ihr macht, ist so wertvoll, weil ihr halt diese echten Menschen mit ihren Berufen in die Schule bringt und wir halt in unserer Arbeit immer nur aus der Theorie sprechen. Ja. Das heißt, die haben ja auch ganz viele Beraterinnen und Berater, die in die Schule gehen und dann aus dem Katalog Berufe vorstellen. Aber ganz ehrlich, also ich erinnere mich auch noch an meine Berufsberatung. Mhm. Man sitzt da halt, ist völlig überfordert und wenn da jemand aus der Theorie erzählt, ja gut.
0: Wir haben ja gerade eben schon Schüler, in dem Fall zwei Schüler und eine Lehrerin gehört. Was kriegt ihr denn für Rückmeldungen von diesen Live-Teachern? Also ich meine, gut, jetzt bist du wahrscheinlich ein bisschen biased und sagst vor allem die Guten, aber mach das doch gerne. Also was berichten die so von ihren Eindrücken?
1: Genau, ein ganz wichtiger Teil ist ja wirklich dieses Qualitätsmanagement, was ongoing ist. Das heißt, es hört ja nicht irgendwie auf, nachdem wir die geschult haben und dann schicken wir sie einfach in der Schule und machen Augen zu, sondern ein Großteil unserer Arbeit, auch des operativen Teams, kümmert sich tagtäglich darum, welche Rückmeldung kommt aus den Schulen. Und die fragen wir wirklich von allen Seiten ab, das heißt von den Schulen, aber eben auch von unseren Live-Teachern. Und das ist also eine Sache, die ich total spannend fand, mit der ich gar nicht gerechnet habe, ist, dass die natürlich auch wahnsinnig viel lernen. Also ich habe mich immer nur darauf fokussiert, ne, wir können den Schülerinnen und Schülern was mitgeben, habe immer an mich selber früher gedacht, was hätte ich damals gebraucht und das war so mein Hauptantrieb, bis ich auf einmal verstanden habe, nee, wir schaffen eine Begegnung, einen Austausch und jeder, der da in die Schule reingeht, geht mit etwas Neuem wieder raus. Und das ist genau, was wir auch als Rückmeldung bekommen. Also es ist wirklich so, dass die sagen, 8. Klasse, so wer im normalen Leben, wenn du jetzt nicht selber die Kinder in dem Alter hast, hat Zugang zu 8-Klässlern. So, was denken die, was beschäftigt die? Also eine Sache, die ich total toll fand, relativ am Anfang kam ein Unternehmer dann danach auf mich zu. Ich war halt noch sehr persönlich am Anfang mit allen, die mitgemacht haben und hat gesagt, ist ja super spannend, die interessieren sich ja total für viele Dinge. Ich dachte immer, also so wie es die Medien auch oft vermitteln, junge Leute interessieren sich für nichts mehr. So, und mit der Haltung ist er da reingegangen, um dann da rauszugehen und er wurde mit Fragen durchlöchert.
0: Ja.
1: So, er war total beeindruckt, wie viele Fragen die hatten an ihn als Unternehmer und ne, wie er sein Geld verdient hat und alles Mögliche und war da schwer beeindruckt. Und eine andere schöne Geschichte, die ich immer ganz gut finde und das ist halt die Wirkung, die wir überhaupt nicht im Blick hatten, ist der Respekt und die Anerkennung für Lehrkräfte, der so extrem steigt nach so einer Einheit, weil wir immer wieder die Rückmeldung bekommen, wir haben ja auch so Leute dabei, die sind total gewöhnt, irgendwie vor Menschen zu sprechen. Und die sagen dann oft uns immer wieder, das war mit einer der härtesten Stunden, die ich je hatte. So, ne? Also da, um die Aufmerksamkeit zu kämpfen, aber zeitgleich eine der schönsten, aber vollsten Respekt für die Menschen, die das jeden Tag 6-8 Stunden machen.
0: Stimmt das, dass ihr die Bundesministerin mit im Boot habt irgendwie?
1: Also wir haben die Bildungsministerin von NRW mit im Boot mittlerweile.
0: Mhm. Die Feller.
1: Genau, genau. Mhm. Und die Frau Feller

0: auch ganz spannend, hat auch relativ früh gesagt, Thema Ausfall, das ist natürlich was und da stimme ich auch total zu, das müssen die jeweiligen Länder lösen, auf jeden Fall, es braucht mehr Lehrkräfte im System, kann ich auch nur 100% zustimmen, darum geht es uns ja auch gar nicht, da irgendwas zu vertuschen, sondern die hat direkt diesen anderen Ansatz gesehen, die hat gesagt, wir brauchen mehr Lebenskompetenzen in der Schule und wir brauchen dafür Menschen von außen, die diese in die Schule bringen. Und weil die ein ähnliches Projekt vorhatten und uns dann aber zum Glück rechtzeitig entdeckt haben, haben die gesagt, Moment, ihr habt dafür quasi schon sogar ein Tool gebaut, was das möglich macht, ihr habt einen ersten ganz guten Pool schon aufgebaut, wollen wir das nicht flächendeckend in NRW einführen? Also soweit sind wir jetzt noch nicht, das ist noch nichts jetzt final, aber trotzdem der Ansatz ist da, ihre Unterstützung vor allen Dingen, was enorm wichtig ist und das Schöne ist halt auch dieser Gedanke, den ich ursprünglich mal hatte, einfach weiter gedacht, so wie er auch irgendwie so ganz natürlich weiter entstanden ist durch die Anwendung in der Schule, jetzt quasi auch auf dieser Ebene, wo es jetzt wirklich heißt, wie schaffen wir, dass das fester Bestandteil des Schulalltags wird und wie schafft sie vielleicht auch als Bildungsministerin ihre Lehrkräfte unter ihr quasi so auch dazu zu ermuntern, zu sagen, denkt das mal mit.
1: Live Teach Us zeigt, dass Bildung nicht zwingend von Institutionen kommen muss. Naja, vielleicht mit der Zusammenarbeit, aber vor allen Dingen von Menschen, die etwas zu erzählen haben. Danke für deine Zeit und für eure Arbeit.
0: Vielen, vielen Dank, dass ich hier sein durfte.
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1: Um 21 Uhr mit Alexander Terhorst. Die Ministerpräsidenten von Bayern und Sachsen, Markus Söder und Michael Kretschmer, haben vor einem Scheitern der aktuellen Bundesregierung gewarnt. CSU-Chef Söder sagte vor Beginn einer Klausurtagung in München, das würde der AfD in die Hände spielen. Die Koalition müsse ihre Kommunikation verbessern und sich auf das Wesentliche konzentrieren. Kretschmer sagte mit Blick auf die Wahl in Sachsen-Anhalt, das Schlimmste, was passieren könne, sei, dass es weitergehe wie bisher. Man müsse sich den Menschen zuwenden und miteinander ins Gespräch kommen. Kurz nach der Parlamentswahl in Schweden liegt die von den Sozialdemokraten angeführte Opposition leicht vorne. Laut den Nachwahlbefragungen kommen die vier linken Oppositionsparteien auf 51,3% der Stimmen. Das regierende Lager aus drei Parteien sowie den rechtspopulistischen Schwedendemokraten kommt demnach insgesamt auf 47%. Wer die Mehrheit im schwedischen Reichstag für sich beanspruchen kann, ist im Moment noch offen. Bislang regiert Ministerpräsident Ulf Kristersson von der moderaten Samlingspartei mit einer von den Schwedendemokraten tolerierten Minderheitsregierung. In Reaktion auf Drohnenangriffe auf einen ukrainischen Zug nahe der polnischen Grenze ist in Warschau ein Krisenstab eingerichtet worden. Der polnische Innenminister Marcin Kierwiński schrieb auf X, man nehme die Ereignisse äußerst ernst. Außenminister Radoslaw Sikorski erklärte, Putin eskaliere. Heute war ein Zug kurz vor der polnischen Grenze von einer russischen Drohne getroffen worden. Nach Angaben der ukrainischen Bahngesellschaft wurde von den über 200 Insassen niemand verletzt. Kanadas Premier Mark Carney strebt eine engere Anbindung an die Europäische Union an. Das Wall Street Journal berichtet, Carney prüfe, ob sein Land als assoziiertes Mitglied der EU werden könne. Brüssel stehe der Idee offen gegenüber. Erörtert werde der freie Verkehr von Waren, Dienstleistungen und Arbeitskräften, die in strategische Lieferketten eingebunden sind. In der Fußball-Bundesliga hat Bayern München den Aufsteiger SV Elversberg 2:1 geschlagen. Damit belegen die Bayern aktuell den 4. Tabellenplatz, Elversberg den 6. Zuvor hatte RB Leipzig den HSV mit 5:0 besiegt. In der 2. Liga hat Hertha BSC die Tabellenspitze verteidigt, die Berliner gewannen in Osnabrück 3:1, Karlsruhe unterlag Energie Cottbus 0:3 und Heidenheim schlug Holstein Kiel 1:0. Das waren die Nachrichten. Das Wetter, heute Nacht nach Südosten abziehender Regen, an den Alpen länger anhaltend, sonst meist trocken, Auflockerungen örtlich Nebel, 15 bis 7 Grad. Morgen 18 bis 26 Grad, am Alpenrand und im Südosten Deutschlands stark bewölkt mit Regen, sonst auch heiter bis wolkig. 21 Uhr und 3 Minuten.
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2: Also mein Entschluss wegzugehen war gefallen und deshalb habe ich also dann versucht, entsprechende Wege zu finden.
3: Achim ist 22 Jahre, als im Sommer 1961 die Berliner Mauer gebaut wird. Zeitgleich wird einer seiner Freunde zu 8 Jahren Gefängnis verurteilt, nur weil er auf einem Fest laut Westmusik hört und dazu tanzt. Ein bisher diffuses Gefühl wird jetzt konkret. Die DDR sperrt ihre Bevölkerung ein und unterdrückt Menschen. Achim fühlt sich gefangen im eigenen Land. Er will abhauen. Doch ist er bereit, dafür sein Leben zu riskieren? Kann er damit leben, seine Eltern womöglich nie mehr wiederzusehen? Und soll er seiner Freundin die Fluchtpläne verraten? Ich bin Wiebke und das ist Zeitkapsel. Achim, wie hast du Menschen aus der DDR geschmuggelt? Ein 8-teiliger Podcast von NDR Kultur. Das hier ist Folge 3, Flucht in den Westen.
4: Hallo.
5: Hallo.
4: Guten Morgen.
5: Morgen.
4: Und hast du gut hergefunden?
2: Ja, ich musste ein bisschen länger auf den Bus warten. Irgend ist einer ausgefallen, aber ich hab's ja nicht weit.
5: Wir haben unseren Zug heute mal zur Abwechslung bekommen.
2: Können wir das Ganze ein bisschen lauter machen?
4: Ja.
3: Achim ist wieder im Studio in seiner Heimatstadt Berlin. Eva und Josef in Hamburg. Die beiden kommen aus Lohne in Niedersachsen, wohnen aber während der Aufnahmen bei Freunden in Lüneburg und fahren jeden Morgen mit dem Zug nach Hamburg ins NDR-Podcast-Studio an der Roten Baumchaussee. Dort sind sie dann per Videostream mit Achim verbunden und steigen direkt wieder ins Thema ein. Der Mauerbau in Berlin.
4: Dann wurde ja am 13. August 1961 über Nacht die Grenze dicht gemacht. Also das war ja bestimmt schon ein Schlag, so wenn man gemerkt hat, jetzt ist man wirklich eingesperrt.
2: Das ist uns zu Anfang gar nicht klar gewesen. Also ich sagte ja schon, dass die meisten von uns und ich auch geglaubt haben, das ist nichts von Dauer.
4: Ja.
2: Das wird sich irgendwie wieder auflösen. Das ist jetzt mal so eine Art Schockpropaganda. So, guck mal, was wir alles machen können, wenn wir wollen. Und außerdem haben wir gedacht, es geht ja technisch gar nicht, so eine Stadt wie Berlin so abzuriegeln, dass da keiner mehr durchkommt. Wie soll denn das aussehen? Wir kennen uns doch aus in Berlin. Wir wissen doch, wo dunkle Ecken sind, unübersichtliches Gelände, Hinterhöfe, Kleingärten, Waldstücke, was weiß ich. Also wir haben uns da ganz stark gefühlt und haben gesagt, wenn wir nach West-Berlin wollen, kommen wir auf jeden Fall. Und dass das dann nicht ging und dass das alles viel ernster war, ja, das hat eine Weile gedauert, bis das bei uns so dann durchgedrungen war. Eigentlich erst, als unser Urlaub zu Ende war und wir dann Ende August, Anfang September wieder nach Hause gekommen sind. Da stand ja dann die Mauer schon fast 3 Wochen. Und da war schon vieles gelaufen, was wir uns gar nicht vorstellen konnten, aber alles dicht.
3: Viele Menschen sind im letzten Moment in den Westen geflohen. Manche Fluchten waren spektakulär, etwa die eines 19-jährigen DDR-Soldaten.
2: Also der Konrad Schumann war ein Grenzsoldat, der an der Bernauer Straße stand. Da gab es noch keine Mauer, da wo er stand, da waren nur Stacheldrahtrollen ausgerollt. Und er gab durch Zeichen der Westberliner Polizei zu verstehen, dass er rüberspringen möchte. Daraufhin ist die Westberliner Polizei mit einem Mannschaftswagen rückwärts an den Stacheldraht rangefahren. Und dann hat er Anlauf genommen und ist über den Stacheldraht gesprungen. Der Stacheldraht, der war ja vielleicht so 80 Zentimeter hoch, also das war nicht so schlimm. Hat sein Gewehr dabei weggeschmissen im Sprung, ist auf der anderen Seite gelandet und ist in den Polizeiwagen gehechtet. Das war also so ein Mannschaftswagen, der hat die Tür hinten aufgehabt, da konnte er richtig reinspringen und der ist dann sofort weggefahren.
5: Was für ein Gefühl hatten Sie, als Sie über den Stacheldraht gesprungen waren?
6: Also, als ich über den Stacheldraht gesprungen bin, es dauerte ungefähr eine halbe Stunde, ehe ich den Entschluss richtig gefasst hatte, habe ich unheimlich mit mir zu kämpfen gehabt. Ich habe eine Zigarette nach der anderen geraucht und es war unheimlich schwer für mich überhaupt erst mal. Unheimlich Angst hatte ich auch gehabt.
3: Es gibt ein ganz berühmtes Schwarz-Weiß-Foto, das zeigt, wie Schumann über den Stacheldraht springt. Heute steht ein Denkmal für diesen springenden Soldaten an der ehemaligen Grenze in Berlin. Achim erfährt diese Geschichte der Flucht von Schumann erst viel später. Er bleibt mit seinen Freunden noch fast 3 Wochen an der Ostsee. Auch weil er nicht an die Mauer als Dauerzustand glaubt. So verpasst er die Chance auf eine schnelle Flucht, wie sie Konrad Schumann gelingt.
7: Du meinst ja, du bist ungefähr 3 Wochen nach diesem Mauerbau wiedergekommen nach Berlin. Wie weit war die da denn wohl schon?
2: Da war wirklich alles dicht. Da waren schon die ersten Flüchtlinge an der Mauer erschossen worden. Womit wir auch überhaupt nicht gerechnet haben. Wir haben auch gedacht, ja, was wollen die denn machen, wenn du nur über die Mauer kletterst? Dass sie dich abschießen wie ein Hasen, darauf sind wir nicht gekommen. Konnten wir uns nicht vorstellen.
3: Aber genau das wird passieren. Willy Brandt, der regierende Bürgermeister in West-Berlin, der später auch Bundeskanzler in der Bundesrepublik wird, ahnt das bereits 3 Tage nach dem Mauerbau und wendet sich auf einer Kundgebung in West-Berlin in einer dramatischen Rede direkt an die Grenzsoldaten der DDR.
8: Lasst euch nicht zu Lumpen machen! zeigt menschliches Verhalten, wo immer es möglich ist. Und vor allem, schießt vor allem nicht auf eure eigenen Landsleute.
2: Und als wir dann wieder zu Hause waren, da habe ich mit meinem Freund beschlossen, wir fahren mal an die Mauer, das müssen wir uns doch mal angucken, wie das jetzt aussieht. Wir konnten uns das immer noch nicht vorstellen. Ja, und da sind wir gar nicht rangekommen. Da sind wir schon, ich weiß nicht, 200 Meter vorher von einer Polizeistreife angehalten worden. Nach dem Motto, was machen Sie hier? Wo kommen Sie her? Ausweise zeigen. Haben sie festgestellt, wir wohnen in Oberschöneweide, also am Stadtrand. Ja, was machen Sie denn hier in der Innenstadt? Wir haben gesagt, wir wollten uns mal die Grenzanlagen angucken, haben sowas noch nie gesehen. Ja, das geht überhaupt nicht, das ist verboten. Also sehen Sie zu, dass Sie wieder nach Oberschöneweide kommen und Sie haben hier in der Innenstadt nichts zu suchen. Und das war für uns ein ziemlicher Schock. Da haben wir so zueinander gesagt, was ist denn jetzt los? Jetzt darfst du noch nicht mal in deiner Heimatstadt da lang gehen, wo du sonst immer lang gegangen bist. Das war also für uns unfassbar. Und so kam dann immer so eine Kleinigkeit zur anderen, die uns das immer deutlicher machte, dass sich das alles verändert hat.
4: Und das hat man vorher nicht irgendwie gemerkt, dass sich sowas anbahnt?
2: Nee, das hat keiner gemerkt. Das ist gut vorbereitet gewesen, der ganze Coup, das muss man sagen. Also die Logistik dahinter, das war schon eine tolle Leistung, innerhalb so kürzester Zeit sowas auf die Beine zu stellen. Da musste ja einiges gemacht werden. Da mussten ja, weiß ich, die Betonteile für die Mauer mussten ja gegossen werden. Also die ist ja nicht vor Ort betoniert worden, sondern das wurde ja irgendwo hergestellt und wurde dann nach Berlin transportiert. Ist mir bis heute schleierhaft, wie die das geschafft haben, dass das unter strikter Geheimhaltung passieren konnte.
4: Ja.
2: Es mussten ja auch, weiß ich, wie viele Kilometer Stacheldraht hergeschafft werden. Das kannst du ja auch nicht alles auf einen LKW laden. Das sind ein paar hundert LKWs, die da mit Stacheldraht beladen durch die Gegend fahren müssen. Aber es ist nichts zur Bevölkerung durchgedrungen. Ein Freund von mir hat mal den klassischen Satz gesagt, Jungs, jetzt haben wir alle lebenslänglich DDR. Und das traf den Nagel auf den Kopf. Aber das muss man erstmal so verinnerlichen. Da muss man erstmal drüber nachdenken, was das heißt. Ne?
3: Eingesperrt in der DDR. Als Achim und seinen Freunden die Bedeutung dieser Situation richtig klar wird, denken sie sofort an einen Ausweg, an Flucht.
7: Und wie war der Moment, als ihr dann wirklich euch gesagt habt, wir machen das jetzt? Und wie war der Übergang zu, wie machen wir das jetzt?
2: Also über die Mauer zu klettern oder durch die Spree zu schwimmen und dabei erschossen zu werden, das haben wir von vornherein ausgeschlossen. Das machen wir nicht. Es muss andere Wege geben. Und wir haben uns zum Beispiel überlegt, uns auf so einem Binnenschiff zu verstecken. Zwischen West-Berlin und dem Bundesgebiet gab es ja Schiffsverkehr, der natürlich durch die DDR ging. Die haben ja da, was weiß ich, Kies oder Kohle oder sonst was transportiert, diese großen Kähne. War also eine Idee von uns. Also sind wir, zwei von uns, mein Freund und ich, da zum Mittellandkanal gefahren, haben uns auf eine Brücke gestellt, haben einen Zettel geschrieben: Werdet ihr an der Grenze durchsucht? Wenn ja, bitte zweimal tuten. Oder irgend sowas haben wir geschrieben. Haben diesen Zettel in eine Kartoffel gesteckt, die wir angeschnitten haben, und haben die von oben aufs Schiff fallen lassen. Der Schiffer dachte natürlich erst, wir machen Scherze mit ihm, weil wir da irgendwas runterschmeißen. Dann haben wir ihm aber gezeigt, guck doch mal. Na, dann hat er die Kartoffel geholt, hat den Zettel gelesen. Und der Erste hat, glaube ich, sechsmal getutet oder achtmal, ne? Und dann haben wir das noch zweimal vielleicht gemacht. Einer hat, soweit ich mich erinnere, gar nicht geantwortet. Der andere hat einfach durch die Hand geschrien: Wir werden durchsucht. Was wir natürlich auch nicht gut fanden. Wenn das jemand gehört hätte, wären wir natürlich dran gewesen. Also das konnten wir uns abschminken. Das war wohl auch keine Lösung.
3: Aber dann hört Achim von einer Idee, die machbar scheint. Gefährlich, ja. Aber die Möglichkeit einer Flucht wird plötzlich real. Ein Freund hat Kontakt zu einer Studentengruppe in West-Berlin.
2: Und da hat er gesagt, die holt solche Leute wie dich mit ausländischen Pässen raus. Ich brauche bloß ein Passbild von dir. Ja, ich fand, das ist eine fantastische Idee, wenn sowas geht. Und habe gleich gesagt, du, ich gebe dir ein Passbild von mir auch mit und frage ihn mal, ob er für mich nicht auch was machen kann. Und so ist es dann passiert. Er hat unsere Passbilder rüber geschmuggelt nach West-Berlin und ist dann nach, ich glaube, es hat auch 4-5 Wochen gedauert, das weiß ich nicht mehr so genau, mit einem österreichischen Pass für meinen Freund und einem Schweizer Pass für mich zurückgekommen. Und das Ganze beruhte ja auf dem Prinzip Ähnlichkeit. Das heißt, die haben die Pässe nicht gefälscht, die haben keine Bilder ausgetauscht oder sonst irgendwas gemacht, sondern die haben einfach anhand unseres Passbildes einen ausländischen Pass gesucht, dessen Inhaber uns ähnlich sah. Das war der ganze Trick. Das ist natürlich nicht so einfach gewesen. Ich habe, als ich in West-Berlin dann war, da mal eine Weile mitgemacht. Hatte man einen riesigen Haufen Pässe vor sich liegen und 3 oder 4 Passbilder von Leuten, die flüchten wollten. Und dann hat man einen Pass nach dem anderen genommen, hat das Passbild angeguckt, hat die Fotos von den Fluchtwilligen angeguckt, irgendeine entfernte Ähnlichkeit zu sehen oder nicht. Es war also wie die berühmte Nadel im Heuhaufen zu finden. Ne? Aber ich hatte wirklich großes Glück. Der Passinhaber und ich, wir sahen uns sehr, sehr ähnlich.
7: Und wie seid ihr an die Pässe rangekommen, wenn es wirklich echte Pässe waren?
2: Es waren echte Pässe. Also schon kurz nach dem Mauerbau haben die Westberliner Studenten natürlich festgestellt, dass ihre ostdeutschen Kommilitonen fehlen. Und war ihnen klar, dass die abgesperrt sind. Und da haben sie ihre ausländischen Kommilitonen gebeten, fahrt noch mal zurück in eure Heimat und sammelt im Freundes- und Verwandtenkreis so viele Pässe, wie ihr kriegen könnt, nur leihweise. Nur nach dem Motto, wir wollen damit jemanden aus der DDR rausholen. Und wenn die Flucht geglückt ist, kriegst du deinen Pass wieder, unbeschädigt, ist gar nichts passiert, kannst ihn weiterverwenden wie vorher. Und ganz offensichtlich war diese Aktion also ein großer Erfolg. Denn die haben, ich weiß nicht, ob es Tausende waren, aber jedenfalls viele, viele Hunderte von Pässen, also riesengroße Berge von Pässen gehabt. Die waren nur sortiert nach Männlein oder Weiblein. Also man musste wirklich jeden einzelnen Pass in die Hand nehmen und das Bild mit dem Foto eines Fluchtwilligen vergleichen. Aber mich hat erstaunt, dass offensichtlich wirklich alle ausländischen Studenten oder ganz viele ausländische Studenten da mitgemacht haben und zu Hause in ihrem Freundeskreis da wirklich jede Menge Pässe eingesammelt haben. Die Empörung war, glaube ich, im westlichen Europa ziemlich groß über diese Grenzschließung von heute auf morgen, wo ja Familien auseinandergerissen worden sind und so.
7: Und hast du dir vor der Flucht, also du dir selbst oder auch zum Beispiel deiner Schwester oder deiner Familie geschworen, die da auch mit rauszuholen und ihnen einen Weg zu finden?
2: Für meine Schwester ja, die hat mich ja auch ganz klar gefragt, als ich meinen Eltern erzählte, dass ich weg will. Da hat sie gesagt, kannst du dann für mich auch was tun? Ich will auch weg. Das hatte ich ihr versprochen. Meine Eltern wollten nicht weg. Die haben ganz klar gesagt, wir sind zwar mit diesem Staat, mit diesem System nicht einverstanden, aber wir sind zu alt, um nochmal bei Null anzufangen. Und ich musste ja davon ausgehen, da das illegale Verlassen ein Straftatbestand war, dass ich nie mehr zurückgehen kann, ohne ein paar Jahre Gefängnis zu riskieren. Das heißt also, dass ich meine Eltern wahrscheinlich nicht wiedersehe. Das war schon hart.
3: Und auch seine Freundin Christa lässt Achim in der DDR zurück. Im Gegensatz zu seinen Eltern ist Christa allerdings sicher, sie will in diesem Land nicht mehr leben. Sie will auch in den Westen. Und dafür wird Achim direkt nach seiner Flucht einen gefährlichen Plan schmieden. Aber jetzt muss er es erstmal selbst schaffen. Obwohl er seine Liebsten und auch alle seine Sachen zurücklassen muss, Achim ist fest entschlossen. Er wird die Flucht durchziehen und bereitet alles vor.
2: Der Passinhaber und ich, wir sahen uns sehr, sehr ähnlich. Der einzige Haken war, der Mann war blond und ich hatte in meiner Jugend schwarze Haare. Naja, sagte der Student, der mir den Pass gebracht hat, du musst deine Haare blond färben. War auch nicht so einfach. Hab mir irgend so ein Wasserstoffperoxid oder irgend so ein Zeug gekauft. Muss die Haare wohnen, nicht blond. Kriegt einen leichten Stich ins Rötliche, aber von blond keine Spur. Da stand ich da und dachte, das darf doch nicht wahr sein. Jetzt habe ich so einen schönen Pass und ich kriege meine Haare nicht blond. Ja, dann fiel mir ein, eine Freundin von meiner Mutter ist Friseurin. Bin ich zu der hingefahren und habe gesagt, du, frag mich nicht warum, ich kann es dir nicht erzählen. Nur so viel, es ist kein Scherz. Ich will nicht zum Karneval. Du musst mich blond färben. Kannst du das? Die sagt, na klar, ich bin eine Friseurin. Ne? Hat doch nicht gefragt, wozu. Die hat sich bestimmt irgendwas gedacht. Aber es lief ja alles nach dem Motto, je weniger man weiß, desto besser ist es für einen. Und dann hat sie irgendwas zusammengemixt und hat damit meine Kopfhaut behandelt, Handtuch rumgewickelt. Und als nach, ich weiß nicht, 20, 30 Minuten Handtuch abgenommen wurde, war ich blond. Und als ich dann mir nochmal meinen Pass in Anführungszeichen anschaute, dachte ich, ja, das könntest wirklich du sein auf diesem Bild. Ja, dann war der Weg frei.
7: Und wenn du jetzt sagst, dass du lernen musst, dass wie der Grenzübergang funktioniert, wie hast du das konkret angestellt?
2: Der Student, der mir den Pass gebracht hat, der hat mir das alles genau erklärt. Ich glaube mich auch zu erinnern, dass er mir einige Sachen sogar aufskizziert hat. Also auf dem Blatt Papier. So, dann musst du da hinten rechts durch die Tür und dann steht da wieder ein Posten und dann musst du die Treppe hoch oder runter oder irgend sowas. Er hat mir das alles ganz genau beschrieben und ja, ich musste versuchen, mir das zu merken.
3: Die Gefahr, dass bei der ganzen Sache was schief geht, ist riesig. Dann würde Achim im Gefängnis landen. Wahrscheinlich für Jahre. Aber dieser Gedanke hält ihn nicht ab.
7: Wie erinnerst du dich sonst an den Tag deiner Flucht?
2: Ich habe mehrere Stunden auf dem Weihnachtsmarkt verbracht am Alexanderplatz, um einfach die Zeit totzuschlagen. Ich wollte oder sollte ja erst abends gehen, so irgendwann so zwischen 10 und 11, wenn die meisten Tagesbesucher wieder zurückgehen. Es gab ja wahrscheinlich wenig Besucher, also Tagesbesucher, die schon nachmittags um 5 oder 6 zurückgegangen sind. Denn viele sind zum Beispiel ins Theater gegangen in Ost-Berlin. Und wenn das Theater bis um 10 oder 10:30 ging, dann konnten die nicht vor 11 am Grenzübergang sein. Und da wollte ich so in dem Strom mitschwimmen. Und jetzt musste ich aber mit meinen blonden Haaren, da konnte ich ja nicht in Oberschöneweide, wo ich gewohnt habe, spazieren gehen. Das wäre ja dumm aufgefallen. Also habe ich gesagt, ich treibe mich auf dem Weihnachtsmarkt am Alexanderplatz rum. Da ist viel Betrieb, kennt mich keiner. Und außerdem ist es nicht so langweilig, wenn man so 4 oder 5 Stunden über den Weihnachtsmarkt gehen muss.
3: Es ist der 21. Dezember 1961. Am späten Abend macht sich Achim auf den Weg vom Alexanderplatz zum Grenzübergang Friedrichstraße. Zu Fuß dauert es etwa 10 Minuten. Achim schlendert mit anderen Tagesbesuchern mit. Genau wie die hat er kein Gepäck dabei, damit er nicht auffällt.
2: Dass ich nichts mitnehmen durfte, keine Geburtsurkunde, kein Zeugnis oder sowas, was auf meine wahre Herkunft hingedeutet hätte, ist ja logisch. Ich durfte nur das mitnehmen, was ich am Leib trug und sonst nichts. Ich habe sogar die Schildchen aus meiner Kleidung rausgetrennt, damit man nicht sehen konnte, dass das also Ostware war. Ein Problem blieb übrig, das konnte ich nicht lösen, das war der Dialekt. Hatte natürlich keine Ahnung, wie ein Schweizer spricht. Selbst wenn ich es gewusst hätte, hätte ich es nicht nachmachen können. Also die einzige Chance, die ich hatte, ich sage am liebsten gar nichts oder zumindest so wenig wie möglich. Ich markiere einen etwas arroganten Schweizer Touristen so nach dem Motto, ich bin doch aus der neutralen Schweiz, ihr könnt mir doch gar nichts. Und das hat eigentlich auch sehr gut geklappt. Die haben ja sowieso nicht viel an der Grenze gesprochen. Wenn ich zu so einem Kontrollposten kam, habe ich freundlich genickt und habe ihm meinen Pass hingereicht und dann war die Sache erledigt. Aber irgendwann kam ich dann doch in einen Raum, wo ich meinen Pass abgeben musste. Das wusste ich, das hatte man mir vorher ja genau erklärt. Da wurde der Pass in irgendeinem Hinterstübchen genau untersucht, ob da irgendwas dran gefälscht war. War ja aber nicht, da war ich ganz ruhig. Gefälscht war ja ich und nicht der Pass. Und dieser Grenzer, der da hinter dem Tresen stand, der langweilte sich aber ganz offensichtlich und fragte mich ganz freundlich, haben Sie sich mal unsere schöne Hauptstadt angeguckt? Und ich habe irgend sowas gegrunzt, habe also ihn gar nicht angeguckt, habe so ein ganz hochmütiges Gesicht gemacht, betont gelangweilt. Dann hat er wieder gefragt, er hat es Ihnen denn in der DDR gefallen hier bei uns? Dann habe ich sowas Undefinierbares gemacht. Dachte natürlich, Mensch, hoffentlich hört der Kerl bald auf. Denn mir war klar, wenn ich in ein richtiges Gespräch oder in ein Verhör verwickelt werde, merken die, dass ich kein Schweizer bin. Ich konnte ja den Dialekt nicht. Aber Gott sei Dank war der dann einfach beleidigt, weil ich so unhöflich zu ihm war und ihn gar nicht angeguckt habe und immer nur so gemacht habe oder sowas. Dachte der wahrscheinlich, was ist denn das für ein komischer Vogel, und hat mit mir nicht mehr geredet. Klingt alles ganz locker, aber fragt nicht, wo mein Herz hingerutscht war. Ne? Das war ziemlich tief in der Hose. Als der Pass dann zurückkam von dieser Kontrolle, hat er mir den wortlos auf den Tresen geknallt. Hat überhaupt nichts gesagt. Weder auf Wiedersehen oder Sie können gehen oder gar nichts. Ich habe genauso wortlos meinen Pass genommen und bin raus. Und dann 5 Minuten später war ich in West-Berlin.
3: Achims Flucht ist erfolgreich. Er schafft es nach West-Berlin. Aber er muss dafür auch einen hohen Preis zahlen. Achim ist im Westen. Jetzt will er seiner Schwester und Christa zur Flucht verhelfen. Doch der Passtrick funktioniert nicht mehr. Achim entwickelt eine neue, verwegene Idee. Welche? Das erzählt er uns in der nächsten Folge. 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
1: Um 21.30 Uhr mit Alexander Terhorst. Die Ministerpräsidenten von Bayern und Sachsen, Markus Söder und Michael Kretschmer, haben vor einem Scheitern der aktuellen Bundesregierung gewarnt. CSU-Chef Söder sagte vor Beginn einer Klausurtagung in München, das würde der AfD in die Hände spielen. Die Koalition müsse ihre Kommunikation verbessern und sich auf das Wesentliche konzentrieren. Kretschmer sagte mit Blick auf die Wahl in Sachsen-Anhalt, das Schlimmste, was passieren könne, sei, dass es weitergehe wie bisher. Man müsse sich den Menschen zuwenden und miteinander ins Gespräch kommen. In Reaktion auf Drohnenangriffe auf einen ukrainischen Zug nahe der polnischen Grenze ist in Warschau ein Krisenstab einberufen worden. Der polnische Innenminister Marcin Kierwiński schrieb auf X, man nehme die Ereignisse äußerst ernst. Heute war ein Zug kurz vor der polnischen Grenze von einer russischen Drohne getroffen worden. Nach Angaben der ukrainischen Bahngesellschaft wurde von den über 200 Menschen im Zug niemand verletzt. US-Präsident Donald Trump hat Warnungen vor wachsenden Gefahren bei der künstlichen Intelligenz zurückgewiesen. Trump sagte bei einem Besuch in Irland, die USA seien China bei KI voraus. Er wolle, dass das auch so bleibe. Es gebe viele negative Kräfte, die unbegründete Sorgen schürten. Zuvor hatte der Chef des KI-Entwicklers Anthropic ein langsameres Entwicklungstempo gefordert. Das Konkurrenzunternehmen OpenAI kündigte an, wegen Sicherheitsbedenken seinen Börsengang zu verschieben. In Berlin haben Politiker entsetzt auf eine offenbar antisemitische Attacke reagiert. Grünen-Fraktionsvorsitzender Werner Graf erklärte, die nächste Landesregierung müsse den Kampf gegen Antisemitismus verstärken. Die Linken-Fraktion teilte mit, der Angriff sei nicht hinnehmbar. Am Freitag war eine 43-Jährige von zwei Männern antisemitisch beleidigt und danach mit einer abgebrochenen Flasche attackiert worden. Sie erlitt Schnittverletzungen. Nach einem Wohnhausbrand in Lützendorf im Norden Weimars geht die Polizei von einer vorsätzlichen Tat aus. Wie die Polizei am Abend mitteilte, wurde das Haus nach aktuellem Ermittlungsstand durch eine Explosion zerstört. Dazu seien Gasflaschen benutzt worden. Zwei voneinander unabhängige Detonationen hätten die beiden Gebäude am Explosionsort zerstört. Der 61-jährige Bewohner des Hauses werde weiter vermisst. Das waren die Nachrichten. Das Wetter, heute Nacht nach Südosten abziehender Regen, an den Alpen länger anhaltend, sonst meist trocken und Auflockerungen örtlich Nebel, 15 bis 7 Grad. Morgen am Alpenrand und im Südosten Deutschlands zunächst stark bewölkt mit etwas Regen, sonst nach Nebel heiter bis wolkig und trocken, 18 bis 26 Grad. Am Dienstag viel Sonne, am Oberrhein nochmal bis zu 30 Grad, 21.33 Uhr.
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2: Ich bin Konstanze Nastarowitz. Und das hier, das ist Pearl Harbor, Deutschland nach 9/11. Ein Podcast von Charlotte Horn und mir. 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Wo warst du?
3: Machen Sie es gut.
4: Danke.
3: Guten Tag.
5: Kennt ihr das, wenn Kindheitserinnerungen so ein bisschen verschwimmen? Wenn man zwar noch so grob weiß, was passiert ist, aber eigentlich auch nicht mehr ganz klar ist, an was man sich wirklich erinnert und was man später dazu gedichtet hat, vielleicht auch Fotos gesehen hat. Ein bisschen so ist auch meine Erinnerung an den 11. September 2001. Ich bin da 7 Jahre alt und erinnere mich an eine Turnhalle in Berlin-Treptow.
2: Meine Mutter ist Lehrerin an einem Gymnasium und an diesem Nachmittag, da begleite ich sie zu einem Klassenfest. In einer großen Turnhalle spielen wir Spiele mit ihrer Schulklasse. 7. Klasse, glaube ich. Wahrscheinlich spielen wir Brennball und so. Ziemlich cool für mich als 7-Jährige. Spielen mit den Großen.

0: Und dann ist da diese Rückfahrt im Auto. Ich sitze auf der Rückbank und vorne, da leuchtet das Display des Autoradios. Das sehe ich noch genau vor mir. Dunkelheit, Windschutzscheibe, Radio. Die Nachrichten laufen. Und da, auf dieser Rückbank, da höre ich es das erste Mal.
1: Es ist 18 Uhr.
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1: Im Studio begrüßt Sie Robert Seifert. Die Schlagzeilen überschattet heute von den katastrophalen Anschlägen in den USA. Verheerende Folgen, Flugzeuge rasen gegen World Trade Center in New York. Beide Türme stürzen 2 Stunden später ein. Flugzeuge fliegen auch gegen das Pentagon in Washington. Alle US-Flughäfen sind geschlossen. Über die Zahl der Opfer gibt es keinerlei Informationen. Experten aber rechnen mit Tausenden von Toten. Und Präsident Bush spricht von terroristischen Anschlägen und von einer nationalen Tragödie.
0: Und irgendwie weiß ich, keine Ahnung wieso, das ist wichtig. Vielleicht liegt es daran, dass die Erwachsenen im Auto plötzlich mit so gedämpften Stimmen reden. Oder daran, dass mein Vater zu Hause durchgehend den Fernseher anhat. Irgendwas ist anders, das spüre ich. Aber mit mir selbst als 7-Jährige macht das nicht allzu viel. Dass da drüben in den USA gerade eine der größten Katastrophen der jüngeren Geschichte passiert ist, an mir rauscht dieses Grauen irgendwie vorbei.
3: Es ist fürchterlich, es ist die größte Katastrophe offensichtlich, das lässt sich schon jetzt feststellen, die Manhattan je erfasst hat. Es brennt seit gut 10 Minuten der zweite Turm des 110 Stockwerke hohen World Trade Centers des Welthandelszentrums in Manhattan.
4: We heard a big bang. We saw smoke coming out and everybody started running out and we saw the plane on the other side of the building and there was smoke everywhere and people were jumping out the windows.
5: None of us will ever forget this day. Yet we go forward to defend freedom.
0: 2001, da regiert in den USA Präsident George W. Bush und in Deutschland Bundeskanzler Gerhard Schröder von der SPD.
6: Sie sind eine Kriegserklärung gegen die gesamte zivilisierte Welt.
0: Der 11. September 2001. Das ist mittlerweile echt schon ganz schön lange her. 25 Jahre. Aber je mehr wir recherchieren, desto mehr realisieren wir, die Geschichte von 9/11, die endet gar nicht vor 25 Jahren. Die geht weiter. Bis heute. Und diese Geschichte, die spielt auch in Deutschland. Und vor allem in Hamburg. Weil ausgerechnet die Stadt, in der ich heute lebe, steht nach 9/11 plötzlich im Fokus der Weltöffentlichkeit. Hamburg hat nämlich mehr mit dem 11. September zu tun, als vielen Leuten in dieser Stadt damals lieb ist. Heute ist das ein bisschen in Vergessenheit geraten, aber der 11. September, der beginnt irgendwie auch hier, in Hamburg. Genauer gesagt in Hamburg-Harburg. Darum geht's in diesem Podcast. Eins kann ich euch schon mal sagen. Das, was nach dem 11. September hier in Deutschland und in Hamburg passiert ist, das hatte einen Effekt auf uns, auf unsere Gesellschaft. Das wirkt bis heute nach. Und viel mehr, als mir vor dieser Recherche bewusst ist. Denn auch das merke ich in diesem Podcast. Zwar erinnern sich die meisten Erwachsenen irgendwie an diesen 11. September, aber wie dieser Tag ihr eigenes Leben beeinflusst hat, da erinnern sich alle ein bisschen anders, je nachdem, wer sie damals sind. In diesem Deutschland im Jahr 2001. Ich bin Konstanze Nastarowitz. Und das hier, das ist Pearl Harbor, Deutschland nach 9/11. Ein Podcast von Charlotte Horn und mir. Ihr hört Folge 1. Wo warst du?
7: Machen Sie es gut.
8: Danke.
7: Guten Tag.
8: Apothekennamen
7: haben wir
8: schon,
7: ne?
8: Ja.
7: Hallo.
8: Keine Sorge.
0: Eine Apotheke in Hamburg-Wandsbek.
7: Oh, das ist von mir.
0: Ein ziemlich großes Geschäft. Modern. Mehrere Tresen nebeneinander. Ganz schön was los.
7: 20 oder 50 Stück? Was
0: hinter einem dieser Tresen steht heute auch der Chef Obeid Zeit und verkauft Medikamente. Das macht er eigentlich nicht mehr so häufig, weil ihm zwei Apotheken gehören. Obeyzeit hat also viel zu tun, hat mehrere Dutzend Beschäftigte.
8: So.
0: Heute berät und kassiert er mal wieder. Meine Kollegen Charlotte und Lennart sind da, um mit ihm über den 11. September 2001 zu sprechen.
7: So, das sind 9,97 €.
0: Obeyzeit, den scheint man hier zu mögen. Immer wieder kommen Kunden rein und grüßen ihn, schnacken ein bisschen. Um zu verstehen, warum wir jetzt ausgerechnet bei Obeyzeit in der Apotheke stehen, muss ich euch mal kurz in seine Vergangenheit mitnehmen. Als 12-Jähriger flieht Obeyd nämlich mit seiner Familie aus Afghanistan nach Hamburg. Ende der 80er ist das. Damals kommt es in Afghanistan immer wieder zu gewaltsamen Auseinandersetzungen zwischen den russischen Besatzern und den islamistischen Widerstandskämpfern, den Mudschahedin. In Deutschland geht Obeyd dann zur Schule. Es gefällt ihm gut hier.
8: Ich wusste gar nicht, wie mir geschieht. Ja, es ist alles ruhig, man kann überall hingehen, man ist total frei. Und diese Freiheit, das war für mich ein sehr, sehr neues Gefühl. Daran konnte ich mich sehr schnell gewöhnen. Das war eine schöne Zeit damals.
0: Kurz vor seinem Abi bekommt Obeyd die deutsche Staatsangehörigkeit, beginnt ein Pharmaziestudium und lernt an der Uni auch seine zukünftige Frau kennen, heiratet. Aber dann? Dann kommt der 11. September. Und mit dem 11. September kommen diese Blicke.
8: Ich war auf einmal der Muslime, der Terrorverdächtige, derjenige, der damit etwas vielleicht zu tun haben könnte. Das heißt, diese schöne, heile Welt für mich in Deutschland war damit ein bisschen angekratzt.
0: Nach dem 11. September ist für Obeyzeit nichts mehr so, wie es mal war. Und nicht nur für ihn. Auch für die Familie von Christian. Aber auf eine ganz andere Art. Wir reisen jetzt erstmal in die 70er, nach Ahrensburg bei Hamburg. Vielleicht sitzt Christian da gerade auf seinem Bett oder auf der Couch oder so und träumt sich in die USA. Der Teenager hört gerne diese amerikanische Rockband, Creedence Clearwater Revival. Und vor allem will er endlich raus aus dem engen Deutschland, weg vom eher konservativen Elternhaus in die USA. Sein Plan? Ein Auslandsjahr in Jackson, Michigan.
9: Als er nach einem Jahr wiederkam, hatte er so lange Haare. Hatte so ganz dickes Haar.
0: Das ist Sibylle Dirks, Christians große Schwester. Als Kinder waren die beiden richtig eng und zusammen mit ihrer Clique Tag und Nacht on Tour. Christian und Bille, so hat er sie immer genannt.
9: Bille. Bille.
0: Aber jetzt muss Bille in Hamburg allein klarkommen. Weil Christian, der Freigeist, der findet in den USA das, was ihm das enge Elternhaus in Deutschland nicht bietet. Freiheit.
9: Ich komme nie wieder. Ich komme nie wieder nach Deutschland.
0: Und so ist es dann auch. Christian bleibt in den USA. Er macht da die Highschool fertig, geht aufs College, studiert Betriebswirtschaft, arbeitet in San Francisco für eine Softwarefirma. Und dann kommt das Jahr 2001. Sibylle und Christian sind jetzt beide Anfang 40. Am Dienstag, den 11. September, ist Sibylle in Hamburg. Es ist Nachmittag und sie ist gerade im Auto auf dem Weg zum Einkaufen. Sie hört Radio. Vielleicht ja diesen ARD-Korrespondenten. Der erzählt, was er da gerade Erschreckendes aus seinem Fenster in New York beobachtet.
3: Das World Trade Center brennt. Sie hatte es im Fernsehen über eine Live-Schaltung gesehen. Ich gucke jetzt direkt da drauf in einer Entfernung von etwa 3-4 Kilometern. Es brennt von mir aus gesehen der rechte Turm.
0: In New York, da ist gerade ein Flugzeug in einen der beiden Türme des World Trade Centers geflogen, hört Sibylle. Sie kann das kaum fassen. Ausgerechnet das World Trade Center. Da war sie selbst sogar schon mal oben drauf. In den Flitterwochen, da hat sie da oben im Restaurant gegessen. In einem der beiden Wolkenkratzer, den Twin Towers mit ihren 110 Stockwerken und 198 Fahrstühlen. Einfach das Wahrzeichen der New Yorker Skyline zu der Zeit. Und jetzt soll genau in diesen Turm ein Flugzeug geflogen sein.
9: Und ich konnte gar nicht aussteigen. Ich habe sofort Herzklopfen gekriegt. Warum, weiß ich nicht, aber ich habe Herzklopfen gekriegt.
0: Ihr merkt schon, Sibylle kann sich viel besser an diesen Tag erinnern als ich. Auch ans Wetter.
9: Und es hat geschüttet. Es hat so geschüttet in Hamburg.
0: Und dass sie dann völlig aufgelöst erstmal in den Supermarkt geht. Sie trifft dort eine Nachbarin.
9: Und hab die angesprochen und gesagt, hast du schon gehört, da sind 2 Flugzeuge ins World Trade Center geflogen. Und da sagt die, was riechst du dich denn so auf? Ist doch so weit weg. Ja, ich sag ja, du, mich nimm das mit.
0: Um ihren Bruder Christian macht sie sich aber noch keine Sorgen. Der lebt ja in San Francisco, ganz weit weg, am anderen Ende der USA. Etwa zu der Zeit, als Sibylle gerade aufgeregt durch den Supermarkt läuft, da sitzt Andreas Lohmeier gerade an seinem Schreibtisch. Er ist stellvertretender Leiter der Abteilung Wirtschaftskriminalität im Hamburger Landeskriminalamt und hängt gerade am Telefon. Auf einmal kommt Lohmeiers Geschäftsstellenleiter rein.
10: Während ich telefoniere und legt mir einen Zettel hin. Da stand nur drauf, New York, Türme. Ich konnte da nichts mit anfangen, habe ihn fragend angeguckt. Und er bedeutete mir immer, ich möge auflegen. Und ich habe nicht verstanden, warum, weil mir die Stichworte nichts sagten.
0: New York, das ist auch einfach ziemlich weit weg vom Landeskriminalamt in Hamburg. Lohmeier legt dann aber doch noch auf. Sein Kollege will, dass er rübergeht, in einen großen, nüchternen Besprechungsraum. In der Ecke steht ein Fernseher. Davor schon 5, 6 Kollegen, erinnert er sich. Alle starren auf die Bilder aus New York, auf die 2 Türme. Jetzt versteht Lohmeier, was sein Kollege mit dem Zettel meinte. Das World Trade Center, die Twin Towers. Er starrt auf den brennenden Nordturm.
10: Und als das 2. Flugzeug dann einschlug, war klar, das ist kein Versehen, sondern das ist Absicht, was da gerade passiert.
0: Das brennende World Trade Center. Der Rauch. Die Panik. Ich kenne diese Bilder vor allem aus Dokus und Reportagen. Und ich finde sie unglaublich verstörend. Auch so viele Jahre später. Aber wenn ich mir jetzt vorstelle, ich wäre damals live vor dem Fernseher dabei gewesen, so wie Andreas Lohmeier und seine Kollegen da in diesem Besprechungsraum. Heftig.
10: Da hat keiner gesprochen. Totenstille im Raum, so eine beklemmende Form von Stille.
0: Und in so einem Moment, da brennt sich dann vermutlich jedes Detail ein.
10: Alle gucken sich gegenseitig an, gucken mich an. Und einer sagt dann, was ist das denn jetzt, Krieg? Und mir ist dann rausgerutscht, nein, das ist kein Krieg. Krieg fängt anders an. Krieg findet zwischen Staaten statt und hat einen Vorlauf. Gab's hier nicht. Was soll denn das dann sein? Sagt Terrorismus. Ja, aber wer macht denn sowas? Sagt der Einzige, der mir einfällt, ist Osama Bin Laden. Gucken mich alle unglaublich an, wer soll das denn sein? Sagt er, das ist der Kopf einer Terrormiliz, die heißt Al-Qaida.
0: Al-Qaida. Osama Bin Laden. Den Namen des islamistischen Terroristenführers, den hat damals vermutlich noch kaum ein Normalo in Deutschland auf dem Schirm. Ich als Playmobil spielende 7-Jährige schon mal gar nicht. Aber eben wohl auch eher wenige Leute da im Besprechungsraum bei der Hamburger Polizei. Aber Lohmeier interessiert das Thema schon etwas länger. Was er zu diesem Zeitpunkt im Besprechungsraum noch nicht weiß: Für ihn und sein Team wird dieser Tag, der 11. September, der Beginn eines monatelangen Ausnahmezustands.
10: Von dem Moment an begann eigentlich ein nicht enden wollender Horrorfilm.
0: Ungefähr zur selben Zeit ruft Sibylle Dirks ihre Mutter an. Sibylle, das ist die mit dem Bruder in den USA, Christian.
9: Hab gesagt, Mama, hast du schon gehört? Und in New York, das ganz schreckliches Unglück passiert. Und da sagt meine Mutter, oh Gott, Christian ist in New York. Ich sage, oh, das wusste ich nicht. Ja, sagt sie, aber da wird ja nichts passiert sein, der wird da nicht sein.
0: Bei Christian, der ist doch so ein Glückskind, sagt Sibylle. So einer, dem eigentlich nie wirklich was passiert. Er ist immer mal wieder für die Arbeit bei der Softwarefirma in New York. Gerade diesen Sommer noch, im Juni, ist wieder eine bunte Postkarte mit Wolkenkratzern und Grüßen aus New York angekommen. Habe viel Spaß mit meinen Kollegen im Jazzclub und witzigen Restaurants. Viele Grüße, Christian. Und jetzt ist Sibylles Bruder also wieder beruflich in New York. Ausgerechnet New York. Ausgerechnet jetzt. Sibylle in Hamburg bleibt jetzt trotzdem nichts anderes übrig, als erstmal mit ihrem Alltag weiterzumachen. Sie arbeitet für ein kleines Wohnungsunternehmen und muss zu einem Termin.
9: In der Hagedornstraße.
0: Und auch da, in der Hagedornstraße, läuft, wie wohl fast überall in Deutschland zu diesem Zeitpunkt, der Fernseher, erinnert sie sich.
11: Gefangen im World Trade Center. Angestellte winken verzweifelt mit Tüchern aus den Fenstern. Sie versuchen, die Rettungskräfte auf sich aufmerksam zu machen. Doch kurze Zeit später stürzt der erste Turm ein. Minuten später der zweite.
0: Gefühlt halten die Kameras der ganzen Welt auf diese brennenden Türme. Und an den Fenstern, da stehen sie. Menschen. Da brennen nicht nur irgendwelche Wolkenkratzer, sondern da sterben gerade Menschen live im Fernsehen. Wedeln noch verzweifelt mit weißen Tüchern, um auf sich und ihre Todesangst aufmerksam zu machen. Und manche springen. Das ist kein Actionfilm. Das ist echt. Sibylle sieht auf dem Fernsehbildschirm bei ihrem Termin einen der Türme einstürzen.
9: Und habe ich noch so gedacht, hoffentlich ist dein Bruder da nicht drin.
0: In Hamburg wird's dunkel. Immer noch nichts vom kleinen Bruder. Sibylle erreicht

0: Die Fernsehbilder aus New York, die hat er natürlich auch den Tag über in der Apotheke verfolgt. Fassungslos.
1: An dem Tag war das so, dass wir ganz wenig Kunden hatten. Da sind die Leute alle wohl zu Hause geblieben und haben eben diese Ereignisse verfolgt.
0: Als er da so steht, in der Apotheke, und die Bilder verfolgt, da regt sich in ihm noch ein anderer Gedanke.
1: Dieser Krieg, den ich mal erlebt habe, der ist da ein Stückchen doch wieder präsent gewesen in meinem Kopf.
0: Der Krieg, die Unruhen in seinem Heimatland Afghanistan. Daran muss Obaid denken, jetzt, wo er die brennenden Türme im Fernsehen sieht.
1: Ich war ein paar Mal sogar Zeuge dieser Anschläge, leider, und die ich wirklich auch live erlebt habe. Und solche Sachen hat man natürlich auch in der Kindheit in Afghanistan erlebt.
0: Er erinnert sich an eine Autobombe, die den Vater eines guten Freundes getötet hat. Am 11. September 2001, da bekommt der junge Obaid Said so eine Art Flashback.
1: Jetzt holt uns das wieder ein. Man ist geflohen vor solchen Dingen und dann ist das doch auf einmal allgegenwärtig.
0: Für Obaid Said in der Hamburger Apotheke rückt New York auf einmal viel näher.
1: Auch Deutschland hätte Zielscheibe werden können, weil Amerika galt bis dahin als eines der sichersten Länder. Und auf einmal passiert da was.
0: Die ganze Welt schaut jetzt in Richtung USA. Und damit werden jetzt auch die Menschen wichtig, die die USA weltweit repräsentieren. Auch in Hamburg, sonst nicht unbedingt der Mittelpunkt der diplomatischen Welt. An einem außergewöhnlich heißen Dienstag im Mai treffe ich die Frau, die im Jahr 2001 die USA in Hamburg repräsentiert. Susan Elbow. Sie ist damals hier amerikanische Generalkonsulin und steht plötzlich im Scheinwerferlicht. Nicht unbedingt das, was man von einem Posten in der zweitgrößten Stadt Deutschlands so erwarten würde. Aber sie ahnt da noch nicht, dass sie bald noch viel stärker im Scheinwerferlicht stehen wird. Weil Hamburg für die USA schon ganz bald nicht nur irgendeine Stadt in Deutschland ist, sondern noch eine Rolle in dieser 9-11-Geschichte spielt. Wir treffen uns in den leeren Räumen des ehemaligen amerikanischen Generalkonsulats an der Hamburger Alster. Von außen sieht das schicke Gebäude mit etwas Fantasie ein bisschen so aus wie das Weiße Haus in klein. Drinnen? Pompöses Treppenhaus, Ballsaal mit Säulen. Momentan wird umgebaut. Hier soll nämlich ein Luxushotel entstehen. Susan Elbow war die Chefin dieses Konsulats in Hamburg. Mittlerweile ist sie pensioniert und hierher zurückgekehrt. Damals, am 11. September 2001, da ist Susan Elbow erst wenige Wochen auf ihrem neuen Posten in Hamburg. Natürlich verbringt auch sie den Tag vor dem Fernseher. Als Amerikanerin mit offiziellem Amt gilt sie als gefährdet. Alle stehen unter Schock, fragen sich, könnten noch mehr Anschläge folgen? Vielleicht sogar ein Attentat aufs Konsulat?
2: Haben Sie zu dem Zeitpunkt, wo Sie diese Bilder im Fernsehen sehen, schon gewusst, auch, dass das ein Wendepunkt für Ihr eigenes Leben sein wird?
3: Ja, klar. Klar. Eigentlich damals, und wir haben das leider seitdem immer wieder erlebt, wir haben alle gesagt, es wird nie wieder, wie es vorher war. Natürlich stimmt das nicht. Wir sehen das jetzt heute. Viele Sachen sind total anders geworden. Aber es war klar, dass es wird eine lange Zeit von Unsicherheit sein.
0: Und vor dieser Unsicherheit steht jetzt auch Susan Elbow, amerikanische Diplomatin in der Stadt, die in dieser Geschichte noch eine wichtige Rolle spielen wird. Und sie lernt jetzt,
3: to trust your gut,
0: ihrem Bauchgefühl zu vertrauen. Das gilt nicht nur für sie. Denn einen Tag später, am 12.09. erfahren erste deutsche Medien und Behörden, dass dieses tragische Weltereignis, mehr als 6000 Kilometer entfernt, deutlich mehr mit ihnen zu tun hat, als sie jemals geahnt hätten. Die Nachricht kommt in Form eines Faxes vom Springer Auslandsdienst, also einer Art Nachrichtenagentur. Am 12.

9.9.2001 um 18.06 Uhr steht da plötzlich schwarz auf weiß: World Trade Center. Spur führt nach Hamburg. 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Folge 1 von Pearl Harburg, Deutschland nach 9/11. 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Ich bin Konstanze Nastarowitz, Host und Autorin dieses Podcasts. Meine Co-Autorin ist Charlotte Horn. Die Redaktion hatte Christoph Heinzle. In der Regie Lisa Krumme. Und an ihrer Seite für Ton und Technik Christian Alpen und Jan Merget. Die Musik hat Frank Merfort komponiert. Dramaturgische Beratung: Katja Peisen-Petersen und Klaus Uhrig. Juristische Beratung: Philipp Steinhübel. Distribution: Wiebke Nielsen und Nils Kinkel. Faktencheck: Andrea Böckmann, Verena Höltke, Bert Holst, Sabine Kuhn, Oliver Mateika, Christine Mattis, Sarah Martinek und Elisabeth Wohltag.

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1: Um 22 Uhr mit Wolfgang Berger. Präsident Trump hat die Führungsrolle der USA bei der künstlichen Intelligenz betont. Zugleich wies Trump Warnungen vor wachsenden Gefahren zurück. Aus der Nachrichtenredaktion Ulrike Ufer.
2: Hinter derartigen Warnungen stünden negative Kräfte, so Trump. Diese forderten die künstliche Intelligenz weniger schnell weiterzuentwickeln, obwohl sie es nicht sollten. Zwar seien Leitplanken möglich, aber wer bei KI gewinne, gewinne. Der US-Präsident gilt als großer Anhänger der künstlichen Intelligenz. Angesichts der deutlichen Warnungen vor Gefahren für die Menschheit durch KI hatte der Chef des Unternehmens Anthropic, Amo Day, gemahnt, die Entwicklung von KI zu verlangsamen.
1: In Niedersachsen werden die Stimmen der Kommunalwahl ausgezählt. 6,3 Millionen Menschen waren aufgerufen, ihre Politik vor Ort zu wählen. Es zeichnet sich eine höhere Wahlbeteiligung ab als vor 5 Jahren. Die Wähler mussten teilweise Geduld mitbringen, da es lange Warteschlangen gab. Ein vorläufiges landesweites Wahlergebnis gibt es voraussichtlich morgen früh. In Schweden ist die Parlamentswahl beendet. Kurz nach Schließung der Wahllokale sieht es so aus, als könne sich der oppositionelle Mitte-Links-Block durchsetzen. Aus Stockholm, Jana Sinram.
3: Stärkste Kraft sind laut der ersten Prognose auf Grundlage von Nachwahlbefragungen die Sozialdemokraten der ehemaligen Ministerpräsidentin Magdalena Andersson. Sie holten demnach gut 28% der Stimmen. Dies wäre zwar eines ihrer bisher schlechtesten Ergebnisse, gemeinsam mit den 3 anderen Parteien des linken Lagers kommen sie aber auf eine Mehrheit von gut 51% der Stimmen. Der rechte Parteienblock des regierenden Ministerpräsidenten Ulf Kristersson liegt den Prognosen zufolge nur bei knapp 47%.
1: In der Fußball-Bundesliga hat der Hamburger SV die nächste hohe Niederlage kassiert. Die Hamburger verloren bei RB Leipzig mit 0:5. Aus der NDR-Sportredaktion Hendrik Lückhoff.
4: Wie schon in der Vorwoche beim 0:5 gegen Mainz lief auch in Leipzig nichts zusammen beim HSV. Immer wieder führten schwere Abwehrfehler zu Gegentoren. Teils waren es individuelle Patzer, teils ließ sich das Team auskontern. Durch die 3. Niederlage und die Tordifferenz von 0:12 Toren ist der HSV jetzt Tabellenletzter. Der FC Bayern hat einen Arbeitssieg bei der SV Elversberg eingefahren. Lennart Kahl brachte die Münchner in Führung und nach dem zwischenzeitlichen Elversberger Ausgleich besorgte Harry Kane mit seinem ersten Bundesliga-Treffer der Saison den 2:1-Sieg für den FCB.
1: Das waren die Nachrichten. Das Wetter in Deutschland. Nachts meist trocken, noch letzte Schauer, gebietsweise Nebel, Tiefstwerte 15 bis 7 Grad. Morgen vom Saarland bis in den Südosten viele Wolken und gelegentlich Schauer, sonst häufig trocken. Höchstwerte 17 Grad an der Müritz bis 27 Grad am Oberrhein. Am Dienstag im Südosten heiter, sonst gebietsweise Schauer, 20 bis 30 Grad. Am Mittwoch Schauer oder Gewitter, aber auch Sonne bei 15 bis 25 Grad. Es ist jetzt 22.03 Uhr.
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5: Die A2 Oberhausen Richtung Dortmund ist zwischen Kreuz Oberhausen und Dreieck Bottrop wegen Bauarbeiten bis morgen früh gesperrt. Die A3 Passau Richtung Nürnberg ist zwischen Parsberg und Fellburg nach einem Unfall gesperrt. Nochmal die A3 Würzburg Richtung Nürnberg. Da ist die Fahrbahn zwischen Würzburg-Heidingsfeld und Würzburg-Randersacker wegen Reinigungsarbeiten gesperrt. Die A7 Flensburg-Hamburg ist in Richtung Süden zwischen Hamburg-Schnelsen-Nord und Stellingen sowie in Richtung Norden zwischen Volkspark und Schnelsen-Nord wegen Tunnelwartungsarbeiten bis morgen früh gesperrt. Eine Umleitung ist eingerichtet. Die A7 Hannover Richtung Kassel ist zwischen Nörten-Hardenberg und Göttingen-Nord nach einem Unfall gesperrt. Die A8 Luxemburg Richtung Saarlouis ist zwischen Merzig-Schwemmlingen und Rehlingen nach einem Unfall ebenfalls gesperrt. Und noch eine Sperrung auf dieser Fahrbahn, die A8 Luxemburg Richtung Saarlouis ist zwischen Merzig und Rehlingen nach einem Unfall gesperrt. Das ist wahrscheinlich die gleiche Meldung, die hier nochmal reingerutscht ist. Die A23 Heide-Hamburg ist zwischen Eidelstedt und Dreieck Hamburg-Nordwest in beiden Richtungen wegen Tunnelwartungsarbeiten bis ca. 5 Uhr gesperrt. Eine Umleitung ist eingerichtet. Die A40 Essen Richtung Dortmund ist zwischen Dreieck Bochum-West und Bochum-Zentrum wegen Bauarbeiten für 2 Wochen gesperrt. Die A46 Düsseldorf-Wuppertal ist zwischen Düsseldorf-Bilk und Holthausen bis Montag früh in beiden Richtungen gesperrt. Und zum Schluss die A61 Koblenz Richtung Mönchengladbach zwischen Miel und Swisttal, 3 Kilometer Stau, dort brennt ein Fahrzeug. Das war's vom Verkehr, Ihnen eine gute und freie Fahrt.
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5: Und im Studio ist heute Detlef Karg. Guten Abend. In Neu-Delhi haben sich an diesem Wochenende die Staats- und Regierungschefs der sogenannten BRICS-Staaten getroffen, benannt nach den Gründernationen Brasilien, Russland, Indien, China und Südafrika. Mittlerweile ist der Kreis auf 11 Staaten angewachsen, darunter Iran, Ägypten und Indonesien. Staaten also, deren wirtschaftliche Bedeutung in den vergangenen Jahren teils durchaus gewachsen ist und die sich nicht klar dem Westen zurechnen, teils auch gegen ihn Politik machen. Ihre Bedeutung wächst weiter. Sie vertreten geschätzt rund die Hälfte der Weltbevölkerung. Lena Bodewein berichtet über das Treffen.
6: So unklar die Konturen des Forums namens BRICS sind, so viel Gelegenheit bieten sie zur freien Interpretation der Ergebnisse des Gipfels. Das wichtigste Ergebnis: Es gab Einigkeit. Sofern kein Mitglied Einspruch erhebt, beantrage ich die Annahme der Erklärung. Es wurden keine Einwände erhoben und die Erklärung von Neu-Delhi 2026 wird einstimmig angenommen. So Gastgeber und Ministerpräsident Indiens Narendra Modi. In der gemeinsamen Erklärung äußern sich alle Mitgliedstaaten äußerst besorgt über den Konflikt in Nahost. Schuldige werden aber nicht genannt. So gelingt es, dass mit Iran auf der einen Seite, Saudi-Arabien und den Vereinigten Arabischen Emiraten auf der anderen, sowohl Gegner als auch Verbündete der USA anwesend waren und alle einer Erklärung zugestimmt haben. Dass niemand bloßgestellt wird, hat Methode, erklärt Uma Salma Bawa, Professorin und Expertin für internationale Politik. In einer Welt, die auseinanderdriftet und vor komplexen Herausforderungen steht, hat der Brückenschlag Priorität. Das Motto des BRICS-Gipfels, unterschiedliche Perspektiven, gemeinsame Lösungen, verkörpert dieses Prinzip. Jede Nation verfolgt ihre eigene Agenda, doch Indiens diplomatische Kernstärke liegt in der Fähigkeit, konkurrierende Akteure an einen Tisch zu bringen. Indien zumindest hat den Gipfel zum Besten für sich genutzt. Die Image-Kampagne hat funktioniert. Die Content-Creator und Influencer, die eingeladen waren aus China, Nigeria, Indonesien, Thailand oder Kasachstan, wurden erfolgreich durch das Land gefahren. Vom Taj Mahal bis zum Roten Tor entstanden cross-kulturelle tolle Bilder und Reels für die sozialen Plattformen. Scheint wie die perfekte Illustration des indischen BRICS-Mottos, das den Menschen zuerst sieht. Mehr als nur schöne Worte, meint Uma Salma Bawa. Es ist eine politisch kluge Strategie, um mit globalen Unsicherheiten umzugehen und die internen Differenzen zwischen den Mitgliedstaaten zu bewältigen. Sie ersetzt eine Haltung, die den Staat an die erste Stelle setzt, durch einen Ansatz, bei dem der Mensch im Mittelpunkt steht. Weniger Konfrontation, mehr Kooperation. Und so finden sich alle zu einem Forum mit unklaren Konturen zusammen, auf dem Schwergewichte wie Russlands Präsident Wladimir Putin, Chinas Staatschef Xi Jinping und Indiens Ministerpräsident Narendra Modi Hand in Hand stehen. Sie demonstrieren, dass sie jetzt nicht mehr die Regeln des Westens befolgen, sondern Regeln machen wollen. Vom Rule-Taker zum Rule-Maker, wie Modi es sagt. Trotzdem, es bleibt ein Balanceakt in jede Richtung der multipolaren Welt. Man muss anerkennen, wie flexibel die indische Außenpolitik geworden ist. Anstatt an starren Doktrinen festzuhalten, hat sich Indien von der traditionellen Blockfreiheit hin zu einer aktiven Politik der vielfältigen Bündnisse entwickelt. Diese Flexibilität ermöglicht es Neu-Delhi, sich auf unterschiedlichsten Plattformen zu bewegen, sei es im Rahmen der Quad im Indo-Pazifik oder bei den BRICS-Staaten. Gleichzeitig zeugen die sich abzeichnenden Freihandelsabkommen mit der Europäischen Union von Anpassungsfähigkeit und Pragmatismus. Die Darstellung als anti-westliches Bündnis lehnen die BRICS-Mitgliedsländer auch darum ab. Letztlich müssen die politischen Führungskräfte die Interessen ihrer eigenen Bürger wahren.
5: Aus Neu-Delhi berichtete Lena Bodewein.
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5: Jetzt wird's kurz sportlich. Alexander Zverev steht im Finale der US Open. Neben mir ist meine Kollegin Ina Kast aus der Sportredaktion. Bitte, Ina.
7: Ja, und ich will gar nicht lange Zeit verlieren, denn es ist ein wichtiger deutscher Tag für das deutsche Tennis. Alexander Zverev hat ja schon die French Open in diesem Jahr gewinnen können. Jetzt gerade in New York sein Finalgegner Ben Shelton. Und wir holen uns ein kleines Update von unserem Reporter live in New York bei Tim Brockmeier. Wie sieht's denn aus für Zverev?
8: Eine Stunde 51 gespielt. Zverev hat gerade den zweiten Satz für sich entscheiden können. Führt mit 6:3 und 7:6 im US Open Finale 2026. Ist also nur noch einen Durchgang entfernt von seinem zweiten Grand Slam Titel. Und das ist deswegen so, weil er ein sehr, sehr gutes Match spielt. Er macht wenige Fehler, sein Aufschlag ist da, ganz wichtig, im Gegensatz zu Ben Shelton, der sich nicht auf seinen stärksten Schlag, den Aufschlag, verlassen kann und deswegen gar nicht so sehr gut in den Ballwechsel kommt. Wenn die Rallyes, die Ballwechsel länger sind, macht er auch Fehler und das wiederum bedingt, dass das Publikum hier nicht so richtig mit reingeht. Das wäre ja ein Faktor gewesen. 24.000 Menschen, aber die sind jetzt ganz schön ernüchtert. Die sehen ein 3:6 und 6:7 aus Sicht ihres Landsmannes. Und deswegen hat Alexander Zverev aktuell echt allerbeste Chancen, hier den Titel in New York zu holen.
7: Das sagt live aus New York unser Reporter Tim Brockmeier. Und in circa 12 Minuten schalten wir nochmal zu ihm.
5: Genau, Ina Kast, das machen wir.
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5: Vom Sport zur Politik. Schweden hat gewählt. Ein neues Parlament ist gewählt worden an diesem Tag. Ich bin jetzt verbunden mit unserer Korrespondentin Jana Sinnram. Frau Sinnram, wie ist denn der Stand der Hochrechnungen?
9: Hochrechnungen gibt es tatsächlich noch gar keine. Das dauert in Schweden alles immer ein bisschen länger. Aber es ist gerade eine neue Prognose veröffentlicht worden. Und da zeichnet sich wirklich ein Kopf-an-Kopf-Rennen ab, nachdem es erstmal so aussah, als würde der linke Block der Opposition relativ klar doch vorne liegen. Und jetzt sind sie gerade bei einem Stand von 175 Sitzen für das oppositionelle Linkslager mit den Sozialdemokraten zu 174 Sitzen des Regierungslagers des Konservativen und der rechten Schwedendemokraten. Also es wirkt wirklich sehr, sehr eng. Und die ersten Hochrechnungen, die werden tatsächlich erst ein bisschen später veröffentlicht werden.
5: Mhm. Frau Sinnram, was weiß man denn über die Wahlbeteiligung?
9: Also die Wahlbeteiligung scheint relativ gut gewesen zu sein. Ich habe jetzt eben irgendwo, das sind auch noch keine definitiven Zahlen, aber bei knapp 80% lag sie. Und das deutete sich auch schon im Laufe des Tages an, denn in Schweden kann man schon auch vorab wählen in den Tagen vor der Wahl. Und 3,6 Millionen Schwedinnen und Schweden haben davon Gebrauch gemacht. Das war eine Rekord-Vorab-Wahlbeteiligung. Und es gab auch aus dem ganzen Land Meldungen, dass es teilweise sehr, sehr lange Schlangen vor den Wahllokalen gab. Also da wollten viele Menschen ihre Stimme abgeben.
5: Was sagt das denn über den Wahlkampf aus? Wie war die Stimmung in dem Land? Gab es da starke Polaritäten nach links, nach rechts?
9: Also für schwedische Verhältnisse war es schon ein relativ stark polarisierter Wahlkampf. Und eine große Rolle gespielt hat, dass der amtierende Ministerpräsident Ulf Kristersson eben schon im April gesagt hat, im Falle eines Wahlsiegs seines konservativen Lagers würde er diesmal die rechtspopulistischen Schwedendemokraten, die bisher die Regierung nur toleriert haben, in seine Regierung holen. Das hat eine große Rolle gespielt. Und auf der anderen Seite sicherlich die Befürchtungen des konservativen Blocks, dass im Falle eines Sieges dieses linken Lagers die sehr linke Venstrepartie auch eine Rolle spielen könnte bei der Regierungsbildung. Also das hat durchaus stark polarisiert und es gab verschiedene Themen, die die Schweden hier bewegt haben.
5: Welche Themen waren das denn? Was bewegt die schwedischen Menschen?
9: Also zum einen ist es das große Thema, was auch schon die letzte Legislatur bestimmt hat sozusagen, das Thema Einwanderung, Migrationspolitik und Asylpolitik. Da haben die regierenden Parteien von Ulf Kristersson gemeinsam mit den Schwedendemokraten, mit den Rechtspopulistischen sozusagen eine Kehrtwende hingelegt, einer jahrzehntelang sehr liberalen Politik hin zu einer der strengsten Migrations- und Asylpolitiken in Europa. Und sie haben im Wahlkampf auch sehr deutlich gemacht, insbesondere die Schwedendemokraten, dass sie das nach der Wahl fortsetzen wollen würden. Es haben aber auch noch zahlreiche andere Themen eine Rolle gespielt. Gerade in den Tagen vor der Wahl ging es sehr stark um das Gesundheitssystem, es ging sehr stark um die wirtschaftliche Situation, die Tatsache, dass die Arbeitslosigkeit Arbeitslosigkeit hier relativ hoch ist und die Frage, wie weiter fortzusetzen ist oder der Umgang sein wird mit relativ hoher Inflation. Die Schwedendemokraten beispielsweise haben gesagt, sie möchten auf jeden Fall, dass Steuererleichterungen für Benzin und Diesel erhalten bleiben, während andere Parteien das nicht gemacht haben. Das hat eine große Rolle gespielt.
5: Werfen wir vielleicht noch mal einen kurzen Blick in das Parlament. Sie wissen ja, welche Parteien vertreten sind. Ist das ähnlich zersplittert wie in anderen europäischen Staaten? Wie sieht es da in Schweden aus?
9: Na, es werden wieder insgesamt 8 Parteien im schwedischen Parlament vertreten sein. Einerseits der rechte Block, der 4 rechten Parteien oder konservativ-liberalen Parteien, der Moderatenpartei von Ulf Kristersson, die überraschend offensichtlich hier die zweitstärkste Kraft werden. Also bei der letzten Wahl waren das die Schwedendemokraten, die rechtspopulistischen. Die haben relativ stark verloren, ungefähr 3%, und sind jetzt nur noch drittstärkste Kraft mit 17,5%. Außerdem in diesem Block sind noch die Christdemokraten und die Liberalen, die wohl relativ sicher die 4%-Hürde hier schaffen werden. Das war eine spannende Ausgangsfrage. Und dann gibt es eben den linken Parteienblock mit den Sozialdemokraten, die wieder relativ eindeutig stärkste Kraft sind, wohl allerdings mit ihrem bisher schlechtesten Ergebnis von laut der letzten Prognose 27,6%. Dann gibt es die ganz linke Vänsterpartie, die Zentrumspartei und die grüne Milieupartei.
5: Jana Sinram, vielen Dank nach Stockholm. Wir werden später in der ARD-Infonacht noch einmal auf die Wahl in Schweden eingehen. Wir kommen zurück ins Inland. Eines ist nach der Wahl in Sachsen-Anhalt bemerkenswert, nämlich das, was nicht gesagt wird, heißt also Zuspruch für Kanzler Merz aus der ersten Reihe der Union. Da war recht wenig zu vernehmen. Kommt der Kanzlertausch oder nicht und was brächte er eigentlich? Im Bericht aus Berlin in der ARD hat mein Kollege Matthias Deiß über die unionsinterne Kritik an Friedrich Merz und auch seinen Kurs als CDU-Chef mit Clara von Nathusius gesprochen. Sie ist Bundesschatzmeisterin der Jungen Union. Laut CDU-Generalsekretärin Hoppermann sei man ja auf dem richtigen Weg. Aber was sagt Clara von Nathusius dazu?
10: Ja, ich weiß nicht, welcher Weg das sein sollte. Und im Zweifel würde ich sagen, wissen das auch ganz schön viele Bürger da draußen nicht.
11: Wie muss es denn weitergehen? Also Sie sagen ja in Ihren vielen Videos, es muss einen inhaltlich anderen Kurs geben. Sie sagen auch, der Kurs der Brandmauer ist falsch. Stattdessen soll die CDU sich inhaltlich abgrenzen von Linken und auch von der AfD. Wie meinen Sie das?
10: Also ich glaube, dass die Brandmauer, und ich kann da jetzt nur für mich sprechen, ein gescheitertes Projekt ist. Das kann ich auf jeden Fall sagen. Ich glaube, die Frage ist aber auch nicht so sehr, gegen wen grenzen wir uns ab, sondern was wollen wir als CDU? Wir haben die letzten Jahre damit verbracht, ist ja jetzt auch witzig für die Brandmauer, ist ja jetzt plötzlich keiner mehr zuständig irgendwie, aber wir haben die letzten Jahre explizit nur damit verbracht, zu definieren, gegen wen oder was wir sind und nicht zu definieren, wofür wir stehen. Und dahin muss die Union jetzt dringend kommen. Und auf dem Weg, muss ich ganz ehrlich sagen, befinden wir uns als CDU, glaube ich, noch nicht so richtig.
11: Am Ende wird es ja immer konkret. Heißt das jetzt in Sachsen-Anhalt auch, es sollte am Ende doch Sondierungsgespräche mit der AfD gehen, damit man dann abprüft, ob es zusammenpasst oder nicht?
10: Ich finde, wenn wir eingeladen werden, sollten wir erstmal mit jedem sprechen. Und dann muss man schauen, was in diesen Gesprächen tatsächlich bei rauskommt. Ich glaube, wir haben klare Maßstäbe, wofür die CDU steht. Die sind in Bund und in Ländern aber auch noch mal anders. Wichtig ist zu sagen, der Bürger versteht gerade nicht, wie Konsistenz oder Kohärenz für die CDU bedeutet. Bei der Linkspartei in Sachsen lassen wir uns den Haushalt mitdulden. In Thüringen koalieren wir mit dem BSW, aber mit der AfD sprechen wir nicht. Das widerspricht den Unvereinbarkeitsbeschlüssen, die wir als CDU haben. Und deswegen gehören auch die tatsächlich in der jetzigen bestehenden Form einfach abgeschafft. Damit wir dem Bürger auch wieder klar signalisieren, wofür stehen wir und eben nicht nur tatsächlich wogegen.
11: Ist denn aus Ihrer Sicht das Problem zu wenig konservative Politik oder zu wenig glaubwürdige Politik?
10: Ich glaube, es geht vor allem darum, dass man einfach mal wieder dazu steht, wofür man mal gesagt hat, dass man antritt. Ich finde, die Migration ist eigentlich ein hervorragendes Beispiel. Wir haben gesagt, wir stehen für eine klare Migrationspolitik. Wir wollen diejenigen, die ausreisepflichtig sind, auch aus diesem Land bringen. Jetzt haben wir über 250.000 ausreisepflichtige Menschen in diesem Land. Und man kann keinem Bürger mehr glaubhaft vermitteln, dass der Staat versagt, darin diese Menschen zu finden und sie schlussendlich potenziell auch außer Landes zu bringen. Keiner da draußen versteht, dass das so ist. Deswegen müssen wir sagen, der Staat versagt nicht, sondern mit uns als Union kriegt ihr diese Politik. Schlussendlich dann auch nur in Koalitionen zu gehen, mit denen man dann halt auch diese Politik ermöglicht.
11: Haben wir gerade im Beitrag schon gesehen, Sie haben wirklich unzählige Social-Media-Videos gepostet, sehr erfolgreich, viel Zustimmung. Was muss die CDU in den sozialen Netzwerken denn anders machen, um diese Netzwerke eben nicht der AfD zu überlassen? Oder Markus Söder?
10: Ja, er macht das tatsächlich gar nicht schlecht. Ich glaube, das hat Merz ja auch schon, oder hat der Bundeskanzler ja durchaus auch richtig angesprochen. Natürlich müssen wir auch anders lernen zu kommunizieren. Wir müssen dahin gehen, wo die Bürger sind. Meine Partei erklärt immer noch unseren Bürgern hier, dass wir zu ihnen gehen müssen und dass wir Wahlen nicht im Internet gewinnen. Jede Wahl gewinnt man im Internet, weil sich jeder von uns täglich mehrere Stunden dort befindet. Und deswegen müssen wir dahin gehen. Aber man muss schlussendlich auch sagen, wir kriegen schlechte Politik auch nicht gut verkauft, wenn sie weiterhin schlecht bleibt. Deswegen ist der Hauptanker, den die Union jetzt machen muss, gute Politik zu machen und nicht nur gegen was zu sein, sondern vor allem für was.
11: Wir müssen, wird Sie nicht wundern, natürlich auch noch über den Kanzler sprechen. Welche Reaktion hätten Sie sich denn von ihm nach der Sachsen-Anhalt-Wahl als Reaktion auf dieses katastrophale Ergebnis gewünscht?
10: Ich hätte mir vor allem einfach Ehrlichkeit gewünscht. Und schlussendlich hätte ich mir auch gewünscht zu sagen, das bedeutet nicht, dass wir mit der AfD weiter so verfahren können, wie wir verfahren können. Der Bundeskanzler hat in seiner Regierungserklärung am Mittwoch die ethnische Säuberung angesprochen bei der AfD. Wir können nicht sagen, wir werfen der einen Partei ethnische Säuberung vor, sind aber weiterhin irgendwie für die Brandmauer und schlussendlich dann aber auch noch gegen das Verbotsverfahren. Das eine geht mit dem anderen nicht zusammen. Wären wir wieder bei einer Konsistenz. Wir müssen entscheiden, wofür wir als Union stehen. Und ich hätte mir einfach gewünscht, dass er sagt, ey, wir als Union, wir stehen für die soziale Marktwirtschaft. Was bedeutet das in einem Jahrzehnt, in dem die KI revolutionär den Arbeitsmarkt umkrempeln wird? Wir stehen dafür, dass wir die Migration angehen. Wir stehen dafür, dass wir endlich wieder Politik für Familien in unserem Land machen. Wir sprechen dauernd über den demografischen Wandel, über unsere sozialen Sicherungssysteme wie die Rente. Wir machen keine Familienpolitik mehr und das ist ein originäres Thema der Union gewesen. Ich will, dass sich Kinder kriegen wirklich wieder lohnen kann in diesem Land. Und das hätte ich mir gewünscht. Ich hätte mir nicht gewünscht, dass man sich wieder nur an der Partei abarbeitet. Ob die jetzt die absolute Mehrheit bekommt oder nicht, spielt dabei überhaupt keine Rolle.
11: Sie sagen ebenso deutlich, mit Merz ist keine Zukunft mehr zu machen für die CDU. Was heißt denn das konkret?
10: Friedrich Merz hat, und das ist das, was ich in den Reaktionen auf Tausende, auf die Videos von mir bekomme und auch auf jegliche Beiträge, E-Mails etc., wir haben ein massives Glaubwürdigkeitsproblem. Das ist nicht nur an Friedrich Merz aufgehängt, aber auch, und deswegen glaube ich leider, sind mit diesem Bundeskanzler keine Wahlen mehr zu gewinnen.
11: Heißt, nicht nochmal antreten.
5: Klare Worte von Clara von Nathusius. Sie ist Bundesschatzmeisterin der Jungen Union. Im ARD-Bericht war das aus Berlin.
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5: Und da gibt's jetzt den nächsten Aufschlag hier in der ARD-Infonacht mit Ina Kast und den US Open.
7: Genau, Deutschlands bester Tennisprofi Alexander Zverev will seinen zweiten Grand-Slam-Titel holen. Er spielt gerade im Finale von New York und er liegt mit 2-0 Sätzen vorn. Das haben wir bereits vor 10 Minuten von unserem Reporter Tim Brockmeier in New York gehört. Ja, der Gegner von Alexander Zverev ist Ben Shelton, 23 Jahre jung. Für ihn ist es das erste Grand-Slam-Finale, während es für den Deutschen ja schon das 6. Grand-Slam-Finale ist. Tim, inwiefern spielt das denn heute eine Rolle?
8: Ja, ich glaube, das ist tatsächlich auch ein Faktor. Das hat man am Anfang gesehen, da war dann schon ziemlich Nervosität dabei bei Ben Shelton, der ja eine ganze Menge Hoffnungen auch auf seinen Schultern trägt. Er soll endlich mal wieder als US-Amerikaner die US Open gewinnen. Das letzte Mal war es vor 23 Jahren Andy Roddick. Dann ist er seit fast 6 Jahrzehnten der erste schwarze US-Tennisprofi, der hier im Ashe Stadium steht. Damals war es Arthur Ashe, der Namensgeber dieses Stadions. Da wird natürlich sehr, sehr viel an Paketen und Hoffnungen auf seine Schultern gepackt und das ist vielleicht der Grund, warum er nicht das Tennis spielt, was er hier schon gezeigt hat, zum Beispiel als er den Titelverteidiger Carlos Alcaraz in einem spektakulären Match hier rausgenommen hat bei den US Open. Warum sein Aufschlag, sein wichtigster Schlag deutlich unter dem ist, was er sonst zeigt, vor allen Dingen an Geschwindigkeit, weswegen Alexander Zverev sehr, sehr gut und immer wieder gut retournieren kann. Wir sind übrigens jetzt Anfang des dritten Satzes, es steht 1-1. Shelton hat sich nach dem zweiten Durchgang eine lange Pause genommen, war in der Umkleide natürlich, um sich zu sammeln, um irgendwie ein Reset zu machen, weil er bräuchte jetzt 3 Sätze, um das Ding hier noch zu gewinnen. Und das ist ein ganz, ganz weiter Weg. Zverev ist ziemlich nah dran an seinem zweiten Grand-Slam-Titel.
7: Soweit Tim Brockmeier live aus New York von den US Open. Wir gucken in die Fußball-Bundesliga. Da hat Aufsteiger SV Elversberg heute den Rekordmeister Bayern München zu Gast gehabt. Und die SVE hat es den Münchnern lange Zeit richtig schwer gemacht, hat sogar ein Tor geschossen gegen die Bayern. Aber am Ende holten die Münchner dann doch einen 2-1-Erfolg. Aus dem Saarland berichtet Matthew Genet Schön.
12: Nach dem 0:0 beim Aufsteiger auf Schalke haben sich die Bayern auch beim Aufsteiger aus Elversberg schwerer getan als erwartet. Trotz Spielkontrolle, zwischenzeitlich 70% Ballbesitz, fehlte die Zielstrebigkeit. Trotzdem kam der Rekordmeister nach 26 Minuten durch Lennart Kahl zur verdienten Führung, die Elversberg mit einem seiner wenigen, aber nicht ungefährlichen Konter beinahe ausgeglichen hätte. Cole Campbells Treffer vor der Pause zählte aber wegen Abseits in der Entstehung nicht.
13: Wir haben auch viele gute Möglichkeiten gehabt, um vielleicht eins oder zwei Tore mehr zu schießen. Aber man muss ehrlich sein, das ist heute genauso wahr, wie man sich das manchmal vorstellen kann, wenn man Elversberg auswärts spielt. Das war schwierige Aufgabe.
12: Sagt Vincent Kompany. Schwierig auch, weil ein Ex-Bayer zwischenzeitlich sehenswert zum Elversberger Ausgleich trifft. Maurice Krattenmacher nach einer knappen Stunde mit rechts von halb links in den rechten Winkel. Ein Schock, der aber nur kurz saß, weil Kompany noch einige Trümpfe von der Bank brachte und Kane wuchtig mit seinem ersten Saisontor die Führung zurückholte. 2:1 beim Aufsteiger am Ende. Nicht fantastisch, aber solide. Und 3 Punkte sind 3 Punkte. Anders als noch auf Schalke.
7: So ist es. Allerdings gibt es eben 2 Teams, die maximale Punktzahl nach 3 Spieltagen haben. Und das sind Spitzenreiter Freiburg und der Tabellenzweite Dortmund. Die Bayern sind nur auf Platz 4. Wir gehen ans Tabellenende und zwar wirklich ans Ende. Dort steht der Hamburger SV mit 0 Punkten und 0:12. 5 Gegentore haben die Hamburger heute beim Gastspiel in Leipzig kassiert. Für RB dagegen war es ein wichtiger Schritt raus aus der Verunsicherung. Thomas Kunze.
14: 5:0, das klingt deutlich, das war es auch und RB Leipzig hat dieses Bundesligaspiel auch zu Recht gewonnen, verbunden mit einer starken Reaktion nach der Champions-League-Pleite in Como. Aber, sagt Willi Orban, Torschütze zum 3:0, so leicht wie das alles klingt, war die Lage gar nicht.
15: Nee, man muss schon sagen, dass das Ergebnis deutlich ist, deutlicher als das Spiel dann auf dem Platz war. Vor allen Dingen bis zum 3. Tor, glaube ich, war es relativ eng. Hamburg hat nochmal einiges umgestellt bzw. All-In gespielt nach der Halbzeit. Und da mussten wir schon ordentlich ackern und dann auch konzentriert verteidigen. Aber mit dem 3:0 war es dann erledigt.
14: Orban also mit dem 3:0. Gomis und Nusa sorgten zuvor für den 2:0 Halbzeitstand. Christopher Nkunku und Romulo trafen dann noch nach Kontern zum 4:5 gegen eine Hamburger Mannschaft, die in den entscheidenden Momenten große Fehler machte. Vorn und hinten und sich ansonsten doch gar nicht so schlecht anstellte, fand Kapitän Nikolai Remberg.
16: Klar, wir haben jetzt 2 Spiele 5:0 verloren. Schönreden kann ich es nicht. Aber es waren, glaube ich, wieder so ein bisschen Eiertore, so ein bisschen selbst hinten reingehauen, so würde ich es mal beschreiben. Aber trotzdem bessere Ansätze. Hört sich natürlich blöd an, würde man mir nicht abkaufen. Aber der Meinung bin ich, das Gefühl hatte ich und das ist das Positive, was ich jetzt auch auf jeden Fall mitnehmen werde.
14: Ansonsten kann man ja auch nichts weiter mitnehmen. Hamburg bleibt punkt- und torlos letzter der Liga, während Leipzig tief ausatmet und die erste kleine Krise bewältigt hat.
7: In der 2. Liga steht Hertha BSC wieder an der Tabellenspitze. Die Berliner haben mit 3:1 bei Aufsteiger Osnabrück gewonnen. Der 5. Sieg im 5. Spiel. Karlsruhe muss sich dagegen mit einem 0:3 gegen Cottbus abfinden. Kiel bleibt als einziges Team ohne Sieg. Nach dem 0:1 in Heidenheim ist Holstein letzter. Phasenweise waren Deutschlands Basketballerinnen bei ihrer Heimweltmeisterschaft wie im Rausch. Bis ins Halbfinale waren sie überraschend gekommen. Dann aber folgte eine Niederlage gegen Frankreich und auch das kleine Finale um Bronze wurde verloren gegen ein zu starkes Spanien. Armin Lehmann über das deutsche Ende der WM.
17: Es war eine Niederlage, die wehtat. Die Tränen der deutschen Basketballerinnen nach dem 58:81 gegen Spanien waren nur allzu verständlich. Eine Medaille sollte es sein bei der Heim-WM. Am Ende wurde es der undankbare 4. Platz. Bis zur Pause hielten die DBB-Ladies gut mit, hauchdünn war der Rückstand. Doch in der 2. Halbzeit war das Team um Kapitänin Marie Gülich chancenlos. Sie hatten in 10 Tagen 1 Spiel mehr in Muskeln und Köpfen als die Spanierinnen. Der Tank war leer. Trotz der Niederlage wurde das Team nach der Partie minutenlang von 13.000 Fans in der Berlin-Arena gefeiert für einen großartigen 4. Platz.
7: Basketball-Weltmeisterinnen sind gerade eben übrigens die US-Amerikanerinnen geworden. Sie setzten sich klar gegen Frankreich durch. Und in der Formel 1 haben die Piloten die nagelneue Strecke in Madrid heute befahren. Der Italiener Kimi Antonelli hat das am schnellsten getan. Er hat den großen Preis von Spanien gewonnen. Es war schon sein 8. Sieg im 14. Saisonrennen. Damit führt er die WM-Gesamtwertung auch deutlich an.
5: Danke, Ina Kast. Wir hören uns später wieder in Sachen Tennis.

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Und dann blicken wir noch einmal in die weite Welt mit Sabina Mattei, fragt: Maschinen, Algorithmen und KI. Wie greift eigentlich die Bequemlichkeit bei uns Menschen immer weiter um sich? Und was können wir eventuell auch dagegen tun?

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1: Um 22.30 Uhr mit Wolfgang Berger. US-Präsident Trump hat Forderungen zurückgewiesen, das Tempo der Entwicklung von künstlicher Intelligenz zu drosseln. Grund sind Sicherheitsbedenken. Aus Sicht von Trump stehen hinter derartigen Forderungen so wörtlich negative Kräfte. Angesichts der deutlichen Warnungen vor Gefahren für die Menschheit durch KI hatte der Chef des KI-Unternehmens Anthropic, Amodei, zu einer Verlangsamung der KI aufgerufen. Unterstützung erhielt er vom Chef des Konkurrenzunternehmens OpenAI, Altman, und dem Tech-Unternehmer Musk. Die CDU ist bei den Kommunalwahlen in Niedersachsen einer Hochrechnung zufolge erneut die stärkste Kraft vor der SPD geworden. Die Hochrechnung von Infratest DIMAP im Auftrag des NDR berücksichtigt die Ergebnisse der Stadtratswahlen in den kreisfreien Städten, der Kreistagswahlen in den Landkreisen sowie der Wahl der Regionsversammlung in der Region Hannover. Russland hat mehrere Bahnstrecken in der Ukraine attackiert. Unweit der Grenze zu Polen traf eine Drohne nach Angaben aus Kiew einen Passagierzug auf dem Weg nach Warschau. Aus der NDR-Nachrichtenredaktion Viktor Kupka.
2: Verletzt worden sei niemand. Einem Spiegelbericht zufolge war indirekt auch ein Sonderzug betroffen, in dem sich einer der engsten Berater von Bundeskanzler Merz befand. Demnach musste wegen des Angriffs nahe dem Grenzübergang auch der privat gecharterte Sonderzug teilweise evakuiert werden. An Bord seien der außen- und sicherheitspolitische Berater im Kanzleramt Sauter sowie der ehemalige britische Premier Johnson gewesen. Diese hätten zuvor mit der ukrainischen Regierung in Kiew beraten. Zudem befand sich in dem Zug der grünen Bundestagsabgeordnete Wagener.
1: Kanzler Merz ist zum Arktis-Gipfel in Finnland eingetroffen, bei dem es unter anderem um Sicherheitsfragen gehen wird. Vor dem Auftakt traf Merz sich mit dem finnischen Ministerpräsidenten Orpo. Die Reise zum Arktis-Gipfel gilt für den Kanzler als wichtig, um ein Zeichen an die EU- und NATO-Partner zu senden, dass sich Deutschland auch in dieser Region engagiert, vor allem unter sicherheitspolitischen Gesichtspunkten. Die Schweden haben bei der Parlamentswahl darüber abgestimmt, ob das mit der Rechtsbündnis von Regierungschef Kristersson an der Macht bleibt oder ob die von den Sozialdemokraten angeführte Opposition das Ruder übernimmt. Nach Informationen unseres Korrespondenten lag in den ersten Prognosen die Opposition vorn. Etwa 8 Millionen Wahlberechtigte waren zur Stimmabgabe aufgerufen. Etwa jeder Zweite hatte bereits vorab gewählt. Das Wetter in Deutschland. Nachts meist trocken, noch letzte Schauer, gebietsweise Nebel, Tiefstwerte 15 bis 7 Grad. Morgen vom Saarland bis in den Südosten viele Wolken und gelegentlich Schauer, sonst häufig trocken. Höchstwerte 17 Grad an der Müritz bis 27 Grad am Oberrhein. Am Dienstag im Südosten heiter, sonst gebietsweise Schauer, 20 bis 30 Grad. Am Mittwoch Schauer oder Gewitter, aber auch Sonne bei 15 bis 25 Grad. Das waren die Nachrichten.
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3: Ja, 3 Würzburg Richtung Nürnberg. Zwischen Würzburg-Heidingsfeld und Würzburg-Randersacker 3 Kilometer Stau wegen Reinigungsarbeiten. Die A7 Richtung Kassel ist zwischen Nörten-Hardenberg und Göttingen-Nord nach einem Unfall gesperrt. Die A8 Luxemburg Richtung Saar-Louis ist zwischen Merz-Schwemmlingen und Rehlingen nach einem Unfall ebenfalls gesperrt. Und die A61 Koblenz Richtung Mönchengladbach zwischen Miel und Zwistal 3 Kilometer Stau. Dort brennt ein Fahrzeug. A94 Passau Richtung München zwischen Dorfen und Lengdorf 2 Kilometer Stau nach einem Unfall. Und A96 München Richtung Lindau zwischen München-Blumenau und München-Freiham Süd 2 Kilometer Stau. Ihnen eine gute und freie Fahrt.
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3: Die moderne Welt, sie kann anstrengend sein, aber das haben Menschen vielleicht vor 100 Jahren auch schon so empfunden. Und heute gibt es aber sehr viele andere Erleichterungen, Lieferdienste, Algorithmen, die Entscheidungen treffen. Die KI nimmt uns Arbeiten ab. Was gewinnen wir und was verlieren wir? Darüber hat meine Kollegin Sabina Mattei vom Rundfunk Berlin-Brandenburg mit Sibylle Anderl gesprochen. Sie ist Astrophysikerin, Philosophin und auch Wissenschaftsjournalistin und hat gerade ein Buch mit dem Titel Bequeme Neue Welt veröffentlicht. Darin geht es um das Spannungsverhältnis von Anstrengung und Bequemlichkeit. Die erste Frage an Sie war, warum dieses scheinbar uralte Thema gerade so heute so aktuell ist.
4: Ja, es ist interessant, dass Sie das sagen. Tatsächlich ist das ja auch ein Thema, was schon in zahlreichen Märchen und Sagen und einfach immer wieder auftaucht. Diese Warnung vor Faulheit, davor in die Bequemlichkeit zu gehen und die Anstrengungen zu fürchten. Also es ist ein Thema, das für Menschen schon immer große Relevanz hatte. Für uns heute hat es aus meiner Sicht deshalb große Relevanz, weil wir natürlich in einer extrem bequemen Welt leben. Unsere moderne Welt macht uns sehr umfassende Bequemlichkeitsangebote, die wir aber auch sehr bereitwillig annehmen, eben weil, wie Sie gerade schon gesagt haben, wir in einer Welt leben, die gleichzeitig unglaublich stressig ist, unübersichtlich, hektisch. Wir brauchen diese Bequemlichkeit, um mit dieser Welt klarzukommen.
5: Was wir gewinnen, wenn wir uns etwas zumuten, das ist der Untertitel Ihres Buches. Worin liegt denn der Gewinn der Zumutung?
4: Es ist tatsächlich so, dass wir, wenn wir bequeme Lösungen wählen, häufig etwas im Gegenzug aufgeben. Ich denke, es ist wichtig, dass wir uns jeweils die Frage stellen, was wir dabei aufgeben. Also das können ganz unterschiedliche Dinge sein, es können Fähigkeiten sein. Wenn wir es uns bequem machen, also wenn wir zum Beispiel immer Essen bestellen, dann werden wir vielleicht weniger unsere Kochkünste verbessern. So ein typisches Beispiel für eine Fähigkeit, die schlechter wird. Wir verlieren Unabhängigkeit. Wenn wir uns auf Dinge bequem verlassen, dann sind wir natürlich darauf angewiesen, dass sie auch funktionieren. Oft sind bequeme Lösungen auch die, die vielleicht qualitativ nicht unbedingt die besten sind. Oft sind bequeme Lösungen auch die, die uns nicht unbedingt zufriedener machen und die uns langfristig vielleicht sogar schaden können.
5: Wie unterscheiden Sie gesunde Vereinfachung von schädlicher Bequemlichkeit?
4: Ja, das ist natürlich eine nicht ganz triviale Frage. Und mein Appell ist, dass man sich diese Frage einfach erstmal stellt. Also, dass man sich jeweils überlegt, wenn ich die bequeme Lösung wähle, verliere ich da etwas, was mir wirklich wichtig ist? Oder ist das jetzt ein Weg, der für mich in Ordnung ist, weil es sowieso etwas ist, was mir nicht unbedingt Zufriedenheit gibt oder was mir tatsächlich nicht besonders wichtig ist? Also zum Beispiel, ich habe natürlich überhaupt gar nichts dagegen, wenn man sich Essen bestellt, wenn man alles googelt, wenn man KI benutzt und so weiter. Aber man muss sich einfach jeweils die Frage stellen, ist es tatsächlich das, was ich jetzt in dem Moment wirklich will, was für mich gut ist. Und ich glaube, diese Frage heute zu stellen, ist deshalb so wichtig, weil wir in einer Welt leben, wo sich unheimlich viel ändert und zwar auch sehr fundamental. Wir erleben das gerade mit den Umbrüchen, die durch KI eingeleitet werden. Und diese Umbrüche, die stellen uns an vielen Stellen vor die Frage, wie wir künftig leben wollen. Also was ist das Leben, das wir künftig als Menschen leben wollen? Wie wollen wir arbeiten? Wie wollen wir unseren Alltag verbringen? Und das hat ganz, ganz viel damit zu tun, dass wir eben nicht immer dem bequemen Impuls folgen, sondern dass wir jetzt uns die Zukunft so gestalten, wie wir sie uns tatsächlich wünschen.
5: Sie haben jetzt schon die künstliche Intelligenz erwähnt. Anders als andere technische Neuerungen, selbst PCs, das Internet, ist das keine inkrementale Neuerung, die sich über Jahre, Jahrzehnte hingezogen hat, sondern sie kommt, jedenfalls aus der Wahrnehmung der normalen User, sehr plötzlich. Das ist auch so ein Querschnittsthema Ihres Buchs. Ist denn schädliche Bequemlichkeit der KI innewohnend?
4: Absolut nicht. Ich meine, ich bin Astrophysikerin, mir liegt das alles sehr nahe. Bin begeistert von neuen technischen Innovationen, aber gerade bei der KI sieht man, es kann natürlich beide Seiten haben. Und ich glaube, das haben wir mittlerweile auch alle in eigener Erfahrung ein Stück weit schon erfahren. Also das, was wir durch KI an Verbesserungen schon absehen können und auch schon erleben, das ist natürlich immens. Wir haben Zugriff auf ungeheure Wissensbestände, wir können ganz viele lästige Tätigkeiten auslagern, dadurch Zeit sparen, idealerweise vielleicht Zeit für Dinge sparen, die wir lieber machen und die uns mehr erfüllen. Aber auf der anderen Seite ist auch jetzt schon klar, KI ändert vieles, es ändert unser Kommunikationsverhalten, es verändert Machtverhältnisse. Wir machen uns durch KI an vielen Stellen auch abhängig von Technologieunternehmen, von denen wir vielleicht nicht unbedingt abhängig sein wollen. Und insofern ist KI ein gutes Beispiel dafür, dass es tatsächlich beide Seiten hat und wir bei aller Technikoffenheit und bei aller Begeisterung für Neues schon auch schauen müssen, in welche Richtung die Entwicklungen gehen.
5: In Ihrem Buch blättern Sie in 7 Kapiteln Bereiche auf, in denen Sie Zumutungen für nötig halten. Wenn wir das jetzt mit KI verbinden, ist KI Fluch oder Segen für das menschliche Miteinander?
4: Ich hoffe, dass es sich als Segen herausstellt. Ich glaube, das liegt jetzt gerade an uns. wie wir KI einsetzen, dafür unser Leben besser zu machen. Aber wir sehen schon viele Anzeichen dafür, dass es auch Fluch werden könnte, weil Menschen menschliche Arbeit, menschliche Aktivität vielleicht an Wert verliert, weil wir Dinge verlernen, die uns als Menschen im Kern ausmachen. Also gerade dieser ganze Bereich Denken, Lernen, Argumentieren, Schreiben. Das ist natürlich gefährlich, dass das etwas ist, was durch KI extrem beeinflusst wird. Und wir sehen, dass die Entwicklung der KI auch auf einer größeren, auf einer systemischen Ebene für große Gefahren sorgt. Also die ganzen Sicherheitsaspekte, die wir jetzt mit KI-Agenten sehen, wo die Kontrolle einfach gar nicht mehr gegeben ist, wo man nicht weiß, was das mittelfristig bedeutet für kritische Infrastruktur, für das Internet und die schon erwähnten Machtverhältnisse, wo man merkt, Unternehmen werden immer mächtiger, Staaten geraten immer mehr in die Defensive. Also auf allen Ebenen menschlichen Zusammenlebens verschieben sich Dinge. Und KI ist da überall ein wichtiger Faktor derzeit. Und ich glaube, ob es Fluch oder Segen wird, das entscheidet sich gerade. Es ist noch nicht entschieden.
5: Ich möchte noch mal auf den direkten menschlichen Kontakt, so dieses Zwischenmenschliche, zurückkommen. Manche Menschen finden ja offenbar den Austausch mit einem Chatbot inzwischen sehr bereichernd, sogar angenehmer als mit anderen Menschen. Muss das unbedingt schädlich sein?
4: Erstmal finde ich, zeigt das, wie schnell diese Entwicklung gerade abläuft. Also ich glaube, so vor 1 oder 2 Jahren hätte man noch gedacht, das kann nicht so schnell passieren. Man kannte das aus dem Film Her, also aus dem Kino.
5: Eine Dystopie eher, nicht?
4: Genau. Und man dachte, naja, dass wir uns mit Chatbots unterhalten, das kann doch eigentlich nicht sein. Wenn man jetzt aber heute Umfragen anschaut, also es gibt zum Beispiel eine repräsentative Umfrage der Pronova-Versicherung aus dem Mai dieses Jahres, wo rauskam, dass jeder dritte Deutsche mittlerweile schon über Beziehungsprobleme lieber mit der KI spricht als mit seinem Partner. Also wir sind da mittlerweile schon relativ weit. Und das ist auch erstmal verständlich, weil natürlich KI-Gespräche unheimlich bequem sind. KI-Chatbots sind bequeme Gesprächspartner, die haben keine Launen, die sind immer verfügbar, die haben keine Zeiteinschränkungen, sie sind höflich.
5: Könnten die deswegen nicht auch gerade bei Beziehungsproblemen sehr nützlich sein, als neutrale Instanz?
4: Sie können sehr nützlich sein, aber man muss sich immer vor Augen halten, dass diese Gespräche mit Chatbots ganz fundamental anders sind und sein müssen als Gespräche, die wir mit Menschen führen. Einfach aus dem Grund, dass die Chatbots nur dafür da sind, um unsere Bedürfnisse zu befriedigen. Das heißt, es ist eine rein instrumentelle Beziehung. Der Chatbot ist nur dafür da, damit ich mich besser fühle, damit meine Bedürfnisse, meine Fragen beantwortet werden. Und wenn wir mit so einer Haltung anderen Menschen gegenübertreten, dann ist das eine sehr unmenschliche Art, miteinander umzugehen. Man muss sich das wirklich mal bewusst machen, wenn man andere Menschen einfach nur als Bedürfniserfüller der eigenen kommunikativen Bedürfnisse sieht, dann ist das kein Miteinander, das wir wollen. Und insofern muss eigentlich immer klar sein, wenn ich mit einem Chatbot rede, ist das etwas ganz anderes. Die Art von Kommunikation kann ich von anderen Menschen und darf ich von anderen Menschen nicht erwarten. Solange wir das für uns klar kriegen, ist es wahrscheinlich in Ordnung. Ich glaube nur, dass die Grenzen häufig verschwimmen. Und ich habe auch tatsächlich schon Fälle gehört, wo Menschen gesagt wurde, naja, also wenn ich mich jetzt mit dir unterhalte, so richtig sehe ich jetzt nicht den Mehrwert im Vergleich zum Gespräch mit meinem Chatbot.
5: Und die Opposition fehlt und das Gegenargument vermutlich.
4: Genau, es ist natürlich unangenehm, wenn Menschen einem widersprechen, wenn sie vielleicht schlecht gelaunt sind, wenn ich auch dann mal fragen muss, ja, was sind denn jetzt deine Bedürfnisse? Was möchtest du jetzt von mir? Das zu verlernen wäre fatal, gerade vor dem Hintergrund, dass wir gesellschaftlich ja nun gerade in einer Situation sind. Das zeigt nicht zuletzt die politische Situation. Ich meine, wir haben jetzt gerade die Wahlen in Sachsen-Anhalt hinter uns. Wir haben gesamtgesellschaftlich ein Defizit, was eine funktionierende Debatten- und Diskussionskultur angeht. Wir kommen immer schlechter ins Gespräch. Menschen vereinzeln sich, fühlen sich schlecht verstanden. Und insofern sollte eigentlich die Entwicklung sein, dass wir besser miteinander reden können und nicht, dass wir schlechter miteinander reden.
5: Das bedeutet dann aber auch, wir müssen uns etwas zumuten, wenn wir unsere Demokratie aufrechterhalten wollen, oder?
4: Absolut, denn miteinander in einen gelingenden Diskurs zu kommen, das ist ja die Grundlage für funktionierende Demokratie, dass man Argumente austauscht und dass man sich auch darauf einlässt, was der andere zu sagen hat, dass man sich dafür interessiert, was ist denn die andere Position, die mit Sicherheit vielleicht nicht meine ist. Dieser Versuch, andere Menschen zu verstehen und dass man nicht verwechselt dieses Verstehen mit einem Übereinstimmen, das ist, glaube ich, auch was, woran es häufig schon krankt. Also, dass man den anderen erstmal ernst nimmt und davon ausgeht, Ich kann von meinem Gesprächspartner etwas lernen. Und selbst wenn mich das nicht überzeugt, glaube ich, müssen wir wieder dahin kommen zu verstehen, auch wenn es anstrengend ist, lohnt es sich, andere Einstellungen und Positionen erstmal verstehen zu wollen.
5: Sie haben die Denkfähigkeit vorhin genannt. Die ist besonders wichtig, auch im Bildungsbereich. Schülerinnen, Schüler, Studenten, Studentinnen, die delegieren die Mühe des Lernens ja offenbar schon zunehmend an KI. Die übernimmt dann diese eigentliche Denkarbeit, also das Ringen um Begriffe, um Argumente, um Strukturen. Kann man das denn überhaupt noch umkehren im Bildungsbereich?
4: Man sieht jetzt schon, wie schwer das ist. Und das werden einem alle Lehrer und aber auch alle Hochschullehrer, alle Professoren bestätigen. Da hat sich jetzt schon alles komplett geändert. Also die gesamte Praxis des Lernens an den Schulen und an den Hochschulen ist völlig auf den Kopf gestellt. Einfach weil es diese Möglichkeiten gibt und weil man jetzt ja mittlerweile schon fast im Nachteil ist, wenn man sie nicht nutzt. Gleichzeitig muss man aber sagen, KI bietet die Möglichkeit, sehr gut und effizient zu lernen. Also es könnte auch ein ideales Lernwerkzeug sein.
5: Wie denn?
4: Naja, man kann sich den Chatbot ja personalisiert so einrichten, dass er personalisiert die richtigen Lerninhalte liefert. Also dass er weiß, okay, mein Nutzer hat vielleicht gerade eine Schwäche bei dem und dem englischen Vokabelfeld, also kann ich die jetzt nochmal gezielt abfragen. Oder dass man sich im Geschichtsunterricht vielleicht einen Bot bastelt oder einen Agenten bastelt, der irgendwelche historischen Figuren verkörpert, mit denen man sich unterhalten kann. Also man muss da einfach kreativ sein. Wenn man das ist, dann kann man mit KI auch unglaublich viel lernen. Aber ob KI im Kontext des Lernens nützlich ist und tolle Möglichkeiten eröffnet oder ob sie das Lernen behindert, das entscheidet sich ein weiteres Mal an unserer Bequemlichkeit und an unserer Motivation, ob wir wirklich lernen wollen. Und insofern glaube ich, ist jetzt die große Herausforderung, den jungen Menschen beizubringen, warum Lernen so wichtig ist und dass sie ihre Motivation nicht verlieren dürfen und ja nicht den fatalen Weg wählen dürfen, zu versuchen, einfach die KI als Shortcut zu nehmen, um ihre Prüfungen zu bestehen.
5: Das ist eine Herausforderung für Eltern, aber vielmehr noch für Lehrer und Dozenten, Dozentinnen, die bereits in der Pandemie gezeigt haben, dass sie mit technischen Mitteln oft hinterherhinken hinter dem, was ihre Schüler und Studenten können. Eröffnet KI denn für Lehrer und für Dozenten neue didaktische Möglichkeiten?
4: Mit Sicherheit, da gibt es ja auch schon, also gerade auch in den USA, einige Experimente von Schulen, die versuchen, KI ganz offensiv einzusetzen. Und durch diese persönliche Anpassung der Lerninhalte auf die Kinder, die durch KI möglich wird, einfach weil sie so effizient arbeitet, auch sehr viel Zeit sparen können. Also dass sie die Lerninhalte dadurch, dass sie so individuell auf die Lernbedürfnisse der Schüler eingehen können, in sehr kurzer Zeit übermitteln können und dann die frei gewordene Zeit für andere Aktivitäten nutzen können, die vielleicht mehr mit Erfahrung draußen zu tun haben oder mit der Erlangung praktischer Fähigkeiten, dass man irgendwas zusammen bastelt, dass man eher ja, versucht, den Schülern praktische Fähigkeiten zu vermitteln. Ich glaube, wir sind da jetzt gerade in einer Phase, wo sehr viel Kreativität gefragt ist. Aber das stimmt natürlich, was Sie gesagt haben. Wir hängen da, glaube ich, wie immer hinterher und die Schülerinnen und Schüler sind natürlich immer sehr schnell darin, solche technologischen Möglichkeiten so anzuwenden, dass es ihr Leben erstmal einfacher macht. Und die haben natürlich nicht unbedingt vor Augen, dass sie fürs Leben lernen müssen. Auch das ist natürlich ein altes Problem, das die Menschen schon seit Jahrhunderten, wahrscheinlich seit Jahrtausenden verfolgt.
5: Also KI bedeutet auch Zumutung für Lehrpersonal zum Beispiel. Nun ist die Welt ja wirklich komplex, aber kann es da nicht hinderlich sein, sich darauf einzulassen, auf diese Komplexität? Ich denke zum Beispiel an Politiker. Politiker, die auf Komplexität hinweisen, vielleicht auch komplexe politische Rezepte haben, die werden dafür ja eher abgewatscht, als dass man ihnen zuhört.
4: Das ist wahrscheinlich ein Grunddilemma der politischen Praxis, dass die Menschen sich nicht auf komplexe Probleme einlassen können und wollen. Ich sehe das dann tatsächlich mit Sorge, dass wir immer weniger dazu bereit sind, uns tief in Themen einzuarbeiten. Das ist die eine Seite. Und die andere, die hatte ich vorhin schon kurz erwähnt, dass auch, glaube ich, das Anerkennen von Wissen anderer etwas ist, was immer schwieriger wird. Also wir googeln irgendwas oder wir fragen den Chatbot, erklär mir mal die Quantenmechanik, so dass ein Achtjähriger das verstehen kann. Und dann kriege ich irgendwie eine Erklärung und habe dann im schlimmsten Fall das Gefühl, okay, Quantenmechanik, eigentlich ist es ja gar nicht so schwierig. Das habe ich jetzt schon auch ganz okay verstanden. Und ich glaube, dieses Bewusstsein, dass es Dinge gibt, die sind halt komplex und schwierig. Und die muss ich auch vielleicht nicht alle selber verstehen. Aber es gibt Menschen, die die verstehen. Und vor denen habe ich aus diesem Grund auch Respekt. Ich glaube, diese Einstellung, die müssen wir uns bewahren, denn das ist die Grundlage unserer arbeitsteiligen Gesellschaft. Da gibt es auch schon tatsächlich Studien, die darauf hinweisen, das war schon mit der Nutzung von Google so, das ist jetzt auch in der KI-Nutzung abzusehen, dass das immer schwieriger wird. Also Menschen überschätzen ihr eigenes Laienverständnis, wenn sie mit verständlichen Wissensinhalten konfrontiert werden. Und ich glaube, das ist ein schwieriger Punkt, eben weil wir in einer wissensbasierten Gesellschaft leben.
5: Nun sind Sie ja Wissenschaftlerin, Astrophysikerin, Philosophin. Haben Sie eigentlich noch Aha-Erlebnisse, die der Komplexität einer Materie oder eines Sachverhalts geschuldet sind?
4: Die habe ich täglich. Ich habe ja nun das Glück, als Journalistin arbeiten zu dürfen, als Wissenschaftsjournalistin. Und da bringt es meinen Job jeden Tag mit sich, dass ich Themenbereiche erkunden darf und vor allem dann auch jeweils wieder feststelle, wie wenig ich von vielen Dingen weiß. Das ist aber, finde ich, auch ein schönes Gefühl, weil es die Welt auch ein Stück weit verzaubert. Also ich finde, es ist etwas, wo ich mich jeden Tag wieder freuen kann, was es alles für Dinge und Themen gibt, die ich neu entdecken könnte, wenn ich die Zeit dafür hätte.
5: Frau Anderl, Sie haben nicht nur auf die Bequemlichkeit moderner Technologien zu nutzen hingewiesen, sondern zum Beispiel auch auf Manipulationsmöglichkeiten. Schafft KI denn besondere Möglichkeiten, Bequemlichkeit zur Manipulation auszunutzen?
4: Menschen haben natürlich schon immer versucht, sich gegenseitig zu manipulieren und die Bequemlichkeit war da schon immer ein gutes Werkzeug, weil Bequemlichkeit uns dazu verleitet, ja, aus dem Bauch heraus zu entscheiden, also nicht nochmal genauer darüber nachzudenken, was wir machen, auch ja, Dinge zu wählen, die langfristig für uns schlecht sind.

0: dass ich sie wahrscheinlich mit Schokolade gut bestechen kann. Das ist jetzt ein etwas sehr analoges Beispiel, aber das Problem ist natürlich, dass KI auch ein Werkzeug dafür ist, um Nutzer immer besser vorhersagen zu können und besser kennenzulernen, dadurch, dass KI eine Mustererkennungsmaschine ist. Das ist jetzt gar nicht die neue KI, die Sprachmodelle, sondern das ist die KI, die uns schon länger begleitet. Aber sobald wir Datenspuren im Netz hinterlassen, hinterlassen wir Informationen, die ermöglichen, uns sehr genau einzuschätzen. Und das wird natürlich von vielen Unternehmen genutzt, um Profile zu erstellen. Und wenn das in die falschen Hände gerät, gut, bei den Unternehmen kann man auch schon unsicher sein, ob das die richtigen Hände sind, dann ist das natürlich ein Problem und ist eine große Gefahr.
1: Welche Rolle spielen denn Tech-Unternehmen bei der Manipulation?
0: Es ist ja deren erklärtes Ziel oder es ist das Ziel, wodurch sie einfach viel Geld und Macht erlangen, dass sie Informationen über die Nutzer sammeln und statistische Modelle nutzen und immer weiter verbessern. Und insofern spielen die eine ganz entscheidende Rolle. Und das ist auch etwas, was man natürlich nicht aus dem Auge verlieren darf, dass hinter dieser ganzen KI-Entwicklung, die bei uns als Bequemlichkeitssteigerung ankommt, dass das natürlich bezahlt wird. Und zwar nicht selten dann durch unsere Freiheit und durch unsere Unabhängigkeit. Und auch das ein Punkt, den wir meiner Meinung nach viel zu stark aus dem Auge verlieren, weil wir uns von diesem Enthusiasmus mitreißen lassen und dann denken, naja gut, Datenschutz und die Abhängigkeiten, die ich da eingehe, irgendwie wird sich das schon lösen. Ist nicht gesagt, dass sich das lösen lässt.
1: Kurzfristige Bedürfnisbefriedigung steckt oft dahinter.
0: Ja, ganz genau.
1: Frau Anderl, ein Leben ohne selbstgestellte Herausforderungen, so formuliere ich das jetzt mal, ohne selbstgestellte Zumutungen, das wäre bequem und das wäre auch vielleicht öde. Was wäre denn dann ein gutes Leben aus Ihrer Sicht?
0: Was ein gutes Leben ist, muss, glaube ich, jeder sowieso für sich selber rausfinden. Aber ich glaube, der erste Schritt ins gute Leben ist, dass man sich diese Frage überhaupt stellt. Und das ist ja schon in unserer hektischen Welt gar nicht unbedingt so selbstverständlich und für alle gegeben. Ich meine, wir kennen das alle, wir sind im Hamsterrad unseres Alltags gefangen, wir haben so viel zu tun, wir sind so gestresst. Sich da mal rauszuziehen, einen Schritt zurückzutreten und sich zu fragen, was ist mir eigentlich wirklich wichtig, was für ein Leben möchte ich eigentlich führen, das sind Fragen, die wir uns grundsätzlich zu selten stellen. Und es ist unbequem, weil es natürlich bequemer ist, einfach im Fluss zu bleiben und einfach weiter das zu machen, was von uns erwartet wird. Aber das ist ein Plädoyer, was ich wirklich sehr stark für die Philosophie auch eingehen würde. Wir sollten uns diese Fragen weiterhin stellen. Und wir stellen uns diese Fragen oft in unbequemen Lebenssituationen. Also wenn wir mit Schicksalsschlägen konfrontiert sind, wenn Dinge nicht so laufen, wie wir wollen, dann werden wir quasi dazu gezwungen, uns diese Fragen wieder zu stellen. Aber ich glaube, ein gelungenes Leben ist eines, was immer wieder Freiräume bietet, sich diese Relevanzfragen zu stellen und auch in Verbindung zu treten mit anderen Menschen, mit den Dingen in der Welt, mit neuen Erfahrungen auch, die man macht, wo man aus Routinen ausbricht und wo man dann eben nicht den bequemen Weg wählt, eine Serie zu binge-watchen oder Stunden in den sozialen Medien zu verbringen. Also ich glaube, wir haben schon ein ganz gutes Gefühl dafür, was uns gut tut und was nicht. Oft ist es halt so, dass wir uns überwinden müssen, diesem Gefühl auch zu folgen.
1: Frau Anderl, dann zum Schluss, wenn Sie unseren Hörerinnen und Hörern eine mühevolle, aber lohnende Angewohnheit empfehlen könnten, die Sie wieder einüben sollten. Was wäre das?
0: Ich tue mich immer so sehr schwer damit, so Empfehlungen auszusprechen. Aber was mir gut tut, und da merkt man, wie sehr ich gebiased bin. Ich bin ja Astrophysikerin, aber was mir wirklich gut tut, ist ab und zu sich den Raum für Naturerfahrungen zu nehmen. Also vielleicht mal wieder rausfahren aufs Land, in den dunklen Himmel zu schauen, wo man dann idealerweise ganz viele Sterne sieht, wenn das Wetter gut ist, vielleicht sogar die Milchstraße, und sich dann einfach das eigene Denken so aufzuweiten, dass man auf die großen Fragen kommt, sich zu überlegen, was sehe ich da, was sagt es mir, dass ich Licht empfange, das tausende Jahre zu uns unterwegs war, aus unserer Milchstraße, was ist unser Platz in all dem, wo kommen wir her? Hat das Ganze einen Sinn oder vielleicht nicht? Ich glaube, das sind Fragen, die wir natürlich normalerweise immer verdrängen und die auch so ein bisschen weltfremd daherkommen. Aber sie begleiten uns Menschen einfach schon immer.

0: Und die werden wir auch nicht los. Und das wäre, glaube ich, meine Empfehlung. Man kann das natürlich auch in den Bergen haben oder wenn man ans Meer fährt, aber sich ab und zu diese Räume zu schaffen, mal wieder Gedanken zuzulassen, die über das hektische und gleichzeitig bequeme Leben des Alltags hinausgehen.
1: Sagt die Wissenschaftlerin und Philosophin Sibylle Anderl im Gespräch mit meiner Kollegin Sabina Mattei. 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

Wie werden sie ausgehen, die Wahlen in Schweden, die heute stattgefunden haben? Erste Einschätzungen gibt's bereits, das Endergebnis natürlich erst morgen. Aber über den Stand der Dinge habe ich in der ARD-Infonacht mit unserer Korrespondentin in Stockholm gesprochen. Das Gespräch können Sie gleich hören. Und der nächste Aufschlag bei den US Open, der folgt dann ebenfalls in der ARD-Infonacht. Alexander Zverev spielt in New York um den Titel. Bis gleich.

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1: Um 23 Uhr mit Wolfgang Berger. Präsident Trump hat die Führungsrolle der USA bei der künstlichen Intelligenz betont. Zugleich wies Trump Warnungen vor wachsenden Gefahren zurück. Aus der Nachrichtenredaktion Ulrike Ufer.
2: Hinter derartigen Warnungen stünden negative Kräfte, so Trump. Diese forderten, die künstliche Intelligenz weniger schnell weiterzuentwickeln, obwohl sie es nicht sollten. Zwar seien Leitplanken möglich, aber wer bei KI gewinne, gewinne. Der US-Präsident gilt als großer Anhänger der künstlichen Intelligenz. Angesichts der deutlichen Warnungen vor Gefahren für die Menschheit durch KI hatte der Chef des Unternehmens Anthropic, Amo Dei, gemahnt, die Entwicklung von KI zu verlangsamen.
1: Bei den Kommunalwahlen in Niedersachsen ist die CDU nach ersten Zahlen erneut stärkste Kraft geworden. Laut einer Hochrechnung von Infratest DIMAP im Auftrag des NDR kommt die CDU landesweit auf 27,7%. Dahinter folgt die SPD mit 24,5%. Beide Parteien haben einige Prozentpunkte verloren. Auf Platz 3 sieht die Hochrechnung die AfD, die deutlich zulegen konnte, gefolgt von den Grünen und den Linken. Das vorläufige Endergebnis wird morgen früh erwartet. Bei der Parlamentswahl in Schweden zeichnet sich ein Sieg der von den Sozialdemokraten angeführten Opposition ab. Die vier linken Parteien lagen laut Nachwahlbefragungen der Sender SWT und TV Führer mit mehr als 51% der Stimmen in Führung. Das rechte Lager holte demnach rund 47%. Das linke Lager wird angeführt von der Spitzenkandidatin der Sozialdemokraten Andersson, die auf ein Comeback als Regierungschefin hofft. Den Prognosen zufolge büßten die rechtspopulistischen Schwedendemokraten an Zustimmung ein. Sie kamen nur noch auf etwa 18%. In der Fußball-Bundesliga hat der Hamburger SV die nächste hohe Niederlage kassiert. Die Hamburger verloren bei RB Leipzig mit 0:5. Aus der NDR-Sportredaktion Hendrik Lückhoff.
3: Wie schon in der Vorwoche beim 0:5 gegen Mainz lief auch in Leipzig nichts zusammen beim HSV. Immer wieder führten schwere Abwehrfehler zu Gegentoren. Teils waren es individuelle Patzer, teils ließ sich das Team auskontern. Durch die dritte Niederlage und die Tordifferenz von 0:12 Toren ist der HSV jetzt Tabellenletzter. Der FC Bayern hat einen Arbeitssieg bei der SV Elversberg eingefahren. Lennart Kahl brachte die Münchner in Führung und nach dem zwischenzeitlichen Elversberger Ausgleich besorgte Harry Kane mit seinem ersten Bundesliga-Treffer der Saison den 2:1-Sieg für den FCB.
1: Das waren die Nachrichten. Das Wetter in Deutschland. Nachts meist trocken, noch letzte Schauer, gebietsweise Nebel, Tiefstwerte 15 bis 7 Grad. Morgen vom Saarland bis in den Südosten viele Wolken und gelegentlich Schauer, sonst häufig trocken. Höchstwerte 17 Grad an der Müritz bis 27 Grad am Oberrhein. Am Dienstag im Südosten heiter, sonst gebietsweise Schauer. 23:03 Uhr.
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4: Die A2 Oberhausen Richtung Dortmund ist zwischen Kreuz Oberhausen und Dreieck Bottrop wegen Bauarbeiten bis ca. 5 Uhr gesperrt. Die A7 Flensburg-Hamburg ist in Richtung Süden zwischen Hamburg-Schnelsen-Nord und Stellingen sowie in Richtung Norden zwischen Volkspark und Schnelsen-Nord wegen Tunnelwartungsarbeiten bis ca. 5 Uhr gesperrt. Eine Umleitung ist eingerichtet. Die A8 Luxemburg Richtung Saarlouis ist zwischen Merzig und Rehlingen nach einem Unfall gesperrt. Die A23 Heide-Hamburg ist zwischen Eidelstedt und Dreieck Hamburg-Nordwest in beiden Richtungen wegen Tunnelwartungsarbeiten bis ca. 5 Uhr gesperrt. Eine Umleitung ist eingerichtet. Die A40 Essen Richtung Dortmund ist zwischen Dreieck Bochum-West und Bochum-Zentrum wegen Bauarbeiten für 2 Wochen gesperrt. Und die A46 Düsseldorf-Wuppertal ist zwischen Düsseldorf-Bilk und Holthausen bis ca. 5 Uhr in beiden Richtungen gesperrt. Soweit der Verkehr. Ihnen eine gute und sichere Fahrt.
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4: Wie immer vom Norddeutschen Rundfunk in Hamburg. Im Studio ist heute Detlef Karg. Guten Abend. Heute haben die Schweden ein neues Parlament gewählt. Und darüber habe ich vorhin mit Jana Sinnram, unserer Korrespondentin in Stockholm, gesprochen. Und ich habe sie zunächst nach den Resultaten der ersten Nachwahlbefragungen gefragt.
5: Es ist gerade eine neue Prognose veröffentlicht worden und da zeichnet sich wirklich ein Kopf-an-Kopf-Rennen ab, nachdem es erstmal so aussah, als würde der linke Block der Opposition relativ klar doch vorne liegen. Und jetzt sind sie gerade bei einem Stand von 175 Sitzen für das oppositionelle Linkslager mit den Sozialdemokraten zu 174 Sitzen des Regierungslagers des Konservativen und der rechten Schwedendemokraten. Also es wirkt wirklich sehr, sehr eng. Und die ersten Hochrechnungen, die werden tatsächlich erst ein bisschen später veröffentlicht werden.
4: Mhm. Frau Sinderam, was weiß man denn über die Wahlbeteiligung?
5: Also die Wahlbeteiligung scheint relativ gut gewesen zu sein. Ich habe jetzt eben irgendwo, das sind auch noch keine definitiven Zahlen, aber bei knapp 80% lag sie. Und das deutete sich auch schon im Laufe des Tages an, denn in Schweden kann man schon auch vorab wählen in den Tagen vor der Wahl. Und 3,6 Millionen Schwedinnen und Schweden haben davon Gebrauch gemacht. Das war eine Rekord-Vorab-Wahlbeteiligung. Und es gab auch aus dem ganzen Land Meldungen, dass es teilweise sehr, sehr lange Schlangen vor den Wahllokalen gab. Also da wollten viele Menschen ihre Stimme abgeben.
4: Was sagt das denn über den Wahlkampf aus? Wie war die Stimmung in dem Land? Gab es da starke Polaritäten nach links, nach rechts?
5: Also für schwedische Verhältnisse war es schon ein relativ stark polarisierter Wahlkampf. Und eine große Rolle gespielt hat, dass der amtierende Ministerpräsident Ulf Kristersson eben schon im April gesagt hat, im Falle eines Wahlsiegs seines konservativen Lagers würde er diesmal die rechtspopulistischen Schwedendemokraten, die bisher die Regierung nur toleriert haben, in seine Regierung holen. Das hat eine große Rolle gespielt. Und auf der anderen Seite sicherlich die Befürchtungen des konservativen Blocks, dass im Falle eines Sieges dieses linken Lagers die sehr linke Venstrepartie auch eine Rolle spielen könnte bei der Regierungsbildung. Also das hat durchaus stark polarisiert und es gab verschiedene Themen, die die Schweden hier bewegt haben.
4: Welche Themen waren das denn? Was bewegt die schwedischen Menschen?
5: Also zum einen ist es das große Thema, was auch schon die letzte Legislatur bestimmt hat sozusagen, das Thema Einwanderung, Migrationspolitik und Asylpolitik. Da haben die regierenden Parteien von Ulf Kristersson schon gemeinsam mit den Schwedendemokraten, mit den rechtspopulistischen sozusagen eine Kehrtwende hingelegt, einer jahrzehntelang sehr liberalen Politik hin zu einer der strengsten Migrations- und Asylpolitiken in Europa. Und sie haben im Wahlkampf auch sehr deutlich gemacht, insbesondere die Schwedendemokraten, dass sie das nach der Wahl fortsetzen wollen würden. Es haben aber auch noch zahlreiche andere Themen eine Rolle gespielt. Gerade in den Tagen vor der Wahl ging es sehr stark um das Gesundheitssystem. Es ging sehr stark um die wirtschaftliche Situation, die Tatsache, dass die Arbeitslosigkeit hier relativ hoch ist und die Frage, wie weiter fortzusetzen ist oder der Umgang sein wird mit relativ hoher Inflation. Die Schwedendemokraten beispielsweise haben gesagt, sie möchten auf jeden Fall, dass Steuererleichterungen für Benzin und Diesel erhalten bleiben, während andere Parteien das nicht gemacht haben. Das hat eine große Rolle gespielt.
4: Werfen wir vielleicht noch mal einen kurzen Blick in das Parlament. Sie wissen ja, welche Parteien vertreten sind. Ist das ähnlich zersplittert wie in anderen europäischen Staaten? Wie sieht es da in Schweden aus?
5: Na, es werden wieder insgesamt 8 Parteien im schwedischen Parlament vertreten sein. Einerseits der rechte Block, der 4 rechten Parteien oder konservativ-liberalen Parteien, der moderaten Partei von Ulf Kristersson, die überraschend offensichtlich hier die zweitstärkste Kraft werden. Also bei der letzten Wahl waren das die Schwedendemokraten, die rechtspopulistischen. Die haben relativ stark verloren, ungefähr 3%, und sind jetzt nur noch drittstärkste Kraft mit 17,5%. Außerdem in diesem Block sind noch die Christdemokraten und die Liberalen, die wohl relativ sicher die 4%-Hürde hier schaffen werden. Das war eine spannende Ausgangsfrage. Und dann gibt es eben den linken Parteienblock mit den Sozialdemokraten, die wieder relativ eindeutig stärkste Kraft sind, wohl allerdings mit ihrem bisher schlechtesten Ergebnis von laut der letzten Prognose 27,6%. Dann gibt es die ganz linke Venstrepartie, die Zentrumspartei und die grüne Milieupartei.
4: Soweit Einschätzungen von Jana Sinram aus Stockholm. Und nach 0 Uhr schalten wir noch einmal zu unserem Korrespondenten ebenfalls nach Stockholm mit aktuellen Zahlen von der Wahl in Schweden.
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4: Nächste Runde, nächster Satz mit Ina Kast und wir schauen auf die US Open in New York.
6: So ist es. Wir haben ja vor etwa 40 Minuten gehört, als Alexander Zverev 2-0 Sätzen vorn lag gegen den US-Amerikaner Ben Shelton im US Open-Finale in New York. Zeit also für uns jetzt wieder ein Update zu holen bei unserem Reporter Tim Brockmeier. Und Tim, ich darf das schon mal vorwegnehmen. Der junge Amerikaner hat dann doch ziemlich überraschend Ende des dritten Satzes auf einmal 3 Satzbälle gehabt. Konnte Zverev die abwehren?
7: Nee, konnte einen abwehren. Den zweiten hat Shelton verwandelt, hat sich den dritten Satz geholt. 7-5 für den Amerikaner. Das Ash Stadium, 24.000 Fans, die stehen jetzt natürlich, die wollen, dass ihr US-amerikanischer Landsmann natürlich hier noch ein bisschen länger im Match bleibt. Shelton hat im dritten Satz deutlich stabiler gespielt. Auch beim Aufschlag ist dann am Ende deutlich mehr Risiko gegangen, wurde belohnt, hatte 3 Breakbälle überhaupt zum ersten Mal. Er hatte einen nach 2 Stunden 20, aber ohne Folgen. Aber dann tatsächlich 2 wichtige Breakbälle gegen Zverev am Ende dieses dritten Satzes, konnte den zweiten verwandeln. Und so gibt es nur noch eine 2-1 Satzführung für Zverev hier im Finale der US Open.
6: Für alle, die im Tennis vielleicht nicht ganz so zu Hause sind, bei den Major-Turnieren, also bei den Grand-Slam-Turnieren, muss man ja 3 Sätze gewinnen, um dann auch das Match zu gewinnen. Heißt also, ein Satz fehlt Alexander Zverev jetzt noch, um den Titel dann doch noch zu holen. Was glaubst du, was muss er spielerisch jetzt tun, dass der Ben Shelton da jetzt nicht Oberwasser kriegt?
7: Ja, er muss eigentlich so weitermachen wie bisher, hat sehr, sehr souverän gespielt, hat Shelton so seine Stärken ziemlich weggenommen, muss natürlich aufpassen, wenn Shelton jetzt hier auch das Stadion mitnimmt und immer weiter aufpumpt, dass das eben nicht auch nervlich so ein bisschen wegläuft, aber ich glaube, ganz viel ändern muss Zverev nicht. Was er auf gar keinen Fall machen darf, ist an 2020 denken, an sein letztes Finale hier bei den US Open. Da lag er auch 2-0 Sätze vorne, damals gegen den Schweizer Dominic Thiem, gegen den Österreicher Dominic Thiem, war 2 Punkte entfernt vom Grand-Slam-Titel bei den US Open und verlor das Ding dann noch. Hoffentlich kriege ich das nicht in seinen Kopf rein. Das hat ihn lange belastet, hat er gesagt. Und wünschen wir ihm, dass er das ausblenden kann. Geht jetzt in den vierten Satz, geht bei 0 los. Er ist 2-1 Sätze vorne. Also noch ist alles gut. Wir haben gleich 3 Stunden gespielt hier in New York.
6: Ganz kurze Prognose noch von dir, Tim. Du hast so viele Matches von Alexander Zverev auch schon gesehen. Wie wird er das jetzt noch machen?
7: Er hat immer auch in diesem Turnier ja seine Konzentrationsschwächen gehabt während der Matches. Ich glaube, er ist in der Lage, auch von der Erfahrung her, sich wieder zu fangen und sich hier wieder reinzukämpfen und das Ding vielleicht in 4 Sätzen zu ziehen.
6: Soweit live aus New York unser Reporter Tim Brockmeier und in einer knappen Viertelstunde kriegen wir wieder ein Update von ihm.
4: Danke, Ina Kast. Wir sind gespannt und drücken natürlich Alexander Zverev weiter die Daumen.
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4: So viel Einigkeit ist selten an der Spitze der amerikanischen KI-Branche. Das Unternehmen OpenAI, das mit ChatGPT den Hype um künstliche Intelligenz ja erst richtig ausgelöst hatte, verschiebt wegen Sicherheitsbedenken, so heißt es, den Börsengang. Dieser war eigentlich noch in diesem Jahr geplant. Zuvor hatte sich der Chef der Firma Anthropic, Dario Amodei, zu Wort gemeldet. Der Wettlauf bei der Entwicklung künstlicher Intelligenz müsste dringend verlangsamt werden, schreibt er auf seiner Webseite und macht Vorschläge zur Regulierung der Branche. Überraschend. Aus San Francisco, Gabi Wiesinger.
8: Jacob Coxon, ein ehemaliger Mitarbeiter der KI-Konzerne OpenAI und Anthropic, hatte die Diskussion um die Risiken künstlicher Intelligenz in den vergangenen Tagen in den USA wieder heftig angefacht, indem er Szenarien prophezeite, die die Menschheit auslöschen könnten, wie die Entwicklung von Biowaffen und tödlichen Infrastrukturattacken.
9: There's a lot of ways hacking critical infrastructure, extinction-level bioweapons.
8: Und Anthropic hatte in einem Sicherheitsbericht vergangene Woche selbst von Versuchen gesprochen, sein KI-Modell Claude für böswillige Aktivitäten zu nutzen, die etwa die Entwicklung biologischer Waffen unterstützen könnten. Jetzt legte Anthropic-Chef Dario Amodei in einem Essay nach und pflichtete seinem Ex-Mitarbeiter Coxon grundsätzlich bei, wie er im Sender CNN ausführte.
10: I agree with Jacob much more than I disagree with him.
8: KI könnte sich so schnell entwickeln, dass ein solches System in der Lage wäre, innerhalb von 6 bis 12 Monaten das gesamte Internet zu übernehmen, mit Folgeschäden in Milliardenhöhe.
10: The way to take the right paths is for the industry to work together.
8: Darum sei der richtige Weg, dass die Branche zusammenarbeite und den Wettlauf um die Entwicklung künstlicher Intelligenz verlangsame. Andererseits dürfe man auch nicht zu zögerlich werden.
10: If we go too slow, I still believe that the wrong people will be in charge of the technology.
8: Dann bestünde die Gefahr, dass die falschen Kräfte die Federführung der Entwicklung übernehmen würden. Amodei fordert KI-Unternehmen auf, Leitplanken für ein kontrolliertes Fortschreiten an der technologischen Spitzenfront einzuführen, etwa eine Selbstverpflichtung, externe Prüfer mit umfassenden Zugriffsrechten im eigenen Haus zu beschäftigen, wie es sie beispielsweise in der Finanzbranche gäbe. Und Regierungen, ob demokratisch oder nicht, sollten sich abstimmen, um gemeinsame Sicherheitsstandards zu etablieren, so Amodei. Zustimmende Äußerungen zu seinen Vorschlägen kamen im Netz binnen kurzer Zeit von OpenAI-Chef Sam Altman und Ex-AI-Chef Elon Musk.
11: I'm very grateful to see support by Sam Altman, by Elon Musk.
8: Von der US-Regierung erwartet Amodei jetzt, dass sie gemeinsam mit der Branche dafür Sorge trage, KI-Sicherheit verbindlich zu machen.
11: And the government can make sure that we're trying to work together on making the system safe.
8: Die Sicherheitsexpertin Juliette Kayyem, ehemalige Staatssekretärin im US-Innenministerium, warf den KI-Firmen Scheinheiligkeit vor. Sie hätten gesetzliche Regulierungen bisher verhindert und würden sie nun ganz plötzlich befürworten.
12: Those are the very ones that are stopping congressional movement on AI safety.
8: Die US-Regierung von Präsident Donald Trump hat die Zügel in Sachen KI-Sicherheit bisher locker gelassen, betonte immer wieder, den weltweiten KI-Wettlauf gewinnen zu wollen und nicht einzuhegen. Andererseits wird im Kongress ein Kill-Switch-Gesetz diskutiert, mit dem man außer Kontrolle geratene KIs abschalten könnte. Noch weitergehen will der unabhängige Senator aus Vermont, Bernie Sanders, der die Entwicklung einer Superintelligenz komplett verbieten will. Er hatte schon vor Amodeis Äußerungen alle Mitglieder des US-Senats für kommende Woche in einer privaten, parteiübergreifenden Initiative eingeladen, um über die außerordentlichen Risiken künstlicher Intelligenz zu sprechen.
13: When you have the leaders in the AI industry saying, we are building a dangerous technology, we cannot control it. It is time for the American people to say, we are going to control it.
8: Wenn selbst die Chefs der Unternehmen sagen, sie hätten die Entwicklung nicht mehr im Griff, sei es höchste Zeit für Kontrolle durch das amerikanische Volk, so Sanders bei CNN.
4: Aus San Francisco war das Gabi Biesinger. Und da müssen wir mal kurz unterbrechen. Wir haben einen Falschfahrer auf der A73 Feucht-Nürnberg. Zwischen Dreieck Nürnberg-Feucht und Nürnberg-Hafen-Ost kommt Ihnen ein Falschfahrer entgegen. Ich wiederhole, auf der A73 Feucht Richtung Nürnberg. Zwischen Dreieck Nürnberg-Feucht und Nürnberg-Hafen-Ost ist ein Falschfahrer unterwegs. Und nun weiter im Programm. Rund um die Gemeinde Friesenried im Ostallgäu herrscht derzeit große Aufregung. Die Bundeswehr will dort im Königsberger Forst eine Radaranlage errichten. Das System ist Teil des europaweiten Raketenabwehrschirms, bei dem das amerikanisch-israelische Arrow-3-System zum Einsatz kommt. Arrow-3 schützt vor allem vor Langstreckenraketen. In Friesenried gibt es wie so oft das Phänomen, bei uns aber nicht. So etwas kennen wir auch von neu geplanten Bahnstrecken oder Straßen. Aber es gibt eben auch übergeordnete Interessen. Rupert Waldmüller berichtet.
14: Mitten im Wald auf einer Anhöhe im Königsberger Forst soll er entstehen, der Sensor Süd, ein riesiges Hightech-Radar des Raketenabwehrsystems Arrow. Direkt nebenan im Weiler Aschtal wohnt Daniel Wiesert. Beim Gedanken an den Sensor beschleicht den Familienvater ein mulmiges Gefühl.
15: Die Radaranlage der Zentrum ist nur 800 Meter von unserem Haus entfernt und da hat es meiner Meinung nach nichts zu suchen, so nah an bebautem Wohngebiet. Man hat es jetzt erst in Leipzig gesehen, eventuell Drohnenangriff, die möglich sind, irgendwelche Sabotagetrupps. In der Nähe unseres Wohnhauses, da haben wir schon erhebliche Sorgen.
14: Ein Teil des Walds wird Sperrgebiet, eine große Waldfläche muss gerodet werden. Die Bürgerinitiative Arrow 3 redet von bis zu 30 Hektar. Der Wald ist aber Einzugsgebiet für die Friesenrieder Trinkwasserquellen. Der Bau wird massiv Auswirkungen haben auf die Wasserversorgung der 1500 Einwohnergemeinde. Theresa Fechner von der Bürgerinitiative.
16: Hier muss erstmal gerodet werden, die ganze Infrastruktur muss gesetzt werden. Wenn man einfach einen normalen und gesunden Menschenverstand einsetzt, dann muss ich in Frage stellen, ob das der richtige Standort ist.
14: Was die Anwohner am meisten ärgert, sie wurden vor vollendete Tatsachen gestellt. Was kommt da genau? Wie sieht es mit einer möglichen Strahlenbelastung aus? Warum eigentlich ausgerechnet hier im Wald? Die Bürgerinitiative fordert Aufklärung.
16: Grundsätzlich sind wir für die Bundeswehr und wir sind auch für die Anschaffung von Arrow 3. Aber wir wissen nicht, was hier passieren soll. Niemand redet mit uns, keine offizielle Stelle redet mit uns. Und das sorgt natürlich für weiteren Unmut.
14: Eine frühzeitige Information sei aus Gründen der militärischen Geheimhaltung nicht möglich gewesen, heißt es von der Bundeswehr. Die Eingriffe in den Waldbestand würden auf das zwingend erforderliche militärische Minimum begrenzt, die vorgegebenen Grenzwerte für die Strahlung nur zu einem geringen Anteil ausgeschöpft. Schriftlich teilt die Luftwaffe mit:
17: Die Bundeswehr ist sich der Bedeutung des Königsberger Forsts als Naherholungsgebiet bewusst und wird einen ökologischen Ausgleich schaffen. Der identifizierte Standort bietet als einziger Standort im Süden Deutschlands die notwendigen Voraussetzungen. Aus Sicht der Bundeswehr gibt es keine alternativen Standortmöglichkeiten.
14: Der Landtagsabgeordnete Bernhard Pohl von den Freien Wählern hatte sich vehement dafür eingesetzt, dass die Radaranlage in die Region kommt, um den Bundeswehrstandort im benachbarten Kaufbeuren zu stärken. Auf dem Fliegerhorst dort wäre dem Radar aber ein Höhenzug im Weg, deshalb die Anhöhe bei Friesenried. Es wird also noch viele heiße Diskussionen geben um die Radaranlage im Königsberger Forst.
4: Soweit Rupert Waldmüller. Der heiße Sommer hat viele Rasen- und auch Kunstrasen-Fußballplätze in Mitleidenschaft gezogen. Das betrifft natürlich vor allem den Amateur- und Freizeitsport. Amelie Buckreus über Amateurfußball und den Klimawandel.
18: Die weißen Strafraumlinien sind auf dem verdorrten Hauptspielfeld der TSG Wittershausen nur noch zu erahnen. Beim Dorfverein aus Baden-Württemberg hat die Sommerhitze ihre Spuren hinterlassen. Marcel Hetzel ist Platzwart in Wittershausen. Täglich hat er in den heißen Monaten mit einem manuellen Beregnungsroboter gegen die Trockenheit angekämpft. Ohne Erfolg.
19: Mache ich bis dato eigentlich relativ alleine, vielleicht zu zweit. Es ist auch schwer, das ist ein schwerer Schlauch, den jedes Mal hin und her ziehen auf dem großen Sportplatz. Das kannst du nicht zu einem Rentner sagen, geht nicht. Und dieses Jahr habe ich das erste Mal kapituliert.
18: Der Rasen ist völlig vertrocknet, war zwischendurch sogar unbespielbar. Wittershausen ist allerdings kein Einzelfall. Zukünftig wird sich die Lage sogar verschärfen. Nach einer aktuellen Studie des Umweltprogramms der Vereinten Nationen werden Extremwetterereignisse wie Hitzeperioden und Überschwemmungen künftig häufiger auftreten. Selbst Paris Saint-Germain litt in diesem Sommer unter den Hitzefolgen. Der französische Spitzenklub musste vor seinem ersten Ligaheimspiel der Saison umplanen. Der Rasen im Prinzenpark war stark beschädigt. In England wurde der Start einer Amateurliga verschoben. Zahlreiche Plätze waren infolge der Trockenheit steinhart. An Fußball war da nicht zu denken. Auch in Köln kämpfen Vereine und Stadt mit den Hitzefolgen. Hier ist allerdings kein Naturrasen, sondern Kunstrasen betroffen. Die hohen Temperaturen haben dazu geführt, dass das Kunststoffgranulat im Belag verklebte und der Rasen verklumpte. Unter anderem beim CFB Fort Niel. Guido Düren, der Platzwart des Kölner Clubs, muss nun, genauso wie die anderen Vereinsmitglieder, die Konsequenzen ausbaden.
20: Vor zwei Wochen Samstag haben wir eine Riesenaktion gemacht. 7 Stunden auf dem Platz mit dem Rechen alles weggemacht, damit halt der Auftakt zur Saison für die Senioren stattfinden konnte überhaupt. Es nervt nur noch. Also es ist wirklich brutal. Wir haben auch schon Eltern, die sich beschweren und sagen, ich muss meinem Kind neue Schuhe kaufen.
18: Die Stadt Köln hat nun Firmen beauftragt, die das Granulat austauschen und durch Quarzsand ersetzen. 6 städtische Sportanlagen sind betroffen. Je nach Platzgröße belaufen sich die Kosten für die Restauration auf 50.000 bis 85.000 Euro. Das belastet die ohnehin klammen Kölner Kassen zusätzlich. Und auch andernorts in Deutschland wächst der finanzielle Druck auf die Kommunen. Wenn Hitze, Trockenheit oder Starkregen Schäden an den Sportanlagen verursachen, müssen Städte und Gemeinden häufig selbst zahlen. Förderprogramme von Bund und Ländern helfen zwar bei Sanierungen, aber schon heute übersteigt der Bedarf vielerorts die verfügbaren Mittel. Der Platz in Wittershausen gehört dem Verein und der steht bereits jetzt vor großen Herausforderungen.
19: Wir haben jetzt keinen Hauptsponsor, wir haben keine 5 Gönner, wo es sagen, da hast du jedes Jahr 10.000 Euro, macht was ihr wollt. Und wir müssen einfach unsere Veranstaltungen machen. Die bringen dann Umsatz und Gewinn und das haben wir dann als Spielgeld für Investitionen.
18: Solche Investitionen braucht es langfristig allerdings, wenn sich Vereine und Kommunen gegen die Auswirkungen des Klimawandels wappnen wollen. Eine zentrale Rolle spielt dabei vor allem die effiziente Platzbewässerung, zum Beispiel mithilfe von Zisternen, in denen Regenwasser gespeichert wird. Auch die TSG Wittershausen denkt über eine moderne Bewässerungsanlage nach. Die Kosten dafür liegen allerdings im hohen 5-stelligen Bereich. Ohne Sponsoren ist das für den Verein nicht realisierbar. Der Kampf gegen die Folgen des Klimawandels wird also zunehmend zur Finanzierungsfrage. Der Wittershausener Platzwart Marcel Hetzel arbeitet jetzt aber erstmal gemeinsam mit den anderen Ehrenamtlichen daran, das Hauptspielfeld wieder in den satten grünen Ursprungszustand zurückzuversetzen. Bis es soweit ist, wird es aber wohl noch dauern und dem Verein Kosten und Mühen abverlangen.
4: Amelie Buckreus war das und wir bleiben sportlich.
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4: Und jetzt geht's weiter mit Ina Kast und dem Tennis.
6: Genau, das US Open Finale in New York, das läuft immer noch zwischen Alexander Zverev, dem besten deutschen Tennisspieler, und seinem Herausforderer Ben Shelton aus den USA. 23 Jahre ist der Amerikaner jung, für ihn ist es sein erstes Grand Slam Finale. Die ersten beiden Sätze sind an den erfahreneren Zverev gegangen. Im dritten Satz hat der US-Amerikaner dann aber doch ein bisschen überraschend aus dem Nichts mit 7-5 gewinnen können. Deshalb fragen wir jetzt nach, wie der vierte Satz bislang läuft bei Tim Brockmeier, unserem Live-Reporter in New York. Wie sieht's aus für Zverev?
7: Sieht gut aus für Zverev, er führt mit 2-0 im vierten Satz, ist also Break 4, hat dieses Break gleich zu Beginn des Satzes gemacht und das war aus zwei Gründen wichtig, natürlich auf der einen Seite für den Spielstand an sich, damit hat er jetzt einen Vorteil in diesem vierten Satz, zum anderen aber auch, um das Stadion wieder ein bisschen zu löschen, die Zuschauer wieder rauszunehmen, die natürlich nach dem Satzgewinn ihres US-Amerikaners hier gestanden haben, eine ohrenbetäubende Lautstärke produziert haben und das hat er direkt wieder rausgenommen, Alexander Zverev, durch dieses Break, führt mit 2-0, war eben sogar ganz knapp dran, ein weiteres Break zu holen, jetzt allerdings bei Aufschlag Shelton 40-30. Und ich glaube ja, diese Erfahrung, die du angesprochen hast, Ina, ein Grand-Slam-Finale Shelton gegen jetzt das sechste Alexander Zverev, das kann am Ende entscheidend sein. Je mehr es hier sozusagen on the edge ist, je mehr es, je spannender es und je knapper es wird und so wichtiger es in Richtung Ende des Matches geht, kann diese Erfahrung, die Zverev hat, und er strahlt immer noch eine große Ruhe aus, tatsächlich der entscheidende Faktor sein. 2-0 für den Deutschen im vierten Satz.
6: Soweit Tim Brockmeier live aus New York. Ja, und wenn Zverev diesen Satz gewinnt, dann hat er auch den Titel in New York. Wir warten es mal ab. Wir gehen zum Fußball. Die SV Elversberg, die ist frech. Die SV Elversberg, die hat Selbstvertrauen. Und heute hat der Aufsteiger in der Fußball-Bundesliga den großen FC Bayern zu Besuch gehabt. Die Saarländer haben sich richtig teuer verkauft. Für Punkte hat es allerdings nicht gereicht, Matthew Genet-Schön.
2: Es war ein knapper, aber verdienter Sieg der Bayern beim Aufsteiger aus Elversberg. 2-1 am Ende nach den Treffern von Lennart Kahl und Harry Kane. Auch wenn der Rekordmeister trotz zwischenzeitlich 70% Ballbesitz zumindest 12 Minuten lang um den Dreier zittern musste, weil die SVE nach einer knappen Stunde durch Ex-Bayern-Spieler Maurice Krattenmacher per Traumtor zum 1-1-Ausgleich kam. Aber Vincent Kompany reagierte prompt und gewaltig, brachte Musiala, Diaz, Kimmich und Davies für die 25-minütige Schlussoffensive. Und die zeigte Wirkung. Nur 5 Minuten später erlöst Kane seine Bayern mit seinem ersten Saisontor. Nach dem 0-0 auf Schalke tut sich der Rekordmeister auch gegen den Aufsteiger aus dem Saarland schwerer als erwartet. Die 3 Punkte sind am Ende aber trotzdem hochverdient.
6: Ganz am Ende der Tabelle steht der Hamburger SV. Nach dem 0-5 gegen Mainz gab es heute nämlich die nächste 0-5-Pleite, dieses Mal in Leipzig. Und das sagt HSV-Trainer Merlin Polzin zur aktuell schwierigen Situation.
21: Das gab es immer mal wieder, aber wichtig ist, wie gehst du in diesen Momenten miteinander um? Wie fängst du bei dir selbst an oder versuchst du auf andere zu schauen? Versuchst du selbst, Dinge dann besser zu machen? Versuchst du selbst voranzugehen? Und genau das machen die Jungs. Und deshalb muss sich keiner Sorgen um uns machen, aber wir wollen natürlich anfangen, ein besseres Gesicht zu zeigen, um den HSV dann auch so zu vertreten, wie es angemessen ist.
6: Ja, nächste Chance am kommenden Samstag zu Hause gegen Köln. Die deutschen Basketballerinnen schließen die Weltmeisterschaft in Berlin mit Platz 4 ab. Sie unterlagen im Spiel um Bronze Spanien mit 58-81. Jakob Rüger, wie ist denn das Turnier aus deutscher Sicht einzuschätzen?
22: Also die Enttäuschung war im ersten Moment natürlich groß bei der DBB-Auswahl. Sie wollten die Chance auf die erste WM-Medaille nutzen, aber Spanien war einfach zu abgezockt. Unter dem Strich ist das Turnier dennoch ein historischer Erfolg, auch wenn es etwas dauern wird, bis die Spielerinnen das realisieren. Platz 4 ist die beste Platzierung in der Geschichte des deutschen Frauenbasketballs. Sie haben die vielen tausend Zuschauer in Berlin begeistert und vor allem wird der Viertelfinalsieg über Europameister Belgien im Gedächtnis bleiben. Die deutschen Basketballerinnen haben gezeigt, dass in der Zukunft mit ihnen zu rechnen ist.
6: Ja, der WM-Titel ist übrigens an die USA gegangen. Die Amerikanerinnen haben in ihrem Finale relativ deutlich gegen Frankreich gewonnen. Wir gucken noch zur Formel 1. Da haben die Piloten heute die nagelneue Strecke in Madrid befahren und der Italiener Kimi Antonelli hat das am schnellsten getan. Er hat den großen Preis von Spanien gewonnen. Es war schon sein 8. Sieg im 14. Saisonrennen. Frage an unseren Formel-1-Experten Jens Gideon. Was bedeutet denn dieser Erfolg für die Titelambitionen des erst 20-jährigen Antonelli?
23: Also aus meiner Sicht befindet sich der Italiener auf dem direkten Weg zu seinem ersten Titel. Das war in Madrid jetzt schon der 8. Sieg im 14. Saisonrennen für Kimi Antonelli. Der Vorsprung in der Gesamtwertung auf den zweitplatzierten Mercedes-Teamkollegen George Russell beträgt inzwischen 81 Punkte. Der WM-Spitzenreiter könnte umgerechnet 3-mal komplett ausfallen in den nächsten Rennen und würde immer noch in Führung bleiben. Das Interessante ist auch, dass Antonelli so abgezockt wirkt. Selbst wenn er, wie in Madrid geschehen, mal nicht der Schnellste ist, schafft er es da zu sein, wenn die anderen patzen oder eben Pech haben. Er lauert immer auf seine Chance und wäre unter Umständen auch mal mit weniger zufrieden. Nur ein Ausfall in bisher 14 Rennen, auch das ist ein Statement.
6: Ja, für gerade mal 20 Jahre auf jeden Fall ein Statement. Jetzt ist erstmal eine zweiwöchige Pause in der Formel 1 angesagt. Danach geht es weiter mit dem Rennen in Aserbaidschan. Und nochmal kurz ein Blick zu Alexander Zverev. Wir haben es vorhin gehört, im vierten Satz sind die beiden angekommen. Mittlerweile er und Ben Shelton. Und Zverev liegt immer noch mit einem Break vorn im vierten Satz. Er führt mit 2-1 bei eigenem Aufschlag.
4: Danke, Ina Kast, für den Sport.
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1: Um 23.29 Uhr mit Olaf Knapp. US-Präsident Trump hat Forderungen zurückgewiesen, das Tempo der Entwicklung von künstlicher Intelligenz zu drosseln. Grund sind Sicherheitsbedenken. Aus Sicht von Trump stehen hinter derartigen Forderungen so wörtlich negative Kräfte. Angesichts der deutlichen Warnungen vor Gefahren für die Menschheit durch KI hatte der Chef des KI-Unternehmens Anthropic, Amoday, zu einer Verlangsamung aufgerufen. Unterstützung erhielt er vom Chef des Konkurrenzunternehmens OpenAI Altman und dem Tech-Unternehmer Musk. Bei den Kommunalwahlen in Niedersachsen liegt die CDU ersten Zahlen zufolge vorn. Laut einer Hochrechnung von Infratest DIMAP im Auftrag des NDR kommt die CDU landesweit auf 27,7%. An zweiter Stelle liegt die SPD mit 24,5%. Beide Parteien haben Stimmen verloren. Drittstärkste Kraft wird der Hochrechnung zufolge die AfD. Sie kann deutlich zulegen. Grüne und Linke belegen Platz 4 und 5. Das vorläufige Endergebnis wird erst morgen früh erwartet. Die Bundesschatzmeisterin der Jungen Union von Natusius hat sich nach dem Wahlsieg der AfD in Sachsen-Anhalt offen für Gespräche mit der Rechtsaußenpartei gezeigt. Von Natusius sagte in der ARD, wenn die CDU eingeladen werde, sollte sie erst mal mit jedem sprechen. Sie glaube, ihre Partei habe klare Maßstäbe, wofür die CDU steht, und die seien in Bund und in Ländern aber auch nochmal anders. Zugleich bezeichnete von Natusius die Brandmauer zur AfD als ein gescheitertes Projekt. Russland hat mehrere Bahnstrecken in der Ukraine attackiert. Unweit der Grenze zu Polen traf eine Drohne, nach Angaben aus Kiew, einen Passagierzug auf dem Weg nach Warschau. Aus der NDR-Nachrichtenredaktion Viktor Kupka.
3: Verletzt worden sei niemand. Einem Spiegelbericht zufolge war indirekt auch ein Sonderzug betroffen, in dem sich einer der engsten Berater von Bundeskanzler Merz befand. Demnach musste wegen des Angriffs nahe dem Grenzübergang auch der privat gecharterte Sonderzug teilweise evakuiert werden. An Bord seien der außen- und sicherheitspolitische Berater im Kanzleramt Sauter sowie der ehemalige britische Premier Johnson gewesen. Diese hätten zuvor mit der ukrainischen Regierung in Kiew beraten. Zudem befand sich in dem Zug der grünen Bundestagsabgeordnete Wagner.
1: Das Wetter in Deutschland. Nachts meist trocken, noch letzte Schauer, gebietsweise Nebel, Tiefstwerte 15 bis 7 Grad. Morgen vom Saarland bis in den Südosten viele Wolken und gelegentlich Schauer. Sonst häufig trocken, 17 Grad an der Müritz bis 27 Grad am Oberrhein. Und am Dienstag im Südosten heiter, sonst gebietsweise Schauer bei 20 bis 30 Grad. Das waren die Nachrichten.
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4: Die A8 Luxemburg Richtung Saarlouis ist zwischen Merzig und Rehlingen nach einem Unfall gesperrt. Und das war's aktuell vom Verkehr. Ihnen eine gute und sichere Fahrt.
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4: Im Studio ist Detlef Karg. Ich wünsche Ihnen einen schönen späten Abend. Russland bombardiert in seinem Krieg gegen die Ukraine. Ja, bekanntermaßen Anlagen der öffentlichen Infrastruktur. Bislang waren das Energieanlagen, Stromleitungen, Kraftwerke, aber seit einigen Wochen und Monaten, da gehen die Russen auch vor allem auf die Eisenbahnstrecken. Ein Beispiel hat der heutige Morgen geliefert. Da wurde ein Personenzug von einer Drohne getroffen, nahe der polnischen Grenze. Nicht das erste Mal, dieses Mal war es auf einer besonders wichtigen Verbindung. Florian Kellermann berichtet.
5: Der getroffene Zug war auf einer der beiden Verbindungsrouten zwischen der Ukraine und Polen unterwegs. Internationale Gäste kommen in der Regel über diese Strecken ins Land. Einige von ihnen kehrten in der Nacht auf Sonntag von einer internationalen Konferenz in Kiew zurück. Ein Sonderzug mit Politikerinnen und Wissenschaftlern befand sich im Moment des Angriffs auf der gleichen Strecke Richtung Warschau. Auch ihr Zug sei vorsichtshalber evakuiert worden, so Moritz Schularik, Präsident des Kiel-Instituts für Weltwirtschaft zur ARD.
9: Es war etwa 5 Uhr morgens. Wir wurden geweckt von den ukrainischen Bahnmitarbeitern. Unsere Sachen schnell zusammengepackt, sind zum Ausgang gegangen. Einige waren schon auf dem Bahnsteig. Dann hieß es aber ganz schnell wieder einsteigen. Es geht doch weiter. Der Zug ist dann mit offenen Türen wieder angefahren und weiter Richtung polnische Grenze.
5: Der Angriff gerade zu diesem Zeitpunkt, gerade auf dieser Strecke, sei möglicherweise kein Zufall, meint Aleksander Olech, Chefredakteur des polnischen Internetportals zu Verteidigungsfragen Defense24. Wenn ein westlicher Politiker in die Ukraine reist, dann unterstützt er damit die Ukraine. Wenn nun die Gefahr besteht, dass er stirbt oder auch nur verletzt wird, dann zeigt Russland ihnen so, kommt nicht, seid nicht solidarisch. Die Drohne habe die Lokomotive des Passagierzugs getroffen, teilte die staatliche ukrainische Eisenbahngesellschaft mit. Es sei jedoch niemand verletzt worden. Alle Passagiere hätten den Zug bereits verlassen, als die Drohne einschlug. Seit März müssen Passagierzüge in der Ukraine anhalten und geräumt werden, wenn die Gefahr eines Angriffs besteht. Bis vor kurzem waren jedoch vor allem Züge in grenznahen Regionen zu Russland betroffen, insbesondere im Osten des Landes. Der ukrainische Außenminister Andriy Sybiha nannte den russischen Angriff in sozialen Netzwerken barbarisch. Putins Terror klopft direkt an die Türen der EU und der NATO, so Sybiha. Er rief die westlichen Partner der Ukraine dazu auf, ihre Sanktionen gegen Russland zu verstärken. Bereits am Samstag hatte eine Drohne einen Passagierzug bei Lutsk getroffen. Russland verstärkte in den vergangenen Tagen Drohnenangriffe, vor allem im Westen des Landes, erklärte auch Roman Romanyuk, Leiter der Militärverwaltung im Bezirk, dem Fernsehsender Suspilne. Die Region Volhynien befindet sich relativ weit weg von der Front und von der Russischen Föderation. Im Luftraum über unserer Region haben sich aber schon über 1000 Langstreckendrohnen vom Typ Shahed befunden. Die Attacke auf Lutsk galt insbesondere der Bahninfrastruktur. Der unmittelbar an der Grenze zu Polen getroffene Zug setzte seine Fahrt mit mehr als 6 Stunden Verspätung fort und traf am Sonntag kurz vor 16 Uhr in Warschau ein.
4: Aus Kiew war das unser Korrespondent Florian Kellermann.
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4: China überschwemmt seit Monaten den europäischen Markt mit Autos, Stahl und Aluminium. Darum verliert allein Deutschland an jedem Tag rund 500 Industriearbeitsplätze. Die EU berät nun ein Gesetz, das die heimische Industrie bevorzugen und vor allem schützen soll. Jean-Marie Magro aus Brüssel.
10: In dieser Woche haben die Berichterstatter im EU-Parlament ihre Anmerkungen zum Industrial Accelerator Act eingereicht. Europäische Industrieunternehmen sollen bevorzugt werden. Die Grünen-Abgeordnete Anna Cavazzini war eine der Berichterstatterinnen.
11: Wir sagen, ein Teil der öffentlichen Gelder, ein Teil unserer Steuergelder soll halt dafür benutzt werden, dass unsere Industrie am Leben gehalten wird und nicht irgendwie nach China fließt.
10: Zum Beispiel sei ein Teil der E-Auto-Prämie in Deutschland an chinesische Hersteller gegangen, sagt Cavazzini. Europäisches Steuergeld für China, das sowieso unfairen Handel treibt durch eine unterbewertete Währung, Subventionen und Überkapazitäten. Das könne nicht sein. Vor allem, weil allein in Deutschland laut Bundesagentur für Arbeit im vergangenen Jahr fast 500 Industriearbeitsplätze verloren gingen pro Tag.
11: Wenn alle anderen entweder unfair spielen oder zumindest viel stärker auf ihre eigenen Interessen schauen, als wir das tun, dann sind wir am Ende die Blöden, wenn wir nicht umsteuern.
10: Der Industrial Accelerator Act sieht zum Beispiel auch für energieintensive Industrien wie Stahl, Zement oder Aluminium Leitmärkte vor. Der SPD-Abgeordnete Jens Geier.
24: Also wenn man beispielsweise will, dass grüner Stahl in Europa produziert wird, also Stahl, der ohne CO2-Emissionen zustande kommt, dann ist der teurer als welcher, den man mit herkömmlichem Strom erzeugt, im Lichtbogenofen oder mit Koks. Wenn man aber dann den grünen Stahl fördern will, dann braucht das einen Business Case. Das heißt, die Investoren müssen wissen, das Produkt wird verkauft.
10: Es gibt allerdings auch Einwände, zum Beispiel aus Deutschland. Lange hat sich der Verband der deutschen Automobilindustrie gegen eine Bevorzugung lokaler Produktion gewehrt, weil sie Angst vor der Reaktion aus China hatte. Andere wenden ein, dass man Länder, mit denen die EU schon Freihandelsabkommen geschlossen hat, verschrecken würde. Die unionsgeführte Bundesregierung wollte lieber ein Made with statt ein Made in EU. Damit im Parlament eine Mehrheit zustande kommt, kommt es aber vor allem auf eine Fraktion an, die Europäische Volkspartei, zu der CDU und CSU gehören. Die scheint vom Ansatz des Industrial Accelerator Acts noch nicht ganz überzeugt zu sein, wie der Niederländer Dirk Groting deutlich macht. Der Vorschlag der Berichterstatter sei
8: overpromising and underdelivering.
10: Er verspreche zu viel und liefere zu wenig, findet der Vertraute von Mehrheitsführer Manfred Weber. Einige Passagen könnten gegen die Regeln der Welthandelsorganisation verstoßen. Überhaupt werde es wohl noch Jahre dauern, bis das Gesetz in Kraft treten könne. Dabei seien schon jetzt einige Wirtschaftszweige wegen des chinesischen Überangebots in ihrer Existenz bedroht. Dort könne er sich strikte Einfuhrquoten vorstellen, sagt der niederländische EVP-Abgeordnete. Solche gelten bereits in der Stahlindustrie. Der Effekt ist aber bisher noch nicht groß genug.
12: Jean-Marie Magro berichtete.
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12: In Sachsen-Anhalt könnte die AfD schon in wenigen Wochen die Regierung übernehmen. Das löst bei Wählern bekanntermaßen ganz unterschiedliche Gefühle aus. Wir erleben auf der einen Seite Freude, sogar Euphorie. Auf der anderen Seite gibt es aber auch Verunsicherung oder Angst. Darüber hat mein MDR-Kollege Sven Kochale mit Jan Kalbitzer gesprochen. Er ist Facharzt für Psychiatrie und Psychotherapie. Und die erste Frage an ihn war: Freude oder Angst? Wie lassen sich Emotionen regulieren?
15: Das Wichtigste zunächst mal ist, wenn es um Aufgewühltheit und Angst geht, dass man sich Zeit nimmt, das zu konkretisieren. Also die Frage von mir wäre, wer ist aufgewühlt? Weil ich oft erlebe, dass der reale Bezug gar nicht mehr vorhanden ist. Ich spreche von einer hybriden Realität. Das heißt, wir sitzen in unserem Zuhause und machen uns Sorgen über Risiken und Gefahren, die mit unserem realen Leben vor Ort gar nicht so viel zu tun haben. Und deswegen ist es wichtig zu unterscheiden, wer genau ist in Sorge. Was würden Sie sagen, wer sind die Menschen, die Sie da meinen?
16: Nehmen wir mal die negativen Gefühle, die jetzt davon ausgehen, dass da möglicherweise eine solche Partei an die Macht kommt, die in Teilen rechtsextremistisch eingestuft ist, die vieles vorhat und durcheinander bringen wird, mindestens in der Kulturwelt, der Wissenschaftswelt, der Justiz, den Medien. Und da verbinden sich Zukunftssorgen mit. Um diese Gefühle geht es mir zum Beispiel.
15: Also, mein Eindruck ist, dass viele Menschen, die AfD gewählt haben, jetzt hauptsächlich positive Gefühle haben tatsächlich. Also diejenigen, die ich mitbekommen habe, einige meiner Patientinnen und Patienten, ich arbeite auch in Braunschweig, leben in Sachsen-Anhalt. Die AfD gewählt haben, erleben das als positiv, als einen Denkzettel, haben natürlich Sorgen, dass es jetzt nicht zu einer AfD-Regierung kommt. Und dann gibt es natürlich auch Menschen, die AfD nicht gewählt haben, die Politik nicht teilen. Und die Sorgen erlebe ich teilweise als unkonkret. Es gibt eine allgemeine Sorge, dass es jetzt zu Faschismus in Deutschland kommen kann, wegen der Nähe von AfD-Politikern zum Beispiel auch zu Menschen aus der rechtsradikalen Szene, aber auch wegen bestimmten Äußerungen, zum Beispiel zum Thema Migration. Die Sorgen sind allerdings unkonkreter. Und solchen Menschen empfehle ich dann tatsächlich immer zu überlegen, was betrifft tatsächlich mich? Und die Frage ist, wo bin ich direkt betroffen? Und da kann ich auch etwas ändern.
16: Das ist so die nächste Ebene. Also wir reden ja über Emotionen. Auf der anderen Seite, Sie sprechen es an, Fakten, rationales Denken. Ist es denn sinnvoll, diesen Gefühlen mit solchen Fakten begegnen zu wollen?
15: Naja, wenn wir die Gefühle sinnvoll nutzen wollen, darum geht es mir ja, dann muss ich erstmal einordnen, zu was gehört das Gefühl. Oft sind Gefühle losgelöst. Es gibt so eine hybride Realität, in der wir leben, in der unsere relativ sichere Realität im Alltag, die Stadt, in der wir leben, in der wir unterwegs sind, wenn wir zu Hause in unserer Wohnung sind und am Esstisch sitzen, überlagert wird durch Nachrichten, die digital zu uns kommen. Und oft sind diese Nachrichten ja auch aufgeheizt. Also in Medien, dagegen schreibe ich ja auch in meinem Buch deutlich an, wird Angst häufig genutzt, um Aufmerksamkeit Aufmerksamkeit zu bekommen von Menschen. Also zu sagen, die Menschen in Sachsen-Anhalt haben jetzt Angst. Jetzt wird etwas passieren, es gibt Umbrüche, das erzeugt Aufmerksamkeit. Und dadurch sitzen dann Menschen in Berlin, die haben Angst, in Sachsen-Anhalt passiert jetzt etwas, durch diese Wahl die Katastrophe kommt. Und was mir aber ganz wichtig ist, Angst oder auch unbequeme Gefühle markieren eine Relevanz. Unbequeme Gefühle markieren, dass etwas Bedeutung hat. Sie sagen aber nichts aus über Wahrheiten. Nur weil ich vor etwas Angst habe, bedeutet das noch lange nicht, dass das gefährlich ist. Und dort, wo meine Angst realistisch ist, da kann ich anfangen, was zu tun. Aber ich plädiere dafür, wenn solche Gefühle auftreten, eine Zuordnung vorzunehmen, wo sind sie realistisch und wo sind sie das nicht. Und dazu muss man sie eben auch einordnen und dazu braucht man Fakten. Wer hat Angst? Wo hat jemand Angst und vor was genau?
16: Diese Gefühle Angst und auch Wut, die scheinen uns ja auch zu überwältigen, gar zu lähmen. Sind sie deshalb unsere Feinde und gehören unterdrückt oder im Gegenteil sollte ich genau diese Gefühle eher aufnehmen und wie könnte das dann genau aussehen?
15: Also Gefühle werden dann überwältigend, wenn es uns nicht gelingt, sie zu halten und einzuordnen. Ich glaube, dass ein großes Problem in der Arbeitswelt ist, dass viele Arbeitgeber versprochen haben, komm zu uns, verwirkliche dich in deiner Arbeit als Angestellter selbst und dann wird es dir gut gehen. Das hat dazu geführt, dass Menschen sich total engagiert haben in ihrem Job, dass sie reingegangen sind in Betriebe und vielleicht viel gearbeitet haben, viel von sich gegeben haben in der Hoffnung, hier werde ich glücklich, weil ich mich selbst verwirkliche. Dieses Versprechen konnte aber nicht eingehalten werden. Und das ist aus meiner Sicht ein großer Bestandteil unserer Burnout-Welle. Und dasselbe sehen wir politisch, dass Parteien immer mehr versprechen, wenn ihr uns wählt, lösen wir eure Probleme. Aber das Problem des Unbehagens kann nicht politisch gelöst werden. Dieses Unbehagen, was wir gerade spüren über die Veränderung der Welt, das geht nicht einfach weg. Wir haben eine Kriegsgefahr, die droht, weil Russland wieder stärker als Aggressor auftritt. Wir haben eine Gefahr durch Klimawandel, dass unsere Städte zu heiß werden und Städte möglicherweise so nicht mehr bewohnbar werden. Wir haben Veränderungen, die durch politische Parteien auftreten, die möglicherweise grundlegend etwas an dem Staat ändern wollen, an dem politischen System ändern wollen, wie wir es bisher kennen. Das können wir aber nicht auflösen, indem wir versuchen, das Gefühl loszuwerden, indem wir eine Partei wählen, sondern wir können das nur auflösen, indem wir gucken, wo kann ich persönlich etwas tun, was aus diesem Gefühl herauskommt.
16: Ich will das mal zusammenfassen, was Sie gerade geschildert haben, Krieg und Klima, auch Politik natürlich als Krisensituation. Wie müsste denn jetzt eine Kommunikation aussehen? Im Betrieb mit Arbeitskollegen, zu Hause am Essenstisch mit der Familie, vielleicht auch mit Kindern, um da ein seelisches Gleichgewicht wiederzufinden?
15: Na, erstmal muss man sagen, dass ein seelisches Gleichgewicht unrealistisch ist. Die Welt, so wie sie aussieht, ist momentan nicht vereinbar mit einem permanenten seelischen Gleichgewicht. Es ist angemessen, dass wir Angst haben vor der Zukunft und uns vorbereiten. Und ich würde denken, der erste Schritt zum Beispiel, wenn man Angst hat vor Krieg oder Klimawandel, ist, dass man sich entsprechend der Empfehlungen des Katastrophenschutzes Vorräte anlegt zu Hause. Das ist wichtig. Man könnte auch überlegen, ob man sich energetisch unabhängig macht durch ein kleines Balkonkraftwerk, wenn man da zum Beispiel Solarpaneelen hat. All diese Sachen, das sind keine Überreaktionen, sondern das sind vernünftige Überlegungen, was ich in meinem Alltag tun kann, um mich vorzubereiten. Und dann kann das unglaublich wirksam sein, genauso eben auch die Wut. Wenn wir wütend sind über Missstände, dann können wir etwas tun. Die häufigste Wut, die ich erlebe, die sowohl Wähler der AfD beschreiben, als auch Menschen, die die AfD nicht wählen, ist, dass die Regeln, die uns eigentlich im Alltag in der Gemeinschaft Struktur geben sollen, von anderen nicht mehr eingehalten werden. Ich lebe ja in Berlin, da erlebe ich eher, dass zum Beispiel, dass Leute auf E-Rollern durch den Park rasen, wo sie nicht rasen dürfen, oder ihre Kampfhunde einfach laufen lassen, die dann den Park machen, wo Kinder spielen und sich zum Beispiel nicht an Verkehrsregeln halten. Und das heißt also, ich muss überlegen, wenn mir etwas Sorge macht im Park, wie kann ich konkret darauf reagieren, hier in meinem lokalen Kiez?
16: Wie sehr bestimmen denn Emotionen unser Leben und beeinflussen Alltagsentscheidungen? Also wenn ich aufgewühlt bin, ja, weil ich einen Regelbruch zum Beispiel gerade mitbekomme, entscheide ich dann anders, als wenn ich das irgendwie sachlich angehen könnte und sage, dann suchst du mal lieber das Gespräch? Oder wie steuert dann unser Körper?
15: Genau, also Gefühle legen sich über unser Verhalten und über unsere Wahrnehmung wie so ein Filter. Ich nehme Dinge anders wahr, wenn ich stark in einem Gefühl bin, und ich reagiere auch anders, wenn ich zum Beispiel in einer Wut bin oder in einer Angst bin. Und deswegen ist es auch so wichtig, das Gefühl erstmal zu analysieren und eben nicht mehr direkt aus dem Gefühl heraus zu reagieren, sondern erstmal das Gefühl so ein bisschen zu beleuchten. Oft sind da auch komplexe Gefühle drin. Hinter Wut steckt eben auch oft eine Angst. Also wenn ich im Alltag mich ärgere, weil mich jemand auf dem Bürgersteig mit seinem E-Roller fast umbrettert und dann vielleicht auch eben genauso eine gruppenbezogene Aggression bekomme und sage, das sind ja immer wieder diese Jugendlichen, die sich an nichts halten, dann steckt da möglicherweise eher auch die Angst hinter, dass ich angefahren werde oder meine Kinder angefahren werden.
16: Also wenn ich merke, ich kann mit solchen Situationen nicht mehr gelassen oder sachlich umgehen, dann ist das so ein kleines Alarmsignal.
15: Und ja, wenn ich dann, und das Wichtige ist, wenn die Gefühle extrem werden, also die Extremform von Wut ist Hass. Hass bedeutet, ich kann dieses Gefühl nur loswerden, wenn ich das Objekt des Hasses vernichte, wenn das nicht mehr da ist. Das geht auch mit Entmenschlichung einher. Und das ist ganz wichtig, dass Wut, die ja immer öfter auftritt in unserer Gesellschaft, eben nicht überhand nimmt oder überschwappt und irgendwann zu Hass wird, der sich gegen Individuen oder Gruppen richtet, weil er dann eigentlich nur noch aufgelöst werden kann, indem das Gegenüber, die andere Person, das Objekt des Hasses verschwindet. Und deswegen sind so Kleinigkeiten so wichtig. Deswegen ist es so wichtig, und das ist auch meine Empfehlung tatsächlich an die Politik, Regeln, kleine Regeln im Alltag einzuhalten, hat einen enormen Effekt auf die Wahrnehmung von Angst oder auch Wut. Es geht überhaupt nicht darum, den nächsten großen Wurf zu machen für besonders große Reformen, die sowieso nicht umgesetzt werden, sondern es geht um eine Politik, die es schafft, Regeln zu machen, die den Werten der Mehrheit entspricht. Das ist das ganz Wichtige, weil sonst diese Gefühle ihren Bezug verlieren und irgendwann unkonkret werden. Und dann wird sowas daraus wie Hass oder so eine permanente diffuse Angst.
13: Sagt der Psychiater und Psychotherapeut Jan Kalbitzer im Gespräch mit Sven Kochale vom Mitteldeutschen Rundfunk.
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13: Seit über 35 Jahren bereisen Peter und Beverly Pickford aus Südafrika als Naturfotografen die Welt. Ihre Bilder zeigen die Schönheit der Natur zu Lande und zu Wasser. Jetzt haben sie einen 400 Seiten starken Bildband über die Ozeane veröffentlicht. Wilder Ozean ist der Titel. Aber beim Blick auf diese Bilder stellt sich auch eine unangenehme Frage. Was bedeutet es, die Schönheit einer vielleicht bedrohten Natur zu fotografieren? Guido Pauling hat darüber nachgedacht und mit den beiden Fotografen gesprochen.
17: Es gibt sie nicht mehr. Die Bildbände, die Frohgemut, die reine Schönheit der Erde zeigen wollen. Das schlechte Gewissen reißt stets mit. Wir Menschen zerstören diese Schönheit und Unberührtheit und wir wissen es.
19: Nie zuvor war uns so sehr bewusst, was wir unserem Planeten antun. Und nie zuvor hatten wir so viel Macht, um etwas dagegen zu tun.
17: Hat der große Naturfilmer David Attenborough festgestellt. Und Jane Goodall unterstrich diesen Appell mit den Worten:
20: Was du tust, bewirkt etwas. Und du musst entscheiden, was du bewirken willst.
17: Zwei eindringliche Sätze, die dem Bildband Wilder Ozean als Motto vorangestellt sind. Können diese Worte etwas, kann dieser Bildband etwas bewirken? Das haben sich die Naturfotografen Peter und Beverly Pickford auch gefragt.
25: Wir Naturfotografen werden immer wieder gefragt, ob es nicht klüger wäre, einem Massenpublikum die überaus schönen und ökologisch unversehrten Orte vorzuenthalten, damit nicht genau das, was wir zu erhalten versuchen, durch gesteigerte Bekanntheit zerstört wird.
17: Das Gegenargument lautet stets: Menschen schützen nur, was sie kennen und was sie lieben. Die umweltschädlichen Reisen ermöglichen erst, vor Ort Naturschutz und Ökotourismus zu finanzieren. Eine lange Vorrede, auch für diesen Beitrag, die mir nötig schien, auf meine innere Frage: Kann man noch guten Gewissens einen Bildband vorstellen, der mit phänomenalen Fotografien Naturschönheiten feiert? Diesen Argumenten zufolge muss man es sogar. Also los! Die Welle aus Abermillionen Schaum gewordener weißer Wassertröpfchen, die mit Macht auf den kantigen Eisberg prallt. Teufelsrochen in Viererreihe, graue Schwebewesen mit dreieckigen Flügeln und dünnem, langem Schwanz, die unerreichbar anmutig unter Wasser davongleiten. Und die Buckelwalmutter mit ihrem Kalb, über die Fotograf Peter Pickford schreibt:
25: Die Mutter wich nicht einmal aus, sie wurde nur langsamer.

0: das Buch. Doch hilft es auch der Natur oder nur dem inneren Wohlgefühl der Betrachter?
1: Wir glauben daran,
0: schreibt das Fotografenpaar,
1: dass dieses Buch und seine Geschichte auch andere dazu inspirieren können, sich dem Kampf für den Erhalt unserer wilden Meeresgebiete anzuschließen. Am wichtigsten ist, dass die großartigen wilden Lebewesen den Raum erhalten, um an den Küsten der Erde und in der Tiefsee zu gedeihen.
2: Guido Pauling über den Bildband Wilder Ozean von Peter und Beverly Pickford. Erschienen ist das Buch im Prestel Verlag. 400 Seiten kosten 60 Euro. Und auf NDR Kultur, ndr.de/Kultur, zeigen wir Ihnen einige besonders sehenswerte Aufnahmen daraus.
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2: KI entwickelt sich so schnell, dass sie zur Gefahr wird. Das sagen keine Technikgegner, sondern die Chefs der zwei wichtigsten KI-Unternehmen aus den USA. Sie fordern deshalb, dass ihre Branche strenger kontrolliert wird. Das findet auch unsere Gastkommentatorin Simone Schmollack von der TAZ. Sie hat aber Zweifel an den apokalyptischen Vorhersagen der KI-Unternehmen.
4: Beruhigen Sie sich, das Ende der Menschheit ist nicht in Sicht. Auch wenn große KI-Firmen das gerade suggerieren. Es stimmt zwar, dass KI aus dem Ruder laufen kann, aber vieles deutet darauf hin, dass hinter der Panikmache der KI-Bosse auch eine Marketingstrategie steckt. Denn KI ist menschengemacht. Und wer sonst, wenn nicht die KI-Firmen selbst, können ihre eigenen Systeme regulieren und sogar stoppen, statt andere aufzufordern, das für sie zu tun. Bevor eine künstliche Intelligenz die Welt vernichtet, sind die KI-Firmen möglicherweise selbst kaputt gegangen, nämlich pleite. Die Entwicklung von Modellen, die alles zunichte machen, kostet nicht nur jede Menge Geld, sondern auch riesige Mengen Energie. In Rechenzentren, die es auch in absehbarer Zukunft nicht geben dürfte.
2: Zumindest war das die Meinung unserer Gastkommentatorin Simone Schmollack von der TAZ. Einige andere Medien nehmen die Warnungen dagegen deutlich ernster. Die Frankfurter Rundschau etwa attestiert der KI eine zerstörerische Kraft für Menschen, Firmen und sogar ganze Staaten. Und die Hannoversche Allgemeine schreibt:
5: Von außen mag mancher denken, Klimaangst, Kriegsangst, Terrorangst, danke, Bedarf an Ängsten ist gedeckt. Doch es geht um mehr. KI ist mutmaßlich der größte Wendepunkt in der Menschheitsgeschichte seit Zähmung des Feuers. Den wenigen, die hier vorangehen und einen Blick in den Abgrund werfen konnten, sollte man Glauben schenken. Wer Dinge schleifen lässt, landet bei Goethes Zauberlehrling. Hier baut sich ein Tsunami auf, dessen Wucht imstande scheint, die Menschheit auszulöschen.
2: Deshalb fordern die meisten Medien, dass die Entwicklung neuer Modelle strenger reguliert wird, unter anderem die Süddeutsche Zeitung.
5: Die Geschichte kennt keine Beispiele dafür, dass die Abwesenheit jeglicher Regulierung auf Dauer förderlich oder überhaupt praktikabel wäre. Als US-Behörden bei der Aufsicht von Boeing nachließen, stürzten Flugzeuge ab. Und selbst im Kalten Krieg ist es der Welt gelungen, im Umgang mit Atomwaffen grundlegende Regeln aufzustellen. Erst recht benötigt jetzt die mächtigste Technologie der Geschichte staatliche Aufsicht.
2: Der Spiegel fordert dafür mehr internationale Zusammenarbeit.
5: KI-Regulierung, das Abbremsen der Klimakatastrophe und internationale Abkommen, etwa gegen Biowaffen, haben etwas gemeinsam. All das sind Menschheitsprobleme, Menschheitsrisiken. Und Menschheitsprobleme lassen sich nur lösen, wenn die Menschheit kooperiert. Wenn die plötzlich so heftig aufflammende, extreme KI-Angst ein Gutes hat, dann vielleicht dies. Rationale Akteure in aller Welt sollten begreifen, dass ein KI-Wettrüsten, an dessen Ende ein übermächtiges, zwangsläufig unkontrollierbares Etwas mit ganz eigener Motivation steht, wirklich niemandem nützt. Weder den USA noch China. Und uns auch nicht.
2: Die Pforzheimer Zeitung schlägt vor, dass die Regelungen der Europäischen Union ein Vorbild sein könnten.
5: Der AI Act verlangt von Anbietern besonders mächtiger Modelle transparenztechnische Dokumentation, Risikoanalysen und Schutzmaßnahmen. Für Modelle mit systemischen Risiken gelten zusätzliche Pflichten. Das ist kein Bremsklotz, sondern die Regel, die für Flugzeuge, Arzneimittel und Kernkraft selbstverständlich ist. Erst testen, dann auf die Gesellschaft loslassen. Nötig sind unabhängige Prüfungen vor dem Einsatz neuer Modelle, Meldepflichten für Sicherheitsvorfälle und die klare Haftung für Konzerne. Der Geist muss

0: nicht zurück in die Flasche gestopft werden, aber er gehört an die Kandare.
1: Das waren die Standpunkte. Zusammengestellt hat sie heute Johannes Zuber. Und in New York ist die Entscheidung gefallen. Alexander Zverev hat den Amerikaner Ben Shelton geschlagen und die US Open gewonnen nach 4 Sätzen. Gleich dazu mehr. Wir schalten nach den Nachrichten zu unserem Reporter in New York. Bis gleich.

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1: Um 0 Uhr Mitternacht mit Olaf Knapp. Präsident Trump hat die Führungsrolle der USA bei der künstlichen Intelligenz betont. Zugleich wies Trump Warnungen vor wachsenden Gefahren zurück. Aus der Nachrichtenredaktion Ulrike Ufer.
2: Hinter derartigen Warnungen stünden negative Kräfte, so Trump. Diese forderten, die künstliche Intelligenz weniger schnell weiterzuentwickeln, obwohl sie es nicht sollten. Zwar seien Leitplanken möglich, aber wer bei KI gewinne, gewinne. Der US-Präsident gilt als großer Anhänger der künstlichen Intelligenz. Angesichts der deutlichen Warnungen vor Gefahren für die Menschheit durch KI hatte der Chef des Unternehmens Anthropic, Amodei, gemahnt, die Entwicklung von KI zu verlangsamen.
1: Bei den Kommunalwahlen in Niedersachsen ist die CDU nach ersten Zahlen erneut stärkste Kraft geworden. Laut einer Hochrechnung von Infratest DIMAT MAP im Auftrag des NDR kommt die CDU landesweit auf 27,7%. Dahinter folgt die SPD mit 24,5%. Beide Parteien haben einige Prozentpunkte verloren. Auf Platz 3 sieht die Hochrechnung die AfD, die deutlich zulegen konnte, gefolgt von Grünen und Linken. Das vorläufige Endergebnis wird morgen früh erwartet. In Schweden zeichnet sich ein knappes Ergebnis der Parlamentswahl ab. Der oppositionelle Mitte-Links-Block hatte in ersten Prognosen deutlich vorne gelegen. Mittlerweile sieht es nach einem Kopf-an-Kopf-Rennen mit dem Lager des konservativen Regierungschefs Kristersson aus. Stärkste Kraft sind nach etwa zu 3/4 ausgezählten Stimmen die Sozialdemokraten der früheren Ministerpräsidentin Andersson. In der Fußball-Bundesliga hat der Hamburger SV die nächste hohe Niederlage kassiert. Die Hamburger verloren bei RB Leipzig mit 0:5. Aus der Sportredaktion Hendrik Lückhoff.
3: Wie schon in der Vorwoche beim 0:5 gegen Mainz lief auch in Leipzig nichts zusammen beim HSV. Immer wieder führten schwere Abwehrfehler zu Gegentoren. Teils waren es individuelle Patzer, teils ließ sich das Team auskontern. Durch die dritte Niederlage und die Tordifferenz von 0:12 Toren ist der HSV jetzt Tabellenletzter. Der FC Bayern hat einen Arbeitssieg bei der SV Elversberg eingefahren. Lennart Kahl brachte die Münchner in Führung und nach dem zwischenzeitlichen Elversberger Ausgleich besorgte Harry Kane mit seinem ersten Bundesliga-Treffer der Saison den 2:1-Sieg für den FCB.
1: Tennisprofi Alexander Zverev hat zum ersten Mal die US Open gewonnen. Der gebürtige Hamburger bezwang im Finale den Amerikaner Ben Shelton in 4 Sätzen und holte damit seinen 2. Grand-Slam-Titel. Das Wetter in Deutschland. Nachts oft trocken, gebietsweise Nebel, Tiefstwerte 15 bis minimal 7 Grad. Am Tage vom Saarland bis in den Südosten viele Wolken und gelegentlich Schauer. Sonst ist es häufig trocken. 17 Grad an der Müritz bis maximal 27 Grad am Oberrhein. Es ist 0:03 Uhr.
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4: Die A2 Oberhausen Richtung Dortmund ist zwischen Kreuz Oberhausen und Dreieck Bottrop wegen Bauarbeiten bis 5 Uhr gesperrt. Die A8 Luxemburg Richtung Saarlouis ist zwischen Merzig und Rehlingen nach einem Unfall weiterhin gesperrt. Die A23 Heide-Hamburg ist zwischen Eidelstedt und Dreieck Hamburg-Nordwest in beiden Richtungen noch wegen Tunnelwartungsarbeiten bis 5 Uhr gesperrt. Eine Umleitung ist eingerichtet. Die A40 Essen Richtung Dortmund ist zwischen Dreieck Bochum-West und Bochum-Zentrum wegen Bauarbeiten für 2 Wochen gesperrt. Und die A46 Düsseldorf-Wuppertal ist zwischen Düsseldorf-Bilk und Holthausen bis 5 Uhr in beiden Richtungen gesperrt. Soweit der Verkehr. Ihnen eine gute und freie Fahrt.
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4: Heute ist Montag, der 14. September. Die Infonacht kommt wie immer vom Norddeutschen Rundfunk in Hamburg. Im Studio ist Detlef Karg. Willkommen. Und bevor wir politisch weitermachen, da machen wir mit dem Sport weiter. Alexander Zverev hat die US Open erstmals gewonnen. Mehr dazu jetzt von meiner Sportkollegin Ina Kast.
5: Ja, ist ein weiterer Riesenerfolg für Alexander Zverev. Den French Open Titel, den hat er ja dieses Jahr schon in Paris gewinnen können. Jetzt war er also auch in New York erfolgreich. Und wir kriegen jetzt ganz frische Live-Eindrücke von unserem Reporter in New York, von Tim Brockmeier. Ja, Tim, Was geht da gerade vor sich? Zverev hat ja gerade erst gewonnen.
6: Genau, es läuft die Siegerehrung. Im Hintergrund kann man Ben Shelton hören, der natürlich als Zweitplatzierter zuerst auf die Bühne, die hier ruckzuck auf dem Center Court aufgebaut wurde, gebeten wurde. Links von ihm, so einen Meter entfernt, stehen die beiden Pokale, die Schüssel für den Zweitplatzierten und dann der große Pokal für Alexander Zverev, gleich beide ja von Edeljuwelier Tiffany's angefertigt. Und ja, Ben Shelton hat sich natürlich bedankt bei seinem Team, hat Alexander Zverev beglückwünscht für eine sehr, sehr starke Leistung, hat auch erwähnt, dass vor allen Dingen der Aufschlag von Zverev heute wahrscheinlich den Unterschied gemacht hat, während er Shelton zu seiner, ja, vielleicht wichtigsten, zu seinem wichtigsten Schlag nicht so richtig gekommen ist, hat Zverev wahnsinnig konstant serviert und das einer der Grundlagen für diesen am Ende Viersatz-Sieg nach 3,5 Stunden. Zverev sitzt da jetzt auf seinem Bänkchen, ja, guckt so ein bisschen erst auf seine Hände, dann immer wieder zu Shelton, hat vorher natürlich alle geherzt, seine Box, sein Trainer, sein Bruder und wird dann gleich hier auf die Bühne kommen und diesen Pokal in die Hand bekommen, sein zweiter Grand-Slam-Titel. Was für eine Leistung, was für ein Jahr von Alexander Zverev.
5: Ja genau, du sprichst das an. Wie ist denn der Erfolg jetzt von Zverev einzuordnen, was das deutsche Tennis angeht? Gerade da fällt ja immer wieder der Name Boris Becker, mit dem wird er ja immer wieder verglichen, ne?
6: Ja, von dem hat er auch tatsächlich gefühlt sämtliche Rekorde pulverisiert in diesem Jahr. Also er ist der erst zweite Deutsche überhaupt, der bei den US Open gewinnen kann, nach eben Boris Becker. Er hat so viele Grand Slam Halbfinals erreicht wie kein anderer, auch kein Deutscher, auch nicht Boris Becker vor ihm. Er ist überhaupt erst der achte Spieler, ne, der neunte Spieler weltweit, der es geschafft hat, in einem Jahr alle vier mindestens Grand Slam Halbfinals zu erreichen. Es ist ein herausragendes sportliches Jahr von Alexander Zverev, das kann man nicht anders sagen. Halbfinale bei den Australian Open, dann der Titel bei den French Open, das Finale in Wimbledon hast du selber als Reporterin miterlebt. Jetzt hier der Titel, also man muss ehrlicherweise sagen, im sogenannten Race, also im Zusammenzähl der Punkte, die ein Spieler in einem Jahr erreichen kann, ist er aktuell die Nummer 1. Besser als Sinner, besser als Alcaraz. Natürlich wird er nicht die Nummer 1 in der Weltrangliste übernehmen, aber er ist aktuell der beste Spieler in diesem Jahr. Geht jetzt übrigens auf die Bühne, bekommt nochmal Glückwunsch vom Turnierveranstalter und wird jetzt gleich dann seine Dankesrede halten und dann diesen Pott in die Hand bekommen. Und das wird hier, wie das in New York üblich ist, mit ganz viel Glitter, mit ganz viel Glamour und vor allen Dingen auch Feuerwerk vonstatten gehen.
5: Ja, ein ganz glücklicher Alexander Zverev, aber man hat es gehört, auch ein glücklicher Reporter. Tim Brockmeier, dass er das erleben durfte, gönnen wir ihm alle sehr. Und jetzt hat er noch ein bisschen was zu tun mit der Pressekonferenz, glaube ich.
4: Ja, danke Ina. Mich freut auch für Tim Brockmeier, dass er diesmal nicht 5 Stunden da ausharren musste, wie bei den ersten beiden Spielen von Alexander Zverev. Nun machen wir weiter mit den ernsten Themen dieser Welt. In Neu-Delhi haben sich an diesem Wochenende die Staats- und Regierungschefs der sogenannten BRICS-Staaten getroffen, benannt nach den Gründernationen Brasilien, Russland, Indien, China und Südafrika. Mittlerweile ist dieser Kreis auf 11 Staaten angewachsen, darunter Iran, Ägypten, Indonesien, Staaten also, deren wirtschaftliche Bedeutung teils in den vergangenen Jahrzehnten stark gewachsen ist und die sich nicht klar dem Westen zurechnen, teils auch gegen ihn Politik machen. Ihre Bedeutung wächst weiter, sie vertreten rund die Hälfte der Weltbevölkerung. Lena Bodewein über das Treffen in Neu-Delhi.
7: So unklar die Konturen des Forums namens BRICS sind, so viel Gelegenheit bieten sie zur freien Interpretation der Ergebnisse des Gipfels. Das wichtigste Ergebnis: Es gab Einigkeit. Sofern kein Mitglied Einspruch erhebt, beantrage ich die Annahme der Erklärung. Es wurden keine Einwände erhoben und die Erklärung von Neu-Delhi 2026 wird einstimmig angenommen. So Gastgeber und Ministerpräsident Indiens Narendra Modi. In der gemeinsamen Erklärung äußern sich alle Mitgliedstaaten äußerst besorgt über den Konflikt in Nahost. Schuldige werden aber nicht genannt. So gelingt es, dass mit Iran auf der einen Seite, Saudi-Arabien und den Vereinigten Arabischen Emiraten auf der anderen sowohl Gegner als auch Verbündete der USA anwesend waren und alle einer Erklärung zugestimmt haben. Dass niemand bloßgestellt wird, hat Methode, erklärt Uma Salma Bawa, Professorin und Expertin für internationale Politik. In einer Welt, die auseinanderdriftet und vor komplexen Herausforderungen steht, hat der Brückenschlag Priorität. Das Motto des BRICS-Gipfels, unterschiedliche Perspektiven, gemeinsame Lösungen, verkörpert dieses Prinzip. Jede Nation verfolgt ihre eigene Agenda. Doch Indiens diplomatische Kernstärke liegt in der Fähigkeit, konkurrierende Akteure an einen Tisch zu bringen.
4: Dann müssen wir einmal ganz kurz unterbrechen. Wir haben einen Falschfahrer auf der B8 Neustadt an der Aisch Richtung Würzburg. Zwischen der A3 Rottendorf und Greinberg-Knoten in Würzburg kommt Ihnen ein Falschfahrer entgegen. Ich wiederhole, auf der Schnellstraße B8 Neustadt an der Aisch in Richtung Würzburg. Zwischen der A3 Rottendorf und Greinberg-Knoten in Würzburg ist ein Falschfahrer unterwegs. Vorsicht da in beiden Richtungen. Und nun weiter im Programm.
7: Indien zumindest hat den Gipfel zum Besten für sich genutzt. Die Image-Kampagne hat funktioniert. Die Content-Creator und Influencer, die eingeladen waren aus China, Nigeria, Indonesien, Thailand oder Kasachstan, wurden erfolgreich durch das Land gefahren. Vom Taj Mahal bis zum Roten Fort entstanden cross-kulturelle tolle Bilder und Reels für die sozialen Plattformen. Scheint wie die perfekte Illustration des indischen BRICS-Mottos, das den Menschen zuerst sieht. Mehr als nur schöne Worte, meint Uma Salma Bawa. Es ist eine politisch kluge Strategie, um mit globalen Unsicherheiten umzugehen und die internen Differenzen zwischen den Mitgliedstaaten zu bewältigen. Sie ersetzt eine Haltung, die den Staat an die erste Stelle setzt, durch einen Ansatz, bei dem der Mensch im Mittelpunkt steht. Weniger Konfrontation, mehr Kooperation. Und so finden sich alle zu einem Forum mit unklaren Konturen zusammen, auf dem Schwergewichte wie Russlands Präsident Wladimir Putin, Chinas Staatschef Xi Jinping und Indiens Ministerpräsident Narendra Modi Hand in Hand stehen. Sie demonstrieren, dass sie jetzt nicht mehr die Regeln des Westens befolgen, sondern Regeln machen wollen. Vom Rule-Taker zum Rule-Maker, wie Modi es sagt. Trotzdem, es bleibt ein Balanceakt in jede Richtung der multipolaren Welt. Man muss anerkennen, wie flexibel die indische Außenpolitik geworden ist. Anstatt an starren Doktrinen festzuhalten, hat sich Indien von der traditionellen Blockfreiheit hin zu einer aktiven Politik der vielfältigen Bündnisse entwickelt. Diese Flexibilität ermöglicht es Neu-Delhi, sich auf unterschiedlichsten Plattformen zu bewegen, sei es im Rahmen der Quad im Indo-Pazifik oder bei den BRICS-Staaten. Gleichzeitig zeugen die sich abzeichnenden Freihandelsabkommen mit der Europäischen Union von Anpassungsfähigkeit und Pragmatismus. Die Darstellung als anti-westliches Bündnis lehnen die BRICS-Mitgliedsländer auch darum ab. Letztlich müssen die politischen Führungskräfte die Interessen ihrer eigenen Bürger wahren.
4: Lena Bodewein war das zum BRICS-Treffen in Neu-Delhi.
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4: Und da gehen wir jetzt Richtung Schweden. Die Schweden haben ein neues Parlament gewählt, die Auszählungen laufen und es ist ein Kopf-an-Kopf-Rennen zwischen dem linken und rechten Lager. Arne Bartram, unser Korrespondent in Stockholm. Wie ist momentan das ungefähre Ergebnis, vorläufig gesagt natürlich?
8: Ja, das ist immer noch verdammt knapp. Eine Stimme bzw. ein Sitz Mehrheit im Moment für den linken Block. Und das ist wirklich ein ganz, ganz spannendes Kopf-an-Kopf-Rennen. 84% der Stimmen sind ausgezählt und es kommt da wirklich auf wenige tausend Stimmen an, die am Ende den Unterschied machen könnten, ob der rechte Block rund um den moderaten Ministerpräsidenten Ulf Krister schon weiterhin an der Regierung bleibt und jetzt zum ersten Mal auch die Rechtspopulisten an die Macht kommen und Teil der Regierung werden, oder ob es wieder einen Regierungswechsel hingibt und Magdalena Andersson von den Sozialdemokraten Schweden neue Ministerpräsidentin wird.
4: Wie schaut es denn mit der Wahlbeteiligung aus? Sind da die Schweden diesmal aktiver gewesen als bei der letzten Wahl?
8: Ja, auch da gibt es noch keine endgültigen Zahlen, aber ich würde sagen, dieser Wahlkampf, der hat die Menschen hier schon bewegt und hat dazu geführt, dass die Menschen auch zahlreich ihre Chance genutzt haben, zur Wahl zu gehen. Und hier in Schweden ist es ja so, wir haben knapp 10 Millionen Einwohner, 8 Millionen Wähler rund. Das heißt, da machen auch ein paar Stimmen mehr oder weniger, ein paar Menschen mehr oder weniger, die zur Wahl gehen, wirklich große Unterschiede hier bei den Verschiebungen. Und das deswegen ist es auch so, so knapp hier. Und wir können immer noch nicht genau sagen, wer jetzt eigentlich die Wahl gewonnen hat.
4: Wer sind denn noch neben den Schwedendemokraten, den Moderaten und den Sozialdemokraten die anderen Parteien, die ins Parlament einziehen werden?
8: Genau, also wir haben mehrere Parteien. Ich fange mal mit dem linken Block an. Dort hat die Sozialistische Linkspartei wohl zugelegt im Vergleich zu vorher. Es gibt noch die Grünen und die linksliberale Zentrumspartei. Die bilden zusammen den linken Block. Und dann auf im rechten bzw. bürgerlich-liberal-konservativen Block haben wir die Liberalen, die Christdemokraten. Und dann neben den Moderaten auch noch die Schwedendemokraten. Und das ist wirklich, in Schweden gibt es eben traditionell diese Blockpolitik. Das heißt, immer entweder die eine oder die andere Seite regiert. Und jetzt sieht das eben so aus, als würde das eine sehr, sehr knappe Kiste werden.
4: Wie war denn der Wahlkampf? Wie war der geprägt? Wie war die Stimmung im Land?
8: Das kommt natürlich immer ein bisschen drauf an, wenn man fragt. Es gab einmal die klassischen Themen, Inflation, die gestiegenen Preise haben natürlich die Menschen hier sehr, sehr bewegt. Da hat die Regierung versucht zu punkten, die konservative Regierung. Sie hat zum Beispiel die Steuern auf Benzin und Diesel vorübergehend gesenkt. Auch auf Lebensmittel wurden die Steuern gesenkt. Die Tickets für den öffentlichen Nahverkehr wurden subventioniert. Das waren große Themen. Dann auch hier in Schweden ein Klassiker seit vielen Jahren, die innere Sicherheit. Thema Gangkriminalität, denn das ist ein großes Problem in Schweden. Und dann auch gerade bei Jüngeren das Thema Umwelt. Also das waren viele Themen plus noch soziale Fragen, die dazu kamen rund um Krankenversorgung, Versorgung älterer Menschen. Das waren so die prägenden Themen dieses Wahlkampfs.
4: Man hat ja im Vorfeld erwartet, wenn der rechte Block gewinnt, dann würden die Verhandlungen zur Regierungsbildung eher einfach werden. Auf der linken Seite haben wir, wenn ich es recht beobachte, 4 Parteien, die miteinander auskommen müssen, also fast schon tschechische Verhältnisse bei der Vorgängerregierung. Wird das glatt gehen?
8: Nein, das wird tatsächlich schwierig. Also sollte es so sein, dass der rechte Parteienblock jetzt doch noch dreht und eine Mehrheit bekommt, dann wird es relativ einfach, weil die sich schon im Vorfeld geeinigt haben. Sie arbeiten jetzt schon zusammen. Bisher die Schwedendemokraten, die Rechtspopulisten nur als Unterstützungspartei, als Mehrheitsbeschaffer sozusagen. Die würden jetzt Teil der Regierung werden und auch Ministerposten bekommen. Da wäre es wohl relativ einfach. Und das haben die auch im Wahlkampf immer wieder gesagt. Wir haben uns hier geeinigt. Wir können quasi direkt Montag anfangen. Mit Regierungsverhandlungen. Auf der linken Seite ist es ein bisschen komplizierter. Das ist ein sehr breites Bündnis oder ein sehr breites Feld von Linksliberalen bis Sozialisten. Und da haben die Linksliberalen gesagt, sie wollen nicht mit der Sozialistischen Linkspartei in einer Regierung zusammensitzen. Die Sozialisten wiederum haben aber gesagt, sie sind nicht bereit, eine Minderheitsregierung der anderen zu unterstützen. Sie wollen auch in der Regierung sitzen. Und deswegen wäre das dann, wenn dort die Mehrheit ist, das tatsächlich eine relativ schwierige Sache für Magdalena Andersson von den Sozialdemokraten, am Ende wirklich genügend Stimmen zu bekommen.
4: Sie werden das in den kommenden Wochen und Monaten weiter beobachten. Danke, Arne Bartram nach Stockholm. Und wir kommen damit wieder zurück ins Inland. Eines ist nach der Wahl in Sachsen-Anhalt ja schon bemerkenswert, nämlich das, was nicht gesagt wird, heißt also Zuspruch etwa von Seiten der Ministerpräsidenten für Kanzler Merz aus der ersten Reihe der Union. Da war wenig zu vernehmen. Kommt der Kanzlertausch oder nicht? Und was brächte er der Partei? Im Bericht aus Berlin der ARD hat mein Kollege Matthias Deiß über die unionsinterne Kritik an Friedrich Merz und auch an seinem Kurs als CDU-Chef mit Clara von Nathusius gesprochen. Sie ist Bundesschatzmeisterin der Jungen Union, bekanntermaßen kritisch eingestellt. Laut CDU-Generalsekretärin Hoppermann sei man ja auf dem richtigen Weg. Aber was sagt Clara von Nathusius dazu?
9: Ja, ich weiß nicht, welcher Weg das sein sollte. Und im Zweifel würde ich sagen, wissen das auch ganz schön viele Bürger da draußen nicht.
10: Wie muss es denn weitergehen? Also Sie sagen ja in Ihren vielen Videos, es muss einen inhaltlich anderen Kurs geben. Sie sagen auch, der Kurs der Brandmauer ist falsch. Stattdessen soll die CDU sich inhaltlich abgrenzen von Linken und auch von der AfD. Wie meinen Sie das?
9: Also ich glaube, dass die Brandmauer, und ich kann da jetzt nur für mich sprechen, ein gescheitertes Projekt ist. Das kann ich auf jeden Fall sagen. Ich glaube, die Frage ist aber auch nicht so sehr, gegen wen grenzen wir uns ab, sondern was wollen wir als CDU? Wir haben die letzten Jahre damit verbracht, ist ja jetzt auch witzig für die Brandmauer, ist ja jetzt plötzlich keiner mehr zuständig irgendwie, aber wir haben die letzten Jahre explizit nur damit verbracht, zu definieren, gegen wen oder was wir sind und nicht zu definieren, wofür wir stehen. Und dahin muss die Union jetzt dringend kommen. Und auf dem Weg, muss ich ganz ehrlich sagen, befinden wir uns als CDU, glaube ich, noch nicht so richtig.
10: Am Ende wird es ja immer konkret. Heißt das jetzt in Sachsen-Anhalt auch, es sollte am Ende doch Sondierungsgespräche mit der AfD gehen, damit man dann abprüft, ob es zusammenpasst oder nicht?
9: Ich finde, wenn wir eingeladen werden, sollten wir erstmal mit jedem sprechen. Und dann muss man schauen, was in diesen Gesprächen tatsächlich bei rauskommt. Ich glaube, wir haben klare Maßstäbe, wofür die CDU steht. Die sind in Bund und in Ländern aber auch noch mal anders. Wichtig ist zu sagen, der Bürger versteht gerade nicht, wie Konsistenz oder Kohärenz für die CDU bedeutet. Bei der Linkspartei in Sachsen lassen wir uns den Haushalt mitdulden. In Thüringen koalieren wir mit dem BSW, aber mit der AfD sprechen wir nicht. Das widerspricht den Unvereinbarkeitsbeschlüssen, die wir als CDU haben. Und deswegen gehören auch die tatsächlich in der jetzigen bestehenden Form einfach abgeschafft. Damit wir dem Bürger auch wieder klar signalisieren, wofür stehen wir und eben nicht nur tatsächlich wogegen.
10: Ist denn aus Ihrer Sicht das Problem zu wenig konservative Politik oder zu wenig glaubwürdige Politik?
9: Ich glaube, es geht vor allem darum, dass man einfach mal wieder dazu steht, wofür man mal gesagt hat, dass man antritt. Ich finde, die Migration ist eigentlich ein hervorragendes Beispiel. Wir haben gesagt, wir stehen für eine klare Migrationspolitik. Wir wollen diejenigen, die ausreisepflichtig sind, auch aus diesem Land bringen. Jetzt haben wir über 250.000 ausreisepflichtige Menschen in diesem Land. Und man kann keinem Bürger mehr glaubhaft vermitteln, dass der Staat versagt, darin diese Menschen zu finden und sie schlussendlich potenziell auch außer Landes zu bringen. Keiner da draußen versteht, dass das so ist. Deswegen müssen wir sagen, der Staat versagt nicht, sondern mit uns als Union kriegt ihr diese Politik. Schlussendlich dann auch nur in Koalitionen zu gehen, mit denen man dann halt auch diese Politik ermöglicht.
10: Haben wir gerade im Beitrag schon gesehen, Sie haben wirklich unzählige Social Media Videos gepostet, sehr erfolgreich, viel Zustimmung. Was muss die CDU in den sozialen Netzwerken denn anders machen, um diese Netzwerke eben nicht der AfD zu überlassen? Oder Markus Söder?
9: Ja, er macht das tatsächlich gar nicht schlecht. Ich glaube, das hat Merz ja auch schon, oder hat der Bundeskanzler ja durchaus auch richtig angesprochen. Natürlich müssen wir auch anders lernen zu kommunizieren. Wir müssen dahin gehen, wo die Bürger sind. Meine Partei erklärt immer noch unseren Bürgern hier, dass wir zu ihnen gehen müssen und dass wir Wahlen nicht im Internet gewinnen. Jede Wahl gewinnt man im Internet, weil sich jeder von uns täglich mehrere Stunden dort befindet. Und deswegen müssen wir dahin gehen. Aber man muss schlussendlich auch sagen, wir kriegen schlechte Politik auch nicht gut verkauft, wenn sie weiterhin schlecht bleibt. Deswegen ist der Hauptanker, den die Union jetzt machen muss, gute Politik zu machen und nicht nur gegen was zu sein, sondern vor allem für was.
10: Wir müssen, wird Sie nicht wundern, natürlich auch noch über den Kanzler sprechen. Welche Reaktion hätten Sie sich denn von ihm nach der Sachsen-Anhalt-Wahl als Reaktion auf dieses katastrophale Ergebnis gewünscht?
9: Ich hätte mir vor allem einfach Ehrlichkeit gewünscht. Und schlussendlich hätte ich mir auch gewünscht zu sagen, das bedeutet nicht, dass wir mit der AfD weiter so verfahren können, wie wir verfahren können. Der Bundeskanzler hat in seiner Regierungserklärung am Mittwoch die ethnische Säuberung angesprochen bei der AfD. Wir können nicht sagen, wir werfen der einen Partei ethnische Säuberung vor, sind aber weiterhin irgendwie für die Brandmauer und schlussendlich dann aber auch noch gegen das Verbotsverfahren. Das eine geht mit dem anderen nicht zusammen. Wären wir wieder bei einer Konsistenz. Wir müssen entscheiden, wofür wir als Union stehen. Und ich hätte mir einfach gewünscht, dass er sagt, ey, wir als Union, wir stehen für die soziale Marktwirtschaft. Was bedeutet das in einem Jahrzehnt, in dem die KI revolutionär den Arbeitsmarkt umkrempeln wird? Wir stehen dafür, dass wir die Migration angehen. Wir stehen dafür, dass wir endlich wieder Politik für Familien in unserem Land machen. Wir sprechen dauernd über den demografischen Wandel, über unsere sozialen Sicherungssysteme wie die Rente. Wir machen keine Familienpolitik mehr und das ist ein originäres Thema der Union gewesen. Ich will, dass sich Kinder kriegen wirklich wieder lohnen kann in diesem Land. Und das hätte ich mir gewünscht. Ich hätte mir nicht gewünscht, dass man sich wieder nur an der Partei abarbeitet. Ob die jetzt die absolute Mehrheit bekommt oder nicht, spielt dabei überhaupt keine Rolle.
10: Sie sagen ebenso deutlich, mit Merz ist keine Zukunft mehr zu machen für die CDU. Was heißt denn das konkret?
9: Friedrich Merz hat, und das ist das, was ich in den Reaktionen auf Tausende, auf die Videos von mir bekomme und auch auf jegliche Beiträge, E-Mails etc. Wir haben ein massives Glaubwürdigkeitsproblem. Das ist nicht nur an Friedrich Merz aufgehängt, aber auch, und deswegen glaube ich leider, sind mit diesem Bundeskanzler keine Wahlen mehr zu gewinnen.
10: Heißt nicht nochmal antreten.
4: Das waren sehr klare Worte von Clara von Nathusius. Sie ist Bundesschatzmeisterin der Jungen Union im ARD-Bericht aus Berlin.
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5: Mit Ina Kast und einem frisch gebackenen US Open Champion, Deutschlands bester Tennisprofi Alexander Zverev, hat nach den French Open nun auch in New York einen Grand Slam Titel gewonnen. Er setzte sich im Finale gegen den US-Amerikaner Ben Shelton in 4 Sätzen durch. Direkt nach dem verwandelten Matchball hörte sich das bei unserem Reporter Tim Brockmeier so an.
11: Kann ein Grinsen breiter sein als das des Deutschen, der deutschen Nummer 1 Alexander Zverev. Eben gerade noch mal mit der Faust in den Himmel von New York, in den Nachmittaghimmel. Hier ist es 5 vor 18 Uhr, 5 vor 6 in New York im Stadtteil Queens. Saß eben auf seiner Bank nach seinem verwandelten Matchball. Zuvor war er natürlich bei seinem Papa, bei seinem Coach, bei seinem Bruder, hat sie umarmt, bei seinem Athletiktrainer. Ist dann ganz großer Sportsmann rüber in die Box zum Team von Ben Shelton gegangen, hat dort alle beglückwünscht. Alexander Zverev ist Grand Slam Champion zum zweiten Mal, ist US Open Champion. Herzlichen Glückwunsch.
5: Alexander Zverev hat damit auch sehr gute Chancen, zu Deutschlands Sportler des Jahres gewählt zu werden. Wir gucken nun auf die SV Elversberg. Sie ist frech und sie hat Selbstvertrauen. Am 3. Spieltag in der Fußball-Bundesliga hatte der Aufsteiger nun den großen FC Bayern zu Besuch. Die Saarländer haben sich richtig teuer verkauft. Für Punkte hat es allerdings nicht gereicht. Matthew Gene Schön.
12: Es war ein knapper, aber verdienter Sieg der Bayern beim Aufsteiger aus Elversberg. 2:1 am Ende nach den Treffern von Lennart Kahl und Harry Kane. Auch wenn der Rekordmeister trotz zwischenzeitlich 70% Ballbesitz zumindest 12 Minuten lang um den Dreier zittern musste, weil die SVE nach einer knappen Stunde durch Ex-Bayern-Spieler Maurice Krattenmacher per Traumtor zum 1:1-Ausgleich kam. Aber Vincent Kompany reagierte prompt und gewaltig, brachte Musiala, Diaz, Kimmich und Davies für die 25-minütige Schlussoffensive. Und die zeigte Wirkung. Nur 5 Minuten später erlöst Kane seine Bayern mit seinem ersten Saisontor nach dem 0:0 auf Schalke. Tut sich der Rekordmeister auch gegen den Aufsteiger aus dem Saarland schwerer als erwartet. Die 3 Punkte sind am Ende aber trotzdem hoch verdient.
5: RB Leipzig atmet auf. Nach der Niederlage gegen Como in der Champions League konnten die Sachsen in der Bundesliga ein 5:0 gegen den Hamburger SV feiern. Der HSV ist nun mit 0 Punkten und 0:12 Tabellenletzter. Das sagt HSV-Trainer Merlin Polzin zur aktuell schwierigen Situation.
13: Das gab es immer mal wieder, aber wichtig ist, wie gehst du in diesen Momenten miteinander um? Wie gehst du, wie fängst du bei dir selbst an oder versuchst du auf andere zu schauen? Versuchst du selbst, Dinge dann besser zu machen? Versuchst du selbst voranzugehen? Und genau das machen die Jungs. Und deshalb muss sich keiner Sorgen um uns machen. Aber wir wollen natürlich anfangen, ein besseres Gesicht zu zeigen, um den HSV dann auch so zu vertreten, wie es angemessen ist.
5: Nächste Chance am kommenden Samstag zu Hause gegen Köln. Die US-Frauen haben sich den WM-Titel im Basketball geholt durch einen klaren Finalsieg über Frankreich. Die deutschen Basketballerinnen schließen die Heimweltmeisterschaft in Berlin mit Platz 4 ab. Sie unterlagen im Spiel um Bronze Spanien mit 58:81. Jakob Rüger, wie ist das Turnier aus deutscher Sicht einzuschätzen?
14: Also die Enttäuschung war im ersten Moment natürlich groß bei der DBB-Auswahl. Sie wollten die Chance auf die erste WM-Medaille nutzen, aber Spanien war einfach zu abgezockt. Unter dem Strich ist das Turnier dennoch ein historischer Erfolg, auch wenn es etwas dauern wird, bis die Spielerinnen das realisieren. Platz 4 ist die beste Platzierung in der Geschichte des deutschen Frauenbasketballs. Sie haben die vielen tausend Zuschauer in Berlin begeistert und vor allem wird der Viertelfinalsieg über Europameister Belgien im Gedächtnis bleiben. Die deutschen Basketballerinnen haben gezeigt, dass in der Zukunft mit ihnen zu rechnen ist.
5: In der Formel 1 hat der Italiener Kimi Antonelli den großen Preis von Spanien gewonnen. Es war schon sein 8. Sieg im 14. Saisonrennen. Jetzt ist erstmal eine 2-wöchige Pause, danach geht es in Aserbaidschan für die Formel 1 weiter.
4: Das war Ina Kast mit dem Sport und jetzt haben wir noch einen Hörtipp für Sie.
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1: Um 0.29 Uhr mit Olaf Knapp. US-Präsident Trump hat Forderungen zurückgewiesen, das Tempo der Entwicklung von künstlicher Intelligenz wegen Sicherheitsbedenken zu drosseln. Aus Sicht von Trump stehen hinter derartigen Forderungen so wörtlich negative Kräfte. Angesichts der deutlichen Warnungen vor Gefahren für die Menschheit durch KI hatte der Chef des Unternehmens Anthropic, M.O.Day, zu einer Verlangsamung aufgerufen. Unterstützung erhielt er vom Chef des Konkurrenzunternehmens OpenAI Altman und dem Tech-Unternehmer Musk. Nach der Parlamentswahl in Schweden zeichnet sich ein Kopf-an-Kopf-Rennen ab. Der oppositionelle Mitte-Links-Block hat einen hauchdünnen Vorsprung vor dem Lager des konservativen Regierungschefs Kristersson. Aus Stockholm, Jana Sinram.
19: Nach Auszählung von etwa 3/4 der Stimmen sind die Sozialdemokraten der ehemaligen Ministerpräsidentin Magdalena Andersson stärkste Kraft. Sie erzielen laut den Hochrechnungen mit knapp 28% der Stimmen eines ihrer bisher schlechtesten Ergebnisse. Gemeinsam mit den drei anderen Parteien des linken Lagers haben sie derzeit aber eine hauchdünne Mehrheit. Die bisherige Opposition könnte auf 175 Mandate im Reichstag kommen, der rechte Parteienblock von Ministerpräsident Ulf Kristersson auf 174.
1: Bei den Kommunalwahlen in Niedersachsen liegt die CDU ersten Zahlen zufolge vorn. Laut einer Hochrechnung von Infratest DIMAP im Auftrag des NDR kommt die CDU landesweit auf 27,7%. An zweiter Stelle liegt die SPD mit 24,5%. Beide Parteien haben Stimmen verloren. Drittstärkste Kraft wird der Hochrechnung zufolge die AfD. Sie kann deutlich zulegen. Grüne und Linke belegen Platz 4 und 5. Das vorläufige Endergebnis wird am frühen Morgen erwartet.
20: Im Interesse des Konsenses sei die regionale Zusammenkunft verschoben worden, teilte das omanische Außenministerium mit. Der Iran hatte ursprünglich angekündigt, mit den Golfstaaten und dem Irak zusammenzukommen, um über die Straße von Hormuz zu beraten. Ziel sei eine Lösung im anhaltenden Konflikt um die Meerenge, hieß es aus Teheran. Berichten zufolge sollten der Iran und Oman ein Abkommen über neue Schiffsrouten in der Meerenge unterzeichnen. Auch die Golfstaaten waren eingeladen worden, hatten aber nicht zugesagt. Bahrain hatte bereits angekündigt, die Veranstaltung zu boykottieren.
1: So, und da entschuldige ich mich, da ist der O-Ton zu früh losgegangen. Das war Anna Osius aus Kairo. Es ging um das für heute geplante Außenministertreffen der Staaten am Persischen Golf im Oman. Das wurde kurzfristig abgesagt und das wurde mitgeteilt vom omanischen Außenminister Al-Busaidi auf der Plattform X. Nun das Wetter in Deutschland. Nachts oft trocken, gebietsweise Nebel, Tiefstwerte 15 bis 7 Grad. Am Tage vom Saarland bis in den Südosten viele Wolken und gelegentlich Schauer, sonst häufig trocken bei Höchstwerten von 17 Grad an der Müritz bis 27 Grad am Oberrhein. Das waren die Nachrichten.
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21: Und zur Stunde liegen uns keine Stau- und Unfallmeldungen vor. Ihnen eine gute und sichere Fahrt.
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21: Und im Studio ist Detlef Karg. Willkommen. Der Jahrestag am Freitag hat es noch einmal gezeigt. Der 11. September 2001 hat etliche Spuren hinterlassen, nicht nur in den USA, sondern in der ganzen Welt, auch in Deutschland. Und besonders hier in Hamburg, wo drei der Todespiloten herkamen. Davon erzählt der NDR-Podcast Pearl Harbor, Deutschland nach 9/11 mit Konstanze Nastarowitz und Charlotte Horn. Hier ist die Folge 5.
22: Es ist schon dunkel auf der Autobahn, als Benam und sein Kollege sich auf den Heimweg machen. Benam, der 2001 noch Schüler war und dessen Vater aus Afghanistan stammt. Mittlerweile ist er Student und er will Journalist werden, macht gerade erste kleine Jobs in dem Bereich.
23: Im Rahmen der Recherche zu einer Geschichte über Salafisten in Aachen für die Zeit.
22: Benam studiert Islamwissenschaften, kennt sich also schon ganz gut aus auf dem Gebiet. Aber Salafismus, diese besonders strenge Strömung innerhalb des Islam, ist noch neu für ihn. Und die Eindrücke aus einer Moschee in Aachen, die wirken in ihm nach.
23: damals war ich das erste Mal mit diesem Phänomen Salafismus überhaupt in Berührung getreten und konnte gar nicht fassen, was ich da sozusagen in Deutschland auch antreffe.
22: Jetzt sitzt Behnam also im Auto auf dem Rückweg nach Hamburg und spricht darüber mit seinem Kollegen. Irgendwann in dieser langen Unterhaltung auf der Autobahn kommt Behnam so ein Gedanke.
23: Eigentlich würde ich gerne irgendetwas dagegen machen, dass solche Strukturen sich in Deutschland ausbreiten. Und das wäre ja aber nicht der Journalismus.
22: Journalistinnen und Journalisten berichten eben nur, aber greifen ja nicht aktiv ins Geschehen ein.
23: Ja, und während dieser langen Rückfahrt nachts aus Aachen wuchs dann sozusagen der Gedanke, warum eigentlich nicht zum Verfassungsschutz?
22: Behnam, der demonstrierende Teenie von damals, der mit der Vorliebe für Ärzte-Songs, der geht nach dem Studium der Islamwissenschaften tatsächlich zum Hamburger Verfassungsschutz. Er beginnt also für den Staat zu arbeiten und gegen Islamisten. Behnam findet, gerade Menschen wie er sollten eigentlich genau dahin, zum Verfassungsschutz. Menschen mit Einwanderungsgeschichte.
23: Tatsächlich war das etwas, was ich im Bewerbungsgespräch eingebracht hatte und gesagt habe, dass ich mich als Brückenbauer eigentlich verstehe, also Zugang zur deutschen Gesellschaft, aber auch zur migrantischen habe und da den Blick auch für beide entsprechend aufsetzen kann.
22: Und es klappt tatsächlich. Islamwissenschaftler werden zu der Zeit gesucht. 2008 geht's los für Behnam beim Hamburger Verfassungsschutz. Und er erlebt in der Behörde eine neue Phase der Terrorismusbekämpfung. Die Verfassungsschützer beobachten jetzt, die Terroristen, die radikalisieren sich mehr und mehr im Internet, in geschlossenen Foren, auf Social Media.
23: Das war so eine Zeit wilder Westen des Dschihadismus.
22: Er beobachtet in dieser Zeit auch mit Besorgnis, dass immer wieder junge Deutsche nach Pakistan und Afghanistan ausreisen, um sich dort dschihadistischen Gruppierungen anzuschließen. Das beschäftigt Behnam, dass junge Menschen sich hier mitten in Deutschland radikalisieren. Behnam hat damit heute allerdings nichts mehr zu tun. Er arbeitet nicht mehr beim Verfassungsschutz, sondern leitet jetzt an der Polizeiakademie in Hamburg die Forschungsstelle für strategische Polizeiforschung. Als wir dort mit ihm in seinem kargen Büro sitzen und auf die vergangenen 25 Jahre zurückblicken, da sagt er etwas, das mich nachdenklich macht.
23: Man sollte vielleicht vorsichtig sein, nicht in die Falle zu tappen, die Grundwerte, die aus unserer Verfassung sprechen, auf den Opferaltar zu legen, um vermeintlich mehr Sicherheit zu erlangen.
22: Ich merke richtig, wie es in ihm arbeitet, während er das sagt. Wie bedacht er seine Worte wählt. Ich verstehe seine Aussage als eine Art Mahnung. Dass eine Gesellschaft, so schockiert und ergriffen sie auch ist nach einem terroristischen Attentat, eben nicht alles über Bord werfen sollte, was sie ausmacht, zugunsten der Sicherheit. Und Sicherheit, das war ja eines der ganz großen Themen nach dem 11. September. Die Rasterfahndung, die Sicherheitsgesetze, die Prozesse. Irgendwie sollten die ja alle bewirken, dass Deutschland sich wieder sicher fühlen kann.
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3: Mit Konstanze Nastarowitz, hallo. Ja, Sie haben es gerade schon in den Nachrichten gehört. Wir beobachten in dieser ARD-Infonacht natürlich weiterhin die Lage in Berlin, wo am Abend vor einigen Stunden ein Auto am Rande des Christopher Street Day mehrere Menschen angefahren hat. Die Polizei spricht aktuell von einer toten Person und mehr als einem Dutzend Verletzten.
22: Ja, das bin ich. Ab und an arbeite ich nämlich auch als Moderatorin der ARD-Infonacht. Und das, was ich da gerade verkünde, das platzt Ende Juli mitten rein in unsere Arbeit an diesem Podcast. Da sind alle Interviews schon geführt. Und dann das. Ein neuer islamistischer Anschlag. Mitten in Berlin. Mal wieder in meiner Heimatstadt. In der Nacht bin ich erstmal mit den Breaking News und den Fakten beschäftigt. Die tröpfeln nur Stück für Stück zu uns ins Radiostudio. Die tote Person ist eine Frau. Der mutmaßliche Täter ist ein junger Deutscher. Seine Eltern stammen aus dem Libanon. Er flieht, wird von der Polizei aufgespürt und beim Zugriff erschossen.
6: Und dann folgt bald darauf die Info, die mich und vermutlich auch ganz Deutschland schockt und fassungslos macht.
3: Der mutmaßliche Täter war Polizei bekannt, lief aber frei rum. Warum?
6: Dieser junge Mann, der war so ziemlich das Gegenteil eines Schläfers, also eines radikalisierten Menschen, der unter dem Radar bleibt. Solche Leute hatten die Ermittler ja nach dem 11. September fieberhaft gesucht. Nein, dieser mutmaßliche Täter, der war auf dem Radar. Also so richtig. Sein Fall war den Behörden bekannt. Er wurde überwacht, berichten Medien. Es gab sogar schon erste Kontakte mit einem Deradikalisierungsprogramm. Und trotzdem konnte niemand verhindern, dass er an diesem Samstagabend im Juli in Berlin auf dem CSD mit einem Auto in eine Menschenmenge gefahren ist. Auch in Andreas Lohmeier, dem Polizeibeamten, der damals die Rasterfahndung in Hamburg gemacht hat, ruft dieser neue Anschlag etwas hervor. Aus dem Urlaub in Südschweden schreibt er mir eine WhatsApp-Nachricht. Weist mich auf die schreckliche Tat von Berlin hin. Und dann dieser Satz. Insgesamt ist es furchtbar, dass dieses Thema uns bis heute in diesem Ausmaß belastet und beschäftigt. Die Erschütterung bleibt bei Lohmeier, auch 25 Jahre nach dem Attentat, das seine eigene Karriere als Polizist so sehr geprägt hat. Ich muss an das Gespräch denken, das ich mit ihm Monate vor dem Anschlag auf den Berliner CSD geführt habe. Über den 11. September und alles, was folgte. Da meinte er schon:
7: Und es ist ja nicht so, dass das jetzt irgendwie verschwunden wäre. Das gibt's als Bedrohung ja nach wie vor.
6: Er sollte Recht behalten. Der 11. September. Damit hat ganz viel angefangen, sagt der Ex-Polizist.
7: Einfach unvorstellbar schrecklich, was damit an Entwicklungen losgetreten wurde, in vielerlei Hinsicht. Ob das der anschließende Krieg ist, ob das Vorbehalte gegen Menschen mit anderem Glauben ist, ob das politische Entwicklungen sind, die damit befeuert wurden, die man sich einfach nicht wünschen kann in einer Demokratie. Das hat ganz viel ausgelöst, was alles besser nicht hätte sein sollen.
3: Was bleibt für Sie ganz persönlich von 9/11? Wie hat 9/11 Ihr Leben geprägt?
7: Es war für mich ein einschneidendes Erlebnis, dessen durchaus auch emotionalen Folgen bis heute anhalten. Es gibt zum Beispiel dieses Lied von Enya, das ich bis heute nicht hören kann. Die Hymne von 9/11.
6: Zu Hause, nach dem Interview, höre ich mir das Lied an und finde die vielen Videos auf YouTube von den einstürzenden Türmen in New York. Unterlegt mit diesem einen Song. Only Time. Von Enya. Das Lied war eigentlich als Liebeslied gedacht, hat dann aber wohl unverhofft vielen Menschen nach den Anschlägen Trost gespendet. Etwas daran scheint die Menschen damals gepackt zu haben. Vielleicht ja dieser irgendwie hoffnungsvolle Gedanke. Am Ende ist es nur die Zeit, die sagen kann, wie es weitergeht. Die Wunden heilen lässt. Aber Moment, so enden wir jetzt noch nicht. Aus dem 11. September entstehen nämlich auch viele neue Wunden. Irgendwie bahnt sich der Hass weiter seinen Weg, fordert neue Opfer. Da ist der verheerende Krieg in Afghanistan, die vielen neuen Toten. Da sind die neuen, gefühlt nicht enden wollenden Terroranschläge. Und die neuen Terrororganisationen, wie der Islamische Staat. Und dann ist da die Stimmung. Auf den Hass der Attentäter folgt auch Hass in der Gesellschaft. Nach Terroranschlägen in Deutschland erleben viele Menschen mit Einwanderungsgeschichte eine Zunahme rassistischer Äußerungen und Übergriffe. Zwei Menschen, die solche Äußerungen auch persönlich betreffen, mit denen ist meine Kollegin Charlotte an einem Sommertag in Hamburg verabredet, einige Wochen vor dem Attentat in Berlin. An einem Ort, an dem sie ihre Kindheit verbracht haben.
22: Die drei stehen vor einem Backstein-Mehrfamilienhaus in Hamburg-Hamm im Osten der Stadt.
8: Da standen wir oben draußen auf dem Balkon, haben ausgeschaut. Da hatte mein Cousin mir, als er kam, die ersten Karate-Schritte und Schläge beigebracht.
22: Das ist Behnam vom Anfang dieser Folge, der für den Hamburger Verfassungsschutz gearbeitet hat. Und das Lachen, das kommt von Obay Zeit, seinem Cousin. Das ist der Apotheker, bei dem nach dem 11. September 2001 plötzlich die Polizei vor der Tür stand. Behnam und Obay, die kennen sich, seit sie Kinder sind. Behnam ist ja in Hamburg geboren und groß geworden. Sein Vater stammt aus Afghanistan. Ende der 80er ist dessen Bruder nachgezogen nach Deutschland. Mit dabei war auch Obay, Behnams Cousin. Früher, da hießen beide Said mit Nachnamen. Jetzt trägt Behnam den Namen seiner deutschen Mutter, Heidenreuter. Und seitdem, sagt er, hat sich was verändert für ihn.
8: Dass gerade wenn ich mich telefonisch irgendwo melde, ist einiges deutlich einfacher geworden. In der Rückschau würde ich jetzt sagen, ist da tatsächlich was dran.
22: Sein Cousin Obay wiederum, der hat mit seinem Nachnamen Said immer wieder Probleme am Flughafen, erzählt er, an der Passkontrolle.
9: Also alle die, meine Mitreisenden, die gehen alle durch. Und bei mir steht so, zum Beamten bitte. So, dann gehe ich zum Beamten und der lässt sich richtig Zeit.
22: Sein Pass wird kontrolliert, sagt er. Intensiver als bei anderen. Obwohl er deutscher Staatsbürger ist, seit über 30 Jahren.
9: Ich habe mal gefragt, womit das überhaupt zu tun hat. Dann haben die wirklich gesagt, das ist ihr Name, Said. Ändern will ich ihn ja nicht. Und es kann auch nicht sein, dass ich dann ewig damit rechnen muss, immer 10 Minuten mehr mit einkalkuliere, dass ich am Flughafen von irgendwelchen Beamten belästigt werde. Ich sage wirklich belästigt.
22: Manchmal fragt er sich, ob das immer noch was mit damals zu tun hat. Mit diesem Besuch der Polizei, kurz nach 9/11. Ob er da was Falsches gesagt oder getan hat. Obwohl die Polizei sich danach ja nie wieder gemeldet hat. Wir waren nicht mit dabei am Flughafen mit Obay Zeit, müssen uns da auf seine Erzählung verlassen. Aber Ähnliches hören wir auch von anderen Gesprächspartnern. Obay Zeit findet, es hat sich was verändert in Deutschland. Muslime stünden unter Generalverdacht. Immer wieder. Vor allem nach Terroranschlägen. Und der Aufstieg der AfD, der hat damit auch was zu tun, glaubt er.
9: Das hätte man sich vor dem 11. September nie erträumt, dass das passieren würde. Ist jetzt passiert.
22: Wir wollen hier nicht die These aufstellen, dass sich das alles einzig und allein auf den 11. September zurückführen lässt. Das wäre zu kurz gedacht. Es ist viel passiert in den vergangenen 25 Jahren. Vieles, was Einfluss auf Meinung und Verhalten in unserer Gesellschaft hatte. Vieles, was mir mehr in Erinnerung ist als der 11. September. Aber so viel kann man wohl sagen, auch der 11. September hat die deutsche Gesellschaft geprägt. Und jetzt sprechen Menschen wie Obay Zeit und Behnam Heidenreuter immer häufiger über ihre Zukunft in dieser Gesellschaft. Und ob sie hier überhaupt noch eine haben, wenn eine Partei wie die AfD an die Regierung kommen könnte. So wie rechte Parteien anderswo in Europa. Björn Höcke von der AfD warnt bei Welt.tv am 11. April 2024 vor der Islamisierung Deutschlands. Er macht ein Bedrohungsszenario auf.
10: Indem wir vor allen Dingen die Einwanderung erstmal aus dem islamischen Kulturkreis beenden. Wir dürfen nicht mehr Menschen muslimischen Glaubens in Deutschland grundsätzlich, es mag Einzelfälle geben, aber grundsätzlich aufnehmen. Ich halte das für eine große Gefahr auch für den Bestand unseres demokratischen Rechtsstaates. Und verstehen Sie mich bitte nicht falsch.
11: Sie stellen Millionen Muslime unter Generalverdacht, Herr Höcke.
10: Das wusste ich, dass das kommt.
11: Ja, klar.
10: Nochmal.
22: Den AfD-Politiker Björn Höcke und seine Reden findet der Muslim Obay Zeit verstörend.
9: Und dann denkt man so, okay, jetzt lass mal einen Björn Höcke Innenminister werden irgendwann. So, herzlichen Glückwunsch.
22: Obay denkt also schon sehr konkret darüber nach, was er macht, falls die Anfeindungen noch weiter zunehmen. Vielleicht sogar ins Ausland?
9: Wenn man sowas hört, würden Sie nicht an meiner Stelle auch mal ein Hintertürchen offen haben wollen? Da denkt man schon drüber nach. Was sehr, sehr traurig ist, finde ich. Weil ich meine, wir sind ein Teil der Gesellschaft. Und wenn wir als ein Teil der Gesellschaft, und ich betrachte wirklich unsere Familie auch wirklich als ein Teil der Säule dieser Gesellschaft, und wenn wir schon drüber nachdenken, irgendwann mal das Land zu verlassen zu müssen, was sollen die machen, die jetzt gerade hier angekommen sind und wirklich auf eine bessere Zukunft hoffen?
22: Während Obay das sagt, steht Behnam neben ihm, Anders als sein Cousin musste Behnam nie fliehen. Er ist hier in Deutschland geboren.
8: Wir haben schon oft darüber gesprochen, insofern kenne ich das und ich kann es auch nachvollziehen. Aber ich finde es halt ein sehr bedenkliches Alarmsignal für die Gesellschaft, weil eigentlich gut gebildete Menschen, die hier auch seit Jahrzehnten wohnen, dass die sich im Moment auch aktiv damit beschäftigen müssen, damit Zeit aufwenden, Ressourcen aufwenden, um sich Gedanken über eine mögliche Ausweichsituation zu machen.
22: Obeid und sein Hintertürchen, das ist kein extremer Einzelfall. Wir haben davon in unserer Recherche immer wieder gehört. Von einem Plan B. Auch von Humaira Hakimi, der Bremer Juristin, die damals Studierenden geholfen hat, die Angst vor der Rasterfahndung hatten. Sie ist ja wie Obeid aus Afghanistan geflohen, als sie noch ein Kind war. Und auch sie hat meiner Kollegin Charlotte erzählt.
5: Ich habe einen Notfallkoffer, ja. Etwas, womit ich als Kind groß geworden bin in Afghanistan, das ist jetzt für uns eine Selbstverständlichkeit, ja.
22: Der Notfallkoffer, von dem sie da spricht, das ist genau genommen ein Rucksack, ergänzt sie noch in einer Sprachnachricht. Ein Rucksack mit ein paar Wechselklamotten für sich und ihren Sohn. Bisschen Bargeld.
5: Also jetzt nicht wirklich Duschzeug oder so, sondern wirklich das Nötigste.
22: Auch Hakimis Welt hat sich nach dem 11. September verändert. Plötzlich wurde auch sie in Deutschland von manchen nicht mehr akzeptiert.
5: Es hat einen Nährboden für Rassismus geschaffen. Das hat diese Diskriminierung quasi salonfähig gemacht.
22: Dass ein Bundeskanzler von Problemen im Stadtbild spricht. Dass auf Sylt rassistische Parolen gegrölt werden. Dass die AfD den Begriff Remigration salonfähig macht. All das macht Humaira Hakimi und ihrer Familie Angst.
5: Mein Vater fragte mich, muss man denn jetzt noch mal fliehen? Das hat mich zutiefst verletzt, die Frage.
22: Sie hat ein Auto gekauft, erzählt sie. Passt auf, dass es immer voll getankt ist. Mit genug Platz für sich, ihren Sohn, ihre Eltern und einige Koffer. Für den Fall der Fälle. Humaira Hakimi hätte das lange nicht für möglich gehalten.
5: Nein, nicht mal in meinen Albträumen. Denn ich habe ja auch mir irgendwann ein Haus gekauft, weil ich gedacht habe, so, das ist ja zu Hause. Ich habe ja hier mein Haus und meinen Garten und hier werde ich alt.
22: Und jetzt fragt sie sich manchmal, ob sie so lange überhaupt noch in Deutschland bleiben kann. Aber jemand, der schon mal geflohen ist, der lernt nicht nur, immer auf der Hut zu sein. Der lernt auch, die Hoffnung nicht aufzugeben.
5: Also mir gibt Hoffnung, wenn ich mein Kind, also mit meinem Sohn und seine Freunde sehe, wie sie zusammen spielen, sprechen, ihre Sprachen mixen. Also es ist wirklich die Bandbreite von allen Religionen, Sprachen und Farbtönen. Also ja, die geben mir Hoffnung. Und es ist immer ein Fünkchen Hoffnung da. Weil wenn keine Hoffnung da ist, dann habe ich resigniert. Und das ist ein No-Go.
22: Zum Ende dieser Recherche geht's für mich nun dahin, wo alles angefangen hat. Ich fliege nach New York, zu den Türmen und dem, was davon geblieben ist. An den sogenannten Ground Zero, die Gedenkstätte für die Opfer von 9/11. Es ist ein richtig heißer Sommertag. Und schon auf dem Weg begegnen mir viele Touris im New Yorker Financial District. Einige wollen auch dahin, wo ich hin will. Immer wieder höre ich auch deutsche Sprachfetzen. Die Gedenkstätte, die besteht aus zwei eckigen, sehr, sehr tiefen Wasserbecken. Eines für den ehemaligen Nordturm und eines für den ehemaligen Südturm des World Trade Centers. Und dieses Rauschen, das ist Wasser, das in einem gefühlt unendlichen Kreislauf

0: Auch Sibylle Dirks war schon mal da, am Ground Zero. Kurz nach dem Tod ihres Bruders, damals noch in den Ruinen. Und auch Jahre später zu einer Gedenkfeier. Schön geworden ist es da, sagt sie. Beruhigend mit dem fließenden Wasser. Die Trauer um ihren Bruder steckt auch heute noch tief in ihr drin, sagt sie. Wehmut nennt sie dieses Gefühl. Ein gerahmtes Foto hat sie noch bei sich stehen. Auch den alten Trenchcoat von Christian hat Sibylle losgelassen. Den hatte sie lange Zeit noch als Erinnerung in ihrer Garderobe hängen.
1: 22 Jahre, 23 Jahre hing der bei uns. Und letztes Jahr war mein jüngerer Sohn in New York und hat den mitgenommen. Und der hängt jetzt in dem Museum von den Angehörigen. Die haben sich irre gefreut.
0: Und Sibylle hat auch eine Art Lehre für sich gezogen aus diesem Schicksalsschlag. Und die hat auch mit dem Weitermachen und mit Hoffnung zu tun.
1: Ich mache, wenn ich etwa einen Plan habe, einen Wunsch, dann mache ich das sofort. Ich warte nicht mehr. Das habe ich mir wirklich abgewöhnt, auf irgendwas zu warten. Ich mache, wenn mir etwas wichtig ist, mache ich es zeitnah. Das ist meine Lehre aus dem 11. September.
0: Dass viele Menschen irgendwann angefangen haben, misstrauisch auf diejenigen zu gucken, die aus denselben Ländern stammen wie die Mörder ihres Bruders, das hat Sibylle nie so richtig verstanden.
1: Meine Kinder hatten ganz viele iranische Mitschüler oder auch afghanische Mitschüler. Und da wären die nie auf die Idee gekommen, denen Vorwürfe zu machen. Nein. Ich weiß nicht, was wir als Gesellschaft besser machen können. Dieser Hass muss, also dieser, das ist ja ein extremer Hass, den ich gar nicht nachvollziehen kann. Und die da umgekommen sind, die ganzen Opfer, sicherlich auch nicht.
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2: KI entwickelt sich so schnell, dass sie zur Gefahr wird, das sagen keine Technikgegner, sondern die Chefs der beiden KI-Unternehmen aus den USA, die momentan den Ton angeben, Anthropic und OpenAI. Sie fordern deshalb, dass ihre Branche strenger kontrolliert wird. Das findet auch unsere Gastkommentatorin Simone Schmollack von der TAZ. Sie hat aber Zweifel an den apokalyptischen Vorhersagen der KI-Unternehmen.
4: Beruhigen Sie sich, das Ende der Menschheit ist nicht in Sicht, auch wenn große KI-Firmen das gerade suggerieren. Es stimmt zwar, dass KI aus dem Ruder laufen kann, aber vieles deutet darauf hin, dass hinter der Panikmache der KI-Bosse auch eine Marketingstrategie steckt. Denn KI ist menschengemacht. Und wer sonst, wenn nicht die KI-Firmen selbst, können ihre eigenen Systeme regulieren und sogar stoppen, statt andere aufzufordern, das für sie zu tun. Bevor eine künstliche Intelligenz die Welt vernichtet, sind die KI-Firmen möglicherweise selbst kaputt gegangen. Nämlich Pleite. Die Entwicklung von Modellen, die alles zunichte machen, kostet nicht nur jede Menge Geld, sondern auch riesige Mengen Energie. In Rechenzentren, die es auch in absehbarer Zukunft nicht geben dürfte.
2: Das war zumindest die Meinung unserer Gastkommentatorin Simone Schmollack von der TAZ. Einige andere Medien nehmen die Warnungen dagegen deutlich ernster. Die Frankfurter Rundschau etwa attestiert der KI eine zerstörerische Kraft für Menschen, Firmen und ganze Staaten. Und die Hannoversche Allgemeine schreibt:
5: Von außen mag mancher denken, Klimaangst, Kriegsangst, Terrorangst, danke, Bedarf an Ängsten ist gedeckt. Doch es geht um mehr. KI ist mutmaßlich der größte Wendepunkt in der Menschheitsgeschichte seit Zähmung des Feuers. Den wenigen, die hier vorangehen und einen Blick in den Abgrund werfen konnten, sollte man Glauben schenken. Wer Dinge schleifen lässt, landet bei Goethes Zauberlehrling. Hier baut sich ein Tsunami auf, dessen Wucht imstande scheint, die Menschheit auszulöschen.
2: Deshalb fordern die meisten Medien, dass die Entwicklung neuer Modelle strenger reguliert wird, unter anderem die Süddeutsche Zeitung.
5: Die Geschichte kennt keine Beispiele dafür, dass die Abwesenheit jeglicher Regulierung auf Dauer förderlich oder überhaupt praktikabel wäre. Als US-Behörden bei der Aufsicht von Boeing nachließen, stürzten Flugzeuge ab. Und selbst im Kalten Krieg ist es der Welt gelungen, im Umgang mit Atomwaffen grundlegende Regeln aufzustellen. Erst recht benötigt jetzt die mächtigste Technologie der Geschichte

0: echte staatliche Aufsicht.
1: Die Pforzheimer Zeitung schlägt vor, dass die Regelungen der Europäischen Union ein Vorbild sein könnten.
0: Der AI Act verlangt von Anbietern besonders mächtiger Modelle transparenztechnische Dokumentation, Risikoanalysen und Schutzmaßnahmen. Für Modelle mit systemischen Risiken gelten zusätzliche Pflichten. Das ist kein Bremsklotz, sondern die Regel, die für Flugzeuge, Arzneimittel und Kernkraft selbstverständlich ist. Erst testen, dann auf die Gesellschaft loslassen. Nötig sind unabhängige Prüfungen vor dem Einsatz neuer Modelle, Meldepflichten für Sicherheitsvorfälle und die klare Haftung für Konzerne. Der Geist muss nicht zurück in die Flasche gestopft werden, aber er gehört an die Kandare.
1: Das waren die Info-Standpunkte. Zusammengestellt hat sie heute Johannes Zuber.

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1: Um 1 Uhr mit Olaf Knapp. Der deutsche Tennisprofi Alexander Zverev hat die US Open gewonnen. Im Finale von New York besiegte er den US-Amerikaner Ben Shelton in 4 Sätzen. Aus der Sportredaktion Ina Kast.
2: Es dauerte ein paar Sekunden, bis Alexander Zverev realisierte, dass er gerade seinen 2. Grand-Slam-Titel gewonnen hatte. Dann erst riss er die Arme nach oben. Der 29-Jährige zeigte früh im Match starke Nerven, wirkte nicht sonderlich nervös. Für den Deutschen war es bereits das 6. Grand-Slam-Finale, für den jungen Shelton das 1. Zverev verlor zwar den 3. Satz, konnte aber zu Beginn des 4. Satzes früh ein Break holen und setzte sich nach 3,5 Stunden durch. Nun darf er sich also als erster deutscher Tennisspieler seit Boris Becker US Open-Sieger nennen.
1: Bei den Kommunalwahlen in Niedersachsen ist die CDU nach ersten Zahlen erneut stärkste Kraft geworden. Laut einer Hochrechnung von Infratest DIMAP im Auftrag des NDR kommt die CDU landesweit auf 27,7%. Dahinter folgt die SPD mit 24,5%. Beide Parteien haben einige Prozentpunkte verloren. Auf Platz 3 sieht die Hochrechnung die AfD, die deutlich zulegen konnte, gefolgt von den Grünen und den Linken. In Schweden zeichnet sich ein knappes Ergebnis der Parlamentswahl ab. Der oppositionelle Mitte-Links-Block hatte in den ersten Prognosen deutlich vorn gelegen. Mittlerweile sieht es nach einem Kopf-an-Kopf-Rennen mit dem Lager des konservativen Regierungschefs Kristersson aus. Stärkste Kraft sind nach etwa zu 3/4 ausgezählten Stimmen die Sozialdemokraten, der früheren Ministerpräsidentin Andersson. Präsident Trump hat die Führungsrolle der USA bei der künstlichen Intelligenz betont. Zugleich wies Trump Warnungen vor wachsenden Gefahren zurück. Aus der Nachrichtenredaktion Ulrike Ufer.
3: Hinter derartigen Warnungen stünden negative Kräfte, so Trump. Diese forderten, die künstliche Intelligenz weniger schnell weiterzuentwickeln, obwohl sie es nicht sollten. Zwar seien Leitplanken möglich, aber wer bei KI gewinne, gewinne. Der US-Präsident gilt als großer Anhänger der künstlichen Intelligenz. Angesichts der deutlichen Warnungen vor Gefahren für die Menschheit durch KI hatte der Chef des Unternehmens Anthropic, Amo Dei, gemahnt, die Entwicklung von KI zu verlangsamen.
1: In der Fußball-Bundesliga hat Elversberg gegen München 1:2 verloren. Zuvor war der Hamburger SV mit 0:5 gegen RB Leipzig unterlegen. Das Wetter in Deutschland. Nachts oft trocken, gebietsweise Nebel, Tiefstwerte 15 bis 7 Grad. Am Tage vom Saarland bis in den Südosten viele Wolken und gelegentlich Schauer. Sonst häufig trocken, Höchstwerte 17 Grad an der Müritz bis 27 am Oberrhein. Dienstag im Südosten heiter, sonst gebietsweise Schauer bei 20 bis maximal 30 Grad. Es ist gleich 1:03 Uhr.
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4: Die A2 Oberhausen Richtung Dortmund ist zwischen Kreuz Oberhausen und Dreieck Bottrop wegen Bauarbeiten bis 5 Uhr gesperrt. Die A23 Heide-Hamburg ist zwischen Eidelstedt und Dreieck Hamburg-Nordwest in beiden Richtungen wegen Tunnelwartungsarbeiten noch bis 5 Uhr gesperrt. Eine Umleitung ist eingerichtet. Die A40 Essen Richtung Dortmund ist zwischen Dreieck Bochum-West und Bochum-Zentrum wegen Bauarbeiten für 2 Wochen gesperrt. Und die A46 Düsseldorf-Wuppertal ist zwischen Düsseldorf-Bilk und Holthausen bis 5 Uhr in beiden Richtungen gesperrt. Soweit der Verkehr. Ihnen eine gute Fahrt.
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4: Und die kommt wie immer vom Norddeutschen Rundfunk in Hamburg. Im Studio ist Detlef Karg. Willkommen. Schweden hat ein neues Parlament gewählt und der Ausgang ist laut Hochrechnungen denkbar knapp. Darüber und über den Wahlkampf habe ich vorhin in der ARD-Infonacht mit unserem Korrespondenten Arne Bartram in Stockholm gesprochen. Und zunächst ging es um die bisher bekannten Auszählungsstände.
5: Ja, das ist immer noch verdammt knapp. Eine Stimme bzw. ein Sitz Mehrheit im Moment für den linken Block. Und das ist wirklich ein ganz, ganz spannendes Kopf-an-Kopf-Rennen. 84% der Stimmen sind ausgezählt. Und es kommt da wirklich auf wenige tausend Stimmen an, die am Ende den Unterschied machen könnten, ob der rechte Block rund um den moderaten Ministerpräsidenten Ulf Krister schon weiterhin an der Regierung bleibt und jetzt zum ersten Mal auch die Rechtspopulisten an die Macht kommen und Teil der Regierung werden, oder ob es wieder einen Regierungswechsel hingibt und Magdalena Andersson von den Sozialdemokraten Schwedens neue Ministerpräsidentin wird.
4: Wie schaut es denn mit der Wahlbeteiligung aus? Sind da die Schweden diesmal aktiver gewesen als bei der letzten Wahl?
5: Ja, auch da gibt es noch keine endgültigen Zahlen, aber ich würde sagen, dieser Wahlkampf, der hat die Menschen hier schon bewegt und hat dazu geführt, dass die Menschen auch zahlreich ihre Chance genutzt haben, zur Wahl zu gehen. Und hier in Schweden ist es ja so, wir haben knapp 10 Millionen Einwohner, 8 Millionen Wähler rund. Das heißt, da machen auch ein paar Stimmen mehr oder weniger, ein paar Menschen mehr oder weniger, die zur Wahl gehen, wirklich große Unterschiede hier bei den Verschiebungen. Und deswegen ist es auch so knapp hier und wir können immer noch nicht genau sagen, wer jetzt eigentlich die Wahl gewonnen hat.
4: Wir sind denn noch neben den Schwedendemokraten, den Moderaten und den Sozialdemokraten die anderen Parteien, die ins Parlament einziehen werden?
5: Genau, also wir haben mehrere Parteien. Ich fange mal mit dem linken Block an. Dort hat die Sozialistische Linkspartei wohl zugelegt im Vergleich zu vorher. Es gibt noch die Grünen und die linksliberale Zentrumspartei. Die bilden zusammen den linken Block. Und dann auf im rechten bzw. bürgerlich-liberal-konservativen Block haben wir die Liberalen, die Christdemokraten und dann neben den Moderaten auch noch die Schwedendemokraten. Und das ist wirklich, Schweden gibt es eben traditionell diese Blockpolitik, das heißt immer entweder die eine oder die andere Seite regiert, und jetzt sieht das eben so aus, als würde das eine sehr, sehr knappe Kiste werden.
4: Wie war denn der Wahlkampf? Wie war der geprägt? Wie war die Stimmung im Land?
5: Das kommt natürlich immer ein bisschen drauf an, wenn man fragt. Es gab einmal die klassischen Themen, Inflation, die gestiegenen Preise haben natürlich die Menschen hier sehr, sehr bewegt. Da hat die Regierung versucht zu punkten, die konservative Regierung. Sie hat zum Beispiel die Steuern auf Benzin und Diesel vorübergehend gesenkt. Auch auf Lebensmittel wurden die Steuern gesenkt. Die Tickets für den öffentlichen Nahverkehr wurden subventioniert. Das waren große Themen. Dann auch hier in Schweden ein Klassiker seit vielen Jahren, die innere Sicherheit, Thema Gangkriminalität, denn das ist ein großes Problem in Schweden, und dann auch gerade bei Jüngeren das Thema Umwelt. Also das waren viele Themen plus noch soziale Fragen, die dazu kamen rund um Krankenversorgung, Versorgung älterer Menschen. Das waren so die prägenden Themen dieses Wahlkampfs.
4: Man hat ja im Vorfeld erwartet, wenn der rechte Block gewinnt, dann würden die Verhandlungen zur Regierungsbildung eher einfach werden. Auf der linken Seite haben wir, wenn ich es recht beobachte, 4 Parteien, die miteinander auskommen müssen, also fast schon tschechische Verhältnisse bei der Vorgängerregierung. Wird das glatt gehen?
5: Nein, das wird tatsächlich schwierig. Also sollte es so sein, dass der rechte Parteienblock jetzt doch noch dreht und eine Mehrheit bekommt, dann wird es relativ einfach, weil die sich schon im Vorfeld geeinigt haben. Sie arbeiten jetzt schon zusammen. Bisher die Schwedendemokraten, die Rechtspopulisten, nur als Unterstützungspartei, als Mehrheitsbeschaffer sozusagen. Die würden jetzt Teil der Regierung werden und auch Ministerposten bekommen. Da wäre es wohl relativ einfach, und das haben die auch im Wahlkampf immer wieder gesagt. Wir haben uns hier geeinigt, wir können quasi direkt Montag anfangen mit Regierungsverhandlungen. Auf der linken Seite ist es ein bisschen komplizierter. Das ist ein sehr breites Bündnis oder ein sehr breites Feld von Linksliberalen bis Sozialisten. Und da haben die Linksliberalen gesagt, sie wollen nicht mit der Sozialistischen Linkspartei in einer Regierung zusammensitzen. Die Sozialisten wiederum haben aber gesagt, sie sind nicht bereit, eine Minderheitsregierung der anderen zu unterstützen. Sie wollen auch in der Regierung sitzen. Und deswegen wäre das dann, wenn dort die Mehrheit ist, das tatsächlich eine relativ schwierige Sache für Magdalena Andersson von den Sozialdemokraten, am Ende wirklich genügend Stimmen zu bekommen.
4: Arne Bartram war das in Stockholm, und wir beobachten natürlich in der ARD-Infonacht die Wahlergebnisse in Schweden. Die Konjunktur zieht an, aber nicht besonders stark. In der Autoindustrie, das wissen wir, da werden viele Arbeitsplätze abgebaut, auch in anderen Branchen. Dennoch gibt es natürlich Lichtblicke in der deutschen Wirtschaft, nicht nur in der Rüstung, auch in der Raumfahrtindustrie, speziell in Bayern. Da hat man schon vor vielen Jahren Förderprogramme gestartet, was damals noch belächelt worden ist. Vor kurzem erst hat das Startup ISA Aerospace seine Spektrum-Rakete erfolgreich in den Weltraum gebracht. Gebaut und entwickelt wurde diese Rakete in Ottobrunn bei München. Und in der Nähe gibt es noch eine erfolgreiche Raumfahrtfirma. Mehr von Arno Trümper.
6: vergangenen Samstag ertönte ein scharfes Fauchen am Andoya Spaceport. Es waren die Triebwerke der ESA Aerospace-Rakete auf dem Weg in die Erdumlaufbahn. Und Thilo Kranz, Leiter des Förderprogramms European Launcher Challenge bei der Europäischen Raumfahrtorganisation ESA, hat den Sound sicherlich besonders gern gehört.
7: Wir müssen sicherstellen, dass wir in Europa unseren eigenen Startbedarf durch europäische Startdienstleistungen abdecken.
6: Es ist eine Premiere in mehrfacher Hinsicht. Noch nie wurde von europäischem Boden aus eine Rakete in eine Erdumlaufbahn geschossen. Und diese Rakete ist neuester Generation. Privatwirtschaftlich entwickelt, in Serie gebaut und damit kostengünstiger als klassische Raketen. Bald sollen weitere Firmen nachziehen und mit eigenen Modellen in den Weltraum fliegen. So Thilo Kranz von der ESA.
7: Wir sehen das im europäischen Trägersegment, also bei der Entwicklung von Raumtransportsystemen, ein erhebliches Potenzial besteht durch kommerzielle Firmen, die diese Startdienstleistungen entwickeln.
6: Denn der Weltraum entwickelt sich gerade rapide in einen Wirtschaftsraum, durch Kommunikationssatelliten, Erdbeobachtung, aber auch zur Verteidigung. Darum soll Europa möglichst schnell unabhängig werden von den großen Playern in der Raumfahrt, USA, China und Russland. Die Voraussetzungen, dass Bayern hier ganz vorn mitspielen kann, sind gar nicht so schlecht, etwa bei den Raketentriebwerken. Hier könnte man, so Gerhard Hagemann, Forschungsleiter beim Raketenbauer Ariane Group, auf langjährige Erfahrung zurückgreifen.
8: Diese Kompetenz Otto Brunthoff-Kirchen geht zurück auf 60er Jahre, als Ludwig Bölkow mit MBB entschlossen hat, hier in Otto Brunthoff-Kirchen Hochtechnologie nach Bayern zu bringen mit dem Bau von Raketentriebwerken.
6: Vollgas auch bei der Rocket Factory Augsburg. Neben ESA Aerospace der zweite Raketenbauer im Großraum München. Bisher im Testbetrieb soll noch dieses Jahr ein Weltraumflug gelingen. Das gibt es sonst nirgends in Europa. Zwei Raketenbauer, nur eine Autostunde voneinander entfernt, dazu etwa 150 weitere Raketen-Startups. Darum kann man von einem Weltraumboom in Bayern sprechen. Auch weil dadurch etwa 3000 Hightech-Arbeitsplätze entstanden sind. Drei Faktoren haben maßgeblich dazu beigetragen. Erfahrene Firmen, die seit 60 Jahren Raumfahrzeuge bauen, die Schaffung neuer Raumfahrt-Lehrstühle an den Unis und das europaweite Programm der ESA.
4: Arno Trümper informierte.
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4: Russland bombardiert in seinem Krieg gegen die Ukraine ja immer wieder gezielt Anlagen der öffentlichen Infrastruktur. Da geht es oft um Energieanlagen, Stromleitungen und Kraftwerke. Aber auch das ukrainische Bahnnetz ist in den vergangenen Wochen und Monaten ins Visier der russischen Kriegsführung geraten. Ein Beispiel hat der gestrige Morgen wieder einmal geliefert. Da wurde ein Personenzug in Richtung Westen von einer Drohne getroffen. Mehr dazu von Florian Kellermann.
9: Der getroffene Zug war auf einer der beiden Verbindungsrouten zwischen der Ukraine und Polen unterwegs. Internationale Gäste kommen in der Regel über diese Strecken ins Land. Einige von ihnen kehrten in der Nacht auf Sonntag von einer internationalen Konferenz in Kiew zurück. Ein Sonderzug mit Politikerinnen und Wissenschaftlern befand sich im Moment des Angriffs auf der gleichen Strecke Richtung Warschau. Auch ihr Zug sei vorsichtshalber evakuiert worden, so Moritz Schularik, Präsident des Kiel-Instituts für Weltwirtschaft zur ARD.
10: Es war etwa 5 Uhr morgens. Wir wurden geweckt von den ukrainischen Bahnmitarbeitern. Unsere Sachen schnell zusammengepackt, sind zum Ausgang gegangen, einige waren schon auf dem Bahnsteig. Dann hieß es aber ganz schnell wieder einsteigen. Es geht doch weiter. Der Zug ist dann mit offenen Türen wieder angefahren und Richtung polnische Grenze.
9: Der Angriff gerade zu diesem Zeitpunkt, gerade auf dieser Strecke, sei möglicherweise kein Zufall, meint Alexander Olech, Chefredakteur des polnischen Internetportals zu Verteidigungsfragen Defense24. Wenn ein westlicher Politiker in die Ukraine reist, dann unterstützt er damit die Ukraine. Wenn nun die Gefahr besteht, dass er stirbt oder auch nur verletzt wird, dann zeigt Russland ihnen so, kommt nicht, seid nicht solidarisch. Die Drohne habe die Lokomotive des Passagierzugs getroffen, teilte die staatliche ukrainische Eisenbahngesellschaft mit. Es sei jedoch niemand verletzt worden. Alle Passagiere hätten den Zug bereits verlassen, als die Drohne einschlug. Seit März müssen Passagierzüge in der Ukraine anhalten und geräumt werden, wenn die Gefahr eines Angriffs besteht. Bis vor kurzem waren jedoch vor allem Züge in grenznahen Regionen zu Russland betroffen, insbesondere im Osten des Landes. Der ukrainische Außenminister Andriy Sybiha nannte den russischen Angriff in sozialen Netzwerken barbarisch. Putins Terror klopft direkt an die Türen der EU und der NATO, so Sybiha. Er rief die westlichen Partner der Ukraine dazu auf, ihre Sanktionen gegen Russland zu verstärken. Bereits am Samstag hatte eine Drohne einen Passagierzug bei Lutsk getroffen. Russland verstärkte in den vergangenen Tagen Drohnenangriffe, vor allem im Westen des Landes, erklärte auch Roman Romanyuk, Leiter der Militärverwaltung im Bezirk, dem Fernsehsender Suspilne. Die Region Wolhynien befindet sich relativ weit weg von der Front und von der Russischen Föderation. Im Luftraum über unserer Region haben sich aber schon über 1000 Langstreckendrohnen vom Typ Shahed befunden. Die Attacke auf Lutsk galt insbesondere der Bahninfrastruktur. Der unmittelbar an der Grenze zu Polen getroffene Zug setzte seine Fahrt mit mehr als 6 Stunden Verspätung fort und traf am Sonntag kurz vor 16 Uhr in Warschau ein.
4: Florian Kellermann informierte.
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4: Und damit kommen wir ein wenig weg von der Politik und vom Zeitgeschehen. Longevity ist ein globaler Lifestyle-Trend. Länger leben heißt das ungefähr übersetzt. Die Frage dahinter, wie können wir gesund sehr alt werden? Zu 50% hängt das wohl von den Genen ab. Die anderen 50 haben wir selbst in der Hand. Forscher sagen außerdem, wir sollten öfter mal mit den Händen arbeiten, und zwar im Garten. Studien zufolge erleiden gärtnernde Menschen weniger Schlaganfälle, erkranken generell weniger und sind auch vor Demenzerkrankungen besser geschützt. Matthias Bartsch aus der ARD-Verbraucherredaktion über lebensverlängernde Vorteile des Gärtnerns.
11: Wer gesund alt werden will, muss sich keine teuren Nahrungsergänzungsmittel anschaffen oder jedes Stück Kuchen verkneifen. Oft reicht schon ein Stück Land, eine Harke und etwas Geduld, um sich viel Gesundes zu tun. Das spürt auch Horst Mager jeden Tag. Der Biologe und TV-Gartenexperte besitzt seit 8 Jahren einen Schrebergarten in Berlin-Charlottenburg. Die Faszination fürs Gärtnern erfasste den heute 62-Jährigen schon als Kind.
12: Wenn ich in den Garten komme, dann hebt es sofort meine Laune und die Zeit scheint irgendwie stillzustehen.
11: Dieses Gefühl, im Moment zu versinken, ist keine Einbildung, sondern wissenschaftlich erklärbar. Beim Buddeln in der Erde schaltet unser Nervensystem in den Erholungsmodus. Der sogenannte Parasympathikus wird aktiviert. Das sorgt dafür, dass das Stresshormon Cortisol im Körper nachweislich sinkt. Für den Berliner Altersmediziner Dr. Volkan Aykac von der Charité ist Gärtnern deshalb sehr empfehlenswert für das psychische Gleichgewicht. Und das wirkt sich direkt auf die Lebenserwartung aus.
13: Es gibt viele verschiedene Dinge. Es sind die Gerüche, es sind die Farben, es sind die Ergebnisse des Gärtnerns. Man kann was pflücken, man kann es mit anderen Menschen teilen. Andere Menschen finden das total toll. Man freut sich, dass es so schön aussieht. Und das sind so viele Faktoren, die eben unserer Seele gut tun. Und das, was unserer Seele gut tut, tut auch unserem Körper gut.
11: Wer pflanzt, jätet oder gießt und dabei fleißig herumläuft, betreibt im Grunde ein Ganzkörper-Workout, das bis ins hohe Alter fit hält. Gerontologe Aykac verweist dabei auf die medizinische Studienlage.
13: Letztendlich, wenn wir uns viele verschiedene Studien anschauen, sehen wir all die Aspekte, die wir beim Gärtnern haben. Gleichgewicht, Koordination, Bewegung, verschiedene Bewegungen, bimanuelles Hantieren. Das sind alles Dinge, die auch generell empfohlen werden, wenn man eben möglichst gesund altern will.
11: Ganz nebenbei schulen wir im Beet auch unsere Achtsamkeit im Alltag. TV-Experte Horst Mager nutzt die Gartenarbeit ganz bewusst, um sich körperlich zu fordern, aber eben auch, um sich im wahrsten Sinne des Wortes zu erden.
12: Beim in die Knie gehen, dran zu denken, dass ich eben wirklich runtergehe und mich nicht so viel nur nach vorne bücke. Da versuche ich schon dran zu denken und dann tut's einem auch gut. Ich versink da drin. Ja? Die Erde, die erdet und die Tätigkeit ist genau das, was ich machen möchte in diesem Moment. Da freue ich mich ja schon drauf, wenn ich herfahre, weiß ich ja schon, heute pflanzt du das Geranium an die und die Stelle.
11: Wer also den Herbst seines Lebens fit und selbstbestimmt erleben will, greift im Garten am besten zur Schaufel und macht sich mit gutem Gewissen die Hände schmutzig. Klappt natürlich auch auf dem Balkon.
4: Ganz ohne Wissenschaft, dem kann ich nur zustimmen. Gartenarbeit macht Spaß. Das war unser Bericht zur gesunden Gartenarbeit.
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4: Heute vor 10 Jahren starb der deutsche Schauspieler Hilmar Thate. In Ost und West hatte er sich einen Namen gemacht, sowohl auf Theaterbühnen als auch in Film- und Fernsehproduktionen. Katharina Gulaikow erinnert an ihn.
14: Ich höre auf zu leben, aber ich habe gelebt. So leb auch du, mein Freund, gern mit Lust und scheue den Tod nicht.
15: Goethes Worte überschreiben die Todesanzeige für Hilmar Thate. Seine Frau, die Schauspielerin Angelika Domröse, fügt noch einen Danke für alles hinzu. Es wird ein stiller Abschied in Berlin-Mitte, ohne Reden mit der Familie, seinen 2 Söhnen und Freunden aus der Filmwelt.
16: Früher haben ihre Stellungnahmen doch geradezu getrieft von marxistisch-leninistischen Zitaten.
17: Ich wollte überzeugender sein als die anderen.
15: Domröse und Thate galten als das Traumpaar des DDR-Films und Theaters seit den 70er Jahren. Erfolgreich waren beide schon vorab.
18: Kein Mensch hält das aus. Wenn du wenigstens wüsstest, wofür du krepierst.
15: Zur Welt kommt Hilmar Otto Thate 1931 in einem Dorf bei Halle an der Saale. Er nennt sich zeitlebens einen Dorflümmel, der früh in die Welt hinaus will.
19: Ich hatte immer die Sehnsucht, noch woanders sein zu wollen.
15: Mit 16 geht es auf die Hochschule für Musik und Theater in Halle. Dort lernt er, dass er von sich selbst überzeugt sein muss, sonst ist es niemand.
20: In Erwägung unserer Schwäche machtet ihr Gesetze, die uns knechten sollen.
15: Schnell landet der Brecht-Fan im Berliner Ensemble bei Brechts Witwe Helene Weigel.
19: Seine geistige Leistung und seine dichterische Leistung waren für mich immer maßstäblich. Das war so mein Übervater, ja.
15: Einem Millionenpublikum in der DDR bekannt wird der Schauspieler mit der unverwechselbaren, tiefsamtigen Stimme im 5-teiligen Fernsehfilm Daniel Druskert. Als Gegenspieler eines anderen DDR-Stars, Manfred Krug.
21: So eine lumpige LPG wie deine, die leite ich von Horbeck aus, nebenbei, per Telefon.
22: Bist du wirklich noch nie auf den Gedanken gekommen, dass du anderen wegnimmst, was du dir für Horbeck unter den Nagel reißt?
15: Mehr als 30 DEFA-Filme dreht er begeistert an den Ostberliner Theatern, bevor er zusammen mit seiner Frau Angelika Domröse 1980 die DDR nach West-Berlin verlässt. Nach ihrem Protest gegen die Ausweisung Wolf Biermanns aus der DDR bekommen beide kaum noch Angebote.
19: Es war eine Situation, wo ich nicht mehr vors Publikum hätte treten können. Dieser Beruf hat ja was mit Unmittelbarkeit zu tun, da muss man vorhanden sein.
15: Auch im Westen kann er als einer der wenigen DDR-Stars nahtlos an seine Erfolge anknüpfen. Spielt am Schiller-Theater in Berlin und in Wien am Burgtheater. Lehnt die Rolle eines Tatortkommissars ab und brilliert als Kiezkönig in Dieter Wedels König von St. Pauli.
19: Verkaufen kommt nicht in Frage. Das Lokal ist mein Leben.
23: Dann verabschiede dich mal davon.
15: Hilmar Thate arbeitet mit den großen deutschen Regisseuren wie Wolf, Schlöndorff, Zadek und Fassbinder zusammen. Für ihn stehen die Fans jahrzehntelang im Theater oder an der Kinokasse Schlange.
24: Bavaria Halle 3. Gut, ich werde da sein. Auf Wiedersehen, Frau Voss.
15: Schlitzohrig, düster, leidenschaftlich, kraftvoll und augenzwinkernd sind seine Rollen. Prämiert in Ost und West, unter anderem mit dem Nationalpreis der DDR, dem Adolf-Grimme-Preis und dem Bayerischen Fernsehpreis. Einer, der mit sich im Reinen war.
19: Das Land gewechselt, ich habe alle Theater gewechselt, ich habe mich nie festgesetzt. Ich bin nie zum unkündbaren Typen geworden. Darüber bin ich sehr froh eigentlich.
15: Gestorben ist Hilmar Thate im Alter von 85 Jahren. Am 14. September 2016. Heute vor 10 Jahren.
4: Das war der Stichtag von Katharina Gulaikow.
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2: Mit Ina Kast und einem frisch gebackenen US Open Champion, Deutschlands bester Tennisprofi Alexander Zverev, hat nach den French Open nun auch in New York einen Grand Slam Titel gewonnen. Er setzte sich im Finale gegen den US-Amerikaner Ben Shelton in 4 Sätzen durch. Direkt nach dem verwandelten Matchball hörte sich das bei unserem Reporter Tim Brockmeier so an.
25: Kann ein Grinsen breiter sein als das des Deutschen, der deutschen Nummer 1 Alexander Zverev. Eben gerade noch mal mit der Faust in den Himmel von New York, in den Nachmittaghimmel. Hier ist es 5 vor 18 Uhr, 5 vor 6 in New York im Stadtteil Queens. Saß eben auf seiner Bank nach seinem verwandelten Matchball. Zuvor war er natürlich bei seinem Papa, bei seinem Coach, bei seinem Bruder, hat sie umarmt, bei seinem Athletiktrainer. Ist dann ganz großer Sportsmann rüber in die Box zum Team von Ben Shelton gegangen, hat dort alle beglückwünscht. Alexander Zverev ist Grand Slam Champion zum zweiten Mal, ist US Open Champion. Herzlichen Glückwunsch.
2: Alexander Zverev hat damit auch sehr gute Chancen, zu Deutschlands Sportler des Jahres gewählt zu werden. Wir gucken nun auf die SV Elversberg. Sie ist frech und sie hat Selbstvertrauen. Am dritten Spieltag in der Fußball-Bundesliga hatte der Aufsteiger nun den großen FC Bayern zu Besuch. Die Saarländer haben sich richtig teuer verkauft. Für Punkte hat es allerdings nicht gereicht. Matthew Gene Schön.
1: Es war ein knapper, aber verdienter Sieg der Bayern beim Aufsteiger aus Elversberg. 2:1 am Ende nach den Treffern von Lennart Kahl und Harry Kane. Auch wenn der Rekordmeister trotz zwischenzeitlich 70% Ballbesitz zumindest 12 Minuten lang um den Dreier zittern musste, weil die SVE nach einer knappen Stunde durch Ex-Bayern-Spieler Maurice Krattenmacher per Traumtor zum 1:1-Ausgleich kam. Aber Vincent Kompany reagierte prompt und gewaltig, brachte Musiala, Diaz, Kimmich und Davies für die 25-minütige Schlussoffensive. Und die zeigte Wirkung. Nur 5 Minuten später erlöst Kane seine Bayern mit seinem ersten Saisontor nach dem 0:0 auf Schalke. Tut sich der Rekordmeister auch gegen den Aufsteiger aus dem Saarland schwerer als erwartet. Die 3 Punkte sind am Ende aber trotzdem hochverdient.
2: RB Leipzig atmet auf. Nach der Niederlage gegen Como in der Champions League konnten die Sachsen in der Bundesliga ein 5:0 gegen den Hamburger SV feiern. Der HSV ist nun mit 0 Punkten und 0:12 Toren Tabellenletzter. Das sagt HSV-Trainer Merlin Polzin zur aktuell schwierigen Situation.
3: Das gab es immer mal wieder, aber wichtig ist, wie gehst du in diesen Momenten miteinander um? Wie fängst du bei dir selbst an oder versuchst du auf andere zu schauen? Versuchst du selbst, Dinge dann besser zu machen? Versuchst du selbst voranzugehen? Und genau das machen die Jungs. Und deshalb muss sich keiner Sorgen um uns machen. Aber wir wollen natürlich anfangen, ein besseres Gesicht zu zeigen, um den HSV dann auch so zu vertreten, wie es angemessen ist.
2: Nächste Chance am kommenden Samstag zu Hause gegen Köln. Die US-Frauen haben sich den WM-Titel im Basketball geholt durch einen klaren Finalsieg über Frankreich. Die deutschen Basketballerinnen schließen die Heimweltmeisterschaft in Berlin mit Platz 4 ab. Sie unterlagen im Spiel um Bronze Spanien mit 58:81. Jakob Rüger, wie ist das Turnier aus deutscher Sicht einzuschätzen?
5: Also die Enttäuschung war im ersten Moment natürlich groß bei der DBB-Auswahl. Sie wollten die Chance auf die erste WM-Medaille nutzen, aber Spanien war einfach zu abgezockt. Unter dem Strich ist das Turnier dennoch ein historischer Erfolg, auch wenn es etwas dauern wird, bis die Spielerinnen das realisieren. Platz 4 ist die beste Platzierung in der Geschichte des deutschen Frauenbasketballs. Sie haben die vielen tausend Zuschauer in Berlin begeistert und vor allem wird der Viertelfinalsieg über Europameister Belgien im Gedächtnis bleiben. Die deutschen Basketballerinnen haben gezeigt, dass in der Zukunft mit ihnen zu rechnen ist.
2: In der Formel 1 hat der Italiener Kimi Antonelli den großen Preis von Spanien gewonnen. Es war schon sein 8. Sieg im 14. Saisonrennen. Jetzt ist erstmal eine 2-wöchige Pause, danach geht es in Aserbaidschan für die Formel 1 weiter.
4: Und das war Ina Kast mit dem Sport. Achtung, wir haben einen Falschfahrer auf der A19 Rostock-Berlin. Zwischen Waren und Röbel kommt Ihnen ein Falschfahrer entgegen. Ich wiederhole, auf der A19 Rostock-Berlin zwischen Waren und Röbel ist ein Falschfahrer unterwegs. Vorsicht da in beiden Richtungen. Und nun weiter im Programm. Und da haben wir einen Hörtipp für Sie.
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1: Um 1.30 Uhr mit Olaf Knapp. US-Präsident Trump hat Forderungen zurückgewiesen, das Tempo der Entwicklung von künstlicher Intelligenz wegen Sicherheitsbedenken zu drosseln. Aus Sicht von Trump stehen hinter derartigen Forderungen so wörtlich negative Kräfte. Angesichts der deutlichen Warnungen vor Gefahren für die Menschheit durch KI hatte der Chef des Unternehmens Amoday zu einer Verlangsamung aufgerufen. Unterstützung erhielt er vom Chef des Konkurrenzunternehmens OpenAI Altman und dem Tech-Unternehmer Musk. Nach der Parlamentswahl in Schweden zeichnet sich ein Kopf-an-Kopf-Rennen ab. Der oppositionelle Mitte-Links-Block hat einen hauchdünnen Vorsprung vor dem Lager des konservativen Regierungschefs Kristersson. Aus Stockholm Jana Sinram.
2: Nach Auszählung von etwa 3/4 der Stimmen sind die Sozialdemokraten der ehemaligen Ministerpräsidentin Magdalena Andersson stärkste Kraft. Sie erzielen laut den Hochrechnungen mit knapp 28% der Stimmen eines ihrer bisher schlechtesten Ergebnisse. Gemeinsam mit den drei anderen Parteien des linken Lagers haben sie derzeit aber eine hauchdünne Mehrheit. Die bisherige Opposition könnte auf 175 Mandate im Reichstag kommen, der rechte Parteienblock von Ministerpräsident Ulf Kristersson auf 174.
1: Im finnischen Rovaniemi findet heute ein Arktis-Gipfel statt. Bundeskanzler Merz ist nach Lappland gereist, um mit EU-Partnern und Staaten der Region über wichtige strategische Fragen zu diskutieren. Die Arktis war zuletzt geopolitisch immer mehr in den Fokus gerückt. Durch den Klimawandel werden neue Seewege frei und auch Bodenschätze. Eine mögliche AfD-Landesregierung in Sachsen-Anhalt könnte sich mit einer Kontrolle durch den sogenannten Bundeszwang konfrontiert sehen. Nach der CDU haben sich im Redaktionsnetzwerk Deutschland jetzt auch SPD, Grüne und Linke offen dafür gezeigt. Aus der Nachrichtenredaktion Viktor Kupka.
3: Der parlamentarische Geschäftsführer der SPD im Bundestag Wiese erklärte, dass es gut sei, dass das Grundgesetz Möglichkeiten vorsieht, verfassungsgemäßes Handeln eines Bundeslandes notfalls per Weisung zu erzwingen. Die parlamentarische Geschäftsführerin der Grünen Mihalic meint, alle demokratischen Kräfte seien gefordert, dieses Werkzeug zu nutzen. Zudem sei aber die Prüfung eines Parteienverbots dringend nötig. Ähnlich äußerte sich die Linke. Mit dem Bundeszwang kann die Bundesregierung mit Zustimmung des Bundesrates ein nicht kooperatives Land zur Erfüllung seiner Pflichten anhalten.
1: Das Wetter in Deutschland. Nachts oft trocken, gebietsweise Nebel, 15 bis minimal 7 Grad. Am Tage vom Saarland bis in den Südosten viele Wolken und gelegentlich Schauer. Sonst häufig trocken. Bei Höchstwerten von 17 Grad an der Müritz bis 27 Grad am Oberrhein. Das waren die Nachrichten.
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4: Achtung, Falschfahrer auf der A19 Rostock-Berlin. Zwischen Waren und Röbel wird uns ein Falschfahrer gemeldet. Fahren Sie da äußerst rechts und überholen Sie nicht. Ich wiederhole, auf der A19 Rostock-Berlin zwischen Waren und Röbel ist ein Falschfahrer unterwegs. Und dann kommen wir noch zu den anderen Meldungen. Wir haben aktuell keine Staus und Unfälle vorliegen. Ihnen eine gute und freie Fahrt.
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4: Mit Detlef Karg im Studio. Willkommen. Die moderne Welt, sie scheint uns oft anstrengend. Aber vielleicht haben das die Menschen vor 200 oder 100 oder 300 Jahren ja auch gedacht. Anstrengend war es vermutlich immer. Aber heute gibt es ganz andere Erleichterungen. Lieferdienste etwa, die uns Essen bringen. Oder Software, die für uns Entscheidungen trifft. KI nimmt uns Arbeit ab. Was gewinnen wir und was verlieren wir dadurch, wenn wir solche Erleichterungen annehmen und zum Teil unseres Alltags machen? Und was ist, wenn wir uns stattdessen etwas zumuten? Darüber hat meine Kollegin Sabina Mattei vom RBB mit Sibylle Anderl gesprochen. Sie ist Astrophysikerin, Philosophin und auch Journalistin und hat gerade ein Buch mit dem Titel Bequeme neue Welt veröffentlicht. Darin geht es um das Spannungsverhältnis von Anstrengung und Bequemlichkeit. Und die erste Frage an Sie war, warum ist dieses Thema gerade heute so aktuell?
5: Ja, es ist interessant, dass Sie das sagen. Tatsächlich ist das ja auch ein Thema, was schon in zahlreichen Märchen und Sagen und einfach immer wieder auftaucht. Diese Warnung vor Faulheit, davor in die Bequemlichkeit zu gehen und die Anstrengungen zu fürchten. Also es ist ein Thema, das für Menschen schon immer große Relevanz hatte. Für uns heute hat es aus meiner Sicht deshalb große Relevanz, weil wir natürlich in einer extrem bequemen Welt leben. Unsere moderne Welt macht uns sehr umfassende Bequemlichkeitsangebote, die wir aber auch sehr bereitwillig annehmen, eben weil, wie Sie gerade schon gesagt haben, wir in einer Welt leben, die gleichzeitig unglaublich stressig ist, unübersichtlich, hektisch. Wir brauchen diese Bequemlichkeit, um mit dieser Welt klarzukommen.
6: Was wir gewinnen, wenn wir uns etwas zumuten, das ist der Untertitel Ihres Buches. Worin liegt denn der Gewinn der Zumutung?
5: Es ist tatsächlich so, dass wir, wenn wir bequeme Lösungen wählen, häufig etwas im Gegenzug aufgeben. Ich denke, es ist wichtig, dass wir uns jeweils die Frage stellen, was wir dabei aufgeben. Also das können ganz unterschiedliche Dinge sein, es können Fähigkeiten sein. Wenn wir es uns bequem machen, also wenn wir zum Beispiel immer Essen bestellen, dann werden wir vielleicht weniger unsere Kochkünste verbessern. So ein typisches Beispiel für eine Fähigkeit, die schlechter wird. Wir verlieren Unabhängigkeit. Wenn wir uns auf Dinge bequem verlassen, dann sind wir natürlich darauf angewiesen, dass sie auch funktionieren. Oft sind bequeme Lösungen auch die, die vielleicht qualitativ nicht unbedingt die besten sind. Oft sind bequeme Lösungen auch die, die uns nicht unbedingt zufriedener machen und die uns langfristig vielleicht sogar schaden können.
6: Wie unterscheiden Sie gesunde Vereinfachung von schädlicher Bequemlichkeit?
5: Ja, das ist natürlich eine nicht ganz triviale Frage. Und mein Appell ist, dass man sich diese Frage einfach erstmal stellt. Also, dass man sich jeweils überlegt, wenn ich die bequeme Lösung wähle, verliere ich da etwas, was mir wirklich wichtig ist? Oder ist das jetzt ein Weg, der für mich in Ordnung ist, weil es sowieso etwas ist, was mir nicht unbedingt Zufriedenheit gibt oder was mir tatsächlich nicht besonders wichtig ist? Also zum Beispiel, ich habe natürlich überhaupt gar nichts dagegen, wenn man sich Essen bestellt, wenn man alles googelt, wenn man KI benutzt und so weiter. Aber man muss sich einfach jeweils die Frage stellen, ist es tatsächlich das, was ich jetzt in dem Moment wirklich will, was für mich gut ist. Und ich glaube, diese Frage heute zu stellen, ist deshalb so wichtig, weil wir in einer Welt leben, wo sich unheimlich viel ändert und zwar auch sehr fundamental. Wir erleben das gerade mit den Umbrüchen, die durch KI eingeleitet werden. Und diese Umbrüche, die stellen uns an vielen Stellen vor die Frage, wie wir künftig leben wollen. Also was ist das Leben, das wir künftig als Menschen leben wollen? Wie wollen wir arbeiten? Wie wollen wir unseren Alltag verbringen? Und das hat ganz, ganz viel damit zu tun, dass wir eben nicht immer dem bequemen Impuls folgen, sondern dass wir jetzt uns die Zukunft so gestalten, wie wir sie uns tatsächlich wünschen.
6: Sie haben jetzt schon die künstliche Intelligenz erwähnt. Anders als andere technische Neuerungen, selbst PCs, das Internet, ist das keine inkrementale Neuerung, die sich über Jahre, Jahrzehnte hingezogen hat, sondern sie kommt, jedenfalls aus der Wahrnehmung der normalen User, sehr plötzlich. Das ist auch so ein Querschnittsthema Ihres Buchs. Ist denn schädliche Bequemlichkeit der KI innewohnend?
5: Absolut nicht. Ich meine, ich bin Astrophysikerin, mir liegt das alles sehr nahe. Bin begeistert von neuen technischen Innovationen, aber gerade bei der KI sieht man, es kann natürlich beide Seiten haben. Und ich glaube, das haben wir mittlerweile auch alle in eigener Erfahrung ein Stück weit schon erfahren. Also das, was wir durch KI an Verbesserungen schon absehen können und auch schon erleben, das ist natürlich immens. Wir haben Zugriff auf ungeheure Wissensbestände. Wir können ganz viele lästige Tätigkeiten auslagern, dadurch Zeit sparen, idealerweise vielleicht Zeit für Dinge sparen, die wir lieber machen und die uns mehr erfüllen. Aber auf der anderen Seite ist auch jetzt schon klar, KI ändert vieles. Es ändert unser Kommunikationsverhalten. Es verändert Machtverhältnisse. Wir machen uns durch KI an vielen Stellen auch abhängig von Technologieunternehmen, von denen wir vielleicht nicht unbedingt abhängig sein wollen. Und insofern ist KI ein gutes Beispiel dafür, dass es tatsächlich beide Seiten hat und wir bei aller Technikoffenheit und bei aller Begeisterung für Neues schon auch schauen müssen, in welche Richtung die Entwicklungen gehen.
6: In Ihrem Buch blättern Sie in 7 Kapiteln Bereiche auf, in denen Sie Zumutungen für nötig halten. Wenn wir das jetzt mit KI verbinden, ist KI Fluch oder Segen für das menschliche Miteinander?
5: Ich hoffe, dass es sich als Segen herausstellt. Ich glaube, das liegt jetzt gerade an uns. wie wir KI einsetzen, dafür unser Leben besser zu machen. Aber wir sehen schon viele Anzeichen dafür, dass es auch Fluch werden könnte, weil Menschen, menschliche Arbeit, menschliche Aktivität vielleicht an Wert verliert, weil wir Dinge verlernen, die uns als Menschen im Kern ausmachen. Also gerade dieser ganze Bereich Denken, Lernen, Argumentieren, Schreiben. Das ist natürlich gefährlich, dass das etwas ist, was durch KI extrem beeinflusst wird. Und wir sehen, dass die Entwicklung der KI auch auf einer größeren, auf einer systemischen Ebene für große Gefahren sorgt. Also die ganzen Sicherheitsaspekte, die wir jetzt mit KI-Agenten sehen, wo die Kontrolle einfach gar nicht mehr gegeben ist, wo man nicht weiß, was das mittelfristig bedeutet für kritische Infrastruktur, für das Internet. Und die schon erwähnten Machtverhältnisse, wo man merkt, Unternehmen werden immer mächtiger, Staaten geraten immer mehr in die Defensive. Also auf allen Ebenen menschlichen Zusammenlebens verschieben sich Dinge. Und KI ist da überall ein wichtiger Faktor derzeit. Und ich glaube, ob es Fluch oder Segen wird, das entscheidet sich gerade. Es ist noch nicht entschieden.
6: Ich möchte noch mal auf den direkten menschlichen Kontakt, so dieses Zwischenmenschliche zurückkommen. Manche Menschen finden ja offenbar den Austausch mit einem Chatbot inzwischen sehr bereichernd, sogar angenehmer als mit anderen Menschen. Muss das unbedingt schädlich sein?
5: Erstmal finde ich, zeigt das, wie schnell diese Entwicklung gerade abläuft. Also ich glaube, so vor 1 oder 2 Jahren hätte man noch gedacht, das kann nicht so schnell passieren. Man kannte das aus dem Film Her, also aus dem Kino.
6: Eine Dystopie eher, nicht?
5: Genau. Und man dachte, naja, dass wir uns mit Chatbots unterhalten, das kann doch eigentlich nicht sein. Wenn man jetzt aber heute Umfragen anschaut, also es gibt zum Beispiel eine repräsentative Umfrage der Pronova-Versicherung aus dem Mai dieses Jahres, wo rauskam, dass jeder dritte Deutsche mittlerweile schon über Beziehungsprobleme lieber mit der KI spricht als mit seinem Partner. Also wir sind da mittlerweile schon relativ weit. Und das ist auch erstmal verständlich, weil natürlich KI-Gespräche unheimlich bequem sind. KI-Chatbots sind bequeme Gesprächspartner, die haben keine Launen, die sind immer verfügbar, die haben keine Zeiteinschränkungen, sie sind höflich.
6: Könnten die deswegen nicht auch gerade bei Beziehungsproblemen sehr nützlich sein, als Instanz, als neutrale Instanz?
5: Sie können sehr nützlich sein, aber man muss sich immer vor Augen halten, dass diese Gespräche mit Chatbots ganz fundamental anders sind und sein müssen als Gespräche, die wir mit Menschen führen. Einfach aus dem Grund, dass die Chatbots nur dafür da sind, um unsere Bedürfnisse zu befriedigen. Das heißt, es ist eine rein instrumentelle Beziehung. Der Chatbot ist nur dafür da, damit ich mich besser fühle, damit meine Bedürfnisse und meine Fragen beantwortet werden. Und wenn wir mit so einer Haltung anderen Menschen gegenübertreten, dann ist das eine sehr unmenschliche Art, miteinander umzugehen. Man muss sich das wirklich mal bewusst machen, wenn man andere Menschen einfach nur als Bedürfniserfüller der eigenen kommunikativen Bedürfnisse sieht, dann ist das kein Miteinander, das wir wollen. Und insofern muss eigentlich immer klar sein, wenn ich mit einem Chatbot rede, ist das etwas ganz anderes. Die Art von Kommunikation kann ich von anderen Menschen und darf ich von anderen Menschen nicht erwarten. Solange wir das für uns klar kriegen, ist es wahrscheinlich in Ordnung. Ich glaube nur, dass die Grenzen häufig verschwimmen. Und ich habe auch tatsächlich schon Fälle gehört, wo Menschen gesagt wurde, naja, also wenn ich mich jetzt mit dir unterhalte, so richtig sehe ich jetzt nicht den Mehrwert im Vergleich zum Gespräch mit meinem Chatbot.
6: Und weil die Opposition fehlt und das Gegenargument vermutlich.
5: Genau, es ist natürlich unangenehm, wenn Menschen einem widersprechen, wenn sie vielleicht schlecht gelaunt sind, wenn ich auch dann mal fragen muss, ja, was sind denn jetzt deine Bedürfnisse? Was möchtest du jetzt von mir? Das zu verlernen wäre fatal, gerade vor dem Hintergrund, dass wir gesellschaftlich ja nun gerade in einer Situation sind. Das zeigt nicht zuletzt die politische Situation. Ich meine, wir haben jetzt gerade die Wahlen in Sachsen-Anhalt hinter uns. Wir haben gesamtgesellschaftlich ein Defizit, was eine funktionierende Debatten- und Diskussionskultur angeht. Wir kommen immer schlechter ins Gespräch. Menschen vereinzeln sich, fühlen sich schlecht verstanden. Und insofern sollte eigentlich die Entwicklung sein, dass wir besser miteinander reden können und nicht, dass wir schlechter miteinander reden.
6: Das bedeutet dann aber auch, wir müssen uns etwas zumuten, wenn wir unsere Demokratie aufrechterhalten wollen, oder?
5: Absolut, denn miteinander in einen gelingenden Diskurs zu kommen, das ist ja die Grundlage für funktionierende Demokratie, dass man Argumente austauscht und dass man sich auch darauf einlässt, was der andere zu sagen hat, dass man sich dafür interessiert, was ist denn die andere Position, die mit Sicherheit vielleicht nicht meine ist. Dieser Versuch, andere Menschen zu verstehen und dass man nicht verwechselt dieses Verstehen mit einem Übereinstimmen, das ist, glaube ich, auch was, woran es häufig schon krankt. Also, dass man den anderen erstmal ernst nimmt und davon ausgeht, Ich kann von meinem Gesprächspartner etwas lernen. Und selbst wenn mich das nicht überzeugt, glaube ich, müssen wir wieder dahin kommen zu verstehen, auch wenn es anstrengend ist, lohnt es sich, andere Einstellungen und Positionen erstmal verstehen zu wollen.
6: Sie haben die Denkfähigkeit vorhin genannt. Die ist besonders wichtig, auch im Bildungsbereich. Schülerinnen, Schüler, Studenten, Studentinnen, die delegieren die Mühe des Lernens ja offenbar schon zunehmend an KI. Die übernimmt dann diese eigentliche Denkarbeit, also das Ringen um Begriffe, um Argumente, um Strukturen. Kann man das denn überhaupt noch umkehren im Bildungsbereich?
5: Man sieht jetzt schon, wie schwer das ist. Und das werden einem alle Lehrer und aber auch alle Hochschullehrer, alle Professoren bestätigen. Da hat sich jetzt schon alles komplett geändert. Also die gesamte Praxis des Lernens an den Schulen und an den Hochschulen ist völlig auf den Kopf gestellt. Einfach weil es diese Möglichkeiten gibt und weil man jetzt ja mittlerweile schon fast im Nachteil ist, wenn man sie nicht nutzt. Gleichzeitig muss man aber sagen, KI bietet die Möglichkeit, sehr gut und effizient zu lernen. Also es könnte auch ein ideales Lernwerkzeug sein.
6: Wie denn?
5: Naja, man kann sich den Chatbot ja personalisiert so einrichten, dass er personalisiert die richtigen Lerninhalte liefert. Also dass er weiß, okay, mein Nutzer hat vielleicht gerade eine Schwäche bei dem und dem englischen Vokabelfeld, also kann ich die jetzt nochmal gezielt abfragen. Oder dass man sich im Geschichtsunterricht vielleicht einen Bot bastelt oder einen Agenten bastelt, der irgendwelche historischen Figuren verkörpert, mit denen man sich unterhalten kann. Also man muss da einfach kreativ sein. Wenn man das ist, dann kann man mit KI auch unglaublich viel lernen. Aber ob KI im Kontext des Lernens nützlich ist und tolle Möglichkeiten eröffnet oder ob sie das Lernen behindert, das entscheidet sich ein weiteres Mal an unserer Bequemlichkeit und an unserer Motivation, ob wir wirklich lernen wollen. Und insofern glaube ich, ist jetzt die große Herausforderung, den jungen Menschen beizubringen, warum Lernen so wichtig ist und dass sie ihre Motivation nicht verlieren dürfen und ja nicht den fatalen Weg wählen dürfen, zu versuchen, einfach die KI als Shortcut zu nehmen, um ihre Prüfungen zu bestehen.
6: Das ist eine Herausforderung für Eltern, aber vielmehr noch für Lehrer und Dozenten, Dozentinnen, die bereits in der Pandemie gezeigt haben, dass sie mit technischen Mitteln oft hinterherhinken hinter dem, was ihre Schüler und Studenten können. Eröffnet KI denn für Lehrer und für Dozenten neue didaktische Möglichkeiten?
5: Mit Sicherheit, da gibt es ja auch schon, also gerade auch in den USA, einige Experimente von Schulen, die versuchen, KI ganz offensiv einzusetzen. Und durch diese persönliche Anpassung der Lerninhalte auf die Kinder, die durch KI möglich wird, einfach weil sie so effizient arbeitet, auch sehr viel Zeit sparen können. Also dass sie die Lerninhalte dadurch, dass sie so individuell auf die Lernbedürfnisse der Schüler eingehen können, in sehr kurzer Zeit übermitteln können und dann die frei gewordene Zeit für andere Aktivitäten nutzen können, die vielleicht mehr mit Erfahrung draußen zu tun haben oder mit der Erlangung praktischer Fähigkeiten, dass man irgendwas zusammen bastelt, dass man eher ja, versucht, den Schülern praktische Fähigkeiten zu vermitteln. Ich glaube, wir sind da jetzt gerade in einer Phase, wo sehr viel Kreativität gefragt ist. Aber das stimmt natürlich, was Sie gesagt haben. Wir hängen da, glaube ich, wie immer hinterher und die Schülerinnen und Schüler sind natürlich immer sehr schnell darin, solche technologischen Möglichkeiten so anzuwenden, dass es ihr Leben erstmal einfacher macht. Und die haben natürlich nicht unbedingt vor Augen, dass sie fürs Leben lernen müssen. Auch das ist natürlich ein altes Problem, das die Menschen schon seit Jahrhunderten, wahrscheinlich seit Jahrtausenden verfolgt.
6: Also KI bedeutet auch Zumutung für Lehrpersonal zum Beispiel. Nun ist die Welt ja wirklich komplex, aber kann es da nicht hinderlich sein, sich darauf einzulassen, auf diese Komplexität? Ich denke zum Beispiel an Politiker. Politiker, die auf Komplexität hinweisen, vielleicht auch komplexe politische Rezepte haben, die werden dafür ja eher abgewatscht, als dass man ihnen zuhört.
5: Das ist wahrscheinlich ein Grunddilemma der politischen Praxis, dass die Menschen sich nicht auf komplexe Probleme einlassen können und wollen. Ich sehe das dann tatsächlich mit Sorge, dass wir immer weniger dazu bereit sind, uns tief in Themen einzuarbeiten. Das ist die eine Seite. Und die andere, die hatte ich vorhin schon kurz erwähnt, dass auch, glaube ich, das Anerkennen von Wissen anderer etwas ist, was immer schwieriger wird. Also wir googeln irgendwas oder wir fragen den Chatbot, erklär mir mal die Quantenmechanik, so dass ein Achtjähriger das verstehen kann. Und dann kriege ich irgendwie eine Erklärung und habe dann im schlimmsten Fall das Gefühl, okay, Quantenmechanik, eigentlich ist es ja gar nicht so schwierig. Das habe ich jetzt schon auch ganz okay verstanden. Und ich glaube, dieses Bewusstsein, dass es Dinge gibt, die sind halt komplex und schwierig. Und die muss ich auch vielleicht nicht alle selber verstehen. Aber es gibt Menschen, die verstehen. Und vor denen habe ich aus diesem Grund auch Respekt. Ich glaube, diese Einstellung, die müssen wir uns bewahren, denn das ist die Grundlage unserer arbeitsteiligen Gesellschaft. Da gibt es auch schon tatsächlich Studien, die darauf hinweisen, das war schon mit der Nutzung von Google so, das ist jetzt auch in der KI-Nutzung abzusehen, dass das immer schwieriger wird. Also Menschen überschätzen ihr eigenes Laienverständnis, wenn sie mit verständlichen Wissensinhalten konfrontiert werden. Und ich glaube, das ist ein schwieriger Punkt, eben weil wir in einer wissensbasierten Gesellschaft leben.
6: Nun sind Sie ja Wissenschaftlerin, Astrophysikerin, Philosophin. Haben Sie eigentlich noch Aha-Erlebnisse, die der Komplexität einer Materie oder eines Sachverhalts geschuldet sind?
5: Die habe ich täglich. Ich habe ja nun das Glück, als Journalistin arbeiten zu dürfen, als Wissenschaftsjournalistin. Und da bringt es meinen Job jeden Tag mit sich, dass ich Themenbereiche erkunden darf und vor allem dann auch jeweils wieder feststelle, wie wenig ich von vielen Dingen weiß. Das ist aber, finde ich, auch ein schönes Gefühl, weil es die Welt auch ein Stück weit verzaubert. Also ich finde, es ist etwas, wo ich mich jeden Tag wieder freuen kann, was es alles für Dinge und Themen gibt, die ich neu entdecken könnte, wenn ich die Zeit dafür hätte.
6: Frau Anderl, Sie haben nicht nur auf die Bequemlichkeit moderner Technologien zu nutzen hingewiesen, sondern zum Beispiel auch auf Manipulationsmöglichkeiten. Schafft KI denn besondere Möglichkeiten, Bequemlichkeit zur Manipulation auszunutzen?
5: Menschen haben natürlich schon immer versucht, sich gegenseitig zu manipulieren und die Bequemlichkeit war da schon immer ein gutes Werkzeug, weil Bequemlichkeit uns dazu verleitet, ja, aus dem Bauch heraus zu entscheiden, also nicht nochmal genauer darüber nachzudenken, was wir machen, auch ja, Dinge zu wählen, die langfristig für uns schlecht sind, unseren Impulsen zu folgen, unseren Leidenschaften. Also Bequemlichkeit ist, was Entscheidungen angeht, oftmals kein guter Ratgeber. Und man kann das gezielt ausnutzen. Das wird in der Werbung natürlich ausgenutzt. Wir kennen das auch im Internet, also die Buttons, auf die man klicken soll, weil man irgendwelche Nutzerrechte abgibt, die sind dann meistens grün hinterlegt und das sind die, die man sofort findet. Und die meine Daten schützen, die muss ich dann erstmal suchen, die Knöpfe darauf zu drücken. Also das wird sowieso schon genutzt. Man kann das aber natürlich besser nutzen, je besser man die Menschen kennt, die man manipulieren möchte. Also wenn ich weiß, dass sie unheimlich gerne Schokolade esse, dann weiß ich, dass ich sie wahrscheinlich mit Schokolade gut bestechen kann. Das ist jetzt ein etwas sehr analoges Beispiel, aber das Problem ist natürlich, dass KI auch ein Werkzeug dafür ist, um Nutzer immer besser vorhersagen zu können und besser kennenzulernen. Dadurch, dass KI eine Mustererkennungsmaschine ist. Das ist jetzt gar nicht die neue KI, die Sprachmodelle, sondern das ist die KI, die uns schon länger begleitet. Aber sobald wir Datenspuren im Netz hinterlassen, hinterlassen wir Informationen, die ermöglichen, uns sehr genau einzuschätzen. Und das wird natürlich von vielen Unternehmen genutzt, um Profile zu erstellen. Und wenn das in die falschen Hände gerät, gut, bei den Unternehmen kann man auch schon unsicher sein, ob das die richtigen Hände sind, dann ist das natürlich ein Problem und ist eine große Gefahr.
6: Welche Rolle spielen denn Tech-Unternehmen bei der Manipulation?
5: Es ist ja deren erklärtes Ziel oder es ist das Ziel, wodurch sie einfach viel Geld und Macht erlangen, dass sie Informationen über die Nutzer sammeln und statistische Modelle nutzen und immer weiter verbessern. Und insofern spielen die eine ganz entscheidende Rolle. Und das ist auch etwas, was man natürlich nicht aus dem Auge verlieren darf, dass hinter dieser ganzen KI-Entwicklung, die bei uns als Bequemlichkeitssteigerung ankommt, dass das natürlich bezahlt wird. Und zwar nicht selten dann durch unsere Freiheit und durch unsere Unabhängigkeit. Und auch das ein Punkt, den wir

0: ein gutes Leben aus Ihrer Sicht?
1: Was ein gutes Leben ist, muss, glaube ich, jeder sowieso für sich selber rausfinden. Aber ich glaube, der erste Schritt ins gute Leben ist, dass man sich diese Frage überhaupt stellt. Und das ist ja schon in unserer hektischen Welt gar nicht unbedingt so selbstverständlich und für alle gegeben. Ich meine, wir kennen das alle, wir sind im Hamsterrad unseres Alltags gefangen. Wir haben so viel zu tun, wir sind so gestresst. Sich da mal rauszuziehen, einen Schritt zurückzutreten und sich zu fragen, was ist mir eigentlich wirklich wichtig? Was für ein Leben möchte ich eigentlich führen? Das sind Fragen, die wir uns grundsätzlich zu selten stellen. Und es ist unbequem, weil es natürlich bequemer ist, einfach im Fluss zu bleiben und einfach weiter das zu machen, was von uns erwartet wird. Aber das ist ein Plädoyer, was ich wirklich sehr stark für die Philosophie auch eingehen würde. Wir sollten uns diese Fragen weiterhin stellen. Und wir stellen uns diese Fragen oft in unbequemen Lebenssituationen. Also wenn wir mit Schicksalsschlägen konfrontiert sind, wenn Dinge nicht so laufen, wie wir wollen, dann werden wir quasi dazu gezwungen, uns diese Fragen wieder zu stellen. Aber ich glaube, ein gelungenes Leben ist eines, was immer wieder Freiräume bietet, sich diese Relevanzfragen zu stellen und auch in Verbindung zu treten mit anderen Menschen, mit den Dingen in der Welt, mit neuen Erfahrungen auch, die man macht, wo man aus Routinen ausbricht und wo man dann eben nicht den bequemen Weg wählt, eine Serie zu binge-watchen oder Stunden in den sozialen Medien zu verbringen. Also ich glaube, wir haben schon ein ganz gutes Gefühl dafür, was uns gut tut und was nicht. Oft ist es halt so, dass wir uns überwinden müssen, diesem Gefühl auch zu folgen.
0: Frau Anderl, dann zum Schluss, wenn Sie unseren Hörerinnen und Hörern eine mühevolle, aber lohnende Angewohnheit empfehlen könnten, die sie wieder einüben sollten. Was wäre das?
1: Ich tue mich immer so sehr schwer damit, so Empfehlungen auszusprechen. Aber was mir gut tut, und da merkt man, wie sehr ich gebiased bin. Ich bin ja Astrophysikerin, aber was mir wirklich gut tut, ist ab und zu sich den Raum für Naturerfahrung zu nehmen. Also vielleicht mal wieder rausfahren aufs Land, in den dunklen Himmel zu schauen, wo man dann idealerweise ganz viele Sterne sieht, wenn das Wetter gut ist, vielleicht sogar die Milchstraße, und sich dann einfach das eigene Denken so aufzuweiten, dass man auf die großen Fragen kommt, sich zu überlegen, was sehe ich da, was sagt es mir, dass ich Licht empfange, das tausende Jahre zu uns unterwegs war, aus unserer Milchstraße, was ist unser Platz in all dem, wo kommen wir her, hat das Ganze einen Sinn oder vielleicht nicht? Ich glaube, das sind Fragen, die wir natürlich normalerweise immer verdrängen und die auch so ein bisschen weltfremd daherkommen, aber sie begleiten uns Menschen einfach schon immer. Und die werden wir auch nicht los. Und das wäre, glaube ich, meine Empfehlung. Man kann das natürlich auch in den Bergen haben oder wenn man ans Meer fährt. Aber sich ab und zu diese Räume zu schaffen, mal wieder Gedanken zuzulassen, die über das hektische und gleichzeitig bequeme Leben des Alltags hinausgehen.
2: 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Und damit geht der erste Teil der ARD Infonacht vom Norddeutschen Rundfunk in Hamburg zu Ende. Im Studio nebenan macht sich bereits mein Kollege Philipp Kaver bereit, Sie noch gut informiert durch diese Nacht bis 6 Uhr zu begleiten. Mein Name ist Detlef Karg. Ich danke für Ihr Interesse und fürs Zuhören, auch im Namen von Redaktion und Technik, und ich wünsche Ihnen, dass Sie weiter gut durch diese Nacht kommen.

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1: Um 2 Uhr mit Olaf Knapp. Der deutsche Tennisprofi Alexander Zverev hat die US Open gewonnen. Im Finale von New York besiegte er den US-Amerikaner Ben Shelton in 4 Sätzen. Aus der Sportredaktion Ina Kast.
2: Es dauerte ein paar Sekunden, bis Alexander Zverev realisierte, dass er gerade seinen 2. Grand-Slam-Titel gewonnen hatte. Dann erst riss er die Arme nach oben. Der 29-Jährige zeigte früh im Match starke Nerven, wirkte nicht sonderlich nervös. Für den Deutschen war es bereits das 6. Grand-Slam-Finale. Finale für den jungen Shelton das erste. Zverev verlor zwar den 3. Satz, konnte aber zu Beginn des 4. Satzes früh einen Break holen und setzte sich nach 3,5 Stunden durch. Nun darf er sich also als erster deutscher Tennisspieler seit Boris Becker US Open-Sieger nennen.
1: Bei den Kommunalwahlen in Niedersachsen ist die CDU nach ersten Zahlen wieder stärkste Kraft geworden. Laut einer Hochrechnung von Infratest DIMAP im Auftrag des NDR kommt die CDU auf 27,7%. Dahinter folgt die SPD mit 24,5%. Beide Parteien haben mehrere Prozentpunkte verloren. Auf Platz 3 sieht die Hochrechnung die AfD, die mit 16,5% deutlich zulegen konnte, gefolgt von den Grünen und den Linken. In Schweden zeichnet sich ein knappes Ergebnis der Parlamentswahl ab. Der oppositionelle Mitte-Links-Block hatte zunächst vorn gelegen. Mittlerweile sieht es nach einem Kopf-an-Kopf-Rennen mit dem Lager des konservativen Regierungschefs Kristersson aus. Stärkste Kraft sind nach etwa zu 3/4 ausgezählten Stimmen die Sozialdemokraten der früheren Ministerpräsidentin Andersson. Präsident Trump hat die Führungsrolle der USA bei der künstlichen Intelligenz betont. Zugleich wies Trump Warnungen vor wachsenden Gefahren zurück. Aus der Nachrichtenredaktion Ulrike Ufer.
3: Hinter derartigen Warnungen stünden negative Kräfte, so Trump. Diese forderten, die künstliche Intelligenz weniger schnell weiterzuentwickeln, obwohl sie es nicht sollten. Zwar seien Leitplanken möglich, aber wer bei KI gewinne, gewinne. Der US-Präsident gilt als großer Anhänger der künstlichen Intelligenz. Angesichts der deutlichen Warnungen vor Gefahren für die Menschheit durch KI hatte der Chef des Unternehmens Anthropic, Amo Dei, gemahnt, die Entwicklung von KI zu verlangsamen.
1: In der Fußball-Bundesliga hat Elversberg gegen München 1:2 verloren. Zuvor war der Hamburger SV mit 0:5 gegen RB Leipzig unterlegen. Das Wetter in Deutschland. Nachts oft trocken, gebietsweise Nebel, Tiefstwerte 15 bis 7 Grad. Am Tage vom Saarland bis in den Südosten viele Wolken und gelegentlich Schauer. Sonst häufig trocken. 17 Grad an der Müritz bis 27 Grad am Oberrhein. Und am Dienstag im Südosten heiter, sonst gebietsweise Schauer bei 20 bis maximal 30 Grad. Es ist gleich 2:03 Uhr.
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4: Die Nachrichten hatten wir schon. Jetzt sollte eigentlich das hier kommen.
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4: Geht doch. Zunächst Entwarnung für die A19 Rostock Richtung Berlin. Kein Falschfahrer mehr zwischen Waren und Röbel. Entwarnung auf der A19. Die A2 Oberhausen Richtung Dortmund ist zwischen Kreuz Oberhausen und Dreieck Bottrop wegen Bauarbeiten bis 5 Uhr gesperrt. A9 Berlin Richtung Halle Leipzig ist zwischen Turland und Bitterfeld-Wolfen nach einem Unfall gesperrt. Die A23 Heide Richtung Hamburg ist zwischen Eidelstedt und Dreieck Hamburg Nordwest in beiden Richtungen wegen Tunnelwartungsarbeiten bis 5 Uhr gesperrt. Eine Umleitung ist eingerichtet. Autobahn 40 Essen Richtung Dortmund ist zwischen Dreieck Bochum West und Bochum Zentrum gesperrt. Das für 2 Wochen. Der Grund sind Bauarbeiten. Und abschließend die A46 Düsseldorf Richtung Wuppertal. Die Strecke ist zwischen Düsseldorf-Bilk und Holthausen bis 5 Uhr in beiden Richtungen gesperrt. Gute Fahrt.
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